Crash, Entzug, seelische Abhängigkeit, innere Unruhe, intensive Wahrnehmung von Farben und Liedern, trockener Mund, Zeitwahrnehmung, Angstzustände, Kontrollverlust, Gedächtnisverlust, Aufmerksamkeitsstörung, Kreislaufprobleme.

0: Wie wir alle vielleicht dann doch auch diesen Kampf an den Besten einer Sitzung, die das eine Sitzung gewinnen kann gegen David Roberts, können wir vielleicht aus den wiederkehrenden Tagen in Dresden lernen, die vom 11. bis zum 17. September, wenn das richtig alljährlich ist, 2018, wenn ich das richtig, wenn ich da richtig informiert bin. Und es gibt bereits ein.
1: Wir wollen aber unsere Lieblingsserie gucken.
2: Ja, genau.
3: Jetzt ist aber Nachrichtenzeit.
1: Nee.
4: Oh, Leute, kann ich auch mal mitentscheiden?
1: Nee.
5: Hey, hallo. Nicht streiten. Es gibt doch die Bürgermedien in Sachsen-Anhalt.
6: Bürger was?
5: Bürgermedien. Das sind die 7 offenen Kanäle und die 2 nicht kommerziellen Radios in Sachsen-Anhalt. Zum Beispiel der offene Kanal Merseburg-Querfurt mit einer inklusiven Redaktion. Der offene Kanal Dessau mit einer Kinderredaktion. Der offene Kanal Wernigerode, wo Jung und Alt voneinander lernen. Der offene Kanal Magdeburg mit einer Frauenredaktion. Der offene Kanal Stendal mit Übertragungen von wichtigen Veranstaltungen in der Region. Radio HBW mit einer interkulturellen Redaktion. Der offene Kanal Salzwedel mit Expertenwissen aus der Region. Der offene Kanal Wettin mit Medienprojekten in Schulen und Jugendeinrichtungen. Und Radio Korax mit seiner tagesaktuellen Redaktion. Und das sind nur ein paar Beispiele dafür, was euch die Bürgermedien in Sachsen-Anhalt alles bieten.
7: Und können wir da auch mitmachen?
5: Na klar, einfach vorbeikommen, an einem Projekt oder einer Redaktionsgruppe teilnehmen oder auch individuelle Unterstützung für eure eigenen Ideen erhalten.
1: Nice.
4: Ja, aber das kostet ja bestimmt was, oder?
5: Nein, das ist ja das Schöne daran. Die Angebote sind alle kostenlos. Deine Bürgermedien in Sachsen-Anhalt. Lokal mitgestalten, überall empfangen.
1: Nein.

0: verpasst es. 2 Wochen lang hat die Erstis aus Kulturmedienpädagogik alle Besuche gemacht nach interessanten Personen, Orten, Geräuschen, Farben und viel mehr. Heute erwarten euch Projekte aus Theater, bildender Kunst, Film- und Audioproduktion. Wir sind das Team der Öffentlichkeitsarbeit und das sind Toni, Benny, Sven, Anton und meine Wenigkeit Johanna.
1: Ja, bevor es losgeht, allerdings noch die Information, dass die Veranstaltung aufgezeichnet wird und wer nicht mit auf den Film drauf sein will, der hat leider nur die Möglichkeit, den Raum zu verlassen oder sich irgendwas über den Kopf zu ziehen. Zudem, aber das habt ihr bestimmt schon mitbekommen, eure Steckbriefe hängen ja überall an den Wänden. Und es kann auch vorkommen, dass die Veranstaltung etwas später endet. Ihr braucht euch aber keine Sorgen machen, dass ihr das Mensaessen nicht kriegt. Bis dahin müssten wir eigentlich fertig sein. Zu guter Letzt, dann geht es auch wirklich los, möchten wir noch bitten, die jeweiligen Gruppen nach Aufführung ihres Beitrages kurz aufzustehen.
2: Ja, vielen Dank, Sven. Jetzt kommen wir auch schon zum ersten inhaltlichen Punkt. Und zwar gleich eines der Highlights, das Hörspiel. Hier habt ihr die Gelegenheit, den ersten Tag eurer Hochschule Merseburg-Karriere nochmal mitzuerleben. Bei uns 2019, dann liegt er erst 18 Tage her. Ich habe nachgezählt. Aber vielleicht sind auch ein paar ältere Semester dabei, bei denen er schon länger her ist. Und es ist sehr schön geschrieben, mit einem Augenzwinkern und auch mit viel Liebe aufgenommen. Also ich wünsche euch gute Unterhaltung.
3: Direkt im Anschluss folgt dann ein Trickfilm mit dem Namen Kultur- und Mersepädagogik. Die Trickfilme sind alle Lege- und Schiebe-Kurzfilme. Und dieser spezielle Trickfilm soll ein Trickfilm über die Stadt Merseburg und die Kultureinrichtung sein. Weil vielleicht habt ihr euch auch schon gedacht, es ist eigentlich mega gut, sich hier irgendwie zu engagieren. Und das zeigt euch, wo das eben möglich ist. Deswegen sagen wir, auf geht's!

0: Hier ist es also. Jahrelanges Lernen, Blut, Schweiß und Tränen haben sich endlich ausgezahlt. Epizentrum der Intelligenz, Nabel der Welt, die Metropole Merseburg. Jetzt muss ich nur noch den richtigen Bus finden. Ah, da vorne! Ach Scheiße, ich glaube, das wird ganz schön voll hier. Ob ich da noch reinpasse?
1: Ha! Game over!
0: Nehmt mich mit! Wie soll ich in dieser Riesenstadt sonst zur FH finden? Oh, da steht ja jemand mit dem ultra coolen Ersti-Rucksack. Der weiß bestimmt, wo es lang geht. Laufe ich dem doch einfach mal hinterher. Endlich bin ich angekommen. Hat ja lang genug gedauert. Suche ich mal meinen Gebäudeplan raus. Jetzt habe ich zwar einen Plan, aber ich bin immer noch planlos. Die da mit den Dreads und dem Henna-Tattoo sieht auch aus, als wäre sie nach dem Abi ein halbes Jahr durch Portugal getrampt. Die spreche ich an. Hey, du studierst bestimmt auch KMP. Weißt du, wo wir hin müssen?
2: Nee, wie kommst du drauf? Ich studiere Wirtschaftsinformatik im 7. Semester. Aber wo willst du denn hin?
0: F3,27x hoch 5.
2: Ja, da gehst du jetzt einfach rechts am Reaktor vorbei, dann in das große Gebäude links, in den zweiten Raum im dritten Stock. Und da musst du aber aufpassen, dass du nicht in der Vorlesung für radionuklearen Zerfall landest.

0: Okay, danke. Jetzt weiß ich genau, wo ich hin muss. Shit, schon alles voll. Setze ich mich halt auf die Treppe. Boah, ich habe jetzt schon keinen Bock mehr. Erstmal in die Mensa. Wow, hier gibt's ja sogar mein Lieblingsessen. Hallo, ich hätte gern den Buntbaumwurzelsalat mit Pastinakencreme und Topinambur-Sellerieschnitzel.
1: Ah ja, schon wieder so ein Weltverbesserer. Naja, hier hast du deinen veganen Fraß. Karte auflegen. Ihr erstes kriegt nichts gebacken, ey. Weitergehen, bitte.
0: Oh, so spät ist es schon. Um 13:30 gehen schon die Führungen durch die künstlerischen Werkstätten los. Ich will unbedingt in den Musikraum. Ich mag Musik. Hier muss ich richtig sein. Diese virtuosen Klänge verlocken mich.
2: Liebe Erstis, heute darf ich Sie durch unsere professionelle Musikwerkstatt führen. Ganz exklusiv habe ich heute für Sie unsere besten Musizierenden aus dem 15. Semester eingeladen. Nur hier und heute haben Sie die Möglichkeit, die Generalprobe unseres Jazz-Triangler-Duos Elisabeth, Konrad und Thaddäus beizuwohnen. Viel Spaß!
3: Auf drei! Ah, nee, vier! Das war schon mal besser in der Probe. Es wird schon immer besser. Und jetzt Triangel Solo. Wow, das habe ich ja noch nie gehört. Wunderbar.
0: Das war ja ein schönes Konzert. Jetzt kann ich meinen Eltern endlich erklären, was ich mit dem Studium anfangen kann. Ah, beim Essen vorhin, da habe ich doch was aufgeschnappt. Da steigt heute, glaube ich, irgendwo eine Ersti-Party. Wie hießen das nochmal? Ach, mal schauen, ob ich dahin finde. Entschuldigen Sie, junge Frau, ich muss hier mal mit dem Besen durchwischen. Nehmen Sie mal Ihre dreckigen Botten aus dem Weg. Oh Mensch, da liegt euch schon wieder ein Appelkrebs rum. Tut mir leid, können Sie mir sagen, wie ich zum Heizi oder Glühi komme?
4: Ach, das wäre mir meins. Ja, dann müssen Sie einfach die Treppe runterlaufen, zweimal ums Eck gehen, ja, und dann sind Sie schon da.
0: Danke. Lasst uns tanzen gehen. Ja, ein Bier geht noch. Und noch ein Tequila-Shot. Yay, yeah, hier geht's ja richtig ab.
1: Der Bass tritt richtig. Yay. Los, noch ein paar schöne Shots hinter den Binde kippen.
5: Yay. Yeah. DJ, spiel mal Cordula Grün.
4: Oh, ich hab euch alle jetzt schon so lieb. Saufen.
0: Ach, deswegen heißt es hier Home. Ich fühle mich schon wie zu Hause.

Das ist der planlose Pascal aus Paderborn. Er studiert jetzt an der Hochschule Merseburg Kultur- und Medienpädagogik. Pascal fragt sich, wie er medienpädagogisch in Merseburg aktiv werden kann. Der muntere Mentor Mirko bietet Pascal prompt Hilfe an und zeigt ihm all die Möglichkeiten, die KMPH-Studenten in Merseburg wahrnehmen können. Also Pascal, Merseburg liegt im südlichen Sachsen-Anhalt an der Saale und ist eine Dom- und Hochschulstadt. Und gleichzeitig eine der ältesten Städte im mitteldeutschen Raum. Sie ist Heimat der bekannten Merseburger Zaubersprüche, welche die Fesseln von gefangenen Krieger lösen und einen Heilungszauber beinhalten. In Merseburg gibt es außerdem 10 Kirchen. Die bekannteste davon ist der Merseburger Dom. Dieser wurde im Jahre 1015 durch Bischof Tietmar von Merseburg errichtet. Wenn du Lust hast, Projekte mit den Gemeinden durchzuführen, wende dich doch ans Kreiskirchenamt. Sie sind immer offen für Anfragen seitens der Studierenden. Aber hey, Pascal, wenn du einmal am Dom bist, kannst du dir gleich mal das Schloss anschauen. Dort befindet sich, neben dem Merseburger Raben, der berühmtesten Sagenfigur aus Merseburg, auch das Kulturhistorische Museum, welches eines von 6 Museen in Merseburg ist. Neben dem Schloss gibt es nämlich noch das Kunsthaus Tiefer Keller, die Kunststiftung Benzi Behner, die Wille Sitte Galerie, das Luftfahrt- und Technikmuseum und das Chemiemuseum, welches übrigens direkt am Campus der Hochschule liegt. Hier auf dem Campus haben wir außerdem noch 3 Studentenclubs, den Reaktor, den Wärmi und die Alchemistenfalle. Und es gibt noch die Campus Kids, unseren hochschuleigenen Kindergarten. Allgemein gibt es 30 weitere Schulen und Kitas in ganz Merseburg. Alles potenzielle Partner für Projekte und Angebote, die du gerne machen möchtest. Sehr beliebt an unserer Hochschule ist auch das TAC, also das Theater am Campus, in dem verschiedene Theaterstücke aufgeführt werden. Man kann dort selbst aktiv werden oder sich regelmäßig mit anderen Studierenden Filme anschauen. Solltest du generell an Filmen interessiert sein, dann wäre auch das Domstadtkino interessant für dich. Dort könnten selbst gedrehte Filme, Dokumentationen oder Reportagen gezeigt werden. Oder du schaust dir einfach ganz gemütlich Filme an. Wenn du einmal selbst Fernsehsendungen produzieren willst, komm doch einfach zum offenen Kanal Merseburg. Dieser befindet sich am Rand des Campus. Neben unserer Hochschulbibliothek gibt es auch noch eine Stadtbibliothek. Diese ist auch ein ruhiger Platz, an dem medienpädagogische Veranstaltungen mit jüngeren und älteren Menschen durchgeführt werden können. Da war jetzt immer noch nichts für dich dabei? Dann statte doch mal dem Planetarium einen Besuch ab. Dort kannst du mit Kindern und Jugendlichen Projekte rund um das Universum und die Astronomie im Rahmen deines Studiums durchführen. Auch mit Jugendlichen im Jugendhaus lassen sich verschiedene Veranstaltungen umsetzen. Das Kinder- und Jugendhaus freut sich immer, wenn sich jemand engagieren möchte und mit eigenen Ideen Einfluss auf das Geschehen nimmt. Und auch das Mehrgenerationenhaus ist für die Zusammenarbeit mit Menschen aller Altersklassen offen. Jetzt ist Pascal nicht mehr ganz so planlos und freut sich auf sein Studium und die Stadt. Für noch mehr Informationen geh doch einfach mal auf merseburg.de oder die Hochschul-Homepage www.hs-merseburg.de.

0: Genau, machen wir weiter mit dem ersten Interview des heutigen Tages. Die Filmgruppe hat sich ehemalige KMP-Studenten ausgesucht und hat die befragt, was sie denn so nach dem Studium machen. Und die erste Person, um die sich der Film dreht, heißt Frank Friedrich. Er ist Schulassistent und Theaterpädagoge.
1: Und wenn euch dann das Interview mega begeistert und ihr sagt, hey, mit Jugendlichen in der Schule arbeiten, ist mega cool, das will ich auch, dann bietet euch der nächste Trip-Film mit dem Titel Medienpädagogisches Arbeiten an Schulen schon gleich die Kontaktmöglichkeiten und alle Informationen dazu. Wir wünschen euch viel Spaß!

Zeit verbleibt. Da war etwas. Nicht weniger als sonst oder mehr als üblich. Doch da war einiges. Einiges war im Vergehen. Das Vergehen war massiv. Das Vergehen an der Zeit. Wie viel Zeit vergeht. Und wir? Wir vergehen uns daran. Im Wissen der Unendlichkeit, in der die Zeit verbleibt. Im Wissen der Unendlichkeit gibt es alles und jede Möglichkeit. In der einen hassen wir, in der anderen lieben wir. Doch hier, da tanzen wir, in all der Zeit, die uns noch bleibt, bis hin zur bleibenden Unendlichkeit. Also, mein Name ist Franz Friedrich, ich bin zurzeit Schulassistent hier an der 56. Oberschule und das ist in Sachsen eine ganz neu geschaffene Stelle, die ist auf 4 Jahre befristet. Und zwar geht es darum, einfach als pädagogisch-kulturelles, was auch immer der Schule gerade fehlt, das ist das Schöne an der Stelle, Bindeglied mit einzusteigen. Ich für meinen Teil, ich bin eigentlich nur im pädagogisch-künstlerischen Feld unterwegs. Sprich, ich kümmere mich um Problemfälle bei den Jugendlichen. Ich gehe mit in die Klassen, wenn es Schwierigkeiten gibt. Ich bin auf Klassenfahrten da. Ich bin auf Ausflügen da. Und das Schöne ist, ich bin kein Lehrer. Ich sage also auch den Kids, sie sollen mich duzen. Ich habe mit jedem Schüler inzwischen so meine eigenen Spielereien. Ich bin sehr in YouTube mit drin. Deswegen verstehe ich, worum es ungefähr immer den Jugendlichen geht und ich weiß, was der Zahnseidetanz ist und ich kann auch die Robbe tanzen, wenn es drauf ankommt. Und auch das hatten wir jetzt beispielsweise auf der Klassenfahrt. Das ist unheimlich witzig, aber als das Lied von Julian Bam kam, lagen dort einfach mal 70 Kinder und haben die Robbe gemacht. Und was denkt ihr, wie die gebebt haben, als ich mich mit dazugelegt habe und die auch gemacht habe? Es war einfach wunderschön. Und dann habe ich die Theater-AG, die auch sehr gut läuft. Dann gibt's noch ganz andere Arbeitsfelder. Das ist zum Beispiel die Pausenbetreuung. Da stehe ich meistens unten und jongliere mit den Jugendlichen, was auch sehr gut angenommen wird. Inzwischen stehen da meistens 10 bis 15 Leute um mich rum und die probieren es tatsächlich. Also sie lernen jonglieren und das in der 5. Klasse. Ich glaube, das machen sehr wenige. Bei mir und dieser Schule war es so wie Topf auf Deckel. Alter Schauspieler, der irgendwie guten Zugang zu Kindern kriegen kann, mit allem Möglichen umgeht und stressresistent ist, yep. Da stand ich und jetzt bin ich hier. Und ich muss dazu sagen, das ist wirklich eine wahnwitzig tolle, engagierte Schule. Es gibt in jeder Schule Probleme, das sollte man akzeptieren. Aber die Form, wie sich die Schulleitung hier reinkniet an der Schule, die Form, wie sich die Lehrer hier reinknien, das erinnert mich ganz schön stark an Merseburg. Und da fühle ich mich wohl. Das Studium in Merseburg hat mir in ganz vielen Punkten hier für die Arbeit geholfen. Zum einen konnte ich mich pädagogisch ein bisschen mehr schärfen. Zum anderen bin ich besser vernetzt. Ich weiß sofort, wenn ich Fragen habe, wo kann ich hingehen, mit wem kann ich darüber reden. Zum anderen hat es auch noch mal ein bisschen mein Bild geschärft von dem, was ich eigentlich damit möchte. Also vorher dachte ich, ja, Pädagogik, ich erziehe die Menschen so, wie ich das will. Das konnte ich zum Glück an dieser Universität

vergessen. Weil darum geht es bei Pädagogik gar nicht. Es geht nicht darum, den Menschen so zu erziehen, wie man es will, sondern ihm die Freiheit zu geben, sich so zu entwickeln, wie er es eben kann. Das ist so ein ganz entscheidender Punkt, den ich mir von der Universität am meisten mitnehme. Und da sage ich euch ganz offen, geht in den offenen Kanal. Arbeitet dort mit Jugendlichen zusammen. Ich habe das die ganze Zeit meines Studiums über gemacht. Auch die Universität, die bietet einem so viele Möglichkeiten. Nutzt das. Und nutzt das in Merseburg. Das ist ein wunderschöner Start. Versucht er das auch zurückzugeben. Kultur ist immer nur da, wo die Menschen Kultur schaffen. Schafft sie nicht nur hier in Leipzig. Schafft sie auch dort, wo sie gebraucht wird. Ich bin der Meinung, man sollte dort arbeiten, wo es schwer ist. Wo es einem auch wehtun kann. Aber dort sieht man am deutlichsten die Ergebnisse.

Medienpädagogisches Arbeiten an Schulen. Das ist Hannes. Hannes ist bald fertig mit der Schule und weiß gar nicht, was er danach machen soll. Die Medienprojekte in der Schule haben ihn immer sehr interessiert und ihm richtig viel Spaß gemacht. Aber wie wird man eigentlich Medienpädagoge? Und wofür genau soll das eigentlich gut sein? So viele Fragen fliegen ihm durch den Kopf. Und genau deswegen hört Hannes sich jetzt einen Vortrag über Medienpädagogik an. Hallo, ich bin Marie. Ich habe Medienpädagogik studiert und arbeite in einer Schule. Und warum genau dort medienpädagogische Arbeit so wichtig ist, erkläre ich dir jetzt. Der Markt entwickelt sich sehr schnell und die digitale Welt boomt. Die entsprechende Aufklärung blieb meistens auf der Strecke und bleibt es noch. Gerade für Kinder und Jugendliche ist der sichere Umgang mit den Medien entscheidend. Man weiß ja nie, wen man im Internet so trifft. Und ein weiterer Aspekt ist es, Alternativen zu bieten. Statt den Tag vorm Fernseher zu hängen, lieber selber Fernsehen zu machen. Dabei lernen Kinder, die verschiedenen Macharten zu durchschauen und die Möglichkeiten der digitalen Welt zu erkunden und den Lernprozess nachhaltig zu festigen. Und wie genau ich das anstelle, siehst du hier. Ein wichtiger Punkt in Schulen ist die Einführung zum Thema Sicherheit. Dabei behandelt man Themen wie sichere Passwörter, richtige Recherche oder verantwortungsvolles Umgehen mit privaten Daten und Fotos. Und als Belohnung gibt es zum Beispiel den Internetführerschein. Außerdem bilde ich Kinder zu Medienscouts aus, die im Anschluss Ansprechpartner und Partnerinnen für andere sein sollen. Und um die Theorie zu festigen, wird es bunt. Ich veranstalte Filmfeste in Projektwochen, die thematisch eingebunden werden, zum Beispiel zum Thema Cybermobbing oder Grooming. Dabei hole ich mir häufig die Unterstützung von Studierenden der Medienpädagogik. Gemeinsam mit den Kindern erstellen wir unter anderem Erklär- oder Stop-Motion-Filme, Fotodokumentation, vertonen Bücher oder erstellen eigene Tutorials, weil auch YouTube will gelernt sein. Wie man sieht, sind der Kreativität keine Grenzen gesetzt und die Möglichkeiten der digitalen Welt riesig. Na, bist du neugierig geworden? Wenn ich dein Interesse geweckt habe, schau doch mal bei der Hochschule Merseburg vorbei. Da findest du noch viele weitere Informationen. Und wenn du dein Wissen vertiefen willst, sollst du dich mit Dieter Barke auseinandersetzen. Dieter Barke ist Erziehungswissenschaftler und hat die Grundbausteine für die Medienpädagogik gelegt und dazu zahlreiche Bücher veröffentlicht. Hannes weiß jetzt genau, was er will. Er möchte Medienpädagogik studieren. Er hat jetzt schon viele Ideen, wie man Projekte an Schulen mitgestalten kann und freut sich riesig darauf.

0: Filme über verschiedene Kultureinrichtungen. Vielleicht entdeckt ihr eine Möglichkeit, euch im Bereich Medienpädagogik zu arrangieren. Danach folgt das Interview mit Thorsten Kirchhoff. Dieser gibt weitere Einblicke über die Arbeit eines ehemaligen KMP-Studenten.
1: Anschließend kommen wir dann zum Klangteppich, auch Sound- oder Geräuschcollage genannt. Das ist eine Sammlung verschiedenster Klänge und Töne hier vom ganzen Campus, die uns nochmal ermöglicht, nochmal ein Stück tiefer in die Welt der Hochschule Merseburg einzutauchen. Viel Spaß.
2: Das ist die Stadtbibliothek Walter Bauer. Und das hier ist Walter. Walter ist am 4.11.1904 in Merseburg geboren, war Schriftsteller und Namensgeber der Bibliothek. Nachdem er bereits verschiedene Werke wie Romane, Kinderbücher und Hörspiele veröffentlicht hat, wanderte er von Merseburg nach Toronto aus, wo er sein Leben mit Schreiben und Lehren verbrachte. Walter schrieb in Toronto weiterhin in deutscher Sprache, bis er 1976 verstarb. In der Stadtbibliothek gibt es ein breites Bücherangebot sowie weitere Medien, CDs, DVDs oder Spiele. Außerdem gibt es noch die Kinderbibliothek zum kleinen Muck. Dort findet man viele Kinderbücher, Hörspiele und Brettspiele. Aber auch bibliothekspädagogische Angebote wie Leserucksäcke mit thematischen Büchern und Spielen, interaktive Lesungen, Schreibwerkstatt wie Lesesommer, in dem man für gelesene Bücher ein Zertifikat erhalten kann, und Bilderbuchkinos werden angeboten. Ob Lesungen, Buchvorstellungen oder literarisch-musikalische Veranstaltungen, jeder kommt auf seine Kosten. Dafür stehen Bibliotheksbesuchern neben den Bibliothekaren Multimedia-Techniken wie Beamer, Leinwand oder Whiteboard zur Verfügung. Aber auch ein gutes Buch an den Leseplätzen oder ein schöner Nachmittag im Lesecafé ist eine Option. Doch wie kann man sich als Student einbringen? Es gibt verschiedene Möglichkeiten, sich zu engagieren, wie zum Beispiel die Planung und Durchführung von Spielenachmittagen für Kinder, Senioren oder auch Familien, die Organisation von Lesungen und eigenen kleinen Ausstellungen, das Erstellen von Imagefilmen und einem virtuellen Rundgang durch die Bibliothek, die Gestaltung und Überarbeitung von Infoflyern, eine Lesepatenschaft, die Mithilfe bei Veranstaltungen oder man absolviert ein ganzes Praxissemester oder Praktika. Bei Interesse findest du die Stadtbibliothek in der König-Heinrich-Straße 20 in Merseburg. Walter und der kleine Muck freuen sich auf dein Engagement.

Ja, hallo und herzlich willkommen erstmal bei uns in der Medienanstalt Sachsen-Anhalt. Ich bin Thorsten Kirchhoff. Ich arbeite hier seit 2011 als Medienpädagoge. Also hier direkt befinden wir uns gerade in unserem Medienkompetenzzentrum. Bei uns sieht das so aus, dass hier alle Bürgerinnen und Bürger aus Sachsen-Anhalt in diesem stationären Medienkompetenzzentrum Kurse besuchen können über das ganze Jahr hinweg. Es geht um Medienproduktion, es geht um Mediengestaltung in drei Schulungsräumen. Hier haben wir einen. Und ein TV-Studio, ein Erprobungsstudio für all diejenigen, die im Radio oder Fernsehen arbeiten oder irgendwann mal arbeiten möchten oder auch einfach nur, um sich selbst im Bereich Kommunikation, Moderation, Rhetorik zu schulen. Dann machen wir uns nichts vor, das ist für jeden, egal ob er in der Behörde arbeitet oder auch ja, letztlich handwerklich unterwegs ist, nie verkehrt. Zu wissen, wie man wirkt auf andere Menschen. Und das kann man halt mit Medien wunderbar erproben. Also sei es nur für ein Vorstellungsgespräch. Auch sowas wird hier mal angeboten. Wie kann ich mich präsentieren? Wie kann ich mich zeigen für ein Vorstellungsgespräch? Wie wirkt meine Sprache? Wie wirken Gestik und Mimik? Ja, und dann der große Bereich Medienkompetenzförderung. Das basiert auf zwei Ebenen. Einmal hier im Medienkompetenzzentrum und aber auch darüber hinaus. Die dürfen hier an Tages- und ganzen Wochenkursen ganz, ganz, ganz viel lernen. Ich bin Teil des Teams des Medienmobils. Das sind drei mobile Einheiten, die in Sachsen-Anhalt an Schulen fahren, an Kitas fahren und versuchen zum Thema Medien ganz viel Praktisches zu machen, aber natürlich auch ganz viel Theoretisches. Die Medienpädagogik funktioniert besser mit Geschichten, sagen wir mal so. Es funktioniert auch ohne, aber Geschichten sind verbinden uns. Geschichten verbinden uns und unsere Sinne ab, oder prägen unsere sinnlichen Erfahrungen. Und das wird ein Thema sein, das, glaube ich, dann auch euch als Studierende der Medienpädagogik und Kulturpädagogik immer wieder begleitet. Wir machen Lehrerfortbildungen zum Thema, was liegt gerade im Trend in der Mediennutzung Jugendlicher? Ein Thema Medienerziehung, in welchem Alter sollte man anfangen, Kindern schon ein Smartphone in die Hand zu geben und die ganze Welt der Medien kennenzulernen. Wir sind der Meinung, wenn man die Medien ausgrenzt aus der Lebenswelt von Kindern und Jugendlichen, nimmt man ihnen ein Recht, am Alltag mitzuwirken. Mal ganz unabhängig davon, was man an Medien zu Hause oder im Alltag schon nutzen darf, geht es doch darum, das Potenzial der Medien und der Medienpädagogik zu nutzen und damit Erfahrungsräume zu bauen, zu basteln, gemeinsam. Indem man auf Entdeckungsreise gehen kann, nach sich selbst, nach seiner Persönlichkeit, nach seinen Schwächen und Stärken. Bestenfalls versuchen wir dann natürlich auch die Stärken darzustellen und einfach zu sehen, Mensch, was kann ich mit Kopf, Herz und Hand eigentlich alles schaffen? Darum geht es letztlich in der Kulturpädagogik. Und wir haben die Chance, muss man wirklich so sagen, mit Kleingruppenarbeit ganz bewusst an Ideen zu arbeiten und jede Schülerin, jeden Schüler eigentlich die Chance zu geben, mitzuwirken. Wenn man dort nach einem Tag geht oder nach einigen Tagen und ein Lächeln erntet oder viele Lächeln erntet, dann weiß man, dass man da was hinterlassen hat, weil man die Person ernst genommen hat und ihm gezeigt hat, dass man mit Medien ganz, ganz, ganz viel entdecken kann und Medien als Sprachrohr benutzen kann.

hochkomisch. Wenn ich damit mal bin, so Muskelkater von, es geht nicht.

0: kommen wir zur bildenden Kunst. Und zwar steht draußen bei der Kaffeebar eine Ausstellung, zwei Streifzüge. Und hier habe ich eine Künstlerin neben mir stehen, von den bildenden Künsten. Und ich wollte mal fragen, was habt ihr denn so gemacht in den zwei Wochen?
1: Wir haben in den zwei Wochen uns versucht, künstlerisch näher dem Campus näher zu begegnen, und das ist uns auch gut gelungen, und jeder konnte seinen eigenen Schwerpunkt setzen, ob man jetzt lieber sich mit Personen auseinandersetzen möchte oder mit der Natur auf dem Campus, weil die sich ja auch sehr unterscheidet, wenn man sich ein bisschen weiter wegbewegt auch, und ja, hatten da auch sehr viele Möglichkeiten, das verschieden umzusetzen.
0: Und wie ist der erste Eindruck vom Campus gewesen?
1: Man hat im ersten Blick nur dieses Hauptgebäude gesehen, und viele bewegen sich auch in den ersten Tag, glaube ich, nur zwischen Mensa und den ganzen Räumen hin und her. Aber wenn man noch ein Stück weiter hinter geht, findet man dann auch so ein bisschen verlassenere Gebäude, und da wird die Natur auch ein bisschen wilder, kann ich nur empfehlen, dann hinzugehen. Und ja, genau.
0: Okay, und dann der Rest von den Bildenkünstlern, stehen mal bitte kurz auf, damit, wenn wir uns gleich die Ausstellung angucken, dass ihr wisst, wen ihr ansprechen könnt, wenn ihr Fragen zu den Kunstwerken habt. So, und dann machen wir uns gleich auf die Socken, und zwar gehen raus zur Kaffeebar, und ihr habt die Zeit, euch das in Ruhe anzugucken und zu genießen. Glück.
2: Hier oben.

Muskelkater von Skinny.

0: immer noch mal. Also schön, dass ihr alle wieder da seid. Ich hoffe, ihr konntet einige Eindrücke gewinnen. Und nun geht es weiter.
1: Okay, Johanna. Und zwar geht es jetzt weiter mit der Theatervorstellung. Thematisch geht es in dem Stück um das Label Kultur- und Medienpädagogik. Wir wünschen euch viel Spaß dabei.

nicht groß.

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0: Ich finde, Geld ist nicht alles.
1: Ich nehme alles mit, was geht. Und dich auch.
0: Ich will selbstbestimmt leben.
2: Wisst ihr was? Ich bin gut, so wie ich bin.
3: Ich möchte meine Vielseitigkeit ausleben.
4: Ich will etwas wagen.
5: Ich möchte meinen ganz eigenen Weg gehen.
1: Und ich will nur noch das lernen, was mir Spaß bringt.
3: So, wenn Sie sich dann bitte setzen würden, die Vorlesung beginnen. Sie hören einen Vortrag zum Thema der, die, Kultur- und Medienpädagogin. Kultur- und Medienpädagogik leitet sich aus den drei Begriffen Kultur, Medien und Pädagogik ab. Und bedeutet irgendwas mit Medien, Kultur und Menschen. Die sich hauptsächlich durch ihren alternativen und entspannten Kleidungsstil auszeichnet.

0: unter EmpfehlerInnen, zumeist dem weiblichen Geschlecht einzuordnen.
1: Echt jetzt?
2: Au!
0: Äußere Erscheinungsmerkmale sind die feste Brille, Fransenstirn und oder Lasters, die Mütze sowie Wäsch.

und von illegalen Wählern. Der Gemeindekartenfehler zeichnet sich durch seine soziale Ader aus. Da herzieht er häufig im sogenannten Rudel Society umher. Das bedeutet, sie bilden interessenorientierte Kleingruppen, in welchen sie ihre Hauptbeschäftigung in dem engagiert sein. Na, wer einem solchen Rudel begegnet, wird mit erhobenem Zeigefinger auf die kleinen und großen Probleme des Lebens aufmerksam gemacht, in die passende Genderform korrigiert und muss mit spontanen Jam-Sessions

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0: So, nach dem Theater geht es wieder weiter mit einem Film, mit einem Interview über einen freischaffenden Grafiker und Medienpädagogen.
1: Und direkt im Anschluss, wie schon so üblich in der ganzen Veranstaltung, seht ihr einen weiteren Trickfilm. Diesmal über das Chemiemuseum. Ich weiß nicht, wer schon mal am Rechenzentrum vorbeigelaufen ist. Wir haben von den bildenden Künstlern gehört, dass es da hinten schon ziemlich zugewachsen ist. Und daran noch vorbei kommt dann das Chemiemuseum. Noch nicht krass besucht, aber vielleicht ändert sich das. Es hat auf jeden Fall viel Potenzial. Ich wünsche euch viel Spaß bei den Filmen.

0: Ich bin Manuel Schmuck, bezeichne mich als freiberuflicher Medienpädagoge, habe demnach auch Kulturmedienpädagogik in Merseburg studiert, habe danach auch noch meinen Master in Medienwissenschaft in Merseburg gemacht. Ja, ihr habt mich gefragt, wie mein Alltag als Freiberufler aussieht. Schwer zu beantworten, weil eigentlich keine Woche so ist wie die andere Woche. Es gibt Wochen, da bin ich von Montag bis Freitag in Schulprojekten. Es gibt aber auch Wochen, wo ich halt nur im Homeoffice bin, Projekte vorbereite. Ich bin nebenher auch noch selbstständig als Mediengestalter, mache das noch nebenher. Also ja, sehr vielseitig. Bevor ich angefangen habe zu studieren, habe ich mein Fachabi gemacht, dann eine Ausbildung als Mediengestalter. Mir war aber so dieses Agentur-Life war halt irgendwie nicht so meine Welt. Ja, aber was so genau mein Arbeitsumfeld nach dem Studium sein sollte, hatte ich eigentlich noch nicht so die Vision. Aber es hat sich irgendwie ganz schnell irgendwie so in den ersten Semestern auch im Studium halt so rauskristallisiert. Oder es war auch immer gewünscht, dass wir uns ja frei bewegen können, frei entwickeln können, frei unsere Inhalte auch irgendwie wählen können. Es hat sich erstmal so schon während meinem Studium so ergeben, dass ich einfach auf freiberuflicher oder Honorarbasis einfach Projekte gemacht habe und auch noch auch zum Beispiel für den offenen Kanal in Merseburg, und darüber haben sich dann wieder andere Dinge ergeben. Man hat auch recht viele Freiheiten, ne? Man kann auch entscheiden, okay, will ich mal die Woche arbeiten oder nicht, und ja, es hat sich dann so ein bisschen so ergeben und die letzten 7 Jahre auch einfach sehr gut geklappt. Und die Vernetzung der Medienpädagogen ist hier in Leipzig auf jeden Fall sehr gut. Ich glaube, das ist gerade, wenn man als Freiberufler auch arbeitet, ist das auch so ein A und O. Mein Wunsch ist, was ich auf jeden Fall jetzt auch aus den Jahren der Freiberuflichkeit mitgenommen habe, ist vielleicht mehr doch auch in die Richtung eines festen Teams irgendwie zu arbeiten, ne? Ein festes Arbeitsumfeld irgendwie auch mehr zu haben.
1: Ja, ihr wollt wissen, was mein erstes Projekt war. Das war auch natürlich im Rahmen meines Studiums. Ziel war, dass medial aufbereitete Rezeptbücher entstehen. Und genau, die Kinder haben dann im Rahmen dieses Projektes Kochbücher als Videoanleitung erstellt.
0: Das ist so meine persönliche Lieblingszielgruppe. Kinder und Jugendliche sind einfach, ja, offen sind, die sind sehr schnell zu begeistern und wollen eben auch kreativ arbeiten. Ich habe mit einem befreundeten Rapper und Kollegen Rap-Workshops angeboten, wo wir das so ein bisschen kombiniert haben, auch das Medienpädagogische mit Rap, und versucht haben, Kindern und Jugendlichen sozusagen, ja, eine Stimme über Rapmusik zu geben und sie zu empowern. Das natürlich kann man auch super gut dann kombinieren, dass man dazu noch ein Musikvideo dreht oder dahingehend noch die Cover irgendwie medial gestaltet und das natürlich dort auch mit verbindet. Also so sind natürlich dann auch private Interessen

0: irgendwie den professionellen Arbeitsinteressen verknüpfbar.
1: Die kritische Auseinandersetzung mit Themen wie Mobbing, Hate Speech, Fake News ist halt super wichtig, ist ein super wichtiges Feld so der Medienpädagogik. Du musst immer am Ball bleiben und gerade wenn du mit Kindern und Jugendlichen arbeitest, musst du immer wissen, was bei denen gerade los ist, was ist da gerade angesagt. Aber dass das auf jeden Fall was macht, davon bin ich sehr überzeugt. Sonst ja, wäre unsere Arbeit ja auch auf jeden Fall hinfällig.
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0: Mitarbeit im Deutschen Chemiemuseum.
1: Das ist Peter. Er möchte im Sommer nach Malle fliegen. Deshalb sucht er einen Studentenjob, der am besten noch in Campusnähe ist. Pizza ausliefern oder Regale einräumen ist ihm aber zu langweilig. Zum Glück kennt er Gustav. Er kann ihm weiterhelfen, denn Gustav arbeitet ehrenamtlich im Deutschen Chemiemuseum. Chemie? Peter wundert sich. Er studiert doch nicht KMP, weil er so viel Ahnung von Chemie hat. Das braucht er auch gar nicht, denn dafür gibt es Leute wie Gustav. Aber dazu später mehr. Erstmal kurz zum Chemiemuseum selbst. Nach der Wende verfielen einige Chemiebetriebe der Region. Gustav und seine Kollegen wollten die Chemieanlagen erhalten und für die Öffentlichkeit bereitstellen. Deshalb bauten sie das Deutsche Chemiemuseum, welches 2000 eröffnet wurde. Es befindet sich auf dem heutigen Gelände der Hochschule. Eigentlich ist das Museum auch vielmehr ein Chemietechnikpark mit über 300 ausgestellten Objekten. Unter anderem einer Ammoniak-Synthesekammer, Elektrolysezellen oder einer Kautschukbandmaschine. Das Museum wird getragen vom Förderverein Sachzeugen der chemischen Industrie e.V. Klingt aber ganz schön staubig, oder? Genau das soll sich jetzt ändern. Durch das Projekt Erlebniswelt Chemie werden neue Bildungsstränge für das Museum konzipiert. Beispielsweise sollen audiovisuelle und digitale Medien oder Augmented Reality eingebaut werden. Damit kann man zum Beispiel Objekte auf dem Handy zum Leben erwecken. Aus den klassischen Führungen können zum Beispiel Schnitzeljagden werden und die SchülerInnen, die zur Exkursion ins Chemiemuseum kommen, haben die Möglichkeit, mit Studierenden der Chemie oder Umwelttechnik über Zukunftsideen zu diskutieren. Und hier kommt Peter ins Spiel. Für das Projekt Erlebniswelt Chemie im Deutschen Chemiemuseum werden noch studentische Hilfskräfte gesucht. Zum Beispiel bei der Konzeption, Organisation und Durchführung museumspädagogischer Angebote, Workshops oder Diskussionen. Auch bei der Gestaltung von Flyern, Foto- und Filmaufnahmen kann sich Peter einbringen. Dazu kommt der Archiv- und Datenbankaufbau und deren Pflege, sowie die Betreuung von Social-Media-Seiten und die Website-Pflege. Also gar nicht so viel Chemie dabei, oder? Bezahlt wird im Hochschultarif für 10,71 € für Bachelorstudierende ohne Abschluss. Für Peter klingt das super. Gustav erklärt ihm außerdem, dass er seine Arbeitsthemen, den Stundenumfang und die Stundeneinteilung ganz individuell anpassen kann. Peter hat Interesse an einem Job in der Nähe, in dem er auch noch seine Studieninhalte anwenden kann und dadurch praktische Erfahrungen sammelt. Allerdings waren das gerade zu viele Infos in so kurzer Zeit. Geht es dir wie Peter? Alle Infos zum Projekt findest du auf der Website der Hochschule. Am besten nach Erlebniswelt Chemie suchen. Infos zum Deutschen Chemiemuseum gibt es unter www.dchm.de. Da sieht man auch gleich, warum jemand die Website-Pflege übernehmen sollte. Hast du Fragen zum Projekt oder zur Stelle, kannst du sie an Anja Krause oder Yvonne Reichmann stellen. Ihr Büro befindet sich im Hauptgebäude C205. Wenn dir der Weg zu weit ist, kannst du auch anrufen unter 03461 46 2186 oder eine E-Mail schreiben an erlebniswelt@

0: Ich wollte immer schon vieles machen. Ich wollte nie einen Job machen, sondern wollte immer gerne breit aufgestellt sein.
1: Hallo, ich bin's Meldi. Ich stehe vor dem MMZ, dem Mitteldeutschen Multimedia Zentrum in Halle, wo jährlich das Silbersalz Science and Media Film Festival organisiert wird, wo Kunst, Wissenschaft und Film miteinander verbunden wird. Eine der Projektkoordinatoren ist Marlene Fluch und sie wird uns gleich was darüber erzählen. Kommt mal mit!
0: Also, ich bin Marlene Fluch. Ich bin Kultur- und Medienwissenschaftlerin. Ich komme ursprünglich aus Österreich und bin dann für mein Studium an der Hochschule Merseburg hierher nach Sachsen-Anhalt gekommen vor 13 Jahren.
1: Was ist das Silbersalz-Festival?
0: Das Silbersalz-Festival ist das erste, deutschlandweit erste internationale Wissenschaftsfilm- und Medienfestival seiner Art mit dem Anspruch, Wissenschaft und Gesellschaft einander wieder näher zu bringen und wissenschaftliche Themen in die breite Gesellschaft hineinzutragen.
1: Gibt es jedes Jahr ein Motto für das Festival?
0: Das Ziel ist immer ein roter Faden. Im vergangenen Jahr war ein roter Faden the Science of Love, die Liebe oder die Wissenschaft hinter den Gefühlen. Und dann hat es aber auch noch The Moon and Beyond gegeben aufgrund des Mondjubiläums. Im Jahr davor, in der ersten Auflage, war es künstliche Intelligenz.
1: Als Projektkoordinatorin kümmert sich Marlene darum, dass die Ideen der Kuratoren umgesetzt werden. Dies beginnt bei der Suche einer Location bis hin zur Arbeitsplanerstellung. Dabei akquiriert sie Festivalhelfer und ist Ansprechpartnerin in der Region.
0: Also ich habe davon gehört, dass diese Stelle vakant ist und habe für mich gedacht, es vereint eigentlich alle Bereiche, die mich interessieren, und da kann ich auch Kompetenzen einbringen, die ich schon erworben habe. Das heißt, ich war ja hier schon 7 Jahre, ich bin in Halle relativ gut vernetzt oder weiß ungefähr, wie die Stadt funktioniert, dadurch, dass ich 7 Jahre schon im Marketing war. Und auf der anderen Seite wollte ich gerne in einem Bereich arbeiten, der gesellschaftlich relevant ist. Und ich finde eben, Wissenschaftskommunikation ist ein wichtiges Thema für unsere Gesellschaft, gerade heute im Zeitalter der Fake News, dass man da einfach wieder sich einander annähert. Und ich wollte einfach gern Teil dieses Projekts sein. Ich dachte, das ist was Schönes für Halle auch. Ja.
1: Nachdem wir alles über das Festival erfahren haben, waren wir natürlich auch neugierig bezüglich des Studiums. Welche Begriffe beschreiben für dich, Marlene, das Studium und kannst du diese genauer erklären?
0: Motivation, regionale Vernetzung und vielfältige Möglichkeiten. Was ich an der Hochschule Merseburg toll gefunden habe oder auch an den Lehrvertragenden, dass die einen eben motiviert haben, Projektideen nachzugehen. Ich war im ersten Jahrgang des Masterstudiengangs und wir hatten zum Beispiel eine Kooperation mit Theater der Welt. Das ist ein großes internationales Theaterfestival, das während unseres Studiums in Halle stattgefunden hat. Und da hatten wir wirklich die Möglichkeit, Projekte, Theaterverführungen hat es geheißen, wie man eben auch Bevölkerung und das Festival einander näher bringt, zu entwickeln und auch durchzuführen. Und ich habe nicht zuletzt aufgrund dieser Projekte dann meinen ersten Job am Theater bekommen, weil wir einfach wirklich schon mit regionalen Partnern in Kontakt waren. Eben diese Hochschule, die top ausgestattet ist mit Fotolabor und einem Aufnahmestudio, also Tonstudio. Und wenn man engagiert ist und wenn man Lust hat, dann wird man da sehr unterstützt.
1: Haben sich deine Erwartungen in Bezug auf das Studium erfüllt?
0: Ich muss sagen, mir hat das Studium viel gebracht und dadurch, dass ich auch wirklich direkt, also am Tag meiner Abgabe der Masterarbeit, habe ich das Angebot für den Job erhalten. Das heißt, dadurch ist es für mich auch erfolgreich gewesen. Ja.
1: Was würdest du uns für das Studium mitgeben?
0: Die Möglichkeiten, die sich da vor Ort bieten, zu nutzen, die ganzen Werkstätten zu nutzen, die vielen Praxiskontakte zu nutzen, sich einzubringen, auch über die Seminare hinaus. Das

0: wirklich als Kultur- und Medienpädagogik ist kein geschützter Beruf. Und es bringt einem nichts, wenn man zwar jedes Seminar mit einer Eins belegt, aber nebenher nicht viel gemacht hat. Also das ist wirklich etwas, wo man sich nebenher mit engagieren muss. Das würde ich mitgeben, das wirklich zu nutzen und da Zeit zu investieren. Und gerade diese tolle Ausstattung, die es vor Ort gibt, in Anspruch zu nehmen.
1: Herzlichen Dank an Marlene, dass sie unsere vielen Fragen beantwortet hat. Jetzt wissen wir, wo die Reise hingehen kann. Beim Festival habt ihr kostenlosen Eintritt und sie suchen immer nach neuen Praktikantinnen. Das heißt, wenn ihr Lust habt, bewerbt euch doch mal. Beim nächsten Silbersalz-Festival werden wir auf jeden Fall dabei sein. Da könnt ihr uns sehen. Silbersalz? Salz? Ich gehe erstmal in die Saline.

0: Genau, das war ein weiteres Interview der Filmgruppe und ich darf euch alle recht herzlich einladen, nächstes Jahr beim Silbersalz-Festival vorbeizugucken. Es ist sehr interessant.
1: Als nächstes möchte ich nun die Teilnehmer der Quizgruppe nach vorne bitten. Die werden einmal testen, wie gut ihr euch nur mit euren Proben auf dem Campus orientieren könnt.
2: Hallo, wir brauchen zuerst mal zwei Dozenten oder Dozenten, die sich bereit erklären, dieses Quiz mit uns zu machen. Ihr habt euch da hinten schon so ein bisschen versteckt. Ich habe das vorher aber schon gesehen, deswegen komme ich einfach mal so ein bisschen darüber. Freiwillige gerne. Wir fangen einfach mal an. Die erste Frage ist auf die Liste.

aber ich gucke mir andere Möglichkeiten an.

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Ich möchte jemanden anrufen.

0: unserer allerletzten Gruppe, die haben sich nämlich in das Mehrgenerationshaus begeben. Alle Trickfilme, die ganzen Gruppen waren immer an den Stationen, wo sie, also Sachen, die sie vorgestellt haben, haben sie auch besucht und dort nachgefragt. Und die sind dort hingegangen und sind prompt aufgefallen, hier sitzen ja ganz schön viele Oma und Opas. Denn das Mehrgenerationshaus soll eigentlich für alle Generationen offen sein. Doch die Gruppe sah einfach viele Senioren, aber hat sehr viel Potenzial darin gesehen und das möchten Sie euch jetzt vorstellen in einem kleinen Video. Und ich gebe einen Tipp, die meisten, was es gibt, hört gut zu, dass eine Sache dabei für jeden hier wichtig werden kann.
1: Genau, und wenn wir schon in mehr Generationen

0: sind, bleiben wir dort auch mit dem nächsten Interview über eine ehemalige KMP-Studentin. Christine Köllen ist dort für politische Bildung zuständig. Film ab!
1: Das ist Rosi. Sie wohnt in Merseburg und ist seit 2 Jahren in Rente. Seitdem hat sie viel Zeit, um ihren Hobbys nachzugehen. Sie macht gern Sport, spielt gerne Karten, bastelt und interessiert sich für neue Medien. Durch ihre Freundin Debbie erfährt Rosi vom Mehrgenerationenhaus in Merseburg. Das Mehrgenerationenhaus in Merseburg ist eines von rund 540 Mehrgenerationenhäusern, also MGH, bundesweit. Das MGH ist ein zentraler Begegnungsort für alle Generationen, in denen neue Formen des Miteinanders in der Kommune gestaltet werden können. Sie stehen allen offen und laden jeden dazu ein, am gesellschaftlichen Leben teilzuhaben. Das MGH Merseburg möchte den Raum bieten, in dem sich die Gemeinschaft organisiert und wo bürgerschaftliches Engagement stattfinden kann. Rosi hat im MGH zum Beispiel die Möglichkeit zu töpfern, Gymnastik zu machen oder auch einfach nur beim Café neue Menschen bei einer Runde Skat kennenzulernen. Das MGH ist dabei, ein vielfältiges Programm zur Einbindung aller Generationen zu erarbeiten. So gibt es zum Beispiel Krabbelgruppen, Mal- und Zeichenzirkel oder Fotokurse. Aber auch Angebote wie Sprachkurse oder Selbsthilfegruppen für psychisch Erkrankte. Das MGH wird von Kooperationspartnern durch freiwilliges Engagement, Spenden und Ideen unterstützt. Dabei wird auf ein aktives Zusammenwirken mit Netzwerkpartnern aus der Region gesetzt. Dazu gehören unter anderem zahlreiche Hilfsangebote für Geflüchtete, die wesentlich zur Etablierung einer Willkommenskultur beitragen. Die Räumlichkeiten stellt das Mehrgenerationenhaus Merseburg nicht nur für bestehende Partner zur Verfügung, sondern für alle, die Familien feiern, Klassentreffen, Kurse oder ähnliche Veranstaltungen auf die Beine stellen wollen. Auch Studierende der Hochschule sind eingeladen, sich mit eigenen Projekten, Ideen und Veranstaltungen ehrenamtlich im MGH, zum Beispiel durch eigene Workshops, Theaterprojekte oder Ausstellungen einzubringen. Rosi findet das super, denn ein paar Studierende der Hochschule Merseburg überlegen sich gerade in ihrer Freizeit einen Smartphone-Kurs anzubieten. Dort lernt Rosi dann den richtigen Umgang und die Möglichkeiten ihres neuen Smartphones kennen. Und vielleicht ist Rosi schon morgen in den YouTube-Trends ganz weit oben.

0: Hey Lisa, ich habe gehört, du bist fertig mit dem Studium. Weißt du denn schon, was du machen willst? Nein? Wie wär's denn mit Taxifahren? Oder an der Kasse stehen? Auch nicht? Dann lass uns doch mal zum Mehrgenerationenhaus fahren. Da arbeitet eine ehemalige KMP-Studentin. Das ist Christine Pölling. Sie arbeitet bei der AWO SPI im Projekt Jugend für Vielfalt. Das ist ein Modellprojekt von Demokratie leben.
1: Was macht ihr denn eigentlich bei eurem Modellprojekt?
2: Ja, meine Aufgaben im Modellprojekt Jugend für Vielfalt sind Workshops an Schulen durchzuführen mit meinen Mitarbeiterinnen hier vor Ort. Und wir sind an drei Landkreisen unterwegs. Also das ist der Saale-Kreis außerhalb von Merseburg, Burgenlandkreis und Anhalt-Bitterfeld und setzt sich ein für eine diskriminierungsfreie Schule. Also es besteht aus Antidiskriminierungsworkshops, also jugendliche Kinder zu sensibilisieren, auch die Lehrkräfte dahingehend mehr zu Schulen zu gucken, was ist Diskriminierung, wie passiert die, was macht auch Sprache für einen Anteil daran aus. Und genau, das ist meistens in Form eines Ein-Tages-Workshops und kann in drei Modulen weitergegeben werden, dass quasi Schülerinnen einmal den Workshop selbst haben, sensibilisiert werden, dann als Multiplikatorinnen den weitergeben im nächsten und so das quasi durch die ganze Schule geht.
1: Und wie war dein Arbeitsweg nach der Uni?
2: Also nach meinem Bachelorstudium habe ich viel noch als Freie auch gearbeitet bei Film- oder Medienprojekten, so Medienkompetenzworkshops an Schulen. Und da gibt es eigentlich auch viele Möglichkeiten, was zu machen. Dann habe ich mal als Online-Redakteurin bei meinem Testgelände gearbeitet. Das ist auch ein großes Projekt, was so Kinder- und Jugendthemen in verschiedenen Medien online so als Magazin erfasst hat. Das war schön. Und dann habe ich angestellt als halbe Stelle manchmal in der Öffentlichkeitsarbeit gearbeitet oder als Bildungsreferentin, genau.
1: Wurden dir irgendwelche Steine in den Weg gelegt?
2: Also ich glaube, was eine Herausforderung so ein bisschen in dem Arbeitsbereich Medienpädagogik ist, ist, dass es einfach viel im Freiberuflichen ist und das gut ist, selber irgendwie so ein bisschen zu gucken, inwieweit, wie viele Projekte kann ich machen, wie ist meine Kapazität. Und sich dazu organisieren, weil es kann auch mal richtig stressig werden, wenn man viele Projekte auf einmal hat. Und in der Freiberuflichkeit wirst du nach dem Produkt bezahlt. Also wenn das nicht fertig ist und du kriegst zu spät irgendwas zugeliefert oder du musst was neu machen, dann sitzt du da nachts und machst das fertig, weil das ist so, ne? Da kannst du jetzt nicht sagen, ich habe Feierabend oder so. Und ansonsten muss ich sagen, bin ich generell mit dem ganzen Arbeitsumfeld in der Medienpädagogik so von meinen Kolleginnen und Kollegen, die ich kenne oder auch so auf Netzwerktagungen immer total happy, weil das ist so ein, ich finde es so ein ganz angenehmer Schlag Menschen, die irgendwie zusammen was Cooles realisieren wollen und auch kreativ sind. Und das ist nicht so, wie ich das manchmal in der Kunstszene erlebe, wo es eher auch so ein bisschen darum geht, einzelne Personen wollen sich so ein bisschen in den Vordergrund stellen. Und in der Pädagogik geht es darum, hey, wir rocken jetzt da ein cooles Projekt. Ne? Und ich muss sagen, ich habe das Studium total geschätzt, weil so ein Drittel von jedem Semester immer Kreativprojekte waren, was ich wahnsinnig toll fand. Also endete manchmal auch darin, dass man kaum Semesterferien hatte, weil man sich ganz viel vorgenommen hat. Und generell fand ich aber auch den Vorteil an der Hochschule, dadurch, dass es eine kleinere Hochschule ist, die Lehrkräfte waren alle irgendwie immer ansprechbar. Es herrschte eine ganz lockere irgendwie Atmosphäre. Ich fand es auch super kollegial irgendwie in unserem Studiengang. Und da hat mir auch jemand den tollen Tipp gegeben damals, aufgrund dessen, du hast so 10 bis 12 Module im Semester, das ist recht viel. Und ein Drittel davon ist kreativ meistens. Und die Person meinte zu mir so, ja, von den 10 bis 12 wählst du dir 3 aus, die willst du richtig gut machen. 3 machst du okay und bei den letzten 3 guckst du, dass du es irgendwie so hinkriegst und dann kommst du gut durch. Und das war echt ein guter Tipp, weil du kannst nicht alles richtig gut machen. Also einfach eine Priorisierung für dich zu finden, das war gut. Und ich glaube, sich bei Zeiten zu überlegen, was ist es, ne? Ist es jetzt Medienpädagogik oder gehe ich in die kulturelle Bildung? Gehe ich mal ans Theater? Will ich überhaupt vermitteln oder gehe ich vielleicht doch eher auch, mache ich Öffentlichkeitsarbeit? Das geht ja auch. Und wenn man da schon für sich eine Richtung gefunden hat, die einen interessiert, ist es auch gut, auf diese Netzwerktreffen und so zu gehen bei Zeiten. Also einfach da mal hin auf Tagungen XY, ne, oder auf die Republika nach Berlin oder keine Ahnung was. Also da auch bei Zeiten, glaube ich, mal vorbeizugucken. Und ich finde, da merkt man auch immer schon gut, wer ist da so unterwegs und habe ich Lust auf die Leute und passt das vielleicht, ne?
1: Ja, dann vielen Dank, dass du dir die Zeit für mich genommen hast.
0: Jetzt hat unsere Lisa voll den Durchblick.

0: Ja, von diesen zwei lehrreichen Filmen, bekanntlich ja ein audiovisuelles Medium, jetzt zum Abschluss ein rein auditiver Beitrag.
1: Genau, und zwar mit der Band Heiß, mit ihrem neuen Song Neues Projekt 1, ein Lied, das ausschließlich aus Hochschulsounds vom gesamten Campus besteht. Viel Spaß!
2: Hallo, ich hätte gerne einen Kaffee.
3: Zum Jüngling?
2: Ja.
3: Klein, groß?
2: Ein kleiner.
3: Immer dazu sagen, ja?

0: Das waren jetzt die ersten zwei Wochen in der Hochschule. Ich hoffe, sie haben euch gefallen und ihr habt eure kreativen Köpfe richtig schön angestrengt. Ich wünsche euch noch ganz viel Erfolg im Studium oder besser uns. Dankeschön für eure Aufmerksamkeit. Das war's.
1: Entstanden sind oder durch die wir da so durchlaufen sind, jeweils einen Text geschrieben, der ja hier auch an den Wänden ist. Also wenn ihr noch keine Möglichkeit hattet, nutzt das auf jeden Fall, euch diese Texte auch anzugucken. Herzlichen Dank an euch.

Gesamtprojektverantwortliche auch sehr gerne nochmal den Lehrenden danken, die jetzt in dieser Veranstaltung unterrichtet haben. Wirklich großen Dank an Annabelle Marwinski, an Jara Elkhardt.

Eindruck, eure kreativen, experimentellen, informativen Zugänge zu erleben in, sag ich mal, dieses große Feld der Hochschule, des Studiengangs, der möglichen Wirkungsstätten, die dieses KP-Studium so mit sich bringt. Wir freuen uns sehr, wie wir jetzt hier auch so als Lehre noch vereinzelt stehen oder sitzen euch dann ab der nächsten Woche

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1: Ich habe mich gekümmert, als ich im Hort war, und vielen Dank.
2: Vielen Dank, Frau Kern, für alles in den vielen, vielen Jahren, die wir zusammen mit Ihnen verbringen durften. Und jetzt wünschen wir Ihnen einen richtig schönen Ruhestand.
3: Das war das Bistum. Bis aller Zeit.

umgesetzt. Aber davon 3% sind halt dann auch schon ein paar Millionen. Hm. Und wenn dir auf einmal innerhalb von einem Monat ein paar Millionen flöten gehen, ne, das erklärt halt, das merkst du sofort. Und das ist viel. Auch wenn das so, und das ist echt krass. Also, das Wachsen tut hingegen übrigens, weil

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0: Herzlich willkommen zum diesjährigen Kurz und Gut im Kurzfilmwettbewerb.
1: Herzlich willkommen zu Kurz und Gut.
0: Schön, dass ihr alle da seid. Wir freuen uns, dass ihr alle hier im OK euch eingefunden habt.
2: Ich bin Mila und ich mache die Moderation dieses Jahr bei Kurz und Gut. Wir sind gerade dabei, unsere Moderationstexte zu schreiben und ein bisschen Zeitdruck haben wir, aber ich denke, wir schaffen das. Ich hoffe, die Stimmung wird so gemütlich sein und dass man einfach einen schönen Abend zusammen hat.
0: Wir haben heute den Tag über alles überleitet. Es hat sich herausgestellt, dass du noch sehr viel machen musst. Aber es hat sich sehr gelohnt. Und die Sendung selber und die Veranstaltung selbst war dann extrem entspannt. Es hat alles funktioniert.

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0: Ich bin Lilly, ich bin 14 Jahre alt und Vorsitzende des Kinder- und Jugendbeirats in Gardelegen.
1: Ich bin André, ich bin auch 14 Jahre alt und ich bin ein Mitglied des Jugendbeirates.
2: Ich bin Nede, ich bin 16 Jahre alt und ich würde gerne beim Jugendbeirat mitmachen.
0: Wir sind die Interessenvertretung für die Jugendlichen hier in Gardelegen. Wenn sie Probleme oder Wünsche haben, können sie zu uns kommen und wir probieren, die Probleme zu lösen oder die Ideen oder Wünsche umzusetzen. Wir bestehen aus 6 Mitgliedern.
1: Einmal pro Monat haben wir so Sitzungen und vielleicht ein paar Mal pro Jahr haben wir zum Beispiel Workshops oder Veranstaltungen und sowas in der Art.
0: Also wir haben heute die Veranstaltung Grill & Chill im Burgerpark, bei der es Bratwurst und Getränke gibt und wir ein paar Autospiele anbieten oder auch Basketball und Volleyball, damit wir ins Gespräch mit allen Jugendlichen kommen und uns austauschen können. Wir arbeiten ganz dicht mit dem Jugendclub Mut aus Gardelegen zusammen. Da sind wir auch sehr froh drüber, dass uns die Mitarbeiter, vor allen Dingen Martin, da ganz fest unterstützen und auch immer, wenn wir irgendwelche Ideen haben, die probieren mit uns umzusetzen. Den Jugendbeirat gibt es seit 2020. Unser jetziger Jugendbeirat ist seit 2022 tätig, also die Mitglieder des jetzigen Jugendbeirats. Ja, und wie gesagt, treffen wir uns einmal im Monat, aber jetzt durch die Wahlen auch öfters. Also wir haben Neuwahlen im November und da muss natürlich sehr viel vorbereitet werden. Deswegen treffen wir uns auch jetzt ein- bis zweimal im Monat. Wir hatten jetzt einen Workshop, wo man Ideen umsetzen konnte. Also wir haben verschiedene Ideen aufgeschrieben und dadurch in verschiedenen Gruppen und da haben wir dann viel Ideen entwickelt und das war eigentlich ein ganz cooler Workshop.
2: Wegen dem Workshop bin ich auch aufmerksam auf den Jugendbeirat geworden und ich fand das sehr interessant und ich würde auch gerne mitmachen. Also ich würde mir wünschen, dass mehr Jugendliche sich mit dem Thema befassen würden und auch mehr bei diesen Aktivitäten oder auch Events, sage ich mal, mitmachen würden. Halt, dass mehrere dazu offener wären, sich darauf einzulassen, vielleicht um auch mitzumachen oder sich einfach mal informieren würden.
0: Jetzt so auf den Jugendbeirat bezogen wünschen wir uns ganz, ganz viele neue Mitglieder, damit wir überhaupt auch wieder bestehen können, weil wir müssen mindestens 6 Mitglieder sein. Und da würden wir uns sehr, sehr freuen, wenn wir ein paar neue Mitglieder gewinnen, die jetzt noch nicht mit drin sind. Aber auch, dass wir weiter so eng mit den ganzen Erwachsenen, sage ich jetzt mal so, arbeiten können. Und auch mit dem Jugendclub noch ganz viele tolle Aktionen starten können.
1: Man könnte allgemein sagen, wir sind stolz darauf, was wir, allgemein machen. Ne?
0: Wenn du Mitglied im Jugendbeirat werden möchtest, bewerb dich noch bis zum 20. Oktober 2024 unter jugendbeirat@stadt-gardelegen.de und folgt uns auch gerne auf Instagram. Und wenn ihr gewählt werdet, geht die Wahlperiode am Ende des Jahres los und ihr seid dann sozusagen 3 Jahre Mitglied im Jugendbeirat. Eure Aufgaben wären, mit uns zusammen die Sitzungen zu besuchen, Veranstaltungen zu organisieren und einfach mitzuhelfen, dass Gardelegen für uns Jugendliche besser wird.

Film ab, Geschichten, die verbinden. In dem fünftägigen Sommerprojekt haben Kinder die Möglichkeit bekommen, ihren ganz eigenen Kurzfilm zu produzieren. Vom Schauspiel, der Kameraführung, der Tonaufnahme bis hin zur Nachbearbeitung. Alles haben sie kennenlernen können und in ihrem eigenen Projekt umgesetzt. Abschließend gab es am letzten Tag noch eine Filmpremiere im Domstadtkino in Meersburg, wo sie den Film bereits ihren Familien zeigen konnten. Und was daraus entstanden ist, sehen wir jetzt. Film ab!

0: Da ist der Schlüssel. Den hole ich mir jetzt.
1: Hey, wo ist der Schlüssel? Nee, wo ist jetzt der Schlüssel? Ja, nee, hier ist er auch nicht. Ich muss mal so ein bisschen.

0: Polizei Menselburg, hallo. Was ist denn passiert?
1: Mir wurde ein Schlüssel für den Safe geklaut.
0: Was für ein Safe meinen Sie denn?
1: Für das Tagebuch.
0: Das mit dem teuren Buch?
1: Ja, das teure Tagebuch, das meine ich.
0: Okay, warten Sie kurz, wir kümmern uns darum. Schönen Tag noch.
1: Danke, tschüss.

0: Hallo?
1: Das Buch wurde geklaut. Könnten Sie bitte den Dieb schnappen?
0: Okay, ich schaue mich um.
2: Leute, habt ihr das gehört?
0: Ja, das Tagebuch ist weg. Können wir heimlich mitsuchen?
3: Gute Idee, Leute. Los geht's.
4: So, jetzt schauen wir mal.
0: Hallo,
5: was ist?
0: haben Sie jemanden mit einem blauen oder schwarzen Schal gesehen?
5: Nein, nein, nein.
0: Okay. Schnell weg hier.
6: Bleiben Sie stehen!
7: Sie werden jetzt festgenommen wegen Diebstahl. Ich kenne Sie in den Rücken.
0: Los, wir folgen ihr jetzt.

0: Hallo Miss Nina, wir haben dein Telefon gefunden, aber das Buch nicht.
1: Was machen wir denn da jetzt?
0: Wir werden erstmal danach gucken, weil ja nicht so viel sein ist, ja nur ein Buch.
1: Schönen Tag noch. Schönen Tag Ihnen auch noch.
2: Leute, guck mal, ein Kuscheltier.
3: Stimmt.
0: Da liegt das Tagebuch.
4: Yippie.
5: Wir sind die Besten.
1: Mein Gott, oh mein Gott.

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Freut mich, dass ich heute hier sein kann. Mein Name ist Heinz-Jürgen Voss von der Hochschule Merseburg, dort im Moment in der Funktion Prorektorin für Studium und Lehre und entsprechend in der Hochschulleitung und andererseits mit der Professur für Sexualwissenschaft und sexuelle Bildung am Fachbereich Soziale Arbeit, Medien, Kultur. Und ich bin technisch nicht so versiert und greife deshalb immer gern auf die Expertise von Studierenden oder hier auch Freiwilligen, die dann da freundlicherweise dann unterstützen. Zum Beispiel einzelne Veranstaltungen sind sehr im Gedächtnis geblieben oder eben auch für die Konferenzen, die dann an der Hochschule stattgefunden haben, aber die dort aufgezeichnet wurden und dann hier im OK mitgesendet wurden und ähnliche Dinge, also tatsächlich vielfältige Dinge, und das läuft und wird auch weiterlaufen. Ich finde, man muss eine Komplexität in verständlicher Weise ausdrücken, und da finde ich unterschiedliche Medien jeweils einen guten Ansatz. Also, dass es Dinge gibt für Bürgerbeteiligung über verschiedene Treffpunkte einmal, aber durchaus auch für Mediengestaltung. Und da finde ich deshalb das Wirken von OK durchaus sehr wichtig. Und das finde ich dabei ganz interessant, und dass es immer irgendwelche Konflikte, kleine Probleme gibt, aber dass man die auch miteinander gut lösen kann, weil wir im Moment ohnehin eine gesellschaftlich aufgeladene Situation haben, wo viele, viele Fragen haben, Diskussionen geführt werden, manchmal nicht so viel bekannt ist, viele sehr bei sich und der eigenen Meinung bleiben und weniger sich öffnen für andere Positionen und da den Weg zu eröffnen, dass Personen mehr zueinander finden können und irgendwie, auch wenn sie mal diametral unterschiedliche Haltungen haben, dann auch miteinander im Gespräch sein können. Im Vergleich zu anderen Medienanstalten ist es eben gerade das Freie, also dass tatsächlich konkretes BürgerInnenfernsehen dann stattfinden kann. Ich habe im Verlauf sicherlich die Hemmschwelle verloren, mich hier an den OK zu wenden. Am Anfang ist man jeweils immer ganz ehrfurchtsvoll, darf ich da anfragen? Ich mache ja den Leuten Arbeit und ich habe selber von Technik keine Ahnung, und wie kann man das denn machen? Uns hat sich aber immer irgendeine Lösung gefunden. Ich kann etwas erreichen, ich kann etwas verändern. Also nicht jeweils nur die ganzen Belastungen einer Gesellschaft zu sehen, sondern was ist eigentlich meine Handlungsmacht? Das kann wichtig sein, und da kann gerade solche Medien und medienpädagogischen Erfahrungen sehr helfen. Hilfreich sein.

0: Wir gehen alle immer gemeinsam, bitte. Ja? Sonst schimpft die Mama. So, ich fange mal schon an. Also, ehe wir jetzt alle, wir stehen ja noch eine Weile hier. Ich erzähle Ihnen erstmal ein bisschen was zur Geschichte. Erstmal begrüße ich Sie ganz herzlich. Freue mich, dass Sie aus Dessau den Weg hierher gefunden haben. Na, ich dachte ja, Sie kommen mit Ihrer Tante Ju angeflogen, aber dann haben die alle reingepasst. Gut, die darf nicht mehr. Nee, aber die haben sie schön wieder saniert. So. Das ist hier so ein Gelände, was ein, ich sag mal, eine sehr große historische Geschichte hat. Ich versuche kurz dazu was zu sagen, dass Sie das auch einordnen. Wir werden heute nur hier draußen in Maybach sein, ja? Weil Bunker war jetzt nicht mit geplant und ist, das hat alles mal der letzte deutsche Kaiser erworben, was die Fläche angeht. Ja, wir hatten ja mal Kaiser in Deutschland. Ne? Manchmal muss man auch heute wieder sagen, vielleicht hätte man, wenn es wäre ja nicht so schlecht, wenn wir noch ihn hätten. Aber naja, gut, aber gucken Sie mal, was wir jetzt haben, das ist nun nicht gerade besser. Also jedenfalls, der hat über seinen Militärfiskus dann Flächen kaufen lassen. Das waren um die 600 Hektar. Und da wollte man dann im Prinzip die Armee konditionieren. Na, das ist eine Blaupause eigentlich zu dem, was wir heute machen. Und dann begann man so sukzessive hier Militär anzusiedeln. Hier war zum Beispiel die Kavallerie, deshalb gab es hier sehr viele Pferdeställe. In Wünsdorf ist entstanden eine Infanterieschießschule für Gesamtdeutschland. Da hat man Infanteristen aus. Ja, also die ist nach 4 Monaten im Landwehrkanal, kam sie hoch und da war die Leiche wahrscheinlich noch so gefährlich, dass man sie in Ölpapier wickelte und nach Wünsdorf brachte. Und da ist sie dann obduziert worden von Frenkel und Strassmann, das waren so die Koryphäen der Pathologie in der Charité. Und die haben sie auch als Rosa Luxemburg erkannt. Ja, weil es gab ja vor etlichen Jahren, Herr Professor Czokos aus Hamburg kommen, meinte, er hätte Frau Luxemburg im Schrank gefunden, ja, was natürlich Schwachsinn war. So, und bekannterweise diejenigen, die sie ermordet haben, die hat man auch nach Wünsdorf versetzt. Das war damals Canaris, der spätere Admiral. Der hat praktisch diese beiden Herren aus der Schusslinie gezogen. Und immer wenn die in Berlin zur Anhörung in der Causa Liebknecht Luxemburg sollten, aussagen, waren die Sportgeräte einkaufen von der Militärturnanstalt, die es seit 1916 dort gab. Später war das dann die Heeressportschule, da haben sich dann die Soldaten auf die Olympiade in Berlin vorbereitet, die dafür ein Ticket hatten. Ja? Nach dem Ersten Weltkrieg, Versailler Vertrag, hieß für die Reichswehr 100.000 Mann im Heer unterwerfen, 15.000 Marinesoldaten. Alles andere wurde abgerüstet. 5 Häuser da, 12 Häuser hier. Und in der Mitte dazu parallel gebaut der Nachrichtenbunker Zeppelin. Und das ist gebaut worden innerhalb von 2,5 Jahren. Also das kann man sich heute auch nicht mehr vorstellen, aber es ist so. Das waren ganz normale Arbeiter, waren noch nicht Zwangsarbeiter oder so, die gab es noch nicht. Und so ein in China geht das heute, ist richtig. Und ganz normaler Arbeiter hat maximal 4 Monate hier arbeiten dürfen, dann musste der wieder verschwinden, weil er sollte natürlich das große Ganze nicht überblicken. Der hat aber in der Zeit gutes Geld verdient. Also wenn der alle Zuschläge mitnahm, wenn der aus der Baubranche kam, konnte der maximal 400 Reichsmark verdienen. Und das war zu jener Zeit sehr viel Geld. Ja? Bankangestellter hat im Schnitt so 250 Reichsmark verdient. Ein Fahrrad, die Älteren können sich nur an die Dinger erinnern, so riches Eisenschwein, kostete 9 Reichsmark. Und ein VW Käfer später, wenn man ihn dann bekam, 999. Also da können Sie selber ins Verhältnis setzen, da waren 400 im Monat nicht schlecht. Ja? So, bei Baubeginn gab es einen Gruß von der BBC an die Bauarbeiter der Baustelle Kurmark, war der Deckname hierfür. Also man wusste sehr genau, auch im Ausland, was hier im Märkischen Sand entsteht. Das heißt, wenn man jetzt mal in diesen Krieg hineinspringt, und ich nehme an, Sie kennen sich da auch ein bisschen aus, dann muss man sagen, dann hätten die natürlich was unternehmen können. Weil das war die Operative des Zweiten Weltkriegs. Also hier sind die Befehle erarbeitet worden und dann natürlich durchgestochen worden zu den entsprechenden Einheiten und den Frontabschnitten. Ja, hat man aber nicht. Man hat das Ganze einmal bombardiert und das war am 15. März 1945. Da waren alle Messen schon gesungen. Ja. So, also die waren also kurz vor Kriegsbeginn fertig mit der ganzen Sache. Dann sind die alle umgezogen, die hier arbeiten sollten. Also die haben, abends sind die wieder nach Hause gefahren. Ne? Und am 1. September, wie das jeder gelernt hat, begann der Zweite Weltkrieg. Und der wurde dann kommunikativ von diesem Nachrichtenbunker Zeppelin geführt. Da war also Nachrichtentechnik drin, der Häuser Siemens und Lorenz im zweistelligen millionenfachen Einbauvolumen. Man hatte das getestet vorher bis Tilsit, bis Königsberg. und für gut befunden. Und da ist eben die gesamte Kommunikation drüber gelaufen, was man so an Sachen hatte. Telefon, Funk und
1: Lautsprecher.
0: genau, ne? Sowas. So, einmal bombardiert, sagte ich schon, am 20. April 1945 gab es früh eine kleine Geburtstagsfeier. Und dann soll der Jubilar angerufen haben und verkündet haben, sie können jetzt diese Stellung aufgeben, worauf die schon warteten. Die hatten also auch schon diese nicht benötigten, vorher entsetzt. Und abends um 11 Uhr hat dann der Standortkommandant förmlich das Licht ausgemacht. Währenddessen war die Rote Armee schon in Neuhof. Hier ist ja die zweite ukrainische Front rübergegangen unter Führung Marschall Konjews. Und der hatte am nächsten Tag eine Abordnung hergeschickt, zweite Garde Panzerarmee oder dritte Garde Panzerarmee unter Führung von Boris Polevoj. Vielleicht haben Sie den Namen schon mal gehört, als alte Ossis bestimmt. War ein Schriftsteller, hat sehr viele Bücher und Romane zum Krieg geschrieben. War auch Germanist, der sprach also gut Deutsch. Und der hat dann also in einem Buch beschrieben, wie die hier rein sind, dass da im Bunker selber noch vier deutsche Soldaten waren, die man vergessen hatte. Ja, die waren natürlich hickhacke voll, wie man sich vorstellen kann, weil der Bunker, die Vorgabe bei diesem Bunker war, von Tag 1 an müsse der 6 Monate dazu bleiben können, ohne Kontakt zur Außenwelt. Das heißt, es war natürlich auch immer genügend Proviant da. Nicht wie beim Flughafen, dass man da 5-mal die Gabel neu verlegt oder so. Also das musste funktionieren. Ja? So, dann war 8. Mai, wissen wir, war der Mist zu Ende. Dann griffen all die Sachen, die vorher beschlossen wurden, Jalta, Teheran und dann Potsdam. Und im Dezember 1945 gab es einen Befehl des Alliierten Kontrollrates, der besagte, dass wichtige Anlagen der Nazis in ganz Deutschland, dass die zu zerstören sind, damit davon nie wieder Krieg von deutschem Boden ausgehen kann. Punkt. Das war also nicht Jux und Dollerei der Russen, dass hier gesprengt wurde, sondern das war ein Befehl. Und da muss man sagen, haben die Russen sich an den Befehl gehalten, was nicht alle gemacht haben. Weil die anderen haben schon wieder geguckt in ihren Besatzungszonen, wo können wir selber einziehen. Zeigt auch, dass dem Russen zu dem Zeitpunkt überhaupt nicht klar war, dass sie so lange hier bleiben werden, weil die wollten nach Hause. Ja, in unserem, oder nicht unserem vielleicht, aber dem Russenhass in diesem Land. Die vergessen ja immer, dass die 27 Millionen Tote in diesem Krieg hatten. Und das ist eine Zahl, die können wir uns als Menge überhaupt nicht vorstellen. Ja? Und es war auch nicht so, dass die da WhatsApp hatten oder so, sondern die wussten nicht, ob ihre Familien noch leben. Ja, die Wehrmacht hat ja lange Strecken verbrannte Erde hinterlassen. Also die wollten definitiv nach Hause. Dann wurde gesprengt, etwa bis 48. Dann hat man sich hier erstmal zurückgezogen, wieder von diesem Standort Berlin-Karlshorst, Potsdam-Gribnitzsee. Und erst 1953, als politisch nichts mehr ging, erst dann sind die Russen hierher gekommen. Ja, vorher gab es ja noch von Stalin das Angebot, die Offerte an die drei anderen Besatzungsmächte, sogenannte Stalin-Note, wie man mit Deutschland weiter verfährt. Wäre man darauf eingegangen, hätte man auch das Land nicht teilen müssen. Da ging es eben darum, Neutralität und gesamtes Land ohne. Können Sie selber nachlesen, ist hochinteressant. Jedenfalls hat Adenauer dazu eine Expertise erstellen lassen. Die verschwand dann aber, weil sie eben zu ungünstig für Adenauers Politik war, bis 1986 im Giftschrank des Auswärtigen Amtes.
1: Die leben wollen heute auch nicht mehr.
0: So sieht's aus. Ich sag ja, wir haben so viele
1: Ja,
0: Blaupausen,
1: ja.
0: die immer wieder dasselbe. Also das in Kürze, also ab 1953 waren die Russen dann hier. Hier war 16. Luftarmee stationiert, die hat den ganzen Weg von Stalingrad bis Berlin mitgemacht. Die hatten Hut auf, was Luftüberwachung, Luftverteidigung anging. Erst inmitten von Maybach, später im UK-20 Nickel. Und das ging aktiv bis 1992 und von 92 bis 94 war Rückbau. Und 1994 ist dann die russische Armee komplett als erste Besatzerarmee abgezogen. Ja, die anderen drei waren noch da. Heute die eine Armee ist grundsätzlich noch da, die andere ist schon teilweise wieder zurückgekommen. Die Briten, also da müssen wir nicht viel sagen. Ja? So, wir hatten dazu eine ganz gute Ausstellung gemacht. Wird nächstes Jahr noch mal im russischen Haus sein. Das haben wir aus Sicht der Soldaten, die hier gedient haben. Und haben geguckt, was haben wir heute noch, was können wir noch sehen davon und wie sieht es heute aus und so weiter. So, dann gucken wir uns jetzt mal diese Anlage an. Ja, wenn Sie Fragen haben, fragen Sie einfach. Ich muss bloß bis jetzt auf die Tube drücken, weil heute habe ich ja nicht so viel Zeit zur Verfügung. Ja? Haben Sie an der Stelle Fragen? Na ja, das waren ja die Armeen, die hatten ja keine andere Chance, als über die 96 zu laufen. Die 96, die sie jetzt gekommen sind, da gibt es Fotos, die war wirklich vollgestellt mit militärischem Gerät. Also natürlich sind die auch in die Tiefe gegangen, aber das war sozusagen die Markierungslinie hier von der zweiten ukrainischen Front, um nach Berlin zu kommen. Die mussten ja nachher nochmal beidrehen. Gerade Konjew musste ja nochmal nach Süden runter, deshalb war Tschukow dann ja als erster auch mit der weißrussischen Front in Berlin. Ne? Das war ja so dieses Scharmützel, was Stalin anheizte, wer erreicht zuerst Berlin.
1: Maybach, war das in Beziehung zu der Motorenproduktion oder war das jetzt
0: Naja, ich sag mal so, der Herr Maybach und der Graf Zeppelin haben die Maybach Motorenwerke GmbH gegründet. Der Hintergrund war, Zeppelin brauchte Motoren für seine Luftschiffe und später hat man Panzermotoren, also in den
1: ist
0: ersten
1: ja heute noch
0: Panzern,
1: in Rüstungsbetrieb.
0: ja natürlich, so gebaut und das war mehr oder weniger die Reminiszenz an die Firma Maybach. Zeppelin in dem Falle passt, ich sag mal, wie Arsch auf Eimer, weil wir befinden uns in Zossen und Postämter hatten immer den Anfangsbuchstaben des Ortes, wo sie sich befunden haben. Und da passte das natürlich, dass Zeppelin da auch eine Rolle spielte bei dieser Firma. Ja? So, dann gehen wir jetzt mal los. Na, die sind aber nicht so gesprengt. Die sehen auch ein bisschen anders aus, da die Bunker. Ja, Mamerki.
2: In Vengoševo heute.
0: Vengoševo, genau. Angerburg. Ja, ja, war ich ein paar Mal. Nee, nee, ist alles, da haben sie aber auch schon einiges erlebt. Ne? Wie alt sind sie, wenn ich fragen darf? Naja, Naja, klar, 80 Jahre Kriegsende, ne?
3: Das möchte meine Führung machen.
0: Nee, das war im Dezember 19. Also den genauen Tag kann, müsste ja, ich ja so nachgucken, aber. Ja, ja. Müsste man ein bisschen mehr rechnen, zumal wenn man halt auf dem ganzen Kontinent Krieg führen will. Und ein General der Luftwaffe, die Kenner werden es wissen, gehört nicht als Waffengattung zum Heer. Aber es gab den Begriff des Blitzkrieges und es war ein Zusammenspiel von Panzerwaffe und Luftwaffe. Und um halt kurze Wege zu haben in der Entscheidungsfindung, hatte man dann eben auch einen General der Luftwaffe mit seinem Stab hier. Hier war ja auch Panzerausbildung in Wünsdorf seit 1935. Also man hat. Vorsicht.
4: Beim Militär ohnehin, wenn ein Stab einen Volltreffer abkriegt, passiert ja nichts weiter.
0: Gut, also Haus A3, das ist das Pendant zu dem vorhergehenden Haus. Ja, Fremde Heere Ost. Hat natürlich eine spezielle Bedeutung, ist klar. Hier ist in großen Zügen der Fall Barbarossa ausgearbeitet worden, Überfallplan Sowjetunion am 22. Juni 1941 unter Mitarbeit von Friedrich Paulus und Adolf Heusinger. Adolf Heusinger war nach dem Krieg der erste Generalinspekteur der Bundeswehr und Friedrich Paulus, Befehlshaber 6. Armee in Stalingrad. Ja, und Sie haben recht, zum Ende. Oder sage ich mal, ich glaube ab 1. April 1943, Aprilscherz, war dann Gehlen, der Oberbefehlshaber hier in diesem Haus. Und da gab es im Januar 1945 den Führerbefehl Edelweiß, der besagte, dass wichtige Dokumente im Umfeld wichtiger Offiziere in wasserdichte Kisten zu verpacken sei und es sollte in den Alpen vergraben werden. Galt für alle, jetzt nicht nur für die hier in diesem Haus, aber die wären natürlich speziell gejubelt haben, weil die hatten sehr viel, was sie natürlich auf diesem Rückzug dann auch gesammelt haben und Partisanengeschichten etc. Also hat der befohlen, alles zweimal zu fotografieren und hat dann die Filme mitgenommen in die Alpen. Ja? Hat die dann den Amerikanern zugänglich gemacht, ist von denen etwa 1,5 Jahre verhört oder befragt worden und dann mit dem Aufbau der Organisation Gehlen betraut, was 1956 Bundesnachrichtendienst wurde. Die daraus dicke Bücher gemacht haben. Allein zu Gehlen gibt es ein Doppelband, wobei die natürlich alle sehr teuer sind. Ja, man hatte immer den Eindruck, man soll die auch ja nicht lesen. Ne? Also kann man empfehlen. Ja. Und deshalb muss man auch sagen, heute kommt es ja so rüber, als hätten sie so, wenn sie heute die Schlagworte haben, Kampf gegen rechts und was der Geier was. Ja, die hatten alle Zeit der Welt. In Rangsdorf standen ja alle die schönen Jus, ne, die ihr so liebt. Das waren die Kuriermaschinen und der hatte eine Heinkel 111, einen umgebauten Bomber. Und dieses Flugzeug hat er dem Stauffenberg zur Verfügung gestellt, um am 20. Juli zur Wolfschanze zu fliegen. Der musste ja dahin, der war stellvertretender Leiter des Ersatzheeres. Der war auch Tage vorher mehrfach dort. Nur an dem Tag, wir kennen die Geschichte, wollte er seine Bomben zünden. Und da wäre es für ihn schon tödlich in Lötzen gewesen, wenn er da auf dem Fluchtplatz rumgestanden hätte nach der Nummer. und gewartet hätte, bis so ein Julo voll ist. Ja, da passen ja 20 bis 25 Passagiere rein. Und damals war das Diktat der Ökonomie über allen Schweben. Das heißt, er hätte nicht einfach das nächste Flugzeug so nehmen können, was vielleicht Hitler gekonnt hätte und Göring konnte selber fliegen. Aber er hätte definitiv mit von Heften warten müssen, bis die U voll war. Und das hätte ihn da schon Kopf kürzer gemacht. Also Flora mit der Maschine, um das zu erklären. Von dem Wagner. Der Wagner selber hatte sich einen Tag später hier drin erschossen, weil er natürlich, weil das Ding ja in die Hose gegangen ist. Alle anderen, einige haben dann Selbstmord begangen und die anderen sind dann gehängt worden. Hier wurde schon diskutiert über den Beton. Das war damals Beton der Klassifizierung 400. So, also die kamen von außen entweder über LKW, über Kahn oder über Zug. Das war alles da. So, und dann ist das hier angemischt worden. Wie gesagt, erdfeuchter Stampfbeton. Ne, dies wurde dann in die Feuerverschalungen rein und festgestampft. Und das musste eine Festigkeit haben hier. Ich sagte schon, auf einen Quadratzentimeter 500 Kilogramm. Und die Moniereisen, die hier drin sind, das hochwertige Kruppstahl. Allerdings nicht in Essen hergestellt, sondern in den Skoda-Werken in Pilsen. Und hier war die Norm im Durchschnitt bei diesen Häusern auf einen Kubikmeter Beton 66 Kilogramm zu verbauen. Das war natürlich auch eine schwere körperliche Arbeit. Ja? Also man hatte Hilfsmittel, aber natürlich nicht in dem Sinne, wie wir sie sicherlich heute haben. Heute ist der Stahl nicht mehr ganz so vehement. Das war schon viel, aber die haben natürlich auch gutes Geld bekommen. Ich sagte es am Anfang. Ja? Und wenn Sie sich das Foto da vorne angeschaut haben und schauen sich die Realität an, dann sehen Sie da einen Unterschied. Das heißt, diese Ruinen, auch wenn sie schon so lange so hier daher liegen, die bewegen sich noch. Ja, und wir haben natürlich auch sehr viel mit Einbruch zu tun, die also in unsere Anlage kommen und meinen, sie müssen jetzt hier rein und darauf rumklettern. Also da kannst du dich schon zu Tode stürzen. Also wir machen ja auch immer mit den vierten Klassen des Grundschule hier Prävention. Da kommt dann noch ein Rettungsteam mit Hunden und das Präventionsteam von Luckenwalde von der Polizei. Ja, und so ist es letztlich erhalten geblieben. Und für uns ist es heute natürlich auch ein Ort der Mahnung. Ja, das ist ja leider Gottes die Leute, die das selber noch erlebt haben als Soldaten. Die sind ja nicht mehr da. Nee. Ja, und wenn ich sehe, wie bekloppt die heute sind, ja, da ist ja keiner, der sagt mal, habt ihr noch alle? Ja, und wenn ich junge Leute sage, ich auch, überlegt euch, was ihr tut. Ihr habt nur dieses eine Leben. Das ist kein Videospiel, wo du fünf warst oder so. Das begreifen die aber nicht. Ja, und das geht ja schnell. Und wenn der Erste im Zinksack zurückkommt, da heulen sie alle rum. Ja, und deshalb muss man vorher sagen, nee, ist jedoch anders zu lösen.

Also in dem Haus saß der Chef des OKH, das war bis 1941 Generalfeldmarschall Walter von Brauchitsch. Der Name dürfte Ihnen Begriff sein. Das könnte man ketzerisch sagen, er ist der Erfinder der frühen Doppelspitze. Der ist aber nie in dieser Anlage gewesen, weil er mit der Generalität über Kreuz lag. Ja? Der trug ja sein Gefreitendasein immer wie so ein Schild manchmal vor sich her. Dann wurde das hier Kommandantur und am 20. Juli 1944 hat man da eine Truppe der SS reingesetzt, die dann aufpassen sollten, dass die Offiziere nunmehr ihre Arbeit ordentlich erledigen. Heute wohnt da die Fee drin mit ihren Jungen. Die hat das gemacht, was viele Menschen auch tun. Die hat den alten Fuchs nach Weißen Sand geschickt und gesagt, ich behalte das Haus und die Kinder und du kannst ja was Neues suchen. Hat der auch gemacht, der wohnt jetzt auf der anderen Seite und alle sind froh und glücklich.

So, also das Haus A6, hier saß der Generalstab drin. Da war der erste hier in der Anlage, Franz Halder. Der ist aus ähnlichen Gründen entlassen worden wie von Brauchitsch. Der hatte andere Vorstellungen, was Stalingrad anging. Dann kam Zeisler aus Paris, Guderian nach Stalingrad. Und bis vor, kurz vor Ende des Krieges war es Krebs. Er hat sich ja dann im Führerbunker erschossen. Und Jodl musste das Ganze dann mit verantworten während der Nürnberger.

0: Prozesse. Der war ja eigentlich beim OKW und der hat dann den Strick auch bekommen. Wenn Sie da mal am Giebel reinschauen möchten, können Sie das tun, aber reingehen wir nicht. Ja? Also, wie Sie möchten.
1: Sind die Bunker ausgeräumt worden mal, oder
0: Ja,
1: ist
0: na klar,
1: das?
0: bevor sie gesprengt haben, haben sie die ausgeräumt.
1: Okay.
0: Wäre ja blöd gewesen. Es
1: Naja,
0: waren
1: ist doch.
0: ja viele Sachen drin, die man ja auch
1: Hätte ich
0: benutzen konnte. Nach dem Krieg war alles Goldstaub.
1: mal.

0: Arbeitsbereiche zu haben, musste es natürlich Licht rein, es war dunkel, ist klar. Es war schnell zu stellen. Die Halbschalen, die sind bei Frankfurt-Oder produziert worden von dem Betrieb. Gab so Spezialfahrzeuge. Na, man musste, brauchte keinen großen Aushub auf beiden Seiten. Man hat die dann zusammengefügt. Und die waren eben, man konnte es beliebig lang machen, ja, so wie man es brauchte. Die größten, da passten wohl zwei Mixreihen, die es gab, also die ohne Einbauten waren. Und wir haben auch noch den UK-20, also das ist ein russischer Überwachungsbunker gewesen, Luftüberwachung, also Bunker, ich würde die persönlich nicht Bunker nennen, ja, weil das ist natürlich, das entspricht dem nicht, aber zeigt aber auch, dass man ja nicht so verbissen da zu der Zeit war, dass man jetzt gemeint hat, da kommt jetzt mal eine Bombe angesegelt. Also das war eben ja eine Sache, die konnte man schnell stellen. Wir haben noch einen, den nennen wir IKEA-Bunker. Das würde jetzt vielleicht ihrem Metallhaus in ihren Hallen von Junkers nicht entsprechen, aber vielleicht eine Ähnlichkeit erzeugen. Also die waren aus selbst als Leichtbauteilen kleiner als das und aus Metall und die konnte man innerhalb von 48 Stunden an einer Stelle ab und woanders wieder aufbauen. Hat man gerne bei Feldübungen genutzt, einfach auch um die Soldaten zu beschäftigen. Und man konnte bei einer Feldübung natürlich auch drinnen schlafen oder Fahrzeuge reinfahren, je nachdem. Ja, wir haben noch einen hier stehen, der ist mal bei einer Übung, also Militärübung, Warschauer Vertragsstaaten, ist der mal gebaut worden, dass die Chefs, wenn es regnen sollte, dass die im trockenen Unterstand gehabt hätten, sind aber da nicht reingegangen. Also wir haben den noch und das ist ganz gut.
1: Wenn die Wurzel errichten müssen, ja, vorne ja, ja. Strom. Und das, dann haben sie Adenauer erpresst.
0: Na, die kommen sie, der Richter, der nach Südamerika ja, zu Peron, der sollte dem ja auch ein Atomdings bauen.
1: Und am Ende war es so,
0: und sich dafür. Ja, ja, ich bin auch ein großer, sag ich mal, Fan der Verschwörungstheorie, dass Hitler halt in Argentinien gestorben ist oder in Peru oder so. Also da sind immer mehr jetzt Dokumente aufgetaucht.

0: das wurde genutzt. Da war von den 50er Jahren an die praktisch Luftaufklärung. Und das war später, ab der 85 war das oben im UK-20 Nickel, also auch wieder so ein halbrunder Shelter, wie wir gerade eben gesehen haben. Ja, und ansonsten, deshalb sage ich ja, wenn die Russen von vornherein vorgehabt hätten, hier zu bleiben, hätten die Häuser nicht gesprengt. Das ist totaler Schwachsinn. Ja, und das zeigt eben doch immer, dass man auch ein bisschen die Geschichte auch mal richtig beschauen sollte und nicht nur mal irgendwelchen Propagandamist glauben sollte.
1: Na? Das ist leider so. Alle machen mit. Wie immer.
0: Ja. Naja, aber man muss sich aber dagegen verwehren, weil irgendwann ist Schluss mit lustig.
1: Viele haben den Mut nicht.
0: Ja, ich merke das ja auch, wenn ich hier so Führungen mache und dann am Schluss kommen die Leute und sagen, oh danke, dass Sie das so gesagt haben, wir trauen uns das nicht. Ja. Aber ja, aber genau das ist wichtig, weil.
1: Aber der Deutsche schlägt immer erst zu spät aus.
0: Gut, dann hoffen wir mal, dass man in Dessau nicht schläft.
1: Ja.
0: Ja? Sie lachen so einfach. Na, also wir versuchen es hier zumindest auch, dass wir hier nicht schlafen. Aber wir haben natürlich das große Glück, ich weiß nicht, wie das bei Ihnen ist, wir sind wirklich vollkommen privat.
1: Wir auch.
0: Ja, ihr auch.
1: Ja.
0: Nein, ich war auch von Ihrem Museum damals, ist ja jetzt schon fast 20 Jahre her, sehr angetan.
1: Dann
0: es wird mal wieder Zeit. Ja, ich war letztes Jahr in Dessau, aber da war ich dann im Bauhausmuseum. Weil das hatte ich noch nie, da war ich noch nie, aber bei Ihnen war ich ja schon und dachte, naja, du kannst ja nicht. So, aber ich war damals sehr beeindruckt, auch was ihr da so habt. Ich habe gesehen, ihr macht immer jedes Jahr Mode. Ja, ich werde mit meinem Mann hinfahren. Also das ist schon sehr interessant. Genau. Na, und wir waren damals auch in dem Windkanal, hatten wir, glaube ich, auch was gedreht. Also ich glaube, es war für Ozon.

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0: Lesewettbewerbe kennt ihr sicher. Viele Kinder lesen vor, einige werden prämiert und andere bekommen keine Preise. Uns in der Stadtbibliothek Merseburg reicht das aber nicht aus. Jedes Kind konnte und kann zu uns kommen und selbst einen Ausschnitt vom Lieblingsbuch in ein Mikrofon lesen. Dann können noch viel mehr Leute von euren Lieblingsbüchern erfahren. Im Folgenden hört ihr die Kinder, die das bereits getan haben.
1: Also ich bin Lena und ich bin 11 Jahre alt. Also ich lese gerne in meinem Bett oder auch draußen in unserem Wald.

0: Wetter finde ich es auch schön, wenn man auf einem Baumstumpf sitzt und ein bisschen liest, halt da, wo es gemütlich ist. Also ich habe mir Sommer auf Sollup ausgesucht, weil ich finde, es hat viele Abenteuer und weil ich selbst zu einer Lesung war, wo der zweite Teil vorgestellt wurde und weil mir die Ausstrahlung dieses Buches und die Autorin so gut gefallen hat, dass ich es dann gleich mitgenommen habe. Also in meinem Buch geht es darum, dass drei Geschwister, Kurt, Mari und Bela, auf die kleine Insel Sollup kommen und dort schnell neue Freunde finden, die Tonda, June und Ema heißen. Denn übrigens, Ema hat noch einen kleinen Papageien namens Papillon. Und die Freunde erleben viele spannende Abenteuer zusammen, wie zum Beispiel jetzt, als sie in einer Höhle sind, weil sie vor einem Unwetter geflüchtet sind und dort gerade ein bisschen die Nebengänge erforschen und wieder auf das Wort treffen, was sie den ganzen Sommer schon begleitet. Kyle Cliff. Streichholz für Streichholz, dringen Sie in die Ecken vor, die das Licht der Taschenlampe nicht erreicht. Doch dann flattert Ihnen aus einer dunklen Ecke etwas entgegen. Papillon, ruft Tonda erleichtert. Ich dachte schon, hier gibt es Fledermäuse.
1: Na, na, na, Kyle Cliff, sagt Papillon und kneift Tonda sanft ins Ohr.
2: Ema, wir haben Papillon, ruft er.
0: Liebevoll streichelt Ema den Papagei über die bunten Federn.
2: Wo warst du nur die ganze Zeit?
1: Kyle Cliff,
0: krächzt Papillon aufgeregt.
2: Meint ihr, er will uns damit was sagen?
0: Überlegt Ema. Als Antwort fliegt Papillon von ihrer Hand und verschwindet in der Dunkelheit. Immer wieder ruft Ema nach dem Papagei, aber er kommt nicht zurück.
3: Hier hinten ist eine Öffnung, ruft Kurt. Hier muss er reingeflogen sein.
0: Er steht vor einem etwa Bela großen Loch im Fels, hinter dem nichts als Dunkelheit liegt.
2: Ja, okay, ein Loch, sagt June. Aber nur weil da ein Loch in einer Wand ist, bedeutet das ja nicht automatisch, dass er da reingeflogen ist.
3: Nein, sagt Kurt und sieht June herausfordernd an. Aber es könnte gut sein.
2: Ich finde, June hat recht, mischt Tonda sich ein. Wir haben keinerlei Grund, da hineinzusteigen. Ganz im Gegenteil, wir sind ja nicht in irgendeinem komischen Abenteuerfilm. Uns fällt da drin nur die Decke auf den Kopf. Papillon kann überall sein.
0: Das sieht selbst Kurt ein. Und ein bisschen, findet Mari, sieht er auch erleichtert aus. Sie will gerade hinter den anderen her, zurück in die große Höhle, als Mari etwas hört. Oder hat sie sich das nur eingebildet?
2: Nein, da ist was. Ein Krächzen. Papillon.
0: Mari steckt ihren Kopf tief in das Loch. Hier drin ist es noch kälter als in der großen Höhle. Und die Luft riecht Metallen. Da ist Papillons Krächzen. Und dann ist da noch etwas. Eine Hilfe!
2: Ich bin hier, ruft Mari. Wir sind hier. Wir helfen dir. Was machst du da?
0: Fragt Ema. Doch noch bevor Mari ihr antworten kann, ertönt wieder die Stimme aus der Ferne.
3: Hilfe!
2: Oh nein!
0: Ema sieht Mari entsetzt an.
2: Da ist jemand!
0: Mari nickt. Papillon ist da drin. Und noch irgendwer. Ob wir wollen oder nicht, wir müssen da rein.
3: Mari hat recht.
0: Kurt leuchtet mit der Taschenlampe in das Loch. Der lange, niedrige Tunnel taucht wieder vor ihnen auf. Feucht und kalt und unheimlich.
4: Das war Sommer auf Solup von Annika Scheffel, gelesen von Lena Hesse.
5: Ich heiße Leon. Und ich bin 12 Jahre alt.
4: Wo ist denn dein Lieblingsleseort?
5: In meinem Zimmer. In der Faulheit liegt die Kraft, habe ich mir ausgesucht, weil es ein spannendes und tolles Buch ist. In dem Buch geht es um einen Jungen namens Felix, der sich in viele Schwierigkeiten begibt. Von Auto im Garten bis hin zu Name auf Schule schreiben.

0: Abends führt mein Dad ein sogenanntes ernstes Gespräch mit mir. Laber, laber. Ich gehe schon nach den ersten Sätzen mental in den Offline-Modus. Schnarch und Doppelschnarch. Irgendwie geht es wohl um mich, meine Talente und meine Zukunft. Und dass ich das alles doch bitteschön nicht einfach in die Mülltonne werfen soll. Ich muss grinsen. Mir gefällt die Vorstellung. Vor jedem Haus gibt es eine Biotonne, eine Altpapiertonne, eine Hausmülltonne und eine Zukunftstonne. Sie wird einmal in der Woche geleert und der Inhalt von einem Spezialfahrzeug zur Future-Deponie gebracht. Vielleicht sollte ich ein Praktikum bei der Müllabfuhr machen? Ein paar Tage später verkündet mein Dad stolz, dass es ihm gelungen ist, mir bei Hansami, Schäfer und Trivoli, einem der größten, tollsten und reichsten Architektbüros der Welt, eine Praktikumsstelle zu besorgen. Er ist selbst Architekt und hat gute Kontakte. Freust du dich, mein Sohn? Fragt mich Dad. Wie ein Schluck Sprudelwasser aufs Rülpsen, sage ich. Meine Mutter ist wegen der Praktikumsstelle mega stolz auf mich. Am nächsten Tag treffe ich mich mit ihr in der Stadt und sie kauft mir den ersten richtigen Anzug meines Lebens. Dazu gibt es noch zwei gestreifte Office-Hemden und eine Krawatte, von der ich keine Ahnung habe, wie man sie bindet. Um ehrlich zu sein, jetzt bin ich auch etwas stolz auf mich. Strahl und Doppelstrahl. So ein dunkler Anzug macht deutlich mehr her als ein orangenfarbener Müllmann-Anzug, obwohl das auch nicht schlecht gewesen wäre. Und bei der Müllabfuhr hätte ich garantiert den größten Dienstwagen gehabt. Regel Nummer 1. Bei einem Praktikum kommt man nicht zu spät. Dr. Bentham Hansami, einer der tollsten und reichsten Architekten der Welt, sieht mich streng an. Und das nur, weil ich 2 Stunden zu spät gekommen bin. Hab verschlafen. Es tut mir leid, kommt nicht wieder vor, Herr Hansami, erkläre ich. Versuche es einmal mit 2 Weckern. Gute Idee. Wenn man im Leben etwas erreichen möchte, muss man früh auf den Beinen sein. The early bird catches the worm. Ich gehe lieber zu McDonald's. Er sieht mich an und bricht in schallenden Gelächter aus. Du bist komisch, mein Junge. Aber das gefällt mir. Und jetzt viel Glück. Mein Betreuer in der Firma heißt Carsten Meyer und als erstes erklärt er mir, dass die Leute falsche Vorstellungen von Architektenberuf hätten. Sie denken, dass man vor dem Zeichentisch sitzt und geniale Ideen für großartige Gebäude aufs Papier bringt.
1: Das war In der Faulheit liegt die Kraft von Jakob M. Leonhardt und Frederik Bertrand, gelesen von Leon Kaiser.
2: Ich heiße Marlene und ich bin 12 Jahre alt. Mein Lieblingsleseort ist meistens auf meinem Bett in meinem Zimmer, da ich da meine Ruhe habe. Ich habe mir das Buch Ich überlebte ein Mädchen von Schindlers Liste ausgesucht, da ich persönlich die deutsche Geschichte sehr wichtig für die Deutschen finde, damit wir einfach auch reflektieren, wie wir früher waren, dass so etwas nie wieder passiert. Und in dem Buch geht es um ein Mädchen, das von ihrem damaligen Leben von klein auf bis 20 Jahre ging's, glaube ich, in dem Buch, erzählte und von den Kriegserfahrungen des Zweiten Weltkriegs berichtet, auch im Detail, damit wir Menschen, wir Deutschen besonders, einen Einblick darauf kriegen, wie grauenvoll es damals war und wir nicht mehr so etwas wiederholen sollten oder auch wollen. Und sie hat dieses Buch geschrieben, um uns allen zu zeigen, dass es Überlebende gibt, also die heute auch noch leben, und uns etwas von den damaligen Zeiten erzählen wollen, um uns daran zu hindern. Dann aber hörten wir, dass das Krakauer Ghetto aufgelöst werden sollte und selbst die hoffnungsvollsten Juden verstanden, was das in Wahrheit bedeutete. Niemand würde zur Arbeit auf einen Bauernhof gebracht werden, man würde sie in den sicheren Tod schicken. Am Leben bleiben durften nur jene Juden, die von den Deutschen als arbeitsfähig eingestuft wurden, das heißt Juden zwischen 12 und 55 Jahren. Die Eltern meiner Mutter waren beinahe 70, Um sie vor dem Abtransport zu bewahren, brachten meine Mutter und ihre jüngere Schwester sie nach draußen in unseren Innenhof und sagten ihnen, sie sollten sich unterm Laubhaufen verstecken. Meine Großeltern wollten, dass ich mich mit ihnen verstecke. Ich wusste nicht genau weshalb, da ich ja bereits 13 Jahre alt war und damit die Erlaubnis hatte, im Ghetto zu bleiben, aber ich tat, worum sie mich baten. Und so legten wir drei uns der Länge nach auf den Bauch und krochen unter einen Haufen aus Blättern und Dreck. »Bleibt ruhig liegen und sagt kein Wort«, flüsterte meine Mutter uns zu. Dann gingen sie und meine Tante zur Arbeit. Während ich unter dem Laubhaufen lag, spürte ich den Boden unter mir beben. Lastwagen mit Soldaten rollten durch das Ghetto. Ein paar Minuten später hörte ich Soldaten unser Wohngebäude stürmen. Sie liefen von Tür zu Tür und trieben alle alten Menschen zusammen, die sie dort versteckt fanden. Und damit sich ihre alten jüdischen Gefangenen noch elender fühlten, griffen sich die Soldaten Stühle und Tische aus deren Wohnungen und warfen sie aus dem Fenster. Die Möbel schlugen krachend im Innenhof auf. Dann eskortierten die Soldaten die Festgenommenen die Treppe hinunter und durch das Tor aus dem Innenhof nach draußen. Wir hörten Schüsse und die Schreie der Menschen. Nach einer Weile wurde es still. Einige Stunden später kehrte meine Mutter von der Arbeit zurück. »Ihr könnt jetzt rauskommen«, sagte sie zu uns. »Es ist keiner mehr da.« Meine Großeltern und ich standen auf und strichen uns die Blätter von den Kleidern. Gerade als wir dachten, dass meine Großeltern gerettet wären, geschah etwas Furchtbares. Zwei deutsche Soldaten, die eine letzte Überprüfung durchführten, betraten den Innenhof. Als sie den Dreck und das Laub in den Haaren meiner Großeltern sahen, war ihnen klar, dass diese sich zuvor versteckt hatten. Meine Großmutter bückte sich zu ihm hinab und flüsterte, »Alles wird gut.« Sie nahm meinen Großvater bei der Hand, dann wurden sie von den Soldaten weggebracht. Niemals werde ich den Gesichtsausdruck meiner Mutter vergessen, als sie mit ansehen musste, wie ihre Eltern davongingen, um ermordet zu werden. Es war grauenvoll. Wir liefen zurück in unsere Wohnung und taten unser Bestes, um den Schaden, den die Soldaten angerichtet hatten, zu beheben. Doch manche Schäden lassen sich nicht reparieren. Die Liquidation der Krakauer Ghettos ging weiter. 4 Tage lang liefen deutsche Soldaten von Tür zu Tür und trieben Juden zusammen. In diesen Tagen wurden über 2000 Menschen nach Auschwitz deportiert, um ermordet zu werden, und 2000 weitere wurden an Ort und Stelle getötet.
1: Das war »Ich überlebte – Ein Mädchen auf Schindlers Liste« von Rena Finder und Joshua M. Green, gelesen von Marlene Mokri.
3: Ich bin Nele und bin 12 Jahre alt. Mein Lieblingsleseort ist in meinem Zimmer, in meinem Bett. Ich habe mir das Buch Winterhaus ausgesucht, weil es ist einer meiner Lieblingsbücher und es ist einfach spannend und fantasievoll. Das Buch Winterhaus hat Ben Gutterson geschrieben. Die Hauptpersonen sind Elisabeth, Freddy und Grossella. In meinem Buch geht es darum, dass ein Mädchen namens Elisabeth die ganzen Ferien alleine in einem Hotel Winterhaus verbringen muss und sie ist richtig wütend auf ihre Tante und ihren Onkel, von denen sie sich alles sagen lassen muss, weil sie eine Waise ist. Und dann hat sie plötzlich das Gefühl, dass gleich etwas passieren würde. Und es passiert tatsächlich etwas. Unter lautem Krachen. Magische Kräfte? Elisabeth könnte sie brauchen, um einigen finsteren Personen entgegenzutreten, die das helle, fröhliche und festliche Leben im prächtigen Hotel Winterhaus bedrohen wollen. Aber genauso braucht sie ihr geniales Talent zum Rätsellösen, um dem Geheimnis der alten Hotelbesitzerfamilie Falz auf die Spur zu kommen.
4: »Sag mal«, flüsterte Elisabeth, »wie war das doch gleich mit dem Namen von Norberts Schwester, den man angeblich 3-mal aussprechen muss? Grossella?« »Ja, du sagtest, wenn jemand um Mitternacht 3-mal ihren Namen sagt, dann würde sie erscheinen. Oder sowas in der Art.« »Aber das ist doch bloß eine Geistergeschichte, mit der man Leute erschreckt«, sagte Freddy.
3: Elisabeth starrte ihn an. Die Mitternachtsschläge waren schon halb vorbei.
4: Was, wenn ich es versuchen würde?
3: Mir wäre es lieber, du würdest, setzte Freddy an. Aber noch ehe er zu Ende sprechen konnte, legte Elisabeth wieder die Hände an den Mund und rief laut, »Grasella! Grasella! Grasella!« in die Dunkelheit hinein. Die Glocken verstummten. In der Bibliothek wurde es totenstill. Elisabeth sah Freddy an, zuckte mit den Schultern. »Fehlanzeige«, sagte sie. Freddy schüttelte den Kopf. »Ich wünschte wirklich, du hättest das nicht gemacht«, sagte er. »Ich weiß, es ist bloß eine Geschichte, aber trotzdem.« »Du hast ständig vor allem Angst«, sagte Elisabeth. »Nein, habe ich nicht.« Zum ersten Mal, seit sie ihn kannte, hörte Elisabeth echte Verärgerung in Freddys Stimme. Von der obersten Galerie war ein Geräusch zu hören. Als ob ein Buch aus einem hohen Regal auf einem mit Teppich ausgelegten Boden gefallen wäre.
4: »Was war das?«, sagte Freddy.
3: Elisabeth schaute zur Treppe. Sie und Freddy rührten sich nicht. Noch ein dumpfer Schlag ertönte, der ganz kurz widerhallte und dann still hinterließ. Ein schwaches, blutrotes Licht schimmerte dort, wo Elisabeth den Leseraum vermutete. Und dann schoss ein kleiner roter Lichtpunkt wie ein Glühwürmchen durch das gewölbte Atrium zu einem hohen Fenster, wo er kurz verschwand, um gleich darauf als Blitz auf der anderen Seite des Fensters hinaus in die eisige Dunkelheit zu fliegen. Dann war das rote Licht verschwunden. Zum dritten Mal war ein leiser Schlag aus dem obersten Stock der Bibliothek zu hören. Freddy drehte sich um, rannte durch die Tür hinaus. Elisabeth war ihm dicht auf den Fersen, das Handbuch für Kinder in der Hand. Draußen auf dem Gang schlugen sie hastig die Doppeltür zu und rasten, ohne zurückzublicken, durch den Korridor um die drei Biegungen bis zum Zimmer Nummer 213. Dort blieben sie schwer atmend stehen und schauten verstohlen in die Richtung, aus der sie gekommen waren. Elisabeth lehnte sich gegen die Wand und legte die Hand auf ihre Brust, um sich zu beruhigen. Was war das?
1: Das war Winterhaus von Bernd Guterson. Gelesen von Nele Wolf.
5: Mein Name ist Theresa und ich bin 12 Jahre alt. Also am liebsten lese ich bei mir zu Hause in meinem Zimmer auf meinem Bett. Ich entschied mich für das Buch Als das Böse kam. Warum? Ganz einfach, weil dieses Buch mich mit seinen 310 Seiten einfach nur fesselte. Ivar Leon Menger, der Autor, sagte einst, ich schreibe Geschichten, die ans Herz gehen, bis es stehen bleibt. Und damit hat er nun wirklich nicht übertrieben. Nun fasse ich zusammen. In den tiefsten Wäldern Nordlands auf einer kleinen Insel. Seit ihrer frühesten Kindheit lebt Juno hier mit den Eltern und dem Bruder in völliger Abgeschiedenheit. Die Zeit verbringen sie mit Fischfang, Kuchenbacken und sonntäglichen Gemeinschaftsspielen. Und in ständiger Angst. Denn schon auf der anderen Uferseite lauert Gefahr. Fremde sind ihnen auf der Spur. Sie wollen sich für eine angebliche Tat des Vaters rächen. Doch nicht nur er soll sterben. Die Fremden werden kommen, um die ganze Familie zu töten. Aber im selbstgebauten Schutzraum des Vaters können sie sich sicher fühlen. Bis die 16 Jahre alte Juno eine grauenvolle Entdeckung macht. Das Böse ist schon gefährlich nah. Jetzt wisst ihr, worum es geht, aber noch nicht ganz um wen, deshalb folgen nun ein paar Informationen. Die Protagonistin des Buches ist die 16 Jahre alte Juno. Die lebt ja, wie ihr wisst, mit den Eltern und dem Bruder Boy auf der Insel. Und das seit 144 Monaten. Sie liebt Tiere, Regen, ihr Haus und natürlich auch ihre Familie. Damit das auch alles auf der Insel so klappt, wie es soll, gibt es 7 Gebote. Das sind ganz einfache Gebote wie nicht lügen, keine unbekannten Bären essen, die Insel nicht verlassen. Aber die wichtigste von allen ist, wir müssen uns verstecken, wenn Onkel Ole kommt. Doch diese wird gebrochen. Es ist mal wieder Montag. Juno und ihr Bruder spielen am Ufer und das zu lange. Der alte Postbote ist schon auf dem See. Nun beeilen sich sie beiden, schnell wieder ins Haus zu kommen. Ihr Bruder schafft es noch, aber Juno ist zu langsam. Nun sitzt der alte Postbote drin. Wenn wir gewusst hätten, dass du früher kommst, hättest du einen frischen Kaffee bekommen. Ach, macht euch keine Umstände. Und was macht dein Rücken? Immer noch so wetterfühlig? Fragt Mutter, während sie ihm das Glas Wasser auf den Tisch stellt. Ach, das Klima. Damit bin ich aufgewachsen. So etwas härtet ab. Er lacht kurz auf und trinkt einen Schluck. Es ist doch wie im Leben. Onkel Ole blickt aus dem Fenster. Heute Sonnenschein, morgen Regen. Er sieht mir direkt in die Augen. Es kommt mir wie eine Ewigkeit vor. Vor Schreck lasse ich mich fallen und lande in einem Busch aus Brennnesseln. Meine Oberarme beginnen fürchterlich zu jucken. Ich höre, wie ein Glas auf dem Küchenboden zerspringt. Alles in Ordnung, Ole? Ruft Mutter. Was ist passiert? Auch Vaters Stimme wirkt besorgt. Beweg dich nicht. Ich werde die Scherben sofort wegwischen. Nicht, dass du dich schneidest. Eine Schranktür wird geöffnet. Das schabende Geräusch eines Handbesens, mit dem Mutter die Glassplitter auf ein Kehrblech schiebt. Herrgott, wer ist das Mädchen? Höre ich Onkel Ole durch die Holzwand fragen. Mir bleibt das Herz stehen. Da war doch eben ein Kind am Fenster. Nun bekommt Juno große Angst. Es besteht immerhin die Möglichkeit, dass Onkel Ole auf dem Rückweg den Fremdlingen in die Hände fällt. Und wenn er denen von Juno erzählt, werden sie kommen und alle töten. Onkel Ole ist gerade dabei, sein Motorboot loszubinden, als ich endlich am Ufer ankomme. Onkel Ole! Der alte Mann lässt das Seil fallen und dreht sich überrascht zu mir um. Mit weit geöffneten Augen blickt er mich an, als hätte er ein Feenwesen zwischen den Blütenblättern entdeckt. Ich weiß, dass du mich am Küchenfenster gesehen hast, aber du darfst niemandem von mir erzählen. Ich gehe ein paar Schritte auf ihn zu. Bitte! Er zieht seinen Schlapphut vom Kopf und wischt sich mit der Handfläche über die Stirn. Seine Hand ist faltig und grau. Wulstige Adern durchfließen seine Haut. Du darfst niemandem verraten, dass wir auf der Insel leben. Sonst töten sie uns alle. Wer will euch töten? Sie bezahlen Geld für denjenigen, der uns findet. Jesus, auf euch ist ein Kopfgeld ausgesetzt, fragt Onkel Ole überrascht und zieht die buschigen Augenbrauen nach oben. Und wie viel bekommt man da? Ich verstehe nicht, was er mit Kopfgeld meint. Die arme Juno konnte ja nicht wissen, dass es der alte Postbote nur auf das Kopfgeld abgesehen hat. Wieder blickt Onkel Ole zu unserem Haus hoch, während er in seiner Jackentasche wühlt und ein schmales, dünnes Gerät herauszieht. Keine Angst, mein Kind, ich werde euch nicht verraten, sagt Onkel Ole und legt seinen Daumen auf das Gerät, das ein kurzes Piepsen von sich gibt. Versprochen. Dann hält er das seltsame Ding direkt vor mein Gesicht. Was ist das? Bitte nicht lächeln, sagt Onkel Ole. Doch das fällt mir schwer. Schließlich ist mir gerade ein Stein in der Größe eines Felsbrockens vom Herzen gefallen. Danke, sagt Onkel Ole knapp und steckt das Kästchen zurück in die Jackentasche, zieht den Reißverschluss zu. Jetzt lächelt er nicht mehr. Irgendwie scheint die Fröhlichkeit aus seinem Gesicht verschwunden. Wortlos schiebt er das Boot ins Wasser, klettert hinein und lässt sich auf die Mitte der Holzbank fallen. Das Boot wackelt gefährlich hin und her. Du darfst deinen Eltern niemals erzählen, dass wir uns unterhalten haben, zischt Onkel Ole und startet den Motor. Niemals. Hast du das verstanden, Juno? Aus eisigen Augen starrt er mich an. Ansonsten werde ich euch alle verraten. Dich und deine ganze Familie. Mir wird schlecht.
1: Das war Als das Böse kam von Ivar Leon Menger. Gelesen von Theresa Rau.
5: Ich heiße Theresa und ich bin 12 Jahre alt.
6: Wo ist denn dein Lieblingsleseort?
5: Ich glaube, bei mir zu Hause

0: reist über dem Dschungel ab. Annette überlebt, als Einzige. In diesem Buch schildert sie ihre Eindrücke und Erfahrungen während der 8 Tage, in denen sie hilflos und alleine im Dschungel lag, auf kleinen Ästen gebettet und sich vom ständigen Regen ernährte. Durch ihre Verletzungen konnte sie sich kaum bewegen. Am 7. Tag fängt sie dann sogar an, langsam verrückt zu werden. Sie bildet sich sogar einen Mann ein und kann nicht mehr Realität von Halluzination unterscheiden. Schmerzen fühlt sie keine mehr. Sie akzeptiert ihr Schicksal und genießt es sogar ein wenig, da sie sich in der Natur geborgen fühlt. Tag 8. Ich werde von den Sonnenstrahlen auf meinem Gesicht geweckt. Ist heute Tag 7 oder 8? Ich habe den Überblick verloren. Ist heute Samstag? Ich glaube, heute muss ich losgehen. Der orange gekleidete Mann hat mich durcheinander gebracht. Wo ist er? Ich schaue sofort nach rechts. Da ist er wieder. Er steht etwa 50 Meter von mir entfernt im Dschungel. Oder hockt er dort? Ich beschließe, ihn mir erst einmal genau anzusehen, bevor ich mich wieder zum Narren mache, indem ich ins Leere schreie. Ich versuche, sein Gesicht zu erkennen. Ein schönes Gesicht, definitiv menschlich. Indisch, würde ich sagen. Mittelbraune Haut, braune Augen, glatte schwarze Haare. Er starrt mich an, scheinbar ohne jede Gefühlsregung. Er trägt wieder orangefarbene Kleidung, leuchtend orange, ein bisschen technisch, so wie die Plastikteile auf der Straße, die Hütchen, mit denen sie Baustellen abgrenzen. Außerdem hat er einen spitzen Hut auf, wie Paddington Bär. Ein orangefarbener Paddington Bär. Passier hat mir so einen Bär aus London mitgebracht, einen kleinen, vor 5 Jahren. Passier? Oh, ich bin so erschöpft im Kopf. Wahrscheinlich halluziniere ich doch und bilde mir diesen Mann nur ein. Aber ich rufe trotzdem. Hallo! Es hilft mir, zu schreien und mich auf den Mann zu konzentrieren. Halluzination oder nicht. Er holt mich zurück in die richtige Welt, heraus aus meinen Träumen. Ich glaube, ein paar Stunden sind vergangen, als ich bemerke, dass er wieder verschwunden ist, genau wie gestern. Weg. Einfach so, als hätte er sich in Luft aufgelöst. Ich kehre zu meinem ruhigen Bewusstseinszustand zurück, zu meiner schönen Wellenlänge. Da bleibe ich. Die Rettung. Dann, plötzlich, am späten Nachmittag, taucht eine Gruppe Vietnamesen aus dem Gebüsch auf. Sie haben große, schwarze Säcke bei sich. Ich traue meinen Augen nicht. Sie bewegen sich sehr zielstrebig. Ein Mann in den 20ern kommt auf mich zu, ein Stück Papier in der Hand. Er beugt sich vor und zeigt es mir. Eine Passagierliste. Er gestikuliert, möchte offenbar, dass ich auf meinem Namen zeige. Gehorsam deute ich auf Annette Henriette. Lächelnd belohnt er mich mit einem Schluck Wasser aus einer eckigen, hellblauen Plastikflasche. Der Geschmack dieses kleinen Schlucks lässt sich mit Worten nicht beschreiben. Kein Champagner könnte sich je damit messen. Diese Flasche prägt sich unauslöschlich in meine Erinnerung ein. Dann kommen noch mehr Männer. Sie legen mich auf ein Stück Sacklein, binden beide Enden an einen dicken Stock. 2 Männer tragen mich. Jeder mit einem Ende des Stockes auf der Schulter. Ich kann nicht glauben, was hier passiert. Und was Annette in dieser Zeit noch erlebt, wie sie gerettet wird und was danach noch in ihrem Leben passiert, erfährt man, wenn man das Buch liest.
1: Das war »Als mein Leben vom Himmel fiel« von Annette Herfkens. Gelesen von Theresa Rau. Das waren alle Vorlesegeschichten für heute. Vielleicht war ja auch ein spannendes Buch für dich dabei? Dann leih es doch einfach in deiner Bibliothek aus. Wenn du auch für andere dein Lieblingsbuch vorlesen möchtest, melde dich einfach bei uns unter bibliothek.merseburg.de. Deine Stadtbibliothek Merseburg.

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Hallöchen, Popöchen, und herzlich willkommen hier bei Brave, das Magazin. Nicht live, heute mal als quasi Bericht von draußen. Wir sind beim CSD in Köthen und ja, wir haben das Ruder mal an uns gerissen. Keine Jenny und auch kein, ach, wie hieß er gleich noch? Ich weiß es auch nicht, ihr wisst es besser. Mein Name ist Schwester Rosa und der Rest tut nichts zur Sache. Vielleicht kommt noch eine andere dazu, werden wir später sehen. Und ich wünsche euch hier aus Köthen ganz viel Spaß mit dem nun folgenden Beitrag in Köthen, von Köthen, aus Köthen und um Köthen drumherum. Stimmung!

herzlich willkommen hier beim dritten Köthener CSD. Und ihr seht, das ist eine ausgelassene Stimmung hier. Wir werden einen tollen Tag haben, auch mit sehr vielen politischen Diskussionen, mit sehr vielen politischen Talks, aber auch einer wunderschönen Abschlussparty heute Abend hier in Köthen. Und ich bin gespannt, was Julian Mietig hier alles organisiert hat. Julian Mietig ist bekannt aus Queer-Format und ist auch im CSD Sachsen-Sachsen-Anhalt dabei. Und ich bin sehr gespannt, was Julian Mietig als Hauptorganisator hier auf die Beine gestellt hat.

0: hier habe ich den Julian, den Organisator von diesem CSD in Köln. Das ist ja der dritte, den du oder ihr mit organisiert habt. Julian, sagst du, das ist ein voller Erfolg? Welche Probleme und Hürden sind denn aufgetreten?
1: Also natürlich gibt es beim CSD immer Hürden. Also das fängt an bei Genehmigungen und hört am Ende auf, dass man keinen LKW-Fahrer hat. Also auch die kleinen Dinge sind, können zu Problemen werden, aber es ist halt immer, wir sind ja eine Community und es findet immer Lösungen und Wege und sehen ja auch, wie viele Leute hier gekommen sind, so eine kleine Stadt hier Gesicht zu zeigen, weil am Ende könnten es auch kein einfaches Pflaster, muss man auch sagen. Deswegen mutig und richtig toll, dass hier so viele Menschen mit dabei sind. Schön.
0: Man sieht ja auch eine deutlich erhöhte Präsenz an Polizei. Liegt das an Sachsen-Anhalt oder sagst du, es ist auf jedem CSD normal?
1: Ja, das ist immer unterschiedlich, wie die Polizei, das Land halt die Situation einschätzt. Und hier in Sachsen-Anhalt gibt es auch ein Gesetz, dass CSDs ausdrücklich besonders geschützt werden müssen. Und demzufolge hat sich die Polizei daran gehalten, das umzusetzen. Deswegen haben wir so viel Polizei, was aber auch gut ist.
0: Dankeschön, Julian. Ich wünsche uns noch einen wunderschönen Tag hier. Und dann geh mal wieder an deine Organisationsaufgaben über.
1: Ciao!

glaube, die Parade zieht jetzt weiter. Ich hoffe, ihr habt gute Eindrücke bekommen vom CSD Köthen, dem dritten CSD in Köthen. Und ich hoffe, ihr kommt nächstes Jahr hier vorbei, denn dann heißt es wieder CSD Köthen in Sachsen-Anhalt.

0: bei mir ist die liebe Wiebke vom Amnesty International. Wiebke, für Leute, die das schon mal gehört haben, die kennen das vielleicht, dieses Symbol mit dieser Kerze und dem Stacheldraht. Erklär doch mal in ganz einfachen Worten, ganz kurz, Leuten, die das nicht so kennen, was ist Amnesty International eigentlich und was hat es mit diesem Symbol auf sich?
1: Ja, wir sind eine Menschenrechtsorganisation und wir sind weltweit aktiv, das ist das Besondere. Und wir haben viele tausende Ehrenamtliche, die unter anderem auch hier in Ostdeutschland unterwegs sind. Und wir stehen, ja, wie ich gerade schon sagte, für Menschenrechte. Genau. Ja, der Draht steht für die Bedrohung, für die Gewalt, für Repressionen. Und die Kerze in der Mitte ist das, was die Hoffnung symbolisiert, an die wir immer glauben und für die wir uns auch einsetzen in unserem Kampf für die Menschenrechte.
0: Jetzt, wenn man an Amnesty International denkt, da denken die meisten wahrscheinlich an irgendwelche humanitären Krisen in Dritte Weltländern, irgendwelche Menschenrechtsverletzungen. Warum seid ihr denn ausgerechnet hier auf einem CSD in Deutschland, hier in Köthen?
1: Tatsächlich sind uns die CSDs total wichtig, weil es darum geht, Protest zu schützen. Und Pride ist ja nicht eine Party, sondern es ist tatsächlich ein Protest. Und wir wollen unseren Beitrag dazu leisten, tatsächlich die Proteste zu schützen und zu ermöglichen. Und deswegen sind wir heute auch hier.
0: Es wurde ja jetzt schon viel geredet auf der Bühne, Politik dort. Was passiert, wenn eventuell dann bei der Landtagswahl gewisse Ministerien auch von eventuell rechten Parteien besetzt werden? Wie blickt ihr auf dieses ganze Szenario? Was habt ihr für ein Gefühl?
1: Wir blicken natürlich mit Sorge auf diese Entwicklung, weil es tatsächlich viele Akteure gibt, die eben nicht die Menschenrechte achten und die diese in den Vordergrund stellen. Und deswegen glauben wir, es ist wichtig, tatsächlich auch für Menschenrechte aufzustehen und eben heute auch so einen Protest.

0: zu unterstützen. Und das Recht auf Protest ist ein ganz wichtiger Teil und deswegen sagen wir auch Protect the Protest.
1: Jetzt wurde ja in letzter Zeit auch viel über das IFG, das Informationsfreiheitsgesetz, diskutiert. Das ist ja auch ein Stück weit, oder ein großes Stück eigentlich, auch für die Presse sehr wichtig, gerade auch für uns zum Beispiel. Was sagt ihr dazu? Wie seht ihr diese Entwicklung?
0: Naja, ganz klar, wir haben uns auch einer Erklärung angeschlossen, wo es darum geht, dass wir diese Entwicklung nicht gutheißen, sondern das Informationsfreiheitsgesetz ist zentral für die Bürger, aber vor allen Dingen auch, wie du sagst, für Journalisten, aber eben auch für NGOs. Und wir müssen das unbedingt erhalten und setzen uns dementsprechend ganz stark dafür ein. Und ich sehe ja auch gerade, es gibt schon erste Bewegungen, dass dieser Protest auch einige an Wirkung zeigt. Ich hoffe sehr.
1: Ja, ihr habt gehört, hier in Köthen geht es um Pressefreiheit, um Menschenrechte, um Liebe, um Toleranz. Das ist ganz tolle wichtig und deswegen ist Amnesty International heute hier. Vielen Dank.

0: Ja, ihr Lieben, das war der CSD in Köthen dieses Jahr und ich muss ja sagen, Köthen hat schon was. Ich meine, welcher CSD hat bitte eine eigene Kuh? Ja, die Köthener Kuh, die bunte Regenbogenkuh in Köthen, das ist wirklich einmalig, glaube ich, in ganz Deutschland. Das ist wunderbar und auch ganz besondere Gäste, wie zum Beispiel Amnesty International, die heute hier waren. Also das hat nicht jeder CSD Sachsen-Anhalt. Und auch ich möchte nochmal sagen, lieber Julian, liebes Order-Team, ihr seid wunderbar, ihr habt das super toll gemacht und es war ein sehr schöner CSD. Hinter mir auf der Bühne findet jetzt noch ein bisschen Programm statt. Wir hatten ja wirklich viele unterschiedliche KünstlerInnen, viele Drag-Personen. Also da war wirklich für jeden was dabei. Ich sage tschüss, bye bye aus Köthen.
1: Hallo und herzlich willkommen hier bei Brave, das Magazin. Wir sind immer noch im Köthen hier vor Elsa, der Köthener Kuh. Aber ich habe erstmal einen Käsewürfel und versuche ihn hier an Julian loszuwerden. Hallo Julian, Käsewürfel.
2: Ich bin Niki, aber hallo.
1: Niki, ja. Du komm her, Niki. Ist gar kein Problem. Wir essen erstmal einen Käsewürfel. Prost. Ah, geil. Das ist das ganze Essen im Backstage. Käsewürfel. Du hast die Demo musikmäßig begleitet. Was kannst du uns dazu erzählen? War schön?
2: Also es war auf jeden Fall sehr gut. Es waren jetzt nicht so viele, würde ich sagen, im Allgemeinen, aber die da waren, die hatten Spaß. Bei mehr geht natürlich immer, aber trotzdem war Köthen laut und war bunt.
1: Wie oft bist du wegen der Fahrkünste von mir vom LKW gefallen?
2: Die offizielle Antwort oder die inoffizielle Antwort?
1: Beide.
2: Inoffiziell 2. Offiziell 3.
1: Da möchte ich wissen, warum es einen Unterschied gibt. Aber wir schauen erstmal in die... Nee, wir schauen nicht in die News. Wir schauen in die Estrell. Denn Estrell ist hier... Stimmt, sie ist kein Hotel aus Berlin. Estrell ohne... Hallo Estrell!
3: Hallo. Ich habe ein bisschen organisiert für uns.
1: Du hast organisiert, perfekt. Wir sind hier gerade bei Brave, das Magazin. Möchtest du noch was sagen?
3: Happy Pride Köthen! Und Happy Pride Sachsen-Anhalt. Ich glaube, da sind noch ein paar CSD offen. Bist du bei allen mit dabei?
2: Magdeburg ist noch. Magdeburg?
3: Ja, ich hoffe in Magdeburg, dass wir beide wieder zusammen moderieren werden. Aber es gibt ja noch eine Person, die ich ausstechen muss.
1: Das ist gar kein Problem, aber wir schalten jetzt erstmal in die Brave News, denn ihr wollt wissen, was es in aller Welt so Neues gibt.
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5: Herzlich willkommen zu den Brave News im August. Kein sicherer Hafen für Queers. Beim Reisen machen sich die meisten Menschen, wenn es um das Ziel geht, eher selten Gedanken darüber, ob sie überhaupt in das Land einreisen dürfen. Für die Gäste der Scarlet Lady, einem Kreuzfahrtschiff der Reederei Virgin Voyages, wurde dies leider zum Verhängnis. An Bord des Schiffes fand, wie auch in so vielen Jahren zuvor, die Atlantis Gay Cruise statt, ein Reiseangebot, das sich hauptsächlich an schwule Reisende richtet. Und diese besondere Reise ist manchen Regierungen offenbar ein Dorn im Auge. Sowohl in der Türkei als auch in Ägypten wurde dem Schiff das Anlegen verwehrt. Bisher gab es in den vergangenen Jahren damit keinerlei Probleme, beklagten die Veranstalter. Die ägyptische Regierung äußerte sich nicht zu dieser Entscheidung, die türkischen Behörden gaben an, zum Schutz von moralischen Werten und Familienwerten sei dieses Vorgehen

0: notwendig. Rückzug in Berlin. In gut einem Monat wird Berlin ein neues Abgeordnetenhaus. Doch einer wird in diesem Jahr nicht zur Wahl antreten. Der regierende Bürgermeister von Berlin, Kai Wegner. In den vergangenen Monaten war dieser immer häufiger unter großen Druck geraten. Besonders sein Krisenmanagement während eines großen Stromausfalls im Januar wurde scharf verurteilt. Für Kritik sorgte auch der CSD-Truck des Berliner Senats, für den zwei Monate vor der Wahl 375.000 Euro ausgegeben wurden. Nach Wegners Rückzug aus der Wahl nimmt Stefan Evers seinen Platz als Kandidat für die CDU ein. Der 47-Jährige ist damit der erste offen schwule CDU-Spitzenkandidat für den Posten des regierenden Bürgermeisters von Berlin. Royale Eröffnung in Amsterdam. In den Niederlanden findet dieses Jahr ein besonders wichtiges Ereignis für die queere Community statt, die World Pride. Dieses besondere Event, zu dem Menschen aus aller Welt anreisen, erlebt in diesem Jahr eine Weltpremiere. Zum ersten Mal eröffnet ein Mitglied eines Königshauses die Veranstaltung. Königin Maxima der Niederlande eröffnet am 25. Juli im Vondelpark in Amsterdam ganz offiziell die diesjährige World Pride. Dies teilte der Regierungsinformationsdienst der Niederlande mit. Es ist das erste Mal, dass eine amtierende Königin eine derartige internationale queere Veranstaltung formal eröffnet. Die diesjährige World Pride fällt darüber hinaus mit einem wichtigen Jubiläum für die queere Community im Land zusammen. Vor 25 Jahren öffneten die Niederlande als erstes Land überhaupt auf der Welt die Ehe für gleichgeschlechtliche Paare und setzten somit einen Meilenstein in der Historie der LGBTQ+-Bewegung. Das waren die Brave News im August. Ich gebe zurück ins Studio.
1: So, und da sind wir schon zurück von den News. Ich hoffe, ihr seid jetzt perfekt informiert. Ich habe hier von den Grünen eine Bundestagsabgeordnete, und zwar die Nike Slavik. Ist das richtig?
2: Das ist richtig. Hallo, Schwester Rosa.
1: Dankeschön. Ich kann es auch wenigstens aussprechen irgendwie, habe ich geübt heimlich. Nein, du hast gehört, es geht so ein bisschen um die Quos, die ich nicht anlegen durfte. Was sagst du dazu? Wäre das in Deutschland auch so?
2: Nee, das wäre natürlich in Deutschland nicht so. Das zeigt einfach, dass Prides nach wie vor wichtig sind. Es ist wichtig zu kämpfen für gleiche Rechte, weil es so viele Länder gibt, die noch super diskriminierend sind, wo queere Menschen kriminalisiert werden und dass jetzt sogar Reisegruppen in Ägypten oder in der Türkei da mit der Cruise verboten wird, überhaupt anzulegen. Das finde ich richtig, richtig krass. Und das zeigt natürlich auch, dass wir im internationalen Kontext auch von der Bundesregierung eigentlich ein Engagement brauchen, uns auch international dafür Gleichberechtigung und Sichtbarkeit einzusetzen und dass da Menschen geschützt werden müssen und wir sowas nicht hinnehmen dürfen.
1: Auf jeden Fall, man muss sich das mal vorstellen, seit über 30 Jahren fährt diese Gay-Quos in diese Häfen und darf jetzt auf einmal in der Türkei und in Ägypten nicht mehr anlegen. Das ist schon etwas, wo ich mich auch frage, hat das tatsächlich noch was mit Schifffahren zu tun oder ist das tatsächlich einfach nur ein politischer Hintergedanke, der da eine Rolle spielt? Du bist jetzt beim CSD in Köthen heute zu Gast. Was hat dich hierher getrieben?
2: Naja, also ich bin sowieso sozusagen Deutschland, aber auch europaweit immer wieder auf CSDs unterwegs und mir ist es immer wichtig, auch die CSDs zu unterstützen, wo sozusagen auch politisch es gerade heiß hergeht. Hier sind ja auch bald Landtagswahlen in einigen Wochen und mich erreichen viele Zuschriften auch von queeren Menschen, die sich große Sorgen machen, auch wegen der AfD, die ja sehr weit vorne in den Umfragen steht und gerade für die queere Community viele Sachen, die total relevant sind, werden in der Landespolitik entschieden, zum Beispiel die Sicherheit, ob die Polizei eigentlich so ein CSD schützt, ob es da auch Ansprechpersonen gibt, die für queere Menschen sensibilisiert sind, die uns vor Hassverbrechen schützen oder in der Bildungspolitik, also ist Schule eigentlich ein akzeptanzvoller Ort, darf da über Queerness gesprochen werden und aufgeklärt werden, das sind alles Sachen, die in der Landespolitik entschieden werden und wo eine mögliche AfD-Regierung natürlich vieles, vieles niederreißen könnte und hier gerade auch in der Community ja durchaus ein Klima der Angst entsteht. Und ich finde, da braucht es Unterstützung. Ich komme selber nicht aus Sachsen-Anhalt, aber mir ist es wichtig zu zeigen, wir stehen an eurer Seite deutschlandweit und lassen das hier nicht geschehen und eure Community ist weiterhin auch hier präsent und ihr seid nicht allein und deswegen setze ich hier heute ein Zeichen, um zu zeigen, wir dürfen unsere Innenstädte, die Marktplätze niemals den Menschen- und Demokratiefeinden überlassen.
1: Ganz, ganz herzlichen Dank. Ich wünsche dir jetzt noch einen zauberhaften Part hier in Köthen und wir schauen mal so ein bisschen in die Zukunft. Also für euch, also nicht für uns ist es die Zukunft, für euch ist es eigentlich die Vergangenheit. Viel Spaß mit dem CSD in Leipzig.
3: Hallo, herzlich willkommen hier aus Leipzig vom CSD. Gerade eben gestartet, pünktlich sind wir mit dabei. Hinter uns, da sieht man den Augustusplatz. Und jetzt geht es los. Die große Demo durch die Innenstadt. Ich bin nicht allein. Erik ist auch wieder da. Hallo Erik.
4: Hallo, ich freue mich wieder in Leipzig sein zu dürfen.
3: Hi. Wie heißt du?
5: Elli.
3: Elli, du hast dich heute als Giraffe angezogen.
5: Was?
3: Dein Kleid ähnelt einer Giraffe.
5: Ja, das ist so, ja. Voll.
3: Warum?
5: Einfach so, weil es cool ist und morgen dann chill.
3: Wie gefällt es dir in Leipzig?
5: Sehr gut. Ja.
3: Warum bist du hinter unserem Truck? Was ist hier besonders?
5: Weil wir aus Sachsen-Anhalt kommen und scheiße finden, dass Sachsen-Anhalt immer rechter wird.
3: Kommst du aus Sachsen-Anhalt?
5: Ja.
3: Wo kommst du her?
5: Sitzen.
3: Oh, hallo. Ihr seid ja auch. Was heißt, habt ihr denn Schönes an?
6: Mit dir schon ein Instagram.
3: Hallo.
6: Hi.
3: Ich bin Julian von Kühlformat.
6: Ja, ich folge dir schon so lange. Ich folge dir schon 3 Jahre.
3: Jetzt bist du live bei Kühlformat.
6: Endlich.
3: Ja, herzlich willkommen.
6: Danke.
3: Warum bist du in Leipzig?
6: Ich find's einfach, ich wohne hier, ich finde einfach die Farben toll, ich bin wie ich bin, das ist halt das Schöne dran.
3: Und du hast ja auch was Interessantes, du hast, sind das Wolfsohren oder was genau, das sind Katzenohren. Warum hast du die heute an?
6: Ich wollte die eigentlich schon so lange mal anziehen, ich hab's halt nicht geschafft.
3: Was willst du damit ausdrücken, also warum sagst du Katzenohren, das finde ich toll?
6: Ich bin einfach ein Katzenmensch, ich liebe Katzen über alles. Ich wollte einfach selbst mal eine Katze sein, ich wollte mal gucken, wie sie sich anfühlt.
3: Hast du selber auch eine Katze?
6: Nee, ich habe gar keine Haustiere.
3: Willst du mal eine Katze haben?
6: Vielleicht, mal gucken. Ich weiß nicht.
3: Vielleicht habt ihr eine Katze über und könnt ihr, wie heißt du?
6: Felix.
3: Und Felix schenken. Kommst du aus Leipzig?
6: Ja.
3: Also der Weg ist nicht weit. Bringt ihr eine, also nur wenn ihr eine abzugeben.
6: Ich habe gesagt, ich komme aus dem Osten.
3: Ah, ja. Also, Erik, deine Katze vielleicht. Du hast ja 2.
4: Genau, ich habe 2 Katzen, aber die gebe ich auf jeden Fall nicht her. Was ich aber empfehlen kann, wenn du irgendwann mal bereit bist, ein Tier zu nehmen oder auch am besten Katzen sollte man mindestens zu 2 halten, dann ist natürlich auch immer das Tierheim empfehlenswert. Ne? Katzen zu holen, man muss sie nicht bei eBay und Kleinanzeigen holen, sondern es gibt mehr als genug Tiere im Tierheim, die sich freuen auf einen neuen Besitzer oder eine neue Besitzerin. Das wolltest du doch noch sagen, ne?
3: Nein, weil wir zu Hause haben auch 2 Katzen, Katzenbabys. Aber wir wissen nicht, wohin damit.
4: Echt?
3: So, schauen wir weiter. Dankeschön, viel Spaß dir noch. So, wir gucken mal, was haben wir denn? Ah, ich bin ja, das ist ja so viel Mensch hier, das ist ja... Warte, guck mal, hier haben wir noch ein schönes Schild. Menschen, und was steht da drauf? Menschenrechte, nee, andersrum, das steht hier, das schon schöner. Zeig das mal da so. Menschenrechte, nee, hier, guck mal so, hier, da, das, da. Menschenrechte statt rechte Menschen. So schaut es nämlich aus. Wir haben nämlich auch in Sachsen-Anhalt diese die Landtagswahl am 6. September. Da müssen wir ein bisschen dafür einstecken, dass die Rechten nicht so an Oberhand gewinnen. So, und ja, kommen wir mal hier hin. Hallo. Hallo. Hier haben wir eine kleine Papi-Gruppe.
7: Ja.
3: Seid ihr heute nicht mehr?
7: Wir sind ganz viele, verteilt.
3: Auf dem ganzen CSD überall?
7: Ja.
3: Und warum sagt ihr hier bei uns, ist es am schönsten?
7: Weil es hier schön ist.
3: Ja, warum?
7: Uns gefällt die Musik, die Stimmung, die Menschen.
3: Kommt ihr aus Leipzig?
7: Ja.
3: Wie ist denn so die Queer-Community in Leipzig? Beschreibt die mal.
7: Bunt, auf jeden Fall. Gemischt.
3: Ja. Gibt es genügend Möglichkeiten wegzugehen auch mal abends?
7: Ja, auf jeden Fall. In der Stadt gibt es Möglichkeiten.
3: Und neue Freunde zu finden auch?
7: Auf jeden Fall.
3: Also Leipzig, queer-freundliche Stadt, sagst du?
7: Ja, auf jeden Fall.
3: Frage.
8: Ja, hi.
3: Mein Aufnahmeleiter, dem wollte ich erklären, was Bären sind. Vielleicht kannst du das kurz erklären. Was ist in unserer Community Bären?
8: Naja, etwas kräftigere, behaarte Männer halt, ne? Die halt auch Gleichgesinnte mögen, aber auch dünner, also alles mögliche, ja.
3: Aber, also, das ist jetzt nicht so... ein Fetisch wie irgendwas, oder? Oder ist es auch ein Fetisch?
8: Das kann auch ein, also ein Fetisch würde ich nicht sagen, eher halt auf, bezogen auf einen Typ Mann halt, ne? Den man geil findet, halt einen etwas kräftigeren, kann auch ein muskulöser Bär sein, kann chubby sein, bisschen noch kräftiger, behaart, ja.
3: Und in welche Kategorie würdest du dich einordnen?
8: Naja, so ein Jungbär irgendwie, so ein Bärchen. Also noch nicht.
3: Bärchen ist auch süß.
9: Julian, ich nenne dich ab jetzt mal Bärchen.
3: Kann ich mal kurz zu euch kommen? Ihr wollt bestimmt gerade einfach mit der Bahn fahren, oder?
10: Nee.
3: Wollt ihr weiter vom CSD, für den CSD hier?
10: Ja.
3: Wirklich?
10: Naja, wir sind eigentlich nur hier, um zuzuschauen.
3: Und wie gefällt's euch?
10: Ist schön. Ist mal was anderes.
3: Und mitlaufen ist nicht so für euch?
10: Nee.
3: Nein. Ist ja auch nicht schlimm. Aber schön, dass ihr hier mit zuschaut. Und wenn es euch nicht gefällt, die Bahn fahren ja, dann könnt ihr einfach abreisen. Du hast hinten auf dem Schild Nullen und Einsen.
10: Genau.
3: Das ist ja so ein bisschen mathematische Sprache. Hat das was damit zu tun?
10: Es hat was mit dem Binärcode zu tun, weil ich hier Break the Binary draufstehen habe. Also die Genderrollen sozusagen zu brechen, deshalb sind die Nullen und Einsen auch pink und blau, stereotypisch, feminin und maskulin.
3: Ah, die Null ist weiblich, die Eins ist männlich?
10: Genau, sozusagen. Und dann diesen Binärcode eben zu unterbrechen und aus diesen Genderrollen rauszukommen, das soll das Plakat sozusagen sagen.
3: Und warum hast du das denn hier mit auf dem CSD, um das einfach so ein bisschen publik zu machen?
10: Ich selbst mich als nicht binär identifiziere und eben nicht, mich nicht zu diesen Genderrollen einweisen kann. Und ja, das soll das auch sagen.
3: Spannend, ey, wusstest du das?
9: Ja, also das mit dem 0 und 1, das wusste ich, das kenne ich zumindest aus der Informatik auch. Aber natürlich, es ist ja einleuchtend, dass man immer generell in so eine Schubfächer gepackt wird, also gesellschaftlich alleine schon. Und ich glaube, das Schild zeigt einfach ganz deutlich auf Nein. Es gibt halt eben nicht nur männlich oder weiblich, sondern ganz, ganz viel darüber, darunter, dazwischen, vor und zurück.
3: Guck mal, ich bin größer als du.
9: Ja, weil du hier auf so einem...
3: Ja, voll toll.
9: Dankeschön.
3: Dankeschön. Ich bewundere auch immer deine Sachlichkeit, Erik.
9: Naja, einer muss ja hier das Format ein bisschen sachlich betreiben, oder?
3: Hallo!
11: Hallo!
3: Ich wollte mal zum Fuchs, weil ich denke mir so, Füchse, die reißen ja auch immer ihre Beute.
11: Ja.
3: Aber ich kann auch mal so einen Fuchs reißen, so von hinten so, weißt du? Also, egal. Warum bist du denn als Fuchs da? Oder als Papi-Fuchs? Was ist das genau? Erzähl mal.
11: Das ist, die freie Expression dessen, wie du dich fühlst.
3: Und wie fühlst du dich heute?
11: Fuchsig.
3: Ah, deswegen bist du aber trotzdem Papi. Aber guck mal, schaut mal, wir haben auch noch so einen richtigen. Dreh dich einmal. Sorry, Erik. Oh, kann ich jetzt mal anfassen, so streicheln? Guck mal, ist er weich. Erik, wie weich der ist.
9: Ja, also, jetzt, also, weißt du, du sagst ja immer, ich bin immer so sachlich. Dann mache ich jetzt einfach mal was Unsachliches.
3: Okay.
9: Wie groß findest du denn seinen Schwanz? Findest du den groß oder eher zu klein noch für dich, für deine Verhältnisse?
3: Also, ich finde ihn sehr haarig.
9: Na gut, das kann man sich ja wegrasieren.
3: Ein bisschen weich, ein bisschen härter könnte er sein.
9: Aber dafür gibt es Viagra.
3: Aber ansonsten muss ich sagen, ist das eine Sache, mit der man auf jeden Fall arbeiten kann.
9: Ja, vielen Dank, danke schön.
3: Aber ich war noch gar nicht fertig.
9: Achso, du warst noch nicht
3: ich
9: fertig.
3: Ich hatte noch eine Frage. Ja, eine Frage. Aber jetzt bist du ja sehr groß. Warum ist für dich der Fuchs und Papi so eine Identität, wo du sagst, damit fühlst du dich wohl?
11: Es ist ja eine Verbindung zweier Subkulturen, der Papi und der Furry, die ineinander immer mehr übergehen. Und das zu verkörpern, finde ich auf dem CSD wichtig, da wir als Community zusammenhalten müssen und nicht gegeneinander arbeiten sollten.
3: Fandest du es?
9: Also ich finde es immer noch sehr geil. Wir haben ja noch ein ganz kleines bisschen Weg vor uns und ich habe einfach Freude an diesen ganzen strahlenden Gesichtern hier und dieser bunte Vielfalt.
3: Ja, also wir sehen uns morgen in Berlin oder dann nächste Woche auch in Berlin.
9: Schauen wir mal, was wird.
3: Was wird. In diesem Sinne, wenn es euch gefallen hat, abonniert gerne den Kanal, like das Video und dann bis bald.
1: So, ihr Lieben, wir sind zurück vom CSD Leipzig und ich habe jetzt bei mir Grit Merker von der Polizei Sachsen-Anhalt. Du bist, ich würde es nennen, Queerbeauftragte der Polizei Sachsen-Anhalt. Du hast wahrscheinlich einen anderen Titel dafür.
2: Ja, man könnte Queerbeauftragte sagen, dann ist wahrscheinlich allen gleich klar, worum es geht. Die offizielle Bezeichnung ist Ansprechperson LSBTTI im Hauptamt bei der Landespolizei Sachsen-Anhalt.
1: Um was kümmert ihr euch genau?
2: Also man könnte sagen, wir sind so diejenigen, die verantwortlich dafür sind, dass das Thema Queer in der Polizei bespielt wird und gleichzeitig auch Zugang für die Community zur Polizei. Ja? Also wir wissen ja, dass viele sich nicht zur Polizei trauen, wenn sie Queerfeindlichkeit erlebt haben. Das hat ganz unterschiedliche Gründe, historische Gründe oder weil sie Angst haben, dass sie nicht ernst genommen werden oder ausgelacht werden oder weil sie einfach auch müde sind oder wie auch immer. Und dann sind wir da und können an die Stelle treten und sagen, hey, bei uns braucht ihr keine Angst zu haben. Wir behandeln euch diskriminierungsfrei. Kommt einfach zu uns, wir machen Anzeige und dann ist es gut.
1: Wenn ich mich jetzt nicht traue, das persönlich zu machen, gibt es da andere Möglichkeiten?
2: Also ich würde immer die Ansprechperson dann direkt auch kontaktieren, wenn ich mich nicht so zur Polizei traue. Aber man braucht halt schon irgendwie den Mut, sich wenigstens an die Ansprechperson zu wenden. Man könnte natürlich auch das Online-Revier nutzen, also heißt E-Revier, einfach googeln, dann findet man das schon. Ja, da gibt man das zu Hause am Rechner ein, aber auch das würde bedeuten, man wird im Nachgang befragt. Also man kriegt dann wahrscheinlich eine Zeugenvernehmung und dann sitzt man vor Beamten, die den Vorgang bearbeiten und muss letzten Endes doch zur Polizei. Also wäre es gut, die Ansprechperson mit ins Boot zu holen, weil man sich dann auch begleiten lassen könnte.
1: Definitiv, weil ich glaube, du kennst dich mit queeren Lieben auch etwas aus und kannst wahrscheinlich auch nachvollziehen, was Menschen, die Hass empfunden haben oder denen eine Straftat, es geht ja insbesondere um Straftaten, erlebt haben, nachvollziehen kannst und kannst an die richtigen Stellen weiterleiten. Und ich finde ganz, ganz wichtig auch zu zeigen, dass die Polizei nicht nur aus dickbäuchigen Manfreds besteht, die uns auslachen für das, was wir erlebt haben, sondern dass wir ernst genommen werden. Und um mal wieder ein bisschen Spaß reinzubringen, gehen wir jetzt weiter zum bunten Treiben von der bunten Tante. Vielen, vielen Dank, Grit Merker. Ich freue mich, dass wir heute den Tag noch zusammen verleben werden. Und habt Mut, zeigt eure Anzeigen an und jetzt viel Spaß mit der bunten Tante.
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13: Ja, das ist ja schön. Jetzt sind meine Karten natürlich unten im Studio. Ach, ihr Lieben seid auch schon da. Hallöchen, hier ist eure bunte Tante und er heißt wieder bunt gedacht. Ich wollte mir gerade so eine Tarotkarte legen, denn wir sind ja im Wahljahr 2026. Im September stehen in Sachsen-Anhalt die Landtagswahlen an. Und ja, irgendwie habe ich das Gefühl, manchmal ist das so ein bisschen, als würde man sich die Karten legen. Man hat Vorstellungen und vielleicht auch eine Idee, was rauskommen könnte oder rauskommen soll. Und am Ende passiert was ganz anderes. Manchmal überraschend und manchmal erschreckend. So ähnlich wie hier. Aber mal ganz im Ernst und unter uns, geht wählen. Denn auch ihr habt die Möglichkeit, mitzubestimmen und etwas zu entscheiden. Und ich glaube, die bunte Tante sagt es zu jeder Wahl. Noch nie war es so wichtig wie jetzt. Aber ich möchte hier an dieser Stelle einen Punkt setzen und eines ganz, ganz besonders erwähnen. Noch nie war es so wichtig wie jetzt. Denn es steht hier wirklich etwas auf der Kippe. Denn das erste Mal könnte es passieren, dass die demokratischen Parteien nicht an der Regierung beteiligt sind. Und dann möchte ich mir nicht ausmalen, was hier in unserem schönen Land passiert. Und wenn auch ihr das nicht möchtet, dann fasst euch ein Herz und nehmt allen Mut zusammen und lasst den Groll weg und verabschiedet euch vor allem von Gedanken, was soll meine eine Stimme schon bewirken. Die eine Stimme kann am Ende diejenige sein, die die Entscheidung ganz anders hätte ausgehen lassen können. Also geht wählen, die bunte Tante macht's auch. Und dann hoffe ich und drücke uns die Daumen, dass wir auch nach der Wahl noch Demokratie erleben dürfen bei uns im Land und dass wir auch nach der Wahl noch freie Menschen sind und vielfältig sein dürfen und dass es nicht braun, blau und grau wird und wir uns wieder verstecken müssen. Also geht wählen, ganz, ganz wichtig. Und wenn ihr jetzt vielleicht noch eine Pause braucht, um zu überlegen, wen ihr denn wählen könntet, dann habe ich zum einen den Tipp, dass ihr unbedingt die Wahlprogramme lesen solltet. Und für die Übergangszeit geht es für euch jetzt zurück ins Studio und beim nächsten Mal wieder hier zu mir, wenn es heißt Bunt gedacht mit eurer bunten Tante. Auf Wiedersehen und wählen gehen.
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1: Und wir sagen Dankeschön an die bunte Tante. Das war ja toll hier aus dem Landtag, oder?
14: Ja, mega gut. Und apropos Landtag, die Landtagswahlen stehen ja an. Und auch wir von Küfermatt haben da ein Projekt gemacht, in dem wir so ein bisschen beleuchten, wie sicher ist denn die Community überhaupt? Und was für Auswirkungen kann die Landtagswahl auf die queere Community haben? Schaut unbedingt rein auf YouTube. Es lohnt sich.
1: Ja, und dann habe ich hier noch Estelle. Estelle, wie war dein CSD Köthen?
15: Ja, wunderbar, grandios, was soll man anderes sagen, zum ersten Mal in Köthen gewesen, direkt so tolle Menschen kennengelernt, so viel Pride und so viel herzliche Menschen, also großartig, einfach großartig.
1: Einfach laut, einfach bunt und politisch und ja, der nun folgende Künstler ist es auf jeden Fall, es ist Flamingos, der hat ein schönes Video für euch an uns geschickt und da freuen wir uns sehr. Wir sagen hier aus Köthen tschüss und wünschen euch ein tolles Happy Pride!

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1: Ich habe mich gekümmert, als ich im Hort war, und vielen Dank.
2: Vielen Dank, Frau Kern, für alles in den vielen, vielen Jahren, die wir zusammen mit Ihnen verbringen durften. Und jetzt wünschen wir Ihnen einen richtig schönen Ruhestand.
3: Das war das Bistum. Fest aller Zeiten.

umgesetzt. Aber davon 3% sind halt dann auch schon ein paar Millionen. Hm. Und wenn dir auf einmal innerhalb von einem Monat ein paar Millionen flöten gehen, ne, das erklärt halt, das merkst du sofort. Und das ist viel. Auch wenn das so, und das ist echt krass. Also, das Wachsen tut hingegen übrigens, weil

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0: Herzlich willkommen zum diesjährigen Kurz und Gut im Kurzfilmwettbewerb.
1: Herzlich willkommen zu Kurz und Gut.
0: Schön, dass ihr alle da seid. Wir freuen uns, dass ihr alle hier im OK euch eingefunden habt.
2: Ich bin Mila und ich mache die Moderation dieses Jahr bei Kurz und Gut. Wir sind gerade dabei, unsere Moderationstexte zu schreiben und ein bisschen Zeitdruck haben wir, aber ich denke, wir schaffen das. Ich hoffe, die Stimmung wird so gemütlich sein und dass man einfach einen schönen Abend zusammen hat.
0: Wir haben heute den Tag über alles überleitet. Es hat sich herausgestellt, dass du noch sehr viel machen musst. Aber es hat sich sehr gelohnt. Und die Sendung selber und die Veranstaltung selbst war dann extrem entspannt. Es hat alles funktioniert.

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Norbert und Jens haben für die Ferien eine interessante Idee. Hier sollen nun Einzelheiten dieses Planes beraten werden. Es geht um eine mehrtägige Wanderung auf dem Wasserwege. Für dieses Vorhaben stand ein Viersitzer-Motorboot und eine komplette Campingausrüstung zur Verfügung. Andreas als Vierter im Bunde, sonst immer pünktlich, hat sich ausnahmsweise etwas verspätet. Meistens hat er immer viel zu tun. Doch nun sind die Versammelten vollzählig und Punkt für Punkt der Tagesordnung wird durchgearbeitet. An vieles muss gedacht werden. Das Hauptziel dieser zweifellos sehr interessanten Exkursion besteht darin, zahlreiche Film- und Fotoaufnahmen zu machen. Wer soll daran teilnehmen? Was wird für die persönliche Ausrüstung benötigt? Welche

Ausrüstungsgegenstände sind unentbehrlich. Wie können wir das Ganze verstauen? All diese Fragen lösen lebhafte Gespräche aus. Besonders gewissenhaft berät man sich für die Auswahl der Fachausrüstungsgegenstände. Die gesamte Reise sollte als Erlebnisbericht in Film und Lichtbild festgehalten werden. Es wird beschlossen, zwei Gruppen mit jeweils 3 Mann zu bilden und die ganze Reise in 2 Durchgängen zu organisieren. Die ersten 3 Mann hätten die Hinfahrt vor sich. Danach soll diese Gruppe von der 2. abgelöst werden, die dann an der Rückfahrt teilnimmt. Schließlich einigte man sich über den Ausgangspunkt der Fahrtroute und dem Ziel der Reise.

Kobau an der Saale bei Merseburg ist der Ausgangspunkt der Wasserwanderung. Es ist notwendig, das gesamte Gepäck so gut wie möglich im Boot zu verstauen. Jeder Platz wird ausgenutzt und die letzten Vorbereitungen der Fahrt werden getroffen.

Es ist Zeit, noch etwas Proviant, vor allem Getränke mitzunehmen. Der frühe Morgen ist warm und sonnig. Die Fahrt geht weiter bis zum ersten Etappenziel, dem Naherholungsort Bad Dürrenberg.

Eine Zwangspause ist eingetreten. Die Wasserkühlung des Bootsmotors hat ausgesetzt. Der Motor musste deshalb abgestellt werden. Um nicht mit der Strömung wieder zurückzutreiben, wurde das Boot erst einmal am Ufer festgemacht. Ein erfrischendes Getränk tut gut. Man befindet sich kurz vor dem Ziel. Um den Motor zu reparieren, wird ein günstiger Platz benötigt. Deshalb muss versucht werden, das Boot an der strömungsarmen Uferzone stromaufwärts zu schieben. Der Untergrund ist steinig. Nur schwerlich finden die Füße Halt.

Unter der Brücke ist die Strömung infolge der Einengung des Flussbettes durch die Brückenpfeiler weitaus stärker. Größere Steine am Ufer stellen ein weiteres Hindernis dar. Es bleibt keine andere Wahl. Das Boot muss entladen werden, um den Tiefgang zu verringern.

Die Windmühle auf dem Gradierwerk im Kurpark Bad Dürnberg. Jens und Norbert haben für einen kleinen Bummel noch genügend Zeit. Das mit Salzsohle gesättigte Wasser tropft an den Reisigwänden herunter, dabei verdunstet es und der entstehende feine Nebel bringt Asthmakranken Linderung und Heilung. Der Burlachturm ist das Wahrzeichen und der Blickfang der Salz- und Solostadt Bad Dürnberg. Johann Gottfried Burlach als obersächsischer Bergbaurat war der damalige Begründer der Salzgewinnung. Hier befindet sich auch das nach ihm benannte Museum, das 1958 nach neuen museumstechnischen Erkenntnissen eingerichtet wurde und hauptsächlich die Entwicklung der Salzgewinnung zeigt. Ein Originalgemälde zeigt Hermann Burlach, dem Bruder und Nachfolger Johann Gottfried Burlachs, als Salinendirektor. Ein Modell des Burlachsturms und den Nebenanlagen, wie sie 1764 nach Entwürfen Burlachs erbaut wurden. Der Turm beherbergt die Pumpen, die durch Wasserräder getrieben die Sohle aus ihrer Quelle in 223 Metern Tiefe aus dem Schacht hoben. Schwarzdorn oder Schlehenzweige sind der Bestandteil des Gradierwerkes. Durch die Gradierung bildet sich in verschiedenen Formen der sogenannte Dornstein. Er besteht aus abgelagerten Sohlebeimengungen, zum Beispiel Ton und Gips. Die Weiterverarbeitung der Sohle im Siedehaus bis zum fertigen Salz wird durch dieses Modell gezeigt. Es kennzeichnet in anschaulicher Weise die Produktionstechnik der Salzgewinnung in der Mitte des 18. Jahrhunderts.

Ein wichtiges Arbeitsmittel der damaligen Zeit war der Siedekorb. Er war zugleich Maßeinheit beim Verkauf und fasste 60 Kilogramm. Mittels dieses Fuhrwerkes, wie es hier im Modell zu sehen ist, wurde das Salz vor 200 Jahren befördert. Die Figur des Sohle-Alfs weist darauf hin, dass die Sohle ein heilwirksames Getränk ist.

Ein schöner Kurpark mit Grünflächen und abwechslungsreichen Blumenrabatten, Staudenbeeten und schattenspendenden Bäumen, teils exotischer Art, machen den Aufenthalt angenehm.

Überall im Bund der Blumenbeete befinden sich Kinderplastiken aus Stein, von denen eine stille Freude ausstrahlt.

An der großen Blumenuhr kann man die Zeit ablesen. Es wird auch für Norbert und Jens Zeit, wieder zurückzukehren.

Inzwischen ist der Schaden am Bootsmotor behoben. Eine Membran an der Kühlwasserpumpe musste ausgewechselt werden. Noch wenige Handgriffe und die Arbeit ist geschafft.

Inzwischen wurden schon die anderen Sachen eingepackt und im Boot verstaut. Es geht weiter in Richtung Naumburg. Das warme, sonnige Wetter verleitet immer wieder zum Trinken.

Die Ufer der Saale sind zum Anlegen schlecht geeignet. Deshalb ist ein kleiner Anlegesteg eine willkommene Gelegenheit zu einer kurzen Rast. Die kleine Mannschaft befindet sich in Schkortleben. Von hier aus ist Weißenfels nicht mehr weit.

Gegen Abend hat die kleine Mannschaft Naumburg erreicht. Schnell wurde das Zelt am Ufer aufgebaut und so bereitet man sich auf die Nachtruhe vor.

Fast hätten die Jungen die Zeit verschlafen. Die Morgensonne steht schon am Himmel. Eine Frage, die einem täglich bewegt. Wie wird das Wetter? Mit einem kühnen Sprung vom steilen Ufer in das Wasser hat man sich schnell erfrischt. Inzwischen haben sich auch die jungen Kanusportler vom nahegelegenen Bootshaus eingefunden, um auf dem Wasser der Saale fleißig zu trainieren.

Die Zeit verging schnell. Der dritte Tag. Die Teilnehmer werden ausgetauscht. Andreas, Enrico und Matthias sind inzwischen eingetroffen und werden an der Rückfahrt teilnehmen. Zunächst gibt es viel zu erzählen.

Die Naumburger Straßenbahn ist als Ringbahn angelegt, die den Fahrgast nach einer halbstündigen Fahrt wieder an seinem Ausgangspunkt zurückbringt. Andreas und Matthias steigen an dem Wellenpiekplatz, dem ehemaligen Markt, aus, um sich ein wenig in der Stadt umzusehen.

Der Markt ist von schönen alten Bürgerhäusern umgeben, die im Barockstil erbaut wurden. Hohe Speicher in den Dachgeschossen erinnern an die mittelalterliche Handelstätigkeit der Stadt.

Die spätgotische St. Wenzelskirche war die Pfarrkirche der weltlichen Stadt. Von ihrem 67 Meter hohen Turm, der hoch über das Häusermeer der Stadt ragt, hat man eine prächtige Aussicht über die Stadt bis über das Saale- und Unstruttal.

Naumburg, einstmals eine kleinbürgerliche Behörden- und Garnisonsstadt, ist in unserem Arbeiter- und Bauernstaat mehr und mehr zur Wohnstadt der Werktätigen der umliegenden volkseigenen Industriebetriebe geworden. Die Einwohnerzahl stieg über 38.000 an.

Hier, in diesem kleinen Park, erinnert eine Gedenkstätte an den Kapputsch, in dem die geeinte Arbeiterklasse die Reaktion besiegte.

Matthias hat die Aufgabe, täglich morgens und abends für Kaffee und Tee Wasser zu kochen. Diesmal versucht er sich in der Zubereitung einer Fertigsuppe.

Mit Foto- und Filmkamera werden noch einmal die landschaftlichen Schönheiten, die ausgedehnten sonnigen Hänge und die weiten Talauen des Saale-Strandes festgehalten.

wie wir alle vielleicht dann doch auch diesen Kampf in den besseren Sitzungen, wie das eine Sitzung gewinnen können gegen David Roberts, können wir vielleicht aus den wiederkehrenden Tagen in Dresden lernen, die vom 11. bis zum 17. September, wenn das passiert alljährlich, 2018, wenn ich das richtig, wenn ich da richtig informiert bin. Und es gibt bereits

0: Wir wollen aber unsere Lieblingsserie gucken.
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0: Hallo und herzlich willkommen zu unserem heutigen Thema TikTok gegen Instagram. Heute klären einige Experten Vor- sowie auch Nachteile der jeweiligen Apps. Nun begrüßen wir unsere Expertin Nayla. Sie wird euch die Vorteile von TikTok erzählen. Hallo Nayla, schön, dass du da bist. Meine erste Frage wäre, wie fördert TikTok die Kreativität und den Selbstausdruck der Nutzer?
1: Man kann verschiedene Videos machen. Man kann Komplimente bekommen durch Livestreams oder generell Videos. Es gibt verschiedene Tutorials im Haushalt oder generell. Es gibt keine große Anstrengung, weil das Telefon ja alles macht. Und ja, es wird auch eigentlich alles angezeigt, was man bearbeiten muss. Und es gibt eigentlich sonst keine strengen Richtlinien, außer dass Kinder unter 12 Jahren nicht auf TikTok oder generell Social Media sein sollten.
0: Genau. Okay, und welche Möglichkeiten bietet TikTok für Content-Ersteller, schnell viral zu gehen und ein großes Publikum zu erreichen?
1: Man probiert neue Trends aus, die viral gehen, und dadurch bekommt man einfach mehr Likes, Kommentare und geriet dadurch auf die For You-Page. Dann gibt es aktuelle Hashtags, die man auch ausprobieren könnte oder unter Video schreiben könnte, damit man auch auf die For You-Page kommt. Es gibt auch virale Sounds, die man ausprobieren könnte in TikToks. Und ja, man sollte es zur richtigen Zeit posten, wann sie auch im Trend sind, die TikToks.

0: Und dann gibt es noch also die Möglichkeit, sich mit anderen Berühmtheiten zu treffen, auf Events oder generell anderen Dingen oder privat einfach. Und ja.
1: Und wie erleichtert der Algorithmus von TikTok die Entdeckung neuer und interessanter Inhalte?
0: Es gibt Sachen, also es könnte Sachen geben, die dich interessieren. Und ja, es gibt neue aktuelle Sachen, die im Trend sind.
1: Okay, und meine letzte Frage wäre, welche Funktionen und Tools auf TikTok unterstützen die Erstellung und Bearbeitung von Videos?
0: Es gibt Filter, die man benutzen kann, damit die einfach das Video verschönern. Und ja, dann gibt es Fragerunden, die man machen könnte, auf die man dann Kommentare bekommen könnte und dadurch Videos machen könnte. Dann gibt es Sounds, die man ausprobieren könnte, die im Trend sind. Stories könnte man auch hochladen, die bekommen ja auch Kommentare, Likes und Menschen können die auch teilen, damit man Aufrufe bekommt. Dann gibt es Vorlagen, die dir TikTok-Inspiration geben. Das Bearbeiten hilft halt quasi, um die TikToks zu verschönern. Man kann sie auch privat stellen, um sie als erstes anzugucken und dann zu bearbeiten und online zu stellen. Dann gibt es Effekte, die sind wie Filter und die Videos sind veränderbar, wie bearbeiten.
1: Danke, Nella. Schön, dass du da warst. Nun begrüßen wir Nina, unsere nächste Expertin. Sie wird euch die Nachteile von Instagram erzählen. Hallo, Nina. Hier kommt meine erste Frage. Welche Bedenken gibt es bezüglich der Auswirkungen von Instagram auf das Selbstbild und die psychische Gesundheit der Nutzer?
2: Durch Instagram sieht man Menschen, die perfekt aussehen, und dadurch kann es sein, dass man unzufrieden mit sich selbst ist und neidisch ist.
1: Okay, und wie geht Instagram mit dem Problem von Fake-Accounts und Bots um, die die Plattform manipulieren?
2: Instagram informiert dich darüber und sendet eine Nachricht, um zu testen, ob du ein Bot bist oder nicht. Man bekommt dann eine Nachricht von Instagram und sagen, dass die das Problem lösen, aber tun sie nur selten. Ganz selten.
1: Und welche Herausforderungen gibt es für neue Nutzer, eine große Anhängerschaft auf Instagram aufzubauen?
2: Die Nutzer können ein Thema finden, was die Leute unterhält bzw. interessiert. Gute Qualität von den Videos, regelmäßig Videos posten und um bestimmten Zeiten was posten, um mehr Aufrufe zu bekommen.
1: Okay, und meine letzte Frage für heute lautet, wie transparent und fair ist der Algorithmus von Instagram bei der Verbreitung und Sichtbarkeit von Inhalten?
2: Warum benutzt du TikTok lieber als Instagram? Weil spannendere Videos kommen und die Videos schneller Ideen und das, was bei Instagram nicht so ist.
1: Danke, Nina. Es war sehr schön, mit dir zu sprechen. Jetzt wisst ihr, dass TikTok definitiv besser ist als Instagram. Danke fürs Zuhören. Hier kommt zum Abschluss noch der Slogan.
0: Hast du TikTok noch nicht in deinem Leben? Hast du noch viel zu erleben?
1: Dankeschön fürs Zuhören.
3: Hallo, ich bin Tim und herzlich willkommen zum zweiten Teil der Diskussion. Wir sind für Instagram und gegen TikTok.
4: Ich bin Arlind und ich bin eben halt gegen TikTok.
3: Und ich bin Tim und ich bin für Instagram. Das heißt, ich sammle die Vorteile für Instagram und eher die Gegenteile für TikTok. Meine vier Fragen an dich. Welche Datenschutz- und Sicherheitsbedenken gibt es bei der Nutzung von TikTok?
4: Probleme der Alterverifikation, gerade in Bezug auf den Schutz der Daten von Kindern unter 13 Jahren, steht die App wiederholt in der Kritik. Daten von minderjährigen Personen ohne Einwilligung der Erziehungsberechtigten und ohne Rechtsgrundlage verarbeitet zu haben.
3: Die zweite Frage ist, wie wirkt sich der schnelle Konsum von kurzen Videos auf die Aufmerksamkeitsspanne der Nutzer aus?
4: Durch die ganzen unterschiedlichen Kurzvideos und das dauerhafte Scrollen, das Gehirn den Fotos und das stattdessen mit zahlreichen Reizen vollgedroht. Der Konzentrationsverlust überträgt sich stundenlang am Tag aus dem Alltag, wie zum Beispiel die Arbeiten hervorragenden 8 Stunden lang am Tag arbeiten mit Konzentrationsproblemen.
3: Die dritte und vorletzte Frage. Warum ist TikTok nicht so gut für minderjährige Kinder?
4: Über TikTok und durch Instagram haben Kinder möglicherweise Zugang zu Inhalten, die für ihr Alter nicht geeignet sind, wie Drogen und Theaterwerke, sowie Werbung für Plattformen.
3: Und jetzt nochmal die letzte Frage, zusammenfassend, welche Nachteile hat denn TikTok jetzt?
4: Unangemessene Inhalte. Ich habe dann auch 4 Fragen für dich, und zwar, wie unterstützt Instagram die visuelle Präsentation und Inhalte durch Funktionen wie Stories und Reels?
3: Auf den Stories und Reels von Firmen oder Nutzern sind meist bunte Farben, dadurch wird es ansprechender für die Nutzer. Instagram ist einfach zu bedienen, man kann mit einem Wischen einfach auf neue interessante Informationen stoßen und es bietet Reichweite für die Firmen und Nutzer.
4: Welche Möglichkeiten bietet Instagram für Marken und Unternehmen, ihre Zielgruppen zu erreichen und zu energieren?
3: Die Marken wie Apple und Unternehmen präsentieren die Infos über neue Produkte und sie können Werbung schalten und damit aufmerksam auf ihre neuen Produkte machen und gewinnen dadurch auch wieder an Reichweite, wenn das neue Produkt besser ist als das alte.
4: Meine vorletzte Frage ist, wie helfen die Analytics von Instagram und Nutzern, die Performance ihrer Inhalte zu verstehen und zu optimieren?
3: Auf Instagram gibt es eine sogenannte For You-Page. Darauf laufen nur Sachen, die dir laut den Daten gefallen. Wenn du zum Beispiel auf Google nach einem neuen Handy suchst, wird dir zum Beispiel das neueste iPhone oder neueste Android-Handy vorgestellt. Man kriegt unter anderem für die Firmen und Nutzer auch ehrliches Feedback. Wenn zum Beispiel ein neues Handy rauskommt, können Leute dort kommentieren und dadurch sagen, ob es ihnen gefällt oder nicht. Und es gibt natürlich auch die Möglichkeit zu liken, wenn es ihm halt gefällt.
4: Meine letzte Frage ist, wie fördert Insta die Verbindung und Integration zwischen Nutzern und Features, wie DMs, Kommentare und Likes?
3: Man kann auf Instagram auch mit anderen Leuten interagieren und dadurch auch Freundschaften verbinden und neue Freundschaften schließen. Ich habe noch ein paar Merkmale und Vorteile für Instagram. Man kann, wie gerade angesprochen, beispielsweise neue Freunde finden, die denselben Interesse haben, weil sie dasselbe Video geliked haben. Man ist immer informiert über die neuesten Dinge von Firmen und Nutzern und kann sie dann auch verfolgen. Man kann relativ viel, unter anderem auch sehr viel Geld damit verdienen. Manche kassieren pro Jahr Millionenbeträge. Man kann alles teilen, sein ganzes Leben. Und ja, wenn es halt schön ist, gefällt es den Leuten. Man kann an Reichweite gewinnen. Das ist vor allem gut für die Unternehmen, falls sie gerade neu rausgekommen sind und auf sich aufmerksam machen wollen. Es gibt keine gesetzten Grenzen. Das heißt, man kann alles machen, außer es geht gegen Rassismus oder andere Dinge. Es dient auch zur Unterhaltung. Es gibt eine Seite, sage ich jetzt mal, wo man dann auch Videos gucken kann, wie auf TikTok oder YouTube. Es ist ab 13, also für Teenager. Also wir können es auch nutzen. Es ist größtenteils kinderfreundlich und es ist die meistgedownloadete App der Welt.
4: Das sind unsere Gründe, warum Instagram besser als TikTok ist.
3: Und denken Sie zu Hause nochmal darüber nach, falls Sie TikTok mehr nutzen als Instagram. Tschüss.

Guten Abend, ich heiße Sie herzlich willkommen im John Cage House. Es ist nun das dritte Mal, dass Klangart Vision und die Moses Mendelssohn Akademie Halberstadt gemeinsam den Fanny Mendelssohn Förderpreis verleihen. Es ist auch das dritte Mal, dass wir hier im Cage House zu Gast sein können. Aber eine Sache ist Premiere. Die beiden ersten Male haben die Verleihungen im Winter stattgefunden, mit einigen Katastrophen. Ich erinnere mich beim ersten Mal, dass der Strom ausfiel, alles auf der Kippe stand, und da hat es den Vorteil, dass Halberstadt eine Kleinstadt ist. Das heißt, man kennt den Chef des Technischen Hilfswerks, kann den anrufen, und es kommt ein Riesentruck vom Technischen Hilfswerk angefahren und sorgt für Strom. Es war dann, wenn ich mich recht entsinne, auch so kalt, dass die Musiker nicht elegant auftreten konnten, sondern im warmen Anorak, was sie überhaupt nicht schön fanden. Und da haben sie heute bessere Karten, aber es ist heute wieder sehr heiß. Also wir schwanken zwischen den Extremen hier in Halberstadt. Ich möchte heute auf etwas hinweisen,

Fanny Mendelssohn ist ja oder war die Enkelin des Philosophen Moses Mendelssohn. Moses Mendelssohn war 1729 geboren, das heißt, in 3 Jahren ist der 300. Geburtstag von Moses Mendelssohn. Und das Land Sachsen-Anhalt, Moses Mendelssohn war in Dessau geboren, begeht eine Mendelssohn-Dekade. Also die ist viel bescheidener als die Luther-Dekade vor Jahren. Aber es ist im Bewusstsein, dass man dieses großen jüdischen Philosophen gedenken sollte. Und ich finde es sehr schön, wenn dann hier in Sachsen-Anhalt, in Halberstadt, auch der Fanny Mendelssohn-Preis verliehen wird. Denn das sind ja Familientraditionen. Es ist nicht der Großvater, aber Fanny die Enkelin. Und wenn man die Familiengeschichte verfolgt, sieht man eben, dass Moses Mendelssohn sehr viel Wert gelegt hat auf Erziehung, auf Bildung, nicht nur jüdische Bildung, sondern weltliche Bildung, besonders auch in der Erziehung seiner Töchter. Und ich denke, aus diesem Geist, aus diesem Umfeld heraus ist neben der Begabung auch das Werk von Fanny Mendelssohn hervorgegangen, dass sie einfach in dieser großen Familie geprägt wurde. Vieles, was sich Moses Mendelssohn erhofft hat, Emanzipation der Juden, hat sich sehr, sehr langsam vollzogen. Und das ist eben auch der Hintergrund, dass sich der Vater von Fanny, Abraham, entschlossen hatte, seine begabten Kinder, Felix und Fanny, taufen zu lassen, weil er in der nicht-jüdischen Umgebungsgesellschaft die Taufe als den einzigen Weg sah, dass er hat dann natürlich besonders an Felix gedacht, dass der Sohn eine Karriere würde machen können. Es hat nur beschränkt geholfen, aber das sollte man auch immer bedenken. Und ich finde es einfach sehr schön, wenn sich jetzt die Preisverleihungen in die Moses-Mendelssohn-Dekade einfügen. Und ich wünsche einen schönen Abend.

Danke, Fabian. Danke, Esteban, für das wunderbare Stück. Als ich heute Morgen in Halberstadt zum Cagehaus kam, stand ich erstmal vor einer Baustelle. Und sofort schwirrte mir ein Gedanke zu, was eine Baustelle eigentlich mit Musik zu tun haben könnte. Bei beiden haben Menschen Visionen, die sie umsetzen wollen, die Umwege erfordert, um ans Ziel zu kommen. Und beides verwirklicht sich auf unterschiedliche Weise. Aber bei beiden benötigt man Geduld, Ausdauer, Geschick und Talent. Und wie wir Häuser, Wohnstätten, Gebäude benötigen, brauchen wir auch die Musik. Genauso nur und wenn sie nur als Wahrnehmung eines Lufthauchs zum Atmen quasi, ist sie unheimlich notwendig. Die Wahrnehmung eines Lufthauchs ist unser diesjähriges Motto der 7. Klangart Vision, ein Festival für zeitgenössische Musik in Sachsen-Anhalt, aus Sachsen-Anhalt, für Sachsen-Anhalt. Und in dessen Rahmen wir heute Abend den Fanny Mendelssohn Kompositionspreis verleihen dürfen. Ich möchte mich ganz, ganz herzlich bedanken an unsere Gastgeber, den ganzen Mitarbeiterinnen und Mitarbeiter des John Cage Hauses, wo wir hier immer wieder zu Gast sein dürfen. Natürlich der Moses Mendelssohn Akademie, mit denen wir zusammen den Preis verleihen können. Den Fanny Mendelssohn Förderpreis aus Hamburg, die unsere Partner sind in den Jahren und den Preis mitgegründet und ersonnen haben. Also insofern, diese jungen Künstler sind aus diesem Kreativkultpult sozusagen entstanden. In einer Zeit, wo über die Notwendigkeit von neuer Musik immer wieder gerungen werden muss, ist es umso wichtiger, Ausrufezeichen zu setzen und junge Menschen zu unterstützen, ihr musikalisches Ding zu machen und zu schaffen. Insofern danke ich auch unserer Jury, aus den vielen Bewerbungen wieder eine Wahl zu treffen, die alles andere als einfach war. Aber leider bei aller Qualität, es kann nur einen geben. Insofern wünsche ich Ihnen uns allen einen spannenden musikalischen Abend. Vielen Dank.

Guten Abend. Ich freue mich sehr, hier zu sein. Mein Name ist Nathalie Bierbach und ich gehöre dem Vorstand des Fanny Mendelssohn Förderpreises an. Und es ist mir eine große Freude und Ehre, bereits zum dritten Mal hier im John Cage Haus und der Stiftung zu Gast zu sein. Diesmal früher im Jahr. Wir hatten das Wintererlebnis schon eindrücklich beschrieben bekommen, aber ja passend zum Klangwechsel der Orgel. Mein herzlicher Dank gilt den Gastgebern, natürlich der Klangart Vision, der Mendelssohn Akademie, namentlich Jutta Dick, Markus Steffen, für die immer wieder neuen Impulse und die vertrauensvolle Zusammenarbeit. Zugleich darf ich Ihnen die herzlichsten Grüße der Initiatoren und Vorstandsvorsitzenden unseres Preises von Heide Schwarzweller überbringen. Sie gründete vor 13 Jahren den Fanny Mendelssohn Förderpreis nach dem erfolgreichen Verkauf ihres Hamburger Unternehmens und erfüllte sich damit einen Herzenswunsch, nämlich junge Musikerinnen und Musiker auf ihrem künstlerischen Weg zu fördern. So entstand ein Preis, der bis heute ganz bewusst persönlich geblieben ist und sich durch seine besondere Ausrichtung von den meisten anderen Wettbewerben

unterscheidet. Der Fanny Mendelssohn Förderpreis zeichnet nämlich nicht nur allein technische Exzellenz aus, sondern im Mittelpunkt stehen künstlerische Persönlichkeit, ein eigenständiges musikalisches Konzept und die Fähigkeit, Musik mit einer individuellen Haltung zu interpretieren und zu vermitteln. Genau diese Verbindung von Können, von Kreativität und von künstlerischer Vision möchten wir fördern. Das Konzept unseres diesjährigen Preisträgers Fabian bringt diese Idee im besten Sinne zum Strahlen. Wir sind gerade dabei, sein Debütalbum, das im Herbst erscheinen soll, fertigzustellen, das den schönen Titel »Leben ist nicht genug«, die Sehnsucht nach dem Unerreichbaren tragen wird. Anhand großer kammermusikalischer Werke für sein Instrument widmet sich Fabian gedanklich darin, du korrigierst mich, wenn es anders ist, den vielschichtigen Verpflichtungen des Menschen von Natur, Mythos, Freiheit und Spiritualität. Ja? Am 16. August gibt es darüber übrigens ein sehr schönes Porträt zu hören über sein Konzept und auch dieses Album im NDR. Vor 3 Jahren haben wir dann gemeinsam mit Klangabvision und der Moses Mendelssohn Akademie die Idee erweitert und den Fanny Mendelssohn Kompositionspreis ins Leben gerufen. Damit fördern wir nicht nur herausragende Interpretinnen und Interpreten, sondern eben zukünftig auch und jetzt im 3. Jahr Komponistinnen und Komponisten. Ganz im Sinne Fanny Mendelssohns, deren eigenes kompositorisches Schaffen ja lange nicht die Anerkennung erhielt, die sie verdiente. In diesem Jahr verleihen wir also den Fanny Mendelssohn Kompositionspreis an den Komponisten Johannes Wiedenhofer. Für unseren diesjährigen Preisträger Fabian Johannes Egger hat er ein neues Werk für Flöte und Fagott komponiert, das den schönen Titel trägt, Wenn das Licht bricht. Richtig? Es ist uns eine große Freude, dieses Projekt gemeinsam mit unseren Partnern ermöglichen zu können. Und ich freue mich auf die Erläuterung der Jury zu ihrer Wahl.

Lieber Johannes, im Namen der Jury gratuliere ich dir ganz herzlich zur Verleihung des Fanny Mendelssohn Kompositionspreises. Was deine Auszeichnung bei diesem Wettbewerb aus unserer Sicht ganz besonders bemerkenswert macht, ist, dass du zwei sehr unterschiedliche Werke eingereicht hast, nämlich ein großes Orchesterwerk und ein Werk für Oboe und Kammerorchester. Und diese beiden Werke zeigten uns nicht nur, dass du etwas außerordentlich gut kannst, nämlich das Kompositionshandwerk zu beherrschen, sondern darüber hinaus, dass du daran arbeitest, dein Können in verschiedenen Formen weiterzuentwickeln. Rose Ausländers Gedicht Schnell, das deinem gleichnamigen Werk zugrunde liegt, spricht in wenigen Zeilen von vergehender Zeit, von Ländern, die untergehen, von Krieg und Frieden, hungernden Kindern, aber auch von Kunst und schließlich vom eigenen Leben, das schnell wie Wasser verrinnt. Dass ausgerechnet im Fanny Mendelssohn-Wettbewerb in Sachsen-Anhalt, in Halberstadt, im John Cage Haus hier, neben As Slow as Possible, Rose Ausländers Worte durch deine Musik weitergedacht werden, das finde ich eine ganz wunderbare Verbindung. So gibt es nämlich plötzlich einen Zusammenhang vom jüdischen Philosophen Moses Mendelssohn zu seiner nachträglich protestantisch getauften Enkelin Fanny, die Namensgeberin dieses Wettbewerbs ist, zur bedeutenden jüdischen Schriftstellerin und Denkerin, Rose Ausländer, die zeitweilig in den USA lebte und eigentlich John Cage sogar hätte kennenlernen können. Das sind also alles ganz unterschiedliche Lebenswelten, aber nun begegnen sich diese Lebenswelten durch dich und durch dein Werk hier an diesem Ort. Und plötzlich merken wir, dass Geistesgeschichte, Religionen, Sprache und Musik durch diese Menschen, Moment, jetzt habe ich meinen Faden verloren, und über die jeweilige Gegenwart hinaus weisen sie darauf hin, dass wir etwas bewirken können mit Denken und Kunst. Und Rose Ausländer formuliert in Schnell auch einen fantastischen Satz, und der heißt nämlich: Ein Bild, ein Wort, Musik, wir schaffen Wunder. Und für unseren Kompositionswettbewerb hast du uns damit ein ganz gutes Motto gegeben. Schon zu Beginn deiner Komposition Schnell ist etwas ganz auffällig, dass nämlich das große Orchester von dir gerade nicht so ganz massiert und mit schwerem Pathos eingesetzt wird, sondern in ganz viele kleine, farblich wechselnde Ereignisse zerlegt wird. Schnelle, arabeskenartige Holzbläserfiguren wandern von Flöten zu Oboen und Klarinetten, und darunter liegen ganz, ganz leise, langgehaltene Streicherflächen, und Harfe und Celesta und später Schlaginstrumente fungieren mehr als Farbgeber. Und deine Harmonik ist chromatisch erweitert und farborientiert, ohne dass du dabei eine traditionelle funktionale Progression verfolgst. Und die Klangfiguren tauchen auf, wandern durch das Orchester, überlagern sich und verlieren sich dann wieder. Du machst also, wenn ich das richtig verstehe und deute, eigentlich das ephemere Charakteristikum des Klangs selbst zu deinem Thema. Das finde ich, wie ich dir auch gerade gesagt habe, eine ziemlich weise Entscheidung. Du zeigst damit, dass gerade der vergängliche Klang paradoxerweise fähig ist, die Zeit selbst und all das Schöne und Schreckliche, was in ihr passiert, einzufangen und auszudrücken. Ich glaube, das hast du mal in einem Interview gesagt, dass du das toll findest, dass Musik so viele Gefühle ausdrücken kann. Aber hier hast du dich gerade eben eigentlich für was anderes entschieden. Das fand ich eine ganz bemerkenswerte Entscheidung, wenn ich das sagen darf, als alte Tante für dein Alter. Man hört in Schnell auch deine Liebe und deine handwerkliche Vertrautheit mit spätromantischer Orchestertradition, mit ihren Farben und ihren Gesten, ihrer Fähigkeit, ein großes Orchester im nächsten Augenblick wieder in etwas beinahe Kammermusikalisches zu verwandeln. Und das hat uns alle ziemlich beeindruckt. In Crazy Birds, das war das andere Werk, was Johannes eingereicht hat, das ist 2 Jahre später entstanden, behandelst du das Ensemble und die solistische Oboe ganz anders, nämlich mit einer eigenen musikalischen Grammatik, wie einen lebendigen Organismus aus vielen Einzelbewegungen.
Und es ist deine große Lust an Bewegung, Farbe und Charakter hörbar. Die Oboe und die 14 Solostreicher sind nicht einfach nach dem klassischen Prinzip Solist und Begleitung organisiert, sondern die musikalischen Gesten springen zwischen den Stimmen hin und her und werden aufgegriffen, verfremdet und in unterschiedliche Aggregatzustände überführt. Und schon zu Beginn stehen scharf markierte und nervöse Bewegungen unmittelbar neben einer eher als sphärisch ruhig bewegt, wie du das überschreibst, bezeichneten Klangwelt. Glissandi, Flageolets, Pizzicati, sul Ponticello, Collegno und sehr feine dynamische Abstufungen erzeugen dabei tatsächlich, finde ich, etwas Vogelhaftes, aber ohne, dass die Musik zu einer bloßen Naturimitation wird. Das Vogelhafte entsteht eher durch das musikalische Verhalten, das du kreierst. Es ist virtuos, plötzlich innehaltend und unberechenbar. Lieber Johannes, du kamst erst 2005 zur Welt und du hast die Zeit seither nicht schlecht genutzt. Neben zahlreichen Preisen beim Bundeswettbewerb Jugend komponiert, nämlich 2019, 2021 und 2022 und beim Wettbewerb Jugend komponiert Bayern, 2018, 2019, 2020, 2022, bekamst du den Andreas-Werkmeister-Preis der Stadt Halberstadt schon in 2020. Einen Preis des Arnold-Schönberg-Centers Wien in 2023, einen dritten Preis beim Harald-Genzmer-Wettbewerb der Musikhochschule München 2024 und 2023 außerdem den Kulturförderpreis deiner Heimat, der Stadt Freising. Du hast mehrere Stücke für das Bayerische Landesjugendorchester geschrieben, deren Uraufführung du zum Teil auch selbst betreut und dirigiert hast. Ist das richtig? Hut ab! Denn du studierst eben neben Komposition auch Dirigat und Klavierspielen kannst du auch. Die Uraufführung des Orchesterwerks Schnell, das du bei uns eingereicht hast, fand 2024 mit dem Bayerischen Rundfunk-Symphonieorchester unter der Leitung von Sir Simon Rattle statt. Crazy Birds wurde 2025 ebenfalls in München uraufgeführt, wieder mit dem BRSO und Ramon Ortega Quero an der Oboe. Ich gratuliere deinen Lehrern, Rudolf Heimann, Minas Bobodakis und Johannes Maria Staudt, sehr herzlich zu einem so multiple begabten, außergewöhnlichen und arbeitswütigen Schüler. Im Namen der Jury wünsche ich dir von ganzem Herzen, dass du deine vielen Begabungen und Interessen weiter ausleben und ausarbeiten und in der internationalen Musikszene realisieren kannst. Wir alle sind sehr neugierig darauf, dich als Pianisten und Dirigenten und Komponisten hoffentlich noch oft zu erleben und dir zu begegnen und zu hören, wie sich deine schnellen Crazy Birds vielleicht da irgendwie wiederfinden lassen. Herzlichen Glückwunsch, lieber Johannes, zu diesem Preis.

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gesetzt. 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Mhm. Und das ist viel

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0: Herzlich willkommen zum diesjährigen Kurz und Gut im Kurzfilmwettbewerb.
1: Herzlich willkommen zu Kurz und Gut.
0: Schön, dass ihr alle da seid. Wir freuen uns, dass ihr alle hier im OK euch eingefunden habt.
2: Ich bin Mila und ich mache die Moderation dieses Jahr bei Kurz und Gut. Wir sind gerade dabei, unsere Moderationstexte zu schreiben und ein bisschen Zeitdruck haben wir, aber ich denke, wir schaffen das. Ich hoffe, die Stimmung wird so gemütlich sein und dass man einfach einen schönen Abend zusammen hat.
3: Wir haben heute den Tag über alles überleitet. Es hat sich herausgestellt, dass du noch sehr viel machen musst. Aber es hat sich sehr gelohnt. Und die Sendung selber und die Veranstaltung selbst war dann extrem entspannt. Es hat alles funktioniert.

Am 8. und 9. August 2026 war es wieder soweit. Das Gartenreichfest aus Anlass des Geburtstages von Leopold III. Friedrich Franz von Anhalt-Dessau, dem Begründer des Gartenreiches.

0: Viele Vereine nutzen das Gartenreichfest, um über das UNESCO-Welterbe Gartenreich Dessau-Wörlitz zu informieren.
1: So sieht es aus, wenn es voll ist und wenn Raps drin ist, und dann wird es nämlich wie Bonbon. Man kann ja,
2: das kriegt sieht man dann nicht der Honig anders raus, aus, wenn es jetzt andere Frucht ist, außer Raps?
1: Raps macht karamellisiert, also kandiert ganz schnell, und wenn nicht, sieht so aus. Und dann kann man hier reinlecken. Und dann ist da Honig.
2: Yum, yum.

Wir fördern aber auch schulische Projekte, also Auszubildende werden geschult, wie man Kindern Lesen beibringt. Wir unterstützen die Bibliothek, wenn sie Bücher anschaffen will, wenn das mal aus irgendwelchen Gründen nicht geht. Oder wenn sie andere Ausstattungssachen braucht, wie Wickeltisch, Gartenstühle. Für

Also was ist der Förderverein da? Und wir suchen natürlich immer Mitglieder, die mitmachen wollen. Hier beim Flohmarkt oder die sich fürs Lesen interessieren. Es gibt den Silent Club, der auch zu uns gehört. Und also rund ums Lesen, Lesen fördern, begeistern fürs Lesen, das ist unsere große Aufgabe, gemeinsam mit der Stadtbibliothek.

Auch am Nachmittag fanden noch viele Veranstaltungen im Georgengarten und am Sonntag in Wörlitz statt.

Uns freut es riesig, hier zu sein bei euch. Tolles Ambiente. Und ich denke, es wird ein toller Abend mit uns gemeinsam. Schönen Dank.

Vielen Dank. Meine Ladies und Background, kann ihr uns singen? Woo!

Volker Krause in der Lichtgitarre. Okay. Wahnsinn toll, dass ihr hier gekommen seid. Wir finden, ihr habt eine ganz, ganz tolle Stadt. Ich sag einfach mal, woher wir kommen. Wir kommen aus Westsachsen, Zwickau, Leipzig, Chemnitz etc. Und ich hoffe, wir sehen uns nächstes Jahr irgendwann wieder. Das ist schon mal klar. Dankeschön an euch!

Okay, wir machen einfach eine kurze Pause und dann sehen wir uns wieder. Ich hoffe, ihr bleibt alle hier. Dankeschön.

Dankeschön. Oh,

Danke.

Okay. Fast ein Jahr ist vorbei. Und der Altmeister lebt leider Gottes nicht mehr. Wir sind stolz drauf, seine Musik fortzuführen. Und eins steht fest. Das Leben ist vergänglich, was bleibt, ist die Liebe und die Erinnerung. Und ich denke, auf dieser ganzen Welt werden Millionen Fans seine Songs weiterhören und damit lebt er weiter.

Dankeschön. Okay, an dieser Stelle möchte ich mich herzlichst bei der gesamten Technik-Crew bedanken, die das aufgestellt hat. Mit sehr viel Mühe. Einfach toll. Vielen Dank.

Dankeschön. Okay, der nächste Song ist ganz allein euch gewidmet. Ihr habt es verdient, weil ihr einfach ein tolles Publikum seid. Dankeschön.

Herzlichen Dank. Das war Mr. John Band. Ich hoffe, wir sehen uns irgendwann wieder. Ihr wart ein ganz tolles Publikum. Vielen Dank, dass ihr gekommen seid. Dankeschön.

Okay, ihr habt es einfach verdient. Wir tun es gern. Dankeschön.

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angesetzt. Aber davon 3% sind halt dann auch schon ein paar Millionen. Hm. Und wenn dir auf einmal innerhalb von einem Monat ein paar Millionen flöten gehen, ne, das erklärt halt, das merkst du sofort. Mhm. Und das ist viel. Auch wenn das so, und das ist echt krass. Also, das Wachsen tut hingegen übrigens, weil

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0: Herzlich willkommen zum diesjährigen Kurz und Gut im Kurzfilmwettbewerb.
1: Herzlich willkommen zu Kurz und Gut.
0: Schön, dass ihr alle da seid. Wir freuen uns, dass ihr alle hier im OK euch eingefunden habt.
2: Ich bin Mila und ich mache die Moderation dieses Jahr bei Kurz und Gut. Wir sind gerade dabei, unsere Moderationstexte zu schreiben und ein bisschen Zeitdruck haben wir, aber ich denke, wir schaffen das. Ich hoffe, die Stimmung wird so gemütlich sein und dass man einfach einen schönen Abend zusammen hat.
3: Wir haben heute den Tag über alles vorbereitet. Für uns hat sich herausgestellt, dass wir noch viel zu tun machen müssen. Aber es hat sich sehr gelohnt. Und die Sendung selber und die Veranstaltung selbst war dann extrem entspannt. Es hat alles funktioniert.

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0: Moin Leute, Storytime. Was gestern passiert ist. Hier sind Kim, Ben, Tim und Mario. Die sind im Zimmer von Ben und chillen.
1: Hey Leute, ich hab euch da was mitgebracht. Ihr glaubt gar nicht, was für einen kranken Stoff ich besorgen konnte.
0: Aus einem roten Rucksack eine knallpinke Bon. Und alle sind sehr gehypt, sie zu probieren. Ben schaut ein wenig abgeneigt und zieht sich etwas.
1: Lass uns ein anderes Mal machen. Ich dachte, wir chillen nur eine Runde.
0: Kim schaut genervt und sagt:
2: Sei nicht so ein Loser, du Lappen.
3: Komm, Digga, hab Eier. Es ist nur einmal.
1: Komm, mach doch, Bro. Ich hab den Stoff nicht ohne Grund besorgt.
0: Daraufhin knickt Ben ein und stimmt zu. Die Bon macht anschließend die Runde und jeder nimmt einen krassen Zug. Der Stoff knallt ordentlich und Ben kippt nach hinten. Rausch, Trip, Glücksgefühle, dumpfes Gefühl, Trägheit, Übelkeit, Schwindel, Leichtigkeit, Halluzination, Müdigkeit, Lachflash. Ben öffnet in seinem Trip die Augen und befindet sich in einem Hühnerstall. Er nimmt ohne zu zögern ein Huhn auf den Arm und schmeißt es in den Fleischwolf. Es gibt ein mahlendes, knackendes, schmatzendes Geräusch. Blut spritzt und heraus kommt ein Chicken Nugget. Das Nugget hat Augen und Mund. Ben schaut erschrocken.
3: Huch!
0: Nugget läuft einem Dino über den Weg und verschlingt es.
4: I'm hungry.

0: Nugget wird größer und größer und mutiert schließlich zum Dino-Nugget. Ben liegt zitternd auf der Couch und schwitzt. Die Clique wird auf ihn aufmerksam.
1: Hey Jungs, was geht bei Ben?
2: Hey Bro, alles gut bei dir?
3: Hey Ben, mach nicht so eine Szene, ist doch gar nicht so schlimm.
0: Kim und Mario schütteln Ben panisch und versuchen, ihn wach zu bekommen.
3: Oh shit, lass abhauen.
0: Drei Polizisten treffen auf einer Straße zum Wald ein und sehen das monströse Dino-Nugget. Die Szene eskaliert direkt. Die Polizisten merken schnell, dass sie keine Chance haben und bekommen Panik.
1: Oh shit, lass uns verschwinden!

0: Kranker Scheiß, nie wieder.
1: Kopfschmerzen, Übelkeit, Sucht, Orientierungslosigkeit, Drogen machen gleichgültig, Wahnvorstellungen, Fressflash, Entzug, seelische Abhängigkeit, innere Unruhe, intensive Wahrnehmung von Farben und Lidern, trockener Mund, Zeitwahrnehmung, Angstzustände, Kontrollverlust, Gedächtnisverlust, Aufmerksamkeitsstörung, Kreislaufprobleme.

0: wir alle vielleicht dann doch auch diesen Kampf an den besten Nachrichten, die das dann nicht gewinnen können gegen David Roberts, können wir vielleicht aus den wiederkehrenden Tagen in Dresden lernen, die vom 11. bis zum 17. September, wenn es nicht alljährlich, 2018, wenn ich das richtig, wenn ich da richtig informiert bin. Und es gibt bereits ein
1: sehr ausführliches. Wir wollen aber unsere Lieblingsserie gucken.
2: Ja, genau.
3: Jetzt ist aber Nachrichtenzeit.
1: Nee.
4: Oh, Leute, kann ich auch mal mitentscheiden?
1: Nee.
5: Hey, hallo, nicht streiten. 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

0: verpasst es. 2 Wochen lang hat die Erstis aus Kulturmedienpädagogik einige Besuche gemacht nach interessanten Personen, Orten, Geräuschen, Farben und viel mehr. Heute erwarten euch Projekte aus Theater, bildender Kunst, Film- und Audioproduktion. Wir sind das Team der Öffentlichkeitsarbeit und das sind Toni, Benny, Sven, Anton und meine Wenigkeit Johanna.
1: Ja, bevor es losgeht, allerdings noch die Information, dass die Veranstaltung aufgezeichnet wird und wer nicht mit auf den Film drauf sein will, der hat leider nur die Möglichkeit, den Raum zu verlassen oder sich irgendwas über den Kopf zu ziehen. Zudem, aber das habt ihr bestimmt schon mitbekommen, eure Steckbriefe hängen ja überall an den Wänden. Und es kann auch vorkommen, dass die Veranstaltung etwas später innehält. Ihr braucht euch aber keine Sorgen machen, dass ihr das Mensaessen nicht kriegt. Bis dahin müssten wir eigentlich fertig sein. Zu guter Letzt, dann geht es auch wirklich los, möchten wir noch bitten, die jeweiligen Gruppen nach Aufführung ihres Beitrages kurz aufzustehen.
2: Ja, vielen Dank, Sven. Jetzt kommen wir auch schon zum ersten inhaltlichen Punkt. Und zwar gleich eines der Highlights, das Hörspiel. Hier habt ihr die Gelegenheit, den ersten Tag eurer Hochschule Merseburg-Karriere nochmal mitzuerleben. Bei uns 2019, dann liegt er erst 18 Tage her. Ich habe nachgezählt. Aber vielleicht sind auch ein paar ältere Semester dabei, bei denen er schon länger her ist. Und es ist sehr schön geschrieben, mit einem Augenzwinkern und auch mit viel Liebe aufgenommen. Also ich wünsche euch gute Unterhaltung.
3: Direkt im Anschluss folgt dann ein Trickfilm mit dem Namen Kultur- und Mersepädagogik. Die Trickfilme sind alle Lege- und Schiebe-Kurzfilme. Und dieser spezielle Trickfilm soll ein Trickfilm über die Stadt Merseburg und die Kultureinrichtung sein. Weil vielleicht habt ihr euch auch schon gedacht, es ist eigentlich mega gut, sich hier irgendwie zu engagieren. Und das zeigt euch, wo das eben möglich ist. Deswegen sagen wir, auf geht's!
4: Hier ist es also. Jahrelanges Lernen, Blut, Schweiß und Tränen haben sich endlich ausgezahlt. Epizentrum der Intelligenz, Nabel der Welt, die Metropole Merseburg. Jetzt muss ich nur noch den richtigen Bus finden. Ah, da vorne! Ach scheiße, ich glaube, das wird ganz schön voll hier. Ob ich da noch reinpasse?
5: Ha! Game over.
4: Nehmt mich mit! Wie soll ich in dieser Riesenstadt sonst zu FH finden? Oh, da steht ja jemand mit dem ultra coolen Ersti-Rucksack. Der weiß bestimmt, wo es lang geht. Laufe ich dem doch einfach mal hinterher. Endlich bin ich angekommen. Hat ja lang genug gedauert. Suche ich mal meinen Gebäudeplan raus. Jetzt habe ich zwar einen Plan, aber ich bin immer noch planlos. Die da mit den Dreads und dem Henna-Tattoo sieht auch aus, als wäre sie nach dem Abi ein halbes Jahr durch Portugal getrampt. Die spreche ich an. Hey, du studierst bestimmt auch KMP. Weißt du, wo wir hin müssen?
6: Nee, wie kommst du drauf? Ich studiere Wirtschaftsinformatik im 7. Semester. Aber wo willst du denn hin?
4: F3,27x hoch 5.
6: Ja, da gehst du jetzt einfach rechts am Reaktor vorbei, dann in das große Gebäude links, in den zweiten Raum im 3. Stock. Und da musst du aber aufpassen, dass du nicht in der Vorlesung

0: für radionuklearen Zerfall landest.
1: Okay, danke. Jetzt weiß ich genau, wo ich hin muss. Oh shit, schon alles voll. Setze ich mich halt auf die Treppe. Boah, ich habe jetzt schon keinen Bock mehr. Erstmal in die Mensa. Wow, hier gibt's ja sogar mein Lieblingsessen. Hallo, ich hätte gern den Buntbaumwurzelsalat mit Pastinakencreme und Topinambur-Sellerieschnitzel.
2: Ah ja, schon wieder so ein Weltverbesserer. Naja, hier hast du deinen veganen Fraß. Karte auflegen. Oh, ey, erstens kriegt nichts gebacken, ey. Weitergehen bitte.
1: Oh, so spät ist es schon. Um 13:30 gehen schon die Führungen durch die künstlerischen Werkstätten los. Ich will unbedingt in den Musikraum. Ich mag Musik. Hier muss ich richtig sein. Diese virtuosen Klänge verlocken mich.
3: Liebe Erstis, heute darf ich Sie durch unsere professionelle Musikwerkstatt führen. Ganz exklusiv habe ich heute für Sie unsere besten Musizierenden aus dem 15. Semester eingeladen. Nur hier und heute haben Sie die Möglichkeit, die Generalprobe unseres Jazz-Triangler-Duos Elisabeth, Konrad und Thaddäus beizuwohnen. Viel Spaß!
4: Auf zwei! Ah, nee, vier! Das war schon mal besser in der Probe. Es wird schon immer besser. Und jetzt Triangel Solo. Wow, das habe ich ja noch nie gehört. Wunderbar.
1: Das war ja ein schönes Konzert. Jetzt kann ich meinen Eltern endlich erklären, was ich mit dem Studium anfangen kann. Ha, beim Essen vorhin, da habe ich doch was aufgeschnappt. Da steigt heute, glaube ich, irgendwo eine Ersti-Party. Wie hieß denn das nochmal? Ach, mal schauen, ob ich da hinfinde.
5: Entschuldigen Sie, junge Frau, ich muss hier mal mit dem Besen durchfischen. Nehmen Sie mal Ihre dreckigen Botten aus dem Weg. Oh Mensch, da liegt euch schon wieder ein Apfelkrebs rum.
1: Tut mir leid, können Sie mir sagen, wie ich zum Heizi oder Glühi komme?
5: Ach, das wäre mir, meinen Sie. Ja, dann müssen Sie einfach die Treppe runterlaufen, zweimal ums Eck gehen, ja, und dann sind Sie schon da.
1: Danke. Lasst uns tanzen gehen. Ja, ein Bier geht noch. Und noch ein Tequila-Shot. Yay, hier geht's ja richtig ab.
2: Der Bass tritt richtig. Yay. Los, noch ein paar schöne Shots hinter den Binde kippen. Yay.
6: DJ, spiel mal Cordula Grün.
5: Oh, ich hab euch alle jetzt schon so lieb.
2: Saufen.
1: Ach, deswegen heißt es hier Home.

Das ist der planlose Pascal aus Paderborn. Er studiert jetzt an der Hochschule Merseburg Kultur- und Medienpädagogik. Pascal fragt sich, wie er medienpädagogisch in Merseburg aktiv werden kann. Der muntere Mentor Mirko bietet Pascal prompt Hilfe an und zeigt ihm all die Möglichkeiten, die KMPH-Studenten in Merseburg wahrnehmen können. Also Pascal, Merseburg liegt im südlichen Sachsen-Anhalt an der Saale und ist eine Dom- und Hochschulstadt. Und gleichzeitig eine der ältesten Städte im mitteldeutschen Raum. Sie ist Heimat der bekannten Merseburger Zaubersprüche, welche die Fesseln von gefangenen Krieger lösen und einen Heilungszauber beinhalten. In Merseburg gibt es außerdem 10 Kirchen. Die bekannteste davon ist der Merseburger Dom. Dieser wurde im Jahre 1015 durch Bischof Tietmar von Merseburg errichtet. Wenn du Lust hast, Projekte mit den Gemeinden durchzuführen, wende dich doch ans Kreiskirchenamt. Sie sind immer offen für Anfragen seitens der Studierenden. Aber hey, Pascal, wenn du einmal am Dom bist, kannst du dir gleich mal das Schloss anschauen. Dort befindet sich, neben dem Merseburger Raben, der berühmtesten Sagenfigur aus Merseburg, auch das Kulturhistorische Museum, welches eines von 6 Museen in Merseburg ist. Neben dem Schloss gibt es nämlich noch das Kunsthaus Tiefer Keller, die Kunststiftung Benzi Behner, die Wille-Sitte-Galerie, das Luftfahrt- und Technikmuseum und das Chemiemuseum, welches übrigens direkt am Campus der Hochschule liegt. Hier auf dem Campus haben wir außerdem noch 3 Studentenclubs, den Reaktor, den Wärmi und die Alchemistenfalle. Und es gibt noch die Campus Kids, unseren hochschuleigenen Kindergarten. Allgemein gibt es 30 weitere Schulen und Kitas in ganz Merseburg. Alles potenzielle Partner für Projekte und Angebote, die du gerne machen möchtest. Sehr beliebt an unserer Hochschule ist auch das TAC, also das Theater am Campus, in dem verschiedene Theaterstücke aufgeführt werden. Man kann dort selbst aktiv werden oder sich regelmäßig mit anderen Studierenden Filme anschauen. Solltest du generell an Filmen interessiert sein, dann wäre auch das Domstadtkino interessant für dich. Dort könnten selbst gedrehte Filme, Dokumentationen oder Reportagen gezeigt werden. Oder du schaust dir einfach ganz gemütlich Filme an. Wenn du einmal selbst Fernsehsendungen produzieren willst, komm doch einfach zum offenen Kanal Merseburg. Dieser befindet sich am Rand des Campus. Neben unserer Hochschulbibliothek gibt es auch noch eine Stadtbibliothek. Diese ist auch ein ruhiger Platz, an dem medienpädagogische Veranstaltungen mit jüngeren und älteren Menschen durchgeführt werden können. Da war jetzt immer noch nichts für dich dabei? Dann starte doch mal dem Planetarium einen Besuch ab. Dort kannst du mit Kindern und Jugendlichen Projekte rund um das Universum und die Astronomie im Rahmen deines Studiums durchführen. Auch mit Jugendlichen im Jugendhaus lassen sich verschiedene Veranstaltungen umsetzen. Das Kinder- und Jugendhaus freut sich immer, wenn sich jemand engagieren möchte und mit eigenen Ideen Einfluss auf das Geschehen nimmt. Und auch das Mehrgenerationenhaus ist für die Zusammenarbeit mit Menschen aller Altersklassen offen. Jetzt ist Pascal nicht mehr ganz so planlos und freut sich auf sein Studium und die Stadt. Für noch mehr Informationen geh doch einfach mal auf merseburg.de oder die Hochschulhomepage www.hs-merseburg.de.

0: Genau, machen wir weiter mit dem ersten Interview des heutigen Tages. Die Filmgruppe hat sich ehemalige KMP-Studenten ausgesucht und hat die befragt, was sie denn so nach dem Studium machen. Und die erste Person, um die sich der Film dreht, heißt Frank Friedrich. Er ist Schulassistent und Theaterpädagoge.
1: Und wenn euch dann das Interview mega begeistert und ihr sagt, hey, mit Jugendlichen in der Schule arbeiten, das ist mega cool, das will ich auch, dann bietet euch der nächste Trip-Film mit dem Titel Medienpädagogisches Arbeiten an Schulen schon gleich die Kontaktmöglichkeiten und alle Informationen dazu. Wir wünschen euch viel Spaß!

Zeit verbleibt. Da war etwas. Nicht weniger als sonst oder mehr als üblich. Doch da war einiges. Einiges war im Vergehen. Das Vergehen war massiv. Das Vergehen an der Zeit. Wie viel Zeit vergeht. Und wir vergehen uns daran. Im Wissen der Unendlichkeit, in der die Zeit verbleibt. Im Wissen der Unendlichkeit gibt es alles und jede Möglichkeit. In der einen hassen wir, in der anderen lieben wir. Doch hier, da tanzen wir, in all der Zeit, die uns noch bleibt, bis hin zur bleibenden Unendlichkeit. Also, mein Name ist Franz Friedrich, ich bin zurzeit Schulassistent hier an der 56. Oberschule und das ist in Sachsen eine ganz neu geschaffene Stelle, die ist auf 4 Jahre befristet. Und zwar geht es darum, einfach als pädagogisch-kulturelles, was auch immer der Schule gerade fehlt, das ist das Schöne an der Stelle, Bindeglied mit einzusteigen. Ich für meinen Teil, ich bin eigentlich nur im pädagogisch-künstlerischen Feld unterwegs. Sprich, ich kümmere mich um Problemfälle bei den Jugendlichen, ich gehe mit in die Klassen, wenn es Schwierigkeiten gibt, ich bin auf Klassenfahrten da, ich bin auf Ausflügen da und das Schöne ist, ich bin kein Lehrer. Ich sage also auch den Kids, sie sollen mich duzen. Ich habe mit jedem Schüler inzwischen so meine eigenen Spielereien, ich bin sehr im YouTube mit drin. Deswegen verstehe ich, worum es ungefähr immer den Jugendlichen geht und ich weiß, was der Zahnseidetanz ist und ich kann auch die Robbe tanzen, wenn es drauf ankommt. Und auch das hatten wir jetzt beispielsweise auf der Klassenfahrt, das ist unheimlich witzig, aber als das Lied von Julian Bam kam, lagen dort einfach mal 70 Kinder und haben die Robbe gemacht. Und was denkt ihr, wie die gebebt haben, als ich mich mit dazugelegt habe und die auch gemacht habe? Es war einfach wunderschön. Und dann habe ich die Theater-AG, die auch sehr gut läuft. Dann gibt es noch ganz andere Arbeitsfelder. Das ist zum Beispiel die Pausenbetreuung. Da stehe ich meistens unten und jongliere mit den Jugendlichen, was auch sehr gut angenommen wird. Inzwischen stehen da meistens 10 bis 15 Leute um mich rum und die probieren es tatsächlich. Also sie lernen jonglieren und das in der 5. Klasse. Ich glaube, das machen sehr wenige. Bei mir und dieser Schule war es so wie Topf auf Deckel. Alter Schauspieler, der irgendwie guten Zugang zu Kindern kriegen kann, mit allem Möglichen umgeht und stressresistent ist, ja. Da stand ich und jetzt bin ich hier. Und ich muss dazu sagen, das ist wirklich eine wahnwitzig tolle, engagierte Schule. Es gibt in jeder Schule Probleme, das sollte man akzeptieren. Aber die Form, wie sich die Schulleitung hier reinkniet an der Schule, die Form, wie sich die Lehrer hier reinknien, das erinnert mich ganz schön stark an Merseburg. Und da fühle ich mich wohl. Das Studium in Merseburg hat mir in ganz vielen Punkten hier für die Arbeit geholfen. Zum einen konnte ich mich pädagogisch ein bisschen mehr schärfen. Zum anderen bin ich besser vernetzt. Ich weiß sofort, wenn ich Fragen habe, wo kann ich hingehen, mit wem kann ich darüber reden. Zum anderen hat es auch noch mal ein bisschen mein Bild geschärft von dem, was ich eigentlich damit möchte. Also vorher dachte ich, ja, Pädagogik, ich erziehe die Menschen so, wie ich das will. Das konnte ich zum Glück an dieser Universität vergessen, weil darum geht es bei Pädagogik gar nicht. Es geht nicht darum, den Menschen so zu erziehen, wie man es will, sondern ihm die Freiheit zu geben, sich so zu entwickeln, wie er es eben kann. Das ist so ein ganz entscheidender Punkt, den ich mir von der Universität am meisten mitnehme. Und da sage ich euch ganz offen, geht in den offenen Kanal. Arbeite dort mit Jugendlichen zusammen. Ich habe das die ganze Zeit meines Studiums über gemacht. Auch die Universität, die bietet einem so viele Möglichkeiten. Nutzt das. Und nutzt das in Merseburg. Das ist ein wunderschöner Staat. Versucht der das auch zurückzugeben. Kultur ist immer nur da, wo die Menschen Kultur schaffen. Schafft sie nicht nur hier in Leipzig. Schafft sie auch dort, wo sie gebraucht wird. Ich bin der Meinung, man sollte dort arbeiten, wo es schwer ist. Wo es einem auch wehtun kann. Aber dort sieht man am deutlichsten die Ergebnisse.

Medienpädagogisches Arbeiten an Schulen. Das ist Hannes. Hannes ist bald fertig mit der Schule und weiß gar nicht, was er danach machen soll. Die Medienprojekte in der Schule haben ihn immer sehr interessiert und ihm richtig viel Spaß gemacht. Aber wie wird man eigentlich Medienpädagoge? Und wofür genau soll das eigentlich gut sein? So viele Fragen fliegen ihm durch den Kopf. Und genau deswegen hört Hannes sich jetzt einen Vortrag über Medienpädagogik an. Hallo, ich bin Marie. Ich habe Medienpädagogik studiert und arbeite in einer Schule. Und warum genau dort medienpädagogische Arbeit so wichtig ist, erkläre ich dir jetzt. Der Markt entwickelt sich sehr schnell und die digitale Welt boomt. Die entsprechende Aufklärung blieb meistens auf der Strecke und bleibt es noch. Gerade für Kinder und Jugendliche ist der sichere Umgang mit den Medien entscheidend. Man weiß ja nie, wen man im Internet so trifft. Und ein weiterer Aspekt ist es, Alternativen zu bieten. Statt den Tag vorm Fernseher zu hängen, lieber selber Fernsehen zu machen. Dabei lernen Kinder, die verschiedenen Macharten zu durchschauen und die Möglichkeiten der digitalen Welt zu erkunden und den Lernprozess nachhaltig zu festigen. Und wie genau ich das anstelle, siehst du hier. Ein wichtiger Punkt in Schulen ist die Einführung zum Thema Sicherheit. Dabei behandelt man Themen wie sichere Passwörter, richtige Recherche oder verantwortungsvolles Umgehen mit privaten Daten und Fotos. Und als Belohnung gibt es zum Beispiel den Internetführerschein. Außerdem bilde ich Kinder zu Medienscouts aus, die im Anschluss Ansprechpartner und Partnerinnen für andere sein sollen. Und um die Theorie zu festigen, wird es bunt. Ich veranstalte Filmfeste in Projektwochen, die thematisch eingebunden werden, zum Beispiel zum Thema Cybermobbing oder Grooming. Dabei hole ich mir häufig die Unterstützung von Studierenden der Medienpädagogik. Gemeinsam mit den Kindern erstellen wir unter anderem Erklär- oder Stop-Motion-Filme, Fotodokumentation, vertonen Bücher oder erstellen eigene Tutorials, weil auch YouTube will gelernt sein. Wie man sieht, sind der Kreativität keine Grenzen gesetzt und die Möglichkeiten der digitalen Welt riesig. Na, bist du neugierig geworden? Wenn ich dein Interesse geweckt habe, schau doch mal bei der Hochschule Merseburg vorbei. Da findest du noch viele weitere Informationen. Und wenn du dein Wissen vertiefen willst, solltest du dich mit Dieter Barke auseinandersetzen. Dieter Barke ist Erziehungswissenschaftler und hat die Grundbausteine für die Medienpädagogik gelegt und dazu zahlreiche Bücher veröffentlicht. Hannes weiß jetzt genau, was er will. Er möchte Medienpädagogik studieren. Er hat jetzt schon viele Ideen, wie man Projekte an Schulen mitgestalten kann und freut sich riesig darauf.

0: Jetzt sehen wir zwei Filme über verschiedene Kultureinrichtungen. Vielleicht entdeckt ihr eine Möglichkeit, euch im Bereich Medienpädagogik zu arrangieren. Danach folgt das Interview mit Thorsten Kirchhoff. Dieser gibt weitere Einblicke über die Arbeit eines ehemaligen KMP-Studenten.
1: Anschließend kommen wir dann zum Klangteppich, auch Sound- oder Geräuschcollage genannt. Das ist eine Sammlung verschiedenster Klänge und Töne hier vom ganzen Campus, die uns nochmal ermöglicht, nochmal ein Stück tiefer in die Welt der Hochschule Merseburg einzutauchen. Viel Spaß.
2: Das ist die Stadtbibliothek Walter Bauer. Und das hier ist Walter. Walter ist am 4.11.1904 in Merseburg geboren, war Schriftsteller und Namensgeber der Bibliothek. Nachdem er bereits verschiedene Werke wie Romane, Kinderbücher und Hörspiele veröffentlicht hat, wanderte er von Merseburg nach Toronto aus, wo er sein Leben mit Schreiben und Lehren verbrachte. Walter schrieb in Toronto weiterhin in deutscher Sprache, bis er 1976 verstarb. In der Stadtbibliothek gibt es ein breites Bücherangebot sowie weitere Medien, CDs, DVDs oder Spiele. Außerdem gibt es noch die Kinderbibliothek zum kleinen Muck. Dort findet man viele Kinderbücher, Hörspiele und Brettspiele. Aber auch bibliothekspädagogische Angebote wie Leserucksäcke mit thematischen Büchern und Spielen, interaktive Lesungen, Schreibwerkstatt wie Lesesommer, in dem man für gelesene Bücher ein Zertifikat erhalten kann, und Bilderbuchkinos werden angeboten. Ob Lesungen, Buchvorstellungen oder literarisch-musikalische Veranstaltungen, jeder kommt auf seine Kosten. Dafür stehen Bibliotheksbesuchern neben den Bibliothekaren Multimedia-Techniken wie Beamer, Leinwand oder Whiteboard zur Verfügung. Aber auch ein gutes Buch an den Leseplätzen oder ein schöner Nachmittag im Lesecafé ist eine Option. Doch wie kann man sich als Student einbringen? Es gibt verschiedene Möglichkeiten, sich zu engagieren, wie zum Beispiel die Planung und Durchführung von Spielenachmittagen für Kinder, Senioren oder auch Familien, die Organisation von Lesungen und eigenen kleinen Ausstellungen, das Erstellen von Imagefilmen und einem virtuellen Rundgang durch die Bibliothek, die Gestaltung und Überarbeitung von Infoflyern, eine Lesepatenschaft, die Mithilfe bei Veranstaltungen oder man absolviert ein ganzes Praxissemester oder Praktika. Bei Interesse findest du die Stadtbibliothek in der König-Heinrich-Straße 20 in Merseburg. Walter und der kleine Muck freuen sich auf dein Engagement.

Ja, hallo und herzlich willkommen erstmal bei uns in der Medienanstalt Sachsen-Anhalt. Ich bin Thorsten Kirchhoff. Ich arbeite hier seit 2011 als Medienpädagoge. Also hier direkt befinden wir uns gerade in unserem Medienkompetenzzentrum. Bei uns sieht das so aus, dass hier alle Bürgerinnen und Bürger aus Sachsen-Anhalt in diesem stationären Medienkompetenzzentrum Kurse besuchen können über das ganze Jahr hinweg. Es geht um Medienproduktion, es geht um Mediengestaltung in drei Schulungsräumen. Hier haben wir einen und ein TV-Studio, ein Erprobungsstudio für all diejenigen, die im Radio oder Fernsehen arbeiten oder irgendwann mal arbeiten möchten oder auch einfach nur, um sich selbst im Bereich Kommunikation, Moderation, Rhetorik zu schulen. Dann machen wir uns nichts vor, das ist für jeden. Egal, ob er in der Behörde arbeitet oder auch ja, letztlich handwerklich unterwegs ist, nie verkehrt zu wissen, wie man wirkt auf andere Menschen. Und das kann man halt mit Medien wunderbar erproben.

sei es nur für ein Vorstellungsgespräch. Auch sowas wird hier mal angeboten. Wie kann ich mich präsentieren? Wie kann ich mich zeigen für ein Vorstellungsgespräch? Wie wirkt meine Sprache? Wie wirken Gestik und Mimik? Ja, und dann der große Bereich Medienkompetenzförderung. Das basiert auf zwei Ebenen. Einmal hier im Medienkompetenzzentrum und aber auch darüber hinaus. Die dürfen hier an Tages- und ganzen Wochenkursen ganz, ganz, ganz viel lernen. Ich bin Teil des Teams des Medienmobils. Das sind drei mobile Einheiten, die in Sachsen-Anhalt an Schulen fahren, an Kitas fahren und versuchen zum Thema Medien ganz viel Praktisches zu machen, aber natürlich auch ganz viel Theoretisches. Die Medienpädagogik funktioniert besser mit Geschichten, sagen wir mal so. Es funktioniert auch ohne, aber Geschichten sind verbinden uns. Geschichten verbinden uns, holen unsere Sinne ab oder prägen unsere sinnlichen Erfahrungen. Und das wird ein Thema sein, das, glaube ich, dann auch euch als Studierende der Medienpädagogik und Kulturpädagogik immer wieder begleitet. Wir machen Lehrerfortbildung zum Thema, was liegt gerade im Trend in der Mediennutzung Jugendlicher? Ein Thema Medienerziehung, in welchem Alter sollte man anfangen, Kindern schon ein Smartphone in die Hand zu geben und die ganze Welt der Medien kennenzulernen. Wir sind der Meinung, wenn man die Medien ausgrenzt aus der Lebenswelt von Kindern und Jugendlichen, nimmt man ihnen ein Recht, am Alltag mitzuwirken. Mal ganz unabhängig davon, was man an Medien zu Hause oder im Alltag schon nutzen darf, geht es doch darum, das Potenzial der Medien und der Medienpädagogik zu nutzen und damit Erfahrungsräume zu bauen, zu basteln, gemeinsam. Indem man auf Entdeckungsreise gehen kann, nach sich selbst, nach seiner Persönlichkeit, nach seinen Schwächen und Stärken. Bestenfalls versuchen wir dann natürlich auch die Stärken darzustellen und einfach zu sehen, Mensch, was kann ich mit Kopf, Herz und Hand eigentlich alles schaffen. Darum geht es letztlich in der Kulturpädagogik. Und wir haben die Chance, muss man wirklich so sagen, mit Kleingruppenarbeit ganz bewusst an Ideen zu arbeiten und jede Schülerin, jeden Schüler eigentlich die Chance zu geben, mitzuwirken. Wenn man dort nach einem Tag geht oder nach einigen Tagen und ein Lächeln erntet oder viele Lächeln erntet, dann weiß man, dass man da was hinterlassen hat, weil man die Person ernst genommen hat und ihm gezeigt hat, dass man mit Medien ganz, ganz, ganz viel entdecken kann und Medien als Sprachrohr benutzen kann.

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0: kommen wir zur bildenden Kunst. Und zwar steht draußen bei der Kaffeebar eine Ausstellung, zwei Streifzüge. Und hier habe ich eine Künstlerin neben mir stehen, von den bildenden Künsten. Und ich wollte mal fragen, was habt ihr denn so gemacht in den zwei Wochen?
1: Wir haben in den zwei Wochen uns versucht, künstlerisch näher dem Campus näher zu begegnen. Und das ist uns auch gut gelungen und jeder konnte seinen eigenen Schwerpunkt setzen, ob man jetzt lieber sich mit Personen auseinandersetzen möchte oder mit der Natur auf dem Campus, weil die sich ja auch sehr unterscheidet, wenn man sich ein bisschen weiter weg bewegt auch. Und ja, hatten auch sehr viele Möglichkeiten, das verschieden umzusetzen.
0: Und wie ist der erste Eindruck vom Campus gewesen?
1: Man hat im ersten Blick nur dieses Hauptgebäude gesehen und viele bewegen sich auch in den ersten Tag, glaube ich, nur zwischen Mensa und den ganzen Räumen hin und her. Aber wenn man noch ein Stück weiter hinter geht, findet man dann auch so ein bisschen verlassenere Gebäude und da wird die Natur auch ein bisschen wilder, kann ich nur empfehlen, dann hinzugehen. Und ja, genau.
0: Okay, und dann der Rest von den Bildkünstlern, stehen mal bitte kurz auf, damit... Wenn wir uns gleich die Ausstellung angucken, dass ihr wisst, wen ihr ansprechen könnt, wenn ihr Fragen zu den Kunstwerken habt. So, und dann machen wir uns gleich auf die Socken, und zwar gehen wir raus zur Kaffeebar. Und dann habt ihr Zeit, euch das in Ruhe anzugucken und zu genießen. Glück.
2: Hier oben.

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0: Simon nochmal. Also schön, dass ihr alle wieder da seid. Ich hoffe, ihr konntet einige Eindrücke gewinnen. Und nun geht es weiter.
1: Okay, Johanna. Und zwar geht es jetzt weiter mit der Theatervorstellung. Thematisch geht es in dem Stück um das Label Kultur- und Medienpädagogik. Wir wünschen euch viel Spaß dabei.

Also, wenn ich groß bin, werde ich Rapperin.

Julia!

0: Ich finde, Geld ist nicht alles.
1: Ich nehme alles mit, was geht. Und dich auch.
0: Ich will selbstbestimmt leben.
2: Wisst ihr was? Ich bin gut so, wie ich bin.
3: Ich möchte meine Vielseitigkeit ausleben.
4: Ich will etwas wagen.
5: Ich möchte meinen ganz eigenen Weg gehen.
1: Und ich will nur noch das lernen, was mir Spaß bringt.
3: So, wenn Sie sich dann bitte setzen würden, die Vorlesung beginnen.
6: Sie hören einen Vortrag zum Thema der, die Kultur- und Medienpädagogin. Kultur- und Medienpädagogik leitet sich aus den drei Begriffen Kultur, Medien und Pädagogik ab. Und bedeutet irgendwas mit Medien, Kultur und Menschen. Die sich hauptsächlich durch ihren alternativen und entspannten Kleidungsstil auszeichnet.

0: christlicher Empfehlerinnen, zumeist dem weiblichen Geschlecht einzuordnen. Echt jetzt?
1: Au!
0: Äußere Erscheinungsmerkmale sind die feste Brille, Fransenstirn und oder das das, die Mütze sowie der. Klatschen, malen und Pause machen.

0: rein. Zip.
1: Zip, zip, zip, zip. Wenn du Bock hast mitzumachen, dann komm doch jetzt dazu. Auf, auf.
0: Auf geht's, auf geht's, auf geht's. Konzentration.
2: Spiellust, Bewegung,
3: fallen lassen,
2: Verwandlung, Ausdruck, Perspektivwechsel,
4: Kritik,
2: Dialog.

0: Theater geht es wieder weiter mit einem Film und einem Interview über einen freischaffenden Grafiker und Medienpädagogen.
1: Und direkt im Anschluss, wie schon so üblich in der ganzen Veranstaltung, seht ihr einen weiteren Trickfilm. Diesmal über das Chemiemuseum. Ich weiß nicht, wer schon mal am Rechenzentrum vorbeigelaufen ist. Wir haben von den bildenden Künstlern gehört, dass es da hinten schon ziemlich zugewachsen ist. Und daran noch vorbei kommt dann das Chemiemuseum. Noch nicht krass besucht, aber vielleicht ändert sich das. Es hat auf jeden Fall viel Potenzial. Ich wünsche euch viel Spaß bei den Filmen.

0: Ich bin Manuel Schmuck, zeichne mich als freiberuflicher Medienpädagoge, habe demnach auch Kulturmedienpädagogik in Merseburg studiert, habe danach auch noch meinen Master in Medienwissenschaft in Merseburg gemacht. Ja, ihr habt mich gefragt, wie mein Alltag als Freiberufler aussieht. Schwer zu beantworten, weil eigentlich keine Woche so ist wie die andere Woche. Es gibt Wochen, da bin ich von Montag bis Freitag in Schulprojekten. Es gibt aber auch Wochen, wo ich halt nur im Homeoffice bin, Projekte vorbereite. Ich bin nebenher auch noch selbstständig als Mediengestalter, mache das noch nebenher. Also ja, sehr vielseitig. Bevor ich angefangen habe zu studieren, habe ich mein Fachabi gemacht, dann eine Ausbildung als Mediengestalter. Mir war aber so dieses Agentur-Life war halt irgendwie nicht so meine Welt. Ja, aber was so genau mein Arbeitsumfeld nach dem Studium sein sollte, hatte ich eigentlich noch nicht so die Vision. Aber es hat sich irgendwie ganz schnell irgendwie so in den ersten Semestern auch im Studium halt so rauskristallisiert. Oder es war auch immer gewünscht, dass wir uns ja frei bewegen können, frei entwickeln können, frei unsere Inhalte auch irgendwie wählen können. Es hat sich erstmal so schon während meinem Studium so ergeben, dass ich einfach auf freiberuflicher oder Honorarbasis einfach Projekte gemacht habe und auch noch auch zum Beispiel für den offenen Kanal in Merseburg, und darüber haben sich dann wieder andere Dinge ergeben. Man hat auch recht viele Freiheiten, ne? Man kann auch entscheiden, okay, will ich mal die Woche arbeiten oder nicht, und ja, es hat sich dann so ein bisschen so ergeben und die letzten 7 Jahre auch einfach sehr gut geklappt. Und die Vernetzung der Medienpädagogen ist hier in Leipzig auf jeden Fall sehr gut. Ich glaube, das ist gerade, wenn man als Freiberufler auch arbeitet, ist das auch so ein A und O. Mein Wunsch ist, was ich auf jeden Fall jetzt auch aus den Jahren der Freiberuflichkeit mitgenommen habe, ist vielleicht mehr doch auch in die Richtung eines festen Teams irgendwie zu arbeiten, ne? Ein festes Arbeitsumfeld irgendwie auch mehr zu haben.
1: Ja, ihr wollt wissen, was mein erstes Projekt war. Das war auch natürlich im Rahmen meines Studiums. Ziel war, dass medial aufbereitete Rezeptbücher entstehen. Und genau, die Kinder haben dann im Rahmen dieses Projektes Kochbücher als Videoanleitung erstellt.
0: Das ist so meine persönliche Lieblingszielgruppe. Kinder und Jugendliche sind einfach

0: Also so sind natürlich dann auch private Interessen mit irgendwie den professionellen Arbeitsinteressen verknüpfbar.
1: Die kritische Auseinandersetzung mit Themen wie Mobbing, Hate Speech, Fake News ist halt super wichtig, ist ein super wichtiges Feld so der Medienpädagogik. Du musst immer am Ball bleiben und gerade wenn du mit Kindern und Jugendlichen arbeitest, musst du immer wissen, was bei denen gerade los ist, was ist da gerade angesagt. Aber dass das auf jeden Fall was macht, davon bin ich sehr überzeugt. Sonst ja, wäre unsere Arbeit ja auch auf jeden Fall hinfällig.
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Mitarbeit im Deutschen Chemiemuseum. Das ist Peter. Er möchte im Sommer nach Malle fliegen. Deshalb sucht er einen Studentenjob, der am besten noch in Campusnähe ist. Pizza ausliefern oder Regale einräumen ist ihm aber zu langweilig. Zum Glück kennt er Gustav. Er kann ihm weiterhelfen, denn Gustav arbeitet ehrenamtlich im Deutschen Chemiemuseum. Chemie? Peter wundert sich. Er studiert doch nicht KMP, weil er so viel Ahnung von Chemie hat. Das braucht er auch gar nicht, denn dafür gibt es Leute wie Gustav. Aber dazu später mehr. Erstmal kurz zum Chemiemuseum selbst. Nach der Wende verfielen einige Chemiebetriebe der Region. Gustav und seine Kollegen wollten die Chemieanlagen erhalten und für die Öffentlichkeit bereitstellen. Deshalb bauten sie das Deutsche Chemiemuseum, welches 2000 eröffnet wurde. Es befindet sich auf dem heutigen Gelände der Hochschule. Eigentlich ist das Museum auch vielmehr ein Chemietechnikpark mit über 300 ausgestellten Objekten. Unter anderem einer Ammoniak-Synthesekammer, Elektrolysezellen oder einer Kautschukbandmaschine. Das Museum wird getragen vom Förderverein Sachzeugen der Chemischen Industrie e.V. Klingt aber ganz schön staubig, oder? Genau das soll sich jetzt ändern. Durch das Projekt Erlebniswelt Chemie werden neue Bildungsstränge für das Museum konzipiert. Beispielsweise sollen audiovisuelle und digitale Medien oder Augmented Reality eingebaut werden. Damit kann man zum Beispiel Objekte auf dem Handy zum Leben erwecken. Aus den klassischen Führungen können zum Beispiel Schnitzeljagden werden und die SchülerInnen, die zur Exkursion ins Chemiemuseum kommen, haben die Möglichkeit, mit Studierenden der Chemie oder Umwelttechnik über Zukunftsideen zu diskutieren. Und hier kommt Peter ins Spiel. Für das Projekt Erlebniswelt Chemie im Deutschen Chemiemuseum werden noch studentische Hilfskräfte gesucht. Zum Beispiel bei der Konzeption, Organisation und Durchführung museumspädagogischer Angebote, Workshops oder Diskussionen. Auch bei der Gestaltung von Flyern, Foto- und Filmaufnahmen kann sich Peter einbringen. Dazu kommt der Archiv- und Datenbankaufbau und deren Pflege, sowie die Betreuung von Social-Media-Seiten und die Website-Pflege. Also gar nicht so viel Chemie dabei, oder? Bezahlt wird im Hochschultarif für 10,71 Euro für Bachelorstudierende ohne Abschluss. Für Peter klingt das super. Gustav erklärt ihm außerdem, dass er seine Arbeitsthemen, den Stundenumfang und die Stundeneinteilung ganz individuell anpassen kann. Peter hat Interesse an einem Job in der Nähe, in dem er auch noch seine Studieninhalte anwenden kann und dadurch praktische Erfahrungen sammelt. Allerdings waren das gerade zu viele Infos in so kurzer Zeit. Geht es dir wie Peter? Alle Infos zum Projekt findest du auf der Website der Hochschule. Am besten nach Erlebniswelt Chemie suchen. Infos zum Deutschen Chemiemuseum gibt es unter www.dchm.de. Da sieht man auch gleich, warum jemand die Website-Pflege übernehmen sollte. Hast du Fragen zum Projekt oder zur Stelle, kannst du sie an Anja Krause oder Yvonne Reichmann stellen. Ihr Büro befindet sich im Hauptgebäude C205. Wenn dir der Weg zu weit ist, kannst du auch anrufen unter 03461 46 21 88.

0: Ich wollte immer schon vieles machen. Ich wollte nie einen Job machen, sondern wollte immer gerne breit aufgestellt sein.
1: Hallo, ich bin's Meldi. Ich stehe vor dem MMZ, dem Mitteldeutschen Multimedia-Zentrum in Halle, wo jährlich das Silbersalz Science and Media Film Festival organisiert wird, wo Kunst, Wissenschaft und Film miteinander verbunden wird. Eine der Projektkoordinatoren ist Marlene Fluch und sie wird uns gleich was darüber erzählen. Kommt mal mit!
0: Also ich bin Marlene Fluch, ich bin Kultur- und Medienwissenschaftlerin. Ich komme ursprünglich aus Österreich und bin dann für mein Studium an der Hochschule Merseburg hierher nach Sachsen-Anhalt gekommen vor 13 Jahren.
1: Was ist das Silbersalz-Festival?
0: Das Silbersalz-Festival ist das erste, deutschlandweit erste internationale Wissenschaftsfilm- und Medienfestival seiner Art mit dem Anspruch, Wissenschaft und Gesellschaft einander wieder näher zu bringen und wissenschaftliche Themen in die breite Gesellschaft hineinzutragen.
1: Gibt es jedes Jahr ein Motto für das Festival?
0: Das Ziel ist immer ein roter Faden. Im vergangenen Jahr war ein roter Faden The Science of Love, die Liebe oder die Wissenschaft hinter den Gefühlen. Und dann hat es aber auch noch The Moon and Beyond gegeben aufgrund des Mondjubiläums. Im Jahr davor, in der ersten Auflage, war es künstliche Intelligenz.
1: Als Projektkoordinatorin kümmert sich Marlene darum, dass die Ideen der Kuratoren umgesetzt werden. Dies beginnt bei der Suche einer Location bis hin zur Arbeitsplanerstellung. Dabei akquiriert sie Festivalhelfer und ist Ansprechpartnerin in der Region.
0: Also ich habe davon gehört, dass diese Stelle vakant ist und habe für mich gedacht, es vereint eigentlich alle Bereiche, die mich interessieren, und da kann ich auch Kompetenzen einbringen, die ich schon erworben habe. Das heißt, ich war ja hier schon 7 Jahre, ich bin in Halle relativ gut vernetzt oder weiß ungefähr, wie die Stadt funktioniert, dadurch, dass ich 7 Jahre schon im Marketing war. Und auf der anderen Seite wollte ich gerne in einem Bereich arbeiten, der gesellschaftlich relevant ist. Und ich finde eben, Wissenschaftskommunikation ist ein wichtiges Thema für unsere Gesellschaft, gerade heute im Zeitalter der Fake News, dass man da einfach wieder sich einander annähert. Und ich wollte einfach gern Teil dieses Projekts sein. Ich dachte, das ist was Schönes für Halle auch. Ja.
1: Nachdem wir alles über das Festival erfahren haben, waren wir natürlich auch neugierig bezüglich des Studiums. Welche Begriffe beschreiben für dich, Marlene, das Studium und kannst du diese genauer erklären?
0: Motivation, regionale Vernetzung und vielfältige Möglichkeiten. Was ich an der Hochschule Merseburg toll gefunden habe oder auch an den Lehrvertragenden, dass die einen eben motiviert haben, Projektideen nachzugehen. Ich war im ersten Jahrgang des Masterstudiengangs und wir hatten zum Beispiel eine Kooperation mit Theater der Welt. Das ist ein großes internationales Theaterfestival, das während unseres Studiums in Halle stattgefunden hat. Und da hatten wir wirklich die Möglichkeit, Projekte, Theaterverführungen hat es geheißen, wie man eben auch Bevölkerung und das Festival einander näher bringt, zu entwickeln und auch durchzuführen. Und ich habe nicht zuletzt aufgrund dieser Projekte dann meinen ersten Job am Theater bekommen, weil wir einfach wirklich schon mit regionalen Partnern in Kontakt waren. Eben diese Hochschule, die top ausgestattet ist mit Fotolabor und einem Aufnahmestudio, also Tonstudio. Und wenn man engagiert ist und wenn man Lust hat, dann wird man das ja unterstützt.
1: Haben sich deine Erwartungen in Bezug auf das Studium erfüllt?
0: Ich muss sagen, mir hat das Studium viel gebracht und dadurch, dass ich auch wirklich direkt, also am Tag meiner Abgabe der Masterarbeit, habe ich das Angebot für den Job erhalten. Das heißt, dadurch ist es für mich auch erfolgreich gewesen, ja.
1: Was würdest du uns für das Studium mitgeben?
0: Die Möglichkeiten, die sich da vor Ort bieten, zu nutzen, die ganzen Werkstätten zu nutzen, die vielen Praxiskontakte.

0: zu nutzen, sich einzubringen, auch über die Seminare hinaus. Das wirklich als Kultur- und Medienpädagogik ist kein geschützter Beruf und es bringt einem nichts, wenn man zwar jedes Seminar mit einer 1 belegt, aber nebenher nicht viel gemacht hat. Also das ist wirklich etwas, wo man sich nebenher mit engagieren muss. Das würde ich mitgeben, das wirklich zu nutzen und da Zeit zu investieren und gerade diese tolle Ausstattung, die es vor Ort gibt, in Anspruch zu nehmen.
1: Herzlichen Dank an Marlene, dass sie unsere vielen Fragen beantwortet hat. Jetzt wissen wir, wo die Reise hingehen kann. Beim Festival habt ihr kostenlosen Eintritt und sie suchen immer nach neuen Praktikantinnen. Das heißt, wenn ihr Lust habt, bewerbt euch doch mal. Beim nächsten Silbersalz-Festival werden wir auf jeden Fall dabei sein. Da könnt ihr uns sehen. Silbersalz? Salz? Ich gehe erstmal in die Saline.

0: Genau, das war ein weiteres Interview der Filmgruppe und ich darf euch alle recht herzlich einladen, nächstes Jahr beim Silbersalz-Festival vorbeizugucken. Es ist sehr interessant.
1: Als nächstes möchte ich nun die Teilnehmer der Quizgruppe nach vorne bitten. Die werden einmal testen, wie gut ihr euch nun mit euren Proben auf dem Campus orientieren könnt.
2: Hallo, wir brauchen zuerst mal zwei Dozenten oder Dozenten, die sich bereit erklären, dieses Quiz mit uns zu machen. Ihr habt euch da hinten schon so ein bisschen versteckt. Ich habe das vorher aber schon gesehen. Deswegen komme ich einfach mal so ein bisschen rüber. Der Freiwillige gerne. Wir fangen einfach mal an.

schaut euch gut die Antwortmöglichkeiten an.

0: Ja, es ist leider falsch.
1: Aufzug?
0: Okay. Keine Punkte, keine Punkte. Wir gucken mal, was
2: auf dem Schirm
0: Wir kommen zu der letzten Frage.
3: Wie alles entscheidet.

nämlich in das Mehrgenerationshaus gegeben. Alle Trickfilme, die ganzen Truppen waren immer an den Stationen, wo sie, also Sachen, die sie vorgestellt haben, haben sie auch besucht und dort nachgefragt. Und die sind dort hingegangen und ist prompt aufgefallen, hier sitzen ja ganz schön viele Opa und Opas. Denn das Mehrgenerationshaus soll eigentlich für alle Generationen offen sein. Doch die Gruppe sah einfach viele Senioren, aber hat sehr viel Potenzial darin gesehen und das möchten Sie euch kurz vorstellen in einem kleinen Video. Und ich gebe einen Tipp, ich weiß nicht, was es geht, hört gut zu, dass eine Sache dabei ist.

0: Familie wichtig werden kann.
1: Genau, und wenn wir schon im Mehrgenerationenhaus sind, bleiben wir dort auch mit dem nächsten Interview über eine ehemalige KMP-Studentin. Christine Kölling ist dort für politische Bildung zuständig. Film ab!
2: Das ist Rosi. Sie wohnt in Merseburg und ist seit 2 Jahren in Rente. Seitdem hat sie viel Zeit, um ihren Hobbys nachzugehen. Sie macht gern Sport, spielt gerne Karten, bastelt und interessiert sich für neue Medien. Durch ihre Freundin Debbie erfährt Rosi vom Mehrgenerationenhaus in Merseburg. Das Mehrgenerationenhaus in Merseburg ist eines von rund 540 Mehrgenerationenhäusern, also MGH, bundesweit. Das MGH ist ein zentraler Begegnungsort für alle Generationen, in denen neue Formen des Miteinanders in der Kommune gestaltet werden können. Sie stehen allen offen und laden jeden dazu ein, am gesellschaftlichen Leben teilzuhaben. Das MGH Merseburg möchte den Raum bieten, in dem sich die Gemeinschaft organisiert und wo bürgerschaftliches Engagement stattfinden kann. Rosi hat im MGH zum Beispiel die Möglichkeit zu töpfern, Gymnastik zu machen oder auch einfach nur beim Café neue Menschen bei einer Runde Skat kennenzulernen. Das MGH ist dabei, ein vielfältiges Programm zur Einbindung aller Generationen zu erarbeiten. So gibt es zum Beispiel Krabbelgruppen, Mal- und Zeichenzirkel oder Fotokurse. Aber auch Angebote wie Sprachkurse oder Selbsthilfegruppen für psychisch Erkrankte. Das MGH wird von Kooperationspartnern durch freiwilliges Engagement, Spenden und Ideen unterstützt. Dabei wird auf ein aktives Zusammenwirken mit Netzwerkpartnern aus der Region gesetzt. Dazu gehören unter anderem zahlreiche Hilfsangebote für Geflüchtete, die wesentlich zur Etablierung einer Willkommenskultur beitragen. Die Räumlichkeiten stellt das Mehrgenerationenhaus Merseburg nicht nur für bestehende Partner zur Verfügung, sondern für alle, die Familien feiern, Klassentreffen, Kurse oder ähnliche Veranstaltungen auf die Beine stellen wollen. Auch Studierende der Hochschule sind eingeladen, sich mit eigenen Projekten, Ideen und Veranstaltungen ehrenamtlich im MGH, zum Beispiel durch eigene Workshops, Theaterprojekte oder Ausstellungen einzubringen. Rosi findet das super, denn ein paar Studierende der Hochschule Merseburg überlegen sich gerade in ihrer Freizeit einen Smartphone-Kurs anzubieten. Dort lernt Rosi dann den richtigen Umgang und die Möglichkeiten ihres neuen Smartphones kennen. Und vielleicht ist Rosi schon morgen in den YouTube-Trends ganz weit oben.

0: Hey Lisa, ich habe gehört, du bist fertig mit dem Studium. Weißt du denn schon, was du machen willst? Nein? Wie wär's denn mit Taxifahren? Oder an der Kasse stehen? Auch nicht? Dann lass uns doch mal zum Mehrgenerationenhaus fahren. Da arbeitet eine ehemalige KMP-Studentin. Das ist Christine Kölling. Sie arbeitet bei der AWO SPE im Projekt Jugend für Vielfalt. Das ist ein Modellprojekt von Demokratie leben.
1: Was macht ihr denn eigentlich bei eurem Modellprojekt?
2: Ja, meine Aufgaben im Modellprojekt Jugend für Vielfalt sind, Workshops an Schulen durchzuführen mit meinen Mitarbeiterinnen hier vor Ort. Und wir sind an drei Landkreisen unterwegs. Also das ist der Saale-Kreis außerhalb von Merseburg, Burgenlandkreis und Anhalt-Bitterfeld und setzt sich ein für eine diskriminierungsfreie Schule. Also es besteht aus Antidiskriminierungsworkshops, also jugendliche Kinder zu sensibilisieren, auch die Lehrkräfte dahingehend mehr zu Schulen zu gucken, was ist Diskriminierung, wie passiert die, was macht auch Sprache für einen Anteil daran aus. Und genau, das ist meistens in Form eines Ein-Tages-Workshops und kann in drei Modulen weitergegeben werden, dass quasi Schülerinnen einmal den Workshop selbst haben, sensibilisiert werden, dann als Multiplikatorinnen den weitergeben im nächsten und so das quasi durch die ganze Schule geht.
1: Und wie war dein Arbeitsweg nach der Uni?
2: Also nach meinem Bachelorstudium habe ich viel noch als Freie auch gearbeitet bei Film- oder Medienprojekten, so Medienkompetenzworkshops an Schulen. Und da gibt es eigentlich auch viele Möglichkeiten, was zu machen. Dann habe ich mal als Online-Redakteurin bei meinem Testgelände gearbeitet. Das ist auch ein großes Projekt, was so Kinder- und Jugend-Themen in verschiedenen

0: in den Medien online so als Magazinerfasser, das war schön. Und dann habe ich angestellt als halbe Stelle manchmal in der Öffentlichkeitsarbeit gearbeitet oder als Bildungsreferentin, genau.
1: Wurden dir irgendwelche Steine in den Weg gelegt?
0: Also ich glaube, was eine Herausforderung so ein bisschen in dem Arbeitsbereich Medienpädagogik ist, ist, dass es einfach viel im Freiberuflichen ist und das gut ist, selber irgendwie so ein bisschen zu gucken, inwieweit, wie viele Projekte kann ich machen, wie ist meine Kapazität und sich dazu organisieren, weil es kann auch mal richtig stressig werden, wenn man viele Projekte auf einmal hat. Und in der Freiberuflichkeit wirst du nach dem Produkt bezahlt. Also wenn es nicht fertig ist und du kriegst zu spät irgendwas zugeliefert oder du musst was neu machen, dann sitzt du da nachts und machst das fertig, weil es ist so, ne? Da kannst du jetzt nicht sagen, ich habe Feierabend oder so. Und ansonsten muss ich sagen, bin ich generell mit dem ganzen Arbeitsumfeld in der Medienpädagogik so von meinen Kolleginnen und Kollegen, die ich kenne oder auch so auf Netzwerktagungen immer total happy, weil das ist so ein, ich finde, so ein ganz angenehmer Schlag Menschen, die irgendwie zusammen was Cooles realisieren wollen. Und auch kreativ sind. Und das ist nicht so, wie ich das manchmal in der Kunstszene erlebe, wo es eher auch so ein bisschen darum geht, einzelne Personen wollen sich so ein bisschen in den Vordergrund stellen. Und in der Pädagogik geht es darum, hey, wir rocken jetzt da ein cooles Projekt. Ne? Und ich muss sagen, ich habe das Studium total geschätzt, weil so ein Drittel von jedem Semester immer Kreativprojekte waren, was ich wahnsinnig toll fand. Also endete manchmal auch darin, dass man kaum Semesterferien hatte, weil man sich ganz viel vorgenommen hat. Und generell fand ich aber auch den Vorteil an der Hochschule, dadurch, dass es eine kleinere Hochschule ist, die Lehrkräfte waren alle irgendwie immer ansprechbar. Es herrschte eine ganz lockere irgendwie Atmosphäre. Ich fand es auch super kollegial irgendwie in unserem Studiengang. Und da hat mir auch jemand den tollen Tipp gegeben damals, aufgrund dessen, du hast so 10 bis 12 Module im Semester, das ist recht viel, und ein Drittel davon ist kreativ meistens. Und die Person meinte zu mir so, ja, von den 10 bis 12 wählst du dir 3 aus, die willst du richtig gut machen. 3 machst du okay und bei den letzten 3 guckst du, dass du es irgendwie so hinkriegst und dann kommst du gut durch. Und das war echt ein guter Tipp, weil du kannst nicht alles richtig gut machen. Also einfach eine Priorisierung für dich zu finden, das war gut. Und ich glaube, sich bei Zeiten zu überlegen, was ist es, ne? Ist es jetzt Medienpädagogik oder gehe ich in die kulturelle Bildung, gehe ich mal ans Theater? Will ich überhaupt vermitteln oder gehe ich vielleicht doch eher auch, mache ich Öffentlichkeitsarbeit, das geht ja auch. Und wenn man da schon für sich eine Richtung gefunden hat, die einen interessiert, ist es auch gut, auf diese Netzwerktreffen und so zu gehen bei Zeiten. Also einfach da mal hin auf Tagungen XY, ne, oder auf die Republika nach Berlin oder keine Ahnung was. Also da auch bei Zeiten, glaube ich, mal vorbeizugucken. Und ich finde, da merkt man auch immer schon gut, wer ist da so unterwegs und habe ich Lust auf die Leute und passt es vielleicht, ne?
1: Ja, dann vielen Dank, dass du dir die Zeit für mich genommen hast.
2: Jetzt hat unsere Lisa voll den Durchblick.

0: Ja, von diesen zwei lehrreichen Filmen, bekanntlich ja ein audiovisuelles Medium, jetzt zum Abschluss ein rein auditiver Beitrag.
1: Genau, und zwar mit der Band Heiß, mit ihrem neuen Song Neues Projekt 1, ein Lied, das ausschließlich aus Hochschulsounds vom gesamten Campus besteht. Viel Spaß!
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3: Zu mir trinken?
2: Ja.
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2: Bitte?
3: Ein Öl.

0: Das waren jetzt die ersten 2 Wochen in der Hochschule. Ich hoffe, sie haben euch gefallen und ihr habt eure kreativen Köpfe richtig schön angestrengt. Ich wünsche euch noch ganz viel Erfolg im Studium, oder besser uns. Dankeschön für eure Aufmerksamkeit. Das war's.
1: Gebührt euch ein ganz großer Applaus. Nicht nur, dass ihr uns jetzt durch diese Veranstaltung moderiert habt, sondern ihr habt ja auch die Dramaturgie erstellt, die Zusammenstellung, ihr habt den Flyer und das Plakat gestaltet und jeder von euch hat ja eine dieser Projektgruppen begleitet und hat ja auch über diese Arbeitsweise und die Prozesse, die entstanden sind oder durch die wir da so durchlaufen sind, jeweils einen Text geschrieben, der ja hier auch an den Wenden ist. Also wenn ihr noch keine Möglichkeit hattet, nutzt das auf jeden Fall, diese Texte auch anzugucken. Herzlichen Dank an euch 5.

Projektverantwortliche auch sehr gerne nochmal den Lehrenden danken, die jetzt in dieser Veranstaltung unterrichtet haben, nämlich großen Dank an Annabelle Mawinski, an Jana Ecker.

Vielen Dank für diesen ersten Eindruck eurer kreativen, experimentellen, informativen Zugänge zu erleben in, ich meine, dieses große Feld der Hochschule, des Studiengangs, der möglichen Wirkungsstätten, die dieses KMP-Studium so mit sich bringt. Wir freuen uns sehr, wie wir jetzt hier auch so als Lehre noch vereinzelt stehen oder sitzen, euch dann ab der nächsten Woche in den regulären Lehrveranstaltungen zu begrüßen und auf all das, was dann da eben so weiter passiert, im gemeinsamen Arbeiten.

0: Die Programmvorschau für Donnerstag.
1: Ich habe mich gekümmert, als ich im Hort war, und vielen Dank.
2: Vielen Dank, Frau Kern, für alles in den vielen, vielen Jahren, die wir zusammen mit Ihnen verbringen durften. Und jetzt wünschen wir Ihnen einen richtig schönen Ruhestand.
3: Das war das Bis aller Zeiten.

eingesetzt. Aber davon 3% sind halt dann auch schon ein paar Millionen. Hm. Und wenn dir auf einmal innerhalb von einem Monat ein paar Millionen flöten gehen, ne, das erklärt halt, das merkst du sofort. Mhm. Und das ist viel. Auch wenn das so, und das ist echt krass. Also, das Wachsen tut hingegen übrigens, weil

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0: herzlich willkommen zum diesjährigen Kurz und Gut im Kurzfilmwettbewerb.
1: Herzlich willkommen zu Kurz und Gut.
0: Schön, dass ihr alle da seid. Wir freuen uns, dass ihr alle hier im OK euch eingefunden habt.
2: Ich bin Mila und ich mache die Moderation dieses Jahr bei Kurz und Gut. Wir sind gerade dabei, unsere Moderationstexte zu schreiben und ein bisschen Zeitdruck haben wir, aber ich denke, wir schaffen das. Ich hoffe, die Stimmung wird so gemütlich sein und dass man einfach einen schönen Abend zusammen hat.
3: Wir haben heute den Tag über alles überleitet. Es hat sich herausgestellt, dass du noch viel zu tun machen musst. Alles hat sich sehr gelohnt. Und die Sendung selber und die Veranstaltung selbst war dann extrem entspannt. Es hat alles funktioniert.

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0: Hi, mein Name ist Hannes. Ich bin von der DGB-Jugend Sachsen-Anhalt und wir haben hiermit das 1. Mai-Bündnis für dieses Jahr mit initiiert.
1: Ich bin Michelle, ich komme von der Grünen Jugend Halle und habe mich ein bisschen im Bündnis 1. Mai eingebracht.
2: Hi, ich bin Simon, ich bin 26 Jahre alt und bin bei den Jusos Halle.
0: Wir sind verschiedene Bündnisse. Getragen wird das Ganze von der DGB-Jugend. Mit dabei sind die ganzen Mitgliedsgewerkschaften. Verdi-Jugend, IGBCE-Jugend, IG Metall-Jugend, Junge GW, Parteijugenden wie die Jusos, die Grüne Jugend, die Linksjugend Solid, TV Stutt und Fridays for Future. Die DGB-Jugend macht ziemlich viel. Unser wichtigster Auftrag ist auf jeden Fall Interessenvertretung zu sein. Für Azubis, für Studierende und vor allen Dingen für junge Menschen. Wir kämpfen für bessere Löhne, für Umverteilung und für Gerechtigkeit. Da haben wir verschiedene Möglichkeiten, unter anderem Demos wie der 1. Mai, Beteiligung bei Erwachsenenstreiks, Streikorganisationen, aber auch Bildungsarbeit, wie zum Beispiel unser Projekt Demokratie und Mitbestimmung, wo wir die Berufsschulen gehen und Azubis erklären, wie Gesellschaft funktioniert und warum auch Gewerkschaften gut und warum faire Löhne wichtig sind. Der 1. Mai ist der Tag der Arbeit. Uns geht es an diesem Tag darum, dass Arbeit mehr wertgeschätzt wird, die Beschäftigten mehr Löhne bekommen und junge Menschen das Gefühl haben, dass sie repräsentiert werden und dass ihre Arbeit gewertschätzt wird.
1: Also zum einen ist es natürlich wichtig, dass viele Menschen die Demo mit organisieren. Wichtig ist vor allem, dass Technik, Routen, also die ganze Organisation geplant wird und umgesetzt wird. Dann ist es natürlich auch noch wichtig, dass zum Beispiel Transpis gemalt werden, Plakate gestaltet werden, dass man mobilisiert, dass man Werbung für die Aktion macht. Also ich glaube, die größte Hürde ist natürlich immer so Finanzierung, Zeit.

0: Zeit, aber auch oft finde ich auch Kommunikation kann schwierig werden, weil so, wenn man so mit so vielen Leuten etwas aufbaut, ist es halt ganz wichtig, dass man sich austauscht und miteinander arbeitet und nicht gegeneinander.
1: Ich würde sagen, die Demo ist dann gelungen, wenn wir ein Zeichen setzen konnten. Ein Zeichen für Umverteilung, ein Zeichen für Gerechtigkeit und ein Zeichen auch für die Stadt und für die Menschen, die hier leben und arbeiten. Und wenn wir das geschafft haben, dann ist die Demo gelungen.
2: Ich glaube, unser Engagement ist wichtig, weil ArbeitgeberInnen das nicht von selbst machen werden, irgendwie Löhne zu erhöhen. Und ich glaube, es ist auch wichtig, weil dadurch in dem Fall junge Menschen sich empowered fühlen, zu sagen, hey, ich gehe mit auf die Straße.
0: Das Beste, was man schaffen könnte, wäre tatsächlich ein Problembewusstsein hervorzurufen bei vielen Menschen. Aber es ist einfach auch wichtig, um zu zeigen, wir sind hier, wir bauen Druck auf.
1: Es geht darum, dass junge Menschen in diesem Land das Gefühl bekommen von Akzeptanz, Repräsentanz und eine Wertschätzung für ihre Beschäftigung.
2: Also was ich gerne in der Zukunft erreichen wollen würde, ist, dass wir das ganze Ding, 1. Mai-Demo, auch über weitere Jahre manifestieren können und dass sich jedes Jahr auch neue Menschen finden, das zu organisieren. Und dass es so eine feste Größe wird. Darüber würde ich mich freuen. Also beim 1. Mai ist jedes Bündnis, aber auch jede Privatperson immer herzlich willkommen.
0: Also man kann natürlich immer jemanden von uns schreiben, also wenn man schon Leute kennt. Ansonsten über Social Media.
1: Wir suchen immer Leute, die Bock haben, sich gerecht und für die gute Sache zu engagieren und deswegen einfach anschreiben, mitmachen und dabei sein. Unser Engagement in drei Worten ist kämpferisch,
0: solidarisch
2: und sozial.
3: Steil geht die Inflation, was passiert mit meinem Lohn?

Möglichkeit bekommen, ihren ganz eigenen Kurzfilm zu produzieren. Vom Schauspiel, der Kameraführung, der Tonaufnahme bis hin zur Nachbearbeitung. Alles haben sie kennenlernen können und in ihrem eigenen Projekt umgesetzt. Abschließend gab es am letzten Tag noch eine Filmpremiere im Domstadtkino in Meersburg, wo sie den Film bereits ihren Familien zeigen konnten. Und was daraus entstanden ist, sehen wir jetzt. Film ab!

0: da ist der Schlüssel. Den hole ich mir jetzt.
1: Hey, wo ist der Schlüssel? Nee, wo ist jetzt der Schlüssel? Ja. Nee, hier ist er auch nicht. Ich muss auch nicht so.

0: Polizei, Menselberg, hallo.
1: Hallo.
0: Was ist denn passiert?
1: Mir wurde ein Schlüssel für den Safe geklaut.
0: Was für ein Safe meinen Sie denn?
1: Für das Tagebuch.
0: Das mit dem teuren Buch?
1: Ja, das teure Tagebuch, das meine ich.
0: Okay, warten Sie kurz, wir kümmern uns darum. Schönen Tag noch.
1: Danke, tschüss.

0: Hallo?
1: Das Buch wurde geklaut. Könnten Sie bitte den Dieb schnappen?
0: Okay, ich schaue mich um.
2: Leute, habt ihr das gehört?
0: Ja, das Tagebuch ist weg. Können wir heimlich mitsuchen?
3: Gute Idee, Freunde. Los geht's.
4: So, jetzt schauen wir mal.
0: Hallo, haben Sie jemanden mit einem blauen oder schwarzen Schal gesehen?
5: Nein, nein, nein.
0: Okay. Schnell weg hier.
6: Bleiben Sie stehen!
7: Sie werden jetzt festgenommen wegen Diebstahl. Ich kenne Sie in den Rücken.
6: So, wir folgen ihr jetzt.

0: Hallo Miss Nina, wir haben den Tisch gefunden, aber das Buch nicht.
1: Was machen wir denn da jetzt?
0: Wir werden erstmal danach gucken, weil ja nicht so schwierig sein ist, denn nur ein Buch.
1: Schönen Tag noch. Schönen Tag Ihnen auch noch.
2: Leute, guck mal, ein Kuscheltier.
3: Stimmt.
0: Da liegt das Tagebuch.
4: Yippie!

0: wirklich krass, das ist wirklich krass.
1: Hallo und danke, dass ihr das Buch für mich gefunden habt.
2: Ja, ja. Ja.
0: Das ist einfach geil.

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Freut mich, dass ich heute hier sein kann. Mein Name ist Heinz-Jürgen Voss von der Hochschule Merseburg, dort im Moment in der Funktion Prorektorin für Studium und Lehre und entsprechend in der Hochschulleitung und andererseits mit der Professur für Sexualwissenschaft und sexuelle Bildung am Fachbereich Soziale Arbeit, Medien, Kultur. Und ich bin technisch nicht so versiert und greife deshalb immer gern auf die Expertise von Studierenden oder hier auch Freiwilligen, die dann da freundlicherweise dann unterstützen. Zum Beispiel einzelne Veranstaltungen sind sehr im Gedächtnis geblieben oder eben auch für die Konferenzen, die dann an der Hochschule stattgefunden haben, aber die dort aufgezeichnet wurden und dann hier im OK mitgesendet wurden und ähnliche Dinge, also tatsächlich vielfältige Dinge, und das läuft und wird auch weiterlaufen. Ich finde, man muss eine Komplexität in verständlicher Weise ausdrücken, und da finde ich unterschiedliche Medien jeweils einen guten Ansatz. Also, dass es Dinge gibt für Bürgerbeteiligung über verschiedene Treffpunkte einmal, aber durchaus auch für Mediengestaltung. Und da finde ich deshalb das Wirken von OK durchaus sehr wichtig. Und das finde ich dabei ganz interessant, und dass es immer irgendwelche Konflikte, kleine Probleme gibt, aber dass man die auch miteinander gut lösen kann, weil wir im Moment ohnehin eine gesellschaftlich aufgeladene Situation haben, wo viele, viele Fragen haben, Diskussionen geführt werden, manchmal nicht so viel bekannt ist, viele sehr bei sich und der eigenen Meinung bleiben und weniger sich öffnen für andere Positionen und da den Weg zu eröffnen, dass Personen mehr zueinander finden können und irgendwie, auch wenn sie mal diametral unterschiedliche Haltungen haben, dann auch miteinander im Gespräch sein können. Im Vergleich zu anderen Medienanstalten ist es eben gerade das Freie, also dass tatsächlich konkretes BürgerInnenfernsehen dann stattfinden kann. Ich habe im Verlauf sicherlich die Hemmschwelle verloren, mich hier an den OK zu wenden. Am Anfang ist man jeweils immer ganz ehrfurchtsvoll, darf ich da anfragen? Ich mache ja den Leuten Arbeit und habe selber von Technik keine Ahnung, und wie kann man das denn machen? Uns hat sich aber immer irgendeine Lösung gefunden. Ich kann etwas erreichen, ich kann etwas verändern. Also nicht jeweils nur die ganzen Belastungen einer Gesellschaft zu sehen, sondern was ist eigentlich meine Handlungsmacht? Das kann wichtig sein, und da kann gerade solche Medien und medienpädagogischen Erfahrungen sehr hilfreich sein.

0: und auch live zugeschaltet haben. Herzlich willkommen und natürlich der kleine Vorzug immer analog ist, dass man auch direkt Fragen stellen kann. Also ich gehe dann auch nachher mit dem Mikrofon mit in die Runde und gehe, die Möglichkeit besteht dabei. Und allerdings auch da dazu gesagt, ihr würdet dann nicht direkt gefilmt werden, sondern eure Stimme würde übertragen werden. Das will man vielleicht auch nicht, sodass es darauf ankommt, dass ihr dann entscheiden könnt, wollt ihr Fragen direkt stellen. Sonst geht es natürlich auch analog immer im Anschluss. Gibt immer die Möglichkeit, irgendwas muss der analoge Raum dem digitalen vorweg haben. Wer sozusagen hier jetzt gerade rings um die Geusaer Straße oder die Globikauer Straße sitzt und sagt, ach, ich habe noch eine Frage, kommt gern noch vorbei in den offenen Kanal Merseburg-Querfurt. Ansonsten gerne aber auch digital dabei sein. Wir haben ein ganz interessantes Podium hier zusammengestellt. Einmal Carsten Haustein, Dr. Carsten Haustein von der Universität Leipzig, Meteorologe, ist mit auf dem Podium und eben auch gerade Mitorganisator von der Demokrat-Tour. Und da habe ich natürlich gleich Fragen, wie läuft es jetzt alles und all solche Dinge. Und Meteorologe ist ein gutes Thema, um zu gucken, braucht man vielleicht auch was in Richtung Klimawandel, Wissenschaft und so. An solchen Fragen werden wir mit dran sein. In der Mitte Dr. Karamba Diaby, ehemals Bundestagsabgeordneter im Bundestag logisch und aus Halle, jetzt ganz viel ehrenamtlich unterwegs mit 16 oder 20 Vereinen, also ganz viel jeweils an verschiedenen Stellen dann anzutreffen und natürlich aus einer Sicht Hochschule Merseburg irgendwie verbindest du alles einmal. Du kommst aus der Chemie und Geoökologie, aber hast gerade die Bezüge auch zu Sozialpädagogik und interkultureller Pädagogik, also insofern gerade auch da nochmal eine Perspektive. Wie kann man auch Wissenschaft aus einer interkulturellen Pädagogik intersektional wiederum weiterentwickeln? Sehr schön, dass du da bist.
1: Dankeschön.
0: Und ganz auf der linken Seite von dem Publikum aus gesehen, Lorenz Kuhler hier auch im Bereich, also einmal Naturwissenschaften selbstverständlich dabei, aber im Masterstudiengang nachhaltige Verfahrenstechnik und Chemie ist zwar unser Studiengang mit, aber deshalb muss ich den trotzdem immer ablesen, weil der doch etwas länger dabei ist und aber nicht nur für den Studiengang dann natürlich hier, sondern eher als Vertreter des Studierendenrates, also gerade für die Studierendenschaft, die ja auch im Hinblick auf Wissenschaftsfreiheit und in Bezug auch damit den Titel der Veranstaltung bedrohte Studierendenschaft ganz viel auf den Weg gebracht hat, also auch da einige Aktivitäten mit vorangetrieben hat. Mein Name ist vielleicht auch noch zu wissen, wer redet bisher hier, Heinz-Jürgen Voss, auch von der Hochschule Merseburg hier mit der Professur Sexualwissenschaft, sexuelle Bildung, aber hier eher moderierend in der Verantwortung kommissarischer Rektor der Hochschule aktuell. Ich würde gerne direkt mit dir beginnen, Carsten. Du hast ja jetzt schon an der Demokrat-Tour teilgenommen. Die geht durch zwei Bundesländer von Schwerin angefangen. Sozusagen, es hat jetzt die, ich weiß gar nicht, die wievielte Station genau hier in Merseburg. Auf jeden Fall sehr schön, dass ihr da seid. Und deshalb die Frage, was war euer Impuls? Also warum habt ihr so eine Tour auf den Weg gebracht? Und andererseits aber auch, wie läuft es bisher? Wie ist die Resonanz? Was gibt es für Reaktionen?
2: Ja, erstmal danke, dass ich hier sein darf. Schön, dass ich mitfahren darf. Und wir haben hier einen von unseren prominenten Leipziger Scientists for Future, der auch im universitären Bereich mal tätig war und auch seit Jahren aktivistisch ist, den Harald, der die Idee hat, basierend auf einer Tour vor ein paar Jahren, ging es von Leipzig nach Brüssel, ich glaube nach Paris. Und das hat gut funktioniert, hatte einen ähnlichen Zweck. Und mit der Zeit, die man als Pensionär so ein bisschen hat, hat er dann sozusagen das Heft des Handelns in die Hand genommen und uns alle mitmotiviert. Und dann gab es ein kleines Team, ich habe da wirklich nur eine ganz winzig kleine Rolle gespielt, mit dem diese Tourplanung gemacht wurde und insbesondere dann das Telefon, E-Mail gegriffen wurde und einfach abtelefoniert wurde. Und daraus ist jetzt diese kleine und wirklich, glaube ich, an manchen Stellen impactvolle Tour geworden. Und ich gebe zu, ich war heute den ersten Tag mit, weil Mecklenburg war mir ein bisschen zu kühl und zu weit. Und heute hier ist von Leipzig aus natürlich super bequem. Und ich glaube, bisher, die mitgefahren sind, hatten eine wahnsinnig gute Zeit, gute Begegnung. unabhängig von Natur ist das auch was, was ich im

0: sag mal, auch ländlichen Raum öfter erlebe, wo man ja vielleicht auch mit so einem Klischee als urbaner Mensch rangeht, wie offen und wie auch informiert halt eigentlich die BürgerInnen sind. Und das kriegt man hier mit. Und ich glaube, diese Selbstbestätigung, dass es dieses zivilgesellschaftliche Engagement gibt, das ist, wofür diese Tour auch da ist, dass wir uns untereinander halt, wie vorhin zum Beispiel in Weißenfels auf dem Marktplatz, gut nochmal verständigen können. Und ein paar Tage gibt es noch und dann endet das Ganze halt in Magdeburg kurz vor der Wahl. Und alle, die noch mitfahren wollen, es sind unter ostdeutschland.de alle Informationen zu finden.
1: Also ostdeutschland.de, also auch durchaus relativ bewusst sicherlich auch eine Domain gewählt. Und tatsächlich auch morgen, wer morgen früh dazukommen will, in Merseburg gibt es auch Gelegenheit, die Tour noch mit zu begleiten. Ich habe es auch wahrgenommen, mediale Wahrnehmung sehr gut. Nordkurier, Schweriner Zeitung, Mitteldeutsche Zeitung natürlich, unsere ist da auch immer ganz gut und nah mit dran. Was war sozusagen, also einmal hast du gesagt, gerade so Selbstbestätigung, dass einmal dieser Punkt, der auch trägt. Selbstvergewisserung ist, glaube ich, gerade auch wichtig, wenn eine Demokratie stärker in Kritik kommt, diskutiert wird, in Angriffe jeweils stattfinden als ein Punkt. Was hat euch bewegt? Wo waren dann die Überlegungen? Also ich meine, so eine Tour jetzt mit 30 oder sogar mehr Stationen auf den Weg zu bringen, ist ja nicht so ganz einfach mal so nebenbei gemacht, sondern da steckt ja einiges an Arbeit drin. Da muss man ja einen Anlass haben, warum man das so auf den Weg bringen will.
0: Ja, der Anlass ist wirklich, sich nochmal einzubringen mit allem, was man hat. Insbesondere nochmal der Dank halt an die, die wirklich das Fulltime mehr oder weniger leisten können. Alle anderen, das ist aber so ein bisschen das Problem mit der aktivistischen Szene, dass die, die in der Arbeit stecken, die die Familie haben, die haben immer nur so ganz kurzfristig mal diese Ressourcen. Und wenn das jemand in die Hand nimmt und wirklich alle so ein bisschen mitzieht, dann kann da was Größeres draus werden. Und die Zeit, die hat sich einfach ergeben aus der Länge der Gebiete, die man abfahren wollte, im Prinzip ganz Mecklenburg-Vorpommern, ganz Sachsen-Anhalt abdecken und so tolle Orte wie Schnellroda dann auch da mit abfahren, um ja, mal so ein Vibe dafür zu bekommen, was da in den ganz braunen Ecken los ist. Und ja, und am Ende natürlich die Termine dann im Kopf zu haben. Und August ist natürlich eine passende Zeit, weil es auch in der Regel vom Wetter her noch passt. Genau.
1: Also das so als ein Impuls. Wir haben ja die Veranstaltung jetzt gerade bedrohte Wissenschaft, bedrohte Studierendenschaft genannt. Ich habe es auch immer in Vorbereitung mir mal genauer angeguckt. Also Ausgangspunkt ist eben jetzt gerade die Landtagswahl, die auch in Sachsen-Anhalt dann ansteht, wo es eben tatsächlich in gerade einem Wahlprogramm sehr starke Anfeindungen auch gegen eine Wissenschaft gibt. Ich habe es eben herausgesucht, habe natürlich so, wie man es immer in der Wissenschaft so macht, habe ich mir alle Parteien, die nennenswert sozusagen Chancen haben, in den Landtag reinzukommen, jeweils angeguckt. Also CDU, Linke, FDP und sowas jeweils mit den unterschiedlichen Prämissen. Und eben gerade deshalb auch der Titel bedrohte Wissenschaft, bedrohte Studierendenschaft. Gerade die Aussagen, die im Wahlprogramm der AfD dargestellt sind, können eben sehr als Bedrohung wahrgenommen werden an so einer Stelle. Ich nehme es hier mal mit auf. Also zum Beispiel unter dem Begriff Wissenschaftsfreiheit, also der taucht durchaus auch im Wahlprogramm der AfD dabei mit auf, wird eher gesagt, na, es müsse gegen Achtsamkeitskulturen, Wokeness an Hochschulen vorgegangen werden. Dabei wird aber eben gerade eingefordert, es sollten direkte inhaltliche Eingriffe stattfinden. Also zum Beispiel ein Studiengang Bevölkerungswissenschaft sollte geschaffen werden. Und die Martin-Luther-Universität ist zum Beispiel sehr prominent bekannt für eine exzellente Orientalistik schon zu DDR-Zeiten, jetzt für eine wunderbare Arabistik, Indologie, Judaistik, und die soll ersetzt oder ergänzt, es ist nicht so ganz klar werden, durch eine kritische Islamwissenschaft und eben nicht im Sinne einer Autonomie der Hochschulen, sondern als direkter Eingriff in die Hochschulautonomie dabei. Ein, zwei weitere Punkte spielen eine Rolle, also deshalb auch das Gespräch mit einer Studierendenschaft dann im Weiteren mit, nämlich die Mitbestimmung und auch die Selbstorganisation von der Studierendenschaft soll unterbunden werden, also da sollen deutliche Einschnitte stattfinden, aber auch eine Mitbestimmung der weiteren Beschäftigten im Kontext der Hochschulen, also beispielsweise auch im Wahlprogramm wird dargestellt, dass aktuell wissenschaftliche MitarbeiterInnen an den Hochschulen in Sachsen-Anhalt seien alle nur Mittelmaß und man müsse die Person loswerden und solle tatsächlich eher auf eine sogenannte Bestenauslese dann dabei mitsetzen. Also weitere Punkte spielen jeweils eine Rolle, also eben gerade Ablehnung von Drittmittelorientierung, Ablehnung von Gleichstellungspolitik und Ähnliches. Insgesamt kann man sagen, eigentlich, wenn man so einen Blick von der AfD auf eine Hochschullandschaft sich anguckt, dass es ein Zurück gerade bei der Bestimmung in der Hochschule ist in die 1950er Jahre in der Bundesrepublik, wo der Lehrstuhlinhaber tatsächlich ganz viel Entscheidungsmacht hatte und andere beschnitten worden. Also es ist so umrissen in verschiedenen Studien mit einer Ordinarius-Universität, also mit dem zentralen Lehrstuhlinhaber, der am Ende jeweils Macht ausüben kann. Das vielleicht als kleine Einordnung. Ich will die anderen Parteien aber dabei auch nicht unerwähnt lassen, nämlich wenn wir darauf gucken, zum Beispiel eine CDU und SPD, die haben auch in der letzten Zeit eine ganze Menge durchaus in so einem Kontext Wissenschaft jeweils erreicht. Die setzen eher auf eine gewisse Stabilität, sagen, es hat eigentlich eine ganze Menge in der letzten Zeit ganz gut funktioniert. Wie kann es weiterlaufen? Wie kann eine Finanzierung der Hochschulen stattfinden? Die anderen Parteien, sowohl Linke als auch Grüne, Linke, Grüne, FDP, aber auch BSW, stellen sich jeweils an verschiedenen Stellen Veränderungen vor. Also eben gerade Linke und Grüne wollen zum Beispiel nochmal die Mitbestimmung der Studierendenschaft in größerem Maße stärken. Die FDP sagt, es muss gerade die Nähe zu einer Wirtschaft stärker nochmal verankert werden. Und das BSW sagt, sie wollen eigentlich eine Friedensforschung jeweils in einer gewissen Weise stärken. Das klingt auch wie eine inhaltliche Einmischung, aber sie betonen an der Stelle im Vergleich zur AfD, dass eine Autonomie der Hochschulen mit vorne weggehen. Das nur zur Vollständigkeit, aber deshalb die anderen Parteien, da sind jeweils Vorstellungen da, die auch im demokratischen Spektrum gesehen werden können. Hier eben tatsächlich die Betonung gerade mit Blick auf AfD. Vielleicht das so ein Stück noch ergänzt zu der Demokratieradtour, weil ihr das auch auf der Homepage so darstellt und wir ja heute so ein bisschen mehr auf Wissenschaft gucken. Und du bist auch nicht nur Organisator mit von der Demokrat-Tour, Carsten, sondern du bist auch noch Wissenschaftler, nämlich Meteorologie, also auch durchaus ein Feld, was vielleicht im Moment absolut heißen Scheiß anzubieten hat. Also einmal zu den Waldbränden in Europa, aber auch zu Nepal etwas zu sagen hat. Wie würdest du das einordnen, gerade im Hinblick auf Wissenschaftsfreiheit? Wie würdest du da eine Meteorologie, Klimaforschung vielleicht verorten? Was wäre da so ein bisschen das, was vielleicht auch bedrohlich ist oder was es auch braucht, also sowohl negativ als auch positiv geguckt?
0: Ja, also ich sag mal, bis auf vielleicht jetzt das Äußere, wo ich jetzt als weiß zählen würde, bin ich auf so einer multisektionalen Ebene als Wissenschaftler, als eine queere Person, als jemand, der tatsächlich auch aktivistisch ist, ja durchaus direkt auf mehreren Ebenen betroffen. Und insofern ist neben der Demokratie, die ein gutes Sprachrohr dafür ist, für mich auch als Aktivist wichtig. Und da ist natürlich diese Herkunft Klimawissenschaft ein guter sozusagen Startpunkt gewesen, weil man ja gemerkt hat, wieder von irgendwelchen Schwurblern, von irgendwelchen Rechten, Rechtsextremen in so eine antiwissenschaftliche Richtung argumentiert wird, ein guter Startpunkt zu sagen, okay, ich bringe mich da auch wirklich in diesen kommunikativen Kampf mit rein, den auch unsere aktivistische Szene so ein bisschen brauchen kann, um eben nicht auf dieser multisektionalen Ebene betroffen zu werden. Was ich damit meine, ist, dass wir halt mehr realisieren, dass wir uns nicht nur in so eine, sagen wir mal, Abwehrhaltung begeben, in so eine Angststarre verfallen, sondern dass wir mal lernen, als Progressive rauszugehen und zu kämpfen. Dass wir rausgehen und Stärke zeigen. Was ich darin wieder meine, ist, dass wir tatsächlich diese Neonazis, das benennen wir sie sind, nämlich menschenverachtende Neonazis und nicht die wählen, sondern ausschließlich die in diesen Funktionärspositionen sitzen und dass es eine abgrundtief rassistisch menschenverachtende braune Scheiße ist. Und dass es durchaus Kräfte im Land gibt, die sich konservativ nennen, die leider in Machtpositionen sind, die in die Richtung driften, schubsen und damit alles

0: schlimmer machen. Und dass das auch adressiert werden muss. Und das machen wir zu wenig. Und die Themensetzung gelingt uns entsprechend nicht. Und das sehen wir ja beim Thema Klima absolut als perfektes Beispiel. Und wie man solche Themen, ohne das jetzt zum alleinstelligen Thema Klima zu machen, setzen kann, das zeigen uns die Rechtsextremen. Die machen es quasi mit emotionaler Kommunikation richtig. Die haben es einfach, die können lügen, die können Propaganda nutzen, bla bla bla. Aber ein paar Elemente davon, die können wir halt auch nutzen. Und insbesondere, wenn wir das Klima mit der vollen Breite des wissenschaftlichen Wissenskonsens in den Blickwinkel nimmt, dann müssen wir ja handeln. Dann haben wir überhaupt keine Wahl mehr, so weiterzumachen. Und nicht erst die Hitze dieses Jahr, sondern auch die Ereignisse drumherum, ob das ein Fluten, ob das Nepal, ob das das Ahrtal etc. sind, das zeigt uns ja, wo es hingeht. Und jetzt ist das große Thema, da kriege ich viele Anfragen, El Niño kommendes Jahr, also ist ja schon dieser Super El Niño. Und auch wenn uns das hier wieder nicht betrifft, in den Regionen, wo es sowieso schon schwierig ist, mit Klima und allem klarzukommen, da wird das richtig einschlagen. Globaltemperaturen gehen auch durch die Decke und so weiter und so fort. Und unter dieser Prämisse kann man sich nicht hinstellen und sagen, wir verhandeln bestimmte Dinge aus, auch halt mit diesen vermeintlich konservativen Kräften, sondern da muss man halt auch mal diese Stärke wirklich zeigen. Und das fehlt mir. Dafür bin ich hier und das habe ich jetzt als erstes schon mal hier in den Raum geworfen und hoffe, das gibt uns einen guten Startrahmen.
1: Genau, und auch durchaus eine gute Basis für Diskussionen. Es ist ja auch die Möglichkeit, eben auch eine konservative, traditionelle Kontexte gerade auch darin zu stärken. Tatsächlich konservativ bedeutete ja ehemals immer auch ein gewisses Anständigsein eigentlich wollen. Und Anständigsein bedeutete ja auch immer, nee, mit Faschisten beispielsweise macht man keine gemeinsame Sache jeweils. Und auch so eine Stärke, auch gerade in traditionellen, konservativen Kontexten, kann man anknüpfen. Gleichzeitig eben merkt man schon, du hast es deutlich angesprochen mit El Niño-Phänomen und ähnliches. Also wir haben eine Klimaforschung, Wissenschaft ist tatsächlich ein Thema, was wichtig ist, wo auch tatsächlich einer Wissenschaft geglaubt werden muss, also wo eine Wissenschaft jeweils etwas zu sagen hat und eine Gesellschaft auch den Mut haben muss, dieses Wissen zuzulassen und es auch eine Berechtigung hat, dass zum Beispiel du jetzt als ausgebildeter Meteorologe, der ganz viele Dinge jeweils da drin macht, vielleicht etwas mehr auch in dem Themenfeld weiß, als wenn zum Beispiel ich dazu etwas sagen würde oder wenn eine Person hier an der Klia-Platte in Merseburg jetzt sagen würde, ach, na, ich habe doch das Wetter gesehen, ist doch jetzt kühl, ist doch gar nicht warm oder sowas. Da hast du sozusagen noch mal ein bisschen mehr Einblicke. Ich würde mal ein Stück überleiten, also deshalb, Caramba, du hast ja sozusagen Blick auf die ganz unterschiedlichen Disziplinen, auch nochmal wissenschaftlich dabei, so aus Chemie, Geoökologie kommt und dann jetzt gerade interkulturelle Dimensionen mit dazu. Bei einem Blick jetzt gerade so die aktuellen Entwicklungen, die wir jetzt gerade haben, wissenschaftlich gesehen, also auch Szenarien, die sich jetzt für die nächsten Monate, Jahre andeuten könnten. Wo siehst du da Bedrohungen? Wo siehst du vielleicht auch gerade Chancen? Also wo siehst du da insgesamt auch durchaus immer positiv gedacht auch Potenziale mit?
2: Okay. Ja, also ich würde sagen, dass ich jetzt erstmal sagen möchte, dass diese Demokratur sehr, sehr wichtig finde. Ich habe mir das angeguckt, also 1700 Kilometer, steht das im Internet, dass ihr das macht und dann von MacPom bis hier, das ist eine unheimlich große Bewegung. Ich finde, dass man auch versucht, Menschen mit unterschiedlichen Perspektiven zusammenzubringen, die auch gemeinsam ein politisches Thema einfach im Blick haben. Und das finde ich unheimlich wichtig. Das andere, warum ich der Meinung bin, dass bedrohte Wissenschaft, bedrohte Studentenschaft als sehr, sehr zu ernstzunehmendes Thema ist. Denn wir leben ja nicht auf einer Insel. Wir sind im internationalen Kontext überall präsent und nehmen auch wahr, was woanders passiert. Ich habe mich orientiert, einfach um das deutlich zu machen, dass das ein reales Thema ist. Nicht nur unsere innere politische Diskussion hier in diesem Lande, sondern auch das international. Wenn man vergleicht diese Academic Freedom Index betrachtet, wo dann die Kriterien betrachtet werden, um herauszufinden, inwieweit Wissenschaft bedroht ist, Wissenschaftsfreiheit bedroht ist, dass Amerika da vor Trump bei 0,9 steht und jetzt bei einer Skala von 0 bis 1,

0: Null heißt nicht frei und bei 9 heißt es frei. Bei, jetzt momentan bei 0,4. Wir sind bei 0,88. Also da sind, wir sind immer noch sehr gut in Deutschland, Gott sei Dank. Und ein Land wie Senegal, afrikanisches Land, demokratisch, wo ich herkomme, ursprünglich bei 0,6. So, wenn man diese Statistik sich anguckt, dann kann man sagen, man muss immer wachsam bleiben. Denn die Machtwechsel in einer großen Demokratie wie Amerika, die von 0,9 auf 0,4 gelandet ist, das kann also in jedem anderen Land passieren, wenn bestimmte Kräfte das Sagen haben, die das Schicksal bestimmen sollen. Das hat mich total beschäftigt. Und wenn man auch weiß, dass politisch, dass Anträge gestellt werden, ich sage ganz deutlich, AfD-Antrag im Landtag von Sachsen-Anhalt im Mai, wo es darum geht, die Wissenschaft auf den Kopf zu stellen, dass man da, man will alles ändern. Und das, was da drin steht, das ist ein Grund, Augen aufzumachen und nicht lamentieren, Augen aufzumachen und sich deutlich zu machen, wo kann ich einen Beitrag leisten. Ihr habt das in eurer Radtour gemacht. Ihr habt gesagt, wir setzen Zeichen, wir machen da ein Zeichen. Wir sagen, man kann nicht einfach in seiner eigenen Hülle bleiben, seine Blase stehen bleiben, sondern wir gehen raus, wir nehmen Position. Und das verlange, erwarte ich natürlich auch in der Hochschule, an allen Beteiligten. Studenten machen das schon, aber auch in eigene Familie, dass man solche Themen aufgibt, zu sagen, was heißt dann die Einschränkung der Wissenschaftsfreiheit für dich? Das heißt einfach, wenn eine Wissenschaftsfreiheit eingeschränkt ist, ist die Demokratie eingeschränkt. In umgekehrter Sinne wissen wir, in autokratischen Systemen, da fängt man an, die Wissenschaft anzugreifen. Ich habe das Beispiel Amerika genannt, aber Ungarn war auch ein Beispiel in der Zeit von Orbán. Also meine Perspektive ist also, immer wieder diese internationalen Aspekte im Blick zu haben, zu sagen, wenn ihr nicht aufpasst, also nicht jetzt Leute zu belehren, sondern einfach aufzurufen, die Augen aufzumachen und dann aufzurufen, sich zu beteiligen, seinen Beitrag zu leisten, ob das im Universitätsbereich, Hochschulbereich ist oder woanders. Also diese Ende, die dann auch sagt, wenn die Studenten nicht mehr mitbestimmen dürfen oder ihre Bestimmung eingeschränkt ist, dann ist das nicht die Freiheit der Universität. Das heißt, die äußere Freiheit, die kulturelle Ausdruckformen, aber auch Diskussionen, die, diese Fähigkeit zu entwickeln als Lernende oder als Student innerhalb der Universität, Diskussionsprozesse mitzusteuern und dann mitzudiskutieren, mitzureden, das ist doch ein Fundament der Hochschule. Und dass die Hochschule frei ist, ihre Themen zu setzen und dass sie nicht gegängelt werden, zu sagen, Thema X darfst du nicht. Oder ihr müsst jetzt islamkritisch forschen. Das ist schon eine Bewertung drin. Wenn man sagt, die Forschung über Islam ist toll, dann erwarte ich von der Wissenschaft, dass sie mir sagen, so ist das momentan. Aber nicht, dass sie sagen, du musst kritisch forschen. Kritisch forschen heißt, ich gebe schon vor, die Richtung. Also lange Rede, kurzer Sinn. Ich denke schon, dass die Perspektive, was ich betrete, ist, nach außen, das war passiert, wahrzunehmen, Menschen, die betroffen, eigentlich betroffen sein sollten, alle wach zu rütteln, zu sagen, schau mal hin, ich lade dich ein, dass du mitdiskutierst, dass du siehst, welche Gefahr das heißt, wenn Wissenschaft eingeschränkt ist, wenn Studentenschaft nicht mitreden darf oder nur eingeschränkt oder wenn bestimmte Forschungsthemen vorgegeben werden oder die Politik fängt an, sich in wissenschaftliche Forschungskonzepte mit einzumischen, dann ist das nicht Wissenschaftsfreiheit. Und das ist auch für die Demokratie gefährlich. Und das ist dann für mich, es sind 5 vor 12, ich will den Teufel nicht an der Wand malen, aber ich würde sagen, es sind 5 vor 12, weil wenn wir das zulassen, dann lassen wir eine Richtung, die wir gar nicht alle wollen. Das heißt, wir sind alle angesprochen.
1: Genau. Und auch mit den internationalen Vergleichen, die du ansprichst, sieht man ja, wie schnell es geht. Also auch in den Vereinigten Staaten, das geht ja innerhalb von wenigen Monaten, sinkt im Prinzip die Möglichkeit in der Wissenschaft rapide ab. Als positiv wieder, also man sieht auch das Negative in Ungarn, wo sozusagen auch eine Universität mit Geschlechterforschung im Prinzip aus dem Land sogar vertrieben wurde, in Österreich quasi Exil gefunden hat dann dabei. Gleichzeitig auch Polen und Ungarn machen da ja ein Stück weit Mut, weil man da wieder sehen kann, durchaus auch Entwicklungen lassen sich auch an den Stellen ändern. Jetzt kann man ja sagen, wir sind ja nun in Sachsen-Anhalt, ich sage immer so ein bisschen das zentrale Bundesland, ich sage auch immer, unsere Vororte sind Berlin und Leipzig und so, das gehört alles mit dazu. Gleichzeitig sind hier 2 Millionen von den 80 Millionen EinwohnerInnen in Deutschland. Warum würdest du jetzt sagen, warum macht dann Sachsen-Anhalt schon so viel aus? Also warum müssen wir hier schon so deutlich mit rangehen?
0: weil ich der Meinung bin, in den letzten 30 Jahren, also ich bin seit 4 Jahrzehnten in Halle an der Saale und habe dort studiert, promoviert, in den letzten 30 Jahren, das, was sich entwickelt hat, wenn man das innerhalb von einer Wahlperiode kaputt spielt, dann braucht man dann natürlich mindestens 50 Jahre, um das wieder aufzubauen. Ich bin, sage mal, ich kann auch sagen, dass ich ein Produkt der Internationalisierung bin. Ich habe hier Stipendium bekommen, hier studiert, promoviert und Vertretung der Studentinnen in der DDR-Zeit als Sprecher der internationalen Studentenschaft und dann nach der Wende auch als Vertreter. Ich habe die Entwicklung mitgesehen, also nicht beobachtet, sondern mitgewirkt bei der ganzen Entwicklung. Deshalb finde ich, ob das ein Bundesland ist mit 2 Millionen Einwohnern, das ist völlig egal. Es geht um Menschen, die sich eingesetzt haben für bestimmte Fortschritte in den letzten 30, 40 Jahren. So, wenn das mit Füßen getreten wird und wenn die Hochschulen, die von Internationalisierung profitieren, wir haben die Statistik, die ist ja klar, in allen Hochschulen haben wir bis zu 10% internationale Studierende. Dieser Austausch ist ja auch ein Faktor dieser Wissenschaftsfreiheit. Dass man sagt, Austausch international, da lebt die Wissenschaft davon weltweit. Auch Amerika hat immer davon gelebt, hat über hunderte Jahre davon profitiert. Deshalb finde ich, ist das egal, in welchem Land diese Tendenz passiert, wenn das so eine Schule machen soll, dass man sagt, es ist möglich doch, guck mal, in Sachsen-Anhalt haben wir das und das und das gemacht, dann ist das nicht gut für Demokratie. Das heißt, jede negative Zeichen, die die Demokratie mit Füßen tritt, ist ein negatives Zeichen für die gesamte Bundesrepublik Deutschland. Deshalb als Sachsen-Anhaltiner, als Hallenser sage ich einfach, es ist nicht egal. Es ist nicht egal, was da entschieden wird. Es ist wichtig, dass die Menschen an der Hochschule, aber auch außerhalb, die Eltern, Elternvertretungen, dass alle den Augen aufmachen zu sagen, Sachsen-Anhalt darf nicht Blaupause sein für bestimmte Dinge, die da passieren sollen. Und das ist auch natürlich für die Wirtschaft wichtig. Ich kenne viele, viele, viele, die mir auch die Frage stellen, heute noch, ist das ratsam, nach Sachsen-Anhalt zu gehen? Ich sage, jawohl, es ist ratsam. Denn das Land besteht nicht nur aus einer Partei, besteht nicht nur aus Politik, sondern besteht aus Menschen, die diese Gesellschaft ausmachen. Wenn man, letzter Satz vielleicht, wenn wir beobachten in den letzten Wochen, wie viele Initiativen entstanden sind, die dann sagen, Demokratie ist wichtig für uns, ich zeige die Flagge, ich habe Farbe bekannt und wir müssen alle anderen ansprechen. Das ist für mich wichtig. Und das heißt, was aus Sachsen-Anhalt als Botschaft rausgehen soll, ist ja, die Potenziale dieses Landes ist wichtig. Und es ist wichtig, an den Hochschulen, aber auch in Schulen dürfen nicht bestimmte Tendenzen sich durchsetzen, die dazu führen, dass unser Bundesland von außen nicht attraktiv wird. Das mache ich jetzt nicht als humanitärer Appell, sondern das ist unser Interesse. Wir, die Leute, die gekämpft haben in diesem Bundesland, das seit 30 Jahren, dass etwas sich bewegt. Also das ist nicht nur Infrastruktur, andere gucken nur Infrastruktur. Ich meine nur die Strukturen der Demokratieforderung, die gesellschaftspolitische Engagement in allen Bereichen, das ist so gewachsen in den letzten 30 Jahren. Ich möchte nicht das erleben, dass wir dann sagen, das war alles nichts, was wir da gemacht haben, sondern dass wir das auch verteidigen.
1: Genau, daran auch anschließend, auch wenn man mit kleinen mittelständischen Unternehmen hier in der Region arbeitet, die betonen auch, naja, wir leben hier von internationaler Arbeitsteilung, wir brauchen Fachkräfte und das, was über 30 Jahre, wie du ansprichst, über eine längere Zeit aufgebaut wurde, sollte man jetzt nicht einfach mit dem Arsch einreißen, nur weil man gerade irgendwo mit irgendetwas unzufrieden sein könnte, was natürlich immer ein Punkt sein kann, aber wo man auch streiten kann. Und deshalb auch immer so ein kleiner Punkt natürlich in Richtung Sachsen-Anhalt, so würde ich es auch sehen. Aus meiner Sicht, ich war lange Zeit zum Beispiel auch in Hannover, da habe ich es nicht erlebt, dass irgendwie es wie hier sowohl in Merseburg als auch in Halle ist, dass immer, wenn man zum Bus oder zur Bahn gerannt kommt, irgendjemand hält immer die Tür auf. In Hannover war das vollkommen egal, die Tür ging immer zu und so. Hier tatsächlich, ich würde sagen, das ist durchaus eine Nähe, die sich über alles hinweg durchsetzt, auch über politische Unterschiede, würde ich sagen. Das ist tatsächlich, ist mir noch nie so gegangen, dass irgendwie die Tür zugegangen wäre an der Stelle. Das ist für mich so ein kleines Zeichen. Ich würde mal zu der Studierendenschaft, also eigentlich tatsächlich auch als Hochschule, normalerweise würde ich es auch immer eigentlich andersrum machen. Es baut sich jetzt gerade an, Demokratie, Radtour, ihr seid nun sozusagen der Ausgangspunkt, warum wir uns hier treffen dürfen dann auch. Sonst sagen wir immer, Studierendenschaft macht die Hochschule aus, ihr seid auch

0: die allermeisten an der Hochschule, Lorenz. Und ihr habt aber auch sehr deutlich jeweils eine Position bezogen in dem gesamten Kontext, auch als Landesstudierendenvertretung. Wie ist eine Position zu einer Studierendenschaft in Bezug auf, wo sind auch vielleicht Ängste, Sorgen jeweils, die im Moment deutlich werden, also auch negative Aspekte, die sich andeuten, aber eben auch wieder gleich geguckt, wo ist Potenzial, wo seht ihr oder siehst du was Positives?
1: Ja, also generell ist das, glaube ich, eine leichte Existenzangst, die wir da haben. Also die Studierendenschaft ist nach dem Hochschulgesetz in Sachsen-Anhalt geregelt, dass wir uns quasi alle Studierenden in der Hochschule zusammenschließen können. Wir haben demokratische Wahlen jedes Jahr, wo wir die Mitglieder in unseren Gremien wählen, in den Fachschaftsräten, in den Studierendenrat. Und das sind quasi die Sprachrohre für die Studierendenschaft. Die haben auch nach dem Hochschulgesetz viele Aufgaben. Und gerade diese Aufgaben würden dann verlagert werden müssen oder ganz wegfallen. Das sind Sachen wie die sozialen und wirtschaftlichen Belange der Studierenden anzuhören, zu vertreten, zu unterstützen. Das ist eine Kooperation auf Landesebene, dass sich alle Studierendenschaften in Sachsen-Anhalt, 55.000 haben wir hier, zusammenschließen und die Hochschulpolitik mitbestimmen können. Wir haben jetzt seit der letzten Novellierung im April haben wir auch ein Anhörungsrecht. Also man muss uns jetzt anhören, wenn es jetzt größere Änderungen gibt. Und das Ganze geht natürlich auch auf Landesebene. Also wir haben über 1 Million Studierende in ganz Deutschland. Auch die möchten gehört werden. Das ist wie bei Arbeitgebern. Die haben Arbeitgeberverbände. Das ist wie bei der Industrie. Die haben Lobbyverbände. Und so ist das quasi unser Sprachrohr, um das Land, um aber auch unseren kleinen Standort mitzubestimmen. Und all diese Aufgaben, die wir quasi wahrnehmen, all diese Vorteile, die das bringt, sind dann natürlich in Gefahr. Wenn es dann heißt, die Studierendenschaft soll es nicht mehr so geben, es soll wieder der Professor über alles entscheiden, es soll keine Statusgruppen an Hochschulen mehr geben, wir dürfen nicht mehr in die Gremien quasi reinwirken, um die Richtungen, um die Strömungen, die die Hochschule einschlägt, mitzubestimmen, um die Probleme, die aufkommen, quasi für unser Klientel, für die Studierenden zu verteidigen. Und da haben viele schon Angst. Und ich engagiere mich auch auf dem Landesverband der Studierenden in Sachsen-Anhalt. Und da höre ich auch von den anderen Studierendenschaften, da gibt es viele Sorgen, dass zukünftig, wenn das so kommen sollte, Sachsen-Anhalt kein attraktiver Studienort mehr ist. Weil man halt die Entscheidungen, die passiert sind, die getroffen werden, nicht mitbestimmen kann. Und weil man auch gegen Probleme oder Missstände wenig vorgehen kann und die dulden muss. Und das ist ein großes Problem, das ist sehr undemokratisch. Und ich hoffe, dass es nicht so kommt. Ich sehe auch die Bemühungen, die andere Parteien, die demokratische Parteien haben, die Mitbestimmung zu stärken, sei es durch Konzepte wie einen studentischen Prorektor, der direkt im Rektorat verankert ist, oder sei es halt durch das gerade eben erwähnte Anhörungsrecht. Das sind alles so Faktoren, wo ich Hoffnung sehe.
0: Genau. Und vielleicht aus einer Perspektive wiederum Hochschulleitung würde ich auch immer sagen, man braucht eigentlich auch eine Studierendenschaft und auch eine starke Studierendenvertretung, um fehlerfreundlich an Sachen jeweils dran zu sein. Also, dass auch gesagt werden kann, hier läuft etwas schief, hier kommen irgendwie Prüfungsmeldungen zu spät an oder Noten werden zu spät eingetragen oder ähnliche Sachen. Die Dinge passen nicht. Das bedeutet, auch ohne eine aktive Studierendenschaft in den Gremien, jeweils einmal als Selbstvertretung, aber auch in den Gremien selber, funktioniert eine Hochschule eigentlich wesentlich schlechter, weil wir erstmal alle Schlechtigkeit jeweils in jeder Intensität dann entwickeln würden und gar nicht rechtzeitig darauf aufmerksam werden würden, hier läuft etwas schief. Vielleicht noch eine ganz kleine Frage vorher noch mit dazu. Ihr habt ja ein paar Forderungen auch aufgestellt als Studierendenschaft. Einmal natürlich in Bezug auf Mitbestimmung. Es gibt ja andere Punkte, die auch mit aufgetaucht sind, wie Studiengebühren für internationale Studierende, die teilweise betont werden. Gibt es dazu Haltung oder noch Punkte, die vielleicht auch in den studentischen Gremien auch übergreifend über die Hochschulen in Sachsen-Anhalt gerade diskutiert werden?
1: Ja, also da kommen immer wieder Themen auf, was Studierendengebühren, internationale Studierende angeht. Das sehen wir eigentlich sehr kritisch, weil, wie vorhin schon erwähnt, viele Hochschulen und Universitäten in Sachsen-Anhalt haben einen sehr hohen Anteil internationaler Studierende. Und auch eine Aufgabe der Studierendenvertretung ist es, diese zu integrieren, diese mit in das Campusleben einzubinden, in die Hochschulkultur mit aufzunehmen. Und das funktioniert mal besser, mal schlechter, aber es funktioniert. Und das ist ein ganz wesentlicher Aspekt, glaube ich, damit die Hochschulkultur weiter wachsen kann und so bleiben kann, wie sie gerade ist, dass diese internationalen Studierenden kommen und uns bereichern und auch danach dann hoffentlich für unsere Wirtschaft zur Verfügung stehen. Aber das sind auch andere Themen wie die BAföG-Reform, die ja angekündigt war, wo jetzt wieder viel rumgedruckst wurde in der Bundesregierung, wie machen wir es, doch weniger Geld. Und das sind alles so Punkte, da wollen wir uns schon stark machen dafür, dass diese Reformen kommen, dass sie auch wie versprochen kommen, dass es Erhöhungen von BAföG-Sätzen gibt, dass es Erhöhungen von Wohnpauschalen gibt, dass auch im Thema Studentenwerk, dass der Wohnungsbau, der studentische Wohnungsbau weiter vorangetrieben wird. Gerade in den Städten wie Halle und Magdeburg ist da sehr starker Mangel an günstigen Wohnraum für Studierende. Dass die Mensapreise, das Mensaessen ist für viele Studenten der Highlight des Tages, in die Mensa zu gehen, günstiges Essen zu kriegen, ist in Sachsen-Anhalt sehr, sehr günstig und das soll zukünftig auch so bleiben. Und das sind alles so Punkte, wo wir wirklich uns stark machen und hoffen, dass das zukünftig so bleibt.
0: Hat man noch auch wie an die anderen auch eine kleine Frage nochmal. Du bist ja nicht nur Student, also was heißt nur, sondern du bist ja auch Fachwissenschaftler. Also du hast einen Bachelor schon hinter dir, bist jetzt gerade im Master angewandte Verfahrenstechnik und Chemie. Was jetzt gerade individuell betrachtet als Fachkraft, du bist schon im Studium gut weit fortgeschritten dann dabei, bist weit fertig. Was macht das vielleicht auch für deine Berufsplanung, auch aus deiner Perspektive für Entwicklung, Verfahrenstechnik, Chemie, wo würdest du da vielleicht Punkte sehen, die noch über das Studentische so gremienmäßig hinausgehen?
1: Ja, also ich habe jetzt auch nebenberuflich und meine Masterarbeit richtet sich auch nach Forschungsprojekten der Hochschule aus. Die Forschungsprojekte gerade im INW, im ingenieurswissenschaftlichen Bereich, sind sehr viel in Richtung Nachhaltigkeit. Und das ist, denke ich mal, gerade hier in der Region mit dem Chemiepark Leuna, Schkopau, auch eine Zukunftsindustrie, die immer stärker wachsen wird. Und ich hoffe, dass sie auch immer stärker wachsen wird und dass es da nicht eine starke politische Wende gibt, zurück zu, wir müssen Kernkraftwerke bauen und Erdöl und Fossil ist wieder das How-To. Da würde ich meine Zukunft, meine wirtschaftliche Zukunft doch gefährdet sehen, weil ich durch meine Ausbildung schon in diese nachhaltige Richtung ausgebildet wurde und die auch anwenden möchte und auch denke, dass das der Zukunftsweg für Deutschland ist und auch für mich.
0: Und mich würde natürlich auch freuen, dich dann als Fachkraft hier in der Region halten zu können. Caramba, du hast schon kurz signalisiert.
2: Ja, ich wollte nur einen Aspekt ergänzen. Du hast das ein bisschen angerissen. Es geht ja darum, dass die Kriterien, warum jemand kommt nach Sachsen-Anhalt, um zu studieren zum Beispiel, dass es nicht nur ein Faktor eine Rolle spielt. Ja, natürlich, die Gebühren spielen eine Rolle, das preiswerte Essen im Mensa, das ist für die Eltern, die Geld geben, zum Beispiel spielt das eine Rolle. Aber die Attraktivität eines Bundeslandes hat auch mit Klima auch zu tun, mit dem Klima dieses Bundeslandes, wie geht es. Wenn jemand sich entscheiden soll, studieren zu gehen, wir stehen ja nicht nur alleine, wir sind in Konkurrenz mit allen anderen Hochschulen in Deutschland oder Europa. Und es geht auch nicht nur um internationale Studierende, die gucken noch schärfer auf die Kriterien. Was erwartet mich in diesem Bundesland? Aber Leute, die aus Westdeutschland zum Beispiel kommen, gibt es auch Eltern aus Westdeutschland, die mich angerufen haben in Halle, wenn bestimmte Schlagzeilen in der Zeitung gestanden haben, meine Tochter hört auf uns nicht mehr zu. Also wir haben gedacht, wir müssen sie anrufen, wir kennen sie nicht, aber können sie uns raten, die will unbedingt in Halle studieren. Wir haben sie davon abgeraten, das geht gar nicht. Ich sage, also wissen Sie, mit wem Sie reden? Ja, ich weiß, deshalb habe ich sie angerufen, ich habe ihre Nummer bekommen. Das geht gar nicht. Was soll ich meiner Tochter sagen, damit sie nicht nach Halle studiert? Ich sage, Sie sind bei dem Falschen. Ihre Tochter soll nach Halle kommen und studieren. Das ist toll, eine Hochschule. Wenn Halle zu groß ist, kann es auch in Merseburg gehen, eine Hochschule studieren. Das geht alles. Das heißt, das Klima in einem Land, die Botschaft, die wir nach außen senden, ist sehr wichtig. Es muss uns alle angehen. Also bei den Zuhörerinnen und Zuhörern, die sagen, ich bin ja nicht an der Hochschule, aber meine Schwester, mein Bruder oder mein Kind soll studieren. Das heißt, die Existenz unserer Hochschule ist auch abhängig davon, ob wir bestimmte Kriterien weiterhin vorhalten, indem wir in Konkurrenz sind mit anderen Bundesländern, die interkulturelle Öffnung, aber ich meine auch eine willkommene Kultur vor Ort, die Menschen auch sehen, nicht nur Geld zählen, sondern auch fühle ich mich da wohl, kann ich an der Hochschule mich beteiligen, wenn das alles in Summe etwas ergibt, dass man dann sagt, nee, Sachsen-Anhalt leider.

0: nicht. So, das finde ich persönlich, setze mich dafür ein, dass das nicht kommt und denke, diejenigen, die zuhören, dass in der Familie bei Omas 80. Geburtstag und so weiter, und da sollte man solche Themen auch mal angreifen. Was heißt denn das? Wollen Sie den Teufel an der Wand malen oder sagen Sie, nein, es geht um dich auch. Deine Kinder, die wollen hier bleiben, die wollen hier studieren, aber es muss eine Atmosphäre geben, die das auch bevorzugt oder auch das unterstützt und nicht eine Atmosphäre in einem Land, die da zu Ängste und Verunsicherung führt, die eine der Parteien, die momentan in der Landtagswahl im Mittelpunkt steht, tut. Und das nützt uns nicht als Demokratie, das nützt uns als Sachsen-Anhalt auch nicht.
1: Also einmal in Halle kann man auch gut studieren. Viel besser studiert man natürlich in Merseburg, das sei immer noch dazu gesagt. Kleine Gruppen und all solche Sachen. Aber in Halle hat man auch wirklich gute Studienauswahl. Ich will schon kurz mal in das analoge Publikum so ein bisschen reingucken. Bereitet euch sacht darauf vor, dass ich gleich mit dem Mikrofon rumgehen könnte. Also gerne schon mal die Hand so austarieren, wer sie heben möchte, damit ich dann bei euch die Fragen dann einholen kann. Ich behalte das Mikrofon in der Hand, damit wir hier auf dem Podium länger reden als ihr. Also deshalb, die Fragen werden damit eingesammelt. Caramba, ich habe an dich noch gar keine Frage richtig zu deiner Fachexpertise gestellt, habe dich nur so immer so übergreifend vorgestellt. Das vielleicht noch die kleine Frage mit dazu. Du hast ja gerade interkulturelle Pädagogik, ganz viel Vernetzung, Teach-the-Teacher-mäßig in Sachsen-Anhalt aufgebaut. Aus so einer Perspektive also nochmal geguckt, also aus einer Fachlichkeit auf diesen wissenschaftlichen Bereich, interkulturelle Kommunikation, interkulturelle Pädagogik. Was bedeutet einmal das Aufgebaute? Was gibt es da vielleicht auch für Sorgen im Moment? Und vielleicht kannst du dazu...
0: Ja, also das, was das interkulturelle anbetrifft, das Kommunikation anbetrifft, wir wissen ja, dass seit Jahrzehnten die Bundesrepublik Deutschland davon gelebt hat, dass wir den Austausch mit anderen immer davon profitiert haben, anderen haben auch davon profitiert. Typisches konkret ist ja, dass wir den DAAD haben, Deutscher Akademischer Austauschdienst, wo ich auch selber Promovent war, also Doktorand, nicht Doktorand, sondern Stipendiat war. Das heißt, das, was alles an Ideen bei DAA da steckt, dass man den wissenschaftlichen Austausch weltweit in Corona-Zeit hat, natürlich ist das ein bisschen zurückgegangen, dass man die Mobilität nicht hat. Aber wir leben in einer Welt, wo diese Mobilität eine Garant dafür ist, dass die Wissenschaft auch innovativ wird. Wenn wir die nicht haben, dann haben wir keine Innovation. Das meine Perspektive ist, dass der interkulturelle Austausch, die interkulturelle Kommunikation, ob das jetzt mit Studenten Austausch ist oder Module, die man aufbaut, wo dann europaweit auch eine Rolle spielen kann, dass wir voneinander was lernen. Ich denke, das ist momentan sehr wichtig. Wenn man das in Frage stellt, dann denkt man, dass man im 18. Jahrhundert lebt, wo man einfach von in eine kleine Kreis sich bewegt, sondern aber wir bewegen uns weltweit in einem Kreis, die sehr diese ganze Innovation nur international funktionieren kann. Ich habe mit jemandem gesprochen heute bei einer anderen Veranstaltung. Wir haben in Halle Laternenfest gerade. Da war ich dann an dem Stand von Deutsch-Französischer Gesellschaft, die auch Städtepartnerschaft zwischen Halle und Grenoble fordert. Sie hat zu mir gesagt, ich mache unheimlich große Sorge. Ich nehme das Beispiel Amerika nochmal. Dass Doktorantinnen und Doktoranden aus mehr als 30 oder 50 Ländern nicht mehr anreisen können, aufgrund der Bestimmungen der jetzigen Präsidenten. Wenn wir sowas haben, das heißt, wir schränken uns ein, wir machen ein Tür zu, wir haben keine Kommunikation, wir haben keinen Wissenschaftstransfer von A nach B. Und ich denke, das ist nicht, was wir brauchen. Wir brauchen viel mehr von Austausch, von qualitativer Austausch, damit wir auch weltweit unser Niveau halten können. Wenn wir das nicht machen, dann ist das alles nicht mehr. Das heißt, mein Ansatz im Bereich interkulturelle Kommunikation ist, dass wir die Kommunikation mit anderen nicht als Privileg sehen, sondern dass wir dann sagen, das ist ein Qualitätskriterium für die Existenz einer lebendigen, innovativen Gesellschaft, einer lebendigen Demokratie, einer lebendigen Hochschule. Und das ist, wo ich dann meine Punkte ansetzen möchte.
1: Perfekt, vielen Dank. Ich habe es schon angedroht. Es besteht die Möglichkeit, tatsächlich jetzt Fragen zu stellen. Ich würde kurz rumkommen. Wer hat eine Frage? Dann, ich würde ein bisschen einsammeln, wenn mehrere sind. Und dann würden wir es gemeinsam beantworten. Wer möchte etwas äußern?

0: Ich will eigentlich keine Frage stellen, sondern nur noch mal darauf hinweisen,
1: dass also internationale Studierende...
2: Kannst du das näher machen, Hans?
1: Ich spreche etwas lauter. Also dass internationale Studierende und die Wichtigkeit, die wir gerade besprochen haben, auch Friedenspolitik ist, nicht? Das kam mir ein bisschen zu kurz jetzt, nicht? Weil das sind Menschen, die aus aller Welt kommen, wieder vielleicht nach Hause gehen, vielleicht auch hier bleiben, Deutschland transportieren, Wie nett wir sind, ne? Wir sind ja alle nett, und das ist ein ganz, ganz wichtiger Aspekt, und wenn es da weniger wird, dann igeln wir uns ein, und das hat auch Auswirkungen meines Erachtens auf Friedenspolitik.
3: Vielen Dank für den Kommentar erstmal. Ich sammle noch einen, dann gleich gerne die Punkte dazu. Wer hat noch eine Frage? Ich gucke mal so die Runde, sehr gerne.
4: Ich habe keine Frage, sondern auch noch eine Ergänzung zu dem Punkt, was würde passieren, wenn die Wissenschaftsfreiheit eingeschränkt wird. Erinnern wir uns, was 1933 passiert ist. Bis dahin war es so gewesen, Deutsch war die Wissenschaftssprache gewesen. Kann man sich gar nicht vorstellen, dass man damals nicht vor allen Dingen Englisch, sondern Deutsch kommuniziert und publiziert hat. Und dass sehr viele Nobelpreisträger aus Deutschland gekommen sind. Und durch die Nazi-Herrschaft wurde das zerstört. Und ich glaube, so einen Rückschritt, den es damals gegeben hat, möchte man kein zweites Mal haben.
3: Vielen Dank. Nochmal eher eine Anmerkung. Fragen, auch Anmerkung gerne. War das eine Meldung? Ich komme gern.
5: Ich wollte erstmal noch eine Bemerkung machen, und zwar, ich kann dem, was Herr Diaby gesagt hat, nur von Herzen zustimmen, dass ich halt auch die Sorge habe, dass die Verhältnisse, die gesellschaftlichen Verhältnisse sich in Sachsen-Anhalt derart umkehren. Und meine Frage jetzt an die Studierendenschaft ist, weil ja sowieso auch schon so viele Fachkräfte oder Lehrer, also Studierende fehlen im Land, in Sachsen-Anhalt. Welche Gründe gibt es in der Studierendenschaft, in Sachsen-Anhalt später eine Arbeit aufzunehmen, zu bleiben nach einem erfolgreichen Studium? Oder welche Gründe gibt es auch wegzugehen, sage ich mal, was die Gründe dafür sind? Na,
3: Dankeschön. Wunderbar, vielen Dank. Und es gab schon ein paar Punkte. Caramba, du hattest schon kurz Luft geholt, deshalb sehr gern, und danach gerne Lorenz Kuhle.
2: Ach so, du bist vom mikrofonisiert. Aspekt, Frieden und die Thematik, ja, Krieg und Frieden, muss man dann sagen. Natürlich wissen wir ja, oder wir nehmen wahr, dass in allen Teilen der Welt gibt Krisengebiete. Also nicht nur als afrikanischer Kontinent, wie viele behaupten, sondern woanders auch, haben wir Friedensbemühungen, wir haben auch Krieg woanders. So Menschen, die hier sich in Deutschland aufhalten, ich denke, die Erfahrung, die sie machen, dass in der Austausch miteinander oder Studenten untereinander sind oder Wissenschaftler untereinander, wenn jemand in seine Heimat zurückkehren sollte oder forschen sollte in einen anderen Teil dieser Welt, der nimmt diese Erfahrung mit. Wie haben wir zum Beispiel in Deutschland diese friedliche Revolution? Das war friedlich. Wie ist das gekommen? Der Austausch mit den Menschen, die Zeugen sind, die das erlebt haben, das spielt eine Rolle. Wie diskutieren wir momentan über Krieg in Europa, also Ukraine, Angriff von Russland auf Ukraine, wie diskutieren wir darüber? Was gibt dann an unterschiedliche Meinungen dazu? Wenn jemand das mitnimmt, das ist natürlich wichtig für den wissenschaftlichen Austausch. Zweiter Aspekt, ich hatte Statistik gelesen, dass wenn Frauen an Friedensverhandlungen beteiligt sind, dann ist die Wahrscheinlichkeit, dass dieses Ergebnis länger hält, ist größer, als wenn keine Frau dabei ist. Was ist denn das? Das ist die Beteiligung von Frauen in bestimmte Prozesse. Das ist Gender. Wenn man sagt, Genderforschung, das würden wir abschaffen, dann haben wir von jemandem, der von einem anderen Kontext kommt, einem anderen kulturellen oder einem anderen Land, wo nur von Krieg bis zur Kriegszeit aufgewachsen ist, kommt hierher, der kriegt so eine Botschaft mit, dass man dann sagt, also das sind Themen, die wir den Tabu bei euch, die Leute kommen gar nicht. Oder was geben wir an Botschaft? Also lange Rede, kurzer Sinn, Friedensthematiken sind sehr wichtig. Wir lernen voneinander, und wir können auch natürlich diese Botschaften nach außen, indem Menschen, die hier gearbeitet haben, geforscht haben, das mitnehmen, und andere, die kommen. Das finde ich sehr wichtig. Ich habe die Frage nicht ganz

0: verstanden, weil akustisch, aber ich habe nur gehört, dass welche Gründe gibt, wegzugehen oder hier zu bleiben, so ungefähr.
1: Genau, und ja? Die richtet sich sogar auch eher mehr an die Studierendenschaft.
0: Ach, an das war deine Frage.
1: Genau,
2: ich das auch gerne, falls
0: nee, mach es mal. Dann ich will mich nicht vordrängen.
2: Ja, also nach dem Studium hier zu bleiben, wegzugehen, da gibt es, glaube ich, mannigfaltige Gründe, die sind auch sehr individuell. Was ich jetzt persönlich sagen kann oder aus Erfahrung mitbekommen habe, ein guter Grund, immer hier zu bleiben, sind die niedrigen Lebenserhaltungskosten. Also man kann hier in Sachsen-Anhalt günstig wohnen, man kann sich günstig versorgen, man kann eigentlich relativ ruhig leben. Das Ruhigleben ist für viele auch wieder ein Nachteil. Also gerade junge Menschen wollen natürlich in ihren ersten Berufsjahren noch Action haben, die wollen feiern gehen, die wollen, weiß ich nicht, kulturelle Erlebnisse haben. Und da schwächelt Sachsen-Anhalt schon ein bisschen. Also da sind in westlichen Bundesländern schon attraktivere Angebote. Und natürlich, was immer ein wichtiger Faktor ist, wo kriege ich einen Job, wo kriege ich Arbeit? Da kommt es natürlich immer darauf an, in welchem Bereich man ist. Ich denke, gerade Ärzte und Lehrer werden hier viel finden. Aber zum Beispiel, ich bin halt Chemiker, ich bin in der Chemieindustrie und dann sehe ich halt, wie hier in der Region große Firmen wie Dow oder Domo in Schieflage kommen, Werke zumachen, wie viele entlassen werden, wie der Arbeitsmarkt immer weniger wird, wie Großprojekte wie Intel-Ansiedlungen in Magdeburg abgesagt werden. Und ich habe das auch schon gemerkt, bei der Stelle für meine Bachelorarbeit habe ich ja versucht, ein Unternehmen zu finden, mit dem ich zusammenarbeiten kann, wo ich meine Bachelorarbeit machen kann. Und ich habe eine Absage nach der anderen bekommen wegen Kapazitätsmangel, kein Geld, wir bauen Stellen ab. Und das, da hat man dann schon Sorge und guckt dann auch in andere Bundesländer, wo man hingehen könnte.
0: Ja, wenn ich ergänzen darf, nicht nur bei Studenten, sondern auch bei Fachkräften allgemein, würde das erweitern, höre ich ja sehr, sehr oft, wenn die Leute dann diskutieren darüber, bleibe ich hier oder gehe ich woanders oder gehe ich zurück oder wandere ich weiter, dass neben diese harten Faktoren, die du gerade genannt hast, die sind unheimlich wichtig, also es gibt weiche Faktoren. Ich hatte ja immer wieder von Atmosphäre gesprochen. Wenn ich dann in den Schlagzeilen höre, wir wollen Fachkräfte, aber nicht aus kulturfremden Ländern. Wenn das Schule macht, in Social Media und so weiter und so fort, dann man fragt sich, woher, was bin ich? Ich bin aus einem kulturfremden Land. Ich zum Beispiel, ich bin schwarz und komme aus einem islamisch-sozialistischen Land wie Senegal. Kulturfremd nach Definition von dieser Gegnerseite, von meiner Meinung. So, das heißt, wenn der neu ist, nicht so verwurzelt ist hier wie ich, 40 Jahre, der würde sagen, ich gehöre auch nicht unbedingt hier. Vor allem, wenn das Botschaften, die in Social Medien so oft auftauchen, da denkt man, dass die Mehrheit denkt so, die Mehrheit denkt nicht so, wirklich nicht. Aber in Social Medien ist der Algorithmus so, dass bestimmte Botschaften, und die Leute lesen das im Ausland und im Inland. Und das ist, was mich immer wieder bewegt, wenn ich sage, solche Botschaften, gebt denn genug Kräfte, die dagegen was setzen. Dass es in Social Medien auch Gegenkräfte gibt, die dann immer wieder solche Dinge widersprechen. Sagen, wir wollen keine Fachkräfte aus kulturfremden Ländern. Das höre ich sehr, sehr oft. Zweitens, wir haben eine Diskussion gehabt, dass gesagt wird, nein, in Syrien ist doch jetzt Frieden. Da sollen sie alle zurück. Also ich denke, liebe Zuhörerinnen und Zuhörer, jeder, der Fachärzte in Sachsen-Anhalt besucht oder angewiesen ist darauf, der will seine eigene Statistik im Kopf sehen, dass ohne internationale erste Apotheke in Sachsen-Anhalt sind wir aufgeschmissen. Weil unsere eigenen Kinder, die hier ausgebildet sind, bleiben nicht alle hier. Ob wir wollen oder nicht, die Leute gehen da, wo sie wollen. Viele jüngere Mädchen, Gebäralter ist Statistik belegt, die sie verlassen und sie gehen woanders. Wir sind eine alte Gesellschaft. Eine Gesellschaft, die alt wird, braucht jüngere, innovative Kräfte. Und da ist nicht wichtig, ob er kulturfremd oder nicht kulturfremd nach eigener Definition ist. So, ich nehme gerade eine fremde Jargon, die ich wiederhole, ist eigentlich nicht so gut, aber ich muss das anders, ich kann das nicht anders definieren. Also lange Rede, kurzer Sinn, ich denke einfach diese Narration, die Erzählungen, die in Social Medien immer wieder verbreitet wird, da brauchen wir in der gesamten Gesellschaft, das ist ein Appell von mir, eine Gegennarration, die nicht sich zurückhält, sondern die das deutlich macht und widerlegt, dass das nicht gut für unsere Demokratie ist.
1: und insgesamt damit auch durchaus einen positiveren Blick auch auf Bewegung, Migrationsbewegung an verschiedenen Stellen. Ich kann mich an kleine Orte erinnern, wo auch in der zweiten Generation, egal woher die Person

0: kam, die Leute, die hingezogen waren, dann immer noch die Zugezogenen waren. Und insofern tatsächlich auch, wie kann man eine Offenheit jeweils haben? Und ich würde auch sagen, tatsächlich hier die Region hat eine ganze Menge zu bieten. Ich sage es auch immer den Studierenden, hier irgendwie eine super wärmegedämmte Wohnung, warmes Wasser aus der Wand und Badewanne, Balkon und sowas, irgendwie 350 Euro, 70 Quadratmeter. Das kriegt man in Leipzig oder Berlin nicht. Aber in Leipzig und Berlin findet sich immer die Schlafcouch nach einer durchzechten Nacht, wenn man die dann überhaupt dann so dabei noch braucht. Aber das dazu gesagt und das durchaus eben tatsächlich lebenswerte Orte können hier jeweils auch gut gesehen werden dann dabei. Und es kommt natürlich auch auf Unternehmen an. Es kam an zwei Stellen schon mit vor. Also einmal gerade auch die Fragestellung, natürlich brauchen wir Reflexion von Geschlecht, zum Beispiel in Friedensbewegung. Carsten, du hast angesprochen, gerade auch Queerbezug. Also insofern natürlich gibt es in Merseburg auch den Christopher Street Day, auch ringsherum, auch in Naumburg und Halle. Am 12.09. ist der in Halle, der Christopher Street Day. Also insofern ganz gute Möglichkeiten auch aus einer queeren Perspektive. Du hast es ja sehr deutlich auch gerade mit einem sehr engagierten Statement angebracht. Auch erfreulicherweise der offene Kanal hat sehr farbenfroh den Hintergrund und sehr an dem Fahrrad orientiert, extra für die Demokratieradtour entwickelt. Was würdest du sagen, gerade nochmal aus einer queeren Perspektive, was sind da vielleicht auch Dinge, die du dir wünschen würdest, auch wenn du in eine solche Metropole wie Merseburg zum Beispiel kommst, aus Leipzig geguckt?
1: Na, tatsächlich ist es so, dass ich mich in Leipzig wohlfühlen würde, jetzt in der Stadt unterwegs zu sein. In, sagen wir mal, Regionen, die halt weniger bekannt dafür sind, dass sie diese Offenheit tatsächlich leben, geht man halt anders ran. Dann ist man immer so alert, das heißt, man guckt immer, ist es jetzt vielleicht so ein bisschen kritisch, wird es ein bisschen kritisch. Und ich glaube, da diesen Support, diese Unterstützung von politischer Seite nicht bedingungslos zu haben, das ist das, was halt das Kritische ist. Und das gilt für alle Ebenen. Da bin ich wieder zurück beim Intersektionalen, ob das die Studierenden sind, ob das insbesondere halt die Migras sind, ob das bei der Mobilitätsthematik, die wir jetzt hier überhaupt nicht angesprochen haben, aber die halt für den Klimawandel extrem entscheidend ist, ob das da eine Gerechtigkeitsfrage ist. Aber dass eben dieser bedingungslose Support, der diese positive, inklusive, solidarische Message mit einer absoluten Unbestreitbarkeit rüberbringt, das ist entscheidend. Und wir haben uns da in meinen Augen oftmals auf Debatten eingelassen, auf die wir uns nicht hätten einlassen sollen. Und das ist, glaube ich, ganz wichtig, diese Standhaftigkeit einfach zu haben. Und das ist das Abschlussstatement dann wieder, vielleicht auch der Zirkelschluss, diese Stärke zu haben, die auch Leuten dann hier genau diese Unterstützung gibt. Und auch das Vertrauen, ja, ich kann mir hier vielleicht ein Leben aufbauen.
0: Und da auch durchaus, wir müssen leider schon langsam zum Ende kommen, aber tatsächlich einmal in Sachsen die mobile Queerberatung, das war zum Beispiel ein ganz wegweisender Punkt, den es jetzt erfreulicherweise im Süden Sachsen-Anhalts gibt, im Burgenlandkreis gibt es auch eine Queerberatung, also es gibt da Möglichkeiten und eben tatsächlich Dinge, die eigentlich insgesamt in die Bundesrepublik ausstrahlen sollten. Insgesamt, wir sind am Ende der Sendung leider jetzt schon angelangt. Ostdeutschland.de, gerne nochmal auf die Homepage gucken. Die Tour geht noch weiter mit weiteren Stationen. Morgen gerne in Merseburg vorbeikommen, noch bei der Tour anschließen. Die geht weiter nach Halle, da kann man sich auch anschließen. Also viele gute Möglichkeiten. Vielen Dank an das Podium, an das Publikum und noch einen schönen Abend. Vielen Dank.

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Hallöchen, Popöchen, und herzlich willkommen hier bei Brave, das Magazin. Nicht live, heute mal als quasi Bericht von draußen. Wir sind beim CSD in Köthen und ja, wir haben das Ruder mal an uns gerissen. Keine Jenny und auch kein, ach, wie hieß er gleich noch? Ich weiß es auch nicht, ihr wisst es besser. Mein Name ist Schwester Rosa und der Rest tut nichts zur Sache. Vielleicht kommt noch eine andere dazu, werden wir später sehen. Und ich wünsche euch hier aus Köthen ganz viel Spaß mit dem nun folgenden Beitrag in Köthen, von Köthen, aus Köthen und um Köthen drumherum. Stimmung!

herzlich willkommen hier beim dritten Köthener CSD. Und ihr seht, das ist eine ausgelassene Stimmung hier. Wir werden einen tollen Tag haben, auch mit sehr vielen politischen Diskussionen, mit sehr vielen politischen Talks, aber auch einer wunderschönen Abschlussparty heute Abend hier in Köthen. Und ich bin gespannt, was Julian Mietig hier alles organisiert hat. Julian Mietig ist bekannt aus Queer-Format und ist auch im CSD Sachsen-Sachsen-Anhalt dabei. Und ich bin sehr gespannt, was Julian Mietig als Hauptorganisator hier auf die Beine gestellt hat.

0: habe ich den Julian, den Organisator von diesem CSD in Köln. Das ist ja der dritte, den du oder ihr mit organisiert habt. Julian, sagst du, das ist ein voller Erfolg? Welche Probleme und Hürden sind denn aufgetreten?
1: Also natürlich gibt es beim CSD immer Hürden. Also das fängt an bei Genehmigungen und hört am Ende auf, dass man keinen LKW-Fahrer hat. Also auch die kleinen Dinge sind, können zu Problemen werden, aber es ist halt immer, wir sind ja eine Community und es findet immer Lösungen und Wege und sehen ja auch, wie viele Leute hier gekommen sind, so eine kleine Stadt, ihr Gesicht zu zeigen, weil am Ende könnten es auch kein einfaches Cluster, muss man auch sagen. Deswegen mutig und richtig toll, dass hier so viele Menschen mit dabei sind. Schön.
0: Man sieht ja auch eine deutlich erhöhte Präsenz an Polizei. Liegt das an Sachsen-Anhalt oder sagst du, es ist auf jedem CSD normal?
1: Ja, das ist immer unterschiedlich, wie die Polizei, das Land halt die Situation einschätzt. Und hier in Sachsen-Anhalt gibt es auch ein Gesetz, dass CSDs ausdrücklich besonders geschützt werden müssen. Und demzufolge hat sich die Polizei daran gehalten, das umzusetzen. Deswegen haben wir so viel Polizei, was aber auch gut ist.
0: Dankeschön, Julian. Ich wünsche uns noch einen wunderschönen Tag hier. Und dann geh mal wieder an deine Organisationsaufgaben über.
1: Ciao!

die Parade zieht jetzt weiter. Ich hoffe, ihr habt gute Eindrücke bekommen vom CSD Köthen, dem dritten CSD in Köthen. Und ich hoffe, ihr kommt nächstes Jahr hier vorbei, denn dann heißt es wieder CSD Köthen in Sachsen-Anhalt.

0: Bei mir ist die liebe Wiebke von Amnesty International. Wiebke, für Leute, die das schon mal gehört haben, die kennen das vielleicht, dieses Symbol mit dieser Kerze und dem Stacheldraht. Erklär doch mal in ganz einfachen Worten, ganz kurz, Leuten, die das nicht so kennen, was ist Amnesty International eigentlich und was hat es mit diesem Symbol auf sich?
1: Ja, wir sind eine Menschenrechtsorganisation und wir sind weltweit aktiv, das ist das Besondere. Und wir haben viele tausende Ehrenamtliche, die unter anderem auch hier in Ostdeutschland unterwegs sind. Und wir stehen, ja, wie ich gerade schon sagte, für Menschenrechte. Genau. Ja, der Draht steht für die Bedrohung, für die Gewalt, für Repressionen. Und die Kerze in der Mitte ist das, was die Hoffnung symbolisiert, an die wir immer glauben und für die wir uns auch einsetzen in unserem Kampf für die Menschenrechte.
0: Jetzt, wenn man an Amnesty International denkt, da denken die meisten wahrscheinlich an irgendwelche humanitären Krisen in Dritte Weltländern, irgendwelche Menschenrechtsverletzungen. Warum seid ihr denn ausgerechnet hier auf einem CSD in Deutschland, hier in Köthen?
1: Tatsächlich sind uns die CSDs total wichtig, weil es darum geht, Protest zu schützen. Und Pride ist ja nicht eine Party, sondern es ist tatsächlich ein Protest. Und wir wollen unseren Beitrag dazu leisten, tatsächlich die Proteste zu schützen und zu ermöglichen. Und deswegen sind wir heute auch hier.
0: Es wurde ja jetzt schon viel geredet auf der Bühne, Politik dort. Was passiert, wenn eventuell dann bei der Landtagswahl gewisse Ministerien auch von eventuell rechten Parteien besetzt werden? Wie blickt ihr auf dieses ganze Szenario? Was habt ihr für ein Gefühl?
1: Wir blicken natürlich mit Sorge auf diese Entwicklung, weil es tatsächlich viele Akteure gibt, die eben nicht die Menschenrechte achten und die diese in den Vordergrund stellen. Und deswegen glauben wir, es ist wichtig, tatsächlich auch für Menschenrechte aufzustehen und eben heute auch so einen Protest zu unterstützen. Und das Recht auf Protest ist ein ganz wichtiger Teil und deswegen sagen wir auch Protect the Protest.
0: Jetzt wurde ja in letzter Zeit auch viel über das IFG, das Informationsfreiheitsgesetz, diskutiert. Das ist ja auch ein Stück weit, oder ein großes Stück eigentlich, auch für die Presse sehr wichtig, gerade auch für uns zum Beispiel. Was sagt ihr dazu? Wie seht ihr diese Entwicklung?
1: Naja, ganz klar, wir haben uns auch einer Erklärung angeschlossen, wo es darum geht, dass wir diese Entwicklung nicht gutheißen, sondern das Informationsfreiheitsgesetz ist zentral für die Bürger, vor allen Dingen auch, wie du sagst, für Journalisten, aber eben auch für NGOs. Und wir müssen das unbedingt erhalten und setzen uns dementsprechend ganz stark dafür ein. Und ich sehe ja auch gerade, es gibt schon erste Bewegungen, dass dieser Protest auch einige an Wirkung zeigt. Ich hoffe sehr.
0: Ja, ihr habt gehört, hier in Köthen geht es um Pressefreiheit, um Menschenrechte, um Liebe, um Toleranz. Das ist ganz tolle wichtig und deswegen ist Amnesty International heute hier. Vielen Dank.

0: Ja, ihr Lieben, das war der CSD in Köthen dieses Jahr und ich muss ja sagen, Köthen hat schon was. Ich meine, welcher CSD hat bitte eine eigene Kuh? Ja, die Köthener Kuh, die bunte Regenbogenkuh in Köthen, das ist wirklich einmalig, glaube ich, in ganz Deutschland. Das ist wunderbar und auch ganz besondere Gäste, wie zum Beispiel Amnesty International, die heute hier waren. Also das hat nicht jeder CSD Sachsen-Anhalt. Und auch ich möchte nochmal sagen, lieber Julian, liebes Orga-Team, ihr seid wunderbar, ihr habt das super toll gemacht und es war ein sehr schöner CSD. Hinter mir auf der Bühne findet jetzt noch ein bisschen Programm statt. Wir hatten ja wirklich viele unterschiedliche KünstlerInnen, viele Drag-Personen. Also da war wirklich für jeden was dabei. Ich sage tschüss, bye bye aus Köthen.
1: Hallo und herzlich willkommen hier bei Brave, das Magazin. Wir sind immer noch im Köthen hier vor Elsa, der Köthener Kuh. Aber ich habe erstmal einen Käsewürfel und versuche ihn hier an Julian loszuwerden. Hallo Julian, Käsewürfel.
2: Ich bin Niki, aber hallo.
1: Niki, ja. Du komm her, Niki. Ist gar kein Problem. Wir essen erstmal einen Käsewürfel. Prost. Ah, geil. Das ist das ganze Essen im Backstage. Käsewürfel. Du hast die Demo musikmäßig begleitet. Was kannst du uns dazu erzählen? War schön?
2: Also es war auf jeden Fall sehr gut. Es waren jetzt nicht so viele, würde ich sagen, im Allgemeinen, aber die da waren, die hatten Spaß. Bei mehr geht natürlich immer, aber trotzdem war Köthen laut und war bunt.
1: Wie oft bist du wegen der Fahrkünste von mir vom LKW gefallen?
2: Die offizielle Antwort oder die inoffizielle Antwort?
1: Beide.
2: Inoffiziell 2. Offiziell 3.
1: Da möchte ich wissen, warum es einen Unterschied gibt. Aber wir schauen erstmal in die... Nee, wir schauen nicht in die News. Wir schauen in die Estrell. Denn Estrell ist hier... Stimmt, sie ist kein Hotel aus Berlin. Estrell ohne... Hallo Estrell!
3: Hallo. Ich habe organisiert für uns.
1: Du hast organisiert, perfekt. Wir sind hier gerade bei Brave, das Magazin. Möchtest du noch was sagen?
3: Happy Pride Köthen! Und Happy Pride Sachsen-Anhalt. Ich glaube, da sind noch ein paar CSD offen. Bist du bei allen mit dabei?
2: Magdeburg ist noch. Magdeburg?
3: Ja, ich hoffe in Magdeburg, dass wir beide wieder zusammen moderieren werden. Aber es gibt ja noch eine Person, die ich ausstechen muss.
1: Das ist gar kein Problem, aber wir schalten jetzt erstmal in die Brave News, denn ihr wollt wissen, was es in aller Welt so Neues gibt.
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5: Herzlich willkommen zu den Brave News im August. Kein sicherer Hafen für Queers. Beim Reisen machen sich die meisten Menschen, wenn es um das Ziel geht, eher selten Gedanken darüber, ob sie überhaupt in das Land einreisen dürfen. Für die Gäste der Scarlet Lady, einem Kreuzfahrtschiff der Reederei Virgin Voyages, wurde dies leider zum Verhängnis. An Bord des Schiffes fand, wie auch in so vielen Jahren zuvor, die Atlantis Gay Cruise statt, ein Reiseangebot, das sich hauptsächlich an schwule Reisende richtet. Und diese besondere Reise ist manchen Regierungen offenbar ein Dorn im Auge. Sowohl in der Türkei als auch in Ägypten wurde dem Schiff das Anlegen verwehrt. Bisher gab es in den vergangenen Jahren damit keinerlei Probleme, beklagten die Veranstalter. Die ägyptische Regierung äußerte sich nicht zu dieser Entscheidung. Die türkischen Behörden gaben an, zum Schutz von moralischen Werten

0: Werten und Familienwerten sei dieses Vorgehen notwendig. Rückzug in Berlin. In gut einem Monat wählt Berlin ein neues Abgeordnetenhaus. Doch einer wird in diesem Jahr nicht zur Wahl antreten. Der regierende Bürgermeister von Berlin, Kai Wegner. In den vergangenen Monaten war dieser immer häufiger unter großen Druck geraten. Besonders sein Krisenmanagement während eines großen Stromausfalls im Januar wurde scharf verurteilt. Für Kritik sorgte auch der CSD-Truck des Berliner Senats, für den 2 Monate vor der Wahl 375.000 Euro ausgegeben wurden. Nach Wegners Rückzug aus der Wahl nimmt Stefan Evers seinen Platz als Kandidat für die CDU ein. Der 47-Jährige ist damit der erste offen schwule CDU-Spitzenkandidat für den Posten des regierenden Bürgermeisters von Berlin. Royale Eröffnung in Amsterdam. In den Niederlanden findet dieses Jahr ein besonders wichtiges Ereignis für die queere Community statt, die World Pride. Dieses besondere Event, zu dem Menschen aus aller Welt anreisen, erlebt in diesem Jahr eine Weltpremiere. Zum ersten Mal eröffnet ein Mitglied eines Königshauses die Veranstaltung. Königin Maxima der Niederlande eröffnet am 25. Juli im Vondelpark in Amsterdam ganz offiziell die diesjährige World Pride. Dies teilte der Regierungsinformationsdienst der Niederlande mit. Es ist das erste Mal, dass eine amtierende Königin eine derartige internationale queere Veranstaltung formal eröffnet. Die diesjährige World Pride fällt darüber hinaus mit einem wichtigen Jubiläum für die queere Community im Land zusammen. Vor 25 Jahren öffneten die Niederlande als erstes Land überhaupt auf der Welt die Ehe für gleichgeschlechtliche Paare und setzten somit einen Meilenstein in der Historie der LGBTQ+-Bewegung. Das waren die Brave News im August. Ich gebe zurück ins Studio.
1: So, und da sind wir schon zurück von den News. Ich hoffe, ihr seid jetzt perfekt informiert. Ich habe hier von den Grünen eine Bundestagsabgeordnete, und zwar die Nike Slavik. Ist das richtig?
2: Das ist richtig. Hallo, Schwester Rosa.
1: Dankeschön. Ich kann es auch wenigstens aussprechen irgendwie, habe ich geübt heimlich. Nein, du hast gehört, es geht so ein bisschen um die Quos, die ich nicht anlegen durfte. Was sagst du dazu? Wäre das in Deutschland auch so?
2: Nee, das wäre natürlich in Deutschland nicht so. Das zeigt einfach, dass Prides nach wie vor wichtig sind. Es ist wichtig zu kämpfen für gleiche Rechte, weil es so viele Länder gibt, die noch super diskriminierend sind, wo queere Menschen kriminalisiert werden und dass jetzt sogar Reisegruppen in Ägypten oder in der Türkei da mit der Cruise verboten wird, überhaupt anzulegen. Das finde ich richtig, richtig krass. Und das zeigt natürlich auch, dass wir im internationalen Kontext auch von der Bundesregierung eigentlich ein Engagement brauchen, uns auch international dafür Gleichberechtigung und Sichtbarkeit einzusetzen und dass da Menschen geschützt werden müssen und wir sowas nicht hinnehmen dürfen.
1: Auf jeden Fall, man muss sich das mal vorstellen, seit über 30 Jahren fährt diese Gay-Quos in diese Häfen und darf jetzt auf einmal in der Türkei und in Ägypten nicht mehr anlegen. Das ist schon etwas, wo ich mich auch frage, hat das tatsächlich noch was mit Schifffahren zu tun oder ist das tatsächlich einfach nur ein politischer Hintergedanke, der da eine Rolle spielt? Du bist jetzt beim CSD in Köthen heute zu Gast. Was hat dich hierher getrieben?
2: Naja, also ich bin sowieso sozusagen Deutschland, aber auch europaweit immer wieder auf CSDs unterwegs und mir ist es immer wichtig, auch die CSDs zu unterstützen, wo sozusagen auch politisch es gerade heiß hergeht. Hier sind ja auch bald Landtagswahlen in einigen Wochen und mich erreichen viele Zuschriften auch von queeren Menschen, die sich große Sorgen machen, auch wegen der AfD, die ja sehr weit vorne in den Umfragen steht und gerade für die queere Community viele Sachen, die total relevant sind, werden in der Landespolitik entschieden, zum Beispiel die Sicherheit, ob die Polizei eigentlich so ein CSD schützt, ob es da auch Ansprechpersonen gibt, die für queere Menschen sensibilisiert sind, die uns vor Hassverbrechen schützen oder in der Bildungspolitik, also ist Schule eigentlich ein akzeptanzvoller Ort, darf da über Queerness gesprochen werden und aufgeklärt werden, das sind alles Sachen, die in der Landespolitik entschieden werden und wo eine mögliche AfD-Regierung natürlich vieles, vieles niederreißen könnte und hier gerade auch in der Community ja durchaus ein Klima der Angst entsteht. Und ich finde, da braucht es Unterstützung. Ich komme selber nicht aus Sachsen-Anhalt, aber mir ist es wichtig zu zeigen, wir stehen an eurer Seite deutschlandweit und lassen das hier nicht geschehen und eure Community ist weiterhin auch hier präsent und ihr seid nicht allein und deswegen setze ich hier heute ein Zeichen, um zu zeigen, wir dürfen unsere Innenstädte, die Marktplätze niemals den Menschen- und Demokratiefeinden überlassen.
1: Ganz, ganz herzlichen Dank. Ich wünsche dir jetzt noch einen zauberhaften Part hier in Köthen und wir schauen mal so ein bisschen in die Zukunft. Also für euch, also nicht für uns ist es die Zukunft, für euch ist es eigentlich die Vergangenheit. Viel Spaß mit dem CSD in Leipzig.
3: Hallo, herzlich willkommen hier aus Leipzig vom CSD. Gerade eben gestartet, pünktlich sind wir mit dabei. Hinter uns, man sieht an den Augustusplatz. Und jetzt geht es los, die große Demo durch die Innenstadt. Ich bin nicht allein, Erik ist auch wieder da. Hallo Erik.
4: Hallo, ich freue mich wieder in Leipzig sein zu dürfen.
3: Hi. Wie heißt du?
5: Elli.
3: Elli, du hast dich heute als Giraffe angezogen.
5: Was?
3: Dein Kleid ähnelt einer Giraffe.
5: Ja, das ist so, ja, voll.
3: Warum?
5: Einfach so, weil es cool ist und man dann chillt.
3: Wie gefällt es dir in Leipzig?
5: Sehr gut. Ja.
3: Warum bist du hinter unserem Truck? Was ist hier besonders?
5: Weil wir aus Sachsen-Anhalt kommen und scheiße finden, dass Sachsen-Anhalt immer rechter wird.
3: Kommst du aus Sachsen-Anhalt?
5: Ja.
3: Wo kommst du her?
5: Sitz.
3: Hallo. Ihr seid ja auch. Was heißt, habt ihr denn Schönes?
6: Mit dir schon ein Instagram.
3: Hallo.
6: Hi.
3: Ich bin Julian von Kühlverwahl.
6: Ja, ich folge dir schon so lange. Ich folge dir schon 3 Jahre.
3: Jetzt bist du live bei Kühlverwahl.
6: Endlich.
3: Ja, herzlich willkommen.
6: Danke.
3: Warum bist du in Leipzig?
6: Ich find's einfach, ich wohne hier, ich finde einfach die Farben toll, ich bin wie ich bin, das ist halt das Schöne dran.
3: Und du hast ja auch was Interessantes, du hast, sind das Wolfsohren oder was genau, das sind Katzenohren. Warum hast du die dort an?
6: Ich wollte die eigentlich schon so lange mal anziehen, ich hab's halt nicht geschafft.
3: Was willst du damit ausdrücken, also warum sagst du Katzenohren, das finde ich toll?
6: Ich bin einfach ein Katzenmensch, ich liebe Katzen über alles. Ich wollte einfach selbst mal eine Katze sein, ich wollte mal gucken, wie sie sich anfühlt.
3: Hast du selber auch eine Katze?
6: Nee, ich habe gar keine Haustiere.
3: Willst du mal eine Katze haben?
6: Vielleicht, mal gucken. Ich weiß nicht.
3: Vielleicht habt ihr eine Katze über und könnt ihr, wie heißt du?
6: Felix.
3: Und Felix schenken. Kommst du aus Leipzig?
6: Ja.
3: Also der Weg ist nicht weit. Bringt ihr eine, also nur wenn ihr eine abzugeben.
6: Ich habe gesagt, ich komme aus dem Osten.
3: Ah, ja. Also, Erik, deine Katze vielleicht. Du hast ja 2.
4: Genau, ich habe 2 Katzen, aber die gebe ich auf jeden Fall nicht her. Was ich aber empfehlen kann, wenn du irgendwann mal bereit bist, ein Tier zu nehmen oder auch am besten Katzen sollte man mindestens zu 2 halten, dann ist natürlich auch immer das Tierheim empfehlenswert. Ne? Katzen zu holen, man muss sie nicht bei eBay und Kleinanzeigen holen, sondern es gibt mehr als genug Tiere im Tierheim, die sich freuen auf einen neuen Besitzer oder eine neue Besitzerin. Das wolltest du doch noch sagen, ne?
3: Nein, weil wir zu Hause haben auch 2 Katzen, 2 Katzenbabys. Aber wir wissen nicht, wohin damit.
6: Echt?
3: So, schauen wir weiter. Dankeschön, viel Spaß dir noch. So, wir gucken mal, was haben wir denn? Ah, ich bin ja, das ist ja so viel Mensch hier, das ist ja... Warte, guck mal, hier haben wir noch ein schönes Schild. Menschen, und was steht da drauf? Menschenrechte, nee, andersrum, das steht hier, das ist schon schöner. Zeig das mal da so. Menschenrechte, nee, hier, guck mal so, hier, da, das da. Menschenrechte statt rechte Menschen. So schaut's nämlich aus. Wir haben nämlich auch in Sachsen-Anhalt diesmal die Landtagswahl am 6. September. Da müssen wir ein bisschen dafür einstecken, dass die Rechten nicht so an Oberhand gewinnen. So, und ja, kommen wir mal hier hin. Hallo. Hallo. Hier haben wir eine kleine Papi-Gruppe.
7: Ja.
3: Seid ihr heute nicht mehr?
7: Hier sind ganz viele, verteilt.
3: Auf dem ganzen CSD überall?
7: Ja.
3: Und warum sagt ihr, hier bei uns ist es am schönsten?
7: Weil es hier schön ist.
3: Ja, warum?
7: Uns gefällt die Musik, die Stimmung, die Menschen.
3: Kommt ihr aus Leipzig?
7: Ja.
3: Wie ist denn so die Queer-Community in Leipzig? Beschreibt die mal.
7: Bunt, auf jeden Fall. Gemischt.
3: Ja. Gibt es genügend Möglichkeiten wegzugehen auch mal abends?
7: Ja, auf jeden Fall. In der Stadt gibt es Möglichkeiten.
3: Und neue Freunde zu finden auch?
7: Auf jeden Fall.
3: Also Leipzig, 4-freundliche Stadt, sagst du?
7: Ja, auf jeden Fall.
3: Frage.
8: Ja, hi.
3: Mein Aufnahmeleiter, dir wollte ich erklären, was Bären sind. Vielleicht kannst du das kurz erklären. Was ist in unserer Community Bären?
8: Naja, etwas kräftigere, behaarte Männer halt, ne? Die halt auch Gleichgesinnte mögen, aber auch dünner, also alles mögliche, ja.
3: Aber, also, das ist jetzt nicht so ein Fetisch wie irgendwas, oder? Oder ist es auch ein Fetisch?
8: Das kann auch ein, also ein Fetisch würde ich nicht sagen, eher halt auf einen, bezogen auf einen Typ Mann halt, ne? Den man geil findet, halt einen etwas kräftigeren, kann auch ein muskulöser Bär sein, kann chubby sein, ein bisschen noch kräftiger, behaart, ja.
3: Und in welche Kategorie würdest du dich einordnen?
8: Naja, so ein Jungbär irgendwie, so ein Bärchen. Also noch nicht.
3: Bärchen ist auch süß.
4: Julian, ich nenne dich ab jetzt mal Bärchen.
3: Kann ich mal kurz zu euch kommen? Ihr wollt bestimmt gerade einfach mit der Bahn fahren, oder?
5: Nee.
3: Wollt ihr weiter vom CSD, für den CSD hier?
5: Ja.
3: Wirklich?
5: Naja, wir sind eigentlich nur hier, um zuzuschauen.
3: Und wie gefällt's euch?
5: Ist schön. Ist mal was anderes.
3: Und mitlaufen ist nicht so für euch?
5: Nee.
3: Nein. Ist ja auch nicht schlimm. Aber schön, dass ihr hier mit zuschaut. Und wenn es euch nicht gefällt, die Bahn fahren ja, man könnte einfach abreisen. Du hast hinten auf dem Schild Nullen und Einsen.
5: Genau.
3: Das ist ja so ein bisschen mathematische Sprache. Hat das was damit zu tun?
5: Es hat was mit dem Binärcode zu tun, weil ich hier Break the Binary draufstehen habe. Also die Genderrollen sozusagen zu brechen, deshalb sind die Nullen und Einsen auch pink und blau, stereotypisch feminin und maskulin.
3: Ah, die Null ist weiblich, die Eins ist männlich?
5: Genau, sozusagen. Und dann diesen Binärcode eben zu unterbrechen und aus diesen Genderrollen rauszukommen, das soll das Plakat sozusagen sagen.
3: Und warum hast du das denn hier mit auf dem CSD, um das einfach so ein bisschen publik zu machen?
5: Ich selbst mich als nicht binär identifiziere und eben nicht, mich nicht zu diesen Genderrollen einweisen kann. Und ja, das soll das auch sagen.
3: Spannend, ey, wusstest du das?
4: Ja, also das mit dem 0 und 1, das wusste ich, das kenne ich zumindest aus der Informatik auch. Aber natürlich, es ist ja einleuchtend, dass man immer generell in so eine Schubfächer gepackt wird, also gesellschaftlich alleine schon. Und ich glaube, das Schild zeigt einfach ganz deutlich auf Nein. Es gibt halt eben nicht nur männlich oder weiblich, sondern ganz, ganz viel darüber, darunter, dazwischen, vor und zurück.
3: Guck mal, ich bin größer als du.
4: Ja, weil du hier auch so ein...
3: Ja, voll toll.
4: Dankeschön.
3: Dankeschön. Ich bewundere auch immer deine Sachlichkeit, Erik.
4: Naja, einer muss ja hier das Format ein bisschen sachlich betreiben, oder?
3: Hallo!
9: Hallo!
3: Ich wollte mal zum Fuchs, weil ich denke mir so, Füchse, die reißen ja auch immer ihre Beute.
9: Ja.
3: Aber ich kann auch mal so einen Fuchs reißen, so von hinten so, so weißt du? Also, egal. Warum bist du denn als Fuchs da? Oder als Papi-Fuchs? Was ist das genau? Erzähl mal.
9: Das ist, die freie Expression dessen, wie du dich fühlst.
3: Und wie fühlst du dich heute?
9: Fuchsig.
3: Ah, deswegen bist du aber trotzdem Papi. Aber guck mal, schaut mal, wir haben auch noch so einen richtigen. Dreh dich einmal, sorry Erik. Oh, kann ich jetzt mal anfassen, so streicheln? Guck mal, oh, ist er weich, Erik, wie weich der ist.
4: Ja, also, jetzt, also, weißt du, du sagst ja immer, ich bin immer so sachlich. Dann mache ich jetzt einfach mal was Unsachliches.
3: Okay.
4: Wie groß findest du denn seinen Schwanz? Findest du den groß oder eher zu klein noch für dich, für deine Verhältnisse?
3: Also, ich finde ihn sehr haarig.
4: Na gut, das kann man sich ja wegrasieren.
3: Ein bisschen weich, ein bisschen härter könnte er sein.
4: Mhm, aber dafür gibt es Viagra zur Not.
3: Aber ansonsten, muss ich sagen, ist das eine Sache, mit der man auf jeden Fall arbeiten kann.
4: Ja, vielen Dank, danke schön.
3: Aber ich war noch gar nicht fertig.
4: Achso, du warst noch nicht
3: fertig. Ich hatte noch eine Frage. Ja, eine Frage. Aber jetzt bist du ja sehr groß. Warum ist für dich der Fuchs und Papi so eine Identität, wo du sagst, damit fühlst du dich wohl?
9: Es ist ja eine Verbindung zweier Subkulturen, der Papi und der Furry, die ineinander immer mehr übergehen. Und das zu verkörpern, finde ich auf dem CSD wichtig, da wir als Community zusammenhalten müssen und nicht gegeneinander arbeiten sollten.
3: Fandest du's?
4: Also ich finde es immer noch sehr geil. Wir haben ja noch ein ganz kleines bisschen Weg vor uns und ich habe einfach Freude an diesen ganzen strahlenden Gesichtern hier und diese bunte Vielfalt.
3: Ja, also wir sehen uns morgen in Berlin oder dann nächste Woche auch in Berlin.
4: Schauen wir mal, was wird.
3: Was wird. In diesem Sinne, wenn es euch gefallen hat, abonniert gerne, like das Video und dann bis bald.
1: So, ihr Lieben, wir sind zurück vom CSD Leipzig und ich habe jetzt bei mir Grit Merker von der Polizei Sachsen-Anhalt. Du bist, ich würde es nennen, Queerbeauftragte der Polizei Sachsen-Anhalt. Du hast wahrscheinlich einen anderen Titel dafür.
2: Ja, man könnte Queerbeauftragte sagen, dann ist wahrscheinlich allen gleich klar, worum es geht. Die offizielle Bezeichnung ist Ansprechperson LSBTTI im Hauptamt bei der Landespolizei Sachsen-Anhalt.
1: Um was kümmert ihr euch genau?
2: Also man könnte sagen, wir sind so diejenigen, die verantwortlich dafür sind, dass das Thema Queer in der Polizei bespielt wird und gleichzeitig auch Zugang für die Community zur Polizei. Ja? Also wir wissen ja, dass viele sich nicht zur Polizei trauen, wenn sie Queerfeindlichkeit erlebt haben. Das hat ganz unterschiedliche Gründe, historische Gründe oder weil sie Angst haben, dass sie nicht ernst genommen werden oder ausgelacht werden oder weil sie einfach auch müde sind oder wie auch immer. Und dann sind wir da und können an die Stelle treten und sagen, hey, bei uns braucht ihr keine Angst zu haben. Wir behandeln euch diskriminierungsfrei. Kommt einfach zu uns, wir machen Anzeige und dann ist es gut.
1: Wenn ich mich jetzt nicht traue, das persönlich zu machen, gibt es noch andere Möglichkeiten?
2: Also ich würde immer die Ansprechperson dann direkt auch kontaktieren, wenn ich mich nicht so zur Polizei traue. Aber man braucht halt schon irgendwie den Mut, sich wenigstens an die Ansprechperson zu wenden. Man könnte natürlich auch das Online-Revier nutzen, also heißt E-Revier, einfach googeln, dann findet man das schon. Ja, da gibt man das zu Hause am Rechner ein, aber auch das würde bedeuten, man wird im Nachgang befragt. Also man kriegt dann wahrscheinlich eine Zeugenvernehmung und dann sitzt man vor Beamten, die den Vorgang bearbeiten und muss letzten Endes doch zur Polizei. Also wäre es gut, die Ansprechperson mit ins Boot zu holen, weil man sich dann auch begleiten lassen könnte.
1: Definitiv, weil ich glaube, du kennst dich mit queeren Lieben auch etwas aus und kannst wahrscheinlich auch nachvollziehen, was Menschen, die Hass empfunden haben oder den eine Straftat, es geht ja insbesondere um Straftaten, erlebt haben, nachvollziehen kannst und kannst an die richtigen Stellen weiterleiten. Und ich finde ganz, ganz wichtig auch zu zeigen, dass die Polizei nicht nur aus dickbäuchigen Manfreds besteht, die uns auslachen für das, was wir erlebt haben, sondern dass wir ernst genommen werden. Und um mal wieder ein bisschen Spaß reinzubringen, gehen wir jetzt weiter zum bunten Treiben von der bunten Tante. Vielen, vielen Dank, Grit Merker. Ich freue mich, dass wir heute den Tag noch zusammen verleben werden. Und habt Mut, zeigt eure Anzeigen an und jetzt viel Spaß mit der bunten Tante.
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11: Ja, das ist ja schön. Jetzt sind meine Karten natürlich unten im Studio. Ach, ihr Lieben seid auch schon da. Hallöchen, hier ist eure bunte Tante und er heißt wieder bunt gedacht. Ich wollte mir gerade so eine Tarotkarte legen, denn wir sind ja im Wahljahr 2026. Im September stehen in Sachsen-Anhalt die Landtagswahlen an. Und ja, irgendwie habe ich das Gefühl, manchmal ist das so ein bisschen, als würde man sich die Karten legen. Man hat Vorstellungen und vielleicht auch eine Idee, was rauskommen könnte oder rauskommen soll. Und am Ende passiert was ganz anderes. Manchmal überraschend und manchmal erschreckend. So ähnlich wie hier. Aber mal ganz im Ernst und unter uns, geht wählen. Denn auch ihr habt die Möglichkeit mitzubestimmen und etwas zu entscheiden. Und ich glaube, die bunte Tante sagt es zu jeder Wahl. Noch nie war es so wichtig wie jetzt. Aber ich möchte hier an dieser Stelle einen Punkt setzen und eines ganz, ganz besonders erwähnen. Noch nie war es so wichtig wie jetzt. Denn es steht hier wirklich etwas auf der Kippe. Denn das erste Mal könnte es passieren, dass die demokratischen Parteien nicht an der Regierung beteiligt sind. Und dann möchte ich mir nicht ausmalen, was hier in unserem schönen Land passiert. Und wenn auch ihr das nicht möchtet, dann fasst euch ein Herz und nehmt allen Mut zusammen und lasst den Groll weg und verabschiedet euch vor allem von Gedanken, was soll meine eine Stimme schon bewirken. Die eine Stimme kann am Ende diejenige sein, die die Entscheidung ganz anders hätte ausgehen lassen können. Also geht wählen, die bunte Tante macht's auch. Und dann hoffe ich und drücke uns die Daumen, dass wir auch nach der Wahl noch Demokratie erleben dürfen bei uns im Land und dass wir auch nach der Wahl noch freie Menschen sind und vielfältig sein dürfen und dass es nicht braun, blau und grau wird und wir uns wieder verstecken müssen. Also geht wählen, ganz, ganz wichtig. Und wenn er jetzt vielleicht noch eine Pause braucht, um zu überlegen, wen ihr denn wählen könntet, dann habe ich zum einen den Tipp, dass ihr unbedingt die Wahlprogramme lesen solltet. Und für die Übergangszeit geht es für euch jetzt zurück ins Studio und beim nächsten Mal wieder hier zu mir, wenn es heißt Bunt gedacht mit eurer bunten Tante. Auf Wiedersehen und wählen gehen.
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1: Und wir sagen Dankeschön an die bunte Tante. Das war ja toll hier aus dem Landtag, oder?
3: Ja, mega gut. Und apropos Landtag, die Landtagswahlen stehen ja an. Und auch wir von Küfermann haben da ein Projekt gemacht, in dem wir so ein bisschen beleuchten, wie sicher ist denn die Community überhaupt und was für Auswirkungen kann die Landtagswahl auf die queere Community haben. Schaut unbedingt rein auf YouTube. Es lohnt sich.
1: Ja, und dann habe ich hier noch Estelle. Estelle, wie war dein CSD Köthen?
12: Ja, wunderbar, grandios, was soll man anderes sagen, zum ersten Mal in Köthen gewesen, direkt so tolle Menschen kennengelernt, so viel Pride und so viel herzliche Menschen, also großartig, einfach großartig.
1: Einfach laut, einfach bunt und politisch und ja, der nun folgende Künstler ist es auf jeden Fall, es ist Flamingos, der hat ein schönes Video für euch an uns geschickt und da freuen wir uns sehr. Wir sagen hier aus Köthen Tschüss und wünschen euch ein tolles Happy Pride!

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1: Ich habe mich gekümmert, als ich im Hort war, und vielen Dank.
2: Vielen Dank, Frau Kern, für alles in den vielen, vielen Jahren, die wir zusammen mit Ihnen verbringen durften. Und jetzt wünschen wir Ihnen einen richtig schönen Ruhestand.
3: Das war das Bistum. Fest aller Zeiten.

umgesetzt. Aber davon 3% sind halt dann auch schon ein paar Millionen. Hm. Und wenn dir auf einmal innerhalb von einem Monat ein paar Millionen flöten gehen, ne, das erklärt halt, das merkst du sofort. Mhm. Und das ist viel. Auch wenn das so, und das ist echt krass. Also, das Wachsen tut hingegen übrigens, weil

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0: Herzlich willkommen zum diesjährigen Kurz und Gut im Kurzfilmwettbewerb.
1: Herzlich willkommen zu Kurz und Gut.
0: Schön, dass ihr alle da seid. Wir freuen uns, dass ihr alle hier im OK euch eingefunden habt.
2: Ich bin Mila und ich mache die Moderation dieses Jahr bei Kurz und Gut. Wir sind gerade dabei, unsere Moderationstexte zu schreiben und ein bisschen Zeitdruck haben wir, aber ich denke, wir schaffen das. Ich hoffe, die Stimmung wird so gemütlich sein und dass man einfach einen schönen Abend zusammen hat.
3: Wir haben heute den Tag über alles vorbereitet. Es hat sich herausgestellt, dass du noch sehr viel machen müssen. Aber es hat sich sehr gelohnt. Und die Sendung selber und die Veranstaltung selbst war dann extrem entspannt. Es hat alles funktioniert.

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Damit komme ich darauf zu sprechen, warum wir heute hier sind. Ein Beispiel dafür, wie vielfältige Altersbilder sichtbar sind.

gemacht werden können, ist der Fotowettbewerb Vielfalt. Der Fotowettbewerb wurde von der BAGSU, der Bundesarbeitsgemeinschaft der Seniorenorganisation, durchgeführt, von uns gefördert. Und wie ist das abgelaufen? Menschen jeden Alters wurden aufgefordert, Fotos einzureichen. Da waren professionelle Fotografen dabei, da waren Amateurfotografen dabei, querbeet. Die Fotos sollten jedenfalls die Vielfalt und den Facettenreichtum des Alterns in Deutschland zeigen, jenseits von Klischees und Einheitsbilder. Die prämierten Fotos zeigen ältere Menschen in ganz unterschiedlichen Lebenssituationen. Da sind aktive dabei, nachdenkliche ältere Menschen, verliebte, solidarische, sehr kreative ältere Menschen. Eben einfach ältere Menschen, einfach so, wie sie sind. Und aus den Fotos haben wir dann eine Ausstellung, die hier in Merseburg erstmals auf Wanderschaft geht, zusammengestellt. Und wir hoffen, dass die Ausstellung viele Jahre durch Deutschland tourt und auch viele Kilometer zurückgeht. Und ich freue mich heute, dass Bundesministerium für Bildung, Familie, Senioren, Frauen und Jugend, sehr viele Konsulanten inzwischen, die Bildung ist dazu gekommen, hier zu vertreten. Ich leite das Grundsatzreferat in der Seniorenabteilung. Und das Grundsatzreferat ist dafür zuständig, die Belange, Interessen, Wünsche, Bedarfe der Älteren in alle Vorgänge, die so durchs Haus rauschen, auch aus den anderen Abteilungen in unserem Haus, Frauen- und Familienabteilung, zu den Familien gehören nämlich eigentlich auch die Senioren, aber es gibt eine eigene Seniorenabteilung bei uns, da immer wieder einzubringen und darauf zu achten, dass die Bedarfe der Älteren überall auch berücksichtigt wird, weil Seniorenpolitik ist Querschnittspolitik. Und das fällt wirklich schwer. Es gelingt hier und da, aber lange nicht überall. Als Grundsatzreferatsleiterin bin ich zuständig für die, unter anderem für die Altersforschung, für die Altersberichte, für die Themen Einsamkeit. Geht durch alle Altersgruppen in Deutschland. Wir haben viele Millionen einsame Menschen in Deutschland. Und für das Thema Altersbilder und Ageisms. Wir leben in einer alternden Gesellschaft. Bundesweit brauchen wir im Jahr 2030 jeden vierten Menschen im Alter von 65 und älter. In Sachsen-Anhalt führt die Liste an, lebt durchschnittlich die älteste Bevölkerung jetzt. In Sachsen-Anhalt sind es jetzt schon fast 28%, 65 und älter. Das ist eine gute Nachricht. Das bedeutet nämlich, dass die Menschen in Deutschland älter werden. Das bedeutet, dass sie nicht nur länger leben, sondern sie sind auch länger fit und gesund und engagieren sich und leben ganz aktiv und engagiert noch bis in das hohe Alter hinein. Jeder fünfte 69 bis 75-Jährige engagiert sich noch im Alter bis, jeder vierte und im Alter darüber bis 95 engagiert sich immer noch jeder vierte. Und das mit einem sehr hohen Stundenanteil von fast 6 Stunden pro Woche. Das muss man sich mal überlegen. Diese demografischen Entwicklungen bringen also viele Chancen. Sie bringen aber auch Herausforderungen mit sich, insbesondere wenn wir an die vorherrschenden gesellschaftlichen Einstellungen zum Alter und zum Alter gehen. Ich bin, wie gesagt, auch für die Altersberichte zuständig. Die werden in jeder Legislaturperiode unter Federführung unseres Hauses erstellt von einer extra dafür berufenen unabhängigen Kommission von Wissenschaftlerinnen und Wissenschaftlern, die sogenannte Sachverständigenkommission. Und der aktuellste Altersbericht, der neunte Altersbericht, trägt den Titel
Alter in Deutschland, Vielfalt der Potenziale und Ungleichheit der Teilhabestand. Der neunte Altersbericht widmet sich unter anderem zwei Fragen. Erstens, wie prägen Altersbilder die Sicht auf das Alter und das Alter? Altersbilder sind oft einseitig, defizitorientiert. Und diese einseitigen, defizitorientierten Altersbilder wirken sich ganz konkret auf das Leben älterer Menschen aus. Und eine zweite Frage, der sich der neunte Altersbericht widmet, ist, welche Rolle spielt Ageismus? Ageismus wird definiert als die ungerechtfertigte, ungleiche Behandlung oder Beurteilung eines Menschen allein aufgrund seines Alters. Ungleiche Behandlungen sind Diskriminierungen oder Benachteiligungen. Das können abfällige Bemerkungen sein, aber auch unpassende Verniedlichungen. Das kann noch schlimmer übergriffiges Verhalten sein, wenn ein älterer oder alter Mensch beim Arzt oder beim Amt nicht zu Wort kommt. Der neunte Altersbericht macht deutlich, Altersdiskriminierung ist sehr weit verbreitet in unserer Gesellschaft und gesellschaftlich akzeptiert. Was steckt dahinter? Ältere Menschen werden oft entweder als hilfsbedürftige, passende, als pflegebedürftige Menschen oder es gibt auch die positive Verkehrung als ewig jung gebliebene Best-Ager. Beides sind verkürzte Bilder, die die Realität nicht abbilden. Die Wirklichkeit ist sehr vielfältig, Menschen altern sehr unterschiedlich. Sie bringen auf alle Fälle Lebenserfahrungen, Kompetenzen, Engagement, Energie ein und sie haben, wie im Übrigen alle anderen Generationen, sehr unterschiedliche Bedarfe und Wünsche. Der Altersbericht spricht eine sehr klare Sprache und wir als Bundesseniorenministerium unterstützen das ausdrücklich. Wir brauchen realitätsnahe, differenzierte Altersbilder und wir müssen Ageismus sehr aktiv und bestimmt entgegentreten in unserem aller Alltag. Wehren Sie sich, wenn Sie schon zu den Älteren und Alten gehören, in den Medien, was in den Medien passiert, zum Teil, das ist ganz fürchterlich, aber auch in der Politik. Die Sachverständigenkommission für den neunten Altersbericht fordert daher die Weiterentwicklung der Standards in der Pflege und sozialen Arbeit. Insgesamt mehr Partizipation, also aktive Möglichkeiten der Teilhabe älterer Menschen. Und sie fordert eine alten- und altersfreundliche Infrastruktur in Stadt und Land, eine Infrastruktur, die die Selbstbestimmung der älteren Menschen fördert.

Liebe Altersgenossen, wenn der Herbst des Lebens sich so langsam zum Spätherbst entwickelt, macht man sich so seine Gedanken, ob nicht alles, was sich da oben im Laufe der Jahre an Lebenserfahrungen und Erlebnissen angesammelt hat, eines Tages verloren geht, wenn der Kollege Alzheimer an die Tür klopft. Und so habe ich mir gedacht, rufst noch mal alles auf, was da oben so gespeichert und vielleicht noch frisch ist. Einerseits zur Kontrolle, inwieweit man noch geistig fit ist. Andererseits, um es mit Hilfe der modernen Videotechnik zu konservieren und es eventuell für die Nachwelt zu erhalten. Versuchen möchte ich es

Mensch mehr dran, ob man guckt die Jugend an oder das Alter, ihr lieben Leiter, alle haben sie heute keine Zeit mehr. Alles blitzt, das Kind, das auf der Schulbank sitzt, hat heute fast ja keine Zeit, heme für die Schularbeit. Es muss am Klavier sich quälen, es darf nicht im Kino fehlen, es muss in den Sportverein, muss bei den Wandervögeln sein, es muss zur Saison im Winter zum Maskenball gehen für die Kinder. Kurz und gut, das Kind hat heute kaum noch vor der Schulezeit. Kommt die Jünglingszeit heran, hat wiederum der junge Mann keine Zeit, sie zu genießen. Er muss Fußballtore schießen, muss mit der und jener Kleen ins Café und tanzen gehen. Die süße Poesie der Liebe ist heute Schnurzepiepe. Aufs Motorrad muss die Maid, zum Laufen haben sie keine Zeit. Statt Arm in Arm, wie es früher braucht, backt heute das Mädchen Schatz und Bauch. Keine Zeit, so heißt es doch später. Mütter sind sie heute und Väter, ehe sie sich noch haben gefreut, denn sie hatten keine Zeit zu warten, bis die Hochzeit kam. Und genau derselbe Kram findet sich auch später dann. Denn der heutige Ehemann steckt nicht bloß im Ehejoch, er steckt in dem und in jedem Verein, in Links- und in Rechtsparteien. Jeden Abend muss er fort heute hier und morgen dort. Für die Eichnerhäuslichkeit? Tja, da hat er keine Zeit. Die Kinder wachsen langsam ran und plötzlich ist er ein alter Mann. Das Schönste hat er verpasst im Leben, weil keine Zeit er hatte eben. Keine Zeit, wohin man blickt. Züge sausen, Autos brausen, dass man manchmal packt das Grausen. In den Lüften zum Propeller, immer schneller tut das Schiff das Meer durchziehen. Und noch schneller fliegt der Zeppelin, damit die, die drinnen sitzen, schneller um die Erde flitzen. Zeit ist Geld, so heißt es heute. Und das stimmt, ihr lieben Leute. Wir haben in der heutigen Welt keine Zeit und auch kein Geld. Und die Zeit, die liebe Zeit, die hat selber keine Zeit. Die rast vorbei, man weiß nicht wie, bis eines Tags, ach viel zu früh, der Sensenmann spricht, komm, komm, mein Freund, deine Zeit ist um. Da sagst du wohl und wirst ganz kleine, meine Zeit, ich hab doch keine. Und viel zu spät siehst du ein, die Zeit war da, die Zeit war dein. Du hattest bloß in deinem Leben keine Zeit, dir Zeit zu nehmen. Ich jedenfalls mach da nicht mit. Ich gehe gemütlich meinen Schritt dem allerletzten Ziele zu, wo ich hin muss, genau wie du. Denn die Yacht braucht nicht zu sinnen. Wer langsam läuft, kommt auch dahin. Als nächstes ein paar Reime zu einer Fabel aus dem Gemüsegarten. Ein kurzes Gedicht mit einem nachhaltigen Ergebnis zum Schmunzeln. Ein Kohlkopf stand neben einem Rosenstock und schaute verliebt wie ein Ziegenbock der Rose täglich blühende Pracht. Und eines Tages, das heißt bei der Nacht, da hielt es der Kohlkopf nicht mehr aus. Es musste aus seinem Kohlkopf heraus. Er sah sie an, er flehte, er schwur, ich liebe dich, Rose, dich lieb ich nur. Und er hat, wie es so zu geschehen pflegt, der Rose sein Kohlherz zu Füßen gelegt. Was weiter zwischen den beiden geschehen? Ich und auch ihr haben es nicht gesehen. Doch im nächsten Jahr, was glaubt ihr wohl, da stand neben der Rose Rosenkohl.

0: 1991 gibt es den Freundeskreis Literatur e.V. als gemeinnützigen Verein in Merseburg. Mehr als 3 Jahrzehnte unterstützte der Verein die Arbeit der Stadtbibliothek in Merseburg. Im Jahr 2022 entstand mit Bernd Rudolf aus Bad Lauchstädt der Kontakt zum Mentor-Bundesverband. Dieser Verband ist ein bundesdeutscher Zusammenschluss von örtlichen Mentorvereinen. Bundesweit wird so eine Leseförderung an Grundschulen organisiert. Einmal pro Woche werden Kinder im 1:1-Format individuell beim Lesen und Verstehen von Texten gefördert. Die persönliche Begleitung stärkt ihre Lesekompetenz, weckt Freude am Lernen und hilft ihnen, im Unterricht besser Anschluss zu finden.
1: Das Programm soll angeblich jeder lesen lernen, der bis dato Probleme hatte, weil es halt eigentlich ohne Stress sein sollte. Also einmal wird der Speicher immer wieder gelöscht durch diese farbigen Abbildungen, ob jetzt ein Kästchen, ein Stern oder irgendwas anderes. Die Kinder müssen aber tatsächlich jeden Tag 10 Minuten einplanen. Also normalerweise sollten die Eltern entweder so einen Ausdruck oder vielleicht App, ich meine gut, wer jetzt mit seinem Kind nicht lesen übt, kauft sich keine App, aber vielleicht kann man ja dann sagen, okay, ich kopiere dir das Blatt oder ich gebe es dir mit oder wie auch immer.
2: Ich habe mir von meiner Tochter dann Sachen, Schulmaterial kopiert und das für meine Kinder, mit denen ich lese, auch angewendet.
3: Wir sind in den Schulen im Saalekreis unterwegs und die Mentoren, die sich dafür interessieren, für diese ehrenamtliche Tätigkeit, die werden bei uns in einer Erstschulung, bekommen die alle Informationen, die sie brauchen, um in den Schulen tätig zu sein und welche Möglichkeiten sie haben, mit den Kindern das Lesen zu üben. Wir wissen ja alle, jedes vierte Kind, was die Grundschule verlässt, kann nicht richtig lesen. Lesen ist ein Schlüssel fürs Leben.
0: In den vergangenen 4 Jahren gab es einen beständigen Zuwachs von neuen Lesementoren.
4: Wie machst du das dann? Sprichst du das mit der Schule ab, mit der Lehrerin, dass du das mitgibst? Entscheidest du selber?
0: Mittlerweile sind die Mentoren aktiv in der Hälfte aller Grundschulen des Saalekreises unterwegs. Darunter alle 7 Grundschulen der Stadt Merseburg.
5: Aber die wissen nicht, was es ist. Wir hatten letztens Grille. Wusste das Mädchen nicht, was die Grille ist. Also ein Zirp dann noch dazu, das ist natürlich doch mal ein schwereres Wort. Da kommt dann auch kein Sinn. Dann muss man ja das erstmal erläutern, was eine Grille ist und was das Zirpen ist.
0: Demnächst werden mehr als 100 ehrenamtliche Lesementoren entsprechend tätig sein.
6: Hier sieht man ja das Verhältnis Männer-Frauen ist ja eher zu Ungunsten der Männer. Also man merkt hier schon beim Lesen, da sind sehr, sehr viel mehr Frauen aktiv als Männer. Und das ist eigentlich schade. Ich finde, es sollten viel mehr Männer, egal ob sie nun schon ein bisschen länger jung sind, so wie ich, oder auch noch mitten im Leben stehen, zeigen, dass sie die Bereitschaft finden und auch die Zeit finden, mit den Schülerinnen und Schülern als Lesementor zu arbeiten, weil Lesen ist so wichtig und wir merken, dass da so viel Arbeit noch gemacht werden muss und die Schule es leider allein nicht mehr schafft. Das ist nicht die Schuld der Schule. Das Problem liegt wahrscheinlich sehr viel tiefer, aber wir haben hier eine Möglichkeit zu helfen und das auf einer sehr, sehr persönlichen Ebene. Und die Erfahrung, die ich gemacht habe, ist, dass die Kinder, mit denen ich gearbeitet habe, das sehr, sehr dankbar aufnehmen. Einfach dieses Gefühl, dass jemand nur für sie da ist und ihnen hilft, beim Lesen Fortschritte zu machen. Und das ist ein sehr, sehr positives Gefühl und das gibt einem auch sehr, sehr viel zurück.
7: Ich bin also erst 2023 hierher gezogen und dann habe ich was gesucht, wo ich mich nützlich machen kann. Und da bin ich in einer Zeitung über einen kleinen Artikel gestolpert und dann war da Telefonnummer angegeben und da habe ich mich sofort bei Herrn Eisner gemeldet und war hier zu dem ersten Treffen und wir haben da sehr schöne Informationen gekriegt, wie man also mit Kindern, die Schwierigkeiten haben in der Schule, wie man sich da einbringen kann.
8: Ich habe ein Kind in der 2. Klasse, einen Jungen. Und mit dem bin ich jetzt so weit gut, dass ich denke, der kann Ende des Schuljahres braucht er mich dann nicht mehr. Da sind wir so weit, dass er es gut lesen kann und verstehen kann.
7: Was für mich wichtig war, dass sie mir auch gleich die Rosenthal-Schule so nahe gelegt haben, die bei mir um die Ecke ist, und das wurde vermittelt. Ich musste mir da jetzt nicht selber irgendwas suchen, sondern es gab Unterstützung, also bei der Vermittlung der Kontakte. Und ich wurde hier wirklich gut vorbereitet mit Hinweisen, wie man überhaupt beim ersten Mal auf so ein Kind zugeht. Und ja, und die Schule hat das Kind ausgesucht. Und da ich selber lange im Ausland war und schon da mich mit Kindern beschäftigt habe in allen möglichen, also ich bin keine Lehrerin, aber ich habe mich da eben bemüht, irgendwas Nützliches zu tun. Und da habe ich also ein Kind mit Migrationshintergrund bekommen, also aus Syrien. Und das hat jetzt 2 Jahre gedauert, dass wir so Vertrauen füreinander haben und dass ich wirklich auch Fortschritte sehe beim Lesen nicht nur, sondern auch beim Sprechen und Erzählen.
8: Ich mache das, weil ich schon auch immer sehr gerne gelesen habe und ich möchte meine Begeisterung vom Lesen einfach weitergeben.
9: Also diese ehrenamtliche Tätigkeit, und das berichten wirklich alle, die geht ans Herz.

0: Herzlich willkommen in der Seniorenredaktion. Und unser Thema ist heute aktive Senioren, die also nicht nur zu Hause sitzen bleiben. Und da ist mir natürlich als erstes Thekla Batterow eingefallen. Und als erstes möchte ich dich kurz bitten um eine kurze Biografie und dann über deinen beruflichen Werdegang.
1: Zunächst besuchte sie die Oberschule.
2: Um das Abitur abzulegen.
0: Wo?
2: Das ist in Merseburg gewesen, an der Ernst-Haeckel-Oberschule.
1: Sie wollte gerne
2: Medizin studieren.
1: Das war nicht möglich, daher ging sie
2: in diese mittlere medizinische Laufbahn und wurde medizinisch-technische Radiologieassistentin.
1: Ergänzend hat sie Kurse mitgenommen.
2: Habe dann aus einer Not heraus in der Fachschule der Martin-Luther-Universität mal Vertretung gemacht für Auszubildende in der Radiologie. Und daraus wurde dann eine Ausbildung angeboten als Medizinpädagogin und bin dann ganz ordentliche Diplom-Medizinpädagogin geworden. Dann nach der Wende ich noch examinierte Krankenschwester geworden bin. Ordentliche auch, mit Prüfungen, mit allem drum und dran. Das war berufsbegleitend an der Klosterschule in Halle.
1: Sie war so gut qualifiziert, dass sie
2: Kurse mitgenommen für psychotherapeutische Gesprächsführung, um dann seit 2005 in der Freiberuflichkeit zu sein, als Krisenmanagerin, Organisationsberaterin.
0: Also du bist immer in der medizinischen Branche gewesen, hast damit auch den Wendebruch gut gemeistert, hast dich eigentlich immer weiterentwickelt.
2: Ja.
0: Und da braucht man natürlich irgendwie auch einen Ausgleich zum Berufsleben. Jetzt, ja, liebe Thekla, wie hast du dann eigentlich mit deinen neuen Leidenschaften angefangen?
2: Das ist das Schreiben, nehme ich an. Ich bin 2001 Mitte 50 gewesen und hatte ein einschneidendes persönliches Erlebnis. Und ich kam aus dieser aussichtslosen Situation nur raus, dass ich Stift und Papier genommen habe, über Begegnungen mit Menschen zu schreiben. Also nicht über mich, sondern über andere. Weil ich damals in Stuttgart gearbeitet habe und einen Journalisten kennengelernt habe, dem ich weniger das Manuskript gezeigt habe, was er davon hält. Und er sagt, auch das ist ja super geschrieben und kurzweilig, ganz großartig, machen Sie weiter. Und dieses machen Sie weiter. Daraus ist dann mehr oder weniger ganz langsam dann eine Leidenschaft entstanden, in die dann meine Mutter mit einbezogen wurde, die immer von ihrer Schulzeit gesprochen hat. Und da ist dann dieses Büchlein entstanden, ein bisschen wie Feuerzangenbowle. Und wir haben dann die Jahrgänge abgehandelt. Wie ist es damals gewesen zur Penne meiner Mutter? Wie ist es zu meiner Zeit gewesen auf der Penne? Und wie ist es denn zur Zeit meines Sohnes gewesen auf der Penne?
0: Drei Generationen.
2: Drei Generationen in dieses kleine Heftlein gebracht. Und das ist dann absoluter Renner geworden. Das ist dreimal, viermal aufgelegt worden. Ich ja Schlossführerin im Schlosshotel Schkopau bin. Und dieses Schlosshotel hatte dann an diesen Heften großes Interesse, um ihren Gästen eben etwas anzubieten. Und das ist das ganz Interessante dabei, in die Schubkästen neben den Betten nicht nur eine Bibel zu legen, sondern also dieses bisschen wie Feuerzangenbowle dazuzulegen. Das ist tatsächlich angenommen worden.
0: Ja, Leseturm.
2: Ja, da bin ich allerdings sehr viel später dazu gestoßen. Die haben ja auch Art Anthologien herausgegeben, habe ich auch dabei, dann beteiligt an den Lachgeschichten, an den Heimatgeschichten und an den Gruselgeschichten. Jedes Jahr wurde ja ein Buch verlegt ja. Und jedes Jahr bin ich auch dann dabei.
0: Schön.
2: Und das letzte, was ich gemacht habe, ja. Ist das kleine Büchlein, P18, ein amoröses Abenteuer auf 92 Seiten. Und hier geht es um Amorositäten von alten Menschen. Und die Menschen, die das nun von mir schon mal bekommen haben, sind offensichtlich fasziniert gewesen. Und es gibt wohl keine Fortsetzung. Wir hätten jetzt gerne gewusst, was denn aus Julius geworden ist. Und das hat mich dann dermaßen inspiriert, dass ich eine Fortsetzung tatsächlich geschrieben habe. Die ist nicht so lang, die ist also nur die Hälfte lang. Es gibt kein Happy End, es gibt ein bedingtes Happy End. Aber das ist das wahre Leben, das hat nicht geklappt.
0: Ich habe es noch nicht gelesen. Ich bin jetzt neugierig geworden.
2: Das hoffe ich sehr.
0: Amoröse Abenteuer im Seniorenalter, das ist
2: das
0: wirklich
2: das
0: neu.
2: Das gibt es nirgendwo. Eine Freundin von mir, die sagte dann, schreib doch dein Erlebnis auf. Und darüber habe ich dann angefangen nachzudenken. Ich kann nicht über mich schreiben, dazu bin ich nicht in der Lage. Aber ich denke darüber nach, welche Männer ich in meinem Leben kennengelernt habe und was es da Interessantes über diese Beziehung zu sagen gibt. Das hat eher weniger was mit amorösen Abenteuern zu tun, aber das ist hochinteressant, weil hier unterschiedliche Charaktere
0: bewegte Bilder
2: dargestellt werden.
0: Liebe Thekla, welches war also deine Motivation zu schreiben?
2: Ja, ich habe, denke ich, eine gute Beobachtungsgabe und habe mir gedacht, dass wenn ich etwas Amüsantes, Kurzweiliges schreibe, dass ich mir selber einen Gefallen tue. Später sind natürlich Dinge dazugekommen, dass ich etwas vermitteln wollte. Dadurch, dass ich in die Freiberuflichkeit gegangen bin, ist dann dieses Buch entstanden für gründungswillige Personen, die ich gecoacht habe. Ene, mene, mu und raus bist du, die Gründungswilligen. Also Hilfe zur Selbsthilfe. Also ist das Hilfe zur Selbsthilfe immer etwas gewesen, was mein Leben, also durch den Beruf, begleitet hat. Also das, was in meiner Freiberuflichkeit geschrieben steht, Hilfe zur Selbsthilfe. Gut, die Leute dann zu motivieren, etwas Schönes zu lesen. Das Buch, was ich jetzt fertiggestellt habe, das heißt 7 Kapitel Leben. Und in diesen Kapiteln vermittle ich Menschen aus den unterschiedlichsten Bereichen, die ich bediene in meiner Freiberuflichkeit. Also ob das Demenzerkrankungen, Süchte sind, ob das Trauer ist, Einsamkeit, alles das ist aus 30 Jahren heraus zusammengefasst worden in Form von Geschichten. Ich habe da auch Bewertungen bekommen, dass man sagte, eigentlich ist das ein Fachbuch geworden, was also Selbsthilfegruppen nehmen sollten.
0: Populärwissenschaftlich, ja. Du kriegst also sehr viele Rückmeldungen von den Lesern.
2: Ja, also von denen, die das bekommen haben, ja.
0: Liebe Thekla, das Schreiben ist zwar der größte Teil deiner Leidenschaften, aber es gibt noch andere Sachen, mit denen du dich auch erfolgreich beschäftigst. Ich komme jetzt gerade mal mit dieser Puppe hoch, die sehr böse aussieht, aber eben auch eine ganz große Rolle spielt.
2: Ich habe also ein Puppentheater, ein kleines, so wie das früher der Fall war, dass man dahinter sitzt. Da werde ich tatsächlich gebucht für Kinder und da ist eben auch Rapunzel dabei oder auch Froschkönig dabei.
0: Aber wir haben auf den Zettel noch andere Sachen. Also malen, fotografieren, Das wäre
2: ja
0: noch wichtig.
2: Ja, also das Malen, das hat auch eine Geschichte. 1975, 76 im X50 Clubhaus Buna, was jetzt eine totale Ruine ist, da gibt es unendlich viele Zirkel. Und unter anderem auch ein Mal- und Zeichenzirkel. Und da habe ich dann begonnen mit der Pastellmalerei, weil ich nicht so ein Mensch bin, der also ganz feingliedrig, ja, und mit Tusche und zart die Linien zeichnet, sondern mich eher großflächig bemühe. Also weich und ein bisschen chaotisch, so. So. Und Fotografie hängt damit zusammen, dass meine Mutti eine Kamera hatte und immer sehr schöne Fotografien herstellte. Das hat mir gefallen und habe einfach so aus Lust und Laune fotografiert. Da sind eben natürlich auch sehr schöne Motive entstanden und die habe ich dann vergrößern lassen.
0: Dann sind wir bei den wichtigsten eigentlich durch. Dann gibt es noch Klavierspielen und Tanzen.
2: Hm. Auch das sind Hobbys. Das Klavierspielen habe ich sehr spät begonnen. Und ich glaube, mit 75 habe ich das erst begonnen. Was wäre denn, wenn ich selbst Klavier spielen lernen würde? Dann wäre das Ding doch wieder in Betrieb, würde ich wieder auf den Tisch stellen und muss aber in die Musikschule nach Merseburg.
0: Die vielen Stufen hinauf.
2: Die vielen Stufen hinauf. Da wusste ich noch nicht, dass es auch einen Lift gibt. Also ich bin die Stufen, es waren, weiß ich nicht, über 70, 80 Stufen bin ich dann da hoch, habe aber vorher die Musikschule angerufen und habe gesagt, nehmen Sie denn Menschen, die so alt sind wie ich? Und da sagte diejenige, ja, es gibt auch noch Ältere. Wurde zugeteilt einem Mann, der schon älter war, und der fragte mich, möchten Sie die einfache Variante oder die schwere Variante? Was denkst denn du, was ich geantwortet habe?
0: Ich traue es mir nicht zu sagen. Die schwere Variante.
2: Ja, es wurde die schwere Variante. Dann bin ich aber einer Gymnastikgruppe beigetreten, die machte eine Stepptanzgruppe auf. Mit richtigen Steppschuhen. Wir haben also Auftritte gehabt in Merseburg bei den Schlossfestspielen und wurden gebucht zu allen möglichen Veranstaltungen mit recht anspruchsvollen Tänzen. Und da bin ich leider Gottes aus gesundheitlichen Gründen ausgeschieden.

0: und bin dann gewechselt zum Line Dance. Das ist ja nun weicher, ein weicherer Tanz, wo nicht gesteppt wird, wo nicht gestaucht wird. Und wenn du mich fragst, was wäre dir lieber, immer Stepp.
1: Okay, das nehmen wir mal zur Kenntnis. Ich kann jetzt für mich sagen, durch dieses Interview habe ich dich noch viel, viel besser kennengelernt. Man ist neidisch, man hat eigentlich keine Zeit zu verschenken und bleib schön neugierig.
0: Ich bedanke mich für die vielen Fragen, die mich auch angeregt haben, noch mal nachzudenken.
1: Prima.
0: Dankeschön.

0: Im Schreibkreis Prosaik in Halle an der Saale haben sich literaturbegeisterte Seniorinnen und Senioren zusammengefunden. Sie treffen sich monatlich, um über von ihnen verfasste Lyrik und Prosatexte zu sprechen. In diesem Rahmen werden auch Lesungen und Veröffentlichungen ihrer Texte vorbereitet.
1: Die Butterblume. Bärbi kommt aus dem Kindergarten nach Hause. Sie zieht ihn alle raus. Mutti will ihn aufhängen. Dabei sieht sie, dass ein kleines Stückchen Butter an der Jacke klebt. Wie kommt die Butter an deinen Anorak? Ich weiß es nicht, sagt Bärbi und geht schnurstracks in ihr Zimmer. Nach einer kleinen Weile kommt sie strahlend wieder raus. Ich weiß es jetzt. Wir waren spazieren. Dort blühen viele Butterblumen. Ich habe auch eine gepflückt.
0: In diesem Rahmen werden auch Lesungen und Veröffentlichungen ihrer Texte vorbereitet. Die Lesungen finden in Kindertagesstätten und Horten, in Schulen sowie Seniorenheimen statt, aber auch in Kranken- und Pflegeeinrichtungen. Seit 2017 veröffentlicht der Schreibkreis vierteljährlich die Gedichte und Erzählungen in einem Leseheft, um ihre Lyrik und Prosa einer größeren Öffentlichkeit zugänglich zu machen.
2: Jedes Jahr vier Hefte. Die erste Ausgabe 2017. Ihr seid bestimmt wieder dabei, die nächsten Sachen vorzubereiten. Vielleicht hat der eine oder andere schon was fertig. Das neue Heft. Ich habe auch schon was geschafft. Wie sieht es bei dir aus?
3: Alles entwickelt, hat alles geliefert.
2: Deine Sachen? Ich weiß nicht, ob das zu lang ist.
3: Nein,
2: das ist nicht zu lang. Sonst hätte ich so kleine Sachen. Ja, das war jetzt auch zu kleines. Sonntag. Sonne im Morgendunst, auf den Wiesen noch tau. Hier oben am Hang erhabene Stille. Alle Ferien. Manchmal träume ich mich alt oder älter. Ich bin bereit. Aber dann die dunklen Tage. Wie treffen sie mich? Der Stein. Der Stein liegt noch da, wo er gestern lag. Ich gehe um ihn herum, wie du. Warum?
4: Ja, das sind die Sachen, die wir immer verwenden, also noch gebrauchen haben. Mhm. Aus dem einfachen Grunde heraus, weil ihr wisst ja, wir haben schon lange Texte drin. Wir haben schon Texte drin mit 7, 8 Seiten. Das ist gewaltig für so ein Heft mit 40 Seiten Umfang. Und dann lockert die kleinen Sachen natürlich sehr auf, und das ist wichtig. Das ist ganz wichtig. Deswegen freut es mich auch, dass du jetzt so ein tolles Schneeball-Gedichtchen geschrieben hast. Das ist wirklich toll, das kann man im Schild irgendwo mit einfügen und das lockert auch wieder auf. Ja.
5: Dass man dann auch so drucken, das ist
4: ja, so. Ja, das hat es.
5: Hoffnung. Es geht mir recht gut. Gemessen am Leid anderer. Aber Sorgen habe ich auch. Wie gelingt mir das unabwendbare Altern? Woher nehme ich den Mut, furchtlos vorauszublicken? Ich denke an überwundene Klippen meines Daseins, an gesunde, frohe, sonnige, arbeitsreiche Jahre, an Liebe, an die Töchter.

0: Reiß dich zusammen, Alter. Schaffe ich das? Ich habe Hoffnung.
1: Viele der Literaturfreundinnen und Freunde publizieren ihre Werke auch in eigenen Büchern und Anthologien. Jährlich wird ein Literaturkalender mit eigenen Werken und Bildern gestaltet.
2: Wirklich, wir haben wieder ein neues Jahr. Das Jahr 2027, das vor der Tür steht. Wir müssen wieder am Kalender arbeiten. Und für dich zur Information, wenn einer einen Monat hat, den er bearbeitet, dann kommt ein Bild rein. Meist macht derjenige das selbst. Kann ein Foto sein, kann auch ein Skizze zu sein, eine Grafik sein, sonst irgendetwas, ja. Und dann wird meist ein kurzes Gedicht oder ein kurzer Text auf der Seite 1 und auf die Seite 2, die Rückseite praktisch. Dort kommen weitere Texte, die zur Jahreszeit oder zum Thema passen. Ich sage es mal so, ja.
0: Das ist ein schönes Ding heute losgelassen. Da braucht einen einzigen kurzen Satz. Eine Eiche ist mit 80 Jahren gerade mal im Teenageralter. Mit 80 Jahren. Ich habe mal noch drei Sachen rausgesucht für die Vögel. Weil ich Vögel mag, aus in der Natur. Wir haben jetzt eine neue Wohnung und dort ist rundherum Wald, die Heide. Frau Amsel saß im Beichtestuhl und fand darin den Winter cool. Dann schließlich kam der Sommer. Nun ist die Amsel frommer. Dann habe ich euch noch eins mitgebracht. Einfach schick heißt das. Wer steht schon gern auf einem Bein? Das kann doch nur der Vogel sein mit weißem Rock und rotem Schnabel. Den kennt wohl jeder aus der Fabel. Auf schwarzer Frack steht Störchenhut. Was fehlt, ist ein Zylinderhut. Und noch etwas zum Vogel, sogar mit Foto. Das kennt ihr, hatte ich im letzten Heft mit drin. Der Buntspecht klopft im hohlen Baum, man hört ihn, aber sieht ihn kaum. Er ist gewandt und sehr geschickt, sodass man ihn nur selten blickt. Doch geben wir so schnell nicht auf, denn unser Blick steigt mit hinauf. Er merkt es aber und fliegt fort, sucht sich wohl einen anderen Ort.
3: Wir sind jetzt ein Schreibkreis von 8 Personen. Was waren unsere Beweggründe, hier gemeinsam an einem Strang zu ziehen, gemeinsam zu schreiben, unsere Gedanken auf Papier zu bringen und diese Gedanken dann auch zu veröffentlichen?
4: Bei mir war es so, dass ich schon in sehr frühen Jahren angefangen habe, zu schreiben, dass man in meiner Muttersprache, also auf Polnisch. Dann, als ich aus Polen weg war, habe ich nicht geschrieben, weil ich dachte, naja, mein Deutsch ist gut, aber nicht gut genug dafür. Und wenn ich auf Polnisch schreibe, habe ich keine Leser hier. Aber irgendwann habe ich mir gedacht, du schreibst in beiden Sprachen. Und was du übersetzen kannst, übersetzt du. Und so ging es los. Ich wollte mein Schreiben auch besser gestalten, habe ein entsprechendes Fernstudium belegt und habe auch Seminare zum kreativen Schreiben besucht. Irgendwann habe ich erfahren, dass es diese Gruppe gibt, ich sage es noch nicht Prosaik, das muss so etwa 2010 gewesen sein und seitdem bin ich dabei. Das Schreiben hilft mir, schöne Momente festzuhalten, aber auch mit Problemen des Lebens umzugehen.
5: Und da war ich also sehr einsam. Und da habe ich überlegt, irgendwie musste versuchen rauszukommen aus dieser Krise. Und da habe ich die Christa zufällig getroffen und dann sagt sie, komm doch zu uns. Und das habe ich dann auch gemacht. Und ich bin auch sehr gerne hier.
0: Ja, es gibt also verschiedene Voraussetzungen und Wege, um zu uns zu kommen. Und es ist ja sehr schön, dass wir gerade auch als ältere Menschen diesen Weg offen haben, um uns hier auch weiterhin geistig fit zu halten. Das ist ganz besonders wichtig, auch im Alter, im hohen Alter dann später. Und wir erfahren das jedes Mal, wenn wir zusammenkommen, wie nützlich jedes Wort ist, das wir auf Papier gebracht haben. Und das ist das Tolle dabei. Ja, und wenn ihr mich fragt, wie ich dazu gekommen bin, ich war eigentlich Lehrer auch. Ich bin aus dem Beruf ausgeschieden, aus gesundheitlichen Gründen. Pass mal auf, hier gibt es einen Schreibkreis. Und deine Ärzte haben dir gesagt, du sollst dich freischreiben. Na dann mach doch. Dass ich schon früher vieles geschrieben habe, ich habe viele Jahre auch für die Zeitung geschrieben, Presseartikel geschrieben, etc. Und das ist natürlich etwas, wo ich schon vorbelastet war. Jetzt gehst du dahin, ohne Widerspruch, und dann bin ich gegangen. Und dann bin ich ja mit offenen Armen aufgenommen worden. Ganz schnell, ich war sofort zu Hause im Schreibkreis. Und das hat mir sehr gut gefallen. Ich habe mich sofort wohl gefühlt und durfte gleich ans Werk gehen und meine ersten Beiträge bringen.
5: Ich würde gerne noch was ergänzen, was mir hier so positiv aufgefallen ist, als ich hier anfing. Das Klima in diesem Schreibkreis ist wirklich gut. Da gibt es Fairness, da gibt es keinen Neid, da gibt es keinen, der sich so vordrängelt. Und das finde ich wunderbar, dass diese Kameradschaft oder eben Fairness, Freundschaft hier wirklich das Klima ausmacht.
6: Ist Ihnen bekannt, wer aus Ihrer Umgebung Sie liest und wie die aufgenommen werden? Was sagen Sie Ihren Fans zu Ihnen?
0: Vorteile gehen nach Dresden und nach Berlin. Und
7: wir machen etwa 70 bis 80 so. Hefte. Jeder. Je nachdem, wie wir haben möchte.
8: Ich nehme immer sehr viele Hefte. Ich bestelle sehr viele. Manchmal 20, manchmal 25. Da übergebe ich die dann und zum Geburtstag mal oder zu Weihnachten oder so. Habe ich immer ein kleines Geschenk. Wenn man dann das Feedback erhält, da sagen die immer, also ich habe deine Geschichte gelesen, aber mit großem Interesse lese ich natürlich auch die anderen aus diesem Schreibkreis. Und es ist interessant für mich, dass sie alle sehr unterschiedliche Handschriften haben. Und dadurch wird es für den Leser offenbar interessant. Und dadurch wird eine, denke ich, breite Leserschaft angesprochen.
5: Und ich habe noch gemerkt, dass sie froh sind, wenn sie mal sowas ein dünnes Heft zum Lesen kriegen, weil sie oft entweder mit den Augen nicht mehr so gut drauf sind. Jedenfalls, sie freuen sich immer, wenn sie es kriegen.
0: Ja, die Schriftgröße ist so gewählt, dass auch wirklich die älteren Menschen, die Probleme mit der Seherei haben, dass sie das auch gut lesen können. Und ich sehe es an meinen Abnehmern, die warten das Vorjahr schon drauf, ist das neue Heft schon da? Die nehmen die regelmäßig, die Hefte, weil sie direkt drauf warten und interessiert sind, wie geht es weiter.

0: Haiku ist nämlich eine japanische Dichtkunst, die aus dem Japanischen kommt, vom Japanischen her stammt. Und da gibt es dann auch verschiedene Zweige davon, Haiku und so weiter. Und dazu kann sie uns, die Kashina, sicherlich ein paar Worte mehr sagen.
1: Ja, das klassische Haiku hat schon eine längere Tradition, denn die ersten Haikus sind so im 16. Jahrhundert entstanden. Ich bin leider der japanischen Sprache nicht mächtig, deshalb kann ich nur sagen, um einigermaßen an dem japanischen Grundmuster dran zu bleiben, macht man im Deutschen und in anderen europäischen Sprachen die Silbenteilung. Also drei Zeilen, fünf Silben, sieben und fünf. Heutzutage ist es auch möglich und erlaubt, weniger Silben zu nehmen, aber bitte nicht mehr. Ein Haiku reimt sich nicht. Es ist eine Momentaufnahme. Gerne mit einem überraschenden Ende. Sozusagen ein Gegengewicht. Klassisch sollte jedes Haiku zeigen, in welcher Jahreszeit sich diese Szene abspielt. Dazu dient ein Kigo, also ein Wort, das uns an diese Jahreszeit denken lässt. Es können Erdbeeren für den Frühling sein, oder Schneeflocken für den Winter. Man schreibt normalerweise nicht, dass es Winter ist, sondern durch dieses Wort, sagen wir so durch die Blume, wird die Jahreszeit genannt. Es gibt dann noch Varianten. Man kann ein Haiga schreiben, das ist ein Haiku mit einem Bild, ein Haibun, ein kurzer Prosatext, in dem am Anfang, in der Mitte oder am Ende ein Haiku dabei ist. Es können auch zwei, drei Haiku sein. Und viele andere Varianten, da bin ich nicht ganz so firm. Es gibt Tanka, es gibt noch weitere, also auch so eine Art Kettendichtung, wo zwei Personen abwechselnd schreiben. Ich bin da bei Haiku und Haibun geblieben und gelegentlich ein Haiga. Ich habe jetzt Material für ein Haiga, habe ein Foto gemacht und das Haiku dazu: Leuchtender Kreis, im Ostseesand gespiegelt die Sonne. Und das Foto dazu?
0: Hat alles gesagt.
1: Ja.
2: Ich habe im Internet geguckt, da sind immer nur Fotos drin. Also ich habe jetzt ja hier den Beispiel bewegte Bilder. Mit bewegten Bildern wird das nicht gemacht.
1: Ist mir nicht bekannt. Mhm.
2: Denn ich habe auch nur Bilder gesehen, das war eine japanische Vorlage, wo man so typische japanische Aquarelle von Blumen und Natur, Bäume und was weiß
1: ich. Naja, als Haiku entstanden ist, gab es keine bewegten Bilder.
2: Ja,
1: man kann sich vorstellen, dass man vielleicht auf diese Art und Weise jetzt mit der Möglichkeit zu filmen eine neue Variante etablieren könnte.
3: Erdbeeren sind reif. Fuchsfamilie genießt. Ich gehe leer aus.
4: Rüdiger Paul, geboren 1959 in Bad Lauchstädt, lebt heute in Merseburg. In seiner Freizeit schrieb und schreibt er Geschichten und Erzählungen. Seine Geschichten und Erzählungen erschienen in Anthologien und eigenen Büchern.
5: Herzlich willkommen im Homeoffice. Heute geht es um das Thema aktiv ins Alter. Ich möchte mich erstmal vorstellen. Mein Name ist Rüdiger Paul. Ich bin seit 2 Jahren Rentner. Beschäftigt habe ich mich schon immer mit allerhand Sachen, eher kreative Dinge in meiner Freizeit. Und dazu gehört viel Musik, aber eben nur hören. Leider keine Musik machen. Dann das Schreiben, das Fotografieren. Ja, Hauptaugenmerk war eine ganze Zeit für mich das Schreiben. Begonnen hat das wie folgt. Und zwar dieses kleine Büchlein hier hat mir meine Frau mit auf den Jakobsweg.

0: weggegeben. Deshalb wollte ich ein Buch schreiben und habe dieses Notizbuch als Grundlage genommen, etwas recherchiert und habe dann ein Buch geschrieben, wollte aber nur ein Exemplar meiner Frau schenken. Ein Exemplar. Und die junge Frau, die das Buch lektoriert hat für mich, die meinte aus dem Stand: Rudi, das Buch musst du veröffentlichen. Ja, nach diesem Jakobswegbuch, ja, Jesuslatschen Größe 42, folgte das Buch Absetzen. Das ist so in die Rente reingewachsen.
1: Rüdiger Paul zeichnet darüber hinaus seine aktive Organisation und Mitgestaltung von gemeinsamen Lesungen aus. Nicht nur in Merseburg und Umgebung.
0: Das wird so sein, dass ich am 29.04. in Schlotup an der Ostsee eine Tour starte. Unterwegs jetzt von Schlotup bis nach Hof an der bayerischen Grenze 12 Leseorte klar gemacht habe.
2: Kurz vor Beginn der Tour hatte sich mein Freund Wilfried Haeck, ein Nordlicht aus Bremerhaven, spontan entschlossen, diese 6 Wochen mit mir gemeinsam das grüne Band entlang der deutsch-deutschen Grenze zu meistern. Kurzerhand sind noch 3 Lieder entstanden und so wurde auch aus der Buchpräsentation eine grenzüberschreitende musikalische Lesetour. Ja, und diese Leseorte, die Zuschauer und deren Reaktionen auf unser Programm waren so verschieden wie der Blick auf dieses Betonmonster.
3: Robert spürte den Sog der Kaserne. Vor dem Schlagbaum hielt das Fahrzeug an. Durch einen Sehschlitz in der Plane sah Pasch über die graue Feldmütze des Fahrers hinweg. Und an der Einfahrt zur Kaserne wurde die Schranke geöffnet. Der Mannschaftstransporter überfuhr die Trennlinie zwischen Zivil- und Militärleben. Wie sich herausstellte, ein kleiner Schritt für ihn, aber ein großer Rückschritt im Leben. Ab sofort lag das, was auf den Rekruten zukam, nicht mehr in seinen Händen. Das plappernde W50-Motorengeräusch verstummte. Blechern krachten die Planken vom Laderaum herunter. Die Neuen kauerten auf der Ladefläche wie vor einem Fallschirmsprung. Robert hielt die Spitzen seiner Jesuslatschen schräg nach unten über den Rand der Planke. Der große Zeh des rechten Fußes reckte sich vor, als wolle er am Ostseestrand vorsichtig das Wasser erkunden, um festzustellen, ob man schon baden könne. Kalt und aufgebracht war die See, das ahnte er, ohne es zu wissen. Absitzen, erscholl das erste trockene Kommando auf fremdem Boden.
4: Sie dienen bei der Arme.
0: Das letzte war dann der Püppchenstein von Geusa. Dazu hat mich ein Freund bewegt, der mittlerweile verstorben ist. Und ich habe für ihn diese Sage umgeschrieben und als szenische Lesung aufgeführt in der Kirche. Das war für mich eine sehr bewegende Geschichte. Meine Figuren praktisch am Tisch zu sehen, wie sie leben, wie sie diskutieren, wie sie machen.
5: Anno 1735, zu Pfingsten, es war ein herrlicher Frühlingstag, da wurde ich im Gotteshaus Oberbeunach getauft. Ich taufe dich auf den Namen Marie.
6: Darüber wusste ich nichts. Ich war 4 Jahre alt. Doch ich spürte an diesem Pfingstsonntag, an dem Marie in Beuna getauft wurde, etwas ganz Besonderes. Auf der Insel zwischen den beiden Bächen setzte ich mich gern unter einer Weide auf einen Findling. Das war mein Lieblingsplatz. Die Natur erwachte, grün, gelb und blau brannten die Farben des Frühlings. Klar und quirlig umfloss das Wasser den Stein. Aus Stroh und Zweigen bastelte ich mit meinem 4 Jahre älteren Bruder Louis Soldaten, Artisten und Püppchen. Unsere Helden mussten im Fluss waghalsige Abenteuer bestehen. Sie mussten kleine Stromschnellen und Strudel überwinden. Und sie durften nicht untergehen.
5: Ich traute meinen Augen nicht. Aus der Dunkelheit kamen kleine Wesen gelaufen. Sie waren nicht größer.

0: größer als die Figuren auf einer Spieldose. Lautlos und mit zarten Gesten begrüßten einander Püppchen, Artisten und auch ein Affe. Es hatte den Anschein, als seien die kleinen Gestalten einem Zirkus entsprungen.
1: Dann ist hier schon eine neue Geschichte. In dieser Form habe ich mittlerweile 12 Geschichten veröffentlicht in Anthologien vom damals Bürgercampus und dann jetzt auch im Leseturm. Jährlich wurden dort Anthologien verschiedener Autoren herausgegeben. Man konnte sich beteiligen und ich habe in allen Lesungen durchgeführt.
2: Und zwar habe ich dem Soldaten Robert Andreas Pasch ein Gesicht verliehen. Und der Robert tritt so vor die Kamera, wie er ist. Seine Waffe ist ein Buch.

0: befinden uns hier auf dem Gelände der Ostalgie-Kantine in Oschersleben. Und heute werde ich mal was aus dem Karl-Marx-Städter Telefonbuch vorlesen. Die Regimentstelefonzelle. Ein Quadratmeter Grundfläche und 2 Kubikmeter Rauminhalt für über 3000 Soldaten. Jedes Mal stellte sich die Frage, ob am anderen Ende überhaupt jemand da wäre. Außerhalb der Zelle herrschte ein Kommen und Gehen. Anstellen, Fluchen, Schimpfen und Abtreten. Gewöhnungsbedarf hatte das Zellenklima der Klause. Hinzu kam, dass die Scheiben dauerbeschlagen waren. Mitten im Gespräch traten Bekloppte vor die Tür und tröteten von draußen. Spring, Schwein, fertig werden, du arme Sau! Das alles nur, um 2-3 Minuten zu telefonieren.
1: Ich muss sagen, für mich war das eine runde Sache. Diese 3 Tage, die haben mir einen sehr guten Einblick gegeben. Man hört und sieht so viel von KI, aber man weiß es nicht. Man weiß nicht, damit umzugehen. Man weiß oftmals nicht, wie es entsteht. Es ging um einen KI-generierten Film, den wir gemeinsam dann erstellt haben. Und ich hatte mir überlegt, eine Geschichte zu kreieren, die zeigt, wie eine Mutter mit 2 Kindern im Kriegsjahr 1944 nach Merseburg flüchtet.
2: Beeilt euch!

0: So kann ich mit diesem Film meiner Stadt Merseburg, meiner Heimatstadt, etwas zurückgeben, was in Masuren begonnen hat, 1944. Jetzt geht's mehr ums Filme machen. Und dazu bin ich jetzt auf dem Kanal Merseburg in der inklusiven Redaktion Mitglied oder Mitstreiter. Und wir machen verschiedene Projekte, kleine Reportagen. Wir machen jetzt einen Kurzfilm, ein Behindertensportfest begleitet, haben den mit dem E-Team den Bürgermedienpreis bekommen und gegen 40 Bewerber durchgesetzt. Ja. Und das sind alles Momente, die möchte ich nicht mehr hergeben. Beim Abhängen meiner Fotos der Jahresausstellung 2025 machte ich Bekanntschaft mit Mary N., einer jungen, schwerstbehinderten Kunststudentin aus Halle. Mit ihr gemeinsam organisierte ich zum Internationalen Tag der Menschen mit Behinderungen eine Galerie im offenen Kanal Merseburg. Und als ich gefragt wurde, ob ich die Ausstellung auch eröffnen möchte, war ich kurz irritiert, sagte zu und betrat mit dieser Eröffnung wieder mal Neuland.
1: Muss man eine Straße lieben?

Wir spielten Treibeball, vorbei am Trabohäuschen und der Tischlerei. Da steht noch das alte Haus mit der Linde. Mensch, ist das lange her. Das war die Willi, die Willi. Es war unsere Straße.

0: Guten Tag.
1: Guten Abend.
0: Genau, herzlich willkommen zu dieser offenen Bühne, die letzte vor der Sommersaison.
1: Genau.
0: Wir werden hier heute drei schicke Bands sehen.
1: Aber vorab
0: haben wir noch ein bisschen was zu sagen. Genau, fang mal an.
1: Also, es geht los. Mit als erstes spielt Smoking Delight. Jetzt du.
0: Genau, kleines Wort zu Smoking Delight. Das sind hier die Locals aus Salzwedel. Sie bestehen aus 6 Mitgliedern. Bestehen sind sie seit dem Dezember 25.
1: Genau.
0: Ja, sie haben derzeit schon 2 Songs, also eigene Songs, aber derzeit sind sie noch eine Coverband. Und das Genre?
1: Das Genre ist Indie-Rock und Rock.
0: Genau.
1: Ist ja, also.
0: Ja. Wollen wir noch einen Move machen?
1: Was für ein Move? Ist das Move?
0: Du fängst an.
1: Ich check schon, was du willst. Nein, das passt schon.
0: Wollen wir es nicht machen?
1: Nein.
0: Okay, gut, dann viel Spaß mit Smoking Delight.
1: Mach mal Smoking Lärm. Delight, mach mal Krach.
0: Mach mal Lärm für Smoking Delight.
1: Mehr, noch mehr.
0: Und kommt alle runter. Ich will hier vorne alle sehen. Aufstehen und hier runterkommen. Ich will alle sehen.

0: Dankeschön. So, wir geben kurz Timo ein bisschen Zeit zum Tune und das war gerade Undone von Weezer.
1: So, wir danken euch erstmal, dass ihr alle hier seid. Wir sind Smoking Delight. Wurde schon gesagt. Und ja, auch erstmal danke an euch, dass ihr überhaupt gekommen seid und feiert gern mit und habt Spaß und schreit gern alles mit. Dankeschön.
2: Timo, sind wir ready?
1: Timo braucht noch ein bisschen, Leute.

0: Wir brauchen noch einen Moment. Timo ist nämlich wieder umtunen, Leute.
1: Alright, jetzt kommt Love Song von Cure.
2: Ich liebe das doch.

0: Alright, Leute. Bandvorstellung kommt jetzt im nächsten Song. Vielleicht kennt ihr Where's My Mind?
1: Kennt ihr Where's My Mind? Ja! Ready, Anna?
0: Bring it, Jenna.
1: Stop!
2: Stop!
1: Alright!

auch schön. Nächsten Song haben wir Mary von Alex G. Kennt ihr?

So, als nächstes haben wir auch ein bisschen Eigenkreation dabei. Jetzt kommt, vielleicht habt ihr schon von Rich gehört. Falls nicht, streamt den Song gerne auf Soundcloud. Und ja, jetzt kommt Rich von Smoking Delight.

Jana hat einen richtig tollen Lieblingssong. Der heißt Zombie von The Cranberries, Leute. Und den spielen wir jetzt. Wow!

Alright, Leute, wir kommen jetzt schon zu unserem letzten Titel. Und zwar, nein, ihr habt noch Glück. Ihr seid nämlich für eine Premiere heute dabei. Jetzt kommt unser zweites Song. Also, mach mal ein bisschen Lärm jetzt hier, hallo! Alright.

0: Und heute Zugabe? Dann kommt jetzt Watermelon.
1: Strawberry.

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1: Ich habe mich gekümmert, als ich im Hort war, und vielen Dank.
2: Vielen Dank, Frau Kern, für alles in den vielen, vielen Jahren, die wir zusammen mit Ihnen verbringen durften. Und jetzt wünschen wir Ihnen einen richtig schönen Ruhestand.
3: Das war das Bistum. Bis aller Zeit.

umgesetzt. Aber davon 3% sind halt dann auch schon ein paar Millionen. Hm. Und wenn dir auf einmal innerhalb von einem Monat ein paar Millionen flöten gehen, ne, das erklärt halt, das merkst du sofort. Mhm. Und das ist viel. Auch wenn das so, und das ist echt krass. Also, das Wachsen tut hingegen übrigens, weil

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0: Licht im Schatten. Leipzig im November 2025. SPD Leipzig, Oberbürgermeister Burkhard Jung, SPD, tritt 2027 ab. Erste Wahlkampfvorbereitungen.
1: Gut ist, wenn die Basis damit abstimmen könnte. Das wird schon Stress verursachen. Der Stress ist interner, aber noch überschaubarer, als wenn sozusagen von außen noch zu Fragen kommen.
2: Mal sehen, wie sich das intern entwickelt und wie es extern ist. Und ja, ich kann mir auch vorstellen, dass da einiger Druck herrscht.
3: Wieso nicht so etwas wie ein US-amerikanischer Präsidentschaftswahlkampf? Die Kandidaten stellen sich vor. Unterschiedliche Kandidaten, alle zusammen auf der Bühne. Genau, die Basis sollte abstimmen. Was? Die Findungskommission? Die bestimmt den einen Kandidaten? Nein, die Basis muss abstimmen. Na, das kann ja was werden.
0: Noch 1,5 Jahre bis zur Wahl. Der parteiinterne Vorwahlkampf beginnt. 2027, das Jahr der Amtsübergaben, des Generationenwechsels, Zeitenwende, Abgang des Oberbürgermeisters. Bundespräsident Steinmeier außer Dienst, Macron und Madame Lagarde von der EZB. UNO-Generalsekretär Antonio Guterres. Und Putin. Der hat fertig, doch wer kommt dann?

0: Wer spielt?
1: Primärprozess gegen Sekundärvorgang.
0: Also, Lustprinzip gegen Vernunft.
1: Ja, Realitätsprinzip gegen Libido.
0: Was kommt bei heraus?
1: Das Leben gegen den Tod.
0: Er verliert doch immer, der Tod.
1: Aber diesmal geht's ums Ganze.

0: Mal sterben alle Egos auf einmal.
1: Ja, nicht nur, dass du oder dass ich, sondern alle sterben.
0: Niemand bleibt über?
1: Ja, alle sterben. Und niemand bleibt über.
0: Ich auch nicht. Aber was macht das dann schon?
1: Ich habe keine Lust mehr.
0: Wozu auch? Ist ja keiner mehr da.

Ja.

0: Flink Minijabe. Was sind das für Arbeitsverhältnisse?
1: KI zu Flink, 1 bis 2 Schichten a 3 bis 5 Stunden auf Mindestlohnniveau. 2025 lag der bei rund 12,82 bis 13,90 € pro Stunde. Keine Beiträge zur Arbeitslosen- und Pflegeversicherung. Es laufen zahlreiche Arbeitsgerichtsverfahren gegen Flink, unter anderem wegen Kündigungen und Lohnzahlungen, was auf teils prekäre Bedingungen und hohe Fluktuation hinweist.

0: Wahrscheinlich gab es drinnen eine Schlägerei.
1: Und jetzt ist es ein Glasschaden von AfDP-Anhängern.
0: Und ein Versicherungsfall.
2: SPD-Bürgerbüro. Bitte haben Sie Verständnis, dass wir Ihnen keine Geschichte liefern werden. Eine Social-Media-Berichterstattung in diesem Kontext ist von uns auch nicht gewünscht.
3: Nicht alle Wünsche sind Befehl. Nicht immer gehen Wünsche in Erfüllung. Und so verhält sich das auch mit den Social Media, mit der Berichterstattung über ein zerschlagenes Fenster. Diesem Aushängeschild der Leipziger SPD. Dass darüber nicht berichtet werden soll, in den Social Medias, sowas. Parteiintern wurde gemunkelt, es seien Hamas-Sympathisanten gewesen, die das Fenster zerschlagen haben, weil sie nicht einverstanden sind mit der SPD-Politik, der Haltung, der Regierung und der Regierungspartei SPD. Ja? Keine Waffenexporte nach Israel, keine Unterstützung dieser rechtsradikalen Regierung. Das war die Forderung von einigen, und die Vorwürfe. Und deswegen muss man Fenster zerschlagen. So, dass sich die Leute überhaupt nicht sicher fühlen, wenn sie da zur Arbeit gehen. Aber was ist denn die Haltung der SPD?

So wie Israel. Und siehe da, Wolfmütze nicht, letztes Jahr schon, hat Druck gemacht. Hat sich gegen diesen humanitären Abgrund im Gazastreifen ausgesprochen. Gegen Israel, gegen Netanyahu. Wieso kommt das nicht durch? Wieso ist da immer noch dieses Verdikt der Staatsräson im Raum? Ich verstehe es nicht.

0: drin tobt das Hoffest, das Sommerfest, und tatsächlich dieses verschrubbelte Namensbild, dieser Namenszug von Dirk Panther, dem sächsischen Wirtschaftsminister, ist verschwunden. Es tut sich was. Ja, Dirk Panther wurde jetzt nominiert für den Oberbürgermeister. Kandidatur für den Oberbürgermeister.
1: Die Kernpunkte zu Dirk Panthers Haltung in der Debatte um Rüstung und Militär. Er befürwortet eine offenere Debatte über die Rüstungsindustrie in Sachsen. Er will, dass der Osten bzw. Sachsen stärker von Investitionen in die Rüstungsindustrie profitiert. Er sieht darin vor allem eine wirtschafts- und industriepolitische Chance, nicht nur ein Militärthema. Er argumentiert gegen die Vorstellung, Rüstung sei automatisch reine Kriegsvorbereitung. Stattdessen betont er Standortpolitik und Arbeitsplätze. Zugleich nimmt er wahr, dass viele Bürger solche Vorhaben skeptisch sehen und spricht diese Konflikte offen an.
2: Das ist ja ein Kandidat, der sich offen dafür einsetzt, dass man mit dem Krieg Geld verdienen kann und soll, denn sonst machen es andere. Einer, der vom Krieg und der Rüstungsproduktion profitieren will. Ich kann mir nicht vorstellen, dass die Leipziger das gut finden.
3: Das heißt, die SPD streicht die Segel und gibt ab an die Linke. Wer hätte das gedacht?
1: Und die Linke nominiert die Kulturbürgermeisterin Skadi Jennecke. In der Thomas-Kirche habe ich sie auch schon gesehen.

0: Die Fußball-WM fiel auch ins Wasser, weil, ihr wisst schon, warum darf Deutschland nicht stark sein und zeigen, was es kann, nichts fällt am wenigsten auf.
1: Der Wahltrend zeigt vor allem eine Polarisierung zwischen links und deutschnational. In Leipzig hat auch ein Oberbürgermeister Burkhard Jung den allgemeinen Trend nicht aufhalten können. Obwohl die Wahlergebnisse der SPD als auch die Zahl der überalterten Mitglieder kontinuierlich sinken, steigen die Gesamteinnahmen.
2: Ja, das ist halt ein Trend.

Herzlich willkommen, liebe Zuschauerinnen und Zuschauer, im offenen Kanal zu Gespielt und Gesungen. Der Herbst ist kalendermäßig natürlich jetzt schon im vollen Gange, aber wie wir alle sehen und spüren können, die Temperaturen sind noch recht spätsommerlich. Nach 25 Grad sind es zwar nicht, das wären dann die sommerlichen Temperaturen, aber die Melodien, die es zur Herbstzeit gibt, die sind immer die gleichen, egal ob kalt oder warm. Sicherlich gibt es nicht ganz so viele Herbstlieder, wie es Frühlingslieder gibt, aber für eine Sendung reicht es allemal. Ich habe also für Sie und für euch wieder einen bunten Strauß von Melodien, die zu dieser Jahreszeit passen, herausgesucht zum Zuhören, aber und viel lieber wären wir es schon sogar zum Mitsingen. Also, seien Sie gegrüßt und herzlich willkommen noch einmal zur Sendung Gespielt und Gesungen. Wir beginnen mit einem Lied, das heißt Blätter fallen bunt von allen Bäumen. Aber zuvor gibt es noch einen kleinen Reim, der diese Sendung einläutet. Das heißt nämlich Frühherbst. Noch ist es warm, die Tage noch lang. Noch fühlt man des Spätsommers wohligen Klang. Auch ist noch das Laub auf den Bäumen zu sehen und zeigt sich in Rot oder Gelb leuchtend schön. Noch sitzt man draußen zum fröhlichen Plausch, zum frisch kühlen Trunk und dem winzigen Rausch. Doch blickt man zum Himmel, beobachtet man, wie Vögel nach Süden ziehen, schon dann und wann. Und sieht man am Morgen so über die Wiesen, erkennt man, wie Nebelschwaden sich drüber ergießen. Zum Abend hin weht schon der Wind merklich kalt. Geht's wirklich schon herbstlich zu? Fragt sich mancher so bald. Noch hat im September die Sonne viel Kraft und Spätsommerblumen stehen im vollsüßen Saft. Auf manch einem Fest heißt es Freunden begegnen. Man lässt's erst in Zukunft spätherbstlich regnen. Ja, wenn es so schönes Wetter ist und die Sonne scheint noch, da kann man natürlich das eine oder andere Lied draußen sogar noch singen. Ein schönes Herbstlied, es heißt Blätter fallen bunt von allen Bäumen.

Bunt sind schon die Wälder, gelb wie Stoppelfelder und der Herbst beginnt. Dieses Lied, das ja eigentlich in jedem Musikunterricht gelehrt wurde und wird und auch in so manchem Kindergarten schon gesungen wird, das gehört in unseren Regionen zu den bekanntesten Herbstliedern. Und deswegen wollen wir es jetzt auch erklingen lassen. Es stammt von Johann Friedrich Reichardt.

0: nicht minder bekannt, bei Groß und Klein, ist das Kinderlied, das fröhliche Herbstlied. Ihr Blätter wollt ihr tanzen, über dessen Herkunft ich leider nichts Konkretes herausgefunden habe. Ja, und danach gibt es ein Lied zu hören, bekannt als ein Wiegenlied, nämlich Guten Abend, Gute Nacht. Und ich erinnere mich noch gern an meine Großeltern und meine Eltern, die mir es öfter vorgesungen haben.
1: Das heißt nämlich, ihr Blätter wollt ihr tanzen.

Ja, ich habe wieder mal ein Gedicht für euch. Es heißt nämlich Herbst. Es ist noch gar nicht lange her. Es war schwül und heiß, sogar bei Regen. Wer konnte, fuhr in Richtung Meer und sprang den Wellen voll entgegen. Doch nun, man spürt's schon ziemlich doll. Es wird früher dunkel und es wird kälter. Der Sommer sprach schon leis, leb wohl, und zog hinweg die Stoppelfelder. Doch hat die Kraft der Sonnenstrahlen die Blätter animiert im Farbenreigen und kurz bevor sie runterfallen, uns ihre Schönheit noch zu zeigen. Tschüss. Ja, liebe Zuschauer, Reimen kann natürlich auch Spaß machen, wie man sieht. Ja, auf die nun vor uns liegenden Festtage, liebe Zuschauer, Festtage und Festwochen, kann man sagen, jedenfalls nimmt nun auch das folgende Liedchen Bezug, von dem es heißt, dass es von Wolfgang Amadeus Mozart stammt. Es werden darin die Kerngehäuse eines Apfels mit ein paar kleinen Stübchen verglichen. Das Lied, ein Kinderlied übrigens, ein bekanntes Kinderlied heißt In einem kleinen Apfel. So, liebe Kinder, nun werde ich euch mal ein Lied vorsingen mit einem kleinen Apfel. Passt irgendwie so richtig schön in den Herbst hinein. Und hören wir einfach mal drauf.

Ja, viele unserer heimischen Vögel versammeln sich in der Herbstzeit und ziehen in Richtung Süden. Sie legen dabei oft tausende Kilometer am Stück zurück. Und das liegt nicht zuletzt an ihrer speziell aufgebauten

Lunge, deren Ausbuchtungen bis in die Flügel, in die hohlen Flügelknochen hineingehen. Und das ermöglicht ihnen quasi, wenn man so will, ein doppeltes Atmen. Jetzt gibt es ein Lied, das in Bezug auf einen Vogel, auf einen Zugvogel, nämlich den Goldpirol. Das ist ein französisches Lied, ein Herbstlied, und es heißt: Sag nicht Adieu.

0: Du geendet, nicht?
1: Ja, nicht ohne Grund habe ich mich jetzt mal ins Studio an meinen Computer begeben, denn ich habe, genau wie in der vorhergehenden Sendung, auch einen Gastbeitrag für diese Sendung, nämlich von einer jungen Sängerin, Sabine Elhara. Wir sehen sie hier im Hintergrund am Bildschirm, und sie hat für uns ein Lied mitgebracht. Sie hat uns ein Video mit einem Lied zugeschickt, nämlich das heißt Zu nah am Feuer. Wir werden Sie fragen, ob passt das überhaupt in der Herbstsendung. Ich sage, ein Liebeslied passt immer zu jeder Jahreszeit. Und es lockert unsere Sendung ein bisschen auf. Sabine Elhara.

Ja, liebe Zuschauerinnen und Zuschauer, die Herbstzeit ist schon etwas Besonderes. Sie ist quasi zweigeteilt. Einmal der goldene Oktober, er zeigt nochmal all das an Schönheiten, was er drauf hat, was er zu bieten hat. Und dann die Novemberzeit, da wird es trüb, da wird es grau, nass und kalt. Es wird eher dunkel bereits und natürlich, da sehnt man sich lieber nach dem Zuhause. Ja, das Leuchten, was im Oktober die Natur zu bieten hat, das verwandelt sich dann irgendwann einmal letztendlich in das Kerzenlicht des beginnenden Advents. Natürlich auf andere Art und Weise. Ja, dass dann auch die Zeit gekommen ist, wo der Vogelsang verstummt ist und die kleinen Zwitscherlinge sich auch mal zur Ruhe begeben, das versteht sich von selbst. Und das ist jetzt die Anmoderation für unser nächstes Lied. Es ist ein Lied, was ich schon von Kindertagen von meinen Eltern und Großeltern her kenne. Es heißt, schon schlafen die Vöglein im Neste. Doch zuvor, liebe Zuschauer, da sollen noch einige Pianoharmonien erklingen in Dur und in Moll, wie das normal im November so ist. Aber ich habe mal versucht, sozusagen die Novemberstimmung einmal zum einen musikalisch, aber zum anderen auch in ein paar Reimen sozusagen einzufangen. Und das Stück heißt am Klavier Novembertag.

Spätherbst. Es ist glitschig draußen, ungemütlich. Aus Wolken grau und gar nicht friedlich peitscht kalter Regen durch die Gassen. Kein Mondeslicht erhellt die Straßen. Wer früh das Haus verlassen muss, möcht flüchten vor dem Regenguss. Am liebsten gleich zurück ins Bett. Doch ist das Leben nicht so nett. Vorbei die bunten Blätterfarben, das reife Korn, die goldenen Garben. Von Sommerwärme ganz zu schweigen, von Urlaubstagen und Partyreigen. Jetzt heißt's erinnern, rückbesinnen, Fotos kleben, Kraft gewinnen, Freunde treffen zum Glas Wein. Depressiv zu werden, bringt nichts ein. Wir müssen durch diese Zeit. Ein paar Wochen noch, bald ist's soweit, dass uns, wie es jährlich uns gefällt, das Meer aus Kerzen das Gemüt erhält. Sind die Klamotten noch so klamm? Nicht abseits stehen, rückt bissel zahm. Nur so vergeht der Herbstesschmerz und euch wird's wieder warm ums Herz.

Ein Lied, liebe Zuschauerinnen und Zuschauer, hat es immer wieder in ein herbstliches Liederrepertoire geschafft, dessen Zeilen von Josef von Eichendorff stammen, und zwar aus dem Jahr 1857. Und vertont wurde es von Cäsar Bresken, nämlich »O du stille Zeit«. Ja, und von Johann Friedrich Reichardt stammt ein Chorlied mit dem Text »Windet zum Kranze die goldenen Ähren, flechtet auch blaue Zianen hinein«. Ja, und das kann natürlich dann auch nur im Herbst stattfinden. Dieses Lied gehörte früher wie heute zum Repertoire des Universitätschores Johann Friedrich Reichardt.

Ja, liebe Zuschauerinnen und Zuschauer, das war es ja fast schon wieder. Unsere Sendung, gespielt und gesungen, neigt sich dem Ende zu. Nicht bevor vielleicht noch ein kleiner Reim dazu kommt und ein abschließendes Lied. Das heißt nämlich, seht, wie die Sonne schon sinkt. Und dieses Lied ist der Vorläufer von Süßer, die Glocken nie klingen. Damit darf ich mich verabschieden. Ich wünsche noch eine schöne Zeit im November und danach natürlich eine sehr leuchtende Adventszeit. Alles Gute, ihr und euer Gottfried Bayer. Die letzten Tage im November. Es sind die letzten Tage im November, es ist nicht mehr weit, bis zum Dezember. Die stillen Feiertage sind vorüber und gehen nun in die Adventszeit über. Das einst warme Licht der Sommersonne strahlt in bunten Laternen, nun voll Wonne, und weiter zieht's und leuchtet nun an Kerzen. Nun strahlt im Advent und wärmet unsere Herzen. Am Christbaum, der mit Kugeln bunt geschmückt, erhält die Weihnacht, die uns Menschen so beglückt.

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0: Kannst du die Unterhose ein bisschen beschreiben?
1: Schwarz.
0: So ganz knapp oder so halbwegs knapp?
1: Wie nennt man diese engen,
0: also Boxershorts?
1: Engen Boxershorts, ja.
0: Briefs.
1: Nee, Tanks.
2: Mesdames et Messieurs, werte Damen, Herren, Misch- und

0: Einen wunderschönen guten Tag und herzlich willkommen auf diesem unseren hauseigenen Dachboden zur Dachbodenrevue.
1: Hallo.
0: Mit Mitch und Maurice.
1: Hello.
0: Wir treffen uns hier jede Woche und bequatschen, was uns alle so bewegt.
1: Ja, das ist richtig.
0: Ja.
1: Und was hat dich in dieser Woche bewegt?
0: Oh, einiges. Vor allem das warme Wetter hat mich sehr bewegt. Ja. Das ist anstrengend. Hm. Aber wir wollen nicht meckern.
1: Doch, darüber will ich gerne meckern. Das ist kein Geheimnis, dass ich jetzt nicht so der Sommerfan bin.
0: Da gibt's nichts zu meckern.
1: Also ich bin eher so Frühling und Herbst, aber nun gut, das ist wie es ist. Das ist das, was sich am meisten bewegt hat, das Wetter. Gab's sonst was? Oder dann können wir auch tschüss.
0: Ach, ich weiß, worauf du anspielst. Wir sprechen natürlich auch noch über diese fantastische Sonnenfinsternis, die wir die Woche erleben durften.
1: Ah.
0: Mehr oder weniger.
1: Ah.
0: Dann warst du. Eine Show hast du dir angeguckt, über die wolltest du auch ein bisschen erzählen.
1: Ehrlich gesagt, ich habe es angekündigt, ich weiß gar nicht mehr so genau.
0: Du hast mir nicht viel erzählt davon.
1: Du hast auch nicht gefragt.
0: Doch, du hast gesagt, ich erzähle dir das nicht, weil das erzähle, wie
1: ich. Dann kannst du ja deine Fragen gleich stellen.
0: In der Aufnahme.
1: Ich war nämlich bei Night Fever von Sam Dillon.
0: Das ist korrekt. Wir sind sehr gespannt, was da so bei rumkam.
1: Ja.
0: Dann war ich im Fitnessstudio und habe da eine Kleinigkeit erlebt. Das kann ich dir erzählen. Okay. Wenn man ohne Klamotten trainiert, das wird heikel.
1: Und was tippst du da auf deinem Telefon?
0: Ich habe nur gerade was nachgeguckt, weil wir haben die Woche eine Nachricht bekommen. Da wurde gesagt, dass wir das bitte freigeben sollen, dass eine Sprachnachricht geschickt werden kann.
1: Das habe ich gar nicht mitbekommen.
0: Und liebe Grüße aus Hessen. Ich sag jetzt keine Namen. Ich finde euch nämlich total super. Und da habe ich das gemacht, da habe ich geschrieben, hallo und Nachricht gerne raus und viele Grüße zurück. Und es kam bis heute aber keine Nachricht
1: mehr. Ist also jetzt quasi die Ermunterung, das zu tun?
0: Ja, die Person, die das war, die weiß das bestimmt auch.
1: Mhm.
0: Und die Ermunterung an alle anderen auch, gerne Sprachnachrichten zu schreiben. Meine Antwort wurde nicht gelesen. Das ist dann bestimmt so eine Person, die jetzt nicht jeden Tag ins Instagram guckt, ne?
1: Das ist auch okay.
0: Ja, Dachbodenrevue heißen wir da. Da könnt ihr uns immer schreiben.
1: Und halt auch Sprachnachrichten schicken, ne? Aber das hat der Mitch gerade schon erklärt.
0: Man muss

0: es vorher freigeben.
1: Erst müssen wir einmal dieses Gespräch annehmen, diesen Chatverlauf quasi annehmen. Dann kann man erst eine Sprachnachricht haben. Ich finde das voll blöd.
0: Bitter.
1: Ich finde das blöd.
0: So, wir fangen an. Wie immer gibt es einen Snack der Woche.
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0: Der Snack der Woche ist ja eine Institution in diesem Podcast, in dem wir uns gegenseitig überraschen. Und mich frustriert es maximal, dass du eh schon weißt, was es gibt.
1: Eine Inspiration von uns für euch und eine Institution in diesem Podcast. Warum weiß ich, was es gibt?
0: Weil du in meinen Verstecken rumwühlst.
1: Nein, tatsächlich.
0: Du hast eine neue Leidenschaft entwickelt, von der du vielleicht gar nicht weißt, dass
1: ja. Eine Leidenschaft, ja. Die habe ich entwickelt, von der ich selber gar nichts weiß.
0: Ja.
1: Okay.
0: Und da das wurmt mich total, denn ich bin total irritiert, wann das eigentlich angefangen hat, weil du das nie gemacht hast. Und zwar, du hast nie Eisakkus verwendet.
1: Hä? Also seit es so heiß ist, seit 3 Wochen verwende ich Eisakkus.
0: Genau, und seit 3 Wochen hast du mein Snack der Woche schon exposed. Du weißt, was es gibt heute.
1: Ein Eisakku? Eiswürfel? Was gibt's denn?
0: Ach, sei doch nicht so blind. Ich weiß ganz genau, dass du es weißt. Aber dann gibt's erstmal
1: also
0: hier die Tüte.
1: Also ich habe eben gehört, dass es verdächtig in einem Eisfach geraschelt hat. Das habe ich gehört.
0: Naja, wie immer wird als erstes mal der Snack der Woche in einer sehr, sehr vollen leopardösen Tüte überreicht.
1: Und ich bin freudiger Erwartung eines kalten Snackes.
0: Das ist ein Eissnack quasi.
1: Damit's hier auch Kühlpacks kalt. Hast du
0: ja,
1: denn?
0: Ja, die legen wir jetzt hier hin.
1: Was meinst du denn, wie lange wir da noch... wir haben hier, ja, das ist ja maximal Werbung hier wieder.
0: Also, ich habe bei TikTok gesehen, dass das der beste Eissnack ist, den man selber machen kann.
1: Eine Eisschnitte.
0: Ja, sag, wie es ist. Ist halt
1: ja, das ist die Milchschnitte, die ich seit, glaube ich, 10 Jahren nicht mehr gegessen habe.
0: Und die du seit 3 Wochen jeden Tag siehst, weil
1: ich
0: du deine Eis...
1: Ich habe sie wirklich nicht gesehen.
0: Diese Eisakkus, die ich da gerade rausgekommen habe, lagen da drauf. Und
1: hab
0: gestern...
1: Ich schwöre.
0: Gestern, als du schon mal am Eisfach warst und ich nervös wurde, als ich daneben stand, dachte, jetzt sieht das. Lag das nicht so wie jetzt. Es lag neu sortiert. Die Milchschnitte lag nackt und da drauf die Eisakkus.
1: Ich sollte hier tot umfallen. Auf der Stelle, ich schwöre, ich habe keinen Snack von dir entdeckt. Umso besser. Umso besser, ich lebe noch.
0: Und... Da lag er tot auf dem Boden.
1: Das stimmt doch gar nicht. Hier ist eine Stelle frei geworden. Wo hast du das gesehen?
0: Bei TikTok habe ich gehört, dass eingefrorene Milchschnitte der beste Sommer-Eis-Snack ist, den man sich selber machen kann.
1: Also, wir kennen ja alle Milchschnitte. Also, da brauche ich zum Geschmack von einer Milchschnitte allgemein.
0: Du musst jetzt nicht so oft Milchschnitte sagen, weil sonst drücke ich jetzt die ganze Zeit, wenn du sagst,
1: Schnitte.
0: Auf
1: Schnitte. Schnitte. Ja, ich probiere.
0: Es ist ein Eis. Ich hab's gefroren seit 3 Wochen.
1: Ja, also geschmacklich hat sich da natürlich nichts verändert, außer dass es sehr kalt ist. Und was ist das hier denn so als oben und unten dieses braune? Bei der,
0: Teig.
1: Ist das?
0: Teig.
1: Wie nennt man das dann?
0: Teig.
1: Ist das Teig?
0: Das ist die Schnitte.
1: Die Schnitte. Ja, ich finde es trockener. Trockener als normalerweise. Jetzt packt er die Eisdinger da wieder rein.
0: Damit sie gefroren bleibt.
1: Tatsächlich schmecken die mir normal aus dem Kühlschrank besser. Weil ich kenne jetzt keinen Riesenunterschied.
0: Aber es ist doch Eis.
1: Mm-mm.
0: Das soll doch schmecken wie so ein Eis.
1: Es schmeckt nicht nach Eis. Eher ein bisschen trockener als normal. Ja, die Idee ist ganz witzig, aber da gibt's bessere Snacks für einen Tiefkühler.
0: Du meinst gleich ein richtiges Eis.
1: Gleich ein richtiges Eis. Cookie Dough, irgendwas.
0: Das ist doch Cookie Dough, aber nur nicht gebakter Cookie Dough. Mm. Naja,
1: das reißt mich jetzt nicht vom Hocker. Es ist eine 6.
0: Wow.
1: Für mich, wir bewerten ja diesen Snack immer, den wir uns hier gegenseitig kredenzen. Von 0, nee, von 1 bis 10. Und in dem Fall ist es eine 6. Ja, die Schnitte, die weiß ja jeder, wie sie schmeckt und irgendwie. Aber so ist es auch keine Werbung, weil es wäre nur Werbung, wenn ich gesagt hätte, wie geil das ist.
0: Das hat die Frau in dem TikTok-Video gesagt, wie geil das ist.
1: Ja, die war auch leicht zu beeindrucken. Du sollst ja nicht immer alles glauben, was auf TikTok zu sehen ist.

0: Warum überhaupt nicht alles? Also was soll das denn heißen? Also ich wirklich nicht.
1: Ja, enttäuscht mich jetzt ein bisschen, weil, also nicht du enttäuscht mich in deiner
0: Doch,
1: Wahl,
0: ich
1: sondern...
0: Doch, ich enttäuscht dich, weil es mein Snack war.
1: Ich hätte jetzt auch erwartet, dass es irgendwie frozener ist.
0: Na, ich ja auch. Ich habe es nicht probiert.
1: Wie lange liegen die denn da drin?
0: 3 Wochen.
1: Was?
0: Nee. Na, seit 3 Wochen.
1: Also das schmeckt man nicht.
0: Hä? Hm. Naja, wenn es gefroren ist, passiert ja auch nichts mehr damit. Wenn es gefroren ist, bleibt das in diesem Status. Das wird
1: ja,
0: schlecht.
1: Ja, ist aber gar nicht richtig gefroren. Ich meine, ich würde ja sagen, probier es selbst, aber so mit Milch hast du es nicht
0: ja,
1: so.
0: Ja, aber ich kann es gar nicht glauben. Aber willst du vielleicht noch eine essen?
1: Nein.
0: Und den Teig wegmachen und Nein. nur das in der Mitte so lutschen
1: ja,
0: wie ein
1: später,
0: Eis?
1: Ja, später vielleicht, wenn wir hier fertig sind, aber jetzt reicht's mir.
0: Hm. Das, und jetzt spült er auch noch nach. Also ich weiß nicht, ich finde das irgendwie alles sehr enttäuschend. Ich dachte, ich habe da so einen krassen TikTok-Trend entdeckt.
1: Ja, nee.
0: Und
1: ich glaube, da gab es schon bessere Trends.
0: Okay.
1: Aber der Gedanke war ganz süß von dir. Mm. Das ist lieb. Du gibst dir ja Mühe. Er war stets bemüht.
0: Ja, okay.
1: So, was machen wir jetzt?
0: Weiß ich nicht. Traurig.
1: Ich schon. Du hast schon wieder eine Fusel darum.
0: Ich bin jetzt traurig.
1: Nein.
0: Ich dachte wirklich, das wäre jetzt voll, du würdest sagen, wow, auf die Idee bin ich noch nie gekommen. Krasse Idee, das ist ja voll, so wie man früher auch Fruchtzwerge eingefroren hat und angeblich hatte man dann ein geiles Eis und so.
1: Stelle ich mir tatsächlich besser vor als das jetzt. Aber gut. Ich weiß, was dich aufheitert. Hm? Die Vorfreude auf unseren fantastischen Wandkalender. Hm. Du hast heute zur Aufmunterung wieder die Ehre, dieses Blatt umzublättern.
0: Ach,
1: wie war das letzte Woche? War's? Da gibt es nichts zu meckern.
0: Hm.
1: Ja, muss man nichts mehr zu sagen.
0: Hm.
1: Das ist ein Motivationsspruch für die ganze Woche, dass die Deutschen nichts zu meckern haben.
0: So, wobei das ja nicht stimmt.
1: Hast du jetzt
0: ja, ich
1: so ausgesehen, als würdest du gähnen?
0: Ich bin einfach auch traurig, weil du verstehst das irgendwie nicht.
1: Nein.
0: Seit 3 Wochen denke ich mir so, boah, das ist der Jackpot. Ich habe das bei TikTok gesehen. Die Frau, die das da gezeigt hat, die war super begeistert und die hat das noch, muss man auch fairerweise sagen, die hat die Milchschnitten auseinandergebaut und hat die dann so zusammengemacht zu einer Riesen.
1: Ah, okay, das wird's
0: so
1: gewesen sein.
0: Und ja, das
1: okay,
0: wollte ich sagen.
1: Ja, wenn ich jetzt nur das innere Weiße gefroren
0: essen
1: würde.
0: Nein, sie hat das Innere zusammengemacht und dann alle Schnitten nochmal irgendwie so zusammengepappt.
1: Also wenn ich jetzt nur das Innere gegessen hätte, dann hätte ich gesagt, ja, ist ganz nett, weil es, weiß ich nicht, ist dann so ein bisschen cremiger durch diese, ja, wie sagt man denn immer noch, Waffel oder wie sagt man?
0: Das ist keine Waffel, das ist die Schnitte.
1: Ja, die Schnitte. Was ist denn die Schnitte?
0: Das ist ein warte mal, wie heißt denn das? Das ist ein
1: Brot.
0: Nein, das ist ein, jetzt komme ich nicht drauf, Biskuitteig.
1: Ja. Ach ja, der Biskuit, das ist das, was ich die ganze Zeit gesucht habe. So ein Wort, nicht die Schnitte.
0: Ja, offiziell
1: benenne ich Schnitte. Die Schnitte ist aber das Ganze. Mit dem Innersten.
0: Oh,
1: nein, wenn man jetzt
0: mehr.
1: Nur das Innerste hätte und nicht diesen Biskuitteig, dann wäre es vielleicht so ein bisschen frozener, frischer.
0: Gut.
1: Das macht das, lass
0: es nicht
1: Teig macht das,
0: das
1: Ganze
0: macht
1: was drösch. Habe ich doch jetzt gesagt.
0: Ich habe das Gefühl, dass ich dieses Kalenderblatt schon gesehen
1: ja, es
0: habe.
1: Gab schon mal eins. Ja, wir sehen hier ein Kalenderblatt mit einem Faultier und ich bin mir auch sicher, wir hatten schon mal ein Faultier.
0: Da steht, nichts tun muss man auch können.
1: Okay, das kommt mir auch sehr bekannt vor.
0: Ich bin jetzt mal investigativ. Ich gucke mir das jetzt mal an, ob wir das schon hatten.
1: Soll ich dir was sagen,
0: ja?
1: Was du nicht kannst?
0: Ja, was?
1: Nichts tun.
0: Das stimmt, aber also,
1: ich muss jetzt
0: sortieren. Jetzt musst du ein bisschen mehr reden, weil ich muss jetzt sortieren.
1: Ja, ich bin ja dabei. Ich glaube, seit 2 Jahren tust du schon nichts.
0: Ja, das stimmt.
1: Gefühlt.
0: Ja.
1: Du bist immer irgendwas am Machen.
0: Ich bin halt ein Energiebündel.
1: Nee, du bist ein Workaholic.
0: Naja, das ist aber jetzt, das müssen wir jetzt hier auch nicht ausbreiten.
1: Doch, müssen wir, vielleicht schon mal.
0: Warum? Weil es zusehends dich
1: wir
0: nervt.
1: Wir könnten das auch direkt in der Gegensätze ziehen, sich an Kategorie, okay,
0: das
1: ich
0: stimmt.
1: arbeite auch viel, muss man schon sagen.
0: Aber nicht, wenn du nach Hause kommst.
1: Naja, da sieht die kommende Woche ganz anders aus, mein
0: das
1: Freund.
0: Stimmt,
1: das steht aber noch auf einem anderen Blatt. Das, nee, wird
0: das steht nicht auf einem Kalenderblatt.
1: Das wird irgendwann auch noch ausgepackt hier, aber da, ja.
0: Hört ihr das? Das ist jedes Mal, wenn ich so an diesem Bindung vorbeikomme.
1: Kalender. Ich glaube, es ist ganz vorne irgendwo
0: ja,
1: gewesen.
0: Also, ey, wenn das
1: also ich
0: jetzt
1: bin
0: so
1: mir sie.
0: Ach!
1: Ja, okay.
0: Nein, es ist.
1: Sind wir doof?
0: Ja, nein.
1: Ein bisschen.
0: Tatsächlich, wir wissen, warum wir es kennen.
1: Wir wissen, warum wir das Faultier kennen.
0: Weil es ist das Deckblatt dieses Kalenders.
1: Ja, aber wir haben uns richtig erinnert. Das ist genau auch der Spruch, ne? Tatsächlich.
0: Aber es ist ja ganz interessant, ja, dass wir uns jetzt vielleicht nochmal das Deckblatt dieses unwitzigen Kalenders angucken. Der heißt nämlich Visual World 2026 und dann folgende genauere Erläuterung.
1: Haben wir nie drüber gedacht. Ne?
0: Nee, genau.
1: Okay, dann erläuter mal.
0: Und dann steht da Typografiekalender und jetzt halte ich fest, mit 53 Trendsprüchen.
1: Trendsprüchen, ja, okay. Ja, gut. Es sind dann ja nur 52 sind es dann nur, weil der eine ist ja schon vorne aufgedruckt.
0: Nee, das sind ja dann 53
1: aber
0: trotzdem.
1: Aber der zählt ja dann nicht.
0: Naja.
1: Den kennen wir ja schon.
0: Nichts tun muss man auch können, ist also das Mantra und Motto für also, diese Woche.
1: Wenn da so ein Spruch wiederholt werden muss.
0: So wie du jetzt gerade...
1: dann muss man wirklich sagen... dann waren sie nicht sehr kreativ, weil aber den einen hätten sie sich dann auch nochmal neu überlegen
0: das stimmt.
1: können.
0: Aber ist das nicht so bei so Feuerwehrkalendern auch so, dass der heißeste Feuerwehrmann ganz vorne drauf ist?
1: Ich hatte noch keinen Feuerwehrmann-Kalender. Vielleicht sollten wir das nächstes Jahr zu Weihnachten auf unsere Wunschliste
0: schreiben. Aber ist
1: schreiben.
0: Das nicht mal was, was ihr in eurer Firma machen könntet? So ein Gärtner-Kalender? So ein Gärtnermeister-Kalender? Gartenbaumeisterkalender.
1: So, dann machen wir mal weiter.
0: Habt ihr denn 12 Kandidaten für 12 Deckblätter?
1: Schwierig. Schwierig. Wir haben Kandidaten, haben wir genug, aber ob die auch was für Kalenderblätter wären, weiß ich nicht. Ich glaube eher, also den würde ich mir nicht aufhängen.
0: Kommt drauf an, wo?
1: Jesus, nee.
0: In der Abstellkammer.
1: Och nee.
0: Nicht mal da.
1: Nee, im Kleiderschrank für die Motten zu verscheuchen,
0: oh.
1: Wahrscheinlich. Nee, ach, nein, ist ja kein, ist auch nur rein subjektiv meine Meinung. Kann natürlich auch sein, dass jemand das fest finden würde. Könnte sein. Glaube ich nicht, könnte sein. Aber meiner Meinung nach nein.
0: Ja.
1: Lieber okay. nicht, lieber nicht. Lassen
0: kombiniert mit, kombiniert mit 12 Trendsprüchen, wie zum Beispiel, nur die Harten kommen in den Garten.
1: Oder es gibt kein schlechtes Wetter, nur schlechte Kleidung.
0: Genau.
1: Oder der lustige Spruch. Da müsst ihr abends aber auch nicht mehr ins Fitnessstudio.
0: Ja, genau.
1: Ich hätte da noch ein paar.
0: Ja, du kannst auch Tier-Trendspruchkalender machen.
1: Also zwölf dieser depperten Sprüche, da die würde ich
0: dann machst
1: definitiv...
0: halt einen nur von dir.
1: Nee, das will auch keiner.
0: Weiß ich nicht. Ivanka T hat auch einen eigenen Kalender.
1: Naja, die stellt ja auch optisch da was da. Also das ist ja eine
0: Ach,
1: Kunstfigur.
0: Ach, du nicht?
1: Ich bin keine Kunstfigur.
0: Das stimmt, aber du stellst ja optisch auch was da. Das kannst du jetzt ja nicht so behaupten. Also das ist ja jetzt nicht so, ne?
1: Ja, aber die fünf Leute, die so einen Kalender kaufen würden, die machen mich dann auch nicht irgendwie, das macht mich dann auch nicht glücklich.
0: Mhm. Ich krieg also wieder keinen Kalender. Hab's versucht.
1: Okay, das kann ich machen. Dann habe ich ein Weihnachtsgeschenk für dich.
0: Billiges Weihnachtsgeschenk.
1: Was heißt denn hier billig? Ich bin doch wohl nicht billig. Ich bin der teuerste Schatz, den du hast.
0: Na, das.
1: Das ist mir übrigens letzte Woche aufgefallen, als ich die Folge von letzter Woche nochmal gehört habe. Hast du mich, ich glaube, es war nur im Flachs, hast du mich Schatz genannt.
0: Ja, ich hasse
1: und
0: das.
1: Und das machst du ja eigentlich, also ich ja auch nicht. Das machen wir
0: das.
1: Ja gar nicht, weil das so, jeder ist irgendwie Schatz. Ist so Klischee.
0: Nee, ich finde das so...
1: Es gibt so viel... Also, wir haben die Woche die Couple-Challenge geguckt.
0: Nein, haben wir nicht.
1: Nee, nicht Couple-Challenge. Wie heißt das andere?
0: Good Luck Guys.
1: Good Luck Guys. Ist das Gleiche. Das sind auch Couples, die irgendwo Spiele machen. Und da ist auch einer dabei...
0: Aber die spucken sich nicht an und beleidigen sich transphob. Weil das passiert in der neuen Staffel Couple-Challenge.
1: Ja, okay. Dafür hast du jetzt alle gespoilert. Darüber wollte ich aber gar nicht sprechen. Das ist so absurd, dass du dann immer sowas reinhaust. Dann lass uns richtig das zum Thema machen, wenn du drüber sprechen willst. Und nicht einfach
0: okay,
1: nur
0: Max.
1: So anreißen.
0: Okay,
1: hier.
0: Max Kruse.
1: Wer ist Max Kruse? Ach so. Ja, weiß ich nicht. Jetzt habe ich den Faden verloren. Nee, da macht einer mit, der die ganze Zeit seine Teampartnerin Schatz nennt. Und das war so anstrengend und irritierend, dass während dem Spiel das gegnerische Couple
0: davon
1: was kein
0: war?
1: Was kein Pärchen ist. Nein, sie hat ihn plötzlich auch Schatz genannt.
0: Echt?
1: Hast du nicht mitgekriegt, ne? Die beiden, Hatti Suarez und ich habe vergessen, wie sein Name heißt.
0: Der Leckerjunge.
1: Der Leckerjunge, lecker, lecker. Kennen Sie, wisst ihr auch, welchen ich meine wahrscheinlich.
0: Das ist
1: Meme von vor 15 Jahren.
0: Ist
1: in diesem Format und er nennt Hatti Suarez immer Schatz. Du musst dich beeilen, Schatz, schneller, Schatz. Und er hat so oft Schatz gesagt, dass das gegnerische Couple, das gegnerische Team, die kein Pärchen sind, kein wie sagt man denn jetzt, kein Liebespaar sind, sich gegenseitig dann plötzlich Schatz genannt haben.
0: Ja,
1: also sie ihn. Und er war ganz irritiert. Warum? Ich habe mich gewundert, warum du mich auf einmal Schatz nennst. Ja, weil der mich hier daneben so kirre macht. Ja, war ein witziger Moment in einer sehr
0: unwitzigen Sendung.
1: Langweiligen Sendung.
0: Okay, aber machen wir mal weiter mit dem, was uns in dieser Woche passiert ist, oder?
1: Ja, mit was willst du denn weitermachen?
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1: Ich glaube, da kannst du mehr erzählen als ich.
0: Nee, eigentlich nicht. Weil ich habe die Sonnenfinsternis ein bisschen mitbekommen, die partielle zumindest bei uns. Du hingegen warst nur am Wettern.
1: Also
0: du
1: ganz
0: hast
1: ehrlich,
0: die ganze Zeit dich lustig
1: was
0: gemacht
1: waren
0: über
1: wir,
0: Menschen,
1: was
0: die
1: haben
0: das
1: wir, was haben wir vorher im Fernsehen laufen gehabt? Weiß nicht mehr. Oh. Was war vorher im Fernsehen?
0: Weiß ich nicht mehr. Ach, die Verräter.
1: Die Verräter waren es? Die Verräter. Mhm. Hätte ich weitergeguckt. War spannender als die Sonnenfinsternis. Nein. Also, ich verstehe diesen Hype immer noch nicht. Und es hört ja auf Social Media immer noch nicht auf. Alle posten immer noch ihre Sonnenfinsternisbilder und sie sehen alle gleich aus. So, dann hast du keine Sonnenfinsternisbrille mehr bekommen. Ich habe erst 3 Tage vor dieser partiellen Sonnenfinsternis hier bei uns oder auch der Sonnenfinsternis allgemein, habe ich erst 3 Tage vorher mitbekommen. Ich weiß gar nicht, wer. Das hat gar keiner vorher erzählt. Das kam für mich so überraschend, ich hätte gar keine Möglichkeit mehr gehabt, mir eine Brille zu besorgen, die dann ja auch knapp wurden. Da haben Leute 3 Stunden von einem Optiker,
0: Schatz sagen.
1: 70 Kilometer gefahren sind. 70 Kilometer hinfahren und 3 Stunden anstehen für Papierbrillen, die du erst in wie vielen Jahren? 51 Jahre? Nee, 30? 51?
0: 2081,
1: ja.
0: Kommt hin,
1: Über 50 Jahre. Weit über 50 Jahren erstmal
0: die
1: wieder
0: braucht.
1: Die
0: muss man gut weglegen.
1: Ich habe auch Menschen im Internet gesehen, die ihre Brille von 1999, von 1999, der letzten totalen Sonnenfinsternis über Deutschland, noch irgendwo zurückgelegt haben. Das ist krass.
0: Das ist krass.
1: Das ist krass. Also ich wüsste nicht, wo ich sie hätte.
0: Nein.
1: Mein Vater hat damals durch so einen Schweißer-Maske da geguckt.
0: Ja.
1: Ich verstehe den Hype nicht, weil du siehst diese Sonne erbsengroß. Da sind ja dann Leute im Internet, die sagen, du kannst dir hier so eine Pappe basteln da, wo du die Sonne dann so projizieren kannst, dass du sie auf einem Blatt Papier siehst.
0: Mhm.
1: Ja, wie doof ist das denn? Also ganz ehrlich, dann siehst du da einen erbsengroßen Punkt, eine erbsengroße Sichel. Was hast denn davon? Dann lehne ich mich doch in meinem Sofa zurück und guck ganz gemütlich die Sonnenfinsternis im Fernsehen aus wie vielen Ländern, die da hin und her geschaltet haben, aus wie vielen Perspektiven.
0: Du wolltest es ja nicht im Fernsehen gucken, du wolltest die Verräter
1: schauen. Ja, das haben wir doch dann aber geguckt. Aber das, bevor ich mich da irgendwo auf eine Wiese setze und da mir die Augen verblitze, gucke ich es doch eher im Fernsehen.
0: Also ich bin ja fasziniert davon, dass du das so, also ich würde gerne mal rein tiefenpsychologisch herausfinden wollen, warum du da so allergisch drauf reagierst.
1: Ich bin nicht, nein, das hast du falsch verstanden. Ich finde prinzipiell eine Sonnenfinsternis schon auch spannend und interessant. Und das hatte ich ja 1999 auch schon. Und da kann ich mich auch noch dran erinnern, wie wir auch diese Brillen gekauft haben und so.
0: Da habe ich bestimmt gearbeitet.
1: Ich finde dieses Phänomen an sich natürlich spannend.
0: Ja, immerhin, hey.
1: Aber ich finde diesen Hype völlig überzogen. Das sind Menschen, die sich einen Scheißdreck für Wissenschaft, für Universum.
0: Aber es
1: ist
0: schön, dass sie sich dann wenigstens dann mal dafür interessieren.
1: Ja, das ist wie die Leute, über die gehetzt wird, die nur an einer WM Fußball gucken.
0: Oder die nur zu Weihnachten in die Kirche gehen.
1: Oder nur zu Weihnachten. Ja, super Beispiel. Genau das Gleiche.
0: Also.
1: Und da wird dann ein Hype, da prügeln die sich fast für so eine Papierbrille. An einem Sanatorium, hätte ich jetzt fast gesagt, in Berlin, an diesem Krematorium.
0: Ich weiß, wie es heißt, ich helfe dir jetzt nicht.
1: Sanatorium, an diesem Krematorium in Berlin.
0: Da prügeln sie sich,
1: damit sie wieder da reinkommen. Wie heißt es denn?
0: Du meinst die Sternwarte?
1: Die Sternwarte. Ja, das hat auch noch einen anderen Namen.
0: Mm-mm.
1: Nee?
0: Mm-mm.
1: Das Krematorium in Berlin. Da prügeln sie sich für den besten Platz. Die haben Plastikstühle. Ich weiß nicht, wo es war. Ich war in Spanien irgendwo.
0: Lass einfach deinen ganzen Hass raus. Ja,
1: ich muss

0: eher was von mitbekommen. Das war viel früher, das war ja schon ein halbes Jahr vorher,
1: wo war halt auch eine richtige Sonnenfinsternis,
0: darüber zu diskutieren und zu erzählen und zu berichten. Aber jetzt, aber ich bezahle doch keine, jetzt machen wir mal einen Punkt. Ich bezahle doch keine 300 Euro für auf einem Plastikstuhl zu sitzen und in die Sonne zu gucken.
1: Du warst auch nicht auf Mallorca, dementsprechend ja, ist das ja für dich jetzt auch nicht relevant.
0: Nein, also, aber die Bilder, die ich im Internet gesehen habe, nachträglich, die waren ja natürlich auch fantastisch. Hast du das Bild gesehen, wo...
1: die Teufelshörner.
0: Nee, die Teufelshörner.
1: Wo die gesichelte Sonne und schon am Untergehen ist und dann wie zwei Teufelshörner am Horizont aussehen.
0: Nee, ich meinte, dass das Video und... Es gab Video und Bilder davon, wie dieser, ich glaube, es war ein Fahrrad oder ein Skateboardfahrer, so ein BMX oder Skateboard, der hat in dieser Sonne, das war die totale, in dem Spot der Sonnenfinsternis sein Kunststück da quasi in dem Mond gemacht. Kannst du dir das vorstellen? Nee, ne? Hättest du gerne gesehen, ne? Ja, Pech gehabt, habe ich gesehen. Ich google nachher mal, dann zeige ich dir das.
1: Also ich frage mich halt, woher kommt eigentlich all dieser Hass in dir?
0: Das ist doch kein Hass, das ist einfach nur, ich kann das halt einfach nicht verstehen.
1: Kannst du es den Menschen nicht gönnen?
0: Doch, natürlich. Ich finde bei allem, was in der Welt passiert, finde ich das super, wenn die Leute sich auch mal für was Spannendes interessieren. Aber ich finde halt einfach diese Geldmacherei und dieses Übertriebene und wir hauen uns hier gleich auf die Fresse, weil ich nicht rechtzeitig in dieses Krematorium reinkomme, finde ich halt so ein bisschen übertrieben.
1: Achtung, Jack, du meinst Solarium.
0: Das Solarium ist auch gut, ja.
1: Da gibt's jede Menge Sonne.
0: Auch keiner. Ja, also im Solarium kann man auch in die Sonne gucken. Ist richtig.
1: Da gibt's aber Sonnenfinsternis nach 15 Minuten.
0: Ab 5 Euro.
1: Ja, ich fand den Post vom Postillion danach ganz witzig.
0: Ja,
1: Achtung,
0: der?
1: Sensation. Totale Sonnenfinsternis von 21 bis 6 Uhr. Ja, weißt du, ganz ehrlich,
0: gut.
1: Das ist doch am Ende so. Das ist ein kosmisches Ereignis, das eine wirklich, das kann man schon sagen, eine Seltenheit ist.
0: Ja, das ist ja das, was ich sage.
1: Und dass da natürlich alle partizipieren wollen, finde ich okay. Ich war am Ende ein bisschen enttäuscht, weil wir ja in einer Region leben, in der es 90% waren, bei uns in Köln. Und ich hätte es etwas dunkler gedacht. Jetzt kommt natürlich da hinzu, dass die Sonne ja sich verdunkelt hat, kurz bevor sie unterging. Mhm. Das heißt, es war schon Sonnenuntergangsstimmung und dann ist das nicht mehr so krass.
0: Der Zeitpunkt war nicht so der beste für,
1: ja,
0: für,
1: schön,
0: für
1: Dank,
0: diese
1: Sonne.
0: Mond, Sonnenfinsternis.
1: Nee, man muss sich ja beim Mond bedanken. Bad Timing,
0: ja,
1: Mond.
0: Der war zu langsam, war der.
1: Ja.
0: Das war damals 1999 natürlich ganz anders, weil das war genau um die Mittagszeit. Ich meine, das war tatsächlich so 1-2 Uhr mittags.
1: Und dann kann ich mich noch erinnern, weil das war schon wild.
0: Da war es wirklich dunkel auch.
1: Dass es dann innerhalb von ganz kurzer Zeit total dunkel wird und dann wieder schnell wieder hell. Dann die Vögel tagsüber quasi ruhig werden, alles wird ruhig, es kommt so ein Wind auf und dann ist das nach 2 Minuten auf. Das war
0: das
1: schon
0: haben,
1: irre.
0: Das haben die Menschen ja jetzt bei dieser Sonnenfinsternis auch berichtet.
1: Auf Mallorca, nachdem sie 300 Euro bezahlt haben.
0: No, ja. Ja.
1: Am besten fand ich ja die TV-Reporterinnen und Reporter, die während der Sonnenfinsternis neben diesen Menschen, die 300 ja. Euro gezahlt haben, auf ihren Plastikstühlen, dann eine Live-Schalte hatten und dann halt ganz laut erzählt haben. Das ist natürlich etwas, da bedankt man
0: Nein,
1: sich
0: Nein, vor allem auch mit Scheinwerfern. Ja, genau. Also mit Scheinwerfern da zu stehen, in deren Blickrichtung, wo sie die Sonne sehen wollen, finde ich... Ach, schon auch ein bisschen frech.
1: Fand ich auch. Doch zumal, also.
0: Und auch die Art, wie diese live schalten, ne? Also, ich meine, wie viel kann man da erzählen? Die hatten auf dem einen Fernsehsender, den nenne ich jetzt nicht, da haben sie 3 Experten sitzen gehabt. Nur Männer, deswegen Experten.
1: Und diesen Sender kann ich
0: und
1: mich nicht.
0: Haben
1: ach doch,
0: alle,
1: ja.
0: Und die
1: aber
0: haben,
1: es gab eine Moderatorin.
0: Ja, nee. Darum geht es ja jetzt gar nicht. Die sagen nur Experten, damit jetzt niemand meint, ich hätte hier misgendert. Deswegen, es waren nur Männer. Aber die haben alle 3 das Gleiche erzählt am Ende. So, und auch diese Schalten, die sind wo? In
1: Island?
0: In Island waren sie, auf Mallorca waren sie und in Bayern. Auf welchem Berg, weiß ich jetzt
1: auf
0: nicht
1: mehr. Auf dem Karwendel.
0: Auf dem Karwendel waren sie. Haben sie hingeschalten zu ReporterInnen und ja, die haben auch alles gleich erzählt. Der am besten war der eine, der gesagt hat, als alles vorbei war, die Menschen lagen sich in den Armen, du hast Sektkorken knallen gehört, was für
1: aber
0: übertriebene...
1: Aber der stand ja auch wirklich am Strand von Palma.
0: Ja,
1: also
0: aber im Hintergrund...
1: Auch, dass da die Menschen
0: aber,
1: sich in
0: nein,
1: den Armen lagen.
0: Aber doch nicht in den Armen, das ist doch nicht, also wirklich, wie übertrieben.
1: Ich finde, du hast dich jetzt in den letzten über 10 Minuten...
0: Zu viel aufgeregt.
1: Nein, aber du hast dich schon qualifiziert für Griesgram der Woche.
0: Ach, das wäre mir egal.
1: Wenn es diese Rubrik irgendwie gäbe, da würde ich dich jetzt nominieren für...

0: Wenn es darum geht, ja.
1: Also ganz ehrlich, so. Jetzt machen wir Fakten. Es war interessant. Ich war überrascht, dass dieser Hype erst so spät eintraf, ehrlich gesagt. Und wir haben die Spiegelung der Sonne auch gesehen, nämlich am gegenüberliegenden Haus. Da hat die Sonne so hin und her gespiegelt, dass sie irgendwann so reduziert war, dass man die Sichel sehen konnte.
0: Das hast du gesehen, ja.
1: Ich hab's dir doch gezeigt.
0: Ja, hätte doch alles andere sein können an Spiegelung. Aber ja, okay.
1: Stimmt, weil sich so viele runde, leuchtende Dinge in Sichelform spiegeln.
0: Ja, so, du hast weitermachen.
1: ich find's halt interessant, also was ich daraus lese, rein tiefenpsychologisch betrachtet bei dir, ist, dass du Dinge, auf denen sich viele Leute einigen, nicht so ab, die lehnst du ab.
0: Nein, pass mal auf. Wenn ich einmal im Jahr die WM gucke, dann kommen zu mir auch Leute und sagen, du bist ja gar kein Fußballfan.
1: Da muss ich dich jetzt in Schutz nehmen, du hast die WM nicht geguckt.
0: In diesem Jahr habe ich sie nicht so verfolgt, aber in den Jahren vorher habe ich das schon gemacht und da kamen auch die Leute zu mir und haben gesagt, du guckst ja eigentlich gar keinen Fußball, so einer bist du. Dann darf ich das jetzt auch. Fertig. Ich darf da auch mal meine Meinung sagen. Dafür ist doch dieser Podcast hier.
1: Ja.
0: Ich finde halt, dass der Hype zu übertrieben war. Die Sonnenfinsternis war schön. Ich hätte mich jetzt keine 2 Stunden da für einen Platz zu sichern oder länger irgendwo hingesetzt und ich glaube, das schönere Phänomen war ja, dass danach so viele Sternschnuppen angeblich zu sehen waren, die ich nicht gesehen habe, aber wir haben ja auch die Verräter geguckt danach wieder. Das fände ich wesentlich interessanter.
1: Der Himmel ist im Moment sowieso nicht so spannend für dich. Als ich zum Beispiel gestern dich darauf aufmerksam gemacht habe, dass man gerade die Rauchschwaden vom Eifelfeuer sieht, hast du auch nicht geguckt.
0: Aber du glaubst doch nicht, dass ich da rausrenne, für Rauchschwaden zu gucken.
1: Was willst du? Wovon
0: vom Eifelfeuer vor allem. Das hört sich an, wie als wäre das Eifelfeuer wäre ein Event.
1: Naja.
0: So hört es an. Die Waldbrände meinst du.
1: Ja. Was müsste dann passieren am Himmel, damit du gucken kommst? Alien-Invasion.
0: Nö, stimmt
1: Independence
0: nicht.
1: Day.
0: Sternschnuppen haben wir auch schon gesehen. Als wir damals auf den Malediven waren, haben wir zufällig nach oben geguckt und eine Sternschnuppe gesehen.
1: Das stimmt.
0: Sowas finde ich, ich finde das auch spannend. Auch eine Sonnenfinsternis finde ich spannend. Wie gesagt, nur der Hype darum, der ist mir zu übertrieben. Hm. Wenn sich WissenschaftlerInnen da wirklich mit beschäftigen jahrelang und die haben da Spaß dran und neue Erkenntnisse, dann ist das auch interessant. Aber doch nicht, wenn Oma, also ich habe da Videos im Internet gesehen, das willst du gar nicht sehen. Da hat eine 3 Brillen auf dem Kopf gehabt. Ja, und hat dann durch ein Fernglas wollen ihr Handy, durch ein Fernglas filmen und hat dann aber das Fernglas, ist auch egal. Ich habe mich jetzt genug aufgeregt. Machen wir mal weiter mit was anderem.
1: Also willst du vielleicht noch, vielleicht final noch sagen, ob du dich auf die
0: auf die nächste, ob ich mich drauf freue.
1: 2081, das ist ja deine richtige, ne? Die ist ja dann 100%, habe ich gehört.
0: Ich will jetzt die Stimmung hier nicht vermiesen. Ich will sie wirklich nicht vermiesen. Die gute Stimmung, die du hast. Aber ich glaube, die werde ich nicht mehr erleben.
1: Hm.
0: Rechne mal ein bisschen. 2051 gehe ich in Rente. Hm. 2051 ist noch sehr weit weg.
1: Hm.
0: So Gott will, gehe ich in Rente. Man weiß ja nie, was bis dahin alles noch so passiert. Vielleicht kriegt man da gar keine Rente mehr. Aber ja, 51.
1: Boah, das war jetzt so ein richtiger Boomer-Spruch.
0: 51. So, und wann hast du gesagt, ist die 81?
1: 40 Jahre danach. 30 Jahre danach.
0: Ja, ich glaube nicht, dass ich 30 Jahre meine Rente leben kann. Das glaube ich nicht.
1: Nee, weil ich dir die Rente zum Hölle machen werde.
0: Ja, wenn wir erstmal beide die ganze Zeit nur zu Hause sitzen, dann aufeinander hocken, dann mache ich es wie mein Vater. Der fährt viel Fahrrad. Der macht sehr viele Radtouren auf einmal. Nein, der genießt auch seine Rente. Ist auch schön.
1: Oh,
0: okay. Mal gucken, dass er rauskommt. Ist richtig so.
1: So, jetzt möchte ich wissen, was du erlebt hast im Fitnessstudio.
2: Ups, ein Fauxpas. Na, das ging mächtig schief.
0: Ich war heute Morgen im Fitnessstudio und es stand an der Kreuzung zum Fitnessstudio und da sah ich schon plötzlich Blaulicht. Oh. Da hat ein, wie sagt man, Sixpack, so ein Bulli von der Polizei, ist quer über die Kreuzung geschossen mit
1: ein
0: Blaulicht.
1: Ein Bullenbulli.
0: Ein Polizeibulli. Bullen sagt man nicht.
1: Das ich weiß, aber das wäre in dem Fall ist das durchaus angebracht, daraus ein...
0: Die Hüter des Gesetzes sind quer über die Kreuzung mit Blaulicht. Und
1: also
0: ich bin
1: genau genommen, es ist die Polizei, ich möchte nicht an der Stelle korrigieren, die Polizei ist nicht der Hüter.

0: Hälfte des Gesetzes, das ist die Judikative, das sind die Gerichte.
1: Ach, das sagt man
0: die
1: doch nur
0: Polizei
1: so.
0: Sei ist
1: doch hier
0: die
1: kein
0: Ausführung des Gesetzes.
1: Hatje, wenn ich erwachsen bin, will ich auch Spießer sein.
2: Ja, so. Quer über die Kreuzung, in die Straße, in die ich auch eingebogen bin, nach ihnen natürlich, weil die Polizei bei mir auch immer Vorfahrt hat. Zumindest mit Blaulicht. Und dann habe ich gesehen, die biegen in unser Fitnessstudio.
0: Sind die zum Trainieren gegangen?
2: Das dich sehr lange nicht gesehen hat. Aber die sind da eingebogen. Und dann dachte ich auch, oh, was ist da los?
0: Ob es ist jetzt nicht so, dass ich dieses Fitnessstudio dich auch jeden Morgen
2: sehe. Ob ich jetzt da überhaupt reinkomme, habe ich gedacht. Guckst du mal. Und dann sind die vor mir rein. Und dann kam ich rein und habe sie schon nicht mehr gesehen. Und dann waren die in der Männerumkleide. Ja, und dann hörte ich auch schon Diskussionen und um Diskussionen. Zwei PolizistInnen und ein Polizist.
0: Morgens um diese Zeit.
2: Standen um 17:30 in diesem Fitnessstudio in der Umkleide und ein Mann, nur mit Unterhose, saß da drin und hat rumkrakeelt. Und im ersten Moment habe ich nicht so richtig mitbekommen, was passiert ist. Aber er muss wohl schon ohne Klamotten hingegangen sein.
0: Also nur in der Unterhose?
2: Er hatte nur eine Unterhose an. Ich habe ihn gesehen, weil sie haben ihn dann rausgeführt. Nur in Unterhose. Er muss nur in Unterhose hingegangen sein und hat keine Klamotten gehabt. Und er hat angefangen zu diskutieren, er hätte aber Klamotten da. Hatte er aber nicht, weil alle Schränke wurden durchgeguckt und pipapo. Ich weiß nicht, ob das was mit dem Umbau, jetzt wo ich so drüber spreche, vielleicht hat das was mit dem Umbau zu tun, dass er da seine Klamotten deponiert hatte, weil man kann ja die Schränke auch zulassen, was ultra scheiße ist. Für die, die da trainieren gehen.
0: Oder es hat was mit Substanzenmissbrauch zu tun in der Nacht davor.
2: Ja, kann natürlich auch sein.
0: Für mich
2: aber
0: auch wie einleuchtend.
2: Aber er meinte, er hätte ja seine da und er müsste, und die Polizei meinte, er solle jetzt gehen und dann sagte er, es ist kalt draußen. Wir wissen alles, es ist alles, aber es ist nicht kalt draußen.
0: Substanzenmissbrauch.
2: Auf jeden Fall fand ich es spannend. Habe ich was erlebt mal.
0: Also, das heißt, du warst gleichzeitig mit ihm in der Umkleide?
2: Ja.
0: Und da hat er mit denen noch diskutiert.
2: Also die Polizei ist vor mir rein und haben dann schon mit ihm diskutiert, als ich reinkam.
0: Nur für mich zum Verständnis.
2: Ja, was gibt's da jetzt nicht zu verstehen?
0: Hatte er schon trainiert oder noch nicht?
2: Das kam in dieser kurzen Zeit nicht raus. Also so lange, also ich bin ja schon eine sehr neugierige Person, aber so lange konnte ich dann doch nicht zuhören.
0: Also was mich ja interessieren würde,
2: ich habe nur mitbekommen, dass er keine Klamotten hatte, weder dabei noch da deponiert und dass sie wollten, dass er geht. Ich gehe davon aus, das Putzpersonal hat die Polizei gerufen, weil die um die Zeit da auch immer die Umkleiden sauber machen.
0: Da
2: und
0: ist
2: so.
0: Um die Zeit teilweise noch niemand anderes da. Tatsächlich.
2: Wenig los, ja.
0: Oder haben die so ein Nachtport hier? Ich glaube
2: schon. Ja, da sitzt immer jemand. Ja.
0: Also ich finde das ja schon interessant. Also ich finde das ja schon wirklich interessant, weil dann ist ja diese Person schon in Unterhose. Kannst du die Unterhose ein bisschen beschreiben?
2: Schwarz.
0: So ganz knapp oder so halbwegs knapp?
2: Wie nennt man diese engen Boxershorts? Ja.
0: Briefs.
2: Nee, Tanks. Sind das nicht Tanks?
0: Tanks?
2: Nee, Briefs. Briefs sind ja etwas längere Slips. Oder?
0: Sind Briefs sind doch dreieckige Unterhosen, also Slips.
2: Ja.
0: Und dann gibt
2: deswegen.
0: Es Boxershorts.
2: Und dann gibt es die engen Boxershorts.
0: Und dann gibt es ja
2: Tanks
0: noch
2: Tanks heißen die, glaube ich.
0: Heißen die Tanks? Tank ist doch ein Hemd.
2: Dann probier's doch. Das also ist ein Hemd. Tanktop.
0: Ja, aber warum heißt es wohl Tanktop? Heißt ja nicht Unterhose
2: dann
0: oben
2: doch Google.
0: Rum.
2: Du bist doch Google-König.
0: Also ich wollte es ja nur verstehen, wie diese Person
2: da
0: wirkte.
2: Also es sind enge Unterhosen, enge Boxershorts, also enge Unterhosen mit Beinchen.
0: Ja, das ist schon mal was. Das
2: süß, ne? Ja, enge Unterhose mit Beinchen hat er angehabt. Ich weiß jetzt nicht die Marke, so genau konnte ich da jetzt nicht hingucken. Es war ein mittelalter Mann, also so wie ich.
0: Wow.
2: Nein, er war ein bisschen älter. Ich spürte ihn auf über 50.
0: Aber es war nicht der sonst immer die Windjacke trägt beim Training.
2: Der war auch da. nee, ich würde ihn auf über 50 schätzen. Glatze und ja. Also recht unauffällig eigentlich, deswegen, naja, hab dann natürlich draußen nichts mehr mitbekommen, weil ich ja drinne war und
0: ist
2: ja,
0: okay.
2: Unser Freund mit der Windjacke, der war auch da, ich verstehe auch nicht, ich habe mich da abgeschwitzt, ich habe noch nicht angefangen zu trainieren und war schon nass geschwitzt in dem
0: das
2: Studio.
0: Sagen, ist unser Fitnessstudio besitzt keine Klimaanlage.
2: Keine Klimaanlage, nur so große Ventilatoren, die aber nur an sind, wenn die Trainer da sind.
0: Ja.
2: Und da ja noch keiner da war, sondern nur der Portier, der Nachtwächter.
0: Aber diese Ventilatoren, das muss man sagen, die sind sehr

0: sehr beeindruckend.
1: Die sind
0: sehr groß.
1: Die sind mannsgroß, aber die blasen auch nur die heiße Luft von draußen rein, ne? Am Ende. Die machen halt ein bisschen Wind, also ein bisschen Durchzug.
0: Aber ist das nicht heutzutage eigentlich Standard, dass ein Klimastudio fitnessisiert sein muss?
1: Unser Studio war ja ein altes Parkhaus und ich dachte aber, dass dieses alte...
0: Kann man doch wissen.
1: Ja, aber ich dachte, dass dieses alte Parkhaus vielleicht grundsätzlich schon etwas kühler ist. Wegen der Konstruktion so. Aber nee, ist es nicht. Auf jeden Fall war es sehr warm und er trainiert aber trotzdem eiskalt.
0: In seiner Windjacke.
1: Er zieht es durch
0: Vor
1: in der
0: allem
1: Windjacke. Zu jeder
0: alle,
1: Jahreszeit.
0: Wir wissen ja, dass Windjacken ja auch in der Regel aus Plastik sind. Ja,
1: ja, nicht so gut, nicht so durchlüftet.
0: Aber wo du es gerade mit den Parkhäusern ansprichst, also ein kleiner Lifehack für euch während dieser unerträglichen Hitze, die dieser Sommer ja mit sich bringt.
1: Schlaft in einem Parkhaus.
0: Ja, wirklich. Parkhäuser sind halt gerade gestern wieder. Ich laufe so ein bisschen duselig aufs Handy gucken durch eine Straße. Auf einmal kommt von links eine richtig kühle, boah, denke ich, geil, was ist das? Parkhausausfahrt, aus der so richtig so ein kalter Wind kam. Oh, herrlich. Also wirklich, in Parkhäusern ist es in der Regel sehr kühl.
1: So sind wir letzten Sonntag bei der Demo. Die ging ja durch die Innenstadt und da sind wir auch an einem Fitnessstudio vorbei, was eigentlich, das Studio ist eigentlich ganz oben. Und die hatten unten die Tür auf und da sind wir an dieser Tür vorbei demonstriert und da kam aber auch eine kalte Luft raus.
0: Geil.
1: Vielleicht sollte man wechseln in das Studio.
0: Ey. Echt, ey. Naja, schön. Was haben wir gelernt? Geht nicht nur in Unterhose ins Fitnessstudio.
1: Nein,
0: es könnte
1: da
0: jemanden
1: steht
0: stören.
1: Da die Polizei. Er hat auch keine Schuhe an.
0: Ich sagte ja.
1: Also der war wirklich nur Unterhose. Ich weiß ja nicht. Oder er hat die Klamotten geklaut. Aber das geht ja auch nicht. Es war ja niemand da.
0: Oder er wollte nur duschen kommen. Gibt ja Menschen, die ins Fitnessstudio gehen.
1: Es war auf jeden Fall seltsam. Ich kann mir die Geschichte auch gar nicht richtig erklären. Ich könnte es mir nur so erklären. Nee, kann ich auch nicht. Dann geht man auch nicht in Unterhose hin. Dass er vielleicht seine Klamotten da gehabt hat. Oder er hat den Schrank nicht mehr gefunden. Kann natürlich auch sein. Ich dachte ja eben, dass durch diesen Umbau der Umkleidekabinen, weil die alten Schränke alle wegkamen.
0: Meinst du nicht, dass sie die Schränke checken, ob noch was drin ist, bevor sie sie wegnehmen? Die haben doch so ein...
1: Ja, aber was machst du denn? Willst du das Zeug dann da liegen lassen? Ich würde alles wegwerfen, weil die sind nicht dazu...
0: Natürlich.
1: Die sind nicht dazu gemacht, dass man da dauerhaft was drin lagert. Also,
0: natürlich würde ich es wegwerfen.
1: Ja, siehst du. Dann haben sie es wohl weggeworfen.
0: Gar nicht wissen, was sie da alles drin finden.
1: Aber trotzdem geht man ja nicht nur mit Unterhose dahin. Also deswegen war alles sehr mysteriös. So. So, was war noch mysteriös diese Woche?
2: Die Solo-Nummer. Wer tanzt denn da aus der Reihe?
0: Wir waren essen in dieser Woche.
1: Auch das.
0: Und es ist mir noch nie passiert, dass wir die Letzten im Restaurant waren.
1: Ja, wir waren nicht komplett die Letzten, aber schon mit, ich glaube, es waren noch zwei Tische. Ein Tisch war noch besetzt, als wir aufgestanden sind. Ja.
0: Okay, auf jeden Fall, was ich so lustig fand, als wir dort ankamen am Restaurant, das war so gegen 20 Uhr noch was, und wir bestellt haben, war ich sehr erpicht darauf, dass ich einen Brotteller bekomme. Ich
1: das
0: liebe
1: ist
0: Brotteller.
1: Immer so.
0: Ich liebe Brotteller.
1: Maurice wäre besser eine Ente geworden.
0: Wobei man Enten eigentlich nicht mit Brot füttern soll.
1: Man sagt es aber so.
0: Auf jeden Fall war es nämlich so, dass wir unsere Bestellung erstmal keinen Brotteller bekamen. Alle anderen um uns hatten einen Brotteller. Und deshalb war ich erst so, na, dann muss ich noch einen Brotteller hier bestellen.
1: Aber der kam dann auch von selbst.
0: Genau, und dann fehlte noch Essig und Öl, aber auch das kam wenig später von selbst. So, was man zu diesem Zeitpunkt noch nicht wusste, wie der Abend enden würde, denn wir waren fertig. Hatte ich schon bezahlt? Ich bin mir nicht sicher. Ja, doch. Ja.
1: Im Normalfall bezahlen wir. Nein, du hattest bezahlt, richtig, ja.
0: Ja, auf jeden Fall saßen wir da und dann kam der Kellner. Und ich finde übrigens das Wort Kellner in diesem Zusammenhang.
1: Ja, ich finde Servicekraft aber noch schlimmer.
0: Ja, natürlich, aber er war auch kein Kellner in dem Sinne.
1: Ja, weißt wie du, willst du denn dann nennen?
0: Weil unter der Kellner, Dude. Der Dude, ja.
1: Der Dude.
0: Der Dude vom Restaurant. Ja, weil unter Kellner... verstehe ich was anderes. Das meine ich gar nicht despektierlich, aber wenn halt einfach...
1: Ja, mit Kellner verstehst du immer so Menschen mit Hemd und
0: genau.
1: So einer Weste, einer schwarzen oder Hosenträgern oder einer Fliege vielleicht auch.
0: Und die sagen dann in der Regel sowas wie, Kaffee gibt's aber nur als Kännchen. Das sind so Kellner, weißt du?
1: Ja, in diesen Hipster-Restaurants heutzutage kann man das nicht mehr Kellner nennen. Also finde ich auch irgendwie falsch.
0: Der Dude.
1: Aber der Dude. Servicepersonal finde ich auch falsch, weil das degradiert auch so ein bisschen.
0: Voll.
1: Das macht auch so eine Rangordnung direkt. Ne? Finde ich auch ein bisschen doof.
0: Wobei, wenn man Servicepersonal abkürzt,
1: man
0: dann
1: sagt,
0: heißt Serpo.
1: Man sagt aber einfach Service. Die Menschen im Service.
0: Ja, aber du sagst ja auch nicht der Service.
1: Doch, der Service. Sagt man. Mein Bruder arbeitet in der Gastronomie.
0: Ja.
1: Der arbeitet auch im Service und
0: ja,
1: da gibt es
0: ja,
1: auch die Leute...
0: das
1: die der, den ja. Service darstellen.
0: Also ja, natürlich, das ist der, für die Institution.
1: Ja, wir sagen jetzt nicht Hallo Service. Das sag ich meine jetzt nicht. Ich, ja. Okay, aber wie hättest du denn gerufen? Ey, du.
0: Hey, Dude.
1: Hey, nee, ey, du.
0: Hey, Dude.
1: Ey, du mit der trendy Frisur.
0: Hey, Dude. So, auf jeden Fall, der Dude kam zu uns und fragte, ob wir Brot haben wollen.
1: Die Menschen haben alle schon den Faden verloren, weil wir uns hier so verwurschtelt haben.
0: Naja, es ging auf jeden Fall darum, wir saßen als Letzte in diesem Restaurant, unter anderem mit einem anderen Tisch. Und dann kam er zu uns und fragte, ob wir Brot haben wollen. Und wir waren so ein bisschen, hä? Und er so, naja, wir machen jetzt zu und sonst muss ich das wegschmeißen.
1: Und da habe ich gesagt, wir sind doch keine Enten.
0: Ja, diesen Gag.
1: Nein, habe ich nicht gesagt.
0: Doch, natürlich hast du es gesagt. Du hast es wirklich gesagt.
1: Hab ich nicht gesagt.
0: Doch, du hast das gesagt.
1: Nein.
0: Naja, auf jeden Fall haben wir dann so ganz kurz uns angeguckt und haben gedacht, naja, okay, vielleicht. Und dann meinte er so, ja, kann man super Brotsalat mitmachen und so. Und wir so, okay. Und ich dachte, jetzt kriegen wir so ein bisschen Brot. Da kam der Typ, der Dude, der kam mit drei, wir waren ja zu dritt, mit drei wirklich großen Tüten
1: Brot,
0: die jetzt unseren gesamten Tiefkühlschrank.
1: Deswegen mussten die Milchschnitt noch heute raus. Ja. Nee, also auf jeden Fall. Also er hat auch betont, er hat auch betont, aber nicht wegwerfen.
0: Nee, darum werfe ich es auch nicht weg.
1: Nee, das machen wir auch nicht. Also
0: wir werfen das nicht weg. Was er nicht wusste, ist, wir haben noch eine Tüte mit Brotresten im Tiefkühler von einem Dreifach.
1: Die hast du mal mitgebracht. Aber ja. Ich weiß bis heute nicht, was du damit willst.
0: Die kann man frittieren. Nee, Quatsch, die kann man in die Heißluftfritteuse machen mit ein bisschen Öl und so Paprika und ja, Brotpommes. Ich habe das schon mal gemacht. Weißt du, wo ich das gemacht habe?
1: Gott,
0: die liegen schon ganz lange hier.
1: Aber ich bin jetzt wieder
0: fürs ESC gucken letztes Jahr.
1: Ja, ich bin ja jetzt Sportler, wieder.
0: Ja.
1: Ich esse jetzt kein Brot mehr. Das Brot, das geht nur auf die Hüften.
0: Mhm.
1: Ja. Ich habe es mir jetzt fest vorgenommen, wieder den Sport ein bisschen mehr in den Fokus zu nehmen.
0: Weil und was hast du heute Morgen gegessen, was ich vom Holzofen Brotstand gekauft habe?
1: Naja, hätte ich sie alles stehen lassen sollen?
0: Nee,
1: wenn du mich gefragt hättest vorher, dann hätte ich gesagt, wir essen heute mal nur ein Müsli.
0: Ich war bei dir und habe gefragt, ob ich zum Bäcker gehe.
1: Nein, du hast gesagt, du gehst gleich zum Bäcker.
0: Du hast gesagt,
1: du bringst Pfand weg und gehst zum Bäcker. Du hast mich nicht gefragt, soll ich zum Bäcker gehen?
0: Es ist ja nicht so, dass du keinen eigenen Willen hast. Du könntest ja in dem Moment sagen, halt, stopp, bring den Pfand weg, aber ich brauche nichts vom Bäcker, weil ich esse nur noch Müsli, weil ich bin jetzt Sportler. Müsli.
1: Dann kannst du dein Brot alles alleine essen.
0: Ja. Naja, auf jeden Fall, die Frage ist, darauf will ich eigentlich...
1: Und außerdem wollen wir hier keine Essstörungen hervorrufen bei Menschen.
0: Hast du gemacht.
1: Ihr dürft alle auch euer Brot essen, auch wenn ihr Sport macht. Meine Güte.
0: Weißt du, was interessant ist?
1: Ja.
0: Diese ganzen Sportshakes, ne? Die schmecken ja immer alle nach Brownie Fudge oder Cookie Dough. Warum gibt's eigentlich noch nicht so einen Sportshake, der nach Weißbrot schmeckt? Damit man das Brotgefühl hat.
1: Aber Läppsch ist er doch.
0: Naja.
1: Also es gibt schon die fancysten Geschmacksrichtungen von so Proteinshakes und sowas. Das ist schon verrückt.
0: Das stimmt. Auf jeden Fall.
1: Das ist eine richtige Süßigkeit dann. Ne?
0: Was ich eigentlich sagen
1: will,
0: ich will jetzt zum Punkt kommen.
1: Ja.
0: Wir wollen etwas mit diesem Brot machen.
1: So, was wollen wir machen?
0: Die Frage, die wir euch stellen, liebe Zuhörlinge.
1: Entenfüttern.
0: Was sollen wir mit diesem eingefrorenen, sehr großen, tatsächlich kubusförmigen Brot machen?
1: Auftauen und Entenfüttern.
0: Du willst Enten vergiften damit. Nein. Also was sollen wir machen? Wir brauchen Rezepte für Brotsalat oder andere Alternativen.
1: Ja. Brauchen wir?
0: Ja.
1: Ja.
0: In die Kommentare damit. Wir wollen
1: wir
0: wissen,
1: lieber, wenn es kein Brotsalat ist.
0: Ich weiß auch nicht so richtig.
1: Ich kann auch so eine Brotsuppe machen, so eine Milchsuppe.
0: Das klingt ganz
1: ekelhaft. Das gab's doch früher im Osten.
0: Das weißt du, weil du aus dem Osten kommst?
1: Nee, das weiß ich, weil ich das wunderbare Musical von Peter Plate gesehen habe. Wir sind am Leben. Da ist nämlich die Milch, ich glaube Brotmilchsuppe oder irgendwie sowas sagt sie. Rosi. Zählt immer von der
0: Macht. Ich habe das schon mal gehört, Brotsuppe, aber ich kann das überhaupt nicht zuordnen.
1: Nee, irgendwas mit Milch, Brotmilch, Brotmilchsuppe, irgendwie sowas sagt sie. Auf jeden Fall, ja. Gut, dann sind wir für Tipps und irgendwelche Verwendungsmöglichkeiten für diese Unmengen an Brot sehr dankbar.
0: Ja.
1: So, du wolltest noch was sagen zum Thema Primetime.
2: Die Karte. Und es ist kein Kartenspiel.
0: Ich war diese Woche bei Night Fever, der Talkshow, beziehungsweise der Ich lass zwei verfeindete Menschen aufeinander los vor Publikumsshow von Sam Dillon im Kölner Nightwash Club.
1: Also du warst quasi bei der Konkurrenz.
0: Ja.
1: Spionieren.
0: Ich habe mir das mal angeguckt und ich war total irritiert.
1: Weil?
0: Also ich war nicht irritiert von dem,

0: Was auf der Bühne passierte?
1: Es war sehr warm, hast du gesagt.
0: Oh, es war elendig warm. Es gab keine Klimaanlage in einem kleinen, engen Club, in dem 150 Leute saßen.
1: Club, oder wie heißt das?
0: Ja. Genau, und das war wirklich sehr, sehr warm. Weshalb ich an der Bar gleich zwei Getränke kaufte. Wohlwissentlich, dass ich zwei brauchen werde.
1: Das machst du immer.
0: Ja, weil ich auch wusste, ich kann während der Vorstellung jetzt nicht nochmal aufstehen, zur Bar gehen. Das geht nicht so richtig. Also ich war irritiert vom Publikum.
1: Ja.
0: Das war so wie, also erstmal, ja, gut drauf. Das waren sie wirklich. Alle Frauen. Also ich habe, glaube ich, drei Männer im Publikum gesehen. Einer saß neben mir.
1: Und einer warst du?
0: Nein, dann waren es vier.
1: Okay.
0: Also es war wirklich fast nur Frauen. Alle auch so im selben Alter. Ich würde mal sagen, so Anfang 30.
1: Da sieht man schon die Zielgruppe von Reality wahrscheinlich, ne? Das ist doch mehr Frauen gucken als Männer.
0: Ja, ja, ja, das hätte ich auch echt getippt, aber so krass nicht. Aber jetzt kommt's.
1: Ist halt auch die Frage, ob Männer für so eine Live-Show Geld ausgeben würden.
0: Ah, die Tickets sind nicht billig, ich glaube über 40 Euro.
1: Ja, deswegen.
0: Auf jeden Fall war ich irritiert davon. Die Leute haben immer so, wie früher, wirklich bei den Talkshows an so bestimmten Stellen
1: reingerufen.
0: Ja, und geboot und so.
1: Geboot, ja gut, so geboot, davon lebt ja diese Show. Diese Show ist ja, wie so eine 90er.
0: Ja, aber ich dachte, vielleicht sagt vorher irgendwie so ein Anheizer sowas. Dass er, nein, gar nicht. Es gab gar keinen Anheizer. Also Sam Dillon kam mal 10 Minuten vorher rein und hat Hallo gesagt. Aber da gab es keinen Anheizer. Die Leute haben das von sich aus gemacht. Und das wirkte für mich wie so ein Tribunal.
1: Ja, aber vielleicht sind das Menschen, die schon mal eine andere Folge dieser Show live gesehen haben und das wissen?
0: Also du warst ja jetzt nicht da, aber ich kann dir sagen, das hatte so einen gewissen Gruppen-Vibe, weißt du? Also das war so ein bisschen das Publikum gegen die Reality-Stars auf der Bühne und es hatte so einen ganz komischen, wie nennt man das denn, nicht Hype, sondern wenn so etwas sich so von alleine ergibt in einer Gruppendynamik. Es hatte so eine ganz komische Dynamik und das war wirklich komisch.
1: Gut, wir wissen ja aus eigener Erfahrung, weil du ja auch viel mit Reality-Menschen auch mittlerweile zu tun hast, dass, sagen wir mal, 80% der Menschen, die Reality konsumieren, die Reality-Darsteller
0: Scheiße finden. Ja, ja.
1: Und das wird sich in so einer Sendung wie diese Show da von Sam Dillon, wird sich wahrscheinlich da entladen, so ein bisschen. Weil du hast ja außer, dass sie böse Nachrichten im Internet schreiben, gut, das machen sie halt auch zuhauf, hast du ja sonst keine Möglichkeit.
0: Es gab nichts Positives vor Ort. Nichts war positiv.
1: Ja, es gab in dem Gespräch auch nichts Positives.
0: Nein, nein, es war alles ist negativ, alles ist schlecht, es wird nur gestritten und ich weiß nicht so richtig.
1: Ja, aber das ist ja die Entwicklung, wo Reality insgesamt hingeht und das, also im Prinzip kannst du ja sagen, dass die Zuschauerinnen zu 98% waren sie ja weiblich,
0: ja.
1: Augenscheinlich.
0: Ja.
1: Endlich mal Teil so einer Sache sein.
0: Das stimmt,
1: konnten.
0: Das war super irritiert.
1: Auch daran.
0: Das nehme mir eine Frau an der Bar, die war starstruck, weil sie Rob Solo getroffen hat.
1: Oh, da war sie ganz freudig. Ja, vielleicht ist
0: muss sie mehr in dein Fitnessstudio gehen oder in unseres, weil Rob da trainiert.
1: Auch da, ja, stimmt. Mhm. Vielleicht.
0: Aber mit Klamotten.
1: Ja, die sich leisten können, ziehen sich nicht aus.
0: Da hat das getan gestern bei der Show.
1: Ja?
0: Ja, ja, oben ohne. Er ist der oben ohne Kellner.
1: Ach so.
0: Und das
1: der arbeitet
0: übrigens,
1: da.
0: Ja,
1: ich habe also mich schon gewundert. Ich dachte, der wäre als Gast eingeladen und dann dachte ich so, warum, was für eine Rolle spielt der aktuell? Gar keiner, ne?
0: Also ich fand das übrigens.
1: Ach, da ist er Kellner gewesen. Ja, also, keine Servicekraft.
0: Also, ja, ich kann dir auch sagen, warum. Weil er in einer
1: eine Fliege anhatte.
0: Ja, genau.
1: Ja. Und so Ärmel, weiße Ärmel.
0: Ja,
1: auch.
0: Genau.
1: Oh nee. Ja, ja. In welchem Karnevalsshop haben sie das denn gekauft?
0: Aber okay. Und die schwarze Anzughose. Ja, ja. Also da ist er für mich dann Kellner. Ja.
1: Das kann ich bei TRL ja auch machen.
0: Ja.
1: Dann kann ich euch Wasser bringen.
0: Ja, gerne. Auf jeden Fall, also mich hat einfach nur irritiert, und das ist das, was ich eigentlich erzählen wollte, dass das wie so ein Tribunal war. Das war wie so ein Mob, der durch die Straßen zieht.
1: Ja, das ist ja das, was ich sage. Die Menschen können endlich Teil sein einer Reality.
0: Ja, aber ich empfand es als unangenehm. Im Publikum.
1: Weil du
0: zu
1: nicht mitgebrüllt hast.
0: Genau.
1: Ja.
0: Weil ich nicht so, du Arschloch, du bist ein
1: was?
0: Idiot.
1: Was? Haben die sowas gerufen?
0: Der neben mir hat das gerufen.
1: Ja. Der Typ hat das sowas gerufen.
0: Das war ein älterer
1: der
0: Mann.
1: Der eine von zwei.
0: Das war ein grauhaariger älterer Mann, den würde ich auf Anfang 50 tippen. In einem bunten Hawaii-Hemd und einem bunten Fächer.
1: Das irritiert mich jetzt aber.
0: Ja.
1: Erstmal gehört er ja gar nicht zur Zielgruppe.
0: Nee, gar nicht, das stimmt.
1: Mal abgesehen vom Geschlecht gar nicht.
0: Ja.
1: Vom Alter her und,
0: ja, ich weiß, es war total irritierend.
1: Gut, wobei das ja auch nicht, also das ist grundsätzlich.

0: ist ja nicht schlimm, aber ach, ich weiß nicht. Also,
1: ich fand
0: sind ja
1: es
0: immer
1: einfach,
0: noch Menschen.
1: Ja, genau.
0: Also,
1: und das hat mich wirklich gestört.
0: Vor allem, man kann ja auch kritisieren, aber man kann ja auch nett sein trotzdem. Man muss ja niemanden Arschloch nennen.
1: Es war jetzt kein aggressiv, es war irgendwie weird. Und übrigens, deine Freundin hat die Suarez, die du vorhin hier erwähnt hast, die saß ja auch da. Und die zum Beispiel, die war sehr durchschaubar, die hat halt nur für die Kamera agiert, ne? Das war schon sehr.
0: Das macht die in der Show ja auch.
1: Ja, das war schon sehr durchschaubar. Es war ein bisschen lame. Anyway, mir geht's gar nicht um die Show so groß. Ich wollte nur erzählen, dass ich es krass fand, mitzuerleben, wie ein Publikum sich zu einer Art Tribunal entwickelt hat und angefangen hat, Leute so zu verurteilen, die auf der Bühne sitzen. Und das
0: aber
1: fand ich nicht cool.
0: Wie ich eben gesagt habe, das war ja in den 90ern in den Talkshows auch schon genauso der Fall. Und da haben sie auch alle sich zu Wort melden dürfen und reinrufen können und die Leute ausbuhen oder auch die Menschen feiern, die vorne sitzen. Deswegen, also auch die Show an sich von Sam Dillon hat ja schon sehr viel von so einer Show, weil da auch damals schon auch sehr viel inszeniert war und in der Show ist ja auch einiges inszeniert, oder?
1: Eigentlich nicht so richtig,
0: die Ausschnitte, die ich gesehen habe, sahen schon sehr inszeniert aus.
1: Ja, das kann sein, gestern war es jetzt nicht so, die Kandidaten wussten nicht voneinander, dass sie kommen, es war jetzt aber auch nicht so, das war jetzt auch eher so die B-Klasse. Anyway, mir ging es wirklich nur um diesen Gruppenaspekt, den ich so ein bisschen befremdlich fand und da hätte ich auch gerne, also ich weiß nicht, aber immer wieder verlieren wir Menschen unsere Menschlichkeit. Das ist irgendwie so komisch.
0: Ja. Und wenn es auch nur um Sonnenfinsternisbrille geht und man sich deswegen
1: von einem
0: Krematorium auf die Fresse haut.
1: So, wir sind bei der Rubrik Die Karte angekommen.
0: Ach, sind wir schon so weit? Ach Gott, die Uhr, die Zeit rennt, das Leben geht.
2: Primetime, Baby.
0: Die Karte ist für mich ja immer der Auslöser.
1: Der Auslöser,
0: mich um die Formalitäten zu kümmern.
1: Dann mach das.
0: Das ist immer mein geheimes Zeichen.
1: Wir haben noch zwei Karten, ich mische sie mal.
0: Ja, misch sie mal. 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So, hast du jetzt endlich deine zwei Karten gemischt?
1: Heute bist du dran mit ziehen.
0: Oh, wow. Hab eine. Wann hast du zuletzt geweint und warum?
1: Vor 2 Wochen am Sonntag, am Wochenende. Aber warum möchte ich hier nicht erzählen?
0: Das dachte ich mir, dass du das nicht erzählen willst. Wann war das davor? Weil du das ja nicht erzählen willst, hast du vielleicht noch ein Ereignis davor?
1: Weiß ich nicht. Ich glaube, ich hatte vor ein paar Wochen einen Krampf morgens im Bett. Da habe ich wirklich vor Schmerzen geweint.
3: Hat er sich wehgetan, hat er geweint.
1: Boah, was ist das denn jetzt für ein... Ja, ich hatte einen wirklich schweren Krampf im Bein.
0: Aber
1: ich
0: weine nicht, wenn ich mir weh tue.
1: Ja, willst du mir jetzt meinen Wein absprechen?
0: Nein, du darfst weinen, so viel du willst.
1: Also,
0: nee, nicht zu viel. Nee, nicht zu viel.
1: Wann hast du geweint?
0: Ich weine ja sehr selten.
1: Ja, nie.
0: Es gibt, also witzigerweise, ich kann Filme gucken und die packen mich emotional ja gar nicht. Wenn ich dann aber wiederum, jetzt muss ich überlegen, ich habe das letzte Mal...
1: Hundevideos im Internet siehst.
0: Nee, Hundevideos was nicht. Ich habe das letzte Mal ein Video im Internet gesehen, wo ich, ach, weißt du was, da geweint habe ich nicht, aber da habe ich einen sehr dicken Kloß im Hals bekommen, weil es so schön war.
1: Mhm.
0: Da habe ich auch nicht geweint. Das war ein zusammengeschnittenes Video von Momenten, wo Eltern, die gerade Großeltern geworden sind, ein Baby auf dem Arm hatten, also ihr neues Enkelkind und plötzlich entweder Vater oder die Krankenschwester mit...
1: Dein Wecker klingelt.
0: Die Wäsche ist fertig. Ich muss gleich zur Waschmaschine.
1: Ich höre hier doch was
0: die
1: ganze Zeit.
0: Die kamen dann mit dem zweiten Kind rein. Dann haben sie Zwillinge bekommen und haben den Eltern aber davon nichts erzählt. Und die sind dann plötzlich doppelt Großeltern geworden. Und das waren die Reaktionen, waren wirklich sehr schön. Und das hat mir einen kleinen Kloß versetzt. Weil ich ja auch Zwillingskind bin wahrscheinlich.
1: Wahrscheinlich liegt es daran, weil mich berührt das gar nicht.
0: Nee, echt nicht.
1: Nee,
0: oh, das
1: so
0: war
1: Babyvideos.
0: Wirklich, nee, also es ging ja weniger um die Babys, wie mehr um diese Freude und diesen Schock, Und gleichzeitig die Freude der Großeltern dann zu sehen, wie sie plötzlich, weißt du, dann sitzen die auf dem Sofa mit dem Enkelkind, sind schon in äußerster Freude, in maximaler Freudenstimmung und plötzlich kriegen sie ein zweites in den Arm gelegt und gucken dann da wie
1: und denken sich scheiße, wie noch mehr Stress die nächsten 20 Jahre.
0: Ich glaube, in dem Moment denken die das noch nicht, aber ich könnte dir Geschichten erzählen. Ich habe mit meiner Mutter nämlich auch über so ein Thema gesprochen und sie hat mir dann kurz nochmal einen Einblick gegeben, wie stressig das doch mit zwei Kindern ist, gerade früher so Busfahren und so. Sie ist ja früher mit einem Doppelkinderwagen dann mit dem Bus gefahren in Trier und zu der Zeit konnten die Busse sich noch nicht so absenken oder die haben auch keine Rampen gehabt und haben, dann waren die Türen auch nicht breit genug für so einen Doppelkinderwagen für Zwillinge. Und dann hat sie uns immer eingequetscht. Die hat sie dann immer so zusammengedrückt und dann saßen wir halt immer so da, hat sie mir erzählt.
1: So eingequetscht.
0: Bis wir dann im Bus waren und wieder ein bisschen breiter sitzen konnten.
1: Das ist witzig.
0: Aber das sind so diese Dinge, wo man gar nicht so drüber nachdenkt, was für ein Stress das doch ist mit zwei. Das sind so die Kleinigkeiten.
1: Ja. Die Kleinigkeiten sind das, was zählt. So auch die kleinen Aufmerksamkeiten. Wir freuen uns über eure Nachrichten, über eure Likes, eure Kommentare auf jeden Fall.
0: Und die positiven Bewertungen.
1: Richtig. Und sind dann in der kommenden Woche mit diesem Dachboden wieder da. Ihr habt gehört, wir haben keine Zeit mehr. Die Wäsche muss geholt werden.
0: Die Wäsche? Sonst wird die stinkig und muss nochmal angemacht werden. Aber die Person, die uns die Nachricht schicken wollte, kann das gerne noch tun. Ich habe geantwortet. Also es ist jetzt möglich, eine Sprachnachricht zu senden.
1: So, nimm deine kalten...
0: Oh, ist kalt.
1: Ja. Nimm deine kalten Milchschnitten.
0: Einen wunderschönen Start in die neue Woche für die, die uns Montag hören und für alle anderen. Haltet durch, es ist bald Wochenende.
1: Tschüss.
0: Tschüss.
2: Danke, dass ihr heute die Dachbodenrevue besucht habt. Ihr, das Publikum, wart wieder wundervoll. Hört wieder rein, denn etwas Revue muss sein. Neue Folgen immer montags.

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1: Ich habe mich gekümmert, als ich im Hort war, und vielen Dank.
2: Vielen Dank, Frau Kern, für alles in den vielen, vielen Jahren, die wir zusammen mit Ihnen verbringen durften. Und jetzt wünschen wir Ihnen einen richtig schönen Ruhestand.
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umgesetzt. Aber davon 3% sind halt dann auch schon ein paar Millionen. Hm. Und wenn dir auf einmal innerhalb von einem Monat ein paar Millionen flöten gehen, ne, das erklärt halt, das merkst du sofort. Mhm. Und das ist viel. Auch wenn das so, und das ist echt krass. Also, das Wachsen tut hingegen übrigens, weil

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0: Herzlich willkommen zum diesjährigen Kurz und Gut im Kurzfilmwettbewerb.
1: Herzlich willkommen zu Kurz und Gut.
0: Schön, dass ihr alle da seid. Wir freuen uns, dass ihr alle hier im OK euch eingefunden habt.
2: Ich bin Mila und ich mache die Moderation dieses Jahr bei Kurz und Gut. Wir sind gerade dabei, unsere Moderationstexte zu schreiben und ein bisschen Zeitdruck haben wir, aber ich denke, wir schaffen das. Ich hoffe, die Stimmung wird so gemütlich sein und dass man einfach einen schönen Abend zusammen hat.
3: Wir haben heute den Tag über alles vorbereitet. Es hat sich herausgestellt, dass wir noch sehr viel machen müssen. Aber es hat sich sehr gelohnt. Und die Sendung selber und die Veranstaltung selbst war dann extrem entspannt. Es hat alles funktioniert.

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0: Kern, dass du dich um mich gekümmert hast. Und ich freue mich, wenn wir uns ganz bald wiedersehen. Tschüssi!
1: Liebe Frau Kern, es wäre schön mit Ihnen. Ich werde Sie sehr vermissen.
2: Also Frau Kern, ich finde, Sie bleiben immer bei uns in den Herzen. Egal, was passiert ist oder so, Sie bleiben immer bei uns in dem Herzen.
3: Hallo Frau Kern, viel Glück in Ruhestand. Sie haben sich immer sehr schön um mich gekümmert, als ich im Hort war und vielen Dank.
4: Vielen Dank, Frau Kern, für alles in den vielen, vielen Jahren, die wir zusammen mit Ihnen verbringen durften. Und jetzt wünschen wir Ihnen einen richtig schönen Ruhestand.
5: Das war das Bisto. Bis aller Zeit.
6: Hallo, liebe Frau Kern. Ich wünsche ihr eine schöne Rentezeit. Tschüss.
7: Hallo Frau Kern, danke, dass du immer für uns da warst und immer so gut auf uns aufgepasst hast.
8: Liebe Frau Kern,
9: alles Gute
8: zur Rente.
9: Wünschen.
8: Finn.
9: Mattea.
8: Elias.
7: Hallo liebe Frau Kern, das ist für dich und ich wollte Ihnen bloß sagen, weil Sie ja bald in Rente geht, dass Sie die beste Erzieherin der Welt sind.
8: Danke für die schöne Zeit, Frau Kern.
7: Wir hoffen, dass wir dich bald wieder in Leuna sehen.
6: Frau Kern, danke, dass du immer für uns da warst. Ich hab dich sehr gemocht. Tschüss.

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1: Hier für den Polylux ist für eine Folie vorbereitet. 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
2: Genau so, das war's. 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
0: Du hast die ganze Nacht auf Streife geschaut.
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0: Und jetzt ist deine linke Gehirnhälfte abgestürzt. 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

0: So Leute, es geht weiter. Ich sehe auch gerade gar nichts, weil ich nicht meine offizielle Brille
1: habe. Wo sind die Leute alle?
0: Ja. Nochmal alle bitte nach vorne kommen. Ich weiß, draußen sind noch welche.
1: Die von draußen alle reinkommen.
0: Einmal bitte alle reinkommen.
1: Alle reinkommen von draußen. Geht weiter.
0: Okay, naja, egal. Also,
1: scheißegal, wir fangen jetzt an.
0: Wir waren sehr unhöflich letztes Mal. Wir haben uns gar nicht vorgestellt.
1: Genau.
0: Das haben wir nämlich vergessen.
1: Man stellt sich vor.
0: Bin ich Luki, 14 Luki. Ich mache selber auch Musik. Und das ist 14 Ricky.
1: Genau, wir sind von den 14 Youngins.
0: Genau.
1: Auch aus Salzwede. Nur mal so.
0: Also, falls ihr euch gefragt habt, wer die Deppen
1: genau,
0: mit dem Anzug
1: sind. Hier sind. Genau.
0: Das sind wir.
1: Genau, das sind wir.
0: Also, ja, jetzt geht's weiter mit. So, einmal die Karteikarten ausgepackt.
1: Genau.
0: Also,
1: lass
0: jetzt.
1: Mal gucken kurz.
0: Also, habt ihr es euch alle eingetragen? Ja, hoffentlich. Gut, dann kommt jetzt als nächstes Indigos.
1: Aus Braunschweig!
0: Aus Braunschweig. Einmal alle Applaus.
1: Da kommt aber noch was kurz. Wir haben noch ein paar weitere Informationen.
0: Und ihr müsst auch noch alle noch ein Stück nach vorne kommen.
1: Genau.
0: Das ist ja unhöflich.
1: Was haben wir denn noch weitere für interessante Informationen
0: so.
1: Hier?
0: Also, Indigos besteht aus 4 Mitgliedern.
1: Genau, 4.
0: Hier.
1: Genau. Es gibt die Band seit ungefähr 1,5 Jahren. Und ihr Genre ist Indie-Punk. Macht mal, ganz
0: Kraft
1: viel Lärm
0: machen?
1: Für Indigos. Und kommt alle runter. Ich will genauso
0: okay.
1: viele sehen wie eben hier unten.
0: Mach mal nochmal richtig Kraft.
1: Wir kontrollieren das.
2: Ich bin doch ganz alleine hier heute.
3: Nein. Guten Abend!
4: Ich bin das gewohnt, dass ich ignoriert werde. Vielen Dank. Tim, weißt du, was mir gerade auffällt? Ich hätte vorhin nochmal auf Toilette gehen sollen, aber ist jetzt egal. Das halten wir durch. Ich muss einfach
2: ausschalten. Ich spiele einfach alles doppelt so schnell.
4: Das passt. Das Problem ist, ich habe mich jetzt echt schon ein bisschen heiser geschrien bei Smoking Delights. Die waren mega geil, oder?
5: Ja, mega geil.
4: Also, mach doch mal leer für Smoking Delights, oder? Komm, die waren echt cool. Warum rede ich eigentlich? Ina, erzähl mal was. Wir sind die Indigos aus Braunschweig.
2: Gesagt, du möchtest
4: ja, ich erzähl
2: reden.
4: Jetzt einfach was. Weil, warum auch nicht? Wir können auch einfach anfangen. Wir sind die Indigos aus Braunschweig. Wir spielen seit der Besetzung das erste Mal live. Unser neuer Gitarrist Mola! Er ist der geilste und süßeste Gitarrist überhaupt. Das erste Lied heißt Reise.

0: Dankeschön. Was für ein süßer Laden ist das hier. Ja, danke, dass ihr noch ein bisschen da seid.
1: Nach der lokalen.
0: Ja, Morla hatte große Angst.
2: Nicht nur er.
0: Kennt hier jemand, also ihr seid ja alle irgendwie viele super jung, kennt irgendjemand die Sterne? Ja. Jetzt kommt Wahr ist. Ja, von den Sternen.

0: Dankeschön.
1: Danke. Mein Hocker ist zu niedrig.
0: Denn, ja.
1: Mein Hockerchen.
0: Jetzt machen wir weiter mit einem eigenen Song. Alter, ich weiß gar nicht, ich hab so...
1: Alter, was? Alter! Ina! Wir haben schon mal nach einem Gig das Feedback bekommen, dass unsere Sängerin unangenehm aufgefallen ist. Das hast du gerade wieder geschafft.
0: Da muss was schiefgelaufen sein, ganz ehrlich, Leute.
1: Der nächste Song heißt Illusion.

0: Dankeschön. Ich habe Angst, dass hier alles rausrutscht.
1: Bei mir rutscht es auch nicht. Bei mir rutscht noch nichts. Ist alles gut. Wir können. Nee, passt. Pass auf, genau, erzähl, mach Spiel mal.
0: Hast du Zeit? Also,
1: der nächste Song, pass auf.
0: Genau.
1: Willst du oder ich?
0: Jetzt kommt unser Selbstmordlied, weißt du nicht? Weißt du was Wichtiges, was du loswerden möchtest?
1: Naja, der nächste Song handelt, der heißt, der hat eigentlich keinen wirklichen Namen. Der heißt 2850, weil das war mal irgendwo auf einer Session-Kassette drauf und keine Ahnung. Ist auch unwichtig. Die Message in dem Song ist aber umso wichtiger. Oh Gott, jetzt versaue ich voll die Stimmung, aber ist egal. Es geht. Hört auf den Text, es geht um Depressionen, um Selbstmord und wie man da wieder rauskommt und dass ihr nicht alleine seid. Und ganz, ganz viele Menschen geht es ähnlich. Und die Menschen, denen es nicht so geht, die helfen euch bestimmt gern, wenn ihr offen über eure Probleme redet. Behaltet sie nicht für euch. Das ist unsere Verarbeitung unserer internen Bandprobleme, unserer internen Schwierigkeiten, unserer internen dunklen Stunden in der Welt. 2850, jetzt für euch.

0: Dankeschön. Wir haben bis heute noch nicht gewusst, wie wir es eigentlich jetzt spielen wollen. Also wir üben noch. Aber es war schön, ne? Das
1: ist übrigens ein toller Bandname. Wollen wir uns nicht einfach Wir üben noch nennen?
0: Was?
1: Wollen wir uns nicht einfach Wir üben noch nennen? Das ist auch ein toller Bandname.
0: Oh ja, ach ja, wir suchen einen neuen Bandnamen. Also falls jemand eine geile Idee hat, könnt ihr gerne auf uns zukommen. Wir haben schon ungefähr 500 Ideen und können uns auf keine einigen. Aber vielleicht habt ihr die krasse Idee. Jetzt kommt Freigeister.

0: Danke.
1: Ich habe mal eine Frage an euch. Kommt ihr alle hier aus Salzwedel oder wo kommt ihr so her? Aus Salzwedel. Salzwedel. Salzwedel. Ich habe es falsch benutzt. Also die meisten kommen hierher. Finde ich gut. Wir sind aus Braunschweig. Das ist eine Fangfrage, nee. Hab mich echt interessiert. Tim, was ist los mit deinem Bein? Ja? Ist kaputt? Ja, das macht das Alter, es tut mir.
2: Ab 48 geht's abwärts.
1: Ab 48 geht's abwärts, okay. Hab ich noch
3: ein paar Jahre. Wollen wir mal weitermachen? Also, wir haben noch 3 Lieder, das
1: schafft ja nicht Quatsch, wir haben noch 4. Entschuldigung.
3: Tut mir leid.
1: Sagst du das nächste Lied an?
3: Mut.
1: Mut.

Dankeschön, ihr seid echt so süß. Danke. Ja, er ist befangen, ist so. Ja, wer mit mir schläft, ist mir verfallen. Ist. Kennt ihr, oh, das kennt ihr, Jennifer Rostock? Oder Jennifer Rostock? Insekten in Eis. In Eis? Im Eis. Im Eis. Ihr kennt das bestimmt gleich.

0: Dankeschön. Ihr Süßmäuse, jetzt haben wir es gleich geschafft. Jetzt kommt... Oh, oh, oh! Oder wie auch immer wir in Zukunft heißen werden. Hui, hui, hui. Okay. Also, jetzt kommt ein Lied, das heißt Scheiße schwer. Und das ist auch ganz schön schwer.
1: Ich glaube, wir haben das noch nie live gespielt.
0: Aber
1: oder?
0: Ihr werdet nicht so viel davon merken, was wir falsch machen, weil ihr kennt dieses Lied ja nicht. Ja. Ist so. Oh, ich bin gespannt. Ich weiß aber ja nicht genau, was passiert. Ja, okay. Bist du soweit, Julie?
1: Ja, ach ja, scheiße, was anfangen.
0: Siehst du, wir spielen immer gegeneinander.
1: Wir singen da mit, ne? Wir haben mit dem Lied eine ganz schwere Gesangsaufgabe, fällt mir gerade ein. Wir können müssen bis drei zählen.
2: Ah ja. Da kommt so ein Part am Ende des Songs. Da müsst ihr immer, oder sie mir hier zusammen.
1: Ina, gib,
2: zwei, drei.
1: Genau, Ina, gib dem mal ein Zeichen. Ja, eins, zwei.
0: Warum sagst du nein? Was?
2: Sehr gut.
1: Könnt ihr den Text mal üben, Tim? Komm jetzt. Eins, zwei, drei.
0: Ja. Also Axel kann bis 13, das ist ja hervorragend.
1: Warte, stopp! Lass uns bitte noch einmal anfangen, das war ja grausam. Leute! Komm!
0: Es wird weiter. Aber wo wir jetzt so eine Zwangspause haben, kannst du mal fragen, so ob ich einen kleinen Schluck Wein noch kriegen kann? Ich weiß, soll man eigentlich, ob ich ein bisschen Wein kriegen kann? Aber Wein. Wasser, also ehrlich. Nee, der ist alle. Frag mal bitte, ob ich ein bisschen Wein kriege für meine hervorragende Performance.

0: Also.
1: Der Song ist gut, wir haben es bloß schlecht gemacht.
0: Ah! Ich finde, was? Hab ich doch. Achso, warte mal kurz, wolltest du jetzt was sagen? Das wolltest du sagen? Wenn wir fertig sind. Okay. Also, es geht jetzt um ein alkoholisches Getränk. So.
2: Nein, das ist eine Lüge. Das ist eine komplette
0: Letztes
2: Lüge.
0: Letztes Lied fühlt es nochmal so richtig.
2: Es geht um Wasser. Passt auf. Kennt ihr das? Liebeskummer. Wer von euch hat noch keinen Liebeskummer erlebt? Wow. Das sind nicht viele. Gut, dann können die anderen alle mitreden. So. Stellt euch vor, Stress zu Hause, bei der Freundin, Freund, was auch immer. Völlig egal, bei einem Menschen, den ihr sehr, sehr gerne mal habt. Ihr sitzt nachts um 3, 3:30 irgendwo draußen an der Bushaltestelle und lasst das Ganze nochmal Revue passieren. Ihr seid ganz alleine, bis auf einen Trostspender habt ihr dabei. Dieser Trostspender nennt sich Dosenbier. Dosenbier hilft gegen Liebeskummer. Und darum handelt dieses Lied.
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0: Danke, Salzwedel. Mein erstes Mal hier, es war wunderschön. Und euch beiden liebe ich am meisten. Und meinen Mann natürlich. Und meine Band natürlich.
1: Wollen wir noch mal dazu sagen, dass Morla, der Gitarrist der neuen Band, neu war und echt geil gespielt hat?
2: Dass Morla, das ist der tollste, neueste Gitarrist, den man sich vorstellen kann. Das ist Tim. Das ist Ina. Ich bin Julian. Hi, schönen Abend noch. Vielen Dank. Ciao. Nee, wir haben euch alles gesagt, was wir euch sagen wollten. Vielen Dank. Ciao.

0: Intensionsstammtisch, habe ich also mit der Kamera 1, das ist die Hauptkamera, gefilmt. Also mit 93 Jahren bin ich der Älteste hier.
1: Ich engagiere mich hier, weil das gefällt und weil man eine relativ große Freiheit hat in der Themenauswahl.
2: Also wir sind eine tolle Truppe, wie man so schön sagt. Wir ergänzen uns wunderbar. Jeder bringt Ideen mit und jeder lebt auch von den Ideen des anderen.
1: Mir gefällt eigentlich das Klima hier eigentlich ganz gut.
2: Wir kommen aus den verschiedensten Berufen. Und wir haben nur einen dabei, der hat mal für das

Fernsehen der DDR gearbeitet. Und es ist erstaunlich, wie die einzelnen Berufe sozusagen hier aufeinandertreffen und sich in einer gemeinsamen Arbeit finden. Also ich bin durchaus der Meinung, das ist der Antrieb für mich, dass ich hier arbeite, mitarbeite. Wir sind ein Kollektiv, glaube ich, das nicht ein zweites Mal hier in der Gegend zu finden ist.

0: Torra, sofort verlassen. Verlassen Sie die Zone, umgehend.
1: Die Zone, die Zone. Sie muss die Zone verlassen.
2: In kleiner Runde? Ja, ja, kenne ich. Das ist doch dieser Podcast mit den zwei Medienüberlebenden, oder? Wie hießen die gleich nochmal? Hier Maurice Geider und Nadine? Nee, Quatsch, Julia Krüger. Die beiden quatschen jede Woche mit Medieninsidern über Medien halt. Höre ich echt oft. Ganz gut eigentlich.
3: Hallöchen und herzlich willkommen zu einer neuen Folge in kleiner Runde. Wie sieht's aus, Maurice? Du siehst noch viel schwärzer aus jetzt neben mir als sonst schon.
4: Ja, das stimmt. Also ihr wisst ja, wir sind nicht nur ein Audio, wir sind ja auch ein Videopodcast und Julia hat jetzt, glaube ich, ihr Set entwickelt, oder?
3: Ich weiß es noch nicht, ob es dabei bleibt. Ich muss mich da, es ist noch ein Findungsprozess. Ich finde es ganz gut eigentlich. Ein bisschen wild im Hintergrund, im Gegensatz zu deinem sehr ruhigen Hintergrund. Aber ich finde es so ganz okay. Mal gucken. Ich weiß es nicht. Es wird sich entwickeln.
4: Ich finde es sehr amerikanisch. Das hatte ich dir ja schon gesagt. Ich finde, dass es ist auch sehr Podcast-esk. Also so Podcasts stellen sich ja immer so Schränkwände rein, die dann so repräsentieren, wofür man steht und so. Und wenn ich jetzt mal dein Set analysieren würde, dann stehst du für Blumen, interessante Keramik und Star Wars.
3: Ja, das Star Wars, das gehört nicht zu mir, das gehört zu meinen Männern. Aber das mit Blumen, Keramik, Duftkerzen, Lampen, ich habe gerne gemütliches Licht. Da oben steht ein Keramik-Cowboy-Stiefel, den erkennt man leider gar nicht. Und darunter ist ein Coffee-Table-Book von HK Living. Da gibt's schöne Interior-Bilder. Ja, ich weiß es noch nicht, Leute. Ich muss mich noch finden. Aber alles nach und nach. Ich bin jetzt hier erstmal so angekommen. Ich habe jetzt wieder eine normale Kamera, also eine ordentliche, hochprofessionelle Kamera. Nicht mehr nur das iPad. Und von daher, es passt schon alles. Wird schon.
4: Sieht super aus. Also im Vergleich zu dir sieht man dir auch, also zu mir sieht man dir auch an, dass du gerade, glaube ich, obwohl du kommst ja auch gerade aus dem Regen. Nee, Quatsch, bei euch regnet es wahrscheinlich gar nicht. Hier in Köln.
3: Doch,
4: ja?
3: Niesel, cool. Ist so Nieselwetter.
4: Hier auch. Hier in Köln ist es ja so, hier kommt gerade, Achtung, und wir sind ja ein Medienpodcast, jetzt verbinde ich das mal mit den Medien. Hier regnet es gerade das große News-Thema der letzten Tage runter, denn über Köln befindet sich eine überdimensional große Smogwolke. Von den Feuern in der Eifel und in Belgien. Und das regnet hier alles gerade runter. Das ist auch tatsächlich messbar. Und man riecht es. Es riecht in Köln komplett nach Waldbrand. Und jetzt kommt etwas, ich sag jetzt mal so unpopular opinion, leider riecht's geil. Weil es riecht so krass dadurch nach Herbst. Also es riecht nach Kaminfeuer. Ganz Köln riecht nach Kaminfeuer. Das riecht so, weißt du, wenn du früher so im Herbst, ich weiß nicht, ob ihr das gemacht habt, aber ich als Magdeburger, das haben wir gemacht. Wir sind im Herbst immer in den Harz gefahren. Und wir, in den 90ern waren viele dieser Häuser im Harz halt tatsächlich noch kaminbeheizt. Und du fuhrst in den Harz und es roch immer nach Kaminfeuer überall. Und so riecht gerade Köln. Das ist eine sehr liebevolle, schöne Kindheitserinnerung. Aber die Umstände sind natürlich nicht gut.
3: Nee, die Umstände sind natürlich ganz schön blöd und traurig. Aber wie krass, dass das bis zu euch dahin zieht. Aber also hat das jetzt Auswirkungen für eure Luft? Also soll man da jetzt
4: hier geht's, glaube ich, noch. Also
3: die Fenster zulassen oder?
4: Nee, also hier geht es tatsächlich, also es sind 130 Kilometer von hier bis zum Feuer gewesen. Also das Feuer ist ja, brennt ja kaum noch, es schwelt, es vor allem qualmt es jetzt ganz, ganz viel durch den Regen. Und man konnte aber genau diese Bahn sehen, ne? Durch den Wind, das hat wirklich so seine Spur, Belgien, Aachen, Köln und dann, ja, hier wabert dieser Smog. Das ist wirklich interessant und man konnte es auch sehen, in den Tagen davor, als es noch so super heiß und sonnig war, hast du halt, gerade beim Sonnenuntergang hast du es halt gesehen, weil Smog reflektiert.

0: ja die Sonne stark und das ist ja ähnlicher Effekt wie Sahara-Wind oder Sahara-Sand in der Luft. Es war sehr gelb. Es war einfach stundenlang einfach richtig gelb.
1: Boah, das ist krass. So
0: irre. Also das ist schon... Ja, und so bewegen sich Medien, News und das private Leben ineinander über. Ich würde mal vorschlagen, wir fangen an, oder?
1: Ja, lass reingehen.

0: Und wir haben es jetzt vor dem Jingle vergessen, aber es ist ja auch jetzt noch machbar. 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Ihr könnt uns vor allem folgen und uns auch eine positive Bewertung geben. Das ist so ein typisches Podcast-Mantra, aber es hilft uns wirklich sehr und wir freuen uns darüber. Wir knacken bald die 300 Bewertungen. Das ist toll, das freut mich sehr.
1: Ja, macht gerne weiter, hört nicht auf damit. Und wir starten mal rein mit der ersten Meldung, die mich ehrlicherweise in dieser Woche echt traurig gemacht hat. Und zwar ist die Schauspielerin Hayden Panettiere verstorben mit nur 36 Jahren. Und ja, leider ist sie eine Person, wo man jetzt nicht so zu 100% überrascht war. Sie war zuletzt relativ oft in Interviews, weil sie ihre Biografie, die ist, glaube ich, im Mai erschienen, die hat sie promotet und hat im Zuge dessen auch ganz, ganz offen über sich und über ihr Leben gesprochen, über ihre Wochenbettdepression, die sie nach der Geburt ihrer Tochter hatte, über ihre Alkoholkrankheit, über ihre Drogensucht oder Medikamentensucht. Also man wusste bei ihr schon, dadurch, dass sie so transparent mit diesen Problemen umgegangen ist, dass sie diese Probleme hat. Und deshalb war sie jetzt eine Person, ne, diese Meldung, man macht morgens irgendwie Instagram auf oder irgendeine Nachrichtenseite, diese Meldung ploppt hoch. Und es ist dann in dem Moment so, dass man schon erschrocken ist und bestürzt, aber es ist irgendwie im zweiten Gedanken auch nicht so wirklich überraschend gewesen. Und das macht's noch viel, viel tragischer. Und wir nehmen an einem Dienstag auf. Das heißt, es wurde jetzt noch nicht zu 100% bestätigt, was die Todesursache ist. Aber aus dem Notruf, der eingegangen ist, das wurde jetzt veröffentlicht, finde ich auch immer krass, ne? Also was
0: Amerika,
1: ist mit der Amerika. Was ist mit der Privatsphäre? Also keine Ahnung, ich würde es glaube ich nicht wollen, dass wenn mir was passiert, dass dieser Notruf dann veröffentlicht wird und dann durch die durch Social Media irgendwie durchgeschossen wird die ganze Zeit. Naja, da wurde jedenfalls mutmaßliche Überdosis geäußert. Also das steht jetzt so ein bisschen im Raum, Herzstillstand durch Überdosis, aber das ist wie gesagt heute für uns noch nicht bestätigt. Vielleicht jetzt, wenn ihr die Folge hört, wisst ihr schon mehr. Ja, es ist einfach, ich finde es irgendwie immer wieder schade, weil es auch einfach wieder zeigt, wie, ja, was so eine Industrie, was die Hollywood-Industrie auch mit Menschen macht, ne? Also Hayden Panettiere, die ist schon super lange in dieser Szene unterwegs. Seitdem sie 5 ist, stand sie vor der Kamera, war super erfolgreich als Schauspielerin. Ich persönlich habe sie das erste Mal so richtig wahrgenommen in der Serie Nashville. Es gibt ja so ein paar Serien, zu denen man so eine bestimmte Bindung hat, weil man die vielleicht in einer bestimmten Zeit gesuchtet hat und dadurch hat man dann so ein vielleicht ein wohliges Gefühl oder irgendwie so ein, weiß ich nicht, oder so ein anderes Gefühl. Und ich habe mit Nashville eine ganz, ganz besondere Beziehung, ich muss jetzt nochmal genau gucken, wann die rausgekommen ist. Ich glaube, ich habe die ein bisschen später geguckt. Ich habe mich 2015 habe ich mich selbstständig gemacht. Das heißt, ich bin von einer Festanstellung, 40-Stunden-Job mit 1 Trillion Überstunden in eine Selbstständigkeit gekommen.
0: Mit 1 Trillion Überstunden.
1: Nee,
0: und ohne Wochenende.
1: Am Anfang war das total ruhig und ich musste erst mal lernen, was eigentlich Selbstständigkeit bedeutet, nämlich dass ich nicht morgens aufstehe, zur Arbeit gehe und irgendwann abends wieder nach Hause komme, sondern dass ich dann erstmal den ganzen Tag zu Hause bin und ich musste mir erstmal eine Struktur aufbauen. Und zu dieser Struktur gehörte auch Nashville gucken. Weil ich so dachte, geil.
0: Zu dieser Struktur gehörte auch Fernsehen.
1: Genau.
0: Das ist so richtig asozial, aber schön.
1: Richtig asozial. Ich bin erstmal so richtig versunken, bevor ich es geschafft habe, mir eine ordentliche Struktur in dieser Selbstständigkeit zu schaffen. Weil man ist erstmal so, man ist so überfordert mit der freien Zeit, die man auf einmal hat, weil man hat, also, ne, das ist ja nicht so, wie wenn du eine Festanstellung hast. Und deshalb habe ich Nashville durchgesuchtet in den ersten 2 Wochen oder so oder 1 Woche, wie auch immer, ich weiß es nicht mehr so genau. Und das hat mich so aufgefangen. Das hat mir so einen Rahmen gegeben. Das klingt total bescheuert. Aber es hat mir irgendwie so, es hat mir ein gutes Gefühl gegeben, dass ich das hatte. Das war mein Anker zu dieser Zeit. Ich habe mich richtig in diese Welt geflüchtet. Sie hat ja da die Julian Barnes und nee, Juliette.
0: Ich hab's nie geguckt.
1: Juliette Barnes oder so hat sie gespielt und dadurch habe ich sie dann irgendwie lieben gelernt. Ich mochte sie einfach gerne und auch irgendwie, ich find's so schade. Sie ist ja auch, sie war ja mit Ex-Box-Weltmeister Wladimir Klitschko zusammen. Die haben eine gemeinsame Tochter. Die Tochter lebt aber mit in der Ukraine bei ihm. Sie hat damals freiwillig, als das Kind 4 Jahre alt war,
0: Das Sorgerecht abgegeben.
1: Das Sorgerecht abgegeben, weil sie der Meinung war, das ist das Beste für ihre Tochter, weil es ihr einfach nicht gut ging. Sie hat mit Depressionen zu tun gehabt, wie gesagt, mit der Alkoholkrankheit, mit Medikamentenmissbrauch und so weiter und so fort. Und ja, dieses Kind hat jetzt natürlich auch ihre Mama verloren und es ist wirklich, sie ist viel zu früh gestorben, viel zu früh gegangen und es ist einfach super traurig.
0: Ja, das ist wirklich schlimm. Es gibt da so ganz viel, worüber man sprechen könnte. Also dieses Thema übrigens, wie amerikanische Medien damit umgehen, die Veröffentlichung vom Notruf und so, dass quasi im Umkreis der Promi, das Promi-Flash der USA, TMZ, die übrigens viel besser sind, also besser im Sinne von, naja, wie kann man da besser sein? Ihr könnt euch denken, was ich meine. Auf jeden Fall, dass die im Umkreis in South Carolina quasi gerade wirklich jeden Mülleimer umdrehen, um zu gucken, was sie da finden. Und da unter irgendeinem Mülleimer lag durch Zufall wahrscheinlich dann das Tape, auf dem der Notfall, der Notspruch, der Notanruf war. Ich wiederum gucke ja, ich glaube, das hatte ich gerade schon mal erzählt vor ein paar Wochen hier im Podcast. Ja, wir gucken ja gerade Heroes nochmal am
1: da
0: Stück.
1: Da hat sie auch mitgespielt, genau.
0: Das war ja ihr ganz großes, also ihr Debüt,
1: ihr Start,
0: also Debüt kann man nicht
1: also,
0: sagen, aber das war der professionelle, erfolgreiche
1: Durchbruch.
0: Genau, der Durchbruch. Ja. Genau. Und das ist für mich immer ganz komisch, wenn ich etwas sehe, von dem ich weiß, dass diese Person vor kurzem verstorben ist. Also wenn ich etwas gucke mit einem Schauspieler oder einer Schauspielerin, die schon lange verstorben sind, habe ich damit kein Problem. Aber irgendwie finde ich es komisch, wenn ich weiß, diese Person ist gerade gestorben. Und dann ich gerade fremdlich ein bisschen mit Heroes weitergucken. Vor allem, weil sie ja in Heroes eine Rolle spielt, in der sie unsterblich ist, weil sie sich selbst heilen kann. Sprich, sie springt vom Hochhausdach, ist ganz kurz ein, so eklig das klingt, ein kaputter Menschenflatsch und dann setzt sich alles wieder zusammen und sie lebt. Das finde ich unter diesem Gesichtspunkt gerade irgendwie für mich befremdlich zu gucken, ja. Es ist irgendwie,
1: aber andererseits
0: es ist
1: auch
0: komisch.
1: Verstehe ich total, aber andererseits auch schön, dass sie das halt hinterlässt, ne? Und dass man sie immer wieder angucken
0: natürlich.
1: Kann. Also das ist natürlich das, was Schauspieler und Schauspielerinnen in dem Sinne hinterlassen, weil man die Werke und ihre Arbeit immer wieder angucken kann, ne? Auch das mit das war ja mit Heath Ledger damals auch einfach so tragisch, der ist ja auch so jung gestorben und der hat so Meisterwerke hinterlassen, die man einfach immer wieder angucken kann. Und so leben diese Menschen dann eben einfach doch auch ein Stück weit weiter. Aber ich verstehe deinen Punkt total. Es ist einfach für uns ja auch überhaupt gar nicht greifbar, dass diese Person nicht mehr da ist. Wir kannten die ja überhaupt gar nicht persönlich. Ne? Also
0: das ist
1: ja eh nicht so richtig greifbar.
0: Und jetzt kommen halt, und das finde ich jetzt wieder so schlimm an der ganzen Sache, und dann müssen wir mal weiter, sonst ist ja sehr deprimierend, dass jetzt schon die ersten KI-Slop-Videos auftauchen. Also Szenen, wo Leute sie animieren, sagt irgendwas und jetzt kommen schon diese Videos. Das ist also KI, ey.
1: Ja, da brauche ich es auch nicht, um ehrlich zu sein.
0: Nee, brauche ich auch nicht. Was ich auch nicht so richtig brauche, das ist jetzt noch kein großes Thema, aber es ist irgendwie ja trotzdem ein Medienthema, ist also dieser Ben Ungeskriptet Podcast. Der geht mir ja, und wenn es einen Ort gibt, an dem ich darüber sprechen kann, dieser Podcast hier, der geht mir ja so auf den Sack. Das kannst du ja gar nicht glauben. Also das ist, also für alle, die es nicht kennen, es gibt einen Podcast, der heißt Ungeskriptet, mit einem Podcaster, der heißt Ben, Nachname habe ich jetzt gerade nicht am Start, und der in letzter Zeit dadurch auffällt, dass er Menschen eine Bühne gibt, die gesellschaftlich umstritten sind. Da saß zum Beispiel auch mal in seinen dunkelsten Stunden Olli Pocher, ja, und hat ungeskriptet geredet. Das fand ich insofern noch ganz gut, weil ich es eigentlich wichtig finde, dass wir in den Dialog gehen mit Menschen und uns über Fehler, die wir gemacht haben oder nicht austauschen. Das ist eine Fehlerkultur, finde ich eigentlich gut. Und da bis dahin war ich auch noch so ein bisschen Fan, auch wenn ich immer das Gefühl hatte, dass der Ben sich ziemlich nicht auseinandersetzt mit seinem Gegenüber. Also und das kenne ich persönlich übrigens auch. Es ist bei Personen, die du vielleicht kritisch siehst, gar nicht so einfach, kritisch im Interview zu sein. Dadurch, dass ich ja Total Reality Live moderiere, treffe ich da auch den einen oder anderen Reality-Menschen, den ich vielleicht privat richtig schrecklich finde. Mhm. Und dann sind die im Interview so nett und dann kann man auf einmal gar nicht mehr so, weißt du, da kann man nicht mhm. mehr so frontal auf Angriff gehen, weil die so nett
1: ja.
0: sind.
1: Ja.
0: Und das Problem hat dieser Ben leider auch, denn er hat in letzter Zeit entdeckt, wenn man besonders umstrittene Charaktere einlädt, dann kriegt man besonders viele Klicks. Und das mhm. war schon beim Interview mit Björn Höcke so, umstrittener AfD-Politiker definitiv nicht nur umstritten, sondern man kann, also wir wollen jetzt nicht alle das ganze Portfolio, aber wir alle wissen, Björn Höcke ist wirklich mehr als rechtsaußen und das auch gerichtlich festgesetzt. Und wenn man halt entdeckt, dass man mit diesen Menschen, die so extrem polarisieren, gut Quote machen kann, gewöhnt man sich vielleicht auch an diesen Quoteneffekt und macht weiter. Und mhm. so saß jetzt bei Ben Ungeskriptet der AfD-Spitzenkandidat für das Ministerpräsidentenamt in Sachsen-Anhalt, nämlich Ulrich Siegmund. Und ich bin nicht nur über den Erfolg fast schon schockiert, sondern ich bin vor allem über die Kommentare schockiert, die darunter stattfinden. Das Video hatte innerhalb von wenigen Stunden 2 Millionen Views. Das ist jetzt stark abgeflacht. Also wir sind jetzt mehrere Tage nach diesem Interview bei 3,5 Millionen Views. Und dieses Interview ist wahnsinnig unkritisch und vor allen Dingen schrammt es an vielen Stellen wirklich an einem gesellschaftlich, wie soll ich sagen, oder beziehungsweise an so einem unauffälligen Rassismus vorbei, der ganz gefährlich mhm. ist. Mhm. Und zwar seitens von Ben vor allem. Also ich habe das Interview nicht in Gänze geguckt. Ich muss auch ehrlich sagen, ich kann mir 2 Stunden lang den AfD-Spitzenkandidaten auch nicht angucken. Das tut mir leid. Aber die Ausschnitte, die man gesehen hat, die zeigen halt so einen latenten Rassismus, den ich Ben gar nicht unterstellen will. Also ich glaube nicht, dass Ben von Ungeskriptet rassistisch ist, aber leider tendiert er in seinen Äußerungen zu so einem accidentally racism, ne? Und das zeigt an dieser Stelle, wie wichtig Redaktionen sind eigentlich und wie wichtig Vorbereitung ist und dass man in einer Gruppe Themen bespricht und diese vorbereitet. Was ich jetzt mal Ben unterstelle, in seinem Podcast so nicht der Fall ist. Auch weil er schon oft gesagt hat, also dass es nicht diese Redaktion in dem Sinne gibt.
1: Er ist ja auch kein Journalist.
0: Genau, es ist kein Journalist. Es ist einfach jemand, der, und das ist auch vollkommen legitim, bloß jetzt frage ich mich, also der halt Fragen stellt und sich für Menschen interessiert. Nur wir hatten vor ein paar Wochen schon mal die Diskussion, als er mit der Chefredakteurin der Funke Mediengruppe gesprochen hat und einen Podcast gemacht hat. Da ging es um dieses Thema Medienaufsicht. Und irgendwie, finde ich, laufen wir auf dieses Problem zu. Es kann irgendwie nicht sein, dass YouTuber und YouTuberinnen mit solch großen Reichweiten komplett, ich sag jetzt mal, ohne redaktionelle Konstrukte arbeiten können und Fernsehsender sich extrem rechtfertigen müssen gegenüber Aufsichtsbehörden und das meiner Meinung nach zu Recht auch. Mhm. Aber es gab ja diese Diskussion, die dann gleich übrigens verfiltert wurde mit, man will ihn mundtot machen und das ist Zensur. Nee, darum ging es nie, Leute. Es ging nie um Zensur für Ben Ungeskriptet. Es ging immer darum, ob es quasi möglich ist, solche Podcasts und solche YouTube-Kanäle unter die Medienaufsicht zu stellen, so wie Fernsehsender eben auch.
1: Ja.
0: Und dann musst du halt nachweisen, dass du redaktionelle Strukturen hast und so weiter und so fort. Weil wenn du mit einem Video 2,5 Millionen Menschen erreichst, hast du einfach mehr Quote als manch Nachrichtensender. Mhm. Und dann kommt das Ganze so. Und dass das nötig ist, finde ich, beweist gerade dieses Interview mit dem AfD-Spitzenkandidat Ulrich Siegmund und beweisen auch die Kommentare, die da drunter halt unterirdisch sind. Übrigens auch nicht moderiert oder irgendwie kontextualisiert und dann wird wieder so, dann kommen, habe ich auch übrigens bei LinkedIn gesehen, einen Kommentar. Ben Ungeskriptet beweist, wie überflüssig ARD und ZDF ist. Man erreicht mit wenig Mitteln so genauso viele Menschen. Nee, der beweist meiner Meinung nach, wie wichtig ARD und ZDF sind. Weil das ist reine Meinungsmache.
1: Also ich finde grundsätzlich, es gibt ja auch immer so eine Kritik, dass man sagt, warum gibt man diesen Leuten überhaupt eine Bühne? Da finde ich aber, also das sehe ich anders. Ich finde, man muss mit diesen Menschen in den Austausch kommen, denn sie werden von vielen, vielen Menschen gewählt. Das wird ein Grund haben und deshalb muss man da auch zuhören und den Leuten auch eine Plattform bieten, finde ich. Also ne, ich sage jetzt nicht, der sollte den gar nicht erst einladen, aber wenn man solche Leute einlädt, und man weiß, was die dann so von sich geben, dann muss man wenigstens in der Lage sein, das kritisch zu hinterfragen oder es für den Zuhörenden oder Zuschauenden ordentlich einzuordnen, dass man sagt, nee, so ist es halt nicht. Habe ich letztens ein Interview auch gesehen mit Ulrich Siegmund, Ach, wo war das denn? War das im MDR vielleicht sogar? Ich glaube, das war im MDR. Und da hat die Moderatorin ihn halt mit Zahlen einfach konfrontiert und hat gesagt,
0: Ja.
1: schauen Sie mal, damals war es in Sachsen-Anhalt, war, keine Ahnung, ich sage jetzt mal jetzt irgendwelche Zahlen ins Blaue hinein. In den 90er Jahren lag die Arbeitslosenquote bei 15%, heute sind wir bei 8%. Ist doch eigentlich besser, ne? Also klar, auch nicht super, aber ist doch eigentlich, ne? Also, dass man einfach Zahlen hat, dass man Dinge und Aussagen, die da getätigt werden, genauso mit der Kriminalität, auch die ist zurückgegangen, dass man da einfach entgegenwirken kann und sagen kann, nee, so und so sieht's aus, ne? Dass man einfach nicht Lügen, die da verbreitet werden, einfach stehen lässt oder noch mit auf den Zug mit aufspringt, sondern dass man in der Lage ist, das einzuordnen und kritisch zu hinterfragen. Und das macht guten Journalismus aus. Und ja, er ist kein Journalist, aber dann lad ja halt nicht, also dann finde ich das halt ein
0: aber
1: bisschen
0: er macht
1: schwierig,
0: journalistische
1: solche Themen.
0: Inhalte. Das
1: Ja,
0: ist das Problem.
1: Dann, das ist dann schwierig.
0: Er sagt es ja immer wieder. Er betont das immer wieder. Er sei kein Journalist, aber er macht exakt das Gleiche wie Karin Mioska am Sonntagabend. Mit dem Unterschied, dass bei Karin Mioska ein Team sitzt, die etwas einordnen, kontextualisieren. Ich kann mich daran erinnern, ich habe mal Beatrix von Storch live bei RTL interviewt. Ich habe mich darauf wahnsinnig lange vorbereitet, habe viele Zahlen rausgesucht und die Zahlen, die ich nicht auf meinem Zettel hatte, die hatte ein Redakteur im Hintergrund, der in meinem Ohr saß, der halt darauf reagieren konnte für den Fall des Falles, dass was gesagt wird, das nicht stimmt. Und das ist nicht etwas, was man nur bei politisch umstrittenen Charakteren macht. Das macht man auch in einem Interview mit Friedrich Merz. Ja, und auch da, auch umstritten, by the way. Aber trotzdem,
1: anders.
0: Das ist einfach, aber anders umstritten, genau.
1: Kann
0: aber
1: man
0: das
1: nicht
0: ist
1: vergleichen.
0: Halt, das kann man absolut nicht vergleichen. Aber das ist halt ein Fakt. Und das tun die. Tut er nicht. Und darum finde ich es ganz, ganz schwierig. Und dann macht das richtig sauer, wenn ich dann diese Kommentare lese, die da drunter, du beweist, mein Rundfunkbeitrag ist überflüssig. Und so, dann denke ich mir so, ach. Und dann schreibt da jemand drunter, habe ich auch gelesen, du kannst das ja pushen, da gibt es ja so Kanalmitgliedschaften, du kannst so Abos machen, weil dich habe ich jetzt gerne kostenpflichtig abonniert. Dann denke ich mir so, ja, davon kriegst du jetzt diesen einen Podcast die Woche. Weißt du, für das Dreifache kriegst du aber wirklich das Tausendfache am Inhalt anderswo. Mhm. Also das ist für mich so, das ärgert mich. Ich wollte es einfach mal loswerden, weil das auch Medien ist. Und das inzwischen ein Player, neben anderen Podcasts auch, ein Player, der halt einfach genauso viele Menschen erreicht wie ein Fernsehsender. Und das ist halt nicht irrelevant, aber wird halt einfach überhaupt nicht so kontrolliert. Und das finde ich halt sehr grenzwertig.
1: Also das Björn Höcke-Interview habe ich mir versucht anzugucken. Ich habe es nicht lange ausgehalten. Also ich glaube, weiß ich nicht, 20 Minuten oder so. Und dann musste ich es ausmachen. So ein Gelaber. Wirklich, da kommt es mir hoch.
0: Das ist ganz, ganz schlimm. Ist hier in dem Fall auch so? Muss man sagen. Also bei dem, was ich gesehen habe, labert fast der Ben noch mehr Unsinn und Unfug. Egal. Wir drehen uns im Kreis. Wollen wir mal über die Verräter sprechen? Hast du mal angefangen zu gucken dieses Jahr?
1: Als ob ich dazu gekommen wäre, hier schon irgendwas zu gucken.
0: Du guckst doch Nashville.
1: Oh, das werde ich wieder anfangen. Wenn es das irgendwo gibt, gucke ich das nochmal. Nee, ich habe, Leute, ich glaube, ich habe es letzte Woche schon gesagt, dass ich einfach nicht zum Fernsehen gucken komme. Ich habe jetzt die Tage mal eine neue Doku gesehen, aber auch nicht komplett geguckt. Da habe ich mal die erste Folge irgendwie mir angeguckt über Charles Manson.
0: Oh,
1: ich kenne, also okay, ganz kurze Zeitnot. Ich steckte in diesem Fall ja gar nicht so richtig drin.
0: Oh, krass.
1: Bis ich vor ein paar Jahren Once Up on a Time in Hollywood geguckt habe. Ich liebe diesen Film. Und da geht's ja quasi auch in einer Side Story dann um diese Charles Manson Sache da, ne? Und wie er die Frau von Roland Polanski halt umgebracht hat. Und mein Mann hat mir dann gesagt, dass das halt wirklich alles passiert ist. Ich steckte da, wie gesagt, überhaupt nicht drin. Das ist ja, weiß ich nicht, Ende der 60er Jahre passiert. Und das jetzt nochmal zu sehen, wie es wirklich halt gelaufen ist, was das für eine kranke Scheiße war, super, super spannend. Aber ich habe da auch immer ein bisschen Schiss, wenn ich mir so einen Kack reinziehe. Ich musste hier erstmal alles, musste gucken, ob alle Türen zu sind. Ich musste die Wohnungstür

0: sondern es kommen jetzt 2 Wochen lang jede Woche an 4 Tagen, an 4 Abenden kommt eine Folge Die Verräter. Also ähnlich so, wie es beim Dschungel läuft, ne? Oder bei,
1: Ja.
0: gibt es noch was? Dschungel? Gibt es noch einen Vergleich?
1: Ich glaube, das Dschungel, die Vorlage dafür so ein bisschen ist, so diese Eventprogrammierung.
0: Ich
1: Doch, es
0: glaube.
1: gibt noch was. Ich glaube, es gibt die 3-Millionen-Woche bei Wer wird Millionär? Wo auch
0: Stimmt.
1: jeden Tag Wer wird
0: Die gibt
1: Millionär
0: es ja.
1: kommt in der Primetime.
0: Ja, das hat man jetzt eben versucht, oder wir stecken gerade noch mittendrin, aber die erste Ausstrahlung, das war jetzt nicht so erfolgreich. Jedenfalls ist da jetzt sicherlich nicht das bei rumgekommen, was man sich erhofft hat. Es sind nämlich insgesamt nur 1,25 Millionen Zuschauende gewesen, linear. Das ist ein Marktanteil von 6,1%. Und bei den 14- bis 49-Jährigen lief es noch, ja, war es auch bitter, 7,6% Marktanteil. Und ja, also es ist, glaube ich, nicht so der Erfolg, den man sich erhofft hat. Ich weiß nicht, wie sieht's denn online aus? Hast du da irgendwas gelesen? Das kann man noch
1: Wir
0: gar
1: haben
0: nicht
1: noch
0: so richtig bewerten, wahrscheinlich.
1: keine Zahlen. Ich glaube, Ende der Woche kommen die Zahlen für letzte Woche und da ging es ja los mit Die Verräter. Also so richtig begründen kann man es sich nicht, warum es nicht so gut läuft, weil jetzt könnte man ja sagen, ja gut, es ist ja größtenteils auch schon online zu sehen. Ja, ich habe auch alle verfügbaren Folgen schon gesehen, weil die Staffel ist einfach wirklich verdammt gut.
0: Aber
1: Das
0: nur
1: muss
0: mit
1: man.
0: RTL Plus kann man das gucken,
1: Ja.
0: oder? Ja,
1: Natürlich,
0: siehste, es
1: ja.
0: hat ja nicht jeder RTL Plus.
1: Ja, aber sagen wir mal so, inzwischen haben fast 10 Millionen Deutsche RTL Plus. Also das ist, also, ne? Also, anyway, aber du hast recht, es geht nur mit RTL Plus. Aber es ist halt natürlich so, dass wenn du Folgen in der Masse vorab schon online hast, dass sich das auf das Lineare durchaus überträgt im negativen Sinne. Das haben wir bei anderen Produktionen auch schon gesehen, aber in der Masse nicht. Also das ist schon erstaunlich. Man muss sich an den Kopf fassen und fragen, warum die Verräter in Deutschland im Linearen einfach nicht erfolgreich sind. Denn
0: Und das ist
1: in
0: so
1: allen anderen
0: komisch.
1: Ländern, ja, überall um uns herum, es ist, also in Frankreich ist es ein Riesenerfolg. In England gibt es wirklich, ungelogen, in England gibt es Public Viewings. Für im England heißt es The Traders.
0: Ja.
1: Da läuft das sogar teilweise mit Normalo-Menschen, nicht nur mit Promis. Es ist super erfolgreich. In den USA, es ist ein Riesenquotenhit, auch linear. Aber in Deutschland irgendwie,
0: Und
1: keine
0: vor allen
1: Ahnung.
0: Dingen, wir Deutschen lieben doch Krimis so. Es ist doch gar
1: Ja.
0: nicht so fernab von Krimi. Also ich verstehe das gar nicht, warum die Leute das nicht so richtig annehmen. Ich weiß es nicht.
1: Es ist super spannend. Also es ist wirklich die beste Staffel. Das kommt doch hinzu. Also es ist
0: Ach
1: jetzt die
0: cool.
1: vierte Staffel
0: Und
1: und
0: super
1: sie
0: viele
1: ist so
0: Leute,
1: gut.
0: ne? Viel mehr als
1: Ja.
0: das letzte Mal.
1: Ja, und es ist wirklich spannend und es macht was mit mir, was ich lange nicht hatte. Ich sitze wirklich vorm Fernseher und fiebere richtig mit und bin sauer. Und ich diskutiere mit dem Fernseher. Das habe ich ewig nicht gemacht. Sowas wie, das kann doch, also wirklich, ich sitze davor und denke mir so, seid ihr alle doof? Seht ihr das nicht? Das ist doch der eindeutigste, also wirklich, nein, jetzt hat sie den falschen, also so sitze ich davor.
0: Ja.
1: Es ist einfach so spannend.
0: Und hast du
1: Und ich,
0: irgendeinen Lieblingsprotagonisten, der dieses Jahr dabei ist?
1: Mareike Amado.
0: Amado, stimmt, die ist dabei. Ja, verrat nicht zu viel.
1: Mareike,
0: Ich werd
1: nein.
0: bestimmt, wenn ich die Zeit finde, gucke ich noch mal rein.
1: Also Mareike Amado ist wirklich, Mareike ist wirklich,
0: Die ist
1: wirklich
0: auch einfach
1: guter
0: ein
1: Pick.
0: Knaller. Die ist auch ein
1: Ist ein
0: Knaller, die
1: Knaller.
0: Frau.
1: Und, was ich auch sagen muss, ganz toll angezogen. Also wirklich super stylisch. Also ich finde Mareike Amado, wenn die da morgens reinkommt zum Frühstück bei Die Verräter, da denke ich mir jedes Mal so, ich will wissen, wo sie dieses Outfit her hat.
0: Bestimmt einen guten Stylisten.
1: Super gut, also wirklich, super gut. Apropos geile Outfits, der Eurovision Song Contest ist ja
0: Ja.
1: ein Garant für geile Bühnenoutfits. Also ich sag nur Wechselkleider und Trickkleider sind ja ein Muss. Hast du schon mal in deinem Leben ein Trickkleid getragen, Julia?
0: Nein, nein, nein. Was man so aufreißt und dann hat man was anderes drunter. Erst so der
1: Ja,
0: Smoking
1: genau.
0: und dann reißt man den auf und dann hat man so das Paillettenkleid drunter, das kurze.
1: Ja.
0: Leider noch nicht. Vielleicht mache ich das für die goldene Henne dieses Jahr. Ich habe nämlich noch kein Outfit.
1: Geil. Und dann dreht man sich und dann ist es plötzlich grün, obwohl es vorher rot war. Und so
0: Ja.
1: eine Nummern. Ich weiß nicht, wie es geht, aber der ESC hat das ja wirklich, der ist ja quasi das ist die Weltmeisterschaft der Trickkleider. Wir alle wissen, dass Rumänien, Bulgarien, sorry, Bulgarien im letzten Jahr, nee, Quatsch, dieses Jahr war es ja noch, gewonnen hat mit Dara und wie hieß das nochmal?

0: Baranga, Garanga, Banga, Bangaranga,
1: Bangaranga.
0: Bangaranga. Meine Güte. So, und jetzt hat man sich natürlich gefragt, wo in Bulgarien wird das stattfinden? Man denkt natürlich sofort an die Hauptstadt, das ist in Sofia, aber nein, die Bulgaren, die sind kreativ. Und zwar hat man auserkoren, dass dieses im kommenden Jahr Burgas, eine sehr, sehr schöne alte Stadt am Schwarzen Meer, der Austragungsort sein wird für den ESC 2027. Und es gibt Diskussionen und Gerüchte um ein neues Abstimmungssystem. Das finde ich ja spannend. Mhm. Bisher ist es ja so, dass man kann, wenn man will, bis zu 10 Stimmen vergeben. Muss man aber nicht. Man kann auch einfach seine 10 Stimmen auf einen vereinen. Und es gibt ja wirklich seit dem ESC-Geburtsjahr immer diese Gespräche um die Länder stimmen sich doch ab. Da stimmt doch der Nachbar für den anderen Nachbarn. Und das war ja früher alles mal ein Land. Und jetzt macht, seitdem Jugoslawien 5 Länder ist, stimmen die und so weiter. So, ja. Funktioniert übrigens nicht immer, denn komischerweise kriegt Deutschland nicht aus der Schweiz und aus Österreich 12 Punkte. Also das ist dann wieder das Gegenargument. Aber es wird vermutet und es gibt Gerüchte darüber, eine schwedische Tageszeitung hat darüber berichtet, dass man verpflichten will, die Zuschauenden, dass sie mindestens für 3 unterschiedliche Länder im nächsten Jahr abstimmen, wenn sie abstimmen. Das finde ich interessant.
1: Mhm. Das finde ich eigentlich eine gute Idee. Will man versuchen, dass Deutschland dadurch mal wieder ein bisschen weiter nach vorne kommt?
0: Also ich finde ja eigentlich, diese Position des des ewig Letzten oder des fast Letzten eigentlich ja ganz charmant, weil eigentlich, also als Künstler, also ganz am Anfang noch so vor 20 Jahren war das vielleicht unangenehm, aber inzwischen kann man ja als deutscher Artist nur noch gewinnen, weißt du?
1: Ja, also wenn man schon mal mit wenig Erwartungen daran geht, so hat das Sarah Engels ja gemacht, hat die letztens auch im Interview wieder gesagt, hat gemeint, ey, wisst ihr was, ich bin da einfach hin und hab das genossen und hab Spaß gehabt, weil ich meine, du trittst gefühlt vor der ganzen Welt auf, welcher Künstler kann das schon von sich behaupten, ne? Also es ist so eine Riesenbühne, also wenn man da irgendwie sich so ein bisschen von dem Druck freimachen kann und dann im Endeffekt sagt, ich genieße jetzt einfach diesen Auftritt, dann ist das ja einfach trotzdem eine geile Opportunity.
0: Total.
1: Gut, okay, es gibt noch eine Meldung und zwar Laura von Torra verlässt sofort The Zone.
0: Das klingt so wie, weißt du, wie so ein Feuer ist ausgebrochen. Laura von Torra, sofort verlassen. Verlassen Sie The Zone, umgehend.
1: The Zone,
0: weißt du?
1: Die Zone. Sie muss die Zone verlassen. Eigentlich hatte sie ihren Vertrag bei The Zone bis 2027 noch verlängert, aber der wird jetzt frühzeitig enden. Und das hat es wurde jetzt gerade noch gar nicht so richtig was offiziell bestätigt, stand jetzt. Aber der Hintergrund wird wahrscheinlich sein, RTL hat sich ja mit Sky zusammengeschlossen und die wollen da auch noch mehr Sport machen. Und da wird sie einfach viel, viel mehr noch zu tun haben, weil sie ist ja eh bei Sport, bei RTL schon zu sehen in den ganzen Sportgeschichten. Fußball, hauptsächlich Fußball, ne? Ich bekenne mich da ja überhaupt nicht mit den ganzen
0: Fußball und diese ganzen, diese Jan Köppen-Shows, also Ninja Warrior.
1: Die hat sie aufgehört.
0: Wobei, das macht sie gar nicht mehr, Ninja Warrior, aber sie macht ja jetzt hier Gladiators. Gladiators ist aber das gleiche in grün, also wirklich.
1: Egal, auf jeden Fall, das wird sicherlich der Hintergrund sein, weil dann da einfach noch mehr Sportprogramm laufen wird und da wird sie einfach noch mehr moderieren. Und so tanzt sie nicht auf 2 Hochzeiten, sondern hat dann halt gesagt, ich gehe komplett dahin und mache nur noch das und sage tschüss bei The Zone. Und The Zone hat sich wohl auch sehr herzlich von ihr verabschiedet auf Social Media.
0: Es war absehbar, muss man ganz klar sagen. Ja. Also, dass sie sich. Es zeigt aber auch, dass The Zone, das finde ich ganz interessant, die ja eine Zeit lang wirklich als der neue Superstar am Sporthimmel galten, die haben Probleme. Das merkt man daran. Also The Zone ist nicht attraktiv genug für Laura von Torra. The Zone hat Rechte verloren, massiv, die an Sky RTL gewandert sind. Die schwächeln würde ich jetzt noch nicht sagen, aber die haben Herausforderungen, die zu meistern sind. Und das ist ganz interessant zu sehen, dass auch die irgendwann in so einer Realität ankommen, ne? Dass man nicht ewig weiter wächst, sozusagen.
1: Ja, absolut.
0: Was übrigens ewig nicht weiter wächst, also ganz im Gegenteil, was langsam immer weniger wird, ist der Werbemarkt. Jetzt kommen ein paar Zahlen, aber die sind ganz interessant, denn es zeigt leider, wie schwach der Werbemarkt oder wie stark er schwächelt in Deutschland. Vor allem der klassischen Fernsehsender und der Fernsehhäuser.

0: Der ist im letzten Monat, beziehungsweise, ja doch, Juli ist der letzte Monat, im letzten Monat gesunken um 1,2% im Vergleich zum Vorjahr. Das ist, jetzt denkt man sich 1,2% noch nicht so viel, aber wir sind damit bei 2,42 Milliarden Euro, die im Juli ausgegeben worden sind für Werbung. Und wenn man überlegt, davon 1,2%, also nicht so wenig. Das ist zwar nicht vergleichbar mit den Schulden, die Paramount hat, wenn sie Warner Brothers Discovery kaufen, aber es ist nicht wenig. Und man kann das vor allem darauf zurückführen, dass das lineare Fernsehen so stark schwächelt. Dort sind die, neben den Publikumszeitschriften übrigens, die über Fernsehprogramme berichten. Wer kauft eigentlich noch eine Fernsehzeitung? Also das
1: glaube ich noch ein paar Leute, die so ein Abo haben. Ältere Leute bestimmt.
0: Also ich weiß, meine Oma hat früher in der Fernsehzeitung sogar angekreuzt, was sie gucken will.
1: Oh, ich habe Fernsehzeitungen geliebt.
0: Echt?
1: Ich habe das geliebt, da durchzublättern. Ich finde schon, ich mochte das gern. Und dann gab es ja diese Jumbo-Dinger so für 2 Wochen schon.
0: Ja.
1: So ganz dicke.
0: Ja, das stimmt. Ich habe den Geruch vor allem geliebt von frisch gedruckten Zeitungen. Aber ich liebe es ja auch, wenn es nach in Köln nach Waldbrand riecht. Und was ist falsch mit mir? Nun gut, auf jeden Fall Fernsehen, lineares Fernsehen. Um 7,3% gesunken die Werbeeinnahmen im Juli. Wie gesagt, es wird nur getoppt durch Publikumsfernsehzeitschriften mit 9,4%. Und wenn wir mal auf die Zahlen gucken, dann sieht man auch ganz genau, wer da schwächelt. ProSiebenSat.1 hat ein Minus von 11,6%. RTL, in Klammern Ad Alliance, der Vermarkter von RTL, 6,6%. Das zweitschlechteste Monatsergebnis des Jahres übrigens. Dann Alcatel Brothers, die vermarkten RTL 2 und die Discovery Gruppe im Linearen, 3% runter. Ist auch der zweite große Verlustmonat des Jahres. Dann die Vermarkter des öffentlich-rechtlichen Fernsehens, also ARD Media, 6,9% Minus, ZDF Werbefernsehen 3,8%. Die Firmen lassen immer weniger Geld im linearen Fernsehen. Und das sind große Zahlen. Also wenn man hier davon spricht, also ein Beispiel zum Beispiel, Alcatel Brothers mit minus 3%, die haben im letzten Monat trotzdem 139 Millionen Euro umgesetzt. Aber davon 3% sind halt dann auch schon ein paar Millionen. Und wenn dir auf einmal innerhalb von einem Monat ein paar Millionen flöten gehen, ne, das erklärt halt, das merkst du sofort. Und das ist viel. Auch wenn das so, und das ist echt krass. Also das Wachsen tut hingegen übrigens, weil wenn man auf die Overall-Statistik guckt, wachsen tatsächlich immer auch die Werbeausgaben so innerhalb des Gesamtjahres. Online-Bereich, 13,6%. Da wandert die Kohle hin. Und da ist noch kein Social Media und YouTube mit erfasst, sondern wirklich nur Online-Medien. Also, du gehst auf Bild.de, dir wird eine Anzeige gezeigt, Spiegel und so eine Geschichten, all das. 13,6% mehr. In den Kinos, auch ganz interessant, 14% Anstieg der Werbeeinnahmen in Kinowerbung. Das finde ich auch interessant, vielleicht weil der Sommer so heiß war und alle ins Kino gegangen sind und die klimatisierten Säle.
1: Und viele gute Filme einfach, ne? The Odyssey oder hier
0: Spider-Man. Ich habe seit 4 Wochen kriege ich keine Tickets für die Odyssey. Es ist unfassbar.
1: Echt? Wahnsinn.
0: Lukas, also mein bester Freund und ich, wir wollen zu The Odyssey gehen. Es gibt keine Tickets, aber wir gucken jetzt auch nur im IMAX. Aber wir wollen es halt auch im IMAX gucken. Aber das IMAX ist seit 4 Wochen ausverkauft.
1: Krass.
0: Was? Es ist krass.
1: Wahnsinn.
0: Naja, Toy Story. Außerdem, ja,
1: gab viele Story. gab viele gute Premieren
0: Minions,
1: in letzter Zeit.
0: Minions versus Minions and Monsters.
1: Oh, da will mein Sohn unbedingt rein. Ist der schon draußen jetzt eigentlich?
0: Ja, ich glaube, der ist jetzt da.
1: Das müssen wir machen, das müssen wir am Wochenende machen. Das will der unbedingt gucken.
0: Ganz süßer Trailer. Auf jeden Fall, ich liebe ja die Minions. Also mit Toy Story kriegt man mich nicht, aber mit den Minions kriegt man mich schon. Außenwerbung, auch ganz interessant. 4,6% mehr. Und was auch interessant ist, und jetzt kommt's, Zeitungen, also nicht, man unterscheidet übrigens, Publikumszeitschriften sind wie gesagt TV-Zeitschriften, aber so generell Zeitungen haben zugelegt, 0,6% mehr. Also da scheint irgendwie so das Tal jetzt erreicht, was mich ja freuen würde, aber es ist genauso wie die deutsche Umweltkatastrophe, es ist eine Dürre, die da grassiert, es ist krass.
1: Naja. Gut, haben wir mal drüber gesprochen. Wir sprechen jetzt über die Nominierungen für den Radiopreis.
0: Das war wie so eine Moderation in der Tagesschau. Weißt du, eben gerade kam noch die Matz über die Waldbrände in der Eifel und danach musste halt leider die glamouröse Matz am Ende über die Nominierten des Radiopreises anmoderieren. Also was machst du als Moderatorin?

0: Thema. Die Nominierung des Radiofreis.
1: Anderes Thema, ja. Also so hat man es gelernt, dass wenn ja. die Themen aufeinander clashen und man nicht zu unempathisch wirken möchte, aber die weitere News jetzt bringen muss, sagt man, anderes Thema. Genau, lass uns mal so ein bisschen gemeinsam über die Nominierung für den Radiopreis sprechen. Du steckst, glaube ich, in dieser ganzen Radioszene auch ein bisschen mehr drin als ich. Wir können ja uns so ein bisschen abwechseln mit den Kategorien. Ich starte jetzt mal mit Beste Morgensendung. Das ist ja, glaube ich, so ja, der
0: wichtigste Kategorie.
1: Oder? Das ist die wichtigste Kategorie. Jeder Radiomoderator will doch auch die Morning Show machen, auch wenn man früh aufstehen muss,
0: Nein.
1: oder?
0: Nein. Ich nicht. Ich habe,
1: nee,
0: als ich
1: du
0: bei,
1: nicht,
0: ich habe ja,
1: aber
0: ich habe 9 Jahre bei Fritz moderiert und ich habe im ersten Jahr zu der Frau, die damals zuständig war für Castings, Moderations- und Besetzungen, die Wortchefin, Gabi, habe ich gesagt, Gabi, never ask me, frag mich nie, ob ich die Morningshow moderieren will, weil ich würde wahrscheinlich dieser Verlockung des vielen Geldes, weil es ist der bestbezahlte Job im Radio, ich würde der nicht widerstehen können, aber ich will es nicht. Bitte frag mich nie. Sie haben auch nie gefragt.
1: Musste sehr früh aufstehen, auf jeden Fall. Aber die meisten wollen diese Position schon gerne haben, weil da erreichst du ja auch die meisten Leute, die morgens aufstehen, das Radio anmachen, ne, oder zur Arbeit fahren und so weiter und so fort.
0: Ja.
1: Naja, schauen wir doch mal, wer ist denn da nominiert? Einmal die Enjoy Morning Show mit Martina und Greg vom NDR. Höre ich halt nie, kann ich halt nichts zu sagen.
0: Ist, glaube ich, eine, und das ist interessant, das wird sich gleich noch weiter fortsetzen, ist, glaube ich, eine Neubesetzung. Ist, glaube ich, die haben das Team neu aufgestellt bei Enjoy.
1: Mhm. Dann Energy am Morgen. Aber welches Energy? Aber welches
0: das
1: Energy?
0: Das ist eine gute Frage. Ich habe das nicht herausgefunden.
1: Gibt's doch ganz oft.
0: Also was ist das für? Also meine Mutmaßung ist, dass das diese Morning Show ist von Energy, die deutschlandweit im Digitalradio bei diesem deutschlandweiten Energy ausgestrahlt wird. Und das machen die Berliner Kollegen ja parallel mit. Wenn du dich erinnerst, wir hatten mal ein Interview mit Savannah, die bei Jam FM moderiert. Die hatte uns das aber auch gesteckt, dass Kollegen von ihr teilweise für Energy parallel das machen müssen. Ganz harter Job. Dann tatsächlich. Genau, ich glaube, dass das ist, weil sonst würde da stehen Energy Bremen, Energy Berlin oder was weiß ich, genau.
1: Ja, und 1 Live, Pegel und Blase, das hörst du wahrscheinlich öfter mal, oder?
0: Nein.
1: Vom WDR übrigens, 1 Live ist vom
0: WDR.
1: Ich
0: höre kein 1 Live, aber ich weiß, dass auch das ist ein Politikum, Pegel und Blase, denn die 1 Live Morning Show, die über ein Jahrzehnt moderiert worden ist von den gleichen Moderatoren, die, das muss man fairerweise auch sagen, einfach der 1 Live Zielgruppe inzwischen wirklich entwachsen waren. Und das wurde vor einem halben Jahr komplett reformiert und aus 10 Jahren ein Männerduo wurde ein Frauenduo gecastet, was ich ganz spannend finde, weil das in der Radiowelt total selten ist, weil in der Radiowelt hast du in der Regel immer gerade beim, gut, 1 Live ist kein Privatradio, aber gerade beim Privatradio hast du meistens einen Alpha-Mann und dann, ich sage das jetzt extra despektierlich, weil ich es so schlimm finde, aber leider ist das die Rolle, die vergeben wird, die Verkehrs- und Wettermaus. Ganz, ganz schlimm. Und ich finde das wirklich ganz, ganz schlimm und darum finde ich das schon cool, dass sie dort zwei Frauen hingesetzt haben. Und deshalb ist es auch ein Politikum, dass es halt nach so kurzer Zeit bereits nominiert ist für Beste Morning Show.
1: Aber cool, freue ich mich für die. Willst du Bestes Entertainment machen?
0: Ja, ich kenne davon tatsächlich nichts. Barmbek Bank, doch, natürlich. Barmbek Bank und nochmal. Barmbek Bump. Prange versus Rode ist, glaube ich, wenn ich richtig informiert bin, eine Produktion von NDR 2, die mit Olli Dietrich realisiert worden ist, wenn ich mich richtig erinnere, das so gelesen zu haben. Dann Koljas Rant auf Bremen 2, I don't know. Pilot oder Tod, die John Mennett landet, ein Flugzeug-Challenge von Radio Hamburg. Ich habe keine Ahnung, was das ist. Aber bei Beste Moderatoren kann ich wiederum wieder was sagen. Holger Ponig von NDR 2, Kim Brucksch, Antenne Niedersachsen und Evren Gezer von Hitradio FFH. Und Evren Gezer wiederum, die habe ich schon ein paar Mal treffen dürfen. Die moderiert nämlich einmal im Jahr eine Charity-Gala, in der ein Verein der Begleithunde unterstützt und fördert, das moderiert sie zusammen mit ihrem Kollegen von FFH und das macht sie sehr sympathisch und sie wurde in einer sehr, sehr schönen Aktion von ihren Kolleginnen und Kollegen überrascht. Sie kam nämlich morgens ins Studio, ich habe das Video dazu gesehen, kam morgens in die Redaktionsräume und dann war alles leer, es war niemand da, sie wurde heimlich gefilmt und dann war sie völlig irritiert, weil in dieser komplett leeren Redaktion, in der niemand war, also kein Mensch, stand in der Mitte des Raumes.

0: Bombs einen Buzzer. Und dann hat sie so ein bisschen drumherum gestanden und so ein bisschen geguckt und dann hat sie einfach auf diesen Buzzer geklickt und dann rollte ein riesiges Transparent von der Decke runter, auf dem so stand, Evren, du bist nominiert als beste Moderatorin für den Deutschen Radiopreis. Und dann kam überall Konfetti und Luftballons und alle kamen so rein. Das war richtig, richtig schön. Also das war wirklich ganz toll. Wirklich.
1: Ist das auch wertschätzend von der Redaktion? Ist das schön, wenn die Kollegen sich dann mit dir auch so freuen. Schön. Gänsehaut beim Zuhören. So, dann bestes Interview. Plötzlich tot. Erste Hilfe, zweite Chance. Von Julika?
0: Julika Goldschmidt.
1: Kennst du die? Bahn FM?
0: Das ist ein Lokalsender. Aber was ich daran ganz interessant finde, ist direkt danach auch nominiert Deutschland 3000, was ja eigentlich ein Podcast ist.
1: Stimmt.
0: Und scheinbar aber auch im Radio, es muss im Radio gesendet werden, sonst wäre es nicht nominierbar.
1: Und ist eine Kollegin vom Radio, oder?
0: Ich glaube,
1: Isabella Huber, Enjoy vom NDR?
0: Ja, also aber interessant, das ist halt, also Deutschland 3000, nominiert für den Radiopreis, ist aber eigentlich ein Podcast. Mille Meets Disaster, ganz toller Rapper aus Hamburg, by the way, Disaster. Melina Sander von KISS FM. Jetzt können wir so ein bisschen drüber swipen, weil das werden wir, also Programmaktionen sagt uns natürlich alles wenig. Ich finde noch ganz interessant, ganz am Ende, bestes Informationsformat, weil das meiner Meinung nach immer so ein bisschen untergeht, Informationen und Nachrichten. Ich finde halt Lokalradio ist halt irgendwie immer funny. Und zwar das große Gong 96.3 Radio-Duell vor der Oberbürgermeister-Stichwahl.
1: Schön, aber sowas muss auch mit berücksichtigt werden.
0: Ja, das ist ja auch spannend gewesen in München, weil München ja einen wahnsinnig jungen Bürgermeister gewählt hat mit 36 Jahren. Der Spitzenkandidat der Grünen hat ja die Wahl gewonnen und da gibt's jetzt einen Bürgermeister, der jünger ist als ich. Das ist so frustrierend. Naja, das ist so schrecklich. Inside ComEx, Jagd auf die Steuermafia, WDR 2 und Unboxing News, die Minengefahr in der Straße von Hormus von Deutschlandfunk Nova. Also man sieht, in dem Bereich sind wenig Privatsender, dementsprechend freut man sich natürlich für die Kollegen von Radio Gong umso mehr.
1: Wenig Osten. Ich lese hier nur einmal MDR Kultur. Ansonsten sehe ich hier wenig den Osten vertreten, ehrlich gesagt.
0: Wobei KISS FM natürlich als Berliner Sender, ne?
1: Ja.
0: Aber Berlin ist jetzt auch nicht so Osten, wie du das meinst, da hast du absolut recht. Das stimmt, wenn ich jetzt mal so drüber gucke, überhaupt nicht. Übrigens nominiert auch für beste Sendung eine Produktion von Cosmo, dem multikulturellen Radiosender, den es nicht mehr lange geben wird, was sehr schade ist. Und übrigens mehrmals nominiert, auch beste Reportage, This is America, auch von Cosmo. Also finde ich schon sehr auffällig, liebe Kolleginnen und Kollegen beim WDR, was ihr da mit Cosmo macht, finde ich nicht so geil. Okay, aber wir beobachten das. Und freuen uns natürlich für alle, die gewonnen haben. Wirklich eine Empfehlung. Guckt euch dieses Social Reel an, wie FFH Evren redet. Welchen Nachnamen natürlich nicht richtig ausgesprochen. Wie man der Kollegin Evren... Ich will es richtig sagen. Ich muss es ablesen.
1: Gesa?
0: Richtig. Ja. Wie man der Kollegin Evren Rezer quasi das erzählt. Das ist so schön. Julia hat Gänsehaut bekommen. Ihr vielleicht auch. Guckt euch das unbedingt an.
1: So, letzte Meldung noch in dieser Folge. Und zwar können wir einen kleinen Vorausblick geben. Ab September wird es neue Folgen von Ein sehr gutes Quiz mit hoher Gewinnsumme geben. Insgesamt 4 Folgen. Ab dem 20. September wird es immer sonntags laufen. Um 20.15 Uhr ist dementsprechend auch ein neuer Sendeplatz.
0: Weil ja The Voice umzieht auf den Samstag.
1: Da muss man so ein bisschen umherpuzzeln.
0: Ja. Aber finde ich ganz spannend, weil ist ja live. Ne? Sonntags live abends, das ist schon interessant, weil da müssen ja viele Leute kommen. Ne?
1: Stimmt.
0: Die müssen ja
1: Zeit
0: haben. Wenn
1: man am nächsten Tag wieder arbeiten muss.
0: Aber für Joko und Klaas macht man mal die Nacht durch.
1: Ich glaube auch.
0: Ich freue mich sehr drauf, weil das wirklich eine saugute Show war. Und nochmal. Das ist das Ergebnis der 24 Stunden Live-Programmübernahme von Joko und Klaas von vor über 2,5 Jahren. Mhm. Es ist immer noch im Programm. Also das zeigt, wie gut dieser Aktionstag damals war. Nur mal so an dieser Stelle an die Kolleginnen und Kollegen bei ProSiebenSat.1. Und es gibt eine neue Staffel, und das überrascht mich sehr, von Love Hunter bei Join. Love Hunter war die Show, in der 24 Tim einen neuen Partner oder eine neue Partnerin gesucht hat. Der ist ja inzwischen auch glücklich vergeben.

0: verdammt, ich folge den beiden seitdem, weil ich deren Love-Couple-Content so spannend gut finde. Ist wirklich mein absolutes Guilty Pleasure. Anyway, auf jeden Fall, man sucht gerade den richtigen Creator oder die richtige Creatorin. Und ich habe darüber nachgedacht, wen man nehmen könnte. Ich bin nicht auf die Idee gekommen, weil man muss schon sagen, das war, ich habe zwei Folgen geguckt damals, das war schon wirklich ouch cringe. Das war schon wirklich, das hat wehgetan, das zu gucken. Darum habe ich es
1: Wenn du das schon sagst.
0: Ja, das hat wirklich wehgetan. Das war wirklich so, dass man nach innen... Wirklich.
1: Ist gar nichts für
0: mich. Und darum frage ich mich, wer dafür geeignet ist, das eventuell die Legacy dieses Formates fortzuführen.
1: Also
0: ich
1: man
0: bin
1: weiß
0: auf keine
1: es
0: Lösung
1: noch nicht. Haben. Man weiß es nee, noch nee. Nicht, wer es ist. Okay.
0: Man sucht tatsächlich offiziell, sogar in der Pressemitteilung steht, man sucht derzeit nach der Besetzung. Also,
1: es wird sich
0: wenn
1: jemand
0: ihr,
1: finden.
0: Wenn ihr Creator seid und denkt, ihr habt die Millionenreichweite dafür, um Love Hunter noch nach vorne zu bringen, meldet euch bei ProSiebenSat.1, die suchen euch dringend.
1: Sag mal, du hast müsst, doch jetzt ja? bei Total Reality Live, hattest du doch hier Erik Stehfest im Interview. Mhm. Wäre er nicht oder seine Ex irgendwie da eine gute Besetzung?
0: Also wir haben über Erik gesprochen, er war nicht im Interview, das war die Folge, in der Thorsten Legert im Interview war.
1: Ah, okay.
0: Aber ist nicht so schlimm.
1: Ich habe irgendeinen Ausschnitt gesehen von euch.
0: Ja,
1: von
0: Erik Stehfest hat gestanden, dass die letzte Beziehung eine PR-Lüge war, was
1: ja, genau.
0: mich... was ich ziemlich krass finde. Anyway, aber ja, natürlich, das wird
1: so
0: das wird auch,
1: was,
0: also vor allem,
1: oder?
0: Wenn es Edith Stehfest macht, wird das ein richtiges Cringe-Fest. Aber ich glaube nicht, dass man bei Edith Stehfest 10 Kandidaten findet, die darauf Bock haben.
1: Oh,
0: nee, es waren sogar 20.
1: Nicht?
0: Es waren sogar 20, ja
1: das
0: doch.
1: Aber
0: das ist dann aber so wie, kennst du noch, das gab es eine Zeit lang, bei ProSiebenSat.1 House of Love, das war...
1: Ja.
0: Das war ein Folgeformat hinter Big Brother, wurde immer im gleichen Container gedreht. Und dann hat man immer eine prominente Person genommen, die halt irgendwie einen Partner finden wollte. Das hat man einmal mit Cora Schumacher gemacht, einmal mit Claudia Obert. Das war auch schlimm. Und da hast du den Kandidaten angesehen, die sind da nicht drin, um die Person kennenzulernen. Also,
1: ja. Ah, also meinst du sowieso schlimm. Nicht. Gut. Wir werden es erfahren. Wir werden es erfahren.
0: Willst du damit zwischen den Zeilen sagen, dass Menschen, die im Fernsehen daten, eventuell gar kein Interesse haben an dem reinen Dating?
1: Hä, hast du das nicht gerade gesagt?
0: Ja, aber natürlich habe ich das gesagt. Ich glaube, niemand hat noch groß Interesse am echten Dating, den so Formate geht. Umso überraschender ist ja, dass 24 Tim tatsächlich jetzt inzwischen nicht mehr Single ist, aufgrund dieses Formates. Ne?
1: Achso, er hat denjenigen dann auch in diesem Format gefunden. Ja, das ist doch schön. Hat ein Happy End.
0: Total. Hat ein Happy End.
1: So.
0: Ja, ich hab's verschluckt. Es tut mir leid. Meine Bartspitzen habe ich nicht geschnitten und die kribbeln hier so rein in die Oberfläche. Das sind Probleme, die du nicht kennst, ja? Und das kribbelt hier
1: Bart.
0: So rein.
1: Ich lasse mir den immer wegzupfen.
0: Echt? Aua, das tut doch weh.
1: Ja, ich bin gegen Wachs allergisch. Kriege ich Ausschlag.
0: Oh.
1: Deshalb wird das weggezupft.
0: Boah, das tut da richtig weh.
1: Ganz
0: da.
1: Unangenehm, ja. Aber du, wer schön sein will, muss leiden. So ist es halt. So, ihr Lieben, das war's von dieser Woche in kleiner Runde. Schön, dass ihr wieder zugehört und vielleicht ja auch zugeschaut habt. Und dann hören wir uns in der nächsten Woche wieder. Hoffentlich gibt's da mal wieder ein paar mehr. Es sind ja alle noch im Urlaub. Es gibt gerade dieses Mediensommerloch. Und ich glaube, so ab nächster Woche ist dann echt mal wieder so ein bisschen Aufschwung. Und dann.
0: Hey, aber letzte Woche war Heidi, war doch Big News.
1: Stimmt. Das haben wir aber auch schön ausgeschlachtet für die Sendung. Haben schön dick gemacht. Groß. Man muss ja dann die Themen nehmen, die da sind und die noch größer machen, als die eigentlich sind. So läuft das auch in den Medien.
0: Das stimmt auch.
1: Müssen ja eine Stunde irgendwie füllen für euch. So.
0: Ja, haben wir geschafft mal wieder.
1: Haben wir mal wieder geschafft. Gut, dass wir so Labertaschen sind. Also dann, wenn es euch gefallen hat, lasst gerne eine positive Bewertung da. Wir freuen uns immer darüber. Guckt uns auch gerne hin und wieder mal, falls ihr mehr Audio hört, schaut uns doch auch gerne mal. Könnt ihr auch bei Spotify machen. Einfach in den Videomodus umschalten. Ansonsten laufen wir auch bei TalkNow. Ne? Dann laufen wir auf jeglichen Regionalsendern. Vielleicht auch in deiner Nähe. Schau doch einfach mal rein.
0: Außer bei Baden FM. Da haben wir es noch nicht hingeschafft.
1: Okay, ihr Lieben. Also habt noch eine schöne Restwoche und wir hören uns nächste Woche zur selben Zeit. Tschüss.

bedeutet, dass der Wirkstoff deswegen weiterhin wirkt, weil sich alle Wassermoleküle, mit denen der Wirkstoff in Berührung gekommen ist, merken, dass sie mit dem Wirkstoff in Berührung gekommen sind. So. Falls das so wäre, was ich persönlich, wie Sie sich vielleicht vorstellen.

0: Herzlich willkommen zum diesjährigen Kurz und Gut im Kurzfilmwettbewerb.
1: Herzlich willkommen zu Kurz und Gut.
0: Schön, dass ihr alle da seid. Wir freuen uns, dass ihr alle hier im OK euch eingefunden habt.
2: Ich bin Mila und ich mache die Moderation dieses Jahr bei Kurz und Gut. Wir sind gerade dabei, unsere Moderationstexte zu schreiben und ein bisschen Zeitdruck haben wir, aber ich denke, wir schaffen das. Ich hoffe, die Stimmung wird so gemütlich sein und dass man einfach einen schönen Abend zusammen hat.
3: Wir haben heute den Tag über alles vorbereitet. Es hat sich herausgestellt, dass du noch sehr total machen musst. Aber es hat sich sehr gelohnt. Und die Sendung selber und die Veranstaltung selbst war dann extrem entspannt. Es hat alles funktioniert.

Also der offene Kanal ist ein Ort für mich, um Menschen zu treffen, um mit ihnen persönlich zu reden. Ich kann ganz viel am Computer zu Hause machen oder auch viele über mein Handy erreichen, aber so ein persönlicher Kontakt ist für mich doch das Wertvollste. Also ich bin schon immer gerne mit der Kamera unterwegs gewesen und als ich dann das erste Mal hier die Schwelle vom offenen Kanal übertreten habe, hat es mich eigentlich fasziniert und ja, seitdem steht die Tür hier immer für mich offen. Beim Filmemachen gibt es hier im offenen Kanal viele Menschen, die mich also begleitet haben und die mich immer auch damit dabei unterstützt haben und das fand ich immer ganz toll. Und auch vor meiner Kamera habe ich Menschen, oftmals, die viel zu sagen haben, die sich engagieren. Und das ist mir dann jeweils eine Freude, das eben auch festzuhalten. Ich finde es immer schade, wenn ich zu einem Konzert bin oder irgendeine schöne Buchlesung sehe oder eine Reise mache und das nicht festhalte, weil das dann so eine einmalige Sache ist und dann ist das weg. Und wenn ich das gefilmt habe und bearbeitet und das als ganzer Film ist, dann kann man vielleicht auch der nächsten Generation erzählen, ja, wie das mal war und oder man sieht dann die Veränderung und die Entwicklung eigentlich daran.

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0: können wir vielleicht aus den wiederkehrenden Tagen in Dresden lernen, die vom 11. bis zum 17. Dezember, das ist ein bisschen alljährlich, 2018, wenn ich das richtig, wenn ich da richtig mit bin. Und es gibt bereits ein...
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0: Hallo und herzlich willkommen hier im offenen Kanal Merseburg-Querfurt. Heute geht es in die Veranstaltung Betroffene Wissenschaft, Betroffene Studierendenschaft als Diskussionsveranstaltung, angeschlossen an die Demokratieradtour oder Demokrat-Tour. Und insofern freue ich mich, dass ihr und dass Sie hier im analogen Bereich erstmal im offenen Kanal Merseburg-Querfurt da sind, und aber auch ich begrüße alle Personen, die digital dabei sind, also die direkt gerade im offenen Kanal und auch live zugeschaltet haben. Herzlich willkommen, und natürlich der kleine Vorzug immer analog ist, dass man auch direkt Fragen stellen kann. Also ich gehe dann auch nachher mit dem Mikrofon mit in die Runde und gehe, die Möglichkeit besteht dabei. Und allerdings auch da dazu gesagt, ihr würdet dann nicht direkt gefilmt werden, sondern eure Stimme würde übertragen werden. Das will man vielleicht auch nicht, sodass es darauf ankommt, dass ihr dann entscheiden könnt, wollt ihr Fragen direkt stellen. Sonst geht es natürlich auch analog immer im Anschluss. Gibt immer die Möglichkeit, irgendwas muss der analoge Raum dem digitalen vorweg haben. Wer sozusagen hier jetzt gerade rings um die Geusaer Straße oder die Globikauer Straße sitzt und sagt, ach, ich habe noch eine Frage, kommt gern noch vorbei in den offenen Kanal Merseburg-Querfurt. Ansonsten gerne aber auch digital dabei sein. Wir haben ein ganz interessantes Podium hier zusammengestellt. Einmal Carsten Haustein, Dr. Carsten Haustein von der Universität Leipzig, Meteorologe, ist mit auf dem Podium und eben auch gerade Mitorganisator von der Demokrat-Tour. Und da habe ich natürlich gleich Fragen, wie läuft es jetzt alles und all solche Dinge. Und Meteorologe ist ein gutes Thema, um zu gucken, braucht man vielleicht auch was in Richtung Klimawandel, Wissenschaft und so. An solchen Fragen werden wir mit dran sein. In der Mitte Dr. Karamba Diaby, ehemals Bundestagsabgeordneter im Bundestag, logisch, und aus Halle, jetzt ganz viel ehrenamtlich unterwegs mit 16 oder 20 Vereinen, also ganz viel jeweils an verschiedenen Stellen dann anzutreffen, und natürlich aus einer Sicht Hochschule Merseburg irgendwie verbindest du alles einmal. Du kommst aus der Chemie und Geoökologie, aber hast gerade die Bezüge auch zu Sozialpädagogik und interkultureller Pädagogik, also insofern gerade auch da nochmal eine Perspektive. Wie kann man auch Wissenschaft aus einer interkulturellen Pädagogik intersektional wiederum weiterentwickeln? Sehr schön, dass du da bist.
1: Dankeschön.
0: Und ganz auf der linken Seite von dem Publikum aus gesehen, Lorenz Kuhle, hier auch im Bereich, also einmal Naturwissenschaften, selbstverständlich dabei, aber im Masterstudiengang Nachhaltige Verfahrenstechnik und Chemie. Ist zwar unser Studiengang mit, aber deshalb muss ich den trotzdem immer ablesen, weil der doch etwas länger dabei ist. Und aber nicht nur für den Studiengang dann natürlich hier, sondern eher als Vertreter des Studierendenrates, also gerade für die Studierendenschaft, die ja auch im Hinblick auf Wissenschaftsfreiheit und in Bezug auch damit den Titel der Veranstaltung bedrohte Studierendenschaft ganz viel auf den Weg gebracht hat, also auch da einige Aktivitäten mit vorangetrieben hat. Mein Name ist vielleicht auch noch zu wissen, wer redet bisher hier, Heinz-Jürgen Voss, auch von der Hochschule Merseburg hier mit der Professur Sexualwissenschaft, sexuelle Bildung, aber hier eher moderierend in der Verantwortung kommissarischer Rektor der Hochschule aktuell. Ich würde gerne direkt mit dir beginnen, Carsten. Du hast ja jetzt schon an der Demokrat-Tour teilgenommen. Die geht durch zwei Bundesländer von Schwerin angefangen. Sozusagen, es hat jetzt die, ich weiß gar nicht, die wievielte Station genau hier in Merseburg. Auf jeden Fall sehr schön, dass ihr da seid. Und deshalb die Frage, was war euer Impuls? Also warum habt ihr so eine Tour auf den Weg gebracht? Und andererseits aber auch, wie läuft es bisher? Wie ist die Resonanz? Was gibt es für Reaktionen?
2: Ja, erstmal danke, dass ich hier sein darf. Schön, dass ich mitfahren darf. Und wir haben hier einen von unseren prominenten Leipziger Scientists for Future, der auch im universitären Bereich mal tätig war und auch seit Jahren aktivistisch ist, den Harald, der die Idee hat, basierend auf einer Tour vor ein paar Jahren, ging es von Leipzig nach Brüssel, ich glaube nach Paris, und das hat gut funktioniert, hatte einen ähnlichen Zweck, und mit der Zeit, die man als Pensionär so ein bisschen hat, hat er dann sozusagen das Heft des Handelns in die Hand genommen und uns alle mitmotiviert, und dann gab es ein kleines Team, ich habe da wirklich nur eine ganz winzig kleine Rolle gespielt, mit dem diese Tourplanung gemacht wurde und insbesondere ins Telefon, E-Mail gegriffen wurde und einfach abtelefoniert wurde. Und daraus ist jetzt diese kleine und wirklich, glaube ich, an manchen Stellen impactvolle Tour geworden. Und ich gebe zu, ich war heute den ersten Tag mit, weil Mecklenburg war mir ein bisschen zu kühl und so weit. Und heute hier ist von Leipzig aus natürlich super bequem. Und ich glaube, bisher, die mitgefahren sind, hatten eine wahnsinnig gute Zeit, gute Begegnung. Unabhängig von der Tour ist das auch was ich im, sag mal, auch ländlichen Raum öfter erlebe, wo man ja vielleicht auch mit so einem Klischee als urbaner Mensch rangeht, wie offen und wie auch informiert halt eigentlich die BürgerInnen sind. Und das kriegt man hier mit. Und ich glaube, diese Selbstbestätigung, dass es dieses zivilgesellschaftliche Engagement gibt, das ist, wofür diese Tour auch da ist, dass wir uns untereinander halt, wie vorhin zum Beispiel in Weißenfels auf dem Marktplatz, gut nochmal verständigen können. Und ein paar Tage gibt es noch und dann endet das Ganze halt in Magdeburg kurz vor der Wahl. Und alle, die noch mitfahren wollen, es sind unter ostdeutschland.de alle Informationen zu finden.
0: Also ostdeutschland.de, also auch durchaus relativ bewusst sicherlich auch eine Domain gewählt. Und tatsächlich auch morgen, wer morgen früh dazukommen will, in Merseburg gibt es auch Gelegenheit, die Tour noch mit zu begleiten. Ich habe es auch wahrgenommen, mediale Wahrnehmung sehr gut, Nordkurier, Schweriner Zeitung, Mitteldeutsche Zeitung natürlich, unsere ist da auch immer ganz gut und nah mit dran. Was war sozusagen, also einmal hast du gesagt, gerade so Selbstbestätigung, das einmal dieser Punkt, der auch trägt. Selbstvergewisserung ist, glaube ich, gerade auch wichtig, wenn eine Demokratie stärker in Kritik kommt, diskutiert wird, in Angriffe jeweils stattfinden als ein Punkt. Was hat euch bewegt? Wo waren dann die Überlegungen? Also ich meine, so eine Tour jetzt mit 30 oder sogar mehr Stationen auf den Weg zu bringen, ist ja nicht so ganz einfach mal so nebenbei gemacht, sondern da steckt ja einiges an Arbeit drin. Da muss man ja einen Anlass haben, warum man das so auf den Weg bringen will.
2: Ja, der Anlass ist wirklich, sich nochmal einzubringen mit allem, was man hat. Insbesondere nochmal der Dank halt an die, die wirklich das Fulltime mehr oder weniger leisten können. Alle anderen, das ist immer so ein bisschen das Problem mit der aktivistischen Szene, dass die, die in der Arbeit stecken, die Familie haben, die haben immer nur so ganz kurzfristig mal diese Ressourcen. Und wenn das jemand in die Hand nimmt und wirklich alle so ein bisschen mitzieht, dann kann da was Größeres draus werden. Und die Zeit, die hat sich einfach ergeben aus der Länge der Gebiete, die man abfahren wollte. Im Prinzip ganz Mecklenburg-Vorpommern, ganz Sachsen-Anhalt abdecken und so tolle Orte wie Schnellroda dann auch da mit abfahren, um ja mal so ein Vibe dafür zu bekommen, was da in den ganz braunen Ecken los ist. Und ja, und am Ende natürlich die Termine dann im Kopf zu haben. Und August ist natürlich eine passende Zeit, weil es auch in der Regel vom Wetter her noch passt. Genau.
0: Also das so als ein Impuls. Wir haben ja die Veranstaltung jetzt gerade bedrohte Wissenschaft, bedrohte Studierendenschaft genannt. Ich habe es auch immer in Vorbereitung mir mal genauer angeguckt. Also Ausgangspunkt ist eben jetzt gerade die Landtagswahl, die auch in Sachsen-Anhalt dann ansteht, wo es eben tatsächlich in gerade einem Wahlprogramm sehr starke Anfeindungen auch gegen eine Wissenschaft gibt. Ich habe es eben herausgesucht, habe natürlich so, wie man es immer in der Wissenschaft so macht, habe ich mir alle Parteien, die nennenswert sozusagen Chancen haben, in den Landtag reinzukommen, jeweils angeguckt. Also CDU, Linke, FDP und sowas jeweils mit den unterschiedlichen Prämissen. Und eben gerade deshalb auch der Titel bedrohte Wissenschaft, bedrohte Studierendenschaft. Gerade die Aussagen, die im Wahlprogramm der AfD dargestellt sind, können eben sehr als Bedrohung wahrgenommen werden an so einer Stelle. Ich nehme es hier mal mit auf. Also zum Beispiel unter dem Begriff Wissenschaftsfreiheit, also der taucht durchaus auch im Wahlprogramm der AfD dabei mit auf, wird eher gesagt, na, es müsse gegen Achtsamkeitskulturen, Wokeness an Hochschulen vorgegangen werden. Dabei wird aber eben gerade eingefordert, es sollten direkte inhaltliche Eingriffe stattfinden. Also zum Beispiel ein Studiengang Bevölkerungswissenschaft sollte geschaffen werden. Und die Martin-Luther-Universität ist zum Beispiel sehr prominent bekannt für eine exzellente Orientalistik schon zu DDR-Zeiten, jetzt für eine wunderbare Arabistik, Indologie, Judaistik, und die soll ersetzt oder ergänzt, es ist nicht so ganz klar werden, durch eine kritische Islamwissenschaft und eben nicht im Sinne einer Autonomie der Hochschulen, sondern als direkter Eingriff in die Hochschulautonomie dabei. Ein, zwei weitere Punkte spielen eine Rolle, also deshalb auch das Gespräch mit einer Studierendenschaft dann im Weiteren mit, nämlich die Mitbestimmung und auch die Selbstorganisation von der Studierendenschaft soll unterbunden werden, also da sollen deutliche Einschnitte stattfinden, aber auch eine Mitbestimmung der weiteren Beschäftigten im Kontext der Hochschulen. Also beispielsweise auch im Wahlprogramm wird dargestellt, dass aktuell wissenschaftliche MitarbeiterInnen an den Hochschulen in Sachsen-Anhalt seien alle nur Mittelmaß und man müsse die Person loswerden und solle tatsächlich eher auf eine sogenannte Bestenauslese dann dabei mitsetzen. Also weitere Punkte spielen jeweils eine Rolle, also eben gerade Ablehnung von Drittmittelorientierung, Ablehnung von Gleichstellungspolitik und Ähnliches. Insgesamt kann man sagen, eigentlich, wenn man so einen Blick von der AfD auf eine Hochschullandschaft sich anguckt, dass es ein Zurück gerade bei der Bestimmung in der Hochschule ist in die 1950er Jahre in der Bundesrepublik, wo der Lehrstuhlinhaber tatsächlich ganz viel Entscheidungsmacht hatte und andere beschnitten worden. Also es ist so umrissen in verschiedenen Studien mit einer Ordinarius-Universität, also mit dem zentralen Lehrstuhlinhaber, der am Ende jeweils Macht ausüben kann. Das vielleicht als kleine Einordnung. Ich will die anderen Parteien aber dabei auch nicht unerwähnt lassen, nämlich wenn wir darauf gucken, zum Beispiel eine CDU und SPD, die haben auch in der letzten Zeit eine ganze Menge durchaus in so einem Kontext Wissenschaft jeweils erreicht. Die setzen eher auf eine gewisse Stabilität, sagen, hat eigentlich eine ganze Menge in der letzten Zeit ganz gut funktioniert. Wie kann es weiterlaufen? Wie kann eine Finanzierung der Hochschulen stattfinden? Die anderen Parteien, sowohl Linke als auch Grüne, Linke, Grüne, FDP, aber auch BSW, stellen sich jeweils an verschiedenen Stellen Veränderungen vor. Also eben gerade Linke und Grüne wollen zum Beispiel nochmal die Mitbestimmung der Studierendenschaft in größerem Maße stärken. Die FDP sagt, es muss gerade die Nähe zu einer Wirtschaft stärker nochmal verankert werden. Und das BSW sagt, sie wollen eigentlich eine Friedensforschung jeweils in einer gewissen Weise stärken. Das klingt auch wie eine inhaltliche Einmischung, aber sie betonen an der Stelle im Vergleich zur AfD, dass eine Autonomie der Hochschulen mit vorne weggehen. Das nur zur Vollständigkeit, aber deshalb die anderen Parteien, da sind jeweils Vorstellungen da, die auch im demokratischen Spektrum gesehen werden können. Hier eben tatsächlich die Betonung gerade mit Blick auf AfD. Vielleicht das so ein Stück noch ergänzt zu der Demokratieradtour, weil ihr das auch auf der Homepage so darstellt und wir ja heute so ein bisschen mehr auf Wissenschaft gucken. Und du bist auch nicht nur Organisator mit von der Demokrat-Tour, Carsten, sondern du bist auch noch Wissenschaftler, nämlich Meteorologie, also auch durchaus ein Feld, was vielleicht im Moment absolut heißen Scheiß anzubieten hat. Also einmal zu den Waldbränden in Europa, aber auch zu Nepal etwas zu sagen hat. Wie würdest du das einordnen, gerade im Hinblick auf Wissenschaftsfreiheit? Wie würdest du da eine Meteorologie, Klimaforschung vielleicht verorten? Was wäre da so ein bisschen das, was vielleicht auch bedrohlich ist oder was es auch braucht, also sowohl negativ als auch positiv geguckt?
2: Ja, also ich sag mal, bis auf vielleicht jetzt das Äußere, wo ich jetzt als weiß zählen würde, bin ich auf so einer multisektionalen Ebene als Wissenschaftler, als eine queere Person, als jemand, der tatsächlich auch aktivistisch ist, ja durchaus direkt auf mehreren Ebenen betroffen. Und insofern ist neben der Demokratur, die ein gutes Sprachrohr dafür ist, für mich auch als Aktivist wichtig. Und da ist natürlich diese Herkunft Klimawissenschaft ein guter sozusagen Startpunkt gewesen, weil man ja gemerkt hat, wieder von irgendwelchen Schwurblern, von irgendwelchen Rechten, Rechtsextremen in so eine antiwissenschaftliche Richtung argumentiert wird, ein guter Startpunkt zu sagen, okay, ich bringe mich da auch wirklich in diesen kommunikativen Kampf mit rein, den auch unsere aktivistische Szene so ein bisschen brauchen kann, um eben nicht auf dieser multisektionalen Ebene betroffen zu werden. Was ich damit meine, ist, dass wir halt mehr realisieren, dass wir uns nicht nur in so eine, sagen wir mal, Abwehrhaltung begeben, in so eine Angststarre verfallen, sondern dass wir mal lernen, als progressive

0: alles schlimmer machen. Und dass das auch adressiert werden muss. Und das machen wir zu wenig. Und die Themensetzung gelingt uns entsprechend nicht. Und das sehen wir ja beim Thema Klima absolut als perfektes Beispiel. Und wie man solche Themen, ohne das jetzt zum alleinstelligen Thema Klima zu machen, setzen kann, das zeigen uns die Rechtsextremen. Die machen es quasi mit emotionaler Kommunikation richtig. Die haben es einfach, die können lügen, die können Propaganda nutzen, bla bla bla. Aber ein paar Elemente davon, die können wir halt auch nutzen. Und insbesondere, wenn man das Klima mit der vollen Breite des wissenschaftlichen Wissenskonsens in den Blickwinkel nimmt, dann müssen wir ja handeln. Dann haben wir überhaupt keine Wahl mehr, so weiterzumachen. Und nicht erst die Hitze dieses Jahr, sondern auch die Ereignisse drumherum, ob das ein Fluten, ob das Nepal, ob das das Ahrtal etc. sind, das zeigt uns ja, wo es hingeht. Und jetzt ist das große Thema, da kriege ich viele Anfragen, El Niño kommendes Jahr, also ist ja schon dieser Super El Niño. Und auch wenn uns das hier wieder nicht betrifft, in den Regionen, wo es sowieso schon schwierig ist, mit Klima und allem klarzukommen, da wird das richtig einschlagen. Globaltemperaturen gehen auch durch die Decke und so weiter und so fort. Und unter dieser Prämisse kann man sich nicht hinstellen und sagen, wir verhandeln bestimmte Dinge aus, auch halt mit diesen vermeintlich konservativen Kräften, sondern da muss man halt auch mal diese Stärke wirklich zeigen. Und das fehlt mir. Dafür bin ich hier und das habe ich jetzt als erstes schon mal hier in den Raum geworfen und hoffe, das gibt uns einen guten Startrahmen.
1: Genau, und auch durchaus eine gute Basis für Diskussionen. Es ist ja auch die Möglichkeit, eben auch eine konservative, traditionelle Kontexte gerade auch darin zu stärken. Tatsächlich konservativ bedeutete ja ehemals immer auch ein gewisses Anständigsein eigentlich wollen. Und anständig sein bedeutete ja auch immer, nee, mit Faschisten beispielsweise macht man keine gemeinsame Sache jeweils. Und auch so eine Stärke, auch gerade in traditionellen konservativen Kontexten, kann man anknüpfen. Gleichzeitig eben merkt man schon, du hast es deutlich angesprochen mit El Niño-Phänomen und ähnliches. Also wir haben eine Klimaforschung, Wissenschaft ist tatsächlich ein Thema, was wichtig ist, wo auch tatsächlich einer Wissenschaft geglaubt werden muss, also wo eine Wissenschaft jeweils etwas zu sagen hat und eine Gesellschaft auch den Mut haben muss, dieses Wissen zuzulassen und es auch eine Berechtigung hat, dass zum Beispiel du jetzt als ausgebildeter Meteorologe, der ganz viele Dinge jeweils da drin macht, vielleicht etwas mehr auch in dem Themenfeld weiß, als wenn zum Beispiel ich dazu etwas sagen würde oder wenn eine Person hier an der Klia-Platte in Merseburg jetzt sagen würde, ach, na, ich habe doch das Wetter gesehen, ist doch jetzt kühl, ist doch gar nicht warm oder sowas. Da hast du sozusagen noch mal ein bisschen mehr Einblicke. Ich würde mal ein Stück überleiten, also deshalb, Caramba, du hast ja sozusagen Blick auf die ganz unterschiedlichen Disziplinen, auch nochmal wissenschaftlich dabei, so aus Chemie, Geoökologie kommt und dann jetzt gerade interkulturelle Dimensionen mit dazu. Bei einem Blick jetzt gerade so die aktuellen Entwicklungen, die wir jetzt gerade haben, wissenschaftlich gesehen, also auch Szenarien, die sich jetzt für die nächsten Monate, Jahre andeuten könnten. Wo siehst du da Bedrohungen? Wo siehst du vielleicht auch gerade Chancen? Also wo siehst du da insgesamt auch durchaus immer positiv gedacht auch Potenziale mit drin?
2: Okay. Ja, also ich würde sagen, dass ich jetzt erstmal sagen möchte, dass diese Demokratur sehr, sehr wichtig finde. Ich habe mir das angeguckt, also 1700 Kilometer, steht das im Internet, dass ihr das macht und dann von MacPom bis hier, das ist ja unheimlich große Bewegung. Ich finde, dass man auch versucht, Menschen mit unterschiedlichen Perspektiven zusammenzubringen, die auch gemeinsam ein politisches Thema einfach im Blick haben. Und das finde ich unheimlich wichtig. Das andere, warum ich der Meinung bin, dass bedrohte Wissenschaft, bedrohte Studentenschaft als sehr, sehr zu ernstzunehmendes Thema ist. Denn wir leben ja nicht auf einer Insel. Wir sind im internationalen Kontext überall Präsenz und nehmen auch wahr, was woanders passiert. Ich habe mich orientiert, einfach um das deutlich zu machen, dass das ein reales Thema ist. Nicht nur unsere innere politische Diskussion hier in diesem Lande, sondern auch das international. Wenn man vergleicht diese Academic Freedom Index betrachtet, wo dann die Kriterien betrachtet werden, um herauszufinden, inwieweit Wissenschaft bedroht ist, Wissenschaftsfreiheit bedroht ist, dass Amerika da vor Trump bei 0,9 steht und jetzt bei einer Skala von 0 bis 1.

0: Null heißt nicht frei und bei 9 heißt es frei. Bei jetzt momentan bei 0,4. Wir sind bei 0,88. Also da sind wir sind immer noch sehr gut in Deutschland, Gott sei Dank. Und ein Land wie Senegal, afrikanisches Land, demokratisch, wo ich herkomme, ursprünglich bei 0,6. So, wenn man diese Statistik sich anguckt, dann kann man sagen, man muss immer wachsam bleiben. Denn die Machtwechsel in einer großen Demokratie wie Amerika, die von 0,9 auf 0,4 gelandet ist, das kann also in jedem anderen Land passieren, wenn bestimmte Kräfte das Sagen haben, die das Schicksal bestimmen sollen. Das hat mich total beschäftigt. Und wenn man auch weiß, dass politisch dass Anträge gestellt werden, ich sage ganz deutlich, AfD-Antrag im Landtag von Sachsen-Anhalt im Mai, wo es darum geht, die Wissenschaft auf den Kopf zu stellen, dass man sagt, man will alles ändern. Und das, was da drin steht, das ist ein Grund, Augen aufzumachen und nicht lamentieren, Augen aufzumachen und sich deutlich zu machen, wo kann ich einen Beitrag leisten. Ihr habt das in eurer Radtour gemacht. Ihr habt gesagt, wir setzen Zeichen, wir machen da ein Zeichen. Wir sagen, man kann nicht einfach in seiner eigenen Hülle bleiben, seine Blase stehen bleiben, sondern wir gehen raus, wir nehmen Position. Und das erwarte ich natürlich auch in der Hochschule, an allen Beteiligten. Studenten machen das schon, aber auch in eigene Familie, dass man solche Themen aufgibt, zu sagen, was heißt dann die Einschränkung der Wissenschaftsfreiheit für dich? Das heißt einfach, wenn eine Wissenschaftsfreiheit eingeschränkt ist, ist die Demokratie eingeschränkt. Im umgekehrten Sinne wissen wir, in autokratischen Systemen, da fängt man an, die Wissenschaft anzugreifen. Ich habe das Beispiel Amerika genannt, aber Ungarn war auch ein Beispiel in der Zeit von Orbán. Also meine Perspektive ist also, immer wieder diese internationalen Aspekte im Blick zu haben, zu sagen, wenn ihr nicht aufpasst, also nicht jetzt Leute zu belehren, sondern einfach aufzurufen, die Augen aufzumachen und dann aufzurufen, sich zu beteiligen, seinen Beitrag zu leisten, ob das im Universitätsbereich, Hochschulbereich ist oder woanders. Also diese Ende die dann auch sagt, wenn die Studenten nicht mehr mitbestimmen dürfen oder ihre Bestimmung eingeschränkt ist, dann ist das nicht die Freiheit der Universität. Das heißt, die äußere Freiheit, die kulturelle Ausdruckformen, aber auch Diskussionen, die diese Fähigkeit zu entwickeln als Lernende oder als Student innerhalb der Universität, Diskussionsprozesse mitzusteuern oder mitzudiskutieren, mitzureden, das ist doch ein Fundament der Hochschule. Und dass die Hochschule frei ist, ihre Themen zu setzen und dass sie nicht gegängelt werden, zu sagen, Thema X darfst du nicht. Oder ihr müsst jetzt islamkritisch forschen. Das ist schon eine Bewertung drin. Wenn man sagt, die Forschung über Islam ist toll, dann erwarte ich von der Wissenschaft, dass sie mir sagen, so ist das momentan. Aber nicht, dass sie sagen, du musst kritisch forschen. Kritisch forschen heißt, ich gebe schon vor die Richtung. Also lange Rede, kurzer Sinn. Ich denke schon, dass die Perspektive, was ich betrete, ist, nach außen das, was passiert, wahrzunehmen, Menschen, die betroffen, eigentlich betroffen sein sollten, alle wach zu rütteln, zu sagen, schau mal hin, ich lade dich ein, dass du mitdiskutierst, dass du siehst, welche Gefahr das heißt, wenn Wissenschaft eingeschränkt ist, wenn Studentenschaft nicht mitreden darf oder nur eingeschränkt oder wenn bestimmte Forschungsthemen vorgegeben werden oder die Politik fängt an, sich in wissenschaftliche Forschungskonzepte mit einzumischen, dann ist das nicht Wissenschaftsfreiheit. Und das ist auch für die Demokratie gefährlich. Und das ist dann für mich, es sind 5 vor 12, ich will den Teufel nicht an der Wand malen, aber ich würde sagen, es sind 5 vor 12, weil wenn wir das zulassen, dann lassen wir eine Richtung, die wir gar nicht alle wollen. Das heißt, wir sind alle angesprochen.
1: Genau. Und auch mit den internationalen Vergleichen, die du ansprichst, sieht man ja, wie schnell es geht. Also auch in den Vereinigten Staaten, das geht ja innerhalb von wenigen Monaten, sinkt im Prinzip die Möglichkeit in der Wissenschaft rapide ab. Als positiv wieder, also man sieht auch das Negative in Ungarn, wo sozusagen auch eine Universität mit Geschlechterforschung im Prinzip aus dem Land sogar vertrieben wurde, in Österreich quasi Exil gefunden hat dann dabei. Gleichzeitig auch Polen und Ungarn machen da ja ein Stück weit Mut, weil man da wieder sehen kann, durchaus auch Entwicklungen lassen sich auch an den Stellen ändern. Jetzt kann man ja sagen, wir sind ja nun in Sachsen-Anhalt, ich sage immer so ein bisschen das zentrale Bundesland, ich sage auch immer, unsere Vororte sind Berlin und Leipzig und so, das gehört alles mit dazu. Gleichzeitig sind hier 2 Millionen von den 80 Millionen EinwohnerInnen in Deutschland. Warum würdest du jetzt sagen, warum macht dann Sachsen-Anhalt schon so viel aus? Also warum müssen wir hier schon so deutlich mit rangehen?

0: Weil ich der Meinung bin, in den letzten 30 Jahren, also ich bin seit 4 Jahrzehnten in Halle an der Saale und habe dort studiert, promoviert, in den letzten 30 Jahren, das, was sich entwickelt hat, wenn man das innerhalb von einer Wahlperiode kaputt spielt, dann braucht man dann natürlich mindestens 50 Jahre, um das wieder aufzubauen. Ich bin, sage mal, ich kann auch sagen, dass ich ein Produkt der Internationalisierung bin. Ich habe hier Stipendium bekommen, hier studiert, promoviert und Vertretung der Studentinnen in der DDR-Zeit als Sprecher der internationalen Studentenschaft und dann nach der Wende auch als Vertreter. Ich habe die Entwicklung mitgesehen, also nicht beobachtet, sondern mitgewirkt bei der ganzen Entwicklung. Deshalb finde ich, ob das ein Bundesland ist mit 2 Millionen Einwohnern, das ist völlig egal. Es geht um Menschen, die sich eingesetzt haben für bestimmte Fortschritte in den letzten 30, 40 Jahren. So, wenn das mit Füßen getreten wird und wenn die Hochschulen, die von Internationalisierung profitieren, wir haben die Statistik, die ist ja klar, in allen Hochschulen haben wir bis zu 10% internationale Studierende. Dieser Austausch ist ja auch ein Faktor dieser Wissenschaftsfreiheit. Dass man sagt, Austausch international, da lebt die Wissenschaft davon weltweit. Auch Amerika hat immer davon gelebt, hat über hunderte Jahre davon profitiert. Deshalb finde ich, ist das egal, in welchem Land diese Tendenz passiert, wenn das so eine Schule machen soll, dass man sagt, es ist möglich doch, guck mal, in Sachsen-Anhalt haben wir das und das und das gemacht, dann ist das nicht gut für Demokratie. Das heißt, jede negative Zeichen, die die Demokratie mit Füßen tritt, ist ein negatives Zeichen für die gesamte Bundesrepublik Deutschland. Deshalb als Sachsen-Anhaltiner, als Hallenser sage ich einfach, es ist nicht egal. Es ist nicht egal, was da entschieden wird. Es ist wichtig, dass die Menschen an der Hochschule, aber auch außerhalb, die Eltern, Elternvertretungen, dass alle den Augen aufmachen zu sagen, Sachsen-Anhalt darf nicht Blaupause sein für bestimmte Dinge, die da passieren sollen. Und das ist auch natürlich für die Wirtschaft wichtig. Ich kenne viele, viele, viele, die mir auch die Frage stellen, heute noch, ist das ratsam, nach Sachsen-Anhalt zu gehen? Ich sage, jawohl, es ist ratsam. Denn das Land besteht nicht nur aus einer Partei, besteht nicht nur aus Politik, sondern besteht aus Menschen, die diese Gesellschaft ausmachen. Wenn man, letzter Satz vielleicht, wenn wir beobachten in den letzten Wochen, wie viele Initiativen entstanden sind, die dann sagen, Demokratie ist wichtig für uns, ich zeige die Flagge, ich habe Farbe bekannt und wir müssen alle anderen ansprechen. Das ist für mich wichtig. Und das heißt, was aus Sachsen-Anhalt als Botschaft rausgehen soll, ist ja, die Potenziale dieses Landes ist wichtig. Und es ist wichtig, an den Hochschulen, aber auch in Schulen dürfen nicht bestimmte Tendenzen sich durchsetzen, die dazu führen, dass unser Bundesland von außen nicht attraktiv wird. Das mache ich jetzt nicht als humanitärer Appell, sondern das ist unser Interesse. Wir, die Leute, die gekämpft haben in diesem Bundesland, das seit 30 Jahren, dass etwas sich bewegt. Also das ist nicht nur Infrastruktur, andere gucken nur Infrastruktur. Ich meine nur die Strukturen der Demokratieforderung, die gesellschaftspolitische Engagement in allen Bereichen, das ist so gewachsen in den letzten 30 Jahren. Ich möchte nicht das erleben, dass wir dann sagen, das war alles nichts, was ihr da gemacht habt, sondern dass wir das auch verteidigen.
1: Genau, daran auch anschließend, auch wenn man mit kleinen mittelständischen Unternehmen hier in der Region arbeitet, die betonen auch, naja, wir leben hier von internationaler Arbeitsteilung, wir brauchen Fachkräfte und das, was über 30 Jahre, wie du ansprichst, über eine längere Zeit aufgebaut wurde, sollte man jetzt nicht einfach mit dem Arsch einreißen, nur weil man gerade irgendwo mit irgendetwas unzufrieden sein könnte, was natürlich immer ein Punkt sein kann, aber wo man auch streiten kann. Und deshalb auch immer so ein kleiner Punkt natürlich in Richtung Sachsen-Anhalt, so würde ich es auch sehen. Aus meiner Sicht, ich war lange Zeit zum Beispiel auch in Hannover, da habe ich es nicht erlebt, dass irgendwie es wie hier sowohl in Merseburg als auch in Halle ist, dass immer, wenn man zum Bus oder zur Bahn gerannt kommt, irgendjemand hält immer die Tür auf. In Hannover war das vollkommen egal, die Tür ging immer zu und so. Hier tatsächlich, ich würde sagen, das ist durchaus eine Nähe, die sich über alles hinweg durchsetzt, auch über politische Unterschiede, würde ich sagen. Das ist tatsächlich, ist mir noch nie so gegangen, dass irgendwie die Tür zugegangen wäre an der Stelle. Das ist für mich so ein kleines Zeichen. Ich würde mal zu der Studierendenschaft, also eigentlich tatsächlich auch als Hochschule. Normalerweise würde ich es auch immer eigentlich andersrum machen. Es baut sich jetzt gerade an, Demokratie, Radtour. Ihr seid nun sozusagen der Ausgangspunkt, warum wir uns hier treffen dürfen dann auch. Sonst sagen wir immer, Studierendenschaft macht die Hochschule aus. Ihr seid

0: auch die allermeisten an der Hochschule, Lorenz. Und ihr habt aber auch sehr deutlich jeweils eine Position bezogen in dem gesamten Kontext, auch als Landesstudierendenvertretung. Wie ist eine Position zu einer Studierendenschaft in Bezug auf, wo sind auch vielleicht Ängste, Sorgen jeweils, die im Moment deutlich werden, also auch negative Aspekte, die sich andeuten, aber eben auch wieder gleich geguckt, wo ist Potenzial, wo seht ihr oder siehst du was Positives?
1: Ja, also generell ist das, glaube ich, eine leichte Existenzangst, die wir da haben. Also die Studierendenschaft ist nach dem Hochschulgesetz in Sachsen-Anhalt geregelt, dass wir uns quasi alle Studierenden in der Hochschule zusammenschließen können. Wir haben demokratische Wahlen jedes Jahr, wo wir die Mitglieder in unseren Gremien wählen, in den Fachschaftsräten, in den Studierendenrat. Und das sind quasi die Sprachrohre für die Studierendenschaft. Die haben auch nach dem Hochschulgesetz viele Aufgaben. Und gerade diese Aufgaben würden dann verlagert werden müssen oder ganz wegfallen. Das sind Sachen wie die sozialen und wirtschaftlichen Belange der Studierenden anzuhören, zu vertreten, zu unterstützen. Das ist eine Kooperation auf Landesebene, dass sich alle Studierendenschaften in Sachsen-Anhalt, 55.000 haben wir hier, zusammenschließen und die Hochschulpolitik mitbestimmen können. Wir haben jetzt seit der letzten Novellierung im April haben wir auch ein Anhörungsrecht. Also man muss uns jetzt anhören, wenn es jetzt größere Änderungen gibt. Und das Ganze geht natürlich auch auf Landesebene. Also wir haben über 1 Million Studierende in ganz Deutschland. Auch die möchten gehört werden. Das ist wie bei Arbeitgebern, die haben Arbeitgeberverbände. Das ist wie bei der Industrie, die haben Lobbyverbände. Und so ist das quasi unser Sprachrohr, um das Land, um aber auch unseren kleinen Standort mitzubestimmen. Und all diese Aufgaben, die wir quasi wahrnehmen, all diese Vorteile, die das bringt, sind dann natürlich in Gefahr. Wenn es dann heißt, die Studierendenschaft soll es nicht mehr so geben, es soll wieder der Professor über alles entscheiden, es soll keine Statusgruppen an Hochschulen mehr geben, wir dürfen nicht mehr in die Gremien quasi reinwirken, um die Richtungen, um die Strömungen, die die Hochschule einschlägt, mitzubestimmen, um die Probleme, die aufkommen, quasi für unser Klientel, für die Studierenden zu verteidigen. Und da haben viele schon Angst. Und ich engagiere mich auch auf dem Landesverband der Studierenden in Sachsen-Anhalt. Und da höre ich auch von den anderen Studierendenschaften, da gibt es viele Sorgen, dass zukünftig, wenn das so kommen sollte, Sachsen-Anhalt kein attraktiver Studienort mehr ist. Weil man halt die Entscheidungen, die passiert sind, die getroffen werden, nicht mitbestimmen kann. Und weil man auch gegen Probleme oder Missstände wenig vorgehen kann und die dulden muss. Und das ist ein großes Problem, das ist sehr undemokratisch. Und ich hoffe, dass es nicht so kommt. Ich sehe auch die Bemühungen, die andere Parteien, die demokratische Parteien haben, die Mitbestimmung zu stärken, sei es durch Konzepte wie einen studentischen Prorektor, der direkt im Rektorat verankert ist, oder sei es halt durch das gerade eben erwähnte Anhörungsrecht. Das sind alles so Faktoren, wo ich Hoffnung sehe.
0: Genau. Und vielleicht aus einer Perspektive wiederum Hochschulleitung würde ich auch immer sagen, man braucht eigentlich auch eine Studierendenschaft und auch eine starke Studierendenvertretung, um fehlerfreundlich an Sachen jeweils dran zu sein. Also, dass auch gesagt werden kann, hier läuft etwas schief, hier kommen irgendwie Prüfungsmeldungen zu spät an oder Noten werden zu spät eingetragen oder ähnliche Sachen. Die Dinge passen nicht. Das bedeutet, auch ohne eine aktive Studierendenschaft in den Gremien, jeweils einmal als Selbstvertretung, aber auch in den Gremien selber, funktioniert eine Hochschule eigentlich wesentlich schlechter, weil wir erstmal alle Schlechtigkeit jeweils in jeder Intensität dann entwickeln würden und gar nicht rechtzeitig darauf aufmerksam werden würden, hier läuft etwas schief. Vielleicht noch eine ganz kleine Frage vorher noch mit dazu. Ihr habt ja ein paar Forderungen auch aufgestellt als Studierendenschaft. Einmal natürlich in Bezug auf Mitbestimmung. Es gibt ja andere Punkte, die auch mit aufgetaucht sind, wie Studiengebühren für internationale Studierende, die teilweise betont werden. Gibt es dazu Haltung oder noch Punkte, die vielleicht auch in den studentischen Gremien auch übergreifend über die Hochschulen in Sachsen-Anhalt gerade diskutiert werden?
1: Ja, also da kommen immer wieder Themen auf, was Studierendengebühren, internationale Studierende angeht. Das sehen wir eigentlich sehr kritisch, weil, wie vorhin schon erwähnt, viele Hochschulen und Universitäten in Sachsen-Anhalt haben einen sehr hohen Anteil internationaler Studierende. Und auch eine Aufgabe der Studierendenvertretung ist es, diese zu integrieren, diese mit in das Campusleben einzubinden, in die Hochschulkultur mit aufzunehmen. Und das funktioniert mal besser, mal schlechter, aber es funktioniert. Und das ist ein ganz wesentlicher Aspekt.

0: glaube ich, damit die Hochschulkultur weiter wachsen kann und so bleiben kann, wie sie gerade ist, dass diese internationalen Studierenden kommen und uns bereichern und auch danach dann hoffentlich für unsere Wirtschaft zur Verfügung stehen. Aber das sind auch andere Themen wie die BAföG-Reform, die ja angekündigt war, wo jetzt wieder viel rumgedruckst wurde in der Bundesregierung, wie machen wir es, doch weniger Geld. Und das sind alles so Punkte, da wollen wir uns schon stark machen dafür, dass diese Reformen kommen, dass sie auch wie versprochen kommen, dass es Erhöhungen von BAföG-Sätzen gibt, dass es Erhöhungen von Wohnpauschalen gibt, dass auch im Thema Studentenwerk, dass der Wohnungsbau, der studentische Wohnungsbau weiter vorangetrieben wird. Gerade in den Städten wie Halle und Magdeburg ist da sehr starker Mangel an günstigem Wohnraum für Studierende. Dass die Mensapreise, das Mensaessen ist für viele Studenten der Highlight des Tages, in die Mensa zu gehen, günstiges Essen zu kriegen. Ist in Sachsen-Anhalt sehr, sehr günstig und das soll zukünftig auch so bleiben. Und das sind alles so Punkte, wo wir wirklich uns stark machen und hoffen, dass das zukünftig so bleibt.
1: Ich habe noch auch wie an die anderen auch eine kleine Frage nochmal. Du bist ja nicht nur Student, also was heißt nur, sondern du bist ja auch Fachwissenschaftler. Also du hast einen Bachelor schon hinter dir, bist jetzt gerade im Master angewandte Verfahrenstechnik und Chemie. Was jetzt gerade individuell betrachtet als Fachkraft, du bist schon im Studium gut weit fortgeschritten dann dabei, bist weit fertig. Was macht das vielleicht auch für deine Berufsplanung, auch aus deiner Perspektive für Entwicklung, Verfahrenstechnik, Chemie, wo würdest du da vielleicht Punkte sehen, die noch über das Studentische so gremienmäßig hinausgehen?
0: Ja, also ich habe jetzt auch nebenberuflich und meine Masterarbeit richtet sich auch nach Forschungsprojekten der Hochschule aus. Die Forschungsprojekte gerade im INW, im ingenieurswissenschaftlichen Bereich, sind sehr viel in Richtung Nachhaltigkeit. Und das ist, denke ich mal, gerade hier in der Region mit dem Chemiepark Leuna, Schkopau, auch eine Zukunftsindustrie, die immer stärker wachsen wird. Und ich hoffe, dass sie auch immer stärker wachsen wird und dass es da nicht eine starke politische Wende gibt, zurück zu, wir müssen Kernkraftwerke bauen und Erdöl und Fossil ist wieder das How-To. Da würde ich meine Zukunft, meine wirtschaftliche Zukunft doch gefährdet sehen, weil ich durch meine Ausbildung schon in diese nachhaltige Richtung ausgebildet wurde und die auch anwenden möchte und auch denke, dass das der Zukunftsweg für Deutschland ist und auch für mich.
1: Und mich würde natürlich auch freuen, dich dann als Fachkraft hier in der Region halten zu können. Caramba, du hast schon kurz signalisiert.
2: Ja, ich wollte nur einen Aspekt ergänzen. Du hast das ein bisschen angerissen. Es geht ja darum, dass die Kriterien, warum jemand kommt nach Sachsen-Anhalt, um zu studieren zum Beispiel, dass es nicht nur ein Faktor eine Rolle spielt. Ja, natürlich, die Gebühren spielen eine Rolle, das preiswertes Essen im Mensa, das natürlich für die Eltern, die Geld geben, zum Beispiel spielt das eine Rolle. Aber die Attraktivität eines Bundeslandes hat auch mit Klima auch zu tun, mit dem Klima dieses Bundeslandes, wie geht es. Wenn jemand sich entscheiden soll, studieren zu gehen, wir stehen ja nicht nur alleine, wir sind in Konkurrenz mit allen anderen Hochschulen in Deutschland oder Europa. Und es geht auch nicht nur um internationale Studierende, die gucken noch schärfer auf die Kriterien. Was erwartet mich in diesem Bundesland? Aber Leute, die aus Westdeutschland zum Beispiel kommen, gibt es auch Eltern aus Westdeutschland, die mich angerufen haben in Halle, wenn bestimmte Schlagzeilen in der Zeitung gestanden haben, meine Tochter hört auf uns nicht mehr zu. Also wir haben gedacht, wir müssen sie anrufen, wir kennen sie nicht, aber können sie uns raten, die will unbedingt in Halle studieren. Wir haben sie davon abgeraten, das geht gar nicht. Ich sage, also wissen Sie, mit wem Sie reden? Ja, ich weiß, deshalb habe ich sie angerufen, ich habe ihre Nummer bekommen. Das geht gar nicht. Was soll ich meiner Tochter sagen, damit sie nicht nach Halle studiert? Ich sage, Sie sind bei dem Falschen. Ihre Tochter soll nach Halle kommen und studieren. Das ist toll, eine Hochschule. Wenn Halle zu groß ist, kann sie auch in Besserburg gehen, eine Hochschule studieren. Das geht alles. Das heißt, das Klima in einem Land, die Botschaft, die wir nach außen senden, ist sehr wichtig. Es muss uns alle angehen. Also bei den Zuhörerinnen und Zuhörern, die sagen, ich bin ja nicht an der Hochschule, aber meine Schwester, mein Bruder oder mein Kind soll studieren. Das heißt, die Existenz unserer Hochschule ist auch abhängig davon, ob wir bestimmte Kriterien weiterhin vorhalten, indem wir in Konkurrenz sind mit anderen Bundesländern, die interkulturelle Öffnung, aber ich meine auch eine Willkommenkultur vor Ort, die Menschen auch sehen, nicht nur Geld zählen, sondern auch, fühle ich mich da wohl? Kann ich an der Hochschule mich beteiligen, wenn das alles in Summe etwas ergibt, dass man dann sagt, nee, Sachsen-Anhalt leider nicht. So, das finde ich persönlich, setze mich dafür ein, dass das nicht kommt und denke, diejenigen, die zuhören, dass in der Familie bei Omas 80. Geburtstag und so weiter, und sollte man solche Themen auch mal angreifen. Was heißt denn das? Wollen Sie den Teufel an der Wand malen oder sagen Sie, nein, es geht um dich auch. Deine Kinder, die wollen hier bleiben, die wollen hier studieren, aber es muss eine Atmosphäre geben, die das auch bevorzugt oder auch das unterstützt und nicht eine Atmosphäre in einem Land, die da zu Ängste und Verunsicherung führt, die eine der Parteien, die momentan in der Landtagswahl im Mittelpunkt steht, tut. Und das nützt uns nicht als Demokratie, das nützt uns als Sachsen-Anhalt auch nicht.
1: Also einmal in Halle kann man auch gut studieren. Viel besser studiert man natürlich in Merseburg, das sei immer noch dazu gesagt. Kleine Gruppen und all solche Sachen. Aber in Halle hat man auch wirklich gute Studienauswahl. Ich will schon kurz mal in das analoge Publikum so ein bisschen reingucken. Bereitet euch sacht darauf vor, dass ich gleich mit dem Mikrofon rumgehen könnte. Also gerne schon mal die Hand so austarieren, wer sie heben möchte, damit ich dann bei euch die Fragen dann einholen kann. Ich behalte das Mikrofon in der Hand, damit wir hier auf dem Podium länger reden als ihr. Also deshalb, die Fragen werden damit eingesammelt. Caramba, ich habe an dich noch gar keine Frage richtig zu deiner Fachexpertise gestellt, habe dich nur so immer so übergreifend vorgestellt. Das ist vielleicht noch die kleine Frage mit dazu. Du hast ja gerade interkulturelle Pädagogik, ganz viel Vernetzung, Teach-the-Teacher-mäßig in Sachsen-Anhalt aufgebaut. Aus so einer Perspektive also nochmal geguckt, also aus einer Fachlichkeit auf diesen wissenschaftlichen Bereich, interkulturelle Kommunikation, interkulturelle Pädagogik. Was bedeutet einmal das Aufgebaute? Was gibt es da vielleicht auch für Sorgen im Moment? Und vielleicht kannst du dazu...
2: Ja, also das, was das interkulturelle anbetrifft, das Kommunikation anbetrifft, wir wissen ja, dass seit Jahrzehnten die Bundesrepublik Deutschland davon gelebt hat, dass wir den Austausch mit anderen immer davon profitiert haben, anderen haben auch davon profitiert. Typisches konkret ist ja, dass wir den DAAD haben, Deutscher Akademischer Austauschdienst, wo ich auch selber Promovent war, also Doktorand, nicht Doktorand, sondern Stipendiat war. Das heißt, das, was alles an Ideen bei DAA da steckt, dass man den wissenschaftlichen Austausch weltweit in Corona-Zeit hat, natürlich ist das ein bisschen zurückgegangen, dass man die Mobilität nicht hat. Aber wir leben in einer Welt, wo diese Mobilität eine Garant dafür ist, dass die Wissenschaft auch innovativ wird. Wenn wir die nicht haben, dann haben wir keine Innovation. Das meine Perspektive ist, dass der interkulturelle Austausch, die interkulturelle Kommunikation, ob das jetzt mit Studentenaustausch ist oder Module, die man aufbaut, wo dann europaweit auch eine Rolle spielen kann, dass wir voneinander was lernen. Ich denke, das ist momentan sehr wichtig. Wenn man das in Frage stellt, dann denkt man, dass man im 18. Jahrhundert lebt, wo man einfach von in eine kleine Kreis sich bewegen soll. Aber wir bewegen uns weltweit in einem Kreis, die sehr, diese ganze Innovation nur international funktionieren kann. Ich habe mit jemandem gesprochen heute bei einer anderen Veranstaltung. Wir haben in Halle Laternenfest gerade. Da war ich dann an dem Stand von Deutsch-Französischer Gesellschaft, die auch Städtepartnerschaft zwischen Halle und Grenoble fordert. Die hat zu mir gesagt, ich mache unheimlich große Sorge. Ich nehme das Beispiel Amerika nochmal. Dass Doktorantinnen und Doktoranden aus mehr als 30 oder 50 Ländern nicht mehr anreisen können, aufgrund der Bestimmungen der jetzigen Präsident. Wenn wir sowas haben, das heißt, wir schränken uns ein, wir machen ein Tür zu, wir haben keine Kommunikation, wir haben keinen Wissenschaftstransfer von A nach B. Und ich denke, das ist nicht, was wir brauchen. Wir brauchen viel mehr von Austausch, von qualitativer Austausch, damit wir auch weltweit unser Niveau halten können. Wenn wir das nicht machen, dann ist das alles nicht mehr. Das heißt, mein Ansatz im Bereich interkulturelle Kommunikation ist, dass wir die Kommunikation mit anderen nicht als Privileg sehen, sondern dass wir dann sagen, das ist ein Qualitätskriterium für die Existenz einer lebendigen, innovativen Gesellschaft, einer lebendigen Demokratie, einer lebendigen Hochschule. Und das ist, wo ich dann meine Punkte ansetzen möchte.
1: Perfekt, vielen Dank. Ich habe es schon angedroht. Es besteht die Möglichkeit, tatsächlich jetzt Fragen zu stellen. Ich würde kurz rumkommen. Wer hat eine Frage? Dann, ich würde ein bisschen einsammeln, wenn mehrere sind, und dann würden wir es gemeinsam beantworten. Wer möchte etwas äußern?
3: will eigentlich keine Frage stellen, sondern nur noch mal darauf hinweisen, dass also internationale Studierende...
2: Kannst du das näher machen, Hans?
3: Ich spreche etwas lauter. Also dass internationale Studierende und die Wichtigkeit, die wir gerade besprochen haben, auch Friedenspolitik ist, nicht? Das kam mir ein bisschen zu kurz jetzt, nicht? Weil das sind Menschen, die aus aller Welt kommen, wieder vielleicht nach Hause gehen, vielleicht auch hier bleiben, Deutschland transportieren, wie nett wir sind. Ne? Wir sind ja alle nett. Und das ist ein ganz, ganz wichtiger Aspekt. Und wenn es da weniger wird, dann igeln wir uns ein. Und das hat auch Auswirkungen meines Erachtens auf Friedenspolitik.
1: Vielen Dank für den Kommentar erstmal. Ich sammle noch einen, dann gleich gerne die Punkte dazu. Wer hat noch eine Frage? Ich gucke mal so die Runde sehr gerne.
4: Ich habe keine Frage, sondern auch noch eine Ergänzung zu dem Punkt, was würde passieren, wenn die Wissenschaftsfreiheit eingeschränkt wird. Erinnern wir uns, was 1933 passiert ist. Bis dahin war es so gewesen, Deutsch war die Wissenschaftssprache gewesen. Kann man sich gar nicht vorstellen, dass man damals nicht vor allen Dingen Englisch, sondern Deutsch kommuniziert und publiziert hat. Und da sehr viele Nobelpreisträger aus Deutschland gekommen sind. Und durch die Nazi-Herrschaft wurde das zerstört. Und ich glaube, so einen Rückschritt, den es damals gegeben hat, möchte man kein zweites Mal haben.
1: Vielen Dank. Nochmal eher eine Anmerkung. Fragen, auch Anmerkung gerne. War das eine Meldung? Ich komme gern.
5: Ich wollte erstmal noch eine Bemerkung machen, und zwar, ich kann dem, was Herr Diaby gesagt hat, nur von Herzen zustimmen, dass ich halt auch die Sorge habe, dass die Verhältnisse, die gesellschaftlichen Verhältnisse sich in Sachsen-Anhalt derart umkehren. Und meine Frage jetzt an die Studierendenschaft ist, weil ja sowieso auch schon so viele Fachkräfte oder Lehrer, also Studierende fehlen im Land, in Sachsen-Anhalt. Welche Gründe gibt es in der Studierendenschaft, in Sachsen-Anhalt später eine Arbeit aufzunehmen, zu bleiben nach einem erfolgreichen Studium? Oder welche Gründe gibt es auch wegzugehen, sage ich mal, was die Gründe dafür sind? Na,
1: Dankeschön. Wunderbar, vielen Dank. Und es gab schon ein paar Punkte. Karamba, du hattest schon kurz Luft geholt, deshalb sehr gern. Und danach gerne Lorenz Kuhle.
2: Ach so, du bist ich wollte Frieden und die Thematik, ja, Krieg und Frieden, muss man dann sagen. Natürlich wissen wir ja oder wir nehmen wahr, dass es in allen Teilen der Welt gibt Krisengebiete. Also nicht nur als afrikanischer Kontinent, wie viele behaupten, sondern woanders auch, haben wir Friedensbemühungen, wir haben auch Krieg woanders. So Menschen, die hier sich in Deutschland aufhalten, ich denke, die Erfahrung, die sie machen, dass sie den Austausch miteinander oder Studenten untereinander sind oder Wissenschaftler untereinander, wenn jemand in seine Heimat zurückkehren sollte oder forschen sollte in einen anderen Teil dieser Welt, der nimmt diese Erfahrung mit. Wie haben wir zum Beispiel in Deutschland diese friedliche Revolution? Das war friedlich. Wie ist das gekommen? Der Austausch mit den Menschen, die Zeugen sind, die das erlebt haben, das spielt eine Rolle. Wie diskutieren wir momentan über Krieg in Europa, also Ukraine, Angriff von Russland auf Ukraine, wie diskutieren wir darüber? Was gibt dann an unterschiedliche Meinungen dazu? Wenn jemand das mitnimmt, das ist natürlich wichtig für den wissenschaftlichen Austausch. Zweiter Aspekt, ich hatte Statistik gelesen, dass wenn Frauen an Friedensverhandlungen beteiligt sind, dann ist die Wahrscheinlichkeit, dass dieses Ergebnis länger hält, ist größer, als wenn keine Frau dabei ist. Was ist denn das? Das ist die Beteiligung von Frauen in bestimmte Prozesse. Das ist Gender. Wenn man sagt, Genderforschung, das würden wir abschaffen, dann haben wir von jemandem, der von einem anderen Kontext kommt, ein anderer kultureller oder ein anderes Land, wo nur von Krieg, bis es Kriegszeit aufgewachsen ist, kommt hierher, der kriegt so eine Botschaft mit. Dass man dann sagt, also das sind Themen, die wir den Tabu bei euch, die Leute kommen gar nicht. Oder was geben wir an Botschaft? Also lange Rede, kurzer Sinn, Friedensthematiken sind sehr wichtig. Wir lernen voneinander und wir können auch natürlich diese Botschaften nach außen, indem Menschen, die hier gearbeitet haben, geforscht haben, das mitnehmen und andere, die kommen. Das finde ich sehr wichtig. Ich habe die Frage nicht ganz verstanden, weil akustisch, aber ich habe nur gehört, dass welche Gründe gibt, wegzugehen oder hier zu bleiben, so ungefähr.
1: Genau, und ja? Die richtet sich sogar auch eher mehr an die Studierendenschaft.
2: Ach, an das war deine Frage.
1: Genau,
2: das war. Nee, mach erst mal. Ich will mich nicht vordrängen.
0: Ja, also nach dem Studium hier zu bleiben, wegzugehen, da gibt es, glaube ich, mannigfaltige Gründe, die sind auch sehr individuell. Was ich jetzt persönlich sagen kann oder aus Erfahrung mitbekommen habe, ein guter Grund, immer hier zu bleiben, sind die niedrigen Lebenserhaltungskosten. Also man kann hier in Sachsen-Anhalt günstig wohnen, man kann sich günstig versorgen, man kann eigentlich relativ ruhig leben. Das Ruhigleben ist für viele auch wieder ein Nachteil. Also gerade junge Menschen wollen natürlich in ihren ersten Berufsjahren noch Action haben, die wollen feiern gehen, die wollen, weiß ich nicht, kulturelle Erlebnisse haben. Und da schwächelt Sachsen-Anhalt schon ein bisschen. Also da sind in westlichen Bundesländern schon attraktivere Angebote. Und natürlich, was immer ein wichtiger Faktor ist, wo kriege ich einen Job, wo kriege ich Arbeit? Da kommt es natürlich immer darauf an, in welchem Bereich man ist. Ich denke, gerade Ärzte und Lehrer werden hier viel finden. Aber zum Beispiel, ich bin halt Chemiker, ich bin in der Chemieindustrie und dann sehe ich halt, wie hier in der Region große Firmen wie Dow oder Domo in Schieflage kommen, Werke zumachen, wie viele entlassen werden, wie der Arbeitsmarkt immer weniger wird, wie Großprojekte wie Intel-Ansiedlungen in Magdeburg abgesagt werden. Und ich habe das auch schon gemerkt bei der Stelle für meine Bachelorarbeit. Habe ich ja versucht, ein Unternehmen zu finden, mit dem ich zusammenarbeiten kann, wo ich meine Bachelorarbeit machen kann. Und ich habe eine Absage nach der anderen bekommen wegen Kapazitätsmangel, kein Geld, wir bauen Stellen ab. Und da hat man dann schon Sorge und guckt dann auch in andere Bundesländer, wo man hingehen könnte.
2: Ja, wenn ich ergänzen darf, nicht nur bei Studenten, sondern auch bei Fachkräften allgemein, würde das erweitern, höre ich ja sehr, sehr oft, wenn die Leute dann diskutieren darüber, bleibe ich hier oder gehe ich woanders oder gehe ich zurück oder wandere ich weiter, dass neben diese harten Faktoren, die du gerade genannt hast, die sind unheimlich wichtig, also es gibt weiche Faktoren. Ich hatte ja immer wieder von Atmosphäre gesprochen. Wenn ich dann in den Schlagzeilen höre, wir wollen Fachkräfte, aber nicht aus kulturfremden Ländern. Wenn das Schule macht, in Social Media und so weiter und so fort, dann man fragt sich, woher, was bin ich? Ich bin aus einem kulturfremden Land. Ich zum Beispiel, ich bin schwarz und komme aus einem islamisch-sozialistischen Land wie Senegal. Kulturfremd nach Definition von dieser Gegnerseite, von meiner Meinung. So, das heißt, wenn der neu ist, nicht so verwurzelt ist hier wie ich, 40 Jahre, der würde sagen, ich gehöre auch nicht unbedingt hier. Vor allem, wenn das Botschaften, die in Social Medien so oft auftauchen, da denkt man, dass die Mehrheit denkt so, die Mehrheit denkt nicht so, wirklich nicht. Aber in Social Medien ist der Algorithmus so, dass bestimmte Botschaften und die Leute lesen das im Ausland und im Inland. Und das ist, was mich immer wieder bewegt, wenn ich sage, solche Botschaften, gebt denn genug Kräfte, die dagegen was setzen. Dass es in Social Medien auch Gegenkräfte gibt, die dann immer wieder solche Dinge widersprechen. Sagen, wir wollen keine Fachkräfte aus kulturfremden Ländern. Das höre ich sehr, sehr oft. Zweitens, wir haben eine Diskussion gehabt, dass gesagt wird, nein, in Syrien ist doch jetzt Frieden. Da sollen sie alle zurück. Also ich denke, liebe Zuhörerinnen und Zuhörer, jeder, der Fachärzte in Sachsen-Anhalt besucht oder angewiesen ist, da drauf. Der will seine eigene Statistik im Kopf sehen, dass ohne internationale erste Apotheke in Sachsen-Anhalt sind wir aufgeschmissen. Weil unsere eigenen Kinder, die hier ausgebildet sind, bleiben nicht alle hier. Ob wir wollen oder nicht, die Leute gehen da, wo sie wollen. Viele jüngere Mädchen, Gebäralter ist Statistik belegt, die sie verlassen und sie gehen woanders. Wir sind eine alte Gesellschaft. Eine Gesellschaft, die alt wird, braucht jüngere, innovative Kräfte. Und da ist nicht wichtig, ob er kulturfremd oder nicht kulturfremd nach eigener Definition ist. So, ich nehme gerade eine fremde Jargon, die ich wiederhole. Ist eigentlich nicht so gut, aber ich muss das anders, ich kann das nicht anders definieren. Also lange Rede, kurzer Sinn, ich denke einfach, diese Narration, die Erzählungen, die in Social Medien immer wieder verbreitet wird, da brauchen wir in der gesamten Gesellschaft, das ist ein Appell von mir, eine Gegennarration, die nicht sich zurückhält, sondern die das deutlich macht und widerlegt, dass das nicht gut für unsere Demokratie ist.
1: Und insgesamt damit auch durchaus einen positiveren Blick auch auf Bewegung, Migrationsbewegung an verschiedenen Stellen. Ich kann mich an kleine Orte erinnern, wo auch in der zweiten Generation, egal woher die Person kam, die Leute, die hingezogen waren, dann immer noch die Zugezogenen waren. Und insofern tatsächlich auch, wie kann man eine Offenheit jeweils haben? Und ich würde auch sagen, tatsächlich hier die Region hat eine ganze Menge zu bieten. Ich sage es auch immer den Studierenden, hier irgendwie eine super wärmegedämmte Wohnung, warmes Wasser aus der Wand und Badewanne, Balkon und sowas, irgendwie 350 Euro, 70 Quadratmeter, das kriegt man in Leipzig oder Berlin nicht. Aber in Leipzig und Berlin findet sich immer die Schlafcouch nach einer durchzechten Nacht, wenn man die dann überhaupt dann so dabei noch braucht. Aber das dazu gesagt und das durchaus eben tatsächlich lebenswerte Orte können hier jeweils auch gut gesehen werden dann dabei. Und es kommt natürlich auch auf Unternehmen an. Es kam an zwei Stellen schon mit vor. Also einmal gerade auch die Fragestellung, natürlich brauchen wir Reflexion von Geschlecht, zum Beispiel in Friedensbewegung. Carsten, du hast angesprochen gerade auch Queerbezug. Also insofern natürlich gibt es in Merseburg auch den Christopher Street Day, auch ringsherum, auch in Naumburg und Halle. Am 12.09. ist der in Halle, der Christopher Street Day. Also insofern ganz gute Möglichkeiten auch aus einer queeren Perspektive. Du hast es ja sehr deutlich auch gerade mit einem sehr engagierten Statement angebracht. Auch erfreulicherweise der offene Kanal hat sehr farbenfroh den Hintergrund und sehr an dem Fahrrad orientiert, extra für die Demokratie-Radtour entwickelt. Was würdest du sagen, gerade nochmal aus einer queeren Perspektive, was sind da vielleicht auch Dinge, die du dir wünschen würdest, auch wenn du in eine solche Metropole wie Merseburg zum Beispiel kommst, aus Leipzig geguckt?
6: Na, tatsächlich ist es so, dass ich mich in Leipzig wohlfühlen würde, jetzt in der Stadt unterwegs zu sein. In, sagen wir mal, Regionen, die halt weniger bekannt dafür sind, dass sie diese Offenheit tatsächlich leben, geht man halt anders ran. Dann ist man immer so alert, das heißt, man guckt immer, ist es jetzt vielleicht so ein bisschen kritisch, wird es ein bisschen kritisch. Und ich glaube, da diesen Support, diese Unterstützung von politischer Seite nicht bedingungslos zu haben, das ist das, was halt das Kritische ist. Und das gilt für alle Ebenen. Da bin ich wieder zurück beim Intersektionalen, ob das die Studierenden sind, ob das insbesondere halt die Migras sind, ob das bei der Mobilitätsthematik, die wir jetzt hier überhaupt nicht angesprochen haben, aber die halt für den Klimawandel extrem entscheidend ist, ob das da eine Gerechtigkeitsfrage ist. Aber dass eben dieser bedingungslose Support, der diese positive, inklusive, solidarische Message mit einer absoluten Unbestreitbarkeit rüberbringt, das ist entscheidend. Und wir haben uns da in meinen Augen oftmals auf Debatten eingelassen, auf die wir uns nicht hätten einlassen sollen. Und das ist, glaube ich, ganz wichtig, diese Standhaftigkeit einfach zu haben. Und das ist das Abschlussstatement dann wieder, vielleicht auch der Zirkelschluss, diese Stärke zu haben, die auch Leuten dann hier genau diese Unterstützung gibt. Und auch das Vertrauen, ja, ich kann mir hier vielleicht ein Leben aufbauen.
1: Und da auch durchaus, wir müssen leider schon langsam zum Ende kommen, aber tatsächlich einmal in Sachsen die mobile Queerberatung, das war zum Beispiel ein ganz wegweisender Punkt, den es jetzt erfreulicherweise im Süden Sachsen-Anhalts gibt, im Burgenlandkreis gibt es auch eine Queerberatung. Also es gibt da Möglichkeiten und eben tatsächlich Dinge, die eigentlich insgesamt in die Bundesrepublik ausstrahlen sollten. Insgesamt, wir sind am Ende der Sendung leider jetzt schon angelangt. Ostdeutschland.de, gerne nochmal auf die Homepage gucken. Die Tour geht noch weiter mit weiteren Stationen. Morgen gerne in Merseburg vorbeikommen, noch bei der Tour anschließen. Die geht weiter nach Halle, da kann man sich auch anschließen. Also viele gute Möglichkeiten. Vielen Dank an das Podium, an das Publikum und noch einen schönen Abend. Vielen Dank.

0: Genau.
1: Wir werden hier heute drei schicke Bands sehen.
0: Aber vorab
1: haben wir noch ein bisschen was zu sagen. Genau, fang mal an.
0: Also, es geht los. Mit als erstes spielt Smoking Delight. Jetzt du.
1: Genau, kleines Wort zu Smoking Delight. Das sind hier die Locals aus Salzwedel. Sie bestehen aus 6 Mitglieder. Bestehen sind sie seit dem Dezember 25.
0: Genau.
1: Ja, sie haben derzeit schon 2 Songs, also eigene Songs, aber derzeit sind sie noch eine Coverband. Und das Genre?
0: Das Genre ist Indie, Rock und Rock.
1: Genau.
0: Ist ja, also.
1: Wollen wir noch einen Move machen?
0: Was für ein Move? Ich soll
1: du fängst an.
0: Ich check schon, was du willst. Nein, das passt schon.
1: Wollen wir es nicht machen?
0: Nein.
1: Okay, gut, dann viel Spaß mit Smoking Delight.
0: Mach mal Lärm. Smoking Delight, mach mal Krach.
1: Mach mal Lärm für Smoking Delight.
0: Mehr, noch mehr.
1: Und kommt alle runter. Ich will hier vorne alle sehen. Aufstehen und hier runterkommen. Ich will alle sehen.

0: Dankeschön. So, wir geben kurz Timo ein bisschen Zeit zum Tune und das war gerade Undone von Weezer.
1: So, wir danken euch erstmal, dass ihr alle hier seid. Wir sind Smoking Delight. Wurde schon gesagt. Und ja, auch erstmal danke an euch, dass ihr überhaupt gekommen seid und feiert gern mit und habt Spaß und schreit gern alles mit. Dankeschön.
2: Timo, sind wir ready? Timo braucht noch ein bisschen,
1: Leute.

0: Wir brauchen noch einen Moment. Timo ist nämlich wieder umtunen, Leute.
1: Alright, jetzt kommt Love Song von Cure.
2: Ich liebe das doch.

0: Alright, Leute. Bandvorstellung kommt jetzt im nächsten Song. Vielleicht kennt ihr Where's My Mind?
1: Kennt ihr Where's My Mind? Ja! Ready, alle?
0: Bring it, Jenna.
2: Ooh.
1: Stop!
2: Alright!

Dankeschön. Nächsten Song haben wir Mary von LXG. Kennt ihr?

So, als nächstes haben wir auch ein bisschen Eigenkreation dabei. Jetzt kommt, vielleicht habt ihr schon von Rich gehört. Falls nicht, streamt den Song gerne auf Soundcloud. Und jetzt kommt Rich von...

Janne hat einen richtig tollen Lieblingssong. Der heißt Zombie von The Cranberries, Leute. Und den spielen wir jetzt. Wow! Wieder. Wieder. Wieder.

Alright, Leute, wir kommen jetzt schon zu unserem letzten Titel. Und zwar, nein, ihr habt noch Glück. Ihr seid nämlich für eine Premiere heute dabei. Jetzt kommt unser zweites Song. Also, mach mal ein bisschen Lärm jetzt hier, hallo! Alright.

0: Vielen, vielen Dank. Noch einen schönen Abend.
1: Zugabe? Dann kommt jetzt Watermelon.
2: Strawberry.

0: Die Programmvorschau für Freitag.
1: Gibt es das sogenannte Wassergedächtnis. Das bedeutet, dass der Wirkstoff deswegen weiterhin wirkt, weil sich alle Wassermoleküle, mit dem der Wirkstoff in Berührung gekommen ist, merken, dass sie mit dem Wirkstoff in Berührung gekommen sind. So. Falls das so wäre, was ich persönlich, wie Sie sich vielleicht vorstellen.

0: herzlich willkommen zum diesjährigen Kurz und Gut im Kurzfilmwettbewerb.
1: Herzlich willkommen zu Kurz und Gut.
0: Schön, dass ihr alle da seid. Wir freuen uns, dass ihr alle hier im OK euch eingefunden habt.
2: Ich bin Mila und ich mache die Moderation dieses Jahr bei Kurz und Gut. Wir sind gerade dabei, unsere Moderationstexte zu schreiben und ein bisschen Zeitdruck haben wir, aber ich denke, wir schaffen das. Ich hoffe, die Stimmung wird so gemütlich sein und dass man einfach einen schönen Abend zusammen hat.
3: Wir haben heute den Tag über alles überleitet. Es hat sich herausgestellt, dass du noch viel zu tun machen musst. Aber es hat sich sehr gelohnt. Und die Sendung selber und die Veranstaltung selbst war dann extrem entspannt. Es hat alles funktioniert.

Also der offene Kanal ist ein Ort für mich, um Menschen zu treffen, um mit ihnen persönlich zu reden. Ich kann ganz viel am Computer zu Hause machen oder auch viele über mein Handy erreichen, aber so ein persönlicher Kontakt ist für mich doch das Wertvollste. Also ich bin schon immer gerne mit der Kamera unterwegs gewesen und als ich dann das erste Mal hier die Schwelle vom offenen Kanal übertreten habe, hat es mich eigentlich fasziniert und ja, seitdem steht die Tür hier immer für mich offen. Beim Filmemachen gibt es hier im offenen Kanal viele Menschen, die mich also begleitet haben und die mich immer auch damit dabei unterstützt haben und das fand ich immer ganz toll. Und auch vor meiner Kamera habe ich Menschen, oftmals die viel zu sagen haben, die sich engagieren und das ist mir dann jeweils eine Freude, das eben auch festzuhalten. Ich finde es immer schade, wenn ich zu einem Konzert bin oder irgendeine schöne Buchlesung sehe oder eine Reise mache und das nicht festhalte, weil das dann so eine einmalige Sache ist und dann ist das weg. Und wenn ich das gefilmt habe und bearbeitet und das als ganzer Film ist, dann kann man vielleicht auch der nächsten Generation erzählen, ja, wie das mal war und oder man sieht dann die Veränderung und die Entwicklung eigentlich daran.

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0: Dresden wieder seine Sitzung gewinnen können gegen David Roberts. Können wir vielleicht aus den wiederkehrenden Tagen in Dresden lernen, die vom 11. bis zum 17. Dezember, wenn das alljährlich, 2018, wenn ich das richtig, wenn ich da richtig informiert bin. Und es gibt bereits ein
1: Wir wollen aber unsere Lieblingsserie gucken.
2: Ja, genau.
3: Jetzt ist aber Nachrichtenzeit.
1: Nee.
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0: Licht im Schatten. Leipzig im November 2025. SPD Leipzig, Oberbürgermeister Burkhard Jung, SPD, tritt 2027 ab. Erste Wahlkampfvorbereitungen.
1: Gut ist, wenn die Basis damit abstimmen könnte. Das wird schon Stress verursachen. Der Stress ist interner, aber noch überschaubarer, als wenn sozusagen von außen noch zu Fragen kommen.
2: Mal sehen, wie sich das intern entwickelt und wie es extern ist. Und ja, ich kann mir auch vorstellen, dass da einiger Druck herrscht.
3: Wieso nicht so etwas wie ein US-amerikanischer Präsidentschaftswahlkampf? Die Kandidaten stellen sich vor. Unterschiedliche Kandidaten, alle zusammen auf der Bühne. Genau, die Basis sollte abstimmen. Was? Die Findungskommission? Die bestimmt

0: einen Kandidaten? Nein, die Basis muss abstimmen. Na, das kann ja was werden.
1: Noch 1,5 Jahre bis zur Wahl. Der parteiinterne Vorwahlkampf beginnt. 2027, das Jahr der Amtsübergaben, des Generationenwechsels, Zeitenwende, Abgang des Oberbürgermeisters. Bundespräsident Steinmeier außer Dienst, Macron und Madame Lagarde von der EZB. UNO-Generalsekretär Antonio Guterres. Und Putin. Der hat fertig, doch wer kommt dann?

0: Wer spielt?
1: Primärprozess gegen Sekundärvorgang.
0: Also, Lustprinzip gegen Vernunft.
1: Ja, Realitätsprinzip gegen Libido.
0: Was kommt bei heraus?
1: Das Leben gegen den Tod.
0: Er verliert doch immer, der Tod.
1: Aber diesmal geht's ums Ganze.
0: Du meinst, diesmal sterben alle Egos auf einmal?
1: Ja, nicht nur, dass du oder dass ich, sondern alle sterben.
0: Niemand bleibt über?
1: Ja, alle sterben. Und niemand bleibt über.
0: Ich auch nicht. Aber was macht das dann schon?
1: Ich habe keine Lust mehr.
0: Wozu auch? Ist ja keiner mehr da.

Und hier.

0: Flink Minijabe. Was sind das für Arbeitsverhältnisse?
1: KI zu Flink, 1 bis 2 Schichten à 3 bis 5 Stunden auf Mindestlohnniveau. 2025 lag der bei rund 12,82 bis 13,90 € pro Stunde. Keine Beiträge zur Arbeitslosen- und Pflegeversicherung. Es laufen zahlreiche Arbeitsgerichtsverfahren gegen Flink, unter anderem wegen Kündigungen und Lohnzahlungen, was auf teils prekäre Bedingungen und hohe Fluktuation hinweist.

0: Wahrscheinlich gab es drinnen eine Schlägerei.
1: Und jetzt ist es ein Glasschaden von AfDP-Anhängern.
0: Und ein Versicherungsfall.
2: SPD-Bürgerbüro. Bitte haben Sie Verständnis, dass wir Ihnen keine Geschichte liefern werden. Eine Social-Media-Berichterstattung in diesem Kontext ist von uns auch nicht gewünscht.
3: Nicht alle Wünsche sind Befehl. Nicht immer gehen Wünsche in Erfüllung. Und so verhält sich das auch mit dem Social Media, in der Berichterstattung über ein zerschlagenes Fenster, diesem Aushängeschild der Leipziger SPD. Dass darüber nicht berichtet werden soll, in den Social Medias, sowas parteiintern wurde gemunkelt, es seien Hamas-Sympathisanten gewesen, die das Fenster zerschlagen haben, weil sie nicht einverstanden sind mit der SPD-Politik, der Haltung, der Regierung und der Regierungspartei SPD. Ja? Keine Waffenexporte nach Israel, keine Unterstützung dieser rechtsradikalen Regierung. Das war die Forderung von einigen, die Vorwürfe. Und deswegen muss man Fenster zerschlagen. So, dass sich die Leute überhaupt nicht sicher fühlen, wenn sie da zur Arbeit gehen. Aber was ist denn die Haltung der SPD bezüglich Israel? Und siehe da, Rolf Mützenich, letztes Jahr schon, hat Druck gemacht, hat sich gegen diesen humanitären Abgrund im Gazastreifen ausgesprochen. Gegen Israel, gegen Netanyahu. Wieso kommt das nicht durch? Wieso ist da immer noch dieses Verdikt der Staatsräson im Raum? Ich verstehe es nicht.

0: drinnen tobt das Hoffest, das Sommerfest, und tatsächlich dieses verschrubbelte Namensbild, dieser Namenszug von Dirk Panther, dem sächsischen Wirtschaftsminister, ist verschwunden. Es tut sich was. Ja, Dirk Panther wurde jetzt nominiert für den Oberbürgermeister. Kandidatur für den Oberbürgermeister.
1: Die Kernpunkte zu Dirk Panthers Haltung in der Debatte um Rüstung und Militär. Er befürwortet eine offenere Debatte über die Rüstungsindustrie in Sachsen. Er will, dass der Osten bzw. Sachsen stärker von Investitionen in die Rüstungsindustrie profitiert. Er sieht darin vor allem eine wirtschafts- und industriepolitische Chance, nicht nur ein Militärthema. Er argumentiert gegen die Vorstellung, Rüstung sei automatisch reine Kriegsvorbereitung. Stattdessen betont er Standortpolitik und Arbeitsplätze. Zugleich nimmt er wahr, dass viele Bürger solche Vorhaben skeptisch sehen und spricht diese Konflikte offen an.
2: Das ist ja ein Kandidat, der sich offen dafür einsetzt, dass man mit dem Krieg Geld verdienen kann und soll, denn sonst machen es andere. Einer, der vom Krieg und der Rüstungsproduktion profitieren will. Ich kann mir nicht vorstellen, dass die Leipziger das gut finden.
3: Das heißt, die SPD streicht die Segel und gibt ab an die Linke. Wer hätte das gedacht?
1: Und die Linke nominiert.

0: Die Fußball-WM fiel auch ins Wasser, weil, ihr wisst schon, warum darf Deutschland nicht stark sein und zeigen, was es kann, nichts fällt am wenigsten auf.
1: Der Wahltrend zeigt vor allem eine Polarisierung zwischen links und deutschnational. In Leipzig hat auch ein Oberbürgermeister Burkhard Jung den allgemeinen Trend nicht aufhalten können. Obwohl die Wahlergebnisse der SPD als auch die Zahl der überalterten Mitglieder kontinuierlich sinken, steigen die Gesamteinnahmen.
2: Ja, ist halt trendy.

Herzlich willkommen, liebe Zuschauerinnen und Zuschauer, im offenen Kanal zu Gespielt und Gesungen. Der Herbst ist kalendermäßig natürlich jetzt schon im vollen Gange, aber wie wir alle sehen und spüren können, die Temperaturen sind noch recht spätsommerlich. Ja, 25 Grad sind es nicht, das wären dann die sommerlichen Temperaturen, aber die Melodien, die es zur Herbstzeit gibt, die sind immer die gleichen, egal ob kalt oder warm. Sicherlich gibt es nicht ganz so viele Herbstlieder, wie es Frühlingslieder gibt, aber für eine Sendung reicht es allemal. Ich habe also für Sie und für euch wieder einen bunten Strauß von Melodien, die zu dieser Jahreszeit passen, herausgesucht zum Zuhören, aber und viel lieber wären wir es schon sogar zum Mitsingen. Also, seien Sie gegrüßt und herzlich willkommen noch einmal zur Sendung Gespielt und Gesungen. Wir beginnen mit einem Lied, das heißt Blätter fallen bunt von allen Bäumen. Aber zuvor gibt es noch einen kleinen Reim, der diese Sendung einläutet.

Morgen so über die Wiesen erkennt man, wie Nebelschwaden sich drüber ergießen. Zum Abend hin weht schon der Wind merklich kalt. Geht's wirklich schon herbstlich zu? Fragt sich mancher so bald. Noch hat im September die Sonne viel Kraft und Spätsommerblumen stehen im vollsüßen Saft. Auf manch einem Fest heißt es Freunden begegnen. Man lässt's erst in Zukunft spätherbstlich regnen. Ja, wenn es so schönes Wetter ist und die Sonne scheint noch, da kann man natürlich das eine oder andere Lied draußen sogar noch singen. Ein schönes Herbstlied, es heißt Blätter fallen bunt von allen Bäumen.

Bunt sind schon die Wälder, gelb die Stoppelfelder und der Herbst beginnt. Dieses Lied, das ja eigentlich in jedem Musikunterricht gelehrt wurde und wird und auch in so manchem Kindergarten schon gesungen wird, das gehört in unseren Regionen zu den bekanntesten Herbstliedern. Und deswegen wollen wir es jetzt auch erklingen lassen. Es stammt von Johann Friedrich Reichardt.

nicht minder bekannt. Bei Groß und Klein ist das Kinderlied, das fröhliche Herbstlied, Ihr Blätter wollt ihr tanzen, über dessen Herkunft ich leider nichts Konkretes herausgefunden habe.

0: Und danach gibt es ein Lied zu hören, bekannt als ein Wiegenlied, nämlich Guten Abend, Gute Nacht. Und ich erinnere mich noch gern an meine Großeltern und meine Eltern, die mir es öfter vorgesungen haben.
1: Das heißt nämlich, ihr Blätter wollt ihr tanzen.

Ja, ich habe wieder mal ein Gedicht für euch. Es heißt nämlich Herbst. Es ist noch gar nicht lange her. Es war schwül und heiß, sogar bei Regen. Wer konnte, fuhr in Richtung Meer und sprang den Wellen voll entgegen. Doch nun, man spürt's schon ziemlich doll. Es wird früher dunkel und es wird kälter. Der Sommer sprach schon leis, lebt wohl und zog hinweg die Stoppelfelder. Doch hat die Kraft der Sonnenstrahlen die Blätter animiert im Farbenreigen und kurz bevor sie runterfallen, uns ihre Schönheit noch zu zeigen. Tschüss. Ja, liebe Zuschauer, reimen kann natürlich auch Spaß machen, wie man sieht. Ja, auf die nun vor uns liegenden Festtage, liebe Zuschauer, Festtage und Festwochen, kann man sagen, jedenfalls nimmt nun auch das folgende Liedchen Bezug, von dem es heißt, dass es von Wolfgang Amadeus Mozart stammt. Es werden darin die Kerngehäuse eines Apfels mit ein paar kleinen Stübchen verglichen. Das Lied, das ist ein Kinderlied übrigens, bekanntes Kinderlied, heißt In einem kleinen Apfel. So, liebe Kinder, nun werde ich euch mal ein

Ja, viele unserer heimischen Vögel versammeln sich in der Herbstzeit und ziehen in Richtung Süden. Sie legen dabei oft tausende Kilometer am Stück zurück. Und das liegt nicht zuletzt an ihrer speziell aufgebauten Lunge, deren Ausbuchtungen bis in die Flügel, in die hohlen Flügelknochen hineingehen. Und das ermöglicht ihnen quasi, wenn man so will, ein doppeltes Atmen. Jetzt gibt es ein Lied, das in Bezug auf einen Vogel, auf einen Zugvogel, nämlich den Goldpirol. Das ist ein französisches Lied, ein Herbstlied, und es heißt: Sag nicht Adieu.

0: Doch in Du geendet, nicht?
1: Ja, nicht ohne Grund habe ich mich jetzt mal ins Studio an meinen Computer begeben, denn ich habe, genau wie in der vorhergehenden Sendung, auch einen Gastbeitrag für diese Sendung, nämlich von einer jungen Sängerin, Sabine Elhara. Wir sehen sie hier im Hintergrund am Bildschirm, und sie hat für uns ein Lied mitgebracht. Sie hat uns ein Video mit einem Lied zugeschickt, nämlich das heißt Zu nah am Feuer. Wir werden Sie fragen, ob passt das überhaupt in der Herbstsendung. Ich sage, ein Liebeslied passt immer zu jeder Jahreszeit. Und es lockert unsere Sendung ein bisschen auf. Sabine Elhara.

Ja, liebe Zuschauerinnen und Zuschauer, die Herbstzeit ist schon etwas Besonderes. Sie ist quasi zweigeteilt. Einmal der goldene Oktober, er zeigt nochmal all das an Schönheiten, was er drauf hat, was er zu bieten hat. Und dann die Novemberzeit, da wird es trüb, da wird es grau, nass und kalt. Es wird eher dunkel bereits und natürlich, da sehnt man sich lieber nach dem Zuhause. Ja, das Leuchten, was im Oktober die Natur zu bieten hat, das verwandelt sich dann irgendwann mal letzthin in das Kerzenlicht des beginnenden Advents. Natürlich auf andere Art und Weise. Ja, dass dann auch die Zeit gekommen ist, wo der Vogelsang verstummt ist und die kleinen Zwitscherlinge sich auch mal zur Ruhe begeben, das versteht sich von selbst. Und das ist jetzt die Anmoderation für unser nächstes Lied. Es ist ein Lied, was ich schon von Kindertagen von meinen Eltern und Großeltern her kenne. Es heißt, schon schlafen die Vöglein im Neste. Doch zuvor, liebe Zuschauer, da sollen noch einige Piano-Harmonien erklingen in Dur und in Moll, wie das normal im November so ist. Aber ich habe mal versucht, sozusagen die Novemberstimmung einmal zum einen musikalisch, aber zum anderen auch in ein paar Reimen sozusagen einzufangen. Und das Stück heißt am Klavier Novembertag.

Tranquilität herrscht. Es ist glitschig draußen, ungemütlich. Aus Wolken grau und gar nicht friedlich peitscht kalter Regen durch die Gassen. Kein Mondeslicht erhellt die Straßen. Wer früh das Haus verlassen muss, möcht flüchten vor dem Regenguss. Am liebsten gleich zurück ins Bett. Doch ist das Leben nicht so nett. Vorbei die bunten Blätterfarben, das reife Korn, die goldenen Garben. Von Sommerwärme ganz zu schweigen, von Urlaubstagen und Partyreigen. Jetzt heißt's erinnern, rückbesinnen, Fotos kleben, Kraft gewinnen, Freunde treffen zum Glas Wein. Depressiv zu werden, bringt nichts ein. Wir müssen durch diese Zeit. Ein paar Wochen noch, bald ist's soweit, dass uns, wie es jährlich uns gefällt, das Meer aus Kerzen das Gemüt erhält. Sind die Klamotten noch so klamm? Nicht abseits stehen, rückt bissel zusammen. Nur so vergeht der Herbstesschmerz und euch wird's wieder warm ums Herz.

Ein Lied, liebe Zuschauerinnen und Zuschauer, hat es immer wieder in ein herbstliches Liederrepertoire geschafft, dessen Zeilen von Josef von Eichendorff stammen, und zwar aus dem Jahr 1857. Und vertont wurde es von Cäsar Bresken, nämlich »O du stille Zeit«. Ja, und von Johann Friedrich Reichardt stammt ein Chorlied mit dem Text »Windet zum Kranze die goldenen Ähren, flechtet auch blaue Zianen hinein«. Ja, und das kann natürlich dann auch nur im Herbst stattfinden. Dieses Lied gehört früher, oder gehörte früher wie heute, zum

Ja, liebe Zuschauerinnen und Zuschauer, das war es ja fast schon wieder. Unsere Sendung, gespielt und gesungen, neigt sich dem Ende zu. Nicht bevor vielleicht noch ein kleiner Reim dazu kommt und ein abschließendes Lied. Das heißt nämlich Seht, wie die Sonne schon sinkt. Und dieses Lied ist der Vorläufer von Süßer, die Glocken nie klingen. Damit darf ich mich verabschieden. Ich wünsche noch eine schöne Zeit im November und danach natürlich eine sehr leuchtende Adventszeit. Alles Gute, ihr und euer Gottfried Bayer. Die letzten Tage im November. Es sind die letzten Tage im November, es ist nicht mehr weit, bis zum Dezember. Die stillen Feiertage sind vorüber und gehen nun in die Adventszeit über. Das einst warme Licht der Sommersonne strahlt in bunten Laternen, nun voll Wonne, und weiter zieht's und leuchtet nun an Kerzen. Nun strahlt im Advent und wärmet unsere Herzen. Am Christbaum, der mit Kugeln bunt geschmückt, erhält die Weihnacht, die uns Menschen so beglückt.

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0: Kannst du die Unterhose ein bisschen beschreiben?
1: Schwarz.
0: So ganz knapp oder so halbwegs knapp?
1: Hm, wie nennt man diese, engen Boxershorts? 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
0: Briefs.
1: Nee, Tanks.
2: Mesdames et Messieurs, werte Damen, Herren, Misch und Nisch.

0: Einen wunderschönen guten Tag und herzlich willkommen auf diesem unseren hauseigenen Dachboden zur Dachbodenrevue.
1: Hallo.
0: Mit Mitch und Maurice.
1: Hello.
0: Wir treffen uns hier jede Woche und bequatschen, was uns alle so bewegt.
1: Ja, das ist richtig.
0: Ja.
1: Und was hat dich in dieser Woche bewegt?
0: Oh, einiges. Vor allem das warme Wetter hat mich sehr bewegt. Ja. Anstrengend. Mhm. Aber wir wollen nicht meckern.
1: Doch, darüber will ich gerne meckern. Ist kein Geheimnis, dass ich jetzt nicht so der Sommerfan bin.
0: Da gibt's nichts zu meckern.
1: Also ich bin eher so Frühling und Herbst, aber nun gut, das ist wie es ist. Das ist das, was sich am meisten bewegt hat, das Wetter. Gab's sonst was? Oder dann können wir auch tschüss.
0: Ach, ich weiß, worauf du anspielst. Wir sprechen natürlich auch noch über diese fantastische Sonnenfinsternis, die wir die Woche erleben durften, mehr oder weniger. Dann warst du eine Show hast du dir angeguckt. Mhm. Über die wolltest du auch ein bisschen erzählen.
1: Ehrlich gesagt, ich habe es angekündigt, ich weiß gar nicht mehr so genau.
0: Du hast mir nicht viel erzählt davon.
1: Du hast auch nicht gefragt.
0: Doch, du hast gesagt, ich erzähle dir das nicht, weil das erzähl wie
1: ich. Dann kannst du ja deine Fragen gleich stellen.
0: In der Aufnahme.
1: Ich war nämlich bei Night Fever von Sam Dillon.
0: Das ist korrekt. Wir sind sehr gespannt, was da so bei rumkam.
1: Ja.
0: Dann war ich im Fitnessstudio und habe da eine Kleinigkeit erlebt. Das kann ich dir erzählen. Okay. Wenn man ohne Klamotten trainiert, das wird heikel.
1: Und was tippst du da auf deinem Telefon?
0: Ich habe nur gerade was nachgeguckt, weil wir haben die Woche eine Nachricht bekommen. Da wurde gesagt, dass wir das bitte freigeben sollen, dass eine Sprachnachricht geschickt werden kann.
1: Das habe ich gar nicht mitbekommen.
0: Und liebe Grüße aus Hessen. Ich sag jetzt keine Namen. Ich finde euch nämlich total super. Und da habe ich das gemacht, da habe ich geschrieben, hallo und Nachricht gerne raus und viele Grüße zurück. Und es kam bis heute aber keine Nachricht mehr.
1: Ist also jetzt quasi die Ermunterung, das zu tun?
0: Ja, die Person, die das war, die weiß das bestimmt auch.
1: Mhm.
0: Und die Ermunterung an alle anderen auch, gerne Sprachnachrichten zu schreiben. Meine Antwort wurde nicht gelesen. Das ist dann bestimmt so eine Person, die jetzt nicht jeden Tag ins Instagram guckt, ne?
1: Das ist auch okay.
0: Ja, Dachbodenrevue heißen wir da. Da könnt ihr uns immer schreiben.
1: Und halt auch Sprachnachrichten schicken, ne? Aber das hat der Mitch gerade schon nicht erklärt. Man muss es vorher freigeben.
0: Erst
1: ne?
0: müssen wir einmal dieses Gespräch annehmen, diesen Chatverlauf quasi annehmen. Dann kann man erst eine Sprachnachricht haben. Ich finde das voll blöd.
1: Bitter.
0: Ich finde das blöd.
1: So, wir fangen an. Wie immer gibt es einen Snack der Woche.
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1: Der Snack der Woche ist ja eine Institution in diesem Podcast, in dem wir uns gegenseitig überraschen. Und mich frustriert es maximal, dass du eh schon weißt, was es gibt.
0: Eine Inspiration von uns für euch und eine Institution in diesem Podcast. Warum weiß ich, was es gibt?
1: Weil du in meinen Verstecken rumwühlst.
0: Nein, tatsächlich.
1: Du hast eine neue Leidenschaft entwickelt, von der du vielleicht gar nicht weißt, dass
0: ja. Eine Leidenschaft, die habe ich entwickelt, von der ich selber gar nichts weiß.
1: Ja.
0: Okay.
1: Das wurmt mich total, denn ich bin total irritiert, wann das eigentlich angefangen hat, weil du das nie gemacht hast. Und zwar, du hast nie Eisakkus verwendet.
0: Hä? Also seit es so heiß ist, seit 3 Wochen verwende ich Eisakkus.
1: Genau, und seit 3 Wochen hast du meinen Snack der Woche schon exposed. Du weißt, was es gibt heute.
0: Ein Eisakku? Eiswürfel? Was gibt's denn?
1: Ach, sei doch nicht so blind. Ich weiß ganz genau, dass du es weißt. Aber dann gibt's erstmal
0: also
1: hier die Tüte.
0: Also ich habe eben gehört, dass es verdächtig in dem Eisfach geraschelt hat. Das habe ich gehört.
1: Naja, wie immer wird als erstes mal der Snack der Woche in einer sehr, sehr vollen leopardösen Tüte überreicht.
0: Und ich bin freudiger Erwartung eines kalten Snackes.
1: Das ist ein Eissnack quasi.
0: Damit's
1: hier auch
0: Kühlpacks hast du
1: ja,
0: denn?
1: Ja, die legen wir jetzt hier hin.
0: Was meinst du denn, wie lange wir da noch... wir haben hier, ja, das ist ja maximal Werbung hier wieder.
1: Also, ich habe bei TikTok gesehen, dass das der beste Eissnack ist, den man selber machen kann.
0: Eine Eisschnitte.
1: Ja, sag, wie es ist. Ist
0: halt ja, das ist die Milchschnitte, die ich seit, glaube ich, 10 Jahren nicht mehr gegessen habe.
1: Und die du seit 3 Wochen jeden Tag siehst, weil
0: ich
1: du deine
0: Eis... Ich habe sie wirklich nicht gesehen.
1: Diese Eisakkus, die ich da gerade rausgekommen habe, lagen da drauf. Und gestern...
0: Ich schwöre,
3: gestern, als du schon mal am Eisfach warst und ich nervös wurde, als ich daneben stand, dachte, jetzt sieht das. Lag das nicht so wie jetzt. Es lag neu sortiert. Die Milchschnitte lag nackt und darauf die Eisakkus.
0: Ich sollte hier tot umfallen. Auf der Stelle. Ich schwöre, ich habe keinen Snack von dir entdeckt. Umso besser. Umso besser. Ich lebe noch.
3: Und da lag er tot auf dem Boden.
0: Das stimmt doch gar nicht. Hier ist eine Stelle frei geworden. Also wo hast du das gesehen?
3: Bei TikTok habe ich gehört, dass eingefrorene Milchschnitte der beste Sommer-Eis-Snack ist, den man sich selber machen kann.
0: Also, wir kennen ja alle Milchschnitte. Also, da brauche ich zum Geschmack von einer Milchschnitte allgemein.
3: Du musst jetzt nicht so oft Milchschnitte sagen, weil sonst drücke ich jetzt die ganze Zeit, wenn du sagst,
0: Schnitte.
3: Auf
0: Schnitte. Schnitte. Ja, ich probiere.
3: Es ist ein Eis. Ich habe es gefroren seit 3 Wochen.
0: Ja, also geschmacklich hat sich da natürlich nichts verändert, außer dass es sehr kalt ist. Und was ist das hier denn so als oben und unten dieses braune?
3: Bei der, Teig.
0: Ist das?
3: Teig.
0: Wie nennt man das dann?
3: Teig.
0: Ist das Teig?
3: Das ist die Schnitte.
0: Die Schnitte. Ja, ich finde es trockener. Trockener als normalerweise. Jetzt packt er die Eisdinger da wieder rein.
3: Damit sie gefroren bleiben.
0: Tatsächlich schmecken die mir normal aus dem Kühlschrank besser. Weil ich kenne jetzt keinen Riesenunterschied.
3: Aber es ist doch Eis.
0: Mm-mm.
3: Das soll doch schmecken wie so ein Eis.
0: Es schmeckt nicht nach Eis. Eher ein bisschen trockener als normal. Ja, die Idee ist ganz witzig, aber da gibt's bessere Snacks für einen Tiefkühler.
3: Du meinst gleich ein richtiges Eis.
0: Gleich ein richtiges Eis.
3: Ach man.
0: Cookie Dough, irgendwas.
3: Das ist doch Cookie Dough, aber nur nicht gebakter Cookie Dough. Naja,
0: Das enttäuscht. Reißt mich jetzt nicht vom Hocker. Es ist eine 6.
3: Wow.
0: Für mich, wir bewerten ja diesen Snack immer, den wir uns hier gegenseitig kredenzen. Von 0, nee, von 1 bis 10. Und es ist in dem Fall ist es eine 6. Ja, die Schnitte, die weiß ja jeder, wie sie schmeckt. Und irgendwie. Aber so ist es auch keine Werbung. Weil es wäre nur Werbung, wenn ich gesagt hätte, wie geil das ist.
3: Das hat die Frau in dem TikTok-Video gesagt, geil das ist.
0: Ja, die war auch leicht zu beeindrucken. Du sollst ja nicht immer alles glauben, was auf TikTok zu sehen ist.
3: Ich glaube überhaupt nicht alles. Was soll das denn heißen? Also ich wirklich nicht.
0: Ja, enttäuscht mich jetzt ein bisschen, weil, also nicht du enttäuscht mich in deiner
3: Doch,
0: Wahl,
3: ich
0: sondern...
3: ich enttäuscht dich, weil es mein Snack war.
0: Ich hätte jetzt auch erwartet, dass es irgendwie frozener ist.
3: Na, ich ja auch. Ich habe es nicht probiert.
0: Wie lange liegen die denn da drin?
3: 3 Wochen.
0: Was?
3: Nee. Na, seit 3 Wochen.
0: Also das schmeckt man nicht.
3: Hä? Naja, wenn es gefroren ist, passiert ja auch nichts mehr damit. Wenn es gefroren ist, bleibt das in diesem Status. Das wird
0: ja,
3: schlecht.
0: Ja, es ist aber gar nicht richtig gefroren. Ich meine, ich würde ja sagen, probier es selbst, aber so mit Milch hast du es nicht
3: ja,
0: so.
3: Ja, aber ich kann es gar nicht glauben. Aber willst du vielleicht noch eine essen?
0: Nein.
3: Und den Teig wegmachen und Nein. nur das in der Mitte so lutschen
0: ja,
3: wie ein
0: später,
3: Eis?
0: Ja, später vielleicht, wenn wir hier fertig sind, aber jetzt reicht's mir.
3: Das spült er auch noch nach. Also ich weiß nicht, ich finde das irgendwie alles sehr enttäuschend. Ich hab da so einen krassen TikTok-Trend entdeckt.
0: Ja, nee.
3: Und
0: ich glaube, da gab es schon bessere Trends.
3: Okay.
0: Aber der Gedanke war ganz süß von dir. Das ist lieb. Du gibst dir ja Mühe. Er war stets bemüht.
3: Ja, okay.
0: So, was machen wir jetzt?
3: Weiß ich nicht, traurig.
0: Ich schon. Du hast schon wieder eine Fusel darum.
3: Ich bin jetzt traurig.
0: Nein.
3: Ich dachte wirklich, das wäre jetzt voll, du würdest sagen, wow, auf die Idee bin ich noch nie gekommen. Krasse Idee, das ist ja voll, so wie man früher auch Fruchtzwerge eingefroren hat und angeblich hatte man dann ein geiles Eis und so.
0: Stelle ich mir tatsächlich besser vor als das jetzt. Aber gut. Ich weiß, was dich aufheitert. Die Vorfreude auf unseren fantastischen Wandkalender. Du hast heute zur Aufmunterung wieder die Ehre, dieses Blatt umzublättern.
3: Ach,
0: wie war das letzte Woche? War's? Da gibt es nichts zu meckern. Ja, muss man nichts mehr zu sagen. Das ist ein Motivationsspruch für die ganze Woche, dass die Deutschen nichts zu meckern haben.
3: So, wobei das ja nicht stimmt.
0: Hast du jetzt
3: ja, ich
0: so ausgesehen, als würdest du gähnen?
3: Ich bin einfach auch traurig, weil du verstehst das irgendwie nicht.
0: Nein.
3: Seit 3 Wochen denke ich mir so, boah, das ist der Jackpot. Ich habe das bei TikTok gesehen. Die Frau, die das da gezeigt hat, die war super begeistert und die hat das noch, die muss man allerdings, muss man auch fairerweise sagen, die hat die Milchschnitten auseinandergebaut und hat die dann so zusammengemacht zu einer Riesen.
0: Ah, okay, das wird's so gewesen sein.
3: Und ja, das okay, wollte ich
0: sagen. Ja, wenn ich jetzt nur das innere Weiße gefroren essen würde.
3: Sie hat das Innere zusammengemacht und dann alle Schnitten nochmal irgendwie so zusammengepappt.
0: Also wenn ich jetzt nur das Innere gegessen hätte, dann hätte ich gesagt, ja, ist ganz nett, weil es, weiß ich nicht, ist dann so ein bisschen cremiger durch diese, ja, wie sagt man denn immer noch, Waffel oder wie sagt man?
3: Das ist keine Waffel, das ist die Schnitte.
0: Ja, die Schnitte. Was ist denn die Schnitte?
3: Das ist ein warte mal, wie heißt denn das? Das ist ein...
0: Ein Brot.
3: Nein, das ist ein... Jetzt komme ich nicht drauf. Biskuitteig.
0: Ja. Ach ja, der Biskuit. Das ist das, was ich die ganze Zeit gesucht habe. So ein Wort. Nicht die Schnitte.
3: Ja, offiziell benennt
0: die Schnitte. Die Schnitte ist aber das Ganze. Mit dem Innersten. Oh, nein, wenn man jetzt nur das Innerste hätte und nicht diesen Biskuitteig, dann wäre es vielleicht so ein bisschen frozener, frischer.
3: Gut.
0: Das macht das,
3: lass es nicht
0: Teig macht das Ganze was traurig. Habe ich doch jetzt gesagt.
3: Ich habe das Gefühl, dass ich dieses Kalenderblatt schon gesehen habe.
0: Ja, es gab schon mal eins. Ja, wir sehen hier ein Kalenderblatt mit einem Faultier und ich bin mir auch sicher, wir hatten schon mal ein Faultier.
3: Da steht, nichts tun muss man auch können.
0: Okay, das kommt mir auch sehr bekannt vor.
3: Ich bin jetzt mal investigativ. Ich gucke mir das jetzt mal an, ob wir das schon hatten.
0: Soll ich dir was sagen, was du nicht kannst?
3: Ja, was?
0: Nichts tun.
3: Das stimmt, aber ich muss jetzt sortieren. Jetzt musst du ein bisschen mehr reden, weil ich muss jetzt sortieren.
0: Ja, ich bin ja dabei. Ich glaube, seit 2 Jahren tust du schon nicht nichts.
3: Ja, das stimmt.
0: Gefühlt.
3: Ja.
0: Du bist immer irgendwas am Machen.
3: Ich bin halt ein Energiebündel.
0: Nee, du bist ein Workaholic.
3: Naja, das ist aber jetzt, das müssen wir jetzt hier auch nicht ausbreiten.
0: Doch, müssen wir, vielleicht schon mal.
3: Warum? Weil es zusehends dich
0: wir
3: nervt.
0: Wir könnten das auch direkt in der Gegensätze ziehen, sich an Kategorie, okay,
3: das
0: ich
3: stimmt.
0: arbeite auch viel, muss man schon sagen.
3: Aber nicht, wenn du nach Hause kommst.
0: Naja, da sieht die kommende Woche ganz anders aus, mein
3: das
0: Freund.
3: Stimmt,
0: steht aber noch auf einem anderen Blatt. Das, wird
3: das steht nicht auf einem Kalenderblatt.
0: Das wird irgendwann auch noch ausgepackt hier, aber da, ja.
3: Hört ihr das? Das ist jedes Mal, wenn ich so an diesem
0: Kalender erstmal bei
3: unserem
0: Kalender. Ich glaube, es ist ganz vorne irgendwo
3: ja,
0: gewesen.
3: Ich hab, also, ey, wenn das
0: also, ich
3: jetzt
0: bin
3: so
0: mir
3: sie. Ach!
0: Ja, okay.
3: Nein, es ist.
0: Sind wir doof?
3: Ja, nein.
0: Ein bisschen.
3: Tatsächlich, wir wissen, warum wir es kennen.
0: Wir wissen, warum wir das Faultier kennen.
3: Weil es ist das Deckblatt dieses Kalenders.
0: Ja, aber wir haben uns richtig erinnert. Das ist genau auch der Spruch, ne? Tatsächlich.
3: Aber es ist ja ganz interessant,
0: ja,
3: dass wir uns jetzt vielleicht nochmal das Deckblatt dieses unwitzigen Kalenders angucken. Der heißt nämlich Visual Words 2026 und dann folgende genauere
0: haben
3: Erläuterung.
0: Wir nie richtig
3: haben wir
0: gemacht,
3: nie drüber gedacht. Ne?
0: Nee,
3: genau.
0: Okay, dann erläuter mal.
3: Und dann steht da Typografiekalender und jetzt halte ich fest, mit 53 Trendsprüchen.
0: Trendsprüchen, ja, okay. Ja, gut. Es sind dann ja nur 52 sind es dann nur, weil der eine ist ja schon vorne aufgedruckt.
3: Nee, das sind ja dann 53
0: aber
3: trotzdem.
0: Aber der zählt ja dann nicht.
3: Naja.
0: Den kennen wir ja schon.
3: Nichts tun muss man auch können, ist also das Mantra und Motto für
0: also,
3: diese Woche.
0: Wenn da so ein Spruch wiederholt werden muss.
3: So wie du jetzt gerade...
0: dann muss man wirklich sagen... dann waren sie nicht sehr kreativ, weil
3: aber
0: den einen hätten sie sich dann auch nochmal neu überlegen
3: das stimmt.
0: können.
3: Aber ist das nicht so bei so Feuerwehrkalendern auch so, dass der heißeste Feuerwehrmann ganz vorne drauf ist?
0: Ich hatte noch keinen Feuerwehrmann-Kalender. Vielleicht sollten wir das nächstes Jahr zu Weihnachten auf unsere Wunschliste
3: aber
0: schreiben.
3: Aber ist das nicht mal was, was ihr in eurer Firma machen könntet? So ein Gärtner-Kalender? So ein Gärtnermeister-Kalender? Gartenbaumeisterkalender.
0: So, dann machen wir mal weiter.
3: Habt ihr denn 12 Kandidaten für 12 Deckblätter?
0: Schwierig. Schwierig. Wir haben Kandidaten, haben wir genug, aber ob die auch was für Kalenderblätter wären, weiß ich nicht. Ich glaube eher, also den würde ich mir nicht aufhängen.
3: Kommt drauf an, wo.
0: Jesus, nee.
3: In der Abstellkammer.
0: Och nee.
3: Nicht mal da.
0: Im Kleiderschrank für die Motten zu verscheuchen,
3: oh.
0: wahrscheinlich. Nee, ach, nein, ist ja kein, ist auch nur rein subjektiv meine Meinung. Kann natürlich auch sein, dass jemand das fest finden würde. Könnte sein. Glaube ich nicht. Könnte sein. Aber meiner Meinung nach nein.
3: Ja.
0: Lieber okay. nicht. Lieber nicht. Lassen
3: kombiniert mit, verdienen... kombiniert mit 12 Trendsprüchen, wie zum Beispiel, nur die Harten kommen in den Garten.
0: Oder es gibt kein schlechtes Wetter, nur schlechte Kleidung. Genau. Oder der lustige Spruch, da müsst ihr abends aber auch nicht mehr ins Fitnessstudio.
3: Ja, genau.
0: Ich hätte da noch ein paar.
3: Ja, siehst du, du kannst auch Tier-Trendspruchkalender machen.
0: Also zwölf dieser depperten Sprüche, da würde ich
3: dann machst du halt einen nur von dir.
0: Nee, das will auch keiner.
3: Weiß ich nicht, Ivanka T. hat auch einen eigenen Kalender.
0: Naja, die stellt ja auch optisch da was dar. Also das ist ja eine
3: Ach,
0: Kunstfigur.
3: Ach, du nicht?
0: Ich bin keine Kunstfigur.
3: Das stimmt, aber du stellst ja optisch auch was dar. Das kannst du jetzt ja nicht so behaupten. Also das ist ja jetzt nicht so, ne?
0: Ja, aber die fünf Leute, die so einen Kalender kaufen würden, die machen mich dann auch nicht irgendwie. Das macht mich dann auch nicht glücklich.
1: Mhm. Ich krieg also wieder keinen Kalender. Hab's versucht.
0: Okay, das kann ich machen. Dann habe ich ein Weihnachtsgeschenk für dich.
1: Billiges Weihnachtsgeschenk.
0: Was heißt denn hier billig? Ich bin doch wohl nicht billig. Ich bin der teuerste Schatz, den du hast.
3: Na, das
0: ist mir übrigens letzte Woche aufgefallen, als ich die Folge von letzter Woche nochmal gehört habe. Hast du mich, ich glaube, es war nur im Flachs, hast du mich Schatz genannt.
3: Ja, ich hasse
0: und
3: das.
0: Und das machst du ja eigentlich, also ich ja auch nicht. Das machen wir ja gar nicht, weil das so, jeder ist irgendwie Schatz. Ist so Klischee.
3: Nee, ich finde das so...
0: Es gibt so viel... Also, wir haben die Woche die Couple-Challenge geguckt.
3: Nein, haben wir nicht.
0: Nee, nicht Couple-Challenge. Wie heißt das andere?
3: Good Luck Guys.
0: Good Luck Guys. Es ist das Gleiche. Das sind auch Couples, die irgendwo Spiele machen. Und da ist auch einer dabei...
3: Aber die spucken sich nicht an und beleidigen sich transphob. Weil das passiert in der neuen Staffel Couple-Challenge.
0: Ja, okay. Da

0: dafür hast du jetzt alle gespoilert. Darüber wollte ich aber gar nicht sprechen. Das ist so absurd, dass du dann immer sowas reinhaust. Dann lass uns richtig das zum Thema machen, wenn du drüber sprechen willst. Und nicht einfach nur so anreißen.
1: Okay, Max Kruse.
0: Wer ist Max Kruse? Ach so. Ja, weiß ich nicht. Jetzt habe ich den Faden verloren. Nee, da macht einer mit, der die ganze Zeit seine Teampartnerin Schatz nennt. Und das war so anstrengend und irritierend, dass während dem Spiel das gegnerische Couple, was kein Pärchen ist, nein, sie hat ihn plötzlich auch Schatz genannt.
1: Echt?
0: Hast du nicht mitgekriegt, ne? Die beiden, Hatti Suarez und ich habe vergessen, wie sein Name heißt.
1: Der Leckerjunge.
0: Der Leckerjunge, lecker, lecker. Kennen Sie, wisst ihr auch, wen ich meine, wahrscheinlich. Das ist Meme von vor 15 Jahren.
1: Das ist
0: in diesem Format und er nennt Hatti Suarez immer Schatz. Du musst dich beeilen, Schatz, schneller, Schatz. Und er hat so oft Schatz gesagt, dass das gegnerische Team, die kein Pärchen sind, kein Liebespaar sind, sich gegenseitig dann plötzlich Schatz genannt haben.
1: Ja,
0: sie ihn. Und er war ganz irritiert. Ich habe mich gewundert, warum du mich auf einmal Schatz nennst. Ja, weil der mich hier daneben so kirre macht. War ein witziger Moment in einer sehr
1: unwitzigen Sendung.
0: Langweiligen Sendung.
1: Okay, aber machen wir mal weiter mit dem, was uns in dieser Woche passiert ist, oder?
0: Ja, mit was willst du denn weitermachen?
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0: Ich glaube, da kannst du mehr erzählen als ich.
1: Nee, eigentlich nicht. Weil ich habe die Sonnenfinsternis ein bisschen mitbekommen, die partielle zumindest bei uns. Du hingegen warst nur am Wettern.
0: Also
1: du
0: ganz ehrlich.
1: Du hast die ganze Zeit dich lustig gemacht über Menschen,
0: Was haben wir vorher im Fernsehen laufen gehabt? Ich weiß nicht mehr. Oh. Vorher im Fernsehen.
1: Weiß ich nicht mehr. Dachte, die Verräter.
0: Die Verräter waren es? Die Verräter. Mhm. Hätte ich weitergeguckt. War spannender als die Sonnenfinsternis. Nein. Also, ich verstehe diesen Hype immer noch nicht. Und es hört ja auf Social Media immer noch nicht auf. Alle posten immer noch ihre Sonnenfinsternisbilder und sie sehen alle gleich aus. So, dann hast du keine Sonnenfinsternisbrille mehr bekommen. Ich habe erst 3 Tage vor dieser partiellen Sonnenfinsternis hier bei uns oder auch der Sonnenfinsternis allgemein, habe ich erst 3 Tage vorher mitbekommen. Ich weiß gar nicht, das hat gar keiner vorher erzählt. Das kam für mich so überraschend, ich hätte gar keine Möglichkeit mehr gehabt, mir eine Brille zu besorgen, die dann ja auch knapp wurden. Da haben Leute 3 Stunden von einem Optiker,
1: Schatz sagen.
0: 70 Kilometer gefahren sind. 70 Kilometer hinfahren und 3 Stunden anstehen für Papierbrillen, die du erst in wie vielen Jahren? 51 Jahre? Nee, 30? 51?
1: 2081,
0: ja.
1: Kommt hin, über 50
0: weit
1: Jahre.
0: Weit über 50 Jahren erstmal
1: die
0: wieder brauchst.
1: Die muss man gut weglegen.
0: Ich habe auch Menschen im Internet gesehen, die ihre Brille von 1999, von 1999, der letzten totalen Sonnenfinsternis über Deutschland, noch irgendwo zurückgelegt haben. Das ist krass.
1: Das ist krass.
0: Das ist krass. Also ich wüsste nicht, wo ich sie hätte.
1: Nein.
0: Mein Vater hat damals durch so einen Maske da geguckt.
1: Ja.
0: Ich verstehe den Hype nicht, weil du siehst diese Sonne erbsengroß. Da sind ja dann Leute im Internet, die sagen, du kannst dir hier so eine Pappe basteln da, wo du die Sonne dann so projizieren kannst, dass du sie auf einem Blatt Papier siehst.
1: Mhm.
0: Ja, wie doof ist das denn? Also ganz ehrlich, dann siehst du da einen erbsengroßen Punkt, eine erbsengroße Sichel. Was hast du denn davon? Dann lehne ich mich doch in meinem Sofa zurück und guck ganz gemütlich die Sonnenfinsternis im Fernsehen aus wie vielen Ländern, die da hin und her geschaltet haben, aus wie vielen Perspektiven.
1: Du wolltest es ja nicht im Fernsehen gucken, du wolltest die Verräter
0: schauen. Ja, das haben wir doch dann aber geguckt. Aber das, bevor ich mich da irgendwo auf eine Wiese setze und da mir die Augen verblitze, gucke ich es doch eher im Fernsehen.
1: Also ich bin ja fasziniert davon, dass du das so, also ich würde gerne mal rein tiefenpsychologisch herausfinden wollen, warum du da so allergisch drauf reagierst.
0: Ich bin nicht, nein, das hast du falsch verstanden. Ich finde prinzipiell eine Sonnenfinsternis schon auch spannend und interessant. Und das hatte ich ja 1999 auch schon. Und da kann ich mich auch noch dran erinnern, wie wir auch diese Brillen gekauft haben und so.
1: Da habe ich bestimmt gearbeitet.
0: Ich finde dieses Phänomen an sich natürlich spannend.
1: Ja. Immerhin, hey.
0: Aber ich finde diesen Hype völlig überzogen. Das sind Menschen, die sich einen Scheißdreck für Wissenschaft, für Universum...
1: Aber es ist doch schön, dass sie sich dann wenigstens dann mal dafür interessieren.
0: Ja, das ist wie die Leute, über die gehetzt wird, die nur an einer WM Fußball gucken.
1: Oder die nur zu Weihnachten in die Kirche gehen.
0: Oder nur zu Weihnachten. Ja, super Beispiel. Genau das Gleiche.
1: Also.
0: Und da wird dann ein Hype, da prügeln die sich fast für so eine Papierbrille. An einem Sanatorium, hätte ich jetzt fast gesagt, in Berlin, an diesem Krematorium.
1: Ich weiß, wie es heißt, ich hefte jetzt nicht.
0: Sanatorium, an diesem Krematorium in Berlin.
1: Da prügeln sie sich,
0: damit sie wieder da reinkommen. Wie heißt es denn?
1: Du meinst die Sternwarte?
0: Die Sternwarte. Ja, das hat auch noch einen anderen Namen.
1: Mm-mm.
0: Nee?
1: Mm-mm.
0: Das Krematorium in Berlin. Da prügeln sie sich für den besten Platz. Die haben Plastikstühle. Ich weiß nicht, wo es war. Ich war in Spanien irgendwo.
1: Lass einfach deinen ganzen Hass raus.
0: Ja, ich muss auch mir Luft machen. Irgendwo muss ich das ja tun. Die lassen Leute 300 Euro zahlen, um auf Plastikstühlen zu sitzen an einem Spot. Ich glaube, es war auf Mallorca, oder?
1: Da konnte man zumindest 100% sehen.
0: VIP-Plätze für... Also für eine, in die Sonne zu gucken, 300 Euro. Also das ist doch Wahnsinn. Das war damals bei der totalen Sonnenfinsternis nicht, dass man sich da irgendwelche Sitzplätze reservieren konnte.
1: Bist du dir wirklich sicher, dass du dich noch daran erinnern kannst, was vor 27 Jahren
0: war? Das war ein Hype und da hat man auch viel eher was von mitbekommen. Das war viel früher, das war ja schon ein halbes Jahr vorher, wo
1: war
0: wir
1: halt
0: anfingen,
1: auch eine richtige Sonnenfinsternis.
0: Darüber zu diskutieren und zu erzählen und zu berichten. Aber jetzt, aber ich bezahle doch keine, jetzt machen wir mal einen Punkt. Ich bezahle doch keine 300 Euro für auf einem Plastikstuhl zu sitzen und in die Sonne zu gucken.
1: Du warst auch nicht auf Mallorca, dementsprechend
0: ja, zum Glück.
1: Ist das ja für dich jetzt auch nicht relevant.
0: Nein, also, aber die Bilder, die ich im Internet gesehen habe, nachträglich, die waren ja natürlich auch fantastisch. Hast du das Bild gesehen, wo...
1: die Teufelshörner.
0: Nee, die Teufelshörner.
1: Wo die gesichelte Sonne und schon am Untergehen ist und dann wie zwei Teufelshörner am Horizont aussehen.
0: Nee, ich meinte, dass das Video und... Es gab Video und Bilder davon, wie dieser, ich glaube, es war ein Fahrrad oder ein Skateboardfahrer, so ein BMX oder Skateboard, der hat in dieser Sonne, das war die totale, in dem Spot der Sonnenfinsternis sein Kunststück da quasi in dem Mond gemacht. Kannst du dir das vorstellen? Nee, ne? Hättest du gerne gesehen, ne? Ja, Pech gehabt, habe ich gesehen. Ich google nachher mal, dann zeige ich dir das.
1: Also ich frage mich halt, woher kommt eigentlich all dieser Hass in dir?
0: Das ist doch kein Hass, das ist einfach nur, ich kann das halt einfach nicht
1: verstehen.
0: Kannst
1: du es den Menschen nicht gönnen?
0: Doch, natürlich. Ich finde bei allem, was in der Welt passiert, finde ich das super, wenn die Leute sich auch mal für was Spannendes interessieren. Aber ich finde halt einfach diese Geldmacherei und dieses Übertriebene und wir hauen uns hier gleich auf die Fresse, weil ich nicht rechtzeitig in dieses Krematorium reinkomme, finde ich halt so ein bisschen übertrieben.
1: Achtung, Jack, du meinst Solarium.
0: Das Solarium ist auch gut, ja.
1: Da gibt's jede Menge Sonne.
0: Auch keiner. Ja, also im Solarium kann man auch in die Sonne gucken. Ist richtig.
1: Da gibt's aber Sonnenfinsternis nach 15 Minuten.
0: Ab 5 Euro.
1: Ja, ich fand den Post vom Postillion danach ganz witzig.
0: Ja,
1: Achtung,
0: der?
1: Sensation. Totale Sonnenfinsternis von 21 bis 6 Uhr. Ja, weißt du, ganz ehrlich,
0: gut.
1: Das ist doch am Ende so. Das ist ein kosmisches Ereignis, das eine wirklich, das kann man schon sagen, eine Seltenheit ist.
0: Ja, das ist ja das, was ich sage.
1: Und dass da natürlich alle partizipieren wollen, finde ich okay. Ich war am Ende ein bisschen enttäuscht, weil wir ja in einer Region leben, in der es 90% waren, bei uns in Köln. Und ich hätte es etwas dunkler gedacht. Jetzt kommt natürlich da hinzu, dass die Sonne ja sich verdunkelt hat, kurz bevor sie unterging.
0: Mhm.
1: Das heißt, es war schon Sonnenuntergangsstimmung und dann ist das nicht mehr so krass.
0: Der Zeitpunkt war nicht so der beste für
1: Sonne.
0: Mond, Sonnenfinsternis.
1: Nee, muss ich ja beim Mond bedanken. Bad Timing, ja, Mond.
0: Der war zu langsam, war der.
1: Ja.
0: Das war damals 1999 natürlich ganz anders, weil das war genau um die Mittagszeit. Ich meine, das war tatsächlich so 1-2 Uhr mittags.
1: Und daran kann ich mich noch erinnern, weil das war schon wild.
0: Da war es wirklich dunkel auch.
1: Dass es dann innerhalb von ganz kurzer Zeit total dunkel wird und dann wieder schnell wieder hell. Dann die Vögel tagsüber quasi ruhig werden, alles wird ruhig, es kommt so ein Wind auf und dann ist das nach 2 Minuten auf. Das war schon irre.
0: Das haben die Menschen ja jetzt

0: ich jetzt nicht. Da haben sie drei Experten sitzen gehabt. Nur Männer, deswegen Experten.
1: Und diesen Sender kann ich
0: und
1: nicht.
0: Haben doch, alle,
1: ja.
0: Und die
1: aber
0: haben alle.
1: Es gab eine Moderatorin.
0: Ja, nee. Darum geht es ja jetzt gar nicht. Sie sagen nur Experten, damit jetzt niemand meint, ich hätte hier misgendert. Deswegen, es waren nur Männer. Aber die haben alle drei das Gleiche erzählt am Ende. So, und auch diese Schalten, die sind wo? In
1: Island?
0: In Island waren sie, auf Mallorca waren sie und in Bayern. Auf welchem Berg? Weiß ich jetzt
1: auf
0: nicht.
1: Auf dem Karwendel.
0: Auf dem Karwendel. Waren sie, haben sie hingeschalten zu ReporterInnen und ja, die haben auch alles gleich erzählt. Der am besten war der eine, der gesagt hat, als alles vorbei war, die Menschen lagen sich in den Armen, du hast Sektkorken knallen gehört, was für
1: aber
0: übertriebene.
1: Aber der stand ja auch wirklich am Strand von Palma.
0: Ja,
1: also
0: aber im Hintergrund.
1: Auch, dass da die Menschen
0: aber,
1: sich in den Armen lagen.
0: Aber doch nicht in den Armen, das ist doch nicht, also wirklich, wie übertrieben.
1: Ich finde, du hast dich jetzt in den letzten über 10 Minuten
0: zu viel aufgeregt.
1: Nein, aber du hast dich schon qualifiziert für Griesgram der Woche.
0: Ach, das wäre mir egal.
1: Wenn es diese Rubrik Typen irgendwie gäbe, da würde ich dich ja jetzt nominieren für.
0: Wenn es darum geht, ja.
1: Also ganz ehrlich, so, jetzt machen wir Fakten. Es war interessant. Ich war überrascht, dass dieser Hype erst so spät eintraf, ehrlich gesagt. Und wir haben die Spiegelung der Sonne auch gesehen, nämlich am gegenüberliegenden Haus. Da hat die Sonne so hin und her gespiegelt, dass sie irgendwann so reduziert war, dass man die Sichel sehen konnte.
0: Das hast du gesehen, ja.
1: Ich hab's dir doch gezeigt.
0: Ja, hätte doch alles andere sein können an Spiegelung. Aber ja, okay.
1: Stimmt, weil sich so viele runde, leuchtende Dinge in Sichelform spiegeln.
0: Ja, du hast weitermachen.
1: ich find's halt interessant, also was ich daraus lese, rein tiefenpsychologisch betrachtet bei dir, ist, dass du Dinge, auf denen sich viele Leute einigen, nicht so ab, die lehnst du ab.
0: Nein, pass mal auf. Wenn ich einmal im Jahr die WM gucke, dann kommen zu mir auch Leute und sagen, du bist ja gar kein Fußballfan.
1: Da muss ich dich jetzt in Schutz nehmen, du hast die WM nicht geguckt.
0: In diesem Jahr habe ich sie nicht so verfolgt, aber in den Jahren vorher habe ich das schon gemacht und da kamen auch die Leute zu mir und haben gesagt, du guckst ja eigentlich gar keinen Fußball, so einer bist du. Dann darf ich das jetzt auch. Fertig. Ich darf da auch mal meine Meinung sagen. Dafür ist doch dieser Podcast hier.
1: Ja.
0: Ich finde halt, dass der Hype zu übertrieben war. Die Sonnenfinsternis war schön. Ich hätte mich jetzt keine 2 Stunden da für einen Platz zu sichern oder länger irgendwo hingesetzt. Und ich glaube, das schönere Phänomen war ja, dass danach so viele Sternschnuppen angeblich zu sehen waren, die ich nicht gesehen habe. Aber wir haben ja auch die Verräter geguckt danach wieder. Das fände ich wesentlich interessanter.
1: Der Himmel ist im Moment sowieso nicht so spannend für dich. Als ich zum Beispiel gestern dich darauf aufmerksam gemacht habe, dass man gerade die Rauchschwaden vom Eifelfeuer sieht, hast du auch nicht geguckt.
0: Aber du glaubst doch nicht, dass ich da rausrenne, für Rauchschwaden zu gucken.
1: Was willst du?
0: Vom Eifelfeuer vor allem. Das hört sich an, wie als wäre das Eifelfeuer wäre ein Event.
1: Naja.
0: So hört es an. Die Waldbrände meinst du.
1: Ja. Was müsste denn passieren am Himmel, damit du gucken kommst? Alien-Invasion.
0: Nee, stimmt
1: Independence
0: nicht.
1: Independence Day.
0: Sternschnuppen haben wir auch schon gesehen. Als wir damals auf den Malediven waren, haben wir zufällig nach oben geguckt und eine Sternschnuppe gesehen.
1: Das stimmt.
0: Sowas finde ich, ich finde das auch spannend. Auch eine Sonnenfinsternis finde ich spannend. Wie gesagt, nur der Hype darum, der ist mir zu übertrieben. Wenn sich WissenschaftlerInnen da wirklich mit beschäftigen jahrelang und die haben da Spaß dran und neue Erkenntnisse, dann ist das auch interessant. Aber doch nicht, wenn Oma, also ich habe da Videos im Internet gesehen, das willst du gar nicht sehen. Da hat eine 3 Brillen auf dem Kopf gehabt. Ja, und hat dann durch ein Fernglas wollen ihr Handy, durch ein Fernglas filmen und hat dann aber das Fernglas, ist auch egal. Ich habe mich jetzt genug aufgeregt. Machen wir mal weiter mit was anderem.
1: Also willst du vielleicht noch, vielleicht final noch sagen, ob du dich auf die
0: auf die nächste, ob ich mich drauf freue.
1: 2081, das ist ja dann richtige, ne? Die ist ja dann 100%ig, habe ich gehört.
0: Ich will jetzt die Stimmung hier nicht vermiesen. Ich will sie wirklich nicht vermiesen. Die gute Stimmung, die du hast. Aber ich glaube, die werde ich nicht mehr erleben. Rechne mal ein bisschen. 2051 gehe ich in Rente. 2051 ist noch sehr weit weg. So Gott will, gehe ich in Rente. Man weiß ja nie, was bis dahin alles noch so passiert. Vielleicht kriegt man da gar keine Rente mehr. Aber ja, 51.
1: Oh, das war jetzt so ein richtiger Boomer-Spruch.
0: 51. So. Und wann hast du gesagt, ist die 81?
1: 40 Jahre danach. 30 Jahre danach.
0: Ja, ich glaube nicht, dass ich 30 Jahre...

0: 40 Jahre,
1: dass ich 30 Jahre meine Rente leben kann. Das glaube ich nicht.
2: Nee, weil ich dir die Rente zum Hölle machen werde.
1: Ja, wenn wir erstmal beide die ganze Zeit nur zu Hause sitzen, dann aufeinander hocken, dann mache ich es wie mein Vater. Der fährt viel Fahrrad. Der macht sehr viele Radtouren. Aber nein, der genießt auch seine Rente. Ist auch schön.
2: Oh,
1: okay. Mal gucken, dass er rauskommt. Ist richtig so.
2: So, jetzt möchte ich wissen, was du erlebt hast im Fitnessstudio.
3: Ups, ein Fauxpas. Na, das ging mächtig schief.
1: Ich war heute Morgen im Fitnessstudio und stand an der Kreuzung zum Fitnessstudio und da sah ich schon plötzlich Blaulicht. Oh. Da hat ein, wie sagt man, Sixpack, so ein Bulli von der Polizei, ist quer über die Kreuzung geschossen mit
2: ein
1: Blaulicht.
2: Ein Bullenbulli.
1: Ein Polizeibulli. Bullen sagt man nicht.
2: Das ich weiß, aber das wäre in dem Fall ist das durchaus angebracht, daraus ein...
1: Die Hüter des Gesetzes sind quer über die Kreuzung mit Blaulicht. Und
2: also
1: ich bin
2: genau genommen, es ist die Polizei, ich möchte dich an der Stelle korrigieren, die Polizei ist nicht der Hüter des Gesetzes, das ist die Judikative, das sind die Gerichte.
1: Ach, das sagt man
2: die
1: doch
2: Polizei
1: nur so.
2: Sei ist
1: doch hier
2: die
1: kein
2: Ausführung des Gesetzes.
1: Hatje, wenn ich erwachsen bin, will ich auch Spießer sein. Ja, so. Quer über die Kreuzung in die Straße, in die ich auch eingebogen bin, nach ihnen natürlich, weil die Polizei bei mir auch immer Vorfahrt hat. Zumindest mit Blaulicht. Und dann habe ich gesehen, ich biegen in unser Fitnessstudio.
2: Sind die zum Trainieren gegangen?
1: Das dich sehr lange nicht gesehen hat. Aber die sind da eingebogen. Und dann dachte ich auch, oh, was ist da los?
2: Ob es ist jetzt nicht so, dass ich dieses Fitnessstudio dich auch jeden Morgen sehe.
1: Ob ich jetzt da überhaupt reinkomme, habe ich gedacht. Guckst du mal. Und dann sind die vor mir rein. Und dann kam ich rein und habe sie schon nicht mehr gesehen. Und dann waren die in der Männerumkleide.
2: Mhm.
1: Ja, und dann hörte ich auch schon Diskussionen und um Diskussionen.
2: Mhm.
1: Zwei PolizistInnen und ein Polizist.
2: Morgens um diese Zeit.
1: Standen um 5:30 in diesem Fitnessstudio in der Umkleide und ein Mann nur mit Unterhose saß da drin und hat rumkrakeelt. Und im ersten Moment habe ich nicht so richtig mitbekommen, was passiert ist. Aber er muss wohl schon ohne Klamotten hingegangen sein.
2: Also nur in der Unterhose?
1: Er hatte nur eine Unterhose an. Ich habe ihn gesehen, weil sie haben ihn dann rausgeführt. Nur in Unterhose. Er muss nur in Unterhose hingegangen sein und hat keine Klamotten gehabt. Und er hat angefangen zu diskutieren, er hätte aber Klamotten da. Hatte er aber nicht, weil alle Schränke wurden durchgeguckt und pipapo. Ich weiß nicht, ob das was mit dem Umbau, jetzt wo ich drüber spreche, vielleicht hat das was mit dem Umbau zu tun, dass er da seine Klamotten deponiert hatte, weil man kann ja die Schränke auch zulassen, was ultra scheiße ist. Für die da trainieren gehen.
2: Oder es hat was mit Substanzenmissbrauch zu tun in der Nacht davor.
1: Ja, kann natürlich auch sein.
2: Für mich auch wie einleuchtend.
1: Aber er meinte, er hätte ja seine da und er müsste, und die Polizei meinte, er solle jetzt gehen und dann sagte er, es ist kalt draußen. Wir wissen alles, es ist alles, aber es ist nicht kalt draußen.
2: Substanzenmissbrauch.
1: Auf jeden Fall fand ich es spannend. Habe ich was erlebt mal.
2: Also, das heißt, du warst gleichzeitig mit ihm in der Umkleide?
1: Ja.
2: Und da hat er mit denen noch diskutiert.
1: Also die Polizei ist vor mir rein und haben dann schon mit ihm diskutiert, als ich reinkam.
2: Nur für mich zum Verständnis.
1: Ja, was gibt's da jetzt nicht zu verstehen?
2: Hatte er schon trainiert oder noch nicht?
1: Das kam in dieser kurzen Zeit nicht raus. Also so lange, also ich bin ja schon eine sehr neugierige Person, aber so lange konnte ich dann doch nicht zuhören.
2: Also was mich ja interessieren würde,
1: ich habe nur mitbekommen, dass er keine Klamotten hatte. Weder dabei noch da deponiert und dass sie wollten, dass er geht. Ich gehe davon aus, das Putzpersonal hat die Polizei gerufen, weil die um die Zeit da auch immer die Umkleiden sauber machen.
2: Da
1: und
2: ist
1: so.
2: Um die Zeit teilweise noch niemand anderes da, tatsächlich.
1: Wenig los, ja.
2: Oder haben die so ein Nachtportier? Ich glaube,
1: da sitzt immer jemand. Ja.
2: Also ich finde das ja schon interessant. Also ich finde das ja schon wirklich interessant, weil dann ist ja diese Person schon in Unterhose. Kannst du die Unterhose ein bisschen beschreiben?
1: Schwarz.
2: So ganz knapp oder so halbwegs knapp?
1: Wie nennt man diese engen
2: Boxershorts?
1: Diese engen Boxershorts, ja.
2: Briefs.
1: Nee, Tanks. Ist das nicht Tanks?
2: Tanks?
1: Nee, Briefs. Briefs sind ja etwas längere Slips. Oder?
2: Sind Briefs? Briefs sind doch dreieckige Unterhosen, also Slips.
1: Ja.
2: Und dann gibt es Boxershorts.
1: Und dann gibt es die engen Boxershorts.
2: Und dann gibt es ja
1: Tanks heißen die, glaube ich.
2: Heißen die Tanks? Tank ist doch ein Hemd.
1: Dann probier's doch.
2: Das also ist ein Hemd.
1: Tanktop.
2: Ja, aber warum heißt es wohl Tanktop? Heißt ja nicht Unterhose
1: oben.
2: Frag doch
1: Google. Du bist doch Google-König.
2: Also ich wollte es ja nur verstehen, wie diese Person wirkte.
1: Also es sind enge Unterhosen, enge Boxershorts, also enge Unterhosen mit Beinchen.
2: Ja, das ist schon mal was.
1: Süß, ne? Ja, enge Unterhose mit Beinchen hat er angehabt. Ich weiß jetzt nicht die Marke, so genau konnte ich da jetzt nicht hingucken. Es war ein mittelalter Mann, also so wie ich.
2: Wow.
1: Nein, er war ein bisschen älter. Ich spürte ihn auf über 50.
2: Aber es war nicht der sonst immer die Windjacke trägt beim Training.
1: Der war auch da. nee, ich würde ihn auf über 50 schätzen. Glatze und ja, also recht unauffällig eigentlich. Deswegen, naja. Hab dann natürlich draußen nichts mehr mitbekommen, weil ich ja drinne war. Und
2: ist
1: ja,
2: okay.
1: Unser Freund mit der Windjacke, der war auch da. Ich verstehe auch nicht, ich habe mich da abgeschwitzt. Ich habe noch nicht angefangen zu trainieren und war schon nass geschwitzt in dem Studio.
2: Dazu sagen, ist unser Fitnessstudio besitzt keine Klimaanlage.
1: Keine Klimaanlage, nur so große Ventilatoren, die aber nur an sind, wenn die Trainer da sind.
2: Ja.
1: Und da ja noch keiner da war, sondern nur der Portier, der Nachtwächter.
2: Aber diese Ventilatoren, das muss man sagen, die sind sehr beeindruckend. Die sind groß.
1: Die sind mannsgroß, aber die blasen auch nur die heiße Luft von draußen rein. Ne?
2: Ja,
1: Ende. Die machen halt ein bisschen Wind, also ein bisschen Durchzug.
2: Aber ist das nicht heutzutage eigentlich Standard, dass ein Klimastudio fitnessisiert sein muss?
1: Unser Studio war ja ein altes Parkhaus und ich dachte aber, dass dieses alte... dass dieses alte Parkhaus vielleicht grundsätzlich schon etwas kühler ist. Wegen der Konstruktion so. Aber nee, ist es nicht. Auf jeden Fall war es sehr warm und er trainiert aber trotzdem eiskalt.
2: In seiner Windjacke.
1: Er zieht es durch
2: vor
1: in der Windjacke.
2: Zu
1: jeder Jahreszeit.
2: Wir wissen ja, dass Windjacken ja auch in der Regel aus Plastik sind. Ja,
1: ja, also nicht so gut, nicht so durchlüftet.
2: Wild. Aber wo du das gerade mit den Parkhäusern ansprichst, also ein kleiner Lifehack für euch während dieser unerträglichen Hitze, die dieser Sommer ja mit sich bringt.
1: Schlaft in einem Parkhaus.
2: Ja, wirklich. Parkhäuser sind kalt. Gerade gestern wieder, ich laufe so ein bisschen duselig aufs Handy gucken durch eine Straße. Auf einmal kommt von links eine richtig kühle, boah, denke ich, geil, was ist das? Parkhausausfahrt, aus der so richtig so ein kalter Wind kam. Oh, herrlich. Also wirklich, in Parkhäusern ist es in der Regel sehr kühl.
1: So sind wir letzten Sonntag bei der Demo. Die ging ja durch die Innenstadt und da sind wir auch an einem Fitnessstudio vorbei, das Studio ist eigentlich ganz oben. Und die hatten unten die Tür auf und da sind wir an dieser Tür vorbei demonstriert und da kam aber auch eine kalte Luft raus.
2: Geil.
1: Vielleicht sollte man wechseln in das Studio.
2: Echt, ey. Naja, schön. Was haben wir gelernt? Geht nicht nur in Unterhose ins Fitnessstudio.
1: Nein,
2: es könnte jemanden stören.
1: Die Polizei. Er hat auch keine Schuhe an.
2: Ich sagte ja.
1: Also der war wirklich nur Unterhose. Ich weiß ja nicht, oder er hat die Klamotten geklaut, aber das geht ja auch nicht, es war ja niemand da.
2: Oder er wollte nur duschen kommen. Gibt ja Menschen, die ins Fitnessstudio gehen.
1: Es war auf jeden Fall seltsam. Ich kann mir die Geschichte auch gar nicht richtig erklären. Ich könnte es mir nur so erklären, nee, kann ich auch nicht, dann geht man auch nicht in Unterhose hin. Dass er vielleicht seine Klamotten da gehabt hat oder er hat den Schrank nicht mehr gefunden, kann natürlich auch sein. Ich dachte ja eben, dass durch diesen Umbau der Umkleidekabinen, weil die alten Schränke alle wegkamen.
2: Meinst du nicht, dass sie die Schränke checken, ob noch was drin ist, bevor sie sie wegnehmen? Die haben doch so einen
1: Universalschlüssel. Ja, aber was machst du denn? Willst du das Zeug dann da liegen lassen? Ich würde alles wegwerfen, weil die sind nicht dazu gemacht, dass man da dauerhaft was drin lagert.
2: Natürlich würde ich es wegwerfen.
1: Ja, siehst du, dann haben sie es
2: wohl weggeworfen. Ich will gar nicht wissen, was sie da alles drin finden.
1: Aber trotzdem geht man ja nicht nur mit Unterhose dahin. Also deswegen war alles sehr mysteriös. So, was war noch mysteriös diese Woche?
3: Die Solonummer. Wer tanzt denn da aus der Reihe?
2: Wir waren essen in dieser Woche.
1: Auch das.
2: Und es ist mir noch nie passiert, dass wir die Letzten in einem Restaurant waren.
1: Ja, wir waren nicht komplett die Letzten, aber schon mit, ich glaube, es waren noch zwei Tische. Ein Tisch war noch besetzt, als wir aufgestanden sind. Ja.
2: Okay, auf jeden Fall, was ich so lustig fand, als wir dort ankamen am Restaurant, das war so gegen 20 Uhr noch was, und wir bestellt haben, war ich sehr erpicht darauf, dass ich einen Brotteller bekomme. Ich
1: das
2: liebe
1: ist
2: Brotteller.
1: Immer so.
2: Ich liebe Brotteller.
1: Maurice wäre besser eine Ente geworden.
2: Wobei man Enten eigentlich nicht mit Brot füttern soll.
1: Man sagt es aber so.
2: Auf jeden Fall war es nämlich so, dass wir unsere Bestellung erstmal keinen Brotteller bekamen. Alle anderen um uns hatten Brotteller. Und deshalb war ich erst so, da muss ich noch einen Brotteller hier bestellen.
1: Aber der kam dann auch von selbst.
2: Genau, und dann fehlte noch Essig und Öl, aber auch das kam wenig später von selbst. So, was man zu diesem Zeitpunkt noch nicht wusste, wie der Abend enden würde, denn wir waren fertig. Hatte ich schon bezahlt? Ich bin mir nicht sicher. Ja, doch. Ja.
1: Im Normalfall bezahlen wir. Nein, du hattest bezahlt, richtig, ja.
2: Ja. Auf jeden Fall saßen wir da und dann kam der Kellner Und ich finde übrigens das Wort Kellner in diesem Zusammenhang.
1: Ja, ich finde Servicekraft aber noch schlimmer.
2: Ja, natürlich, aber er war auch kein Kellner in dem Sinne.
1: Ja, weißt wie du, willst du denn dann nennen?
2: Der, weil unter der Kellner, Dude. Der Dude, ja.
1: Der Dude.
2: Der Dude von Restaurant. Ja, weil unter Kellner verstehe ich was anderes. Das meine ich gar nicht despektierlich, aber wenn halt
1: ja,
2: einfach...
1: Ja, mit Kellner verstehst du immer so Menschen mit Hemd und genau. So einer Weste, einer schwarzen oder Hosenträgern oder einer Fliege vielleicht auch.
2: Und die sagen dann in der Regel sowas wie, Kaffee gibt's aber nur als Kännchen. Das sind so Kellner, weißt du?
1: Ja, in diesen Hipster-Restaurants heutzutage kann man das nicht mehr Kellner nennen. Also finde ich auch irgendwie falsch.
2: Der Dude.
1: Aber sehr der Dude. Servicepersonal finde ich auch falsch, weil das degradiert auch so ein bisschen.
2: Voll.
1: Das macht auch so eine Rangordnung direkt. Ne? Finde ich auch ein bisschen doof.
2: Wobei, wenn man Servicepersonal abkürzt,
1: man
2: dann
1: sagt
2: Serpo.
1: Man sagt aber einfach Service. Die Menschen im Service.
2: Ja, aber du sagst ja auch nicht der Service.
1: Doch, der Service, sagt man. Mein Bruder arbeitet in der Gastronomie.
2: Ja,
1: der arbeitet auch im Service und
2: ja,
1: da gibt es
2: ja,
1: auch
2: ja,
1: die
2: ja.
1: Leute,
2: das,
1: die den ja. Service darstellen.
2: Also ja, natürlich, das ist der für die Institution.
1: Ja, wir sagen jetzt nicht Hallo Service.
2: Das
1: ich
2: meine
1: nicht.
2: Ich ja.
1: Okay, aber wie hättest du denn gerufen? Ey du.
2: Hey Dude.
1: Hey, nee, ey du.
2: Hey Dude.
1: Ey du mit der trendy Frisur.
2: Hey Dude. So, auf jeden Fall der Dude kam zu uns und fragte, ob wir Brot haben wollen.
1: Die Menschen haben alle schon den Faden verloren, weil wir uns hier so verwurstelt haben.
2: Na, es ging auf jeden Fall darum, wir saßen als Letzte in diesem Restaurant, unter anderem mit einem anderen Tisch. Und dann kam er zu uns und fragte, ob wir Brot haben wollen. Und wir waren so ein bisschen, hä? Und er so, naja, wir machen jetzt zu und sonst muss ich das wegschmeißen.
1: Und da habe ich gesagt, wir sind doch keine Enten.
2: Ja, diesen Gag.
1: Nein, habe ich nicht gesagt.
2: Doch, natürlich hast du es gesagt. Du hast es wirklich gesagt.
1: Habe ich nicht gesagt.
2: Doch, du hast das gesagt.
1: Nein.
2: Naja, auf jeden Fall haben wir dann so ganz kurz uns angeguckt und haben gesagt, naja, okay, vielleicht. Und dann meinte er so, ja, kann man super Brotsalat mitmachen und so. Und wir so, okay. Und ich dachte, jetzt kriegen wir so ein bisschen Brot. Da kam der Typ, der Dude, der kam mit drei, wir waren ja zu dritt, mit drei wirklich großen Tüten
1: Brot,
2: die jetzt unseren gesamten Tiefkühlschrank.
1: Deswegen mussten die Milchschnitte noch heute raus.
2: Ja.
1: Nee, also auf jeden Fall... Also er hat auch betont, er hat auch betont, aber nicht wegwerfen.
2: Nee, darum werfe ich es auch nicht weg.
1: Nee, das machen wir auch nicht. Also
2: wir werfen das nicht weg. Was er nicht wusste, ist, wir haben noch eine Tüte mit Brotresten im Tiefkühler
1: ja,
2: von einem
1: Dreifach. Die hast du mal mitgebracht. Aber ja. Ich weiß bis heute nicht, was du damit willst.
2: Die kann man frittieren. Nee, Quatsch, die kann man in die Heißluftfritteuse machen mit ein bisschen Öl und so Paprika und ja, Brotpommes. Ich habe das schon mal gemacht. Weißt du, wo ich das gemacht habe?
1: Oh Gott,
2: die liegen schon ganz lange hier.
1: Aber ich bin jetzt wieder...
2: Fürs ESC gucken letztes Jahr.
1: Ja, ich bin ja jetzt Sportler, wieder.
2: Ja.
1: Ich esse jetzt kein Brot mehr. Das Brot, das geht nur auf die Hüften.
2: Mhm.
1: Ja. Ich habe es mir jetzt fest vorgenommen, wieder den Sport ein bisschen mehr in den Fokus zu nehmen. Weil
2: Und was hast du heute Morgen gegessen, was ich vom Holzofen Brotstand gekauft habe?
1: Naja, hätte ich alles stehen lassen sollen?
2: Nee,
1: wenn du mich gefragt hättest vorher, dann hätte ich gesagt, wir essen heute mal nur ein Müsli.
2: Ich war bei dir und habe gefragt, ob ich zum Bäcker gehe.
1: Nein, du hast gesagt, du gehst gleich zum Bäcker.
2: Du hast nicht
1: du
2: gesagt?
1: Du hast gesagt, du bringst Pfand weg und gehst zum Bäcker. Du hast mich nicht gefragt, soll ich zum Bäcker gehen?
2: Es ist ja nicht so, dass du keinen eigenen Willen hast. Du könntest ja in dem Moment sagen, halt, stopp, bring den Pfand weg, aber ich brauche nichts vom Bäcker, weil ich esse
1: morgen,
2: nur noch Müsli, weil ich bin jetzt Sportler.
1: Müsli. Dann kannst du dein Brot alles alleine essen.
2: Ja. Naja, auf jeden Fall, die Frage ist, und das
1: außerdem,
2: darauf will ich eigentlich...
1: Und außerdem wollen wir hier keine Essstörungen hervorrufen bei Menschen.
2: Hast du schon gemacht.
1: Ihr dürft alle auch euer Brot essen, auch wenn ihr Sport macht. Meine Güte.
2: Weißt du, was interessant ist?
1: Ja.
2: Diese ganzen Sportshakes, ne? Die schmecken ja immer alle nach Brownie Fudge oder Cookie Dough. Warum gibt's eigentlich noch nicht so einen Sportshake, der nach Weißbrot schmeckt? Damit man das Brotgefühl hat.
1: Aber Läppsch ist er doch.
2: Naja.
1: Also es gibt schon die fancysten Geschmacksrichtungen von so Proteinshakes und sowas. Das ist schon verrückt.
2: Das stimmt. Auf jeden Fall.
1: Das ist eine richtige Süßigkeit dann. Ne?
2: Was ich eigentlich sagen will,
1: ja,
2: ich will jetzt zum Punkt kommen.
1: Ja.
2: Wir wollen etwas mit diesem Brot machen.
1: So, was wollen wir machen?
2: Die Frage, die wir euch stellen, liebe Zuhörlinge.
1: Entenfüttern.
2: Was sollen wir mit diesem eingefrorenen, sehr großen, tatsächlich kubusförmigen Brot machen?
1: Auftauen und Entenfüttern.
2: Das ist, du willst Enten vergiften damit.
1: Ach.
2: Nein. Also was sollen wir machen? Wir brauchen Rezepte für Brotsalat oder andere Alternativen.
1: Ja. Brauchen wir?
2: Ja.
1: Ja.
2: Ab in die Kommentare damit. Wir wollen
1: wir
2: wissen,
1: lieber, wenn es kein Brotsalat ist.
2: Ich weiß auch nicht so
1: richtig. Wir können auch so eine Brotsuppe machen, so eine Milchsuppe.
2: Was, das klingt ganz
1: ekelhaft. Das gab's doch früher im Osten.
2: Das weißt du, weil du aus dem Osten kommst?
1: Nee, oder? Das weiß ich, weil ich das wunderbare Musical von Peter Plate gesehen habe. Wir sind am Leben. Da ist nämlich die Milch, ich glaube Brotmilchsuppe oder irgendwie sowas, sagt sie. Rosi. Erzählt immer von der...
2: Also ich habe das schon mal gehört, Brotsuppe, aber ich kann das überhaupt nicht zuordnen. Nee,
1: irgendwas mit Milch, Brotmilch, Milchsuppe, Brotmilchsuppe, irgendwie sowas sagt sie. Auf jeden Fall, ja. Gut, dann sind wir für Tipps und irgendwelche Verwendungsmöglichkeiten für diese Unmengen an Brot sehr dankbar.
2: Ja.
1: So, du wolltest noch was sagen zum Thema Primetime.
3: Die Karte. Und es ist kein Kartenspiel.
2: Ich war diese Woche bei Night Fever, der Talkshow, beziehungsweise der Ich lass zwei verfeindete Menschen aufeinander los vor Publikumsshow von Sam Dillon im Kölner Nightwash Club.
1: Also du warst quasi bei der Konkurrenz.
2: Ja.
1: Spionieren.
2: Ich habe mir das mal angeguckt und ich war total irritiert.
1: Weil?
2: Also ich war nicht irritiert von dem, was auf der Bühne passiert ist.
1: Es war sehr warm, hast du gesagt.
2: Oh, es war elendig warm. Es gab keine Klimaanlage in einem kleinen, engen Club, in dem 150 Leute saßen.
1: Nightwash Club, oder wie heißt das?
2: Ja. Genau, und das war wirklich sehr, sehr warm. Weshalb ich an der Bar gleich zwei Getränke kaufte. Wohlwissentlich, dass ich zwei brauchen werde.
1: Das machst du immer.
2: Weil ich auch wusste, ich kann während der Vorstellung jetzt nicht nochmal aufstehen und zur Bar gehen. Das geht nicht so richtig. Also ich war irritiert vom Publikum.
1: Ja.
2: Das war... So wie, also erstmal, ja, gut drauf. Das waren sie wirklich. Alle Frauen. Also ich habe, glaube ich, drei Männer im Publikum gesehen. Einer saß neben mir.
1: Und einer warst du?
2: Nein, dann waren es vier.
1: Okay.
2: Also es war wirklich fast nur Frauen. Alle auch so im selben Alter. Ich würde mal sagen, so Anfang 30.
1: Da sieht man schon die Zielgruppe von Reality wahrscheinlich, ne? Das ist doch mehr Frauen gucken als Männer.
2: Ja, das hätte ich auch echt getippt, aber so krass nicht. Aber jetzt kommt's.
1: Ist halt auch die Frage, ob Männer für so eine Live-Show Geld ausgeben würden.
2: Ah, die Tickets sind nicht billig, ich glaube über 40 Euro.
1: Ja, deswegen.
2: Auf jeden Fall war ich irritiert davon, die Leute haben immer so, wie früher wirklich, bei den Talkshows an so bestimmten Stellen
1: reingerufen.
2: Ja, und geboot und so.
1: Geboot, ja gut, so geboot, davon lebt ja diese Show. Diese Show ist ja wie aber, so eine 90er.
2: Ja, aber ich dachte, Talkshow. Vielleicht sagt vorher irgendwie so ein Anheizer sowas. Dass er, nein, gar nicht. Es gab gar keinen Anheizer. Also Sam Dillon kam mal 10 Minuten vorher rein und hat Hallo gesagt. Aber da gab es keinen Anheizer. Die Leute haben das von sich aus gemacht. Und das wirkte für mich wie so ein Tribunal.
1: Ja, aber vielleicht sind das Menschen, die schon mal eine andere Folge dieser Show live gesehen haben und das wissen?
2: Also... Du warst ja jetzt nicht da, aber ich kann dir sagen, das hatte so einen gewissen Gruppen-Vibe, weißt du? Also das war so ein bisschen das Publikum gegen die Reality-Stars auf der Bühne und es hatte so einen ganz komischen, wie nennt man das denn, nicht Hype, sondern wenn so etwas sich so von alleine ergibt in einer Gruppendynamik. Es hatte so eine ganz komische Dynamik und das war wirklich komisch.
1: Gut, wir wissen ja aus eigener Erfahrung, weil... du ja auch viel mit Reality-Menschen auch mittlerweile zu tun hast, dass, sagen wir mal, 80% der Menschen, die Reality konsumieren, die Reality-Darsteller
2: Scheiße finden. Ja, ja.
1: Und das wird sich in so einer Sendung wie diese Show da von Sam Dillon, wird sich wahrscheinlich da entladen, so ein bisschen. Weil du hast ja außer, dass sie böse Nachrichten im Internet schreiben, gut, das machen sie halt auch zuhauf, hast du ja sonst keine Möglichkeit.
2: Es gab nichts Positives vor Ort. Nichts war positiv.
1: Ja, es gab in dem Gespräch auch nichts Positives.
2: Nein, alles ist negativ, alles ist schlecht, es wird nur gestritten und ich weiß nicht so richtig.
1: Ja, aber das ist ja die Entwicklung, wo Reality insgesamt hingeht und das, also im Prinzip kannst du ja sagen, dass die Zuschauerinnen zu 98% waren sie ja weiblich,
2: ja.
1: Augenscheinlich.
2: Ja.
1: Endlich mal Teil so einer Sache sein
2: konnte.
1: Das
2: stimmt,
1: das
2: war super irritierend.
1: Auch daran.
2: Das neben mir eine Frau an der Bar, die war starstruck, weil sie Rob Solo getroffen hat.
1: Oh, da war sie ganz freudig. Ja, vielleicht ist
2: muss sie mehr in dein Fitnessstudio gehen oder in unseres, weil Rob da trainiert.
1: Auch da, ja, stimmt. Mhm. Vielleicht.
2: Aber mit Klamotten.
1: Ja, die sich leisten können, ziehen sich nicht aus.
2: Da hat das getan gestern bei der Show.
1: Ja?
2: Ja, oben ohne. Er ist ja oben ohne Kellner.
1: Ach so.
2: Und das
1: der
2: fand ich
1: arbeitet übrigens, da.
2: Ja,
1: ich, und, ich also nur mich schon gewundert. Ich dachte, der wäre als Gast eingeladen und dann dachte ich so, warum, was für eine Rolle spielt der aktuell? Gar keiner, ne?
2: Also ich fand das übrigens.
1: Ach, da ist er Kellner gewesen. Ja, also, keine Servicekraft.
2: Also, ja, ich kann dir auch sagen, warum. Weil er in einer
1: eine Fliege anhatte.
2: Ja, genau.
1: Ja. Und so Ärmel, weiße Ärmel
2: ja,
1: auch.
2: Genau.
1: Oh nee. Ja, ja. In welchem Karnevalsshop haben sie das denn gekauft?
2: Aber okay. Und eine schwarze Anzughose. Ja, ja. Also da ist er für mich dann Kellner. Ja.
1: Das kann ich bei Tier ja auch machen.
2: Ja.
1: Dann kann ich euch Wasser bringen.
2: Ja, gerne. Auf jeden Fall, also mich hat einfach nur irritiert, und das ist das, was ich eigentlich erzählen wollte, dass das wie so ein Tribunal war. Das war wie so ein Mob, der durch die Straßen zieht.
1: Ja, das ist ja das, was ich sage. Die Menschen können endlich Teil sein einer Reality.
2: Ja, aber ich empfand es als unangenehm. Im Publikum.
1: Weil du
2: zu
1: nicht mitgebrüllt hast.
2: Genau.
1: Ja.
2: Weil ich nicht so, du Arschloch, du bist ein
1: was?
2: Idiot.
1: Was? Haben die sowas gerufen?
2: Der neben mir hat das gerufen.
1: Ah. Ja. Der Typ hat da sowas gerufen.
2: Das war ein älterer
1: der
2: Mann.
1: Der eine von zwei.
2: Das war ein grauhaariger, älterer Mann, den würde ich auf Anfang 50 tippen. In einem bunten Hawaii-Hemd und einem bunten Fächer.
1: Das irritiert mich jetzt aber.
2: Ja.
1: Erstmal gehört er ja gar nicht zur Zielgruppe.
2: Nee, gar nicht, das stimmt.
1: Mal abgesehen vom Geschlecht gar nicht.
2: Ja.
1: Vom Alter her und,
2: ja, ich weiß, es war total irritierend.
1: Gut, wobei das ja auch nicht, also es ist grundsätzlich ja nicht schlimm, aber. Ach, ich weiß nicht.
2: Also ich fand
1: es
2: ja einfach
1: immer noch Menschen.
2: Ja, genau.
1: Also,
2: und das hat mich wirklich gestört.
1: Vor allem, man kann ja auch kritisieren, aber man kann ja auch nett sein trotzdem. Man muss ja niemanden Arschloch nennen.
2: Es war jetzt kein aggressiv. Es war irgendwie weird. Und übrigens, deine Freundin Hattie Suarez, die du vorhin hier erwähnt hast, die saß ja auch da.
1: Mhm.
2: Und die zum Beispiel, die war sehr durchschaubar, die hat halt nur für die Kamera agiert, ne? Das war schon sehr.
1: Das macht die in der Show ja auch.
2: Ja, ja, das war schon sehr durchschaubar, es war ein bisschen lame. Anyway, also weil mir geht's gar nicht um die Show so groß, ich wollte nur erzählen, dass ich es krass fand, mitzuerleben, wie ein Publikum sich zu einer Art Tribunal entwickelt hat und angefangen hat, Leute so zu verurteilen, die auf der Bühne sitzen. Und das
1: aber
2: fand ich nicht cool.
1: Wie ich eben gesagt habe, das war ja in den 90ern in den Talkshows auch schon genauso der Fall. Und da haben sie auch alle sich zu Wort melden dürfen und reinrufen können und die Leute ausbuhen oder auch die Menschen feiern, die vorne sitzen. Deswegen, also auch die Show an sich von Sam Dillon hat ja schon sehr viel von so einer Show, weil da auch damals schon auch sehr viel inszeniert war, und in der Show ist ja auch einiges inszeniert, oder?
2: Eigentlich nicht so richtig.
1: Die Ausschnitte, die ich gesehen habe, sahen schon sehr inszeniert aus.
2: Ja, das kann sein. Gestern war es jetzt nicht so. Die Kandidaten wussten nicht voneinander, dass sie kommen. Es war jetzt aber auch nicht so, das war jetzt auch ja so die B-Klasse. Anyway, mir ging es wirklich nur um diesen Gruppenaspekt, den ich so ein bisschen befremdlich fand. Und da hätte ich auch gerne, also. Ich weiß nicht, aber immer wieder verlieren wir Menschen unsere Menschlichkeit. Das ist irgendwie so komisch.
1: Ja. Und wenn es auch nur um Sonnenfinsternisbrille geht und man sich deswegen
2: von einem
1: Krematorium auf die Fresse haut.
2: So, wir sind bei der Rubrik Die Karte angesetzt.
1: Ach, sind wir schon so weit? Ach Gott, die Uhr, die Zeit rennt, das Leben geht.
0: Primetime, Baby.
1: Die Karte ist für mich ja immer der Auslöser. Der Auslöser, mich um die Formalitäten zu kümmern.
2: Dann mach das.
1: Das ist immer mein geheimes Zeichen.
2: Wir haben noch zwei Karten, ich mische sie mal.
1: Ja, misch sie mal. 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So, hast du jetzt endlich deine zwei Karten gemischt?
2: Heute bist du dran mit ziehen.
1: Oh, wow. Hab eine. Wann hast du zuletzt geweint und warum?
2: Vor 2 Wochen am Sonntag, am Wochenende. Aber warum möchte ich hier nicht erzählen?
1: Das dachte ich mir, dass du das nicht erzählen willst. Wann war das davor? Weil
2: weiß
1: du das ja nicht erzählen willst, hast du vielleicht noch ein Ereignis davor?
2: Weiß ich nicht. Ich glaube, ich hatte vor ein paar Wochen einen Krampf morgens im Bett. Da habe ich wirklich vor Schmerzen geweint.
4: Hat er sich wehgetan? Hat er geweint?
2: Boah, was ist das denn jetzt für ein... Ja, ich hatte einen wirklich schweren Krampf im Bein. Das
1: aber
2: hat
1: ich
2: so
1: weine
2: wehgetan.
1: Nicht, wenn ich mir weh tue.
2: Ja, willst du mir jetzt meinen Wein absprechen?
1: Nein, du darfst weinen, so viel du willst.
2: Achso.
1: Nee, nicht zu viel. Nee, nicht zu viel. Das
2: wann hast du geweint?
1: Ich weine ja sehr selten.
2: Ja, nie.
1: Es gibt, also witzigerweise, ich kann Filme gucken und die packen mich emotional ja gar nicht. Wenn ich dann aber wiederum, jetzt muss ich überlegen, ich habe das letzte Mal
2: Hundevideos im Internet siehst.
1: Nee, Hundevideos was nicht. Ich habe das letzte Mal ein Video im Internet gesehen, wo ich, ach, weißt du was, ah nee, da geweint habe ich nicht, aber da habe ich einen sehr dicken Kloß im Hals bekommen, weil es so schön war.
2: Hm?
1: Da habe ich auch nicht geweint. Das war ein zusammengeschnittenes Video von Momenten, wo Eltern, die gerade Großeltern geworden sind, ein Baby auf dem Arm hatten, also ihr neues Enkelkind, und plötzlich entweder Vater oder die Krankenschwester mit dem...
2: Dein Wecker klingelt.
1: Die Wäsche ist fertig. Ich muss gleich zur Waschmaschine.
2: Ich höre hier doch was kamen, die ganze Zeit.
1: Die kamen dann mit dem zweiten Kind rein. Dann haben sie Zwillinge bekommen und haben den Eltern aber davon nichts erzählt. Und die sind dann plötzlich doppelt Großeltern geworden. Und das waren, die Reaktionen waren wirklich sehr schön. Und das hat einen kleinen Kloß versetzt. Weil ich ja auch Zwillingskind bin, wahrscheinlich.
2: Wahrscheinlich liegt es daran, weil mich berührt das gar nicht.
1: Nee, echt nicht.
2: Nee,
1: oh, das
2: so
1: war
2: Babyvideos.
1: Wirklich, nee, also es ging ja weniger um die Babys, wie mehr um diese Freude und diesen Schock. Und gleichzeitig die Freude der Großeltern dann zu sehen, wie sie plötzlich, weißt du, dann sitzen die auf dem Sofa mit dem Enkelkind, sind schon in äußerster Freude, in maximaler Freudenstimmung und plötzlich kriegen sie ein zweites in den Arm gelegt und gucken dann da
2: und denken sich, scheiße, noch mehr Stress die nächsten 20 Jahre.
1: Ich glaube, in dem Moment denken die das noch nicht, aber ich könnte dir Geschichten erzählen. Ich habe mit meiner Mutter nämlich auch über so ein Thema gesprochen und sie hat mir dann kurz nochmal einen Einblick gegeben, wie stressig das doch mit zwei Kindern ist, gerade früher so Busfahren und so. Sie ist ja früher mit einem Doppelkinderwagen dann mit dem Bus gefahren in Trier. Und zu der Zeit konnten die Busse sich noch nicht so absenken oder die haben auch keine Rampen gehabt und dann waren die Türen auch nicht breit genug für so einen Doppelkinderwagen für Zwillinge. Und dann hat sie uns immer eingequetscht. Die hat sie dann immer so zusammengedrückt und dann saßen wir halt immer so da, hat sie mir erzählt.
2: So eingequetscht.
1: Bis wir dann im Bus waren und wieder ein bisschen breiter sitzen konnten.
2: Das ist witzig.
1: Aber das sind so diese Dinge, wo man gar nicht so drüber nachdenkt, was für ein Stress das doch ist mit zwei.
2: Das
1: so die Kleinigkeiten.
2: Ja. Die Kleinigkeiten sind das, was zählt. So auch die kleinen Aufmerksamkeiten. Wir freuen uns über eure Nachrichten, über eure Likes, eure Kommentare auf jeden
1: Fall. Und die positiven Bewertungen.
2: Richtig. Und sind dann in der kommenden Woche mit diesem Dachboden wieder da. Ihr habt's gehört, wir haben keine Zeit mehr. Die Wäsche muss geholt werden.
1: Die Wäsche? Sonst wird die stinkig und muss nochmal angemacht werden. Aber die Person, die uns die Nachricht schicken wollte... kann das gerne noch tun. Ich habe geantwortet. Also es ist jetzt möglich, eine Sprachnachricht zu senden.
2: So, nimm deine kalten...
1: Oh, ist kalt.
2: Ja. Nimm deine kalten Milchschnitten.
1: Einen wunderschönen Start in die neue Woche für die, die uns Montag hören, und für alle anderen, haltet durch, es ist bald Wochenende.
2: Tschüss!
1: Tschüss!
3: 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Hört wieder rein, denn etwas Revue muss sein. 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
1: Gibt es das sogenannte Wassergedächtnis. Das bedeutet, dass der Wirkstoff deswegen weiterhin wirkt, weil sich alle Wassermoleküle, mit dem der Wirkstoff in Berührung gekommen ist, merken, dass sie mit dem Wirkstoff in Berührung gekommen sind. So. Falls das so wäre, was ich persönlich, wie Sie sich vielleicht vorstellen.

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0: vielleicht auch schon wieder kein Tagen in Dresden lernen, die vom 11. bis zum 17. Dezember, denn das ist alljährlich, 2018, wenn ich das richtig, wenn ich da richtig informiert bin. Und es gibt bereits
1: Wir wollen aber unsere Lieblingsserie gucken.
2: Ja, genau.
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0: Licht im Schatten. Leipzig im November 2025. SPD Leipzig, Oberbürgermeister Burkhard Jung, SPD, tritt 2027 ab. Erste Wahlkampfvorbereitungen.
1: Gut ist, wenn die Basis damit abstimmen könnte. Das wird schon Stress verursachen. Der Stress ist interner, aber noch überschaubarer, als wenn sozusagen von außen noch zu Fragen kommen.
2: Mal sehen, wie sich das intern entwickelt und wie es extern ist. Und ja, ich kann mir auch vorstellen, dass da einiger Druck herrscht.
3: Wieso nicht so etwas wie ein US-amerikanischer Präsidentschaftswahlkampf? Die Kandidaten stellen sich vor. Unterschiedliche Kandidaten, alle zusammen auf der Bühne. Genau, die Basis sollte abstimmen. Was? Die Findungskommission? Die bestimmt den einen Kandidaten? Nein, die Basis muss abstimmen. Na, das kann ja was werden.
0: Noch 1,5 Jahre bis zur Wahl. Der parteiinterne Vorwahlkampf beginnt. 2027, das Jahr der Amtsübergaben, des Generationenwechsels, Zeitenwende, Abgang des Oberbürgermeisters. Bundespräsident Steinmeier außer Dienst, Macron und Madame Lagarde von der EZB. UNO-Generalsekretär Antonio Guterres. Und Putin. Der hat fertig, doch wer kommt dann?

0: Wer spielt?
1: Primärprozess gegen Sekundärvorgang.
0: Also, Lustprinzip gegen Vernunft.
1: Ja, Realitätsprinzip gegen Libido.
0: Was kommt bei heraus?
1: Das Leben gegen den Tod.
0: Er verliert doch immer, der Tod.
1: Aber diesmal geht's ums Ganze.
0: Du meinst, diesmal sterben alle Egos auf einmal?
1: Ja, nicht nur, dass du oder dass ich, sondern alle sterben.
0: Niemand bleibt über?
1: Ja, alle sterben. Und niemand bleibt über.
0: Ich auch nicht. Aber was macht das dann schon?
1: Ich habe keine Lust mehr.
0: Wozu auch? Ist ja keiner mehr da.

Ja.

0: Flink Minijobbe. Was sind das für Arbeitsverhältnisse?
1: KI zu Flink, 1 bis 2 Schichten a 3 bis 5 Stunden auf Mindestlohnniveau. 2025 lag der bei rund 12,82 bis 13,90 € pro Stunde. Keine Beiträge zur Arbeitslosen- und Pflegeversicherung. Es laufen zahlreiche Arbeitsgerichtsverfahren gegen Flink, unter anderem wegen Kündigungen und Lohnzahlungen, was auf teils prekäre Bedingungen und hohe Fluktuation hinweist.

0: Wahrscheinlich gab es drinnen eine Schlägerei.
1: Und jetzt ist es ein Glasschaden von AfDG-Anhängern.
0: Und ein Versicherungsfall.
2: SPD-Bürgerbüro. Bitte haben Sie Verständnis, dass wir Ihnen keine Geschichte liefern werden. Eine Social-Media-Berichterstattung in diesem Kontext ist von uns auch nicht gewünscht.
3: Nicht alle Wünsche sind Befehl. Nicht immer gehen Wünsche in Erfüllung. Und so verhält sich das auch in den Social Medien, in der Berichterstattung über ein zerschlagenes Fenster. Diesem Aushängeschild der Leipziger SPD. Dass darüber nicht berichtet werden soll, in den Social Medias, sowas. Parteiintern wurde gemunkelt, es seien Hamas-Sympathisanten gewesen, die das Fenster zerschlagen haben, weil sie nicht einverstanden sind mit der SPD-Politik, der Haltung, der Regierung und der Regierungspartei SPD. Ja? Keine Waffenexporte nach Israel, keine Unterstützung dieser rechtsradikalen Regierung. Das war die Forderung von einigen und die Vorwürfe. Und deswegen muss man Fenster zerschlagen. So dass sich die Leute überhaupt nicht sicher fühlen, wenn sie da zur Arbeit gehen. Aber was ist denn die Haltung der SPD bezüglich Israel?

Sieger. Rolf Mützenich, letztes Jahr schon, hat Druck gemacht. Hat sich gegen diesen humanitären Abgrund im Gazastreifen ausgesprochen. Gegen Israel, gegen Netanyahu. Wieso kommt das nicht durch? Wieso ist da immer noch dieses Verdikt der Staatsräson im Raum? Ich verstehe es nicht.

0: drinnen tobt das Hoffest, das Sommerfest, und tatsächlich dieses verschrubbelte Namensbild, dieser Namenszug von Dirk Panther, dem sächsischen Wirtschaftsminister, ist verschwunden. Es tut sich was. Ja, Dirk Panther wurde jetzt nominiert für den Oberbürgermeister. Kandidatur für den Oberbürgermeister.
1: Die Kernpunkte zu Dirk Panthers Haltung in der Debatte um Rüstung und Militär. Er befürwortet eine offenere Debatte über die Rüstungsindustrie in Sachsen. Er will, dass der Osten bzw. Sachsen stärker von Investitionen in die Rüstungsindustrie profitiert. Er sieht darin vor allem eine wirtschafts- und industriepolitische Chance, nicht nur ein Militärthema. Er argumentiert gegen die Vorstellung, Rüstung sei automatisch reine Kriegsvorbereitung. Stattdessen betont er Standortpolitik und Arbeitsplätze. Zugleich nimmt er wahr, dass viele Bürger solche Vorhaben skeptisch sehen und spricht diese Konflikte offen an.
2: Das ist ja ein Kandidat, der sich offen dafür einsetzt, dass man mit dem Krieg Geld verdienen kann und soll, denn sonst machen es andere. Einer, der vom Krieg und der Rüstungsproduktion profitieren will. Ich kann mir nicht vorstellen, dass die Leipziger das gut finden.
3: Das heißt, die SPD streicht die Segel und gibt ab an die Linke. Wer hätte das gedacht?
1: Und die Linke nominiert die Kulturbürgermeisterin Skadi Jennecke. In der Thomas-Kirche habe ich sie auch schon gesehen.

0: Die Fußball-WM fiel auch ins Wasser, weil, ihr wisst schon, warum darf Deutschland nicht stark sein und zeigen, was es kann, nichts fällt am wenigsten auf.
1: Der Wahltrend zeigt vor allem eine Polarisierung zwischen links und deutschnational. In Leipzig hat auch ein Oberbürgermeister Burkhard Jung den allgemeinen Trend nicht aufhalten können. Obwohl die Wahlergebnisse der SPD als auch die Zahl der überalterten Mitglieder kontinuierlich sinken, steigen die Gesamteinnahmen.
2: Ja, ist halt Trend.

Herzlich willkommen, liebe Zuschauerinnen und Zuschauer, im offenen Kanal zu Gespielt und Gesungen. Der Herbst ist kalendermäßig natürlich jetzt schon im vollen Gange, aber wie wir alle sehen und spüren können, die Temperaturen sind noch recht spätsommerlich. Ja, 25 Grad sind es zwar nicht, das wären dann die sommerlichen Temperaturen, aber die Melodien, die es zur Herbstzeit gibt, die sind immer die gleichen, egal ob kalt oder warm. Sicherlich gibt es nicht ganz so viele Herbstlieder, wie es Frühlingslieder gibt, aber für eine Sendung reicht es allemal. Ich habe also für Sie und für euch wieder einen bunten Strauß von Melodien, die zu dieser Jahreszeit passen, herausgesucht zum Zuhören, aber und viel lieber wären wir schon sogar zum Mitsingen. Also, seien Sie gegrüßt und herzlich willkommen noch einmal zur Sendung Gespielt und Gesungen. Wir beginnen mit einem Lied, das heißt Blätter fallen bunt von allen Bäumen. Aber zuvor gibt es noch einen kleinen Reim, der diese Sendung einläutet. Das heißt nämlich Frühherbst. Noch ist es warm, die Tage noch lang. Noch fühlt man des Spätsommers wohligen Klang. Auch ist noch das Laub auf den Bäumen zu sehen und zeigt sich in Rot oder Gelb leuchtend schön. Noch sitzt man draußen zum fröhlichen Plausch, zum frisch kühlen Trunk und dem winzigen Rausch. Doch blickt man zum Himmel, beobachtet man, wie Vögel nach Süden ziehen, schon dann und wann. Und sieht man am Morgen so über die Wiesen, erkennt man, wie Nebelschwaden sich drüber ergießen. Zum Abend hin weht schon der Wind merklich kalt. Geht's wirklich schon herbstlich zu? Fragt sich mancher so bald. Noch hat im September die Sonne viel Kraft und Spätsommerblumen stehen im vollsüßen Saft. Auf manch einem Fest heißt es Freunden begegnen. Man lässt's erst in Zukunft spätherbstlich regnen. Ja, wenn es so schönes Wetter ist und die Sonne scheint noch, da kann man natürlich das eine oder andere Lied draußen sogar

Bunt sind schon die Wälder, gelb wie Stoppelfelder und der Herbst beginnt. Dieses Lied, das ja eigentlich in jedem Musikunterricht gelehrt wurde und wird und auch in so manchem Kindergarten schon gesungen wird, das gehört in unseren Regionen zu den bekanntesten Herbstliedern. Und deswegen wollen wir es jetzt auch erklingen lassen. Es stammt von Johann Friedrich Reichardt.

Nicht minder bekannt bei Groß und Klein ist das Kinderlied, das fröhliche Herbstlied. Ihr Blätter wollt ihr tanzen, über dessen Herkunft ich leider nichts Konkretes herausgefunden habe. Ja, und danach gibt es ein Lied zu hören, bekannt als ein Wiegenlied, nämlich Guten Abend, Gute Nacht. Und ich erinnere mich noch gern an meine Großeltern und meine Eltern, die mir es öfter vorgesungen haben. Das heißt nämlich, ihr Blätter wollt ihr tanzen.

Ja, ich habe wieder mal ein Gedicht für euch. Es heißt nämlich Herbst. Es ist noch gar nicht lange her. Es war schwül und heiß, sogar bei Regen. Wer konnte, fuhr in Richtung Meer und sprang den Wellen voll entgegen. Doch nun, man spürt's schon ziemlich doll. Es wird früher dunkel und es wird kälter. Der Sommer sprach schon leis, lebt wohl und zog hinweg die Stoppelfelder. Doch hat die Kraft der Sonnenstrahlen die Blätter animiert im faden Reigen und kurz bevor sie runterfallen, uns ihre Schönheit noch zu zeigen. Tschüss. Ja, liebe Zuschauer, reimen kann natürlich auch Spaß machen, wie man sieht. Ja, auf die nun vor uns liegenden Festtage. Liebe Zuschauer, Festtage und Festwochen, kann man sagen, jedenfalls nimmt nun auch das folgende Liedchen Bezug, bei dem es heißt, dass es von Wolfgang Amadeus Mozart stammt. Es werden darin die Kerngehäuse eines Apfels mit ein paar kleinen Stübchen verglichen. Das Lied, ein Kinderlied übrigens, ein bekanntes Kinderlied, heißt In einem kleinen Apfel. So, liebe Kinder, nun werde ich euch mal ein Lied vorsingen mit einem kleinen Apfel. Passt irgendwie so richtig schön in den Herbst hinein. Und hören wir einfach mal drauf.

Ja, viele unserer heimischen Vögel versammeln sich in der Herbstzeit und ziehen in Richtung Süden. Sie legen dabei oft tausende Kilometer am Stück zurück. Und das liegt nicht zuletzt an ihrer speziell aufgebauten Lunge,

dann Ausbuchtungen bis in die Flügel, in die hohlen Flügelknochen hineingehen. Und das ermöglicht ihnen quasi, wenn man so will, ein doppeltes Atmen. Jetzt gibt es ein Lied, das in Bezug auf einen Vogel, auf einen Zugvogel, nämlich den Goldpirol. Das ist ein französisches Lied, ein Herbstlied, und es heißt: Sag nicht Adieu.

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0: Na, doch in Du geendet, nicht?
1: Ja, nicht ohne Grund habe ich mich jetzt mal ins Studio an meinen Computer begeben, denn ich habe, genau wie in der vorhergehenden Sendung, auch einen Gastbeitrag für diese Sendung, nämlich von einer jungen Sängerin, Sabine Elhara. Wir sehen sie hier im Hintergrund am Bildschirm und sie hat für uns ein Lied mitgebracht. Sie hat uns ein Video mit einem Lied zugeschickt, nämlich das heißt Zu nah am Feuer. Wir werden Sie fragen, ob passt das überhaupt in der Herbstsendung. Ich sage, ein Liebeslied passt immer zu jeder Jahreszeit. Und es lockert unsere Sendung ein bisschen auf. Sabine Elhara.

Ja, liebe Zuschauerinnen und Zuschauer, die Herbstzeit ist schon etwas Besonderes. Sie ist quasi zweigeteilt. Einmal der goldene Oktober, er zeigt nochmal all das an Schönheiten, was er drauf hat, was er zu bieten hat. Und dann die Novemberzeit, da wird es trüb, da wird es grau, nass und kalt. Es wird eher dunkel bereits und natürlich, da sehnt man sich lieber nach dem Zuhause. Ja, das Leuchten, was im Oktober die Natur zu bieten hat, das verwandelt sich dann irgendwann einmal letzthin in das Kerzenlicht des beginnenden Advents. Natürlich auf andere Art und Weise. Ja, dass dann auch die Zeit gekommen ist, wo der Vogelsang verstummt ist und die kleinen Zwitscherlinge sich auch mal zur Ruhe begeben, das versteht sich von selbst. Und das ist jetzt die Anmoderation für unser nächstes Lied. Es ist ein Lied, was ich schon von Kindertagen von meinen Eltern und Großeltern her kenne. Es heißt, schon schlafen die Vöglein im Neste. Doch zuvor, liebe Zuschauer, da sollen noch einige Piano-Harmonien erklingen in Dur und in Moll, wie das normal im November so ist. Aber ich habe mal versucht, sozusagen die Novemberstimmung einmal zum einen musikalisch, aber zum anderen auch in ein paar Reimen sozusagen einzufangen. Das Stück heißt am Klavier Novembertag.

Spätherbst. Es ist glitschig draußen, ungemütlich. Aus Wolken grau und gar nicht friedlich peitscht kalter Regen durch die Gassen. Kein Mondeslicht erhellt die Straßen. Wer früh das Haus verlassen muss, möcht flüchten vor dem Regenguss. Am liebsten gleich zurück ins Bett. Doch ist das Leben nicht so nett. Vorbei die bunten Blätterfarben, das reife Korn, die goldenen Garben. Von Sommerwärme ganz zu schweigen, von Urlaubstagen und Partyreigen. Jetzt heißt's erinnern, rückbesinnen, Fotos kleben, Kraft gewinnen, Freunde treffen zum Glas Wein. Depressiv zu werden, bringt nichts ein. Wir müssen durch diese Zeit. Ein paar Wochen noch, bald ist's soweit, dass uns, wie es jährlich uns gefällt, das Meer aus Kerzen das Gemüt erhält. Sind die Klamotten noch so klamm? Nicht abseits stehen, rückt ein bisschen zusammen. Nur so vergeht der Herbstesschmerz und euch wird's wieder warm ums Herz.

Ein Lied, liebe Zuschauerinnen und Zuschauer, hat es immer wieder in ein herbstliches Liederrepertoire geschafft, dessen Zeilen von Josef von Eichendorff stammen, und zwar aus dem Jahr 1857. Und vertont wurde es von Cäsar Bresken, nämlich »O du stille Zeit«. Ja, und von Johann Friedrich Reichardt stammt ein Chorlied mit dem Text »Windet zum Kranze die goldenen Ähren, flechtet auch blaue Zianen hinein«. Ja, und das kann natürlich dann auch nur im Herbst stattfinden. Dieses Lied gehörte früher wie heute zum Repertoire des Universitätschores Johann Friedrich Reichardt.

Ja, liebe Zuschauerinnen und Zuschauer, das war es ja fast schon wieder. Unsere Sendung Gespielt und Gesungen neigt sich dem Ende zu, nicht bevor vielleicht noch ein kleiner Reim dazu kommt und ein abschließendes Lied, das heißt nämlich Seht, wie die Sonne schon sinkt. Und dieses Lied ist der Vorläufer von Süßer, die Glocken nie klingen. Damit darf ich mich verabschieden. Ich wünsche noch eine schöne Zeit im November und danach natürlich eine sehr leuchtende Adventszeit. Alles Gute, ihr und euer Gottfried Bayer. Die letzten Tage im November. Es sind die letzten Tage im November, es ist nicht mehr weit, bis zum Dezember. Die stillen Feiertage sind vorüber und gehen nun in die Adventszeit über. Das einst warme Licht der Sommersonne strahlt in bunten Laternen, nun voll Wonne, und weiter zieht's und leuchtet nun an Kerzen. Nun strahlt im Advent und wärmet unsere Herzen. Am Christbaum, der mit Kugeln bunt geschmückt, erhält die Weihnacht, die uns Menschen so beglückt.

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0: Kannst du die Unterhose ein bisschen beschreiben?
1: Schwarz.
0: So ganz knapp oder so halbwegs knapp?
1: Hm, wie nennt man diese engen Boxershorts? Also Boxershorts? Diese engen Boxershorts, ja.
0: Briefs.
1: Nee, Hanks.
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0: Einen wunderschönen guten Tag und herzlich willkommen auf diesem unseren hauseigenen Dachboden zur Dachbodenrevue.
1: Hallo.
0: Mit Mitch und Maurice.
1: Hallo.
0: Wir treffen uns hier jede Woche und bequatschen, was uns alle so bewegt.
1: Ja, das ist richtig.
0: Ja.
1: Und was hat dich in dieser Woche bewegt?
0: Oh, einiges. Vor allem das warme Wetter hat mich sehr bewegt. Ja. Das ist anstrengend. Mhm. Aber wir wollen nicht meckern.
1: Doch, darüber will ich gerne meckern. Es ist kein Geheimnis, dass ich jetzt nicht so der Sommerfan bin.
0: Da gibt's nichts zu meckern.
1: Also ich bin eher so Frühling und Herbst, aber nun gut, das ist wie es ist. Das ist das, was sich am meisten bewegt hat, das Wetter. Gab's sonst was? Oder dann können wir auch tschüss.
0: Ach, ich weiß, worauf du anspielst. Wir sprechen natürlich auch noch über diese fantastische Sonnenfinsternis, die wir die Woche erleben durften.
1: Ah.
0: Mehr oder weniger.
1: Ah.
0: Dann warst du eine Show hast du dir angeguckt, über die wolltest du auch ein bisschen erzählen.
1: Ehrlich gesagt, ich habe es angekündigt, ich weiß gar nicht mehr so genau.
0: Du hast mir nicht viel erzählt davon.
1: Du hast auch nicht gefragt.
0: Doch, du hast gesagt, ich erzähle dir das nicht, weil das erzähle wie
1: ich. Dann kannst du ja deine Fragen gleich stellen.
0: In der Aufnahme.
1: Ich war nämlich bei Night Fever von Sam Dillon.
0: Das ist korrekt. Wir sind sehr gespannt, was da so bei rumkam.
1: Ja.
0: Dann war ich im Fitnessstudio und habe da eine Kleinigkeit erlebt. Das kann ich dir erzählen. Okay. Wenn man ohne Klamotten trainiert, das wird heikel.
1: Und was tippst du da auf deinem Telefon?
0: Ich habe nur gerade was nachgeguckt, weil wir haben die Woche eine Nachricht bekommen. Da wurde gesagt, dass wir das bitte freigeben sollen, dass eine Sprachnachricht geschickt werden kann.
1: Das habe ich gar nicht mitbekommen.
0: Und liebe Grüße aus Hessen. Ich sag jetzt keine Namen. Ich finde euch nämlich total super. Und da habe ich das gemacht, da habe ich geschrieben, hallo und Nachricht gerne raus und viele Grüße zurück. Und es kam bis heute aber keine Nachricht mehr.
1: Ist also jetzt quasi die Ermunterung, das zu tun?
0: Ja, die Person, die das war, die weiß das bestimmt auch.
1: Mhm.
0: Und die Ermunterung an alle anderen auch, gerne Sprachnachrichten zu schreiben. Meine Antwort wurde nicht gelesen. Das ist dann bestimmt so eine Person, die jetzt nicht jeden Tag ins Instagram guckt, ne?
1: Das ist auch okay.
0: Ja, Dachbodenrevue heißen wir da. Da könnt ihr uns immer schreiben.
1: Und halt auch Sprachnachrichten schicken, ne? Aber das hat der Mitch gerade schon erklärt. Man muss es vorher freigeben.

0: geben.
1: Erst
0: ne?
1: müssen wir einmal dieses Gespräch annehmen, diesen Chatverlauf quasi annehmen. Dann kann man erst eine Sprachnachricht haben. Ich finde das voll blöd.
0: Bitter.
1: Ich finde das blöd.
0: So, wir fangen an. Wie immer gibt es einen Snack der Woche.
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0: Der Snack der Woche ist ja eine Institution in diesem Podcast, in dem wir uns gegenseitig überraschen. Und mich frustriert es maximal, dass du eh schon weißt, was es gibt.
1: Eine Inspiration von uns für euch und eine Institution in diesem Podcast. Warum weiß ich, was es gibt?
0: Weil du in meinen Verstecken rumwühlst.
1: Nein, tatsächlich.
0: Du hast eine neue Leidenschaft entwickelt, von der du vielleicht gar nicht weißt, dass
1: ja. Eine Leidenschaft, ja. Die habe ich entwickelt, von der ich selber gar nichts weiß.
0: Ja.
1: Okay.
0: Und das wurmt mich total, denn ich bin total irritiert, wann das eigentlich angefangen hat, weil du das nie gemacht hast. Und zwar, du hast nie Eisakkus verwendet.
1: Hä? Also seit es so heiß ist, seit 3 Wochen verwende ich Eisakkus.
0: Genau, und seit 3 Wochen hast du mein Snack der Woche schon exposed. Du weißt, was es gibt heute.
1: Ein Eisakku? Eiswürfel? Was gibt's denn?
0: Ach, sei doch nicht so blind. Ich weiß ganz genau, dass du es weißt. Aber dann gibt's erstmal
1: also
0: hier
1: die Tüte. Also ich habe eben gehört, dass es verdächtig in einem Eisfach geraschelt hat. Das habe ich gehört.
0: Naja, wie immer wird als erstes mal der Snack der Woche in einer sehr, sehr vollen leopardösen Tüte überreicht.
1: Und ich bin freudiger Erwartung eines kalten Snackes.
0: Ist ein Eissnack quasi.
1: Wie viele
0: damit's hier auch
1: Kühlpacks hast
0: ja,
1: du denn?
0: Ja, die legen wir jetzt hier hin.
1: Was meinst du denn, wie lange wir da noch... wir haben hier, ja, das ist ja maximal Werbung hier wieder.
0: Also, ich habe bei TikTok gesehen, dass das der beste Eissnack ist, den man selber machen kann.
1: Eine Eisschnitte.
0: Ja, sag, wie es ist. Ist
1: halt ja, das ist die Milchschnitte, die ich seit, glaube ich, 10 Jahren nicht mehr gegessen habe.
0: Und die du seit 3 Wochen jeden Tag siehst, weil
1: ich
0: du deine Eis...
1: Ich wirklich nicht gesehen.
0: Diese Eisakkus, die ich da gerade rausgabe, lagen da drauf. Und gestern...
1: Ich schwöre.
0: Gestern, als du schon mal am Eisfach warst und ich nervös wurde, als ich daneben stand, dachte, jetzt sieht das. Da lagen
1: das
0: noch
1: einen anderen Grund.
0: Da also, lag das nicht so wie jetzt. Es lag neu sortiert. Die Milchschnitte lag nackt und da drauf die Eisakkus.
1: Ich sollte hier tot umfallen. Auf der Stelle, ich schwöre, ich habe keinen Snack von dir entdeckt. Umso besser. Umso besser, ich lebe noch.
0: Und... Da lag er tot auf dem Boden.
1: Das stimmt doch gar nicht. Hier ist eine Stelle frei geworden. Also wo hast du das gesehen?
0: Bei TikTok habe ich gehört, dass eingefrorene Milchschnitte der beste Sommer-Eis-Snack ist, den man sich selber machen kann.
1: Also, wir kennen ja alle Milchschnitte. Also da brauche ich zum Geschmack von einer Milchschnitte allgemein.
0: Du musst jetzt nicht so oft Milchschnitte sagen, weil sonst drücke ich jetzt die ganze Zeit, wenn du sagst,
1: Schnitte.
0: Auf
1: Schnitte. Schnitte. Ja, ich probiere.
0: Es ist ein Eis. Ich hab's gefroren seit 3 Wochen.
1: Ja, also geschmacklich hat sich da natürlich nichts verändert, außer dass es sehr kalt ist. Und was ist das hier denn so als oben und unten dieses braune?
0: Bei der, Teig.
1: Ist das?
0: Teig.
1: Wie nennt man das dann?
0: Teig.
1: Ist das Teig?
0: Das ist die Schnitte.
1: Die Schnitte. Ja, ich finde es trockener. Trockener als normalerweise. Ich pack da die Eisdinger da wieder rein.
0: Damit die gefroren bleibt.
1: Tatsächlich schmecken die mir normal aus dem Kühlschrank besser. Weil ich kenne jetzt keinen Riesenunterschied.
0: Aber es ist doch Eis.
1: Mm-mm.
0: Das soll doch schmecken wie so ein Eis.
1: Es schmeckt nicht nach Eis. Eher ein bisschen trockener als normal. Ja, die Idee ist ganz witzig, aber da gibt's bessere Snacks für einen Tiefkühler.
0: Du meinst gleich ein richtiges Eis.
1: Gleich ein richtiges Eis.
0: Ach man.
1: Cookie Dough, irgendwas.
0: Das ist doch Cookie Dough, aber nur nicht gebakter Cookie Dough. Naja,
1: das reißt mich jetzt nicht vom Hocker. Es ist eine 6.
0: Wow.
1: Für mich, wir bewerten ja diesen Snack immer, den wir uns hier gegenseitig kredenzen. Von 0, nee, von 1 bis 10. Und es ist in dem Fall ist es eine 6. Ja, die Schnitte, die weiß ja jeder, wie sie schmeckt und irgendwie. Aber so ist es auch keine Werbung, weil es wäre nur Werbung, wenn ich gesagt hätte, wie geil das ist.
0: Das hat die Frau in dem TikTok-Video gesagt, geil das ist.
1: Ja, die war auch leicht zu beeindrucken. Du sollst ja nicht immer alles glauben, was auf TikTok zu sehen ist.
0: Ich glaube überhaupt nicht alles.

0: Also was soll das denn heißen? Also ich wirklich nicht.
1: Ja, enttäuscht mich jetzt ein bisschen, weil, also nicht du enttäuscht mich in deiner
0: Doch,
1: Wahl,
0: ich enttäuscht dich, weil es mein Snack war.
1: Ich hätte jetzt auch erwartet, dass es irgendwie frozener ist.
0: Na, ich ja auch. Ich habe es nicht probiert.
1: Wie lange liegen die denn da drin?
0: 3 Wochen.
1: Was?
0: Nee. Na, seit 3 Wochen.
1: Also das schmeckt man nicht.
0: Hä? Hm. Naja, wenn es gefroren ist, passiert ja auch nichts mehr damit. Wenn es gefroren ist, bleibt das in diesem Status. Das wird
1: ja,
0: schlecht.
1: Ja, es ist aber gar nicht richtig gefroren. Ich meine, ich würde ja sagen, probier es selbst, aber so mit Milch hast du es nicht
0: ja,
1: so.
0: Ja, aber ich kann es gar nicht glauben. Aber willst du vielleicht noch eine essen?
1: Nein.
0: Und den Teig wegmachen und Nein. nur das in der Mitte so lutschen
1: ja,
0: wie ein
1: später,
0: Eis?
1: Ja, später vielleicht, wenn wir hier fertig sind, aber jetzt reicht's mir.
0: Hm. Das, und jetzt spült er auch noch nach. Also ich weiß nicht, ich finde das irgendwie alles sehr enttäuschend. Ich dachte, ich habe da so einen krassen TikTok-Trend entdeckt.
1: Ja, nee.
0: Und
1: ich glaube, da gab es schon bessere Trends.
0: Okay.
1: Aber der Gedanke war ganz süß von dir. Mm. Das ist lieb. Du gibst dir ja Mühe. Er war stets bemüht.
0: Ja, okay.
1: So, was machen wir jetzt?
0: Weiß ich nicht. Traurig
1: ich schon. Du hast schon wieder eine Fusel darum.
0: Ich
1: das
0: bin jetzt traurig.
1: Nein.
0: Ich dachte wirklich, das wäre jetzt voll, du würdest sagen, wow, auf die Idee bin ich noch nie gekommen. Krasse Idee. Das ist ja voll, so wie man früher auch Fruchtzwerge eingefroren hat. Und angeblich hatte man dann ein geiles Eis und so.
1: Stelle ich mir tatsächlich besser vor als das jetzt. Aber gut. Ich weiß, was dich aufheitert. Hm? Die Vorfreude auf unseren fantastischen Wandkalender. Hm. Du hast heute zur Aufmunterung wieder die Ehre, dieses Blatt umzublättern.
0: Ach,
1: wie war das letzte Woche? War's? Da gibt es nichts zu meckern.
0: Das,
1: ja, muss man nichts mehr zu sagen. Das ist ein Motivationsspruch für die ganze Woche, dass die Deutschen nichts zu meckern haben.
0: So, wobei das ja nicht stimmt.
1: Hast du jetzt
0: ja, ich
1: so
0: gegähnt.
1: Ausgesehen, als würdest du gähnen?
0: Ich bin einfach auch traurig, weil du verstehst das irgendwie nicht.
1: Nein.
0: Seit 3 Wochen denke ich mir so, boah, das ist der Jackpot. Ich habe das bei TikTok gesehen. Die Frau, die das da gezeigt hat, die war super begeistert und die hat das noch, die muss man auch fairerweise sagen, die hat die Milchschnitten auseinandergebaut und hat die dann so zusammengemacht zu einer Riesen.
1: Ah, okay, das wird's
0: so
1: gewesen sein.
0: Und ja, das
1: okay,
0: wollte ich sagen.
1: Ja, wenn ich jetzt nur das innere Weiße gefroren
0: essen
1: würde.
0: Nein, sie hat das Innere zusammengemacht und dann alle Schnitten nochmal irgendwie so zusammengepappt.
1: Also wenn ich jetzt nur das Innere gegessen hätte, dann hätte ich gesagt, ja, ist ganz nett, weil es, weiß ich nicht, ist dann so ein bisschen cremiger durch diese, ja, wie sagt man denn immer noch, Waffel oder wie sagt man?
0: Das ist keine Waffel, das ist die Schnitte.
1: Ja, die Schnitte. Was ist denn die Schnitte?
0: Das ist ein warte mal, wie heißt denn das? Das ist ein
1: Brot.
0: Nein, das ist ein, jetzt komme ich nicht drauf, Biskuitteig.
1: Ja. Ach ja, der Biskuit, das ist das, was ich die ganze Zeit gesucht habe. So ein Wort, nicht die Schnitte.
0: Ja, offiziell
1: die Schnitte ist aber das Ganze. Mit dem Innersten.
0: Oh,
1: nein, wenn man jetzt nur das Innerste hätte und nicht diesen Biskuitteig, dann wäre es vielleicht so ein bisschen frozener, frischer.
0: Gut.
1: Das macht das,
0: lass
1: das,
0: nicht
1: Teig
0: mehr
1: macht das Ganze
0: macht
1: was
0: traurig.
1: Drösch. Habe ich doch jetzt gesagt.
0: Ich habe das Gefühl, dass ich dieses Kalenderblatt schon gesehen
1: ja, es
0: habe.
1: Gab schon mal eins. Ja, wir sehen hier ein Kalenderblatt mit einem Faultier und ich bin mir auch sicher, wir hatten schon mal ein Faultier.
0: Da steht, nichts tun muss man auch können.
1: Okay, das kommt mir auch sehr bekannt vor.
0: Ich bin jetzt mal investigativ. Ich gucke mir das jetzt mal an, ob wir das schon hatten.
1: Soll ich dir was sagen,
0: ja?
1: Was du nicht kannst?
0: Ja, was?
1: Nichts tun.
0: Das stimmt, aber also,
1: ich muss jetzt
0: sortieren. Jetzt musst du ein bisschen mehr reden, weil ich muss jetzt sortieren.
1: Ja, ich bin ja dabei. Ich glaube, seit 2 Jahren tust du schon nicht nichts.
0: Ja, das stimmt.
1: Gefühlt.
0: Ja.
1: Du bist immer irgendwas am Machen.
0: Ich bin halt ein Energiebündel.
1: Nee, du bist ein Workaholic.
0: Naja, das ist aber jetzt, das müssen wir jetzt hier auch nicht ausbreiten.
1: Doch, müssen wir, vielleicht schon mal.
0: Warum? Weil es zusehends dich
1: wir
0: nervt.
1: Wir könnten das auch direkt in Gegensätze ziehen, sich an Kategorie, okay,
0: das
1: ich
0: stimmt.
1: arbeite auch viel, muss man schon sagen.
0: Aber nicht, wenn du nach Hause kommst.
1: Naja, da sieht die kommende Woche ganz anders aus, mein
0: das
1: Freund.
0: Stimmt,
1: das steht aber noch auf einem anderen Blatt. Das, nee, wird
0: das steht nicht auf einem Kalenderblatt.
1: Das wird irgendwann auch noch ausgepackt hier, aber da, ja.
0: Hört ihr das? Das ist jedes Mal, wenn ich so an diesem
1: erstmal
0: an der Bindung
1: bei unserem
0: vorbeikomme.
1: Kalender. Ich glaube, es ist ganz vorne irgendwo
0: ja,
1: gewesen.
0: Also, ey, wenn das
1: also ich
0: jetzt
1: bin
0: so
1: mir sie. Ach! Ja, okay.
0: Nein, es ist.
1: Ziemlich doof.
0: Ja, nein.
1: Ein bisschen.
0: Tatsächlich, wir wissen, warum wir es kennen.
1: Wir wissen, warum wir das Faultier kennen.
0: Weil es ist das Deckblatt dieses Kalenders.
1: Ja, aber wir haben uns richtig erinnert. Das ist genau auch der Spruch, ne? Tatsächlich.
0: Aber es ist ja ganz interessant, ja, dass, dass wir uns jetzt vielleicht nochmal das Deckblatt dieses unwitzigen Kalenders angucken. Der heißt nämlich Visual World 2026 und dann folgende genauere Erläuterung.
1: Haben wir nie drüber gedacht. Ne?
0: Nee, genau.
1: Okay, dann erläuter mal.
0: Und dann steht da Typografiekalender und jetzt halte ich fest, mit 53 Trendsprüchen.
1: Trendsprüchen, ja, okay. Ja, gut, es sind dann ja nur 52 sind es dann nur, weil der eine ist ja schon vorne aufgedruckt.
0: Nee, das sind ja dann 53
1: aber
0: trotzdem.
1: Aber der zählt ja dann nicht.
0: Naja.
1: Den kennen wir ja schon.
0: Nichts tun muss man auch können, ist also das Mantra und Motto für also, diese Woche.
1: Wenn da so ein Spruch wiederholt werden muss.
0: So wie du jetzt gerade...
1: dann muss man wirklich sagen... dann waren sie nicht sehr kreativ, weil aber den einen hätten sie sich dann auch nochmal neu überlegen können.
0: Aber ist das nicht so bei so Feuerwehrkalendern auch so, dass der heißeste Feuerwehrmann ganz vorne drauf ist?
1: Ich hatte noch keinen Feuerwehrmann-Kalender. Vielleicht sollten wir das nächstes Jahr zu Weihnachten auf unsere Wunschliste
0: schreiben. Aber ist
1: schreiben.
0: Das nicht mal was, was ihr in eurer Firma machen könntet? So ein Gärtnerkalender? So ein Gärtnermeisterkalender? Gartenbaumeisterkalender.
1: So, dann machen wir mal weiter.
0: Habt ihr denn 12 Kandidaten für 12 Deckblätter?
1: Schwierig. Schwierig. Wir haben Kandidaten, haben wir genug, aber ob die auch was für Kalenderblätter wären, weiß ich nicht. Ich glaube eher, also den würde ich mir nicht aufhängen.
0: Kommt drauf an, wo?
1: Jesus, nee.
0: In der Abstellkammer.
1: Och nee.
0: Nicht mal da.
1: Im Kleiderschrank für die Motten zu verscheuchen,
0: oh,
1: wahrscheinlich. Nee, ach, nein, ist ja kein, ist auch nur rein subjektiv meine Meinung. Kann natürlich auch sein, dass jemand das fest finden würde. Könnte sein. Glaube ich nicht. Könnte sein. Aber meiner Meinung nach nein.
0: Ja.
1: Lieber okay. Nicht. Lieber nicht. Lassen
0: kombiniert mit, kombiniert mit 12 Trendsprüchen, wie zum Beispiel, nur die Harten kommen in den Garten.
1: Oder es gibt kein schlechtes Wetter, nur schlechte Kleidung.
0: Genau.
1: Oder der lustige Spruch, da müsst ihr abends aber auch nicht mehr ins Fitnessstudio.
0: Ja, genau. Genau.
1: Ich hätte da noch ein paar.
0: Ja, siehst du, du kannst auch Tier-Trendspruchkalender machen.
1: Also zwölf dieser depperten Sprüche, da würde ich
0: dann machst du halt einen nur von dir.
1: Nee, das will auch keiner.
0: Weiß ich nicht. Ivanka T. hat auch einen eigenen Kalender.
1: Naja, die stellt ja auch optisch da was dar. Also das ist ja eine Kunstfigur.
0: Ach, du nicht?
1: Ich bin keine Kunstfigur.
0: Das stimmt, aber du stellst ja optisch auch was dar. Das kannst du jetzt ja nicht so behaupten. Also das ist ja jetzt nicht so, ne?
1: Ja, aber die fünf Leute, die so einen Kalender kaufen würden, die machen mich dann auch nicht irgendwie, das macht mich dann auch nicht glücklich.
0: Mhm. Ich kriege also wieder keinen Kalender. Hab's versucht.
1: Okay, das kann ich machen. Dann habe ich ein Weihnachtsgeschenk für dich.
0: Billiges Weihnachtsgeschenk.
1: Was heißt denn hier billig? Ich bin doch wohl nicht billig. Ich bin der teuerste Schatz, den du hast.
0: Na, das.
1: Das ist mir übrigens letzte Woche aufgefallen, als ich die Folge von letzter Woche nochmal gehört habe. Hast du mich, ich glaube, es war nur im Flachs, hast du mich Schatz genannt.
0: Ja, ich hasse
1: und
0: das.
1: Und das machst du ja eigentlich, also ich ja auch nicht. Das machen wir ja gar nicht, weil das so, jeder ist irgendwie Schatz. Ist so Klischee.
0: Nee, ich finde das so...
1: Ich finde,
0: ja,
1: es gibt so viel... Also, wir haben die Woche die Couple Challenge geguckt.
0: Nein, haben wir nicht.
1: Nee, nicht Couple Challenge. Wie heißt das andere?
0: Good Luck Guys.
1: Good Luck Guys ist das Gleiche. Das sind auch Couples, die irgendwo Spiele machen. Und da ist auch einer dabei...
0: Aber die spucken sich nicht an und beleidigen sich transphob. Weil das passiert in der neuen Staffel Couple Challenge.
1: Ja, okay. Dafür hast du jetzt alle gespoilert. Darüber wollte ich aber gar nicht sprechen. Das ist so absurd, dass du dann immer sowas reinhaust. Dann lass uns richtig das zum Thema machen, wenn du drüber sprechen willst. Und nicht einfach
0: okay,
1: nur
0: Max.
1: So anreißen.
0: Okay,
1: hier.
0: Max Kruse.
1: Wer ist Max Kruse? Ach so. Ja, weiß ich nicht. Jetzt habe ich den Faden verloren. Nee, da macht einer mit, der die ganze Zeit seine Teampartnerin Schatz nennt. Und das war so anstrengend und irritierend, dass während dem Spiel das gegnerische Couple
0: davon
1: was, kein,
0: war?
1: Was kein Pärchen ist. Nein, sie hat ihn plötzlich auch Schatz genannt.
0: Echt?
1: Hast du nicht mitgekriegt, ne? Die beiden, Hatti Suarez und ich habe vergessen, wie sein Name heißt.
0: Der Leckerjunge.
1: Der Leckerjunge, lecker, lecker. Kennen Sie, wisst ihr auch, wen ich meine
0: so,
1: wahrscheinlich.
0: Das ist
1: ein Meme von vor 15 Jahren.
0: Ist
1: in diesem Format und er nennt Hatti Suarez immer Schatz. Du musst dich beeilen, Schatz, schneller, Schatz. Und er hat so oft Schatz gesagt, dass das gegnerische Couple, das gegnerische Team, die kein Pärchen sind, kein wie sagt man denn jetzt, kein Liebespaar sind, sich gegenseitig dann plötzlich Schatz genannt haben.
0: Ja, steckt
1: also
0: an.
1: Sie ihn. Und er war ganz irritiert. Warum? Ich habe mich gewundert, warum du mich auf einmal Schatz nennst. Ja, weil der mich hier daneben so kirre macht. Ja, war ein witziger Moment in einer sehr
0: unwitzigen Sendung.
1: Langweiligen Sendung.
0: Okay, aber machen wir mal weiter mit dem, was uns in dieser Woche passiert ist, oder?
1: Ja, mit was willst du denn weitermachen?
2: Die Geschichte der Woche.
1: Ich glaube, da kannst du mehr erzählen als ich.
0: Nee, eigentlich nicht. Weil ich habe die Sonnenfinsternis ein bisschen mitbekommen, die partielle zumindest bei uns. Du hingegen warst nur am Wettern.
1: Also
0: du
1: ganz
0: hast die
1: ehrlich,
0: ganze Zeit dich lustig
1: was
0: gemacht
1: waren
0: über
1: wir,
0: Menschen,
1: was
0: die
1: haben
0: das
1: mochten. Was haben wir vorher im Fernsehen laufen gehabt? Weiß nicht mehr. Oh. Was haben wir vorher im Fernsehen
0: Weiß ich
1: laufen?
0: Nicht mehr. Ach, die Verräter.
1: Die Verräter waren es? Die Verräter. Mhm. Hätte ich weitergeguckt. War spannender als die Sonnenfinsternis. Nein. Also, ich verstehe diesen Hype immer noch nicht. Und es hört ja auf Social Media immer noch nicht auf. Alle posten immer noch ihre Sonnenfinsternisbilder und sie sehen alle gleich aus. So, dann hast du keine Sonnenfinsternisbrille mehr bekommen. Ich habe erst 3 Tage vor dieser partiellen Sonnenfinsternis hier bei uns, oder auch der Sonnenfinsternis allgemein, habe ich erst 3 Tage vorher mitbekommen. Ich weiß gar nicht, wer. Das hat gar keiner vorher erzählt. Das kam für mich so überraschend, ich hätte gar keine Möglichkeit mehr gehabt, mir eine Brille zu besorgen, die dann ja auch knapp wurden. Da haben Leute 3 Stunden von einem Optiker,
0: Schatz sagen.
1: 70 Kilometer gefahren sind. Schatz. 70 Kilometer hinfahren und 3 Stunden anstehen für Papierbrillen, die du... Erst in wie vielen Jahren? 51 Jahre? Nee, 30? 51?
0: 2081,
1: ja. Ja.
0: Kommt hin, über 50
1: weit
0: Jahre.
1: Weit über 50 Jahren erstmal wieder brauchst.
0: Die muss man gut weglegen.
1: Ich habe auch Menschen im Internet gesehen, die ihre Brille von 1999, von 1999, der letzten totalen Sonnenfinsternis über Deutschland, noch irgendwo zurückgelegt haben. Das ist krass.
0: Das ist krass.
1: Das ist krass. Also ich wüsste nicht, wo ich sie hätte.
0: Nein.
1: Mein Vater hat damals durch so einen Schweißer Maske da geguckt.
0: Ja.
1: Ich verstehe den Hype nicht, weil du siehst diese Sonne erbsengroß. Da sind ja dann Leute im Internet, die sagen, du kannst dir hier so eine Pappe basteln da, wo du die Sonne dann so projizieren kannst, dass du sie auf einem Blatt Papier siehst.
0: Mhm.
1: Ja, wie doof ist das denn? Also ganz ehrlich, dann siehst du da einen erbsengroßen Punkt, eine erbsengroße Sichel. Was hast du denn davon? Dann lehne ich mich doch in meinem Sofa zurück und guck ganz gemütlich die Sonnenfinsternis im Fernsehen aus wie vielen Ländern, die da hin und her geschaltet haben, aus wie vielen Perspektiven.
0: Du wolltest es ja nicht im Fernsehen gucken, du wolltest die Verräter
1: schauen.
0: Ja,
1: das haben wir doch dann aber geguckt. Aber das, bevor ich mich da irgendwo auf eine Wiese setze und da mir die Augen verblitze, guck ich es doch eher im Fernsehen.
0: Also ich bin ja fasziniert davon, dass du das so, also ich würde gerne mal rein tiefenpsychologisch herausfinden wollen, warum du da so allergisch drauf reagierst.
1: Ich bin nicht, nein. Das hast du falsch verstanden. Ich finde prinzipiell eine Sonnenfinsternis schon auch spannend und interessant. Und das hatte ich ja 1999 auch schon. Und da kann ich mich auch noch dran erinnern, wie wir auch diese Brillen gekauft haben und so.
0: Da habe ich bestimmt gearbeitet.
1: Ich finde dieses Phänomen an sich natürlich spannend.
0: Ja. Immerhin, hey.
1: Aber ich finde diesen Hype völlig überzogen. Das sind Menschen, die sich einen Scheißdreck für Wissenschaft, für Universum...
0: Aber es ist schön, dass sie sich dann wenigstens dann mal dafür interessieren.
1: Ja, das ist wie die Leute, über die gehetzt wird, die nur an einer WM Fußball gucken.
0: Oder die nur zu Weihnachten in die Kirche gehen.
1: Oder nur zu Weihnachten. Ja, super Beispiel. ist genau das Gleiche.
0: Also.
1: Und da wird dann ein Hype, da prügeln die sich fast für so eine Papierbrille. An einem Sanatorium, hätte ich jetzt fast gesagt, in Berlin, an diesem Krematorium.
0: Ich weiß, wie es heißt, ich helfe dir jetzt nicht.
1: Sanatorium, an diesem Krematorium in Berlin.
0: Da prügeln sie sich,
1: damit sie wieder da reinkommen. Wie heißt es denn?
0: Du meinst die Sternwarte?
1: Die Sternwarte. Ja, das hat auch noch einen anderen Namen.
0: Mm-mm.
1: Nee?
0: Mm-mm.
1: Das Krematorium in Berlin. Da prügeln sie sich für den besten Platz. Die haben Plastikstühle. Ich weiß nicht, wo es war. Ich war
0: lass
1: in
0: dich
1: Spanien
0: einfach so erzählen,
1: irgendwo.
0: Lass einfach den ganzen Hass raus.
1: Ja, ich muss auch mehr Luft machen. Irgendwo muss ich das ja tun. Ja. Die lassen Leute 300 Euro zahlen, um auf Plastikstühlen zu sitzen an einem Spot. Ich glaube, es war auf Mallorca, oder?
0: Da konnte man zumindest 100% sehen.
1: VIP-Plätze für... Also für eine, in die Sonne zu gucken, 300 Euro. Also das ist doch Wahnsinn. Das war damals bei der totalen Sonnenfinsternis nicht, dass man sich da irgendwelche Sitzplätze reservieren konnte.
0: Bist du dir wirklich sicher, dass du dich doch daran erinnern kannst, was vor 27 Jahren
1: war? Das war ein Hype und da hat man auch viel eher was von mitbekommen. Das war viel früher, das war ja schon ein halbes Jahr vorher, wo
0: war
1: sie
0: halt
1: anfingen,
0: auch eine richtige Sonnenfinsternis.
1: Darüber zu diskutieren und zu erzählen und zu berichten. Aber jetzt, aber ich bezahle doch keine, jetzt machen wir mal einen Punkt. Ich bezahle doch keine 300 Euro für auf einem Plastikstuhl zu sitzen und in die Sonne zu gucken.
0: Du warst doch nicht auf Mallorca, dementsprechend ja, ist das ja für dich jetzt auch nicht relevant.
1: Nein, also, aber die Bilder, die ich im Internet gesehen habe, nachträglich, die waren ja natürlich auch fantastisch. Hast du das Bild gesehen, wo...
0: die Teufelshörner.
1: Nee, die Teufelshörner.
0: Wo die gesichelte Sonne und schon am Untergehen ist und dann wie zwei Teufelshörner am Horizont aussehen.
1: Nee, ich meinte, dass das Video und... Es gab Video und Bilder davon, wie dieser, ich glaube, es war ein Fahrrad oder ein Skateboardfahrer, so ein BMX oder Skateboard, der hat in dieser Sonne, das war die totale, in dem Spot der Sonnenfinsternis sein Kunststück da quasi in dem Mond gemacht. Kannst du das vorstellen? Nee, ne? Hättest du gerne gesehen, ne? Ja, Pech gehabt, habe ich gesehen. Ich google nachher mal, dann zeige ich dir das.
0: Also ich frage mich halt, woher kommt eigentlich all dieser Hass in dir?
1: Das ist doch kein Hass, das ist einfach nur, ich kann das halt einfach nicht
0: verstehen.
1: Kannst
0: du es den Menschen nicht gönnen?
1: Doch, natürlich. Ich finde bei allem, was in der Welt passiert, finde ich das super, wenn die Leute sich auch mal für was Spannendes interessieren. Aber ich finde halt einfach diese Geldmacherei und dieses Übertriebene und wir hauen uns hier gleich auf die Fresse, weil ich nicht rechtzeitig in dieses Krematorium reinkomme, finde ich halt so ein bisschen übertrieben.
0: Achtung, Gag, du meinst Solarium.
1: Das Solarium ist auch gut, ja.
0: Da gibt es jede Menge Sonne.
1: Auch keiner. Ja, also im Solarium kann man auch in die Sonne gucken, ist richtig.
0: Da gibt es aber Sonnenfinsternis nach 15 Minuten.
1: Ab 5 Euro.
0: Ja, ich fand den Post vom Postillion danach ganz witzig.
1: Ja,
0: Achtung,
1: der?
0: Sensation. Totale Sonnenfinsternis von 21 bis 6 Uhr. Ja, weißt du, ganz ehrlich,
1: gut.
0: Das ist doch am Ende so. Das ist ein kosmisches Ereignis, das eine wirklich, das kann man schon sagen, eine Seltenheit ist.
1: Ja, das ist ja das, was ich sage.
0: Und dass da natürlich alle partizipieren wollen, finde ich okay. Ich war am Ende ein bisschen enttäuscht, weil wir ja in einer Region leben, in der es 90% waren, bei uns in Köln. Und ich hätte es etwas dunkler gedacht. Jetzt kommt natürlich da hinzu, dass die Sonne ja sich verdunkelt hat, kurz bevor sie eh unterging. Mhm. Das heißt, es war eh schon Sonnenuntergangsstimmung und dann ist das nicht mehr so krass.
1: Der Zeitpunkt war nicht so der beste für,
0: ja,
1: für,
0: schön,
1: für
0: Dank,
1: diese
0: Sonne.
1: Mond, Sonnenfinsternis.
0: Nee, man muss sich ja beim Mond bedanken. Bad Timing,
1: ja,
0: Mond.
1: Der war zu langsam, war der.
0: Ja.
1: Das war damals 1999 natürlich ganz anders, weil das war genau um die Mittagszeit. Ich meine, das war tatsächlich so 1-2 Uhr mittags.
0: Und daran kann ich mich noch erinnern, weil das war schon wild.
1: Da war es wirklich dunkel auch.
0: Dass es dann innerhalb von ganz kurzer Zeit total dunkel wird und dann wieder schnell wieder hell. Dann die Vögel tagsüber quasi ruhig werden, alles wird ruhig, es kommt so ein Wind auf und dann ist das nach 2 Minuten auf. Das war schon irre.
1: Das haben die Menschen ja jetzt bei dieser Sonnenfinsternis auch berichtet.
0: Auf Mallorca, nachdem sie 300 Euro bezahlt haben.
1: Ja.
0: Am besten fand ich ja die TV-Reporterinnen und Reporter, die während der Sonnenfinsternis neben diesen Menschen, die 300 Euro gezahlt haben, auf ihren Plastikstühlen, dann eine Live-Schalte hatten und dann halt ganz laut erzählt haben. Das ist natürlich etwas, da bedankt man
1: sich. Nein, vor allem auch mit Scheinwerfern. Ja, genau. Also mit Scheinwerfern da zu stehen in deren Blickrichtung, wo sie die Sonne sehen wollen, finde ich... Ach, schon auch ein bisschen frech.
0: Fand ich auch. Noch zumal, also.
1: Und auch die Art, wie diese live schalten, ne? Also, ich meine, wie viel kann man da erzählen? Die hatten auf dem einen Fernsehsender, den nenne ich jetzt nicht, da haben sie 3 Experten sitzen gehabt. Nur Männer, deswegen Experten.
0: Und diesen Sender kann ich
1: mich
0: nicht
1: erinnern. Und die haben alle. Und die
0: aber
1: haben,
0: es gab eine Moderatorin.
1: Ja, nee. Darum geht es ja jetzt gar nicht. Die sagen nur Experten, damit jetzt niemand meint, ich hätte hier misgendert. Deswegen, es waren nur Männer. Aber die haben alle 3 das Gleiche erzählt am Ende. So, und auch diese Schalten, die sind wo in
0: Island?
1: In Island waren sie, auf Mallorca waren sie und in Bayern, auf welchem Berg, weiß ich jetzt
0: nicht mehr. Auf dem Karwendel.
1: Auf dem Karwendel. Waren sie, haben sie hingeschalten, so

0: Also ganz ehrlich, so, jetzt machen wir Fakten. Es war interessant. Ich war überrascht, dass dieser Hype erst so spät eintraf, ehrlich gesagt. Und wir haben die Spiegelung der Sonne auch gesehen, nämlich am gegenüberliegenden Haus. Da hat die Sonne so hin und her gespiegelt, dass sie irgendwann so reduziert war, dass man die Sichel sehen konnte.
1: Das hast du gesehen, ja.
0: Ich habe sie doch gezeigt.
1: Ja, hätte doch alles andere sein können an Spiegelung. Aber ja, okay.
0: Stimmt, weil sich so viele runde, leuchtende Dinge in Sichelform spiegeln.
1: Ja, so, du hast weitermachen.
0: ich finde es halt interessant, also was ich daraus lese, rein tiefenpsychologisch betrachtet bei dir, ist, dass du Dinge, auf denen sich viele Leute einigen, nicht so ab, die lehnst du ab.
1: Nein, pass mal auf. Wenn ich einmal im Jahr die WM gucke, dann kommen zu mir auch Leute und sagen, du bist ja gar kein Fußballfan.
0: Da muss ich dich jetzt in Schutz nehmen, du hast die WM nicht geguckt.
1: In diesem Jahr habe ich sie nicht so verfolgt, aber in den Jahren vorher habe ich das schon gemacht und da kamen auch die Leute zu mir und haben gesagt, du guckst ja eigentlich gar keinen Fußball, so einer bist du. Dann darf ich das jetzt auch. Fertig. Ich darf da auch mal meine Meinung sagen. Dafür ist doch dieser Podcast hier.
0: Ja.
1: Ich finde halt, dass der Hype zu übertrieben war. Die Sonnenfinsternis war schön. Ich hätte mich jetzt keine 2 Stunden da für einen Platz zu sichern oder länger irgendwo hingesetzt. Und ich glaube, das schönere Phänomen war ja, dass danach so viele Sternschnuppen angeblich zu sehen waren, die ich nicht gesehen habe. Aber wir haben ja auch die Verräter geguckt danach wieder. Das fände ich wesentlich interessanter.
0: Der Himmel ist im Moment sowieso nicht so spannend für dich. Als ich zum Beispiel gestern dich darauf aufmerksam gemacht habe, dass man gerade die Rauchschwaden vom Eifelfeuer sieht, hast du auch nicht geguckt.
1: Aber du glaubst doch nicht, dass ich da rausrenne, für Rauchschwaden zu gucken.
0: Was willst du? Wovon
1: vom Eifelfeuer vor allem. Das hört sich an, wie als wäre das Eifelfeuer wäre ein Event.
0: Naja.
1: So hört es an. Die Waldbrände meinst du.
0: Ja. Was müsste denn passieren am Himmel, damit du gucken kommst? Alien-Invasion.
1: Nö, stimmt
0: nicht.
1: Independence Day. Sternschnuppen haben wir auch schon gesehen. Als wir damals auf den Malediven waren, haben wir zufällig nach oben geguckt und eine Sternschnuppe gesehen.
0: Das stimmt.
1: Sowas finde ich, finde das auch spannend. Auch eine Sonnenfinsternis finde ich spannend. Wie gesagt, nur der Hype darum, der ist mir zu übertrieben. Wenn sich WissenschaftlerInnen da wirklich mit beschäftigen jahrelang und die haben da Spaß dran und neue Erkenntnisse, dann ist das auch interessant. Aber doch nicht, wenn Oma, also ich habe da Videos im Internet gesehen, das willst du gar nicht sehen. Da hat eine 3 Brillen auf dem Kopf gehabt. Ja, und hat dann durch ein Fernglas wollen ihr Handy, durch ein Fernglas filmen und hat dann aber das ist auch egal. Ich habe mich jetzt genug aufgeregt. Machen wir mal weiter mit was anderem.
0: Also willst du vielleicht noch, vielleicht final noch sagen, ob du dich auf die
1: ob ich mich drauf freue?
0: 2081, das ist ja dann richtige, ne? Die ist ja dann 100%ig, habe ich gehört.
1: Ich will jetzt die Stimmung hier nicht vermiesen. Ich will sie wirklich nicht vermiesen. Die gute Stimmung, die du hast. Aber ich glaube, die werde ich nicht mehr erleben. Rechne mal ein bisschen. 2051 gehe ich in Rente. 2051 ist noch sehr weit weg. So Gott will, gehe ich in Rente. Man weiß ja nie, was bis dahin alles noch so passiert. Vielleicht kriegt man da gar keine Rente mehr. Aber ja, 51.
0: Oh, das war jetzt so ein richtiger Boomer-Spruch.
1: 51. So, und wann hast du gesagt, ist die 81?
0: 40 Jahre danach. 30 Jahre danach.
1: Ja, ich glaube nicht, dass ich 30 Jahre meine Rente leben kann. Das glaube ich nicht.
0: Nee, weil ich dir die Rente zum Hölle machen werde.
1: Ja, wenn wir erstmal beide die ganze Zeit nur zu Hause sitzen, dann aufeinander hocken, dann mache ich es wie mein Vater. Der fährt viel Fahrrad. Der macht sehr viele Radtouren auf einmal. Nein, der genießt auch seine Rente. Das ist auch schön.
0: Oh,
1: soll gucken, dass er rauskommt. Das ist richtig so.
0: So, jetzt möchte ich wissen, was du erlebt hast im Fitnessstudio.
2: Ups, ein Fauxpas. Na, das ging mächtig schief.
1: Ich war heute Morgen im Fitnessstudio und es stand an der Kreuzung zum Fitnessstudio und da sah ich schon plötzlich Blaulicht. Oh. Da hat ein, wie sagt man, Sixpack, so ein Bulli von der Polizei, ist quer über die Kreuzung geschossen mit Blaulicht.
0: Ein Bullenbulli.
1: Ein Polizeibulli. Bullen sagt man nicht.
0: Das ich weiß, aber das wäre in dem Fall ist das,
1: nein,
0: ist das angebracht daraus ein...
1: Die Hüter des Gesetzes sind quer über die Kreuzung mit Blaulicht. Und
0: also
1: ich bin
0: genau genommen, es ist die Polizei, ich möchte dich an der Stelle korrigieren, die Polizei ist nicht der Hüter des Gesetzes, das ist

0: Judikative, das sind die Gerichte.
1: Ach, das sagt man doch nur so.
0: Sei doch hier keine Ausführung des Gesetzes.
1: Hartje, wenn ich erwachsen bin, will ich auch Spießer sein.
2: Ja, so. Quer über die Kreuzung, in die Straße, in die ich auch eingebogen bin, nach ihnen natürlich, weil die Polizei bei mir auch immer Vorfahrt hat. Zumindest mit Blaulicht. Und dann habe ich gesehen, ich biege in unser Fitnessstudio.
0: Sind die zum Trainieren gegangen?
2: Das dich sehr lange nicht gesehen hat. Aber die sind da eingebogen. Und dann dachte ich auch, oh, was ist da los?
0: Ob es ist jetzt nicht so, dass ich dieses Fitnessstudio dich auch jeden Morgen
2: ob
0: sieht.
2: Ob ich jetzt da überhaupt reinkomme, habe ich gedacht. Guckst du mal. Und dann sind die vor mir rein. Und dann kam ich rein und habe sie schon nicht mehr gesehen. Und dann waren die in der Männerumkleide.
0: Mhm.
2: Ja, und dann hörte ich auch schon Diskussionen und um Diskussionen.
0: Mhm.
2: Zwei PolizistInnen und ein Polizist.
0: Morgens um diese Zeit.
2: Standen um 5:30 in diesem Fitnessstudio in der Umkleide und ein Mann, nur mit Unterhose, saß da drin und hat rumkrakeelt. Und im ersten Moment habe ich nicht so richtig mitbekommen, was passiert ist. Aber er muss wohl schon ohne Klamotten hingegangen sein.
0: Also nur in der Unterhose?
2: Er hatte nur eine Unterhose an. Ich habe ihn gesehen, weil sie haben ihn dann rausgeführt. Nur in Unterhose. Er muss nur in Unterhose hingegangen sein und hat keine Klamotten gehabt. Und er hat angefangen zu diskutieren, er hätte aber Klamotten da. Hatte er aber nicht, weil alle Schränke wurden durchgeguckt und pipapo. Ich weiß nicht, ob das was mit dem Umbau, jetzt wo ich so drüber spreche, vielleicht hat das was mit dem Umbau zu tun, dass er da seine Klamotten deponiert hatte, weil man kann ja die Schränke auch zulassen, was ultra scheiße ist. Für die da trainieren gehen.
0: Oder es hat was mit Substanzenmissbrauch zu tun in der Nacht davor.
2: Ja, kann natürlich auch sein.
0: Für mich
2: aber,
0: auch wie einleuchtend.
2: Aber er meinte, er hätte ja seine da und er müsste, und die Polizei meinte, er solle jetzt gehen und dann sagt er, es ist kalt draußen. Wir wissen alles, es ist alles, aber es ist nicht kalt draußen.
0: Substanzenmissbrauch.
2: Auf jeden Fall fand ich es spannend. Habe ich was erlebt mal.
0: Also, das heißt, du warst gleichzeitig mit ihm in der Umkleide?
2: Ja.
0: Und da hat er mit denen noch diskutiert.
2: Also die Polizei ist vor mir rein und haben dann schon mit ihm diskutiert, als ich reinkam.
0: Nur für mich zum Verständnis.
2: Ja, was gibt's da jetzt nicht zu verstehen?
0: Hatte er schon trainiert oder noch nicht?
2: Das kam in dieser kurzen Zeit nicht raus. Also so lange, also ich bin ja schon eine sehr neugierige Person, aber so lange konnte ich dann doch nicht zuhören.
0: Also was mich ja interessieren würde,
2: ich habe nur mitbekommen, dass er keine Klamotten hatte, weder dabei noch da deponiert und dass sie wollten, dass er geht. Ich gehe davon aus, das Putzpersonal hat die Polizei gerufen, weil die um die Zeit da auch immer die Umkleiden sauber machen.
0: Da
2: und
0: ist
2: so.
0: Um die Zeit teilweise noch niemand anderes da, tatsächlich.
2: Wenig los, ja.
0: Oder haben die so ein Nachtportier? Ich glaube,
2: da sitzt immer jemand. Ja.
0: Also ich finde das ja schon interessant. Also ich finde das ja schon wirklich interessant, weil dann ist ja diese Person schon in Unterhose. Kannst du die Unterhose ein bisschen beschreiben?
2: Schwarz.
0: So ganz knapp oder so halbwegs knapp?
2: Wie nennt man diese engen Boxershorts? Ja.
0: Briefs.
2: Nee, Tanks. Sind das nicht Tanks?
0: Tanks?
2: Nee, Briefs. Briefs sind ja etwas längere Slips. Oder?
0: Sind Briefs sind doch dreieckige Unterhose, also Slips.
2: Ja.
0: Und dann gibt
2: es die engen Boxershorts.
0: Und dann gibt es ja
2: Tanks
0: noch
2: Tanks heißen die, glaube ich.
0: Heißen die Tanks? Tank ist doch ein Hemd.
2: Dann probier's doch.
0: Das also ein Hemd?
2: Tanktop.
0: Ja, aber warum heißt es wohl Tanktop? Heißt ja nicht Unterhose
2: dann
0: obenrum.
2: Doch Google. Du bist
0: nee, ich
2: doch
0: frag
2: Google,
0: ja nicht Google
2: König.
0: Also ich wollte es ja nur verstehen, wie diese Person wirkte.
2: Also es sind enge Unterhosen, enge Boxershorts, also enge Unterhosen mit Beinchen.
0: Ja, das ist schon mal was. Das
2: süß, ne? Ja, enge Unterhose mit Beinchen hat er angehabt. Ich weiß jetzt nicht die Marke, so genau konnte ich da jetzt nicht hingucken. Es war ein mittelalter Mann, also so wie ich.
0: Wow.
2: Nein, er war ein bisschen älter. Ich spürte ihn auf über 50.
0: Aber es war nicht der sonst immer die Windjacke trägt beim Training.
2: Der war auch da. nee, ich würde ihn auf über 50 schätzen. Glatze und ja. Also recht unauffällig eigentlich, deswegen, naja, hab dann natürlich draußen nichts mehr mitbekommen, weil ich ja drinne war und unser Freund mit der Windjacke, der war auch da. Ich verstehe auch nicht, ich habe mich da abgeschwitzt, ich habe noch nicht angefangen zu trainieren und war schon nass geschwitzt in dem Studio.
0: Dazu sagen, unser Fitnessstudio besitzt keine Klimaanlage.
2: Keine Klimaanlage, nur so große Ventilatoren, die aber nur an sind, wenn die Trainer da sind.
0: Ja.
2: Und da ja noch keiner da war, sondern nur der Portier, der Nachtwächter.
0: Aber diese Ventilatoren, das muss man sagen, die sind sehr beeindruckend. Die sind sehr groß.
2: Die sind mannsgroß, aber die blasen auch nur die heiße Luft von draußen rein. Ne? Ja, am Ende. Die machen halt ein bisschen Wind, also ein bisschen Durchzug.
0: Aber ist das nicht heutzutage eigentlich Standard, dass ein Klimastudio fitnessisiert sein muss?
2: Unser Studio war ja ein altes Parkhaus. Und ich dachte aber, dass dieses alte... Ich dachte, dass dieses alte Parkhaus vielleicht grundsätzlich schon etwas kühler ist. Wegen der Konstruktion so. Aber nee, ist es nicht. Auf jeden Fall war es sehr warm und er trainiert aber trotzdem eiskalt.
0: In seiner Windjacke.
2: Er zieht es durch in der Windjacke. Jahreszeit.
0: Wir wissen ja, dass Windjacken ja auch in der Regel aus Plastik sind. Ja,
2: ja, also nicht so gut, nicht so durchlüftet.
0: Aber wo du das gerade mit den Parkhäusern ansprichst, also ein kleiner Lifehack für euch während dieser unerträglichen Hitze, die dieser Sommer ja mit sich bringt.
2: Schlaft in einem Parkhaus.
0: Ja, wirklich. Parkhäuser sind kalt. Gerade gestern wieder, ich laufe so ein bisschen duselig aufs Handy gucken durch eine Straße. Auf einmal kommt von links eine richtig kühle, boah, denke ich, geil, was ist das? Parkhausausfahrt, aus der so richtig so ein kalter Wind kam. Oh, herrlich. Also wirklich, in Parkhäusern ist es in der Regel sehr kühl.
2: So sind wir letzten Sonntag bei der Demo. Die ging ja durch die Innenstadt und da sind wir auch an einem Fitnessstudio vorbei, was eigentlich, das Studio ist eigentlich ganz oben. Und die hatten unten die Tür auf und da sind wir an dieser Tür vorbei demonstriert und da kam aber auch eine kalte Luft raus.
0: Geil.
2: Vielleicht sollte man wechseln in das Studio.
0: Echt, ey. Naja, schön. Was haben wir gelernt? Geht nicht nur in Unterhose ins Fitnessstudio.
2: Nein,
0: es könnte jemanden stören.
2: Nein, da steht dann die Polizei. Er hat auch keine Schuhe an.
0: Ich sagte ja.
2: Also der war wirklich nur Unterhose. Ich weiß ja nicht. Oder er hat die Klamotten geklaut. Aber das geht ja auch nicht. Es war ja niemand da.
0: Oder er wollte nur duschen kommen. Gibt ja Menschen, die ins Fitnessstudio gehen.
2: Es war auf jeden Fall seltsam. Ich kann mir die Geschichte auch gar nicht richtig erklären. Ich könnte es mir nur so erklären. Nee, kann ich auch nicht. Dann geht man auch nicht in Unterhose hin. Dass er vielleicht seine Klamotten da gehabt hat. Oder er hat den Schrank nicht mehr gefunden. Kann natürlich auch sein. Ich dachte ja eben, dass durch diesen Umbau der Umkleidekabinen, weil die alten Schränke alle wegkamen.
0: Meinst du nicht, dass sie die Schränke checken, ob noch was drin ist, bevor sie sie wegnehmen? Die haben doch so einen
2: Universal-Schlüssel. Ja, aber was machst du denn? Willst du das Zeug dann da liegen lassen? Ich würde alles wegwerfen, weil die sind nicht dazu.
0: Natürlich.
2: Die sind nicht dazu gemacht, dass man da dauerhaft was drin lagert. Also,
0: natürlich würde ich es wegwerfen.
2: Ja, siehst du. Dann haben sie es
0: wohl weggeworfen. Ich will auch gar nicht wissen, was sie da alles drin finden.
2: Aber trotzdem geht man ja nicht nur mit Unterhose dahin. Also deswegen war alles sehr mysteriös. So, was war noch mysteriös diese Woche?
3: Die Solo-Nummer. Wer tanzt denn da aus der Reihe?
0: Wir waren essen in dieser Woche.
2: Auch das.
0: Und es ist mir noch nie passiert, dass wir die Letzten im Restaurant waren.
2: Ja, wir waren nicht komplett die Letzten, aber schon mit, ich glaube, es waren noch zwei Tische. Ein Tisch war noch besetzt, als wir aufgestanden sind. Ja.
0: Okay, auf jeden Fall, was ich so lustig fand, als wir dort ankamen am Restaurant, das war so gegen 20 Uhr noch was, und wir bestellt haben, war ich sehr erpicht darauf, dass ich einen Brotteller bekomme. Ich
2: das
0: liebe
2: ist
0: Brotteller.
2: Immer so.
0: Ich liebe Brotteller.
2: Maurice wäre besser eine Ente geworden.
0: Wobei man Enten eigentlich nicht mit Brot füttern soll.
2: Man sagt es aber so.
0: Auf jeden Fall war es nämlich so, dass wir unsere Bestellung erstmal keinen Brotteller bekamen. Alle anderen um uns hatten Brotteller. Und deshalb war ich erst so, da muss ich noch einen Brotteller hier bestellen.
2: Aber der kam dann auch von selbst.
0: Genau, und dann fehlte noch Essig und Öl, aber auch das kam wenig später von selbst. So, was man zu diesem Zeitpunkt noch nicht wusste, wie der Abend enden würde, denn wir waren fertig. Hatte ich schon bezahlt? Ich bin mir nicht sicher. Ja, doch. Ja.
2: Im Normalfall bezahlen wir. Nein, du hattest bezahlt, richtig, ja.
0: Ja. Auf jeden Fall saßen wir da und dann kam der Kellner. Und ich finde übrigens das Wort Kellner in diesem Zusammenhang.
2: Ja, ich finde Servicekraft aber noch schlimmer.
0: Ja, natürlich, aber er war auch kein Kellner in dem Sinne.
2: Ja, weißt wie du, willst du denn dann nennen?
0: Weil unter der Kellner, Dude. Der Dude, ja.
2: Der Dude.
0: Der Dude vom Restaurant. Ja, weil unter Kellner verstehe ich was anderes. Das meine ich gar nicht despektierlich, aber wenn halt
2: ja,
0: einfach...
2: Ja, mit Kellner verstehst du immer so Menschen mit Hemd und
0: genau.
2: So einer Weste, einer schwarzen oder Hosenträgern oder einer Fliege vielleicht auch.
0: Und die sagen dann in der Regel sowas wie, Kaffee gibt's aber nur als Kännchen. Das sind so Kellner, weißt du?
2: Ja, in diesen Hipster Restaurants heutzutage kann man das nicht mehr Kellner nennen. Also finde ich auch irgendwie falsch.
0: Der Dude.
2: Aber sehr der Dude. Servicepersonal finde ich auch falsch, weil das degradiert auch so ein bisschen.
0: Voll.
2: Das macht auch so eine Rangordnung direkt. Ne? Finde ich auch ein bisschen doof.
0: Wobei, wenn man Servicepersonal abkürzt,
2: man
0: dann sagt Serpo.
2: Man sagt aber einfach Service. Die Menschen im Service.
0: Ja, aber du sagst ja auch nicht der Service.
2: Doch, der Service. Sagt man. mein Bruder arbeitet in der Gastronomie.
0: Ja,
2: der arbeitet auch im Service und ja, da gibt es ja, auch die ja, Leute, das die den Service darstellen.
0: Also ja, natürlich, das ist der für die Institution.
2: Ja, wir sagen jetzt nicht Hallo Service. Das ich meine ich nicht.
0: Ja.
2: Okay, aber wie hättest du denn gerufen? Ey du.
0: Hey Dude.
2: Hey, nee, ey du.
0: Hey Dude.
2: Ey du mit der Trendy-Frisur.
0: Hey Dude. So, auf jeden Fall der Dude kam zu uns und fragte, ob wir Brot haben wollen.
2: Sie, Menschen haben alle schon den Faden verloren, weil wir uns hier so verwurschtelt haben.
0: Na, es ging auf jeden Fall darum, wir saßen als Letzte in diesem Restaurant, unter anderem mit einem anderen Tisch. Und dann kam er zu uns und fragte, ob wir Brot haben wollen. Und wir waren so ein bisschen, hä? Und er so, naja, wir machen jetzt zu und sonst muss ich das wegschmeißen.
2: Und da habe ich gesagt, wir sind doch keine Enten.
0: Ja, diesen Gag.
2: Nein, habe ich nicht gesagt.
0: Doch, natürlich hast du es gesagt. Du hast es wirklich gesagt.
2: Habe ich nicht gesagt.
0: Doch, du hast das gesagt.
2: Nein.
0: Naja, auf jeden Fall haben wir dann so ganz kurz uns angeguckt und gedacht, naja, okay, vielleicht. Und dann meinte er so, ja, kann man super Brotsalat mitmachen und so. Und wir so, okay. Und ich dachte, jetzt kriegen wir so ein bisschen Brot. Da kam der Typ, der Dude, der kam mit drei, wir waren ja zu dritt, mit drei wirklich großen Tüten
2: Brot,
0: die jetzt unseren gesamten Tiefkühlschrank.
2: Deswegen mussten die Milchschnitte noch heute raus. Ja. Nee, also auf jeden Fall. Also er hat auch betont, er hat auch betont, aber nicht wegwerfen.
0: Nee, darum werfe ich es auch nicht weg.
2: Nee, das machen wir auch nicht. Also
0: wir werfen das nicht weg. Was er nicht wusste, ist, wir haben noch eine Tüte mit Brotresten im Tiefkühler
2: ja,
0: von einem
2: Dreifach. Die hast du mal mitgebracht. Aber ja. Ich weiß bis heute nicht, was du damit willst.
0: Die kann man frittieren. Nee, Quatsch, die kann man in die Heißluftfritteuse machen mit ein bisschen Öl und so Paprika und ja, Brotpommes. Ich habe das schon mal gemacht. Weißt du, wo ich das gemacht habe?
2: Oh Gott,
0: die liegen schon ganz lang hier.
2: Aber ich bin jetzt wieder
0: fürs ESC gucken letztes Jahr.
2: Ja, ich bin ja jetzt Sportler, ich wieder.
0: Ja.
2: Ich esse jetzt kein Brot mehr. Das Brot, das geht nur auf die Hüften.
0: Mhm.
2: Ja. Ich habe es mir jetzt fest vorgenommen, wieder den Sport ein bisschen mehr in den Fokus zu nehmen.
0: Weil und was hast du heute Morgen gegessen, was ich vom Holzofen Brotstand gekauft habe?
2: Naja, hätte ich so alles stehen lassen sollen?
0: Nee,
2: wenn du mich gefragt hättest vorher, dann hätte ich gesagt, wir essen heute mal nur ein Müsli.
0: Ich war bei dir und habe gefragt, ob ich zum Bäcker gehe.
2: Nein, du hast gesagt, du gehst gleich zum Bäcker.
0: Du hast nicht
2: du
0: gesagt?
2: Du hast gesagt, du bringst Pfand weg und gehst zum Bäcker.
0: Hast du gesagt?
2: Du hast mich nicht gefragt, soll ich zum Bäcker gehen?
0: Es ist ja nicht so, dass du keinen eigenen Willen hast. Du könntest ja in dem Moment sagen, halt, stopp, bring den Pfand weg, aber ich brauche nichts vom Bäcker, weil ich esse nur noch Müsli, weil ich bin jetzt Sportler. Müsli.
2: Dann kannst du dein Brot alles alleine essen.
0: Ja. Naja, auf jeden Fall, die Frage ist, und das ist darauf will ich eigentlich...
2: Und außerdem wollen wir hier keine Essstörungen hervorrufen bei Menschen.
0: Hast du schon gemacht.
2: Ihr dürft alle auch euer Brot essen, auch wenn ihr Sport macht. Meine Güte.
0: Weißt du, was interessant ist?
2: Ja.
0: Diese ganzen Sportshakes, ne? Die schmecken ja immer alle nach Brownie, Fudge oder Cookie Dough. Warum gibt's eigentlich noch nicht so einen Sportshake, der nach Weißbrot schmeckt?
2: Bäh.
0: Damit man das Brotgefühl hat.
2: Aber läppsch ist er doch.
0: Naja.
2: Also es gibt schon die fancysten Geschmacksrichtungen von so Proteinshakes und sowas. Das ist schon verrückt.
0: Das stimmt. Auf jeden Fall.
2: Das ist eine richtige Süßigkeit dann. Ne?
0: Was ich eigentlich sagen
2: ja,
0: will,
2: dann
0: ich will
2: sag
0: jetzt
2: doch
0: zum Punkt kommen.
2: Ja.
0: Wir wollen etwas mit diesem Brot machen.
2: So, was wollen wir machen? Ich
0: das
2: keine
0: ist
2: Ahnung.
0: Die Frage, die wir euch stellen, liebe Zuhörlinge.
2: Entenfüttern.
0: Was sollen wir mit diesem eingefrorenen, sehr großen, tatsächlich kubusförmigen Brot machen?
2: Auftauen und Entenfüttern.
0: Das ist, du willst Enten vergiften damit. Nein. Also was sollen wir machen? Wir brauchen Rezepte für Brotsalat oder andere Alternativen.
2: Ja. Brauchen wir?
0: Ja.
2: Ja.
0: Ab in die Kommentare damit. Wir wollen wissen,
2: lieber, wenn es kein Brotsalat ist.
0: Ich weiß auch nicht so
2: richtig. Wir können auch so eine Brotsuppe machen, so eine Milchsuppe.
0: Was, das klingt ganz
2: ekelhaft. Das gab es doch früher im Osten.
0: Das weißt du, weil du aus dem Osten kommst.
2: Nee, das weiß ich, weil ich das wunderbare Musical von Peter Plate gesehen habe. Wir sind am Leben. Da ist nämlich die Milch, ich glaube Brotmilchsuppe oder irgendwie sowas sagt sie. Rosi. Erzählt immer von der...
0: Also ich habe das schon mal gehört, Brotsuppe, aber ich kann das überhaupt nicht zuordnen.
2: Nee, irgendwas mit Milch, Brotmilch, Brotmilchsuppe. Irgendwie sowas sagt sie. Auf jeden Fall, ja. Gut, dann sind wir für Tipps und irgendwelche Verwendungsmöglichkeiten für diese Unmengen an Brot sehr dankbar.
0: Ja.
2: So, du wolltest noch was sagen zum Thema Primetime.
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0: Ich war diese Woche bei Night Fever, der Talkshow, beziehungsweise der Ich lass zwei verfeindete Menschen aufeinander los vor Publikumsshow von Sam Dillon im Kölner Nightwash Club.
2: Also du warst quasi bei der Konkurrenz.
0: Ja.
2: Spionieren.
0: Ich habe mir das mal angeguckt und ich war total irritiert.
2: Weil?
0: Also ich war nicht irritiert von dem, was auf der Bühne passiert ist.

0: Sehr warm, hast du gesagt.
1: Oh, es war elendig warm. Es gab keine Klimaanlage in einem kleinen, engen Club, in dem 150 Leute saßen.
0: Club, oder wie heißt das?
1: Ja. Genau, und das war wirklich sehr, sehr warm. Weshalb ich an der Bar gleich zwei Getränke kaufte. Wohlwissentlich, dass ich zwei brauchen werde.
0: Das machst du immer.
1: Ja, weil ich auch wusste, ich kann während der Vorstellung jetzt nicht nochmal aufstehen und zur Bar gehen. Das geht nicht so richtig. Also ich war irritiert vom Publikum.
0: Ja.
1: Das war so wie, also erstmal, ja, gut drauf. Das waren sie wirklich. Alle Frauen. Also ich habe, glaube ich, drei Männer im Publikum gesehen. Einer saß neben mir.
0: Und einer warst du?
1: Nein, dann waren es vier.
0: Okay.
1: Also es war wirklich fast nur Frauen. Alle auch so im selben Alter. Ich würde mal sagen, so Anfang 30.
0: Da sieht man schon die Zielgruppe von Reality wahrscheinlich, ne? Das ist doch mehr Frauen gucken als Männer.
1: Ja, ja, ja, das hätte ich auch echt getippt, aber so krass nicht. Aber jetzt kommt's.
0: Ist halt auch die Frage, ob Männer für so eine Live-Show Geld ausgeben würden.
1: Ah, die Tickets sind nicht billig, ich glaube über 40 Euro.
0: Ja, deswegen.
1: Auf jeden Fall war ich irritiert davon, die Leute haben immer so, wie früher wirklich, bei den Talkshows an so bestimmten Stellen
0: reingerufen.
1: Ja, und geboot und so.
0: Geboot, ja gut, so geboot, davon lebt ja diese Show. Diese Show ist ja wie aber, so eine 90er.
1: Ja, aber ich dachte, Talkshow. Vielleicht sagt vorher irgendwie so ein Anheizer sowas. Dass er, nein, gar nicht. Es gab gar keinen Anheizer. Also Sam Dillon kam mal 10 Minuten vorher rein und hat Hallo gesagt. Aber da gab es keinen Anheizer. Die Leute haben das von sich aus gemacht. Und das wirkte für mich wie so ein Tribunal.
0: Ja, aber vielleicht sind das Menschen, die schon mal eine andere Folge dieser Show live gesehen haben und das wissen?
1: Also du warst ja jetzt nicht da, aber ich kann dir sagen, das hatte so einen gewissen Gruppen-Vibe, weißt du? Also das war so ein bisschen das Publikum gegen die Reality-Stars auf der Bühne und es hatte so einen ganz komischen, wie nennt man das denn, nicht Hype, sondern wenn so etwas sich so von alleine ergibt in einer Gruppendynamik. Es hatte so eine ganz komische Dynamik und das war wirklich komisch.
0: Gut, wir wissen ja aus eigener Erfahrung, weil du ja auch viel mit Reality-Menschen auch mittlerweile zu tun hast, dass, sagen wir mal, 80% der Menschen, die Reality konsumieren, die Reality-Darsteller
1: scheiße finden. Ja, ja.
0: Und das wird sich in so einer Sendung wie diese Show da von Sam Dillon, wird sich wahrscheinlich da entladen, so ein bisschen. Weil du hast ja, außer dass sie böse Nachrichten im Internet schreiben, gut, das machen sie halt auch zuhauf, hast du ja sonst keine Möglichkeit.
1: Es gab nichts Positives vor Ort. Nichts war positiv.
0: Ja, es gab in dem Gespräch auch nichts Positives.
1: Nein, nein, es war alles ist negativ, alles ist schlecht, es wird nur gestritten und ich weiß nicht so richtig.
0: Ja, aber das ist ja die Entwicklung, wo Reality insgesamt hingeht und das, also im Prinzip kannst du ja sagen, dass die Zuschauerinnen zu 98% waren sie ja weiblich,
1: ja.
0: Augenscheinlich.
1: Ja.
0: Endlich mal Teil so einer Sache sein.
1: Das stimmt,
0: konnte.
1: Das war
0: vielleicht
1: super irritiert.
0: Daran.
1: Das nehme mir eine Frau an der Bar, die war starstruck, weil sie Rob Solo getroffen hat.
0: Oh, da war sie ganz freudig. Ja, vielleicht ist
1: muss sie mehr in dein Fitnessstudio gehen oder in unseres, weil Rob da trainiert.
0: Auch da, ja, stimmt. Vielleicht.
1: Aber mit Klamotten.
0: Ja, die sich leisten können, ziehen sich nicht aus.
1: Da hat das getan gestern bei der Show.
0: Ja?
1: Ja, ja, oben ohne. Er ist der oben ohne Kellner.
0: Ach so.
1: Und das
0: der
1: fand ich
0: arbeitet übrigens, da.
1: Ja.
0: Ich
1: also
0: habe mich
1: für die
0: gewundert.
1: Show.
0: Ich dachte, der wäre als Gast eingeladen. Und dann dachte ich so, warum, was für eine Rolle spielt der aktuell? Gar keiner, ne?
1: Also ich fand das übrigens.
0: Ach, da ist er Kellner gewesen. Keine Servicekraft.
1: Also, ja, ich kann dir auch sagen, warum. Weil er in einer
0: eine Fliege anhatte.
1: Ja, genau.
0: Ja. Und so Ärmel, weiße Ärmel
1: ja,
0: auch.
1: Genau.
0: Oh nee. Ja, ja. In welchem Karnevalsshop haben sie das denn gekauft?
1: Aber okay. Und eine schwarze Anzughose. Ja, ja. Also da ist er für mich dann Kellner. Ja.
0: Das kann ich bei Tier ja auch machen.
1: Ja.
0: Dann kann ich euch Wasser bringen.
1: Ja, gerne. Auf jeden Fall, also mich hat einfach nur irritiert, und das ist das, was ich eigentlich erzählen wollte, dass das wie so ein Tribunal war. Das war wie so ein Mob, der durch die Straßen zieht.
0: Ja, das ist ja das, was ich sage. Die Menschen können endlich Teil sein einer Reality.
1: Ja, aber ich empfand es als unangenehm. Im Publikum.
0: Weil du
1: zu
0: nicht mitgebrüllt hast.
1: Genau.
0: Ja.
1: Weil ich nicht so, du Arschloch, du bist ein
0: was?
1: Idiot.
0: Was? Haben die sowas gerufen?
1: Der neben mir hat das gerufen.
0: Ja. Ah. Der Typ hat da sowas gerufen.
1: Das war ein älterer Mann.
0: Der eine von zwei.
1: Das war ein grauhaariger, älterer Mann, den würde ich auf Anfang 50 tippen. In einem bunten Hawaii-Hemd und einem bunten Fächer.
0: Das irritiert mich jetzt aber.
1: Ja.
0: Erstmal gehörte er ja gar nicht zur Zielgruppe.
1: Nee, gar nicht, das stimmt.
0: Mal abgesehen vom Geschlecht gar nicht.
1: Ja.
0: Vom Alter her und,
1: Ja, ich weiß, es war total irritierend.
0: Gut, wobei das ja auch nicht, also es ist grundsätzlich ja nicht schlimm, aber

0: ich weiß nicht. Also,
1: ich fand
0: es
1: einfach
0: noch Menschen.
1: Ja, genau.
0: Also,
1: und das hat mich wirklich gestört.
0: Vor allem, man kann ja auch kritisieren, aber man kann ja auch nett sein trotzdem. Man muss ja niemanden Arschloch nennen.
1: Es war jetzt kein aggressiv, es war irgendwie weird. Und übrigens, deine Freundin Hatti Suarez, die du vorhin hier erwähnt hast, die saß ja auch da. Und die zum Beispiel, die war sehr durchschaubar, die hat halt nur für die Kamera agiert, ne? Das war schon sehr.
0: Das macht die in der Show ja auch.
1: Ja, das war schon sehr durchschaubar. Es war ein bisschen lame. Anyway, also weil mir geht's gar nicht um die Show so groß. Ich wollte nur erzählen, dass ich es krass fand, mitzuerleben, wie ein Publikum sich zu einer Art Tribunal entwickelt hat und angefangen hat, Leute so zu verurteilen, die auf der Bühne sitzen. Und das fand ich nicht cool.
0: Wie ich eben gesagt habe, das war ja in den 90ern in den Talkshows auch schon genauso der Fall. Und da haben sie auch alle sich zu Wort melden dürfen und reinrufen können und die Leute ausbuhen oder auch die Menschen feiern, die vorne sitzen. Deswegen, also auch die Show an sich von Sam Dillon hat ja schon sehr viel von so einer Show, weil da auch damals schon auch sehr viel inszeniert war und in der Show ist ja auch einiges inszeniert, oder?
1: Eigentlich nicht so richtig,
0: die Ausschnitte, die ich gesehen habe, sahen schon sehr inszeniert aus.
1: Ja, das kann sein, gestern war es jetzt nicht so, die Kandidaten wussten nicht voneinander, dass sie kommen, es war jetzt aber auch nicht so, das war jetzt auch eher so die B-Klasse. Anyway, mir ging es wirklich nur um diesen Gruppenaspekt, den ich so ein bisschen befremdlich fand und da hätte ich auch gerne, also... Ich weiß nicht, aber immer wieder verlieren wir Menschen unsere Menschlichkeit. Das ist irgendwie so komisch.
0: Ja. Und wenn es auch nur um eine Sonnenfinsternisbrille geht und man sich deswegen
1: von einem Krematorium
0: auf die Fresse haut.
1: So, wir sind bei der Rubrik Die Karte angelangt.
0: Ach, sind wir schon so weit? Ach Gott, die Uhr, die Zeit rennt, das Leben geht.
2: Primetime, Baby.
0: Die Karte ist für mich ja immer der Auslöser. Der Auslöser, mich um die Formalitäten zu kümmern.
1: Dann mach das.
0: Das ist immer mein geheimes Zeichen.
1: Wir haben noch zwei Karten, ich mische sie mal.
0: Ja, misch sie mal. 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So, hast du jetzt endlich deine zwei Karten gemischt?
1: Heute bist du damit ziehen.
0: Oh, wow. Hab eine. Wann hast du zuletzt geweint und warum?
1: Vor 2 Wochen am Sonntag, am Wochenende. Aber warum möchte ich hier nicht erzählen?
0: Das dachte ich mir, dass du das nicht erzählen willst. Wann war das davor? Weil weiß du das ja nicht erzählen willst, hast du vielleicht noch ein Ereignis davor?
1: Weiß ich nicht. Ich glaube, ich hatte vor ein paar Wochen einen Krampf morgens im Bett. Da habe ich wirklich vor Schmerzen geweint.
3: Hat er sich wehgetan? Hat er geweint?
1: Boah, was ist das denn jetzt für ein... Ja, ich hatte einen wirklich schweren Krampf im Bein. Das
0: aber
1: hat
0: ich
1: so
0: weine
1: wehgetan.
0: Nicht, wenn ich mir weh tue.
1: Ja, willst du mir jetzt meinen Wein absprechen?
0: Nein, du darfst weinen, so viel du willst.
1: Also,
0: nicht zu viel. Das
1: wann hast du geweint?
0: Ich weine ja sehr selten.
1: Ja, nie.
0: Es gibt, also witzigerweise, ich kann Filme gucken und die packen mich emotional ja gar nicht. Wenn ich dann aber wiederum, jetzt muss ich überlegen, ich habe das letzte Mal
1: Hundevideos im Internet siehst.
0: Nee, Hundevideos was nicht. Ich habe das letzte Mal ein Video im Internet gesehen, da geweint habe ich nicht, aber da habe ich einen sehr dicken Kloß im Hals bekommen, weil es so schön war.
1: Hm?
0: Da habe ich auch nicht geweint. Das war ein zusammengeschnittenes Video von Momenten, wo Eltern, die gerade Großeltern geworden sind, ein Baby auf dem Arm hatten, also ihr neues Enkelkind und plötzlich entweder Vater oder die Krankenschwester mit...
1: Dein Wecker klingelt.
0: Die Wäsche ist fertig. Ich muss gleich zur Waschmaschine.
1: Ich höre hier doch was die kamen, die ganze Zeit.
0: Die kamen dann mit dem zweiten Kind rein. Dann haben sie Zwillinge bekommen und haben den Eltern aber davon nichts erzählt. Und die sind dann plötzlich doppelt Großeltern geworden. Und das waren die Reaktionen, waren wirklich sehr schön. Und das hat mir einen kleinen Kloß versetzt. Weil ich ja auch Zwillingskind bin wahrscheinlich.
1: Wahrscheinlich liegt es daran, weil mich berührt das gar nicht.
0: Nee, echt nicht.
1: Nee,
0: oh, das
1: so
0: war
1: Babyvideos.
0: Nee, also es ging ja weniger um die Babys, wie mehr um diese Freude und diesen Schock. Und gleichzeitig die Freude der Großeltern dann zu sehen, wie sie plötzlich, weißt du, dann sitzen die auf dem Sofa mit dem Enkelkind, sind schon in äußerster Freude, in maximaler Freudenstimmung und plötzlich kriegen sie ein zweites in den Arm gelegt und gucken dann da
1: und denken sich, scheiße, noch mehr Stress die nächsten 20 Jahre.
0: Ich glaube, in dem Moment denken die das noch nicht, aber ich könnte dir Geschichten erzählen. Ich habe mit meiner Mutter nämlich auch über so ein Thema gesprochen und sie hat mir dann kurz nochmal einen Einblick gegeben, wie stressig das doch mit zwei Kindern ist. Gerade früher so Busfahren und so. Sie ist ja früher mit einem Doppelkinderwagen dann mit dem Bus gefahren in Trier. Und zu der Zeit konnten die Busse sich noch nicht so absenken oder die haben auch keine Rampen gehabt und haben dann waren die Türen auch nicht breit genug für so einen Doppelkinderwagen für Zwillinge. Und dann hat sie uns immer eingequetscht. Die hat sie dann immer so zusammengedrückt und dann saßen wir halt immer so da, hat sie mir erzählt.
1: So eingequetscht.
0: Bis wir dann im Bus waren und wieder ein bisschen breiter sitzen konnten.
1: Das ist witzig.
0: Aber das sind so diese Dinge, wo man gar nicht so drüber nachdenkt, was für ein Stress das doch ist mit zwei.
1: Das
0: so die Kleinigkeiten.
1: Ja. Die Kleinigkeiten sind das, was zählt. So auch die kleinen Aufmerksamkeiten. Wir freuen uns über eure Nachrichten, über eure Likes, eure Kommentare auf jeden
0: Fall. Und die positiven Bewertungen.
1: Richtig. Und sind dann in der kommenden Woche mit diesem Dachboden wieder da. Ihr habt gehört, wir haben keine Zeit mehr. Die Wäsche muss geholt werden.
0: Die Wäsche? Sonst wird die stinkig und muss nochmal angemacht werden. Aber die Person, die uns die Nachricht schicken wollte, kann das gerne noch tun. Ich habe geantwortet. Also es ist jetzt möglich, eine Sprachnachricht zu senden.
1: So, nimm deine kalten...
0: Nimm
1: deine kalten Milchschnitten.
0: Einen wunderschönen Start in die neue Woche für die, die uns Montag hören. Und für alle anderen, haltet durch, es ist bald Wochenende.
1: Tschüss.
0: Tschüss.
2: 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Hört wieder rein, denn etwas Revue muss sein. 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
1: Gibt es das sogenannte Wassergedächtnis. Das bedeutet, dass der Wirkstoff deswegen weiterhin wirkt, weil sich alle Wassermoleküle, mit dem der Wirkstoff in Berührung gekommen ist, merken, dass sie mit dem Wirkstoff in Berührung gekommen sind. So. Falls das so wäre, was ich persönlich, wie Sie sich vielleicht vorstellen.

Also der offene Kanal ist ein Ort für mich, um Menschen zu treffen, um mit ihnen persönlich zu reden. Ich kann ganz viel am Computer zu Hause machen oder auch viele über mein Handy erreichen, aber so ein persönlicher Kontakt ist für mich doch das Wertvollste. Also ich bin schon immer gerne mit der Kamera unterwegs gewesen und als ich dann das erste Mal hier die Schwelle vom offenen Kanal übertreten habe, hat es mich eigentlich fasziniert und ja, seitdem steht die Tür hier immer für mich offen. Beim Filmemachen gibt es hier im offenen Kanal viele Menschen, die mich also begleitet haben und die mich immer auch damit dabei unterstützt haben und das fand ich immer ganz toll. Und auch vor meiner Kamera habe ich Menschen, oftmals, die viel zu sagen haben, die sich engagieren. Und das ist mir dann jeweils eine Freude, das eben auch festzuhalten. Ich finde es immer schade, wenn ich zu einem Konzert bin oder irgendeine schöne Buchlesung sehe oder eine Reise mache und das nicht festhalte, weil das dann so eine einmalige Sache ist und dann ist das weg. Und wenn ich das gefilmt habe und bearbeitet und das als ganzer Film ist, dann kann man vielleicht auch der nächsten Generation erzählen, ja, wie das mal war und oder man sieht dann die Veränderung und die Entwicklung eigentlich daran.

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1: Wir wollen aber unsere Lieblingsserie gucken.
2: Ja, genau.
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2: Oh, Leute, kann ich auch mal mitentscheiden?
1: Nee.
4: Hey, hallo. 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
1: Nein.

Am 8. und 9. August 2026 war es wieder soweit. Das Kappenreichfest aus Anlass des Geburtstages von Leopold III. Friedrich Franz von Anhalt-Dessau, dem Begründer des Kappenreiches.

0: Viele Vereine nutzen das Gartenreichfest, um über das UNESCO-Welterbe Gartenreich Dessau-Wörlitz zu informieren.
1: So sieht es aus, wenn es voll ist und wenn Raps drin ist, und dann wird es nämlich wie Bonbon. Man kann ja,
2: es kriegt sieht man dann nicht der Honig anders raus aus, wenn es jetzt andere Frucht ist, außer Raps?
1: Raps macht karamellisiert, also kandiert ganz schnell, und wenn nicht, sieht es so aus. Und dann kann man hier reinlegen. Und dann ist der Honig.

Wir fördern aber auch schulische Projekte, also Auszubildende werden geschult, wie man Kindern Lesen beibringt. Wir unterstützen die Bibliothek, wenn sie Bücher anschaffen will, wenn das mal aus irgendwelchen Gründen nicht geht. Oder wenn sie andere Ausstattungssachen braucht, wie Wickeltisch, Gartenstühle. Für all sowas ist der Förderverein da. Und wir suchen natürlich immer Mitglieder, die mitmachen wollen. Hier beim Flohmarkt oder die sich fürs Lesen interessieren. Es gibt den Silent Club, der auch zu uns gehört. Und also rund ums Lesen, Lesen fördern. Begeistern fürs Lesen, das ist unsere große Aufgabe, gemeinsam mit der Stadtbibliothek.